0: anderen EU-Staaten und werde auch weiter um sie werben, so Gebers.
1: Was aber nicht geht, ist, dass dieses Recht auf Freizügigkeit ausgenutzt wird. Und das ist leider ein Problem geworden, das deutschlandweit in Kommunen auftritt.
0: CSU-Innenminister Dobrindt formulierte es so:
2: Kriminelle Strukturen versuchen sich den Sozialstaat zur Beute zu machen. Darauf geben wir die Antwort mit dem Aktionsplan mit klarer Kante gegen Sozialbetrüger und organisierte Kriminalität.
0: Seit Jahren bringen Banden Bürger aus ärmeren EU-Staaten wie Bulgarien und Rumänien nach Deutschland. Sie beschäftigen diese Menschen zum Schein oder nur für ganz wenige Stunden und die hergelockten EU-Bürger beantragen hier aufstockende Sozialleistungen, wie die Grundsicherung, das frühere Bürgergeld. Viele dieser Menschen wohnen in sogenannten Schrottimmobilien, heruntergekommenen Häusern und Wohnungen, für die Vermieter überhöhte Mieten verlangen, bezahlt vom Jobcenter. Betroffen sind insbesondere Kommunen im Ruhrgebiet. Ein Geschäftsmodell für die organisierte Kriminalität, betont der Innenminister.
2: Bei Kontrollen, die durchgeführt worden sind von den Ländern, konnte man solche Immobilien identifizieren, die ausschließlich mit Sozialbetrügern besetzt waren. Das sind Menschen, die entweder gar nicht existieren, sondern nur als Name existieren oder unter falschen Namen existieren oder einfach nur zu dem Grunde auch hierher gebracht worden sind, um Leistungen zu erschleichen.
0: Die Bundesregierung hat bereits Maßnahmen auf den Weg gebracht, damit die Kommunen besser gegen Schrottimmobilien vorgehen können. Als letzter Schritt sollen sogar Enteignungen möglich sein. Zudem geht die Bundesagentur für Arbeit mit ihrem neuen zentralen Kompetenzzenter Leistungsmissbrauch mit 5 regionalen Zweigstellen gegen Missstände und Betrug vor. Außerdem will die Bundesregierung Arbeitgeber, die auf Schwarzarbeit setzen, stärker in Haftung nehmen. Innenminister Dobrindt und die Regierung wollen Tempo machen. Die beschlossenen Maßnahmen des Aktionsplanes sollen bis Ende des Jahres umgesetzt werden, lautet das Ziel.
3: Und über den Aktionsplan der Regierung hat mein NDR-Kollege Markus Schubert mit dem Sozialwissenschaftler und Volkswirt Stefan Sell von der Hochschule Koblenz gesprochen. Er hat ihn zunächst gefragt, wie Sozialbetrug mithilfe sogenannter Schrottimmobilien funktioniert, denn diese Immobilien sind ein zentrales Element der Betrugsmasche.
4: Das Geschäftsmodell mit den Schrottimmobilien können Sie eigentlich nur machen, wenn Sie Städte, Regionen haben, wo es ein Überangebot an Wohnraum gibt, Leerstand gibt in größerem Umfang. Und das war in manchen Ruhrgebietsstädten der Fall. Dort stand sehr viel Wohnraum leer. Ja, und dann läuft das Geschäftsmodell so ab, dass diese Häuser zum Verkauf stehen, dann werden die versteigert und dann gibt es die eigentlichen Ausbeuter, die kaufen dann diese Häuser auf, machen nur eine Anzahlung, das ist alles rechtlich möglich und sagen, der ganze Kaufpreis wird dann erst später bezahlt und dann stecken die in die Wohnungen, die werden völlig überbelegt mit Armutszuwanderern aus Südeuropa. Da sind dann irgendwie 10, 15, 20 Leute in der Wohnung und werden auch angemeldet. Und jetzt haben die natürlich kein Geld, sondern die können, wenn sie denn mindestens einen Minijob irgendwo nachweisen, auf dem Papier zum Jobcenter gehen. Mhm. Und das Jobcenter übernimmt ja auch die angemessene Miete. Ja, und dann fließt da auf einmal ganz, ganz viel Geld. Und dann können Sie sich vorstellen, dass die Besitzer dieser Schrottimmobilien, dass die in wenigen Monaten aus einer völlig überbelegten Immobilie ganz, ganz viel Geld, was vom Jobcenter kommt, rausziehen können.
5: Warum gelingt es bisher nicht, diese Fehlverteilungen zu stoppen? Ist denn nicht jede Leistung mit einem Wust an Anträgen und Nachweisen verbunden, ehe etwas bewilligt wird?
4: Ja, da legen Sie den Fehler eigentlich auf die entscheidende Wunde, die übrigens auch gesehen werden muss bei der Interpretation dessen, was jetzt wortreich als Aktionsplan heute durchs Bundeskabinett gegangen ist. Wir haben ein Problem, dass die eine Seite nicht weiß, was die andere Seite weiß und macht. gemacht. Das heißt, die kommunalen Ausländerbehörden haben keine Informationen über die Information der Sozialhilfestellen, der Jobcenter, des Ausländerzentralregisters. Das läuft alles nebeneinander her und wird auch teilweise durch Datenschutzbestimmungen wird das verhindert, dass man das zusammenführt. Da will man jetzt endlich ran. Das hat man allerdings auch schon vor einigen

0: Jahren gesagt, dass man daran will. Das wäre auch dringend nötig. Und dann schützt unser Recht tatsächlich, das muss man so deutlich sagen, die richtig schwarzen Schafe. Das regt mich auch immer auf. Also zum Beispiel diese Schrottimmobilien, das sind ja katastrophale Zustände, unter denen die Leute da leben. Und jetzt müsste man denken, da müssen doch die Behörden sich jederzeit Zutritt verschaffen können, um zu kontrollieren, unter welchen Bedingungen da Menschen hausen müssen oder ob die Menschen überhaupt da sind. Aber das ist aus datenschutzrechtlichen Gründen bisher den Kommunen in vielen Fällen gar nicht möglich. Und das will man auch ändern und das ist auch gut so, dass man auch schneller da reingehen kann, um zu gucken, ob da was aus dem Ruder läuft. Aber ich kann nichts anderes als Ihnen sagen, tatsächlich steht Deutschland sich an dieser Stelle wieder mal selber doch sehr im Weg. Ja.
1: Wenn der Vorhang des Datenschutzes weggezogen ist, haben die Kommunen dann die Mittel und das Personal, um reinzugehen und energischer handeln zu können?
0: So, und jetzt sprechen Sie das eigentliche große Problem an, was sich jetzt auftut. Deswegen werden Sie auch sehen, wird die Politik hier diesen Aktionsplan uns vor die Füße werfen. Guck mal, wir machen doch was, aber Sie werden den nicht groß bewerben, weil das ganze Missbrauchsmodell funktioniert nur, wenn die vielen Menschen, die dort leben in den Schrottimmobilien, wenn die auch auf dem Papier zumindest einen Minijob haben, eine geringfügige Beschäftigung. Und das ist das eigentliche Problem. Die können sich dann nämlich auf die EU-Arbeitnehmerfreizügigkeit berufen. Und das sind ja alles EU-Bürger. Ja. Und dann kriegen sie die nicht mehr, also nicht mehr weg, ne? Und das will man ändern. Da steht dann im Aktionsplan drin. Man bittet die EU doch endlich dieses Freizügigkeit restriktiver zu fassen. So, das werden Sie aber, da werden Sie warten drauf können. Und jetzt kommt das, stellen wir uns mal das Schönste vor, es gelingt die EU-Bürokraten zu überzeugen, da muss man jetzt ein bisschen her daran gehen. Was wird denn passieren? Sie müssen trotzdem natürlich, und das ist auch rechtsstaatlich wichtig, in dem Einzelfall nachweisen, dass hier Ausbeutungen stattfinden, wo Leute ganz viel Geld kassieren. Das ist organisierte Kriminalität übrigens. Ne? Das sind nicht die armen Schlucker, die da auf der Straße rumlungern, die sich die Taschen voll machen. So, und jetzt müssen sie im Prinzip in diesen Städten, müssen sie massiv mit Leuten reingehen. Da brauchen sie aber viel Personal. Die sind derzeit schlichtweg nicht da. Und das ist der entscheidende Punkt, ja.
2: Der Sozialwissenschaftler Stefan Sell von der Hochschule Koblenz. Und der Verkehrsservice in der ARD-Infonacht mit einer Entwarnung für die B6 in Bremen, Autobahnzubringer Überseestadt. Kein Falschfahrer mehr zwischen Ute-Bremer Tunnel und der A27 Bremen-Überseestadt.
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2: Und wir blicken jetzt auf den Krieg in der Ukraine, allerdings mit der Perspektive der Gesellschaft, deren Regierung die Ukraine angreift, aus der Russlands. Wie ist dort die Stimmung? Tragen die Menschen die Politik Putins noch mit? Im Internet jedenfalls häufen sich Videos, in denen es massive Kritik gibt. Ungewöhnlich viel angesichts der Restriktionen, die Kriegsgegnern drohen. Roman Schell hat 20 Jahre als freier Reporter aus Russland berichtet. Für das NDR-Medienmagazin ZAP hat er russische Exiljournalisten in Amsterdam, Tiflis und Berlin getroffen und viele der kritischen Videos ausgewertet. Mein WDR-Kollege Michael Imhof hat ihn gefragt, welches ihn überrascht hat.
4: Das war das Video mit einer Mutter eines gefallenen Soldaten. Sie hat in die Kamera geschrien, in ihre Handykamera geschrien: Putin, wann hörst du endlich auf? Wann stoppst du diesen Krieg? Wenn du, Putin, diesen Krieg nicht bald beendest, dann wird es zu einem Bürgerkrieg kommen. Dieses Video sorgte für viel Unruhe in Russland. Die russischen Exilmedien haben dieses Video sehr oft gepostet und bei dieser Frau ist FSB aufgetaucht.
5: Was sagt denn dieser Moment über die Stimmung im Land?
4: Ich habe so eine aufgeheizte Stimmung in Russland ehrlich gesagt noch nie erlebt. Die Sache ist, der Krieg ist in Russland inzwischen angekommen. Die Ukraine hat dieses Jahr seit dem Frühjahr oder sogar seit dem Winter, würde ich sagen, die Gegenschläge massiv ausgeweitet. Täglich werden in Russland Raffinerien, Infrastrukturobjekte, Lager bombardiert, oft werden Wohnhäuser getroffen und die Menschen sehen den Krieg zum ersten Mal. Sogar Menschen in Sibirien oder in Omsk, Chanty-Mansijsk, das sind tausende Kilometer von der ukrainischen Grenze. Niemand hätte das gedacht, dass es zu sowas kommt. Und die Menschen sehen auch, dass das Staatsfernsehen zu den meisten Anschlägen einfach schweigt. Sie rasten aus, sie zeichnen deswegen zahlreiche Videos auf. Hier sind einige Beispiele.
6: Ich habe diese Scheiße so satt. Wann habt ihr endlich genug vom Krieg, ihr Arschlöcher?
7: Eine Frage an unseren Oberbefehlshaber Putin. Wo bleiben denn unsere Schutzräume? Warum schicken sie uns in die Keller? Putin, wann beendest du das alles?
5: Sind das Einzelmeinungen? Ich habe jetzt nicht das Gefühl, dass das russische Volk laut wird gegen Putin, gegen den Krieg.
4: Doch, ich habe in den letzten Monaten Hunderte, wenn nicht sogar Tausende Videos aus Russland analysiert. Und es kommen Videos aus Perm, aus Saratow, Samara, aus vielen verschiedenen Regionen in Russland, wo die Menschen einfach schockiert sind. Sie müssen sich verstecken plötzlich vor ukrainischen Drohnen und sie finden zum Beispiel keine Bunker, wo sie sich verstecken können. Und das macht sie wahnsinnig. Sie stehen tagelang vor den Tankstellen in den Warteschlangen. Es gibt Schlägereien um Benzin. Das heißt, die Menschen können tagelang nicht tanken. Benzinpreise sind in Russland explodiert. Das ist auch was Neues. Und diese Stimmen kommen aus dem ganzen Riesenland.
5: Wenn du sagst, du hast hunderte Videos analysiert, wie gehst du denn davor? Weil das Internet wird in Russland ja stark eingeschränkt. Also wie bist du auf diese Videos gekommen?
4: Das Erstaunliche ist, die Russen haben es wirklich gelernt, diese Blockaden umzugehen. Es gibt spezielle Software, immer neue Software werden installiert, VPN nennt sich das. Und die Russen installieren massenhaft VPN-Dienste. Sie installieren immer neue VPN-Dienste, keine kostenlose, sondern kostenpflichtige. Der Kreml blockiert diese Software immer wieder und fast jeden Tag oder jede Woche tauchen neue Programme auf, die von den Leuten installiert werden. Und dieses Spiel wird jeden Tag in Russland gespielt.
5: Es gibt viele Journalisten, die ins Exil gegangen sind und aus dem Ausland arbeiten, um die Menschen in Russland aufzuklären. Deswegen warst du auch in Amsterdam, du warst in Tiflis und hast diese Journalisten getroffen. Wie kamst du an die ran? War das nicht schwer?
4: Ich wurde natürlich überprüft. Ich habe in einem geheimen Studio von Tiberain gedreht. Die Leute sind seit dem Jahr 2022 auf der Flucht im Exil. Sie haben Angst vor FSB, sie haben Angst vor einem Giftanschlag. Also sie leben in Angst, auch im Westen. Das ist schon auf jeden Fall ein wichtiges Thema. Und ja, das Vertrauen musste ich erstmal aufbauen.
5: Und wie wird da in diesen Redaktionen gearbeitet?
4: Die Kolleginnen und Kollegen führen fast täglich oder wöchentlich eigene Umfragen in Russland durch und das ist noch eine Quelle, ein Beweis für die sich ändernde Stimmung in Russland. Um die Lage in Russland zu erfahren, um über die Stimmung in Russland zu erfahren, nutzen sie indirekte Wege, um so ein bisschen ein Gefühl dafür zu bekommen, wie sich die Stimmung in Russland geändert hat.
5: Zum Schluss, wenn du jetzt das, was du aus den Videos kennst, neben das Ergebnis der Parlaments-, der Duma-Wahl legst in Russland, bei der ja die Opposition nicht nur keine Chance hatte, sondern letzten Endes von der Wahlliste gestrichen wurde, glaubst du, dass Russland aus sich heraus noch erleben wird, dass das Volk sagt, wir haben die Schnauze voll von dir, Putin, wir haben die Schnauze voll vom Krieg?
4: Das geschieht jetzt schon, würde ich sagen. Der Kreml kann diese ganze Flut von Handyvideos nicht ignorieren. Und Putin sagt jetzt inzwischen immer wieder, er will Donbass erobern. Er spricht nicht mehr von der ganzen Ukraine, denn es ist völlig klar für ihn, für die Militärbloggerinnen und Blogger, für die russischen Soldaten und für die russische Bevölkerung. Ukraine, das ganze Land als Ziel ist nicht zu erreichen. Putin will irgendeinen Sieg seinem Volk präsentieren. Und davon redet er immer wieder. Und das ist auch das Ergebnis, die Folge von dieser ganzen Flut von Videos, die Folge von Frustration in Russland, die überall zu beobachten ist.
2: Einschätzung des Journalisten Roman Schell, dessen Reportage für das NDR-Medienmagazin ZAP Sie online auf dem YouTube-Kanal von ZAP auch sehen können. Einst stand der Name Harvey Weinstein für tolle Filme mit großen Stars, für Hollywood und Glamour. Heute verbindet man den Namen des ehemaligen Filmproduzenten mit sexuellen Übergriffen. Seit Jahren sitzt Weinstein deswegen schon im Gefängnis, verurteilt in diversen Prozessen. Doch das Verfahren gegen ihn vor einem New Yorker Gericht musste neu aufgerollt werden. Jetzt ist ein Urteil gefallen. Der heute 74-Jährige muss für 15 Jahre in Haft. Gabi Biesinger mit den Einzelheiten.
8: Bei dem Schuldspruch ging es um den sexuellen Übergriff auf eine ehemalige TV-Produktionsassistentin, den Filmmogul Harvey Weinstein 2006 in seiner New Yorker Wohnung begangen hatte. Die Betroffene Miriam Haley trug vor Gericht eine Erklärung zu den Auswirkungen der Tat auf ihr Leben vor. Sie sprach über die Belästigungen und Demütigungen in den vergangenen Jahren und dass sie von Weinstein, seinen Verteidigern sowie von Podcastern, von denen sie vermutet, dass sie für die Schädigung ihres Rufs bezahlt wurden, öffentlich diffamiert worden sei. Schon 2020 war Weinstein zu 23 Jahren Haft verurteilt worden, nachdem eine Geschworenenjury ihn des sexuellen Übergriffs auf Haley sowie der Vergewaltigung der angehenden Schauspielerin Jessica Mann schuldig gesprochen hatte. Das Urteil wurde jedoch 4 Jahre später wegen Verfahrensmängeln aufgehoben. Das jetzt verhängte Strafmaß ist ein weiterer bedeutender Schritt in der seit Jahren andauernden Aufarbeitung von Weinsteins Sexualverbrechen. Neben mehreren Verfahren in New York gab es auch Prozesse in Kalifornien. Vor Gericht hatte Weinstein bisher stets alle Vorwürfe zurückgewiesen. Seine Anwälte argumentieren, die sexuellen Kontakte seien einvernehmlich gewesen. Der gesundheitlich angeschlagene Weinstein wechselte in den vergangenen Jahren in New York zwischen Gefängnis und Häftlingskrankenstation. Als vor rund 10 Jahren von Dutzenden Frauen die ersten Belästigungs- und Vergewaltigungsvorwürfe gegen den mächtigen Filmproduzenten erhoben wurden, löste das die weltweite MeToo-Debatte aus. In vielen Ländern meldeten sich unabhängig von dem Fall Weinstein Opfer von Übergriffen zu Wort. Es entstand eine Bewegung, die sich gegen sexuelle Belästigung und Machtmissbrauch stemmt. Weinstein war jahrzehntelang eine Schlüsselfigur im Filmgeschäft in Hollywood und produzierte bekannte Filme wie Pulp Fiction oder Good Will Hunting. Für Shakespeare in Love gewann er einen Oscar.
2: Gabi Biesinger berichtete um gleich 2.23 Uhr. Der Herbst ist offiziell da und mit ihm startet die Pilzsaison. Pilze sammeln ist im Prinzip einfach, man muss aber die richtigen erwischen, sonst wird's gefährlich. Nach diesem Sommer mit Rekordhitze und Trockenheitsperioden stellt sich aber eher die Frage, wie viele Pilze gibt es überhaupt noch zu holen in den Wäldern bei uns.
9: Na, wo sind sie denn? Wenn irgendwann in der Wiese rumsteht, schreien... Gibt's doch nicht. Ja, hier, da, wollte schon was sagen.
10: Ein kleiner Gang über die Wiese in der Nähe des eigenen Hauses bei Much im Bergischen Land und schon findet Daniel Frank die ersten verschiedenen Pilzarten. Frank ist seit 26 Jahren Pilzsachverständiger. Das heißt, er kennt sich mit Pilzen aus wie kaum ein Zweiter und ist daran ausgebildet, Arten zu bestimmen und Pilze zu erkennen. Dabei arbeitet er auch eng mit Ärzten und Krankenhäusern zusammen und hilft dabei, mögliche verzehrte Giftpilze zu bestimmen. Daniel Frank weiß so gut wie alles über Pilze. Auch, dass Trockenheit wie in diesem Sommer den Pilzen zusetzen kann.
11: Die sind sehr anpassungsfähig. Kurzfristig heißt das natürlich für das Wachstum oder für die Sammler, dass nichts wächst. Wenn der Boden schön nass ist, dann kommen in den nächsten 1-2 Wochen auch die Pilze. So war es dieses Jahr auch. Die holen jetzt alles nach, weil im Sommer... Da war natürlich überhaupt nichts mit Wachstum.
10: Die klimatischen Veränderungen sorgen außerdem dafür, dass einige Pilze verschwinden. Auf der anderen Seite aber auch andere Pilzarten dazukommen. Vor allem aus dem mediterranen Raum. Verschiedene Pilzsorten aus verschiedenen Ländern. Das birgt auch die Gefahr von Verwechslung. Deswegen appelliert Daniel Frank auch nochmal an alle, wenn Pilze gesammelt werden.
11: Immer ganz wichtig, mit Knolle ausgraben, damit der Sachverständige auch bestimmen kann. Weil ansonsten fehlen eben halt die Bestimmungsmerkmale.
10: Andere Gefahren für die Pilze wie Waldbrände oder Schwermetalle im Boden, die von den Pilzen teilweise abgespeichert werden können, ob natürlich oder durch Landwirtschaft oder Umweltbelastung verursacht, ordnet Daniel Frank ebenfalls nochmals ein.
11: Ein Waldbrand selber macht die Pilze ja nicht giftig. Was passieren kann, aber das passiert nicht nur beim Waldbrand, sondern auch bei Trockenheit, dass die Pilze eben halt sehr schnell verderben. Und verdorbene Pilze sind auch giftig und so gefährlich wie eine Fischvergiftung. Gerade zum Thema Schwermetalle muss man natürlich sagen, wenn man da sich nicht sicher ist, auch da gibt es dann dafür die Pilzsachverständigen. Von einer Zigarette stirbt man auch nicht, ne? Das wissen wir auch alle. Das kommt auch immer ein bisschen auf die Dosis an. Also hier sieht man typische Trockenschäden, wo dem Pilz beim Wachsen quasi das Wasser ausgegangen ist oder ihm zu warm geworden ist, dann platzt der Hut auf. Wir haben hier am Hutrand wirklich schon knüppelharte Verhärtungen. Das wäre dann auch schon ein Pilz, den man nicht mehr freigeben könnte, weil er eben halt durch Trockenschäden zu sehr vergammelt ist.
10: Wer sein Glück mal probieren will, neben den Klassikern wie Eifel und Sauerland, gibt es auch am Niederrhein Gebiete wie die Leucht oder die Hohen Mark nördlich des Ruhrgebiets als beliebte Orte fürs Sammeln. Ein erstes Abgleichen geht dann gut über 123pilze.de und dann natürlich der Anruf beim Pilzsachverständigen. Wichtige Regel außerdem: keine Pilze von Straßenrändern, wo Autos fahren oder wo Giftmittel gespritzt werden, sammeln. Oder bei Mülldeponien oder alten Ablageplätzen.
2: Philipp Wegmann über das Pilzesammeln und auch das Vorkommen in diesem Herbst.
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12: Mit Moritz Knorr. Mit welchem Kandidaten geht der Deutsche Olympische Sportbund ins Rennen um die Austragung Olympischer Sommerspiele? Das ist die große Frage vor diesem Wochenende. Eines steht laut RBB-Informationen aber wohl fest: Berlin wird es nicht. Damit blieben nur noch zwei Kandidaten. Einzelheiten von Kirsten Buchmann.
13: Berlin hatte zusammen mit Brandenburg, Sachsen und Mecklenburg-Vorpommern angestrebt, die Olympischen Spiele 2036, 2040 oder 2044 auszurichten. In Deutschland sind nun noch München sowie die Region Köln-Rhein-Ruhr im Rennen. Der Deutsche Olympische Sportbund, DOSB, will am Samstag in Baden-Baden über den nationalen Bewerber für die Spiele entscheiden. In Berlin lehnt die Siegerin der Abgeordnetenhauswahl, die Linke, Olympische Spiele ab. In einem Evaluierungsbericht einer DOSB-Expertin Expertenkommission erreichten München sowie Köln-Rhein-Ruhr bessere Ergebnisse als Berlin. Anders als in den beiden anderen Regionen gab es in der Hauptstadt keine Abstimmung der Bevölkerung. Allerdings hatte das Abgeordnetenhaus einer Bewerbung zugestimmt. Die internationale Entscheidung über den künftigen Austragungsort soll voraussichtlich 2029 fallen.
12: Für die Fußballerinnen vom VfL Wolfsburg und von Eintracht Frankfurt war es ein erfolgreicher Abend. Im Europacup gewannen beide Mannschaften das Hinspiel in der zweiten Qualifikationsrunde. Frankfurt war mit 1:0 auf Island bei Hafnarfjörður erfolgreich. Wolfsburg machte es deutlicher. 6:1 gegen Sturm Graz aus Österreich. Und Trainer Stefan Lerch, der zeigte sich nach dem Spiel zufrieden.
14: Ja, ich denke, wir hatten von Anfang an viel Kontrolle über das Spiel, viel Dominanz, konnten uns auch über das gesamte Spiel immer wieder auch gute Torchancen erarbeiten, haben das Spiel eigentlich über viele Strecken einfach in unseren Händen, auch defensiv wenig zugelassen. Das ist jetzt eine gute Ausgangslage.
12: Europapokal bei den Fußballerinnen, Länderspielpause bei den Fußballern. Mit großer Vorfreude wird die Premiere von Jürgen Klopp als Bundestrainer erwartet. Heute Abend geht es gegen die Niederlande. Und Klopp, der hat sich vor dem Spiel ganz typisch Klopp präsentiert. Thomas Kunze.
15: Vor Beginn des großen Klopp-Castings und dem eigenen Debüt mit dem Adler auf der Brust machte Jürgen Klopp einen extrem entspannten, einen gelösten Eindruck. Fragen nach der Startelf zum Beispiel wollte der Bundestrainer auf gar keinen Fall beantworten, weil ja auch sein Gegenüber, Bondscoach Xavi Hernandez, nichts verraten hatte.
16: Weil er Xavi hier die Aufstellung bekannt gegeben hatte? Weil dann hätte ich sie gerne, wenn ich sie hätte, dann würde ich über unsere aufsprechen. Also da warten wir einen Moment.
15: Heißt, niemand wird vorher erfahren, wer genau auf welcher Position auflaufen wird. Das Wie allerdings, die Art und Weise, scheint schon festzustehen. Alles, was Jürgen Klopp sehen will und hoffentlich sehen wird, sind Hingabe, Intensität, Laufbereitschaft und Willen. Das, was man zu teilen vermisst hat in den letzten Monaten.
16: So, jetzt können wir ganz einfach, und das ist die Außenwelt, können wir sagen, die Jungs wollen nicht. Glaubt mir, die wollen unbedingt. Es bedeutet den Jungs nichts. Glaub mir, es bedeutet ihnen alles.
15: Einem bedeutet all das allerdings noch viel mehr. Dem einzigen, der zu 100% weiß, dass er gegen die Niederlande auflaufen wird. Torhüter Marc-André Ter Stegen ist nach Dauertiefs mit Verletzungen und Vereinswechseln endlich Deutschlands Nummer 1.
17: Ich glaube, dass ich auf einem sehr, sehr guten Niveau gerade bin, dass ich natürlich auch weiß, wo ich sein möchte. Es fühlt sich einfach richtig und gut an, dass ich wieder spielen kann und dass ich meine Leistung zeigen kann.
15: Hat er bisher, und zwar glänzend für Ajax Amsterdam. Das Stadion, die Johan Cruyff Arena, kennt Ter Stegen mittlerweile ziemlich gut. Die Länderspielkulisse mit über 55.000 Fans, darunter 2.700 Deutsche, wird allerdings neu sein für Marc-André Ter Stegen und für den Bundestrainer, für Jürgen Klopp, dessen Reise nun endgültig beginnt.
12: In der Nations League trifft Deutschland in dieser Länderspielpause außerdem noch auf Serbien und spielt zweimal gegen Griechenland.
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18: Um 2.30 Uhr mit Ronald Lessig. Die USA haben den russischen Präsidenten Putin zum nächsten G20-Gipfel im Dezember in Miami eingeladen. Das teilte Außenminister Rubio nach einem Treffen mit seinem russischen Amtskollegen Lavrov am Rande der UN-Vollversammlung in New York mit. Um Probleme zu lösen, müsse man sich mit den Menschen treffen, mit denen man nicht übereinstimme, sagte Rubio. Der ukrainische Präsident Zelensky warf Putin vor der UN-Vollversammlung unterdessen vor, keinen Frieden zu wollen. Er nannte den russischen Staatschef den Patienten Null, von dem aus sich der Krieg immer weiter ausbreite. Die USA haben offenbar keine Wahlbeobachter der OSZE zur Zwischenwahl Anfang November eingeladen. In den vergangenen 24 Jahren waren bei allen US-Wahlen auf Bundesebene immer Vertreter der Organisation für Sicherheit und Zusammenarbeit in Europa vor Ort. Sie sollen die Wahlen in Bezug auf Meinungs- und Versammlungsfreiheit sowie Fairness bewerten. Aus Washington Samuel Jakisch.
19: Das sei eine deutliche Abkehr der US-Regierung von der bewährten demokratischen Praxis, erklärte die Organisation am Mittwoch. Erst vor wenigen Wochen hatte auch Russland abgelehnt, Beobachter der OSZE zu den dortigen Abgeordnetenhauswahlen einzuladen. Rechtlich gesehen müssen die Vereinigten Staaten keine Wahlbeobachter der OSZE einladen. Allerdings haben sich auch die USA wie alle OSZE-Teilnehmerstaaten politisch selbst dazu verpflichtet, im Rahmen des sogenannten Kopenhagener Dokuments von 1990.
18: Der Bundestag hat sich am Abend zum ersten Mal mit einem Gesetzentwurf befasst, der härtere Strafen für den Einsatz sogenannter K.O.-Tropfen vorsieht. Justizministerin Hubich will durchsetzen, dass die Mindeststrafe von aktuell 3 auf 5 Jahre steigt. Voraussetzung dafür ist, dass Betäubungsmittel rechtlich auf einer Stufe mit Waffen oder Messern stehen. Täter benutzen K.O.-Tropfen, um ihre Opfer wehrlos zu machen und sie zu vergewaltigen. Der ehemalige US-Filmproduzent Weinstein ist wegen eines Sexualverbrechens zu 15 Jahren Haft verurteilt worden. Eine Jury hatte den 74-Jährigen im vergangenen Jahr schuldig gesprochen, in seiner Wohnung einen sexuellen Übergriff auf eine frühere Produktionsassistentin begangen zu haben. Weinstein war bereits 2020 zu 23 Jahren Haft verurteilt worden. Das höchste Gericht des Bundesstaates New York hob die Schuldsprüche wegen Verfahrensfehlern jedoch auf. Das Wetter in Deutschland. In der Nacht im Norden stark bewölkt und Regen, im Süden trocken bei 14 bis 3 Grad. Am Tage im Südwesten und Westen meist trocken, zeitweise sonnig, sonst stark bewölkt und gebietsweise Regen bei 14 bis 24 Grad. Am Freitag überwiegend heiter 15 bis 24 Grad, am Samstag meist heiter bis 28 Grad. Das waren die Nachrichten.
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2: Die B29 Stuttgart Richtung Aalen ist zwischen Winterbach und Schorndorf West wegen eines brennenden Fahrzeugs gesperrt. Sonst liegen uns keine akuten Störungsmeldungen vor. Ihnen weiterhin eine gute Fahrt.
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2: Mit Sven Hasenclever. Energie erzeugen wie die Sonne, klimafreundlich und ohne die Probleme klassischer Atomkraft. Das ist das Prinzip der Kernfusion. Beim Verschmelzen von leichten Atomkernen wird extrem viel Energie freigesetzt. Allerdings gibt es bislang noch keinen funktionierenden Reaktor. Die Bundesregierung hat sich zum Ziel gesetzt, das weltweit erste Fusionskraftwerk zu errichten. Wie weit die Entwicklung schon fortgeschritten ist, darum geht es jetzt in den RBB-Wissenswerten. Anna Korwes spricht darüber mit Claudia Eckert, der Präsidentin der Deutschen Akademie der Technikwissenschaften. Sie hat gemeinsam mit einem Expertenteam für die Bundesregierung den Aktionsplan für ein solches Kraftwerk erarbeitet.
20: Wir sind bei der Technologieentwicklung immens schnell vorangekommen in den letzten Jahren. Es hat wirklich Sprünge gegeben. In Tests, in Forschungslaboren wissen wir, wie etwas prinzipiell funktioniert. Und deshalb habe ich prinzipiell sehr betont, weil von da zu einem wirtschaftlich funktionierenden Fusionskraftwerk, das ist schon noch sehr weit weg.
21: Schauen wir uns erstmal kurz diese technologische Seite an. Was ist das Grundprinzip hinter der Kernfusion?
20: Wie der Name schon sagt, Fusion, anders als Spaltung, wie wir es von den herkömmlichen Atomkraftwerken kennen. Fusion heißt, es wird was zusammengeführt. Und zwar ganz konkret werden Wasserstoffatome miteinander verbunden, fusioniert. Daraus wird ein neues Atom Helium erzeugt. Dieses Heliumatom hat weniger Masse als die Einzelatome, die zusammengeschmolzen wurden. Und jetzt sagt uns unsere Einsteinsche Formel, der Energieerhaltungssatz sagt E gleich mc Quadrat. Das heißt, wenn wir Masse nehmen, was wir bei der Fusion tun, weil das Heliumatom weniger Masse hat, dann wird mehr Energie freigesetzt. Wir gewinnen durch die Fusion Energie. Und das wird dann im Wesentlichen in Form eines zusätzlichen sogenannten Neutrons zur Verfügung gestellt. Mit dieser Energie kann man dann eben weiterarbeiten. Also Fusion, was zusammenbringen, ein neues Element erzeugen, ein Neutron erzeugen, was sehr energetisch ist. Und das ist die Basis der Energiegewinnung.
0: Wir gucken uns das gleich noch ein bisschen genauer an, aber bevor wir das tun, nochmal die Frage vorangeschickt, warum ruhen da so große Hoffnungen auf dieser Fusion? Man hört da oft die Attribute extrem ergiebig, sauber und sicher als Energiequelle. Vielleicht erstmal sicher. Sie haben eben schon selbst die Kernkraft angesprochen, woran wir vielleicht zuerst denken bei Kernenergie. Was ist der Unterschied nochmal?
20: Also es ist natürlich ein bisschen sehr holzschnittartig, vom genauen Gegenteil zu reden. Aber natürlich, die Fusion bringt Dinge zusammen, um Energie zu erzeugen. Und das, was wir herkömmlich kennen, spaltet Materialien in einzelne Bestandteile. Und was wir ja hinlänglich wissen von der bekannten Vorgehensweise der Kernspaltung, dass da hochradioaktive Komponenten im Spiel sind, deren Verfallsdaten ja Hunderte, Tausende von Jahren sind, extrem gefährliches Material, was gelagert werden muss. Wir kennen die langen Diskussionen über Endlagerung über viele, viele hundert Jahre hinweg. Das ist ja ein Riesenproblem für die nachfolgende Generation.
0: Aber auch bei der Fusion entsteht ja Radioaktivität.
20: Das ist richtig, aber es ist eine ganz andere Größenordnung. Wir müssen erstmal anschauen, welche Komponenten, welche Materialien sind im Spiel. Ganz konkret werden Wasserstoffatome Deuterium und Tritium miteinander verschmolzen. Deuterium kommt im Meer und im Wasser vor, das ist überhaupt nicht radioaktiv. Das entstehende Helium ist auch nicht radioaktiv. Tritium ist radioaktiv, aber in gar keiner Weise vergleichbar mit diesen starken radioaktiven Komponenten, wie wir sie bei der Spaltung haben. Die Halbwertszeit, bis Tritium eben nicht mehr strahlt, sind 12 Jahre. Aber wenn wir dann wirklich Fusionskraftwerke bauen, da passiert in einem solchen Kraftwerk jede Menge, was weiteres radioaktives Material erzeugen wird. Aber auch hier weitaus weniger problematisch, als wir es bisher kennen. Deshalb spricht man eben von sicherer Technologie hier.
0: Und sicherer auch insofern, dass dieser technologische Prozess sich nicht verselbstständigen kann.
20: Sehr richtig. Das ist die nächste wirklich ganz wichtige Eigenschaft. Wir kennen das ja, diese GAU-Situation, dieser größte anzunehmende Unfall aus den Kernkraftwerken, wo eine Kettenreaktion unkontrolliert vonstatten geht und dann eben alles durch die Decke geht. Sowas kann physikalisch gar nicht passieren bei Fusionskraftwerken. Denn die müssen von außen eine Aktivierung bekommen. Sie müssen Energie, sie müssen Hitze bekommen, Dichte, Kompression. Wenn das wegfällt, dann fällt die ganze Fusion in sich zusammen. Es gibt einfach keine Kettenreaktion unberechenbarer Art.
0: Dann bleibt noch das Attribut ergiebig, unendlich ergiebig. Warum? Wie ist da das Verhältnis? Wie viel Energie kann man gewinnen bei was für einem Brennstoffeinsatz?
20: Na, das ist eben genau das, wo halt auch noch ein großes Fragezeichen ist, ob wir das auch so hinbekommen. Und da erhofft man sich, wenn die Fusion wirklich funktioniert mit einem guten Magnetfusionskraftwerk, dass man einen 30-prozentigen Gewinn bekommt, also größer 30 erreicht, während man bei der Lasertechnologie sogar 75 erreicht. Das sind schon, also nicht nur mal gerade so ein bisschen, sondern richtig deutliche Gewinne an Energie, wenn das dann funktioniert.
0: Jetzt gehen wir mal davon aus, wir haben den Brennstoff, also wir haben Deuterium und wir haben Tritium. Dann wird es in so einem Reaktor erstmal richtig, richtig heiß. 100 Millionen Grad Celsius braucht das Ganze. Das ist 10-mal mehr als die Temperatur der Sonne. Wie geht das überhaupt, ohne dass mir die Wände wegschmelzen von so einem Reaktor?
20: Und damit sind wir schon bei der nächsten klassischen Herausforderung. Erstmal, wie kriege ich etwas so aufgeheizt, diese unglaubliche Temperatur, hohe Temperatur? Und was ist das eigentlich für eine Umgebung, wo drin das dann passieren kann, ohne dass einem das um die Ohren fliegt? Was dann eben passiert, wenn so hohe Temperaturen erzeugt werden, dann werden die Atome, also Deuterium und Tritium jetzt in diesem konkreten Fall, die bewegen sich immer schneller bei solchen hohen Temperaturen und irgendwann sprengt die Elektronenhülle, die immer außen um so einen Atomkern ist, weg sozusagen und es entsteht so ein Gasgemisch, das ist das Plasma. Das heißt also, durch dieses hohe Erhitzen entsteht Plasma, in dem sich diese Atome sehr schnell frei bewegen und dann kommt eben auch die Fusion. So, und jetzt kommt die nächste Frage, wie kriege ich es hin, dass das passieren kann, ohne dass diese Hitze da irgendwo alles zum Schmelzen bringt. Und das ist eben das Clevere, wie fange ich das ein? Wie schließe ich dieses wahnsinnig heiße Plasma, Gasgemisch sehr energetisch ein, dass es eben ja, kontrollierbar wird? Und da gibt es eben unterschiedliche Ansätze, das zu tun. Und da gibt es eben wieder die Herausforderung, dafür die richtigen Materialien, die richtigen Konstrukte zu bauen und dann schlussendlich das auch in einem Kernkraftwerk einzufangen.
21: Da sind wir bei dem einen Verfahren, der Magnetfusion, die setzt da auf Magnetfelder. Wir wollen es jetzt nicht technisch so vertiefen, dass Plasmaphysiker glücklich wären. Wir versuchen es grob zu halten. Also es gibt verschiedene Bauweisen und verschiedene Verfahren. Das eine nennt sich Tokamak und das andere Stellarator. An beiden Verfahren wird in Deutschland intensiv geforscht. Was hat denn welchen Vorteil?
20: Vielleicht ganz kurz, erlauben Sie mir einen Schritt zurück, warum eigentlich mit diesen Magnetfeldern gearbeitet wird, egal welche der beiden Ausrichtungen. Die Idee, und das ist ja auch diese faszinierende Idee dabei, ist, dieses heiße Plasma, von dem wir gerade gesprochen haben, zigmal Sonnenhitze beinhaltend, das möchte man über ganz starke Magnetfelder in der Schwebe halten, dass es nicht irgendwohin ausbricht.
21: Dass es eben gerade nicht die Wände berührt.
20: Genau. Diese Magnetfelder müssen aufgebaut werden. Und da unterscheiden sich, jetzt mal ganz grob gesprochen, diese beiden Typen von Fusionskraftwerken auf der Basis von Magneten. Beim Tokamak macht man das ein bisschen einfacher von der Struktur, aber, und das ist genau der Punkt, dass man von einer gepulsten Zuführung von Strom spricht beim Tokamak. Das heißt, dann muss erstmal gestoppt werden, dann wird erstmal wieder runtergefahren. Und dann wird wieder neu gemacht. Das ist der große Nachteil von Tokamak. Wir haben so eine Art Disruption und keine kontinuierliche, durchgehende Stromerzeugung oder Wärmeerzeugung oder wie man das möchte. Das ist eben anders beim Stellarator. Die Magneten, die man dafür braucht, sind sehr kompliziert, müssen hergestellt werden. Aber das alles, was benötigt wird, wird von außen so zugeführt, dass es eben keiner Unterbrechung bedarf.
21: Also es wäre eher für einen Dauerbetrieb geeignet.
20: So ist es.
21: Und neben diesen beiden Magnetverfahren gibt es noch eine ganz andere Schiene. Sie haben sie vorhin kurz schon mal angesprochen, die Laserfusion. Die ist ein bisschen neuer, also die hat in den letzten Jahren stärker aufgeholt. Und da ist das Prinzip ein anderes. Da wird sozusagen ein winziges Brennstoffkügelchen, so groß wie ein Pfefferkorn ungefähr, von ganz, ganz, ganz vielen Laserstrahlen beschossen gleichzeitig. Und so kommt es zur Fusion.
20: Das stimmt durchaus ganz grob. Diese ganz kleinen Kügelchen nennen sich Pellets oder Targets. Da sind tiefgekühlt wieder Deuterium und Tritium. Die sind dort tiefgekühlt drin. Die werden beschossen durch Laserstrahlen und durch diesen Beschuss kommt es dann zu einer kleinen Explosion und auf diese Weise wird eben in wirklich Nanosekundenbruchteilen diese Kleinstfusion findet statt und wird eben dann Energie freigesetzt und dann verpufft es auch schon wieder und dann kann man sich vorstellen, wenn man richtig viel Energie gewinnen will, muss man richtig viele von diesen Kügelchen beschießen in kürzester Zeit auf engem Raum und das ist natürlich eine Wahnsinnsherausforderung, das was wir bis jetzt kennen, das sind in Laboratorien von den USA, da wurden so ein, zwei erfolgreiche oder vielleicht ein paar mehr pro Tag Schüsse auf solche Targets durchgeführt in einem funktionstüchtigen Fusionskraftwerk auf der Basis von Lasertechnologie brauchen wir pro Sekunde Minimum 10 solche Treffer. Und dann können Sie sich ja schon vorstellen, was das bedeutet, dass man das natürlich automatisiert, hochpräzise und so weiter hinbekommen muss.
21: Sie hören die Wissenswerte heute mit Claudia Eckert, die an der Deutschen Akademie für Technikwissenschaften eine Roadmap für die Kernfusion in Deutschland erarbeitet. Wir haben es gehört, was da in diesen Kraftwerken passieren müsste, das sind physikalische Extrembedingungen. Das kann man sich schier nicht vorstellen. Dass wir jetzt überhaupt hier sitzen und das als realistische Option besprechen, das liegt daran, dass die Wissenschaft eben entscheidende Meilensteine erzielt hat. Ein ganz großer war 2022 in den USA. Da lautete die große Schlagzeile damals, erstmals hat die Kernfusion mehr Energie gebracht, als sie verbraucht hat. Kann man das denn überhaupt wirklich so sagen? Stimmt dieser Satz?
20: Nein. Also wie häufig muss man natürlich fragen, was ist denn da eigentlich eingerechnet worden in diese Berechnung der Effizienz der Energiegewinnung? Das war ein Laserfusionsexperiment, von dem Sie da sprechen. Laser da drauf leiten auf diese Targets, diese Pellets, dann zu schauen, wie viel Energie wird daraus erzeugt. Und wenn man genau nur dieses Experiment wertet, dann kann man sagen, ja, das stimmt. Die aufgebrachte Energie, um diese Fusion herbeizuführen und das, was dann an Energie freigesetzt wurde, da ist tatsächlich das Verhältnis so, weniger Energie rein, mehr Energie raus.
21: Jetzt kommt die Politik ins Spiel, die den Weg von der wissenschaftlichen Forschung in die Praxis ermöglichen und ebnen will. Sie hat auch viel Geld in die Hand genommen. In dieser Legislaturperiode sind es, glaube ich, rund 2,5 Milliarden, die sie sowohl in die Magnetfusion mit Tokamak und Stellarator wie auch in die Laserfusion steckt. Und das ist auch das, was Sie in Ihrer Roadmap im Zwischenbericht der Bundesregierung empfohlen haben, all diese Verfahren weiter zu fördern. Warum ist es nicht besser, auf ein Pferd zu setzen, wenn man nur eine begrenzte Zahl an Fördermitteln zur Verfügung hat?
20: Wir haben empfohlen, die beiden technologieoffen weiter voranzutreiben, plus natürlich auch Material und Brennstoff. Das ist, glaube ich, klar geworden, dass das eine große Baustelle ist, die für beide Technologien zu lösen sind. Und derzeit kann man nicht sagen, welche der Technologien wirklich die bessere ist. Also jeder hat so ihre Vorteile und kann eben auch tolle neue Ergebnisse hervorrufen. Deshalb haben wir empfohlen, in unserer Technologie-Roadmap technologieoffen die Dinge voranzutreiben. Wir haben dort dargestellt, wo gibt es die wirklich für die technologiespezifischen Herausforderungen mit so Meilensteine. Wenn wir ein Kernkraftwerk haben wollen, was müssen wir da alles bis wann haben, damit das überhaupt wirklich umsetzbar ist. Um dann wieder zu sagen, wenn wir bis zum Zeitpunkt X nicht das und das und das im Griff haben, dann müssten wir das eigentlich abbrechen, weil wir dann überhaupt nicht unser Endziel erreichen können. Und wir brauchen klare Kriterien, wie wir damit umgehen, wenn das eben absolut nicht mehr im Machbaren ist.
21: Aber läuft man da nicht trotzdem Gefahr? Ich verstehe, die Hardware ist in vielen Fällen ähnlich, aber trotzdem sind es ja komplett unterschiedliche Verfahren, Magnet und Laser. Läuft man da nicht Gefahr, wenn man 2,5 Milliarden auf eben mehrere Abnehmer verteilt? Bleibt für den Einzelnen ja logischerweise weniger übrig, als wenn man auf ein Pferd setzt und das so richtig mit Fördergeldern pusht und pusht und pusht.
20: Ja, aber wir wollen ja hier auch die Technologieinnovation drumherum nicht aus dem Blick verlieren. Wir haben eine extrem innovative Lasertechnologie-Landschaft hier in Deutschland, in Europa, aber Deutschland insbesondere. Wir haben hier Vorreiterrollen und wenn wir diese noch weiter fördern, sowohl Richtung eben die Fusion voranzubringen, als auch überhaupt diese Hochtechnologie weiter voranzubringen, dann gibt es eben ganz viel, klingt jetzt so eher daneben her, aber das sind so viele Spillover-Effekte, die wir daraus auch noch gewinnen können, dass eben auch diese Technologie, und wenn es nur Komponententechnologie sein könnten, wenn andere Länder auch solche Verfahren voranbringen, was sie ja tun, wie wir wissen, dann unsere Technologie aus Deutschland dann verwenden, um ihre Kraftwerke voranzubringen, dann ist das natürlich eine Exportschlage ohne Ende. Die sind dann von uns abhängig. Das sind natürlich auch so Aspekte, die hier eine Rolle spielen, unsere Stärken in verschiedenen Technologien gezielt zu pushen, um auch Komponentenzulieferer zu werden, sodass wir eben auch an vielen Stellen unsere Abhängigkeit, die wir sonst so haben, vielleicht mal umdrehen können und was in die Waagschale werfen. Und es ist in der Tat wirklich noch offen, was wirklich den besten Return auf Invest dann schlussendlich liefert.
0: Was mich aber auch zu der Frage führt, warum machen wir das eigentlich? Warum wollen wir auf die Kernfusion setzen und stecken auch Geld rein? Machen wir das, um uns in der Technologie quasi im weltweiten Wettbewerb ganz prominent zu platzieren? Oder machen wir das, um unsere eigene Energieversorgung für die Zukunft zu sichern?
20: Letzteres. Also ganz klar, wenn wir uns umschauen, Energie ist ein riesiges Thema. Es wird immer wichtiger werden, KI und Rechenzentren. Da wird jeder sagen, aber das braucht man ja eigentlich schon jetzt und sofort und in den nächsten paar Jahren. Energiegewinnung, und zwar so, dass wir unseren Planeten nicht zerstören durch die Art, wie wir zu energetischen Dingen kommen, wie wir unseren Strom erzeugen. Das ist ein Riesenthema für unsere nachfolgende Generation. Und jetzt hier die Weichenstellung dafür zu haben, hier auch wirklich zu investieren und nicht nur über eine Legislatur, das ist natürlich ein Projekt, ein Vorhaben über viele, viele Jahre. Wir brauchen privates Geld aus der Privatwirtschaft, die da reingeht, die es ja schon tut. Das ist ein Gemeinschaftsunternehmen für die nachfolgenden Generationen, damit wir unseren Lebensstandard halten können. Und das können wir uns nicht aus der Hand nehmen lassen.
0: Aber wir brauchen ja diese saubere Energie, Sie haben es gesagt, jetzt schon. Wir haben auch Energie- oder Klimaziele bis 2045. Da zahlt das ja jetzt nicht mehr so richtig drauf ein. Und es gibt ja auch Kritiker, die sagen, sollten wir dann nicht die Milliarden besser in den weiteren Ausbau der erneuerbaren Energien, die wir jetzt schon haben, stecken?
20: Das ist für mich ein klares ein sowohl als auch. Es ist nicht gut, hier auf ein Pferd zu setzen, was ja auch nicht getan wird. Es wird zu wenig derzeit gemacht, das muss ich ganz klar sagen. Ich wünsche mir mehr, in die erneuerbaren Energien weiter zu stecken, denn das brauchen wir auf jeden Fall. Wir brauchen beides. Wir brauchen etwas für die Zukunft, was einen großen Energiezufluss uns sicherstellen wird. Aber wir brauchen natürlich jetzt und hier für die nächsten Jahre einen Aufbau auch der erneuerbaren Energien. Wir brauchen wahrscheinlich auch noch das eine oder andere Gaskraftwerk, aber wahrscheinlich nicht so viele, wie manchmal jetzt diskutiert wird.
0: Jetzt hat die Bundesregierung im Sommer 3 Hubs vorgestellt, an denen die Forschung zur Kernfusion gebündelt werden soll. 1 für Laser, 1 für Magnet, 1 für Materialien. Reicht das an Engagement, um auch international wirklich ganz weit vorne mitzuspielen? Die Fördergelder, die in China und den USA fließen in die Kernfusion, sind deutlich höher als das, was die EU reinsteckt.
20: Sicherlich kann man immer sagen, es reicht nicht. Deshalb sage ich ja, wir brauchen auch die gebündelte Kraft auch der Privatwirtschaft, hier mit zu investieren, hier auch Risikokapital mit hineinzugeben. Was passiert ja auch schon? Wir brauchen die Start-up-Szene, die dem Ganzen natürlich nochmal eine hohe Dynamik verleiht. Wir brauchen die etablierten Firmen, die große Expertise haben, Kraftwerke zu bauen. Und wir brauchen natürlich auch was auf der Seite der Ausbildung. Es muss noch mehr Geld fließen, aber wir sollten an der Stelle nicht nur auf den Staat schauen. Wie gesagt, wir müssen auch das Risikokapital aus den privaten Bereichen noch stärker versuchen, dafür zu gewinnen, dass das hier investiert wird.
0: Im Koalitionsvertrag steht das erklärte Ziel, dass Deutschland eben den ersten Fusionsreaktor weltweit an den Start bringen möchte. Wann ist das realistisch in Ihren Augen?
20: Ja, es steht im Koalitionsvertrag, das ist mir bewusst. Dieses erste finde ich ein bisschen schwierig. Wir wollen ja etwas, was ökonomisch ist, was eben auch wirtschaftlich ist, was dauerhaft ist und kein Wegwerf, nur weil es dann der erste ist und bald wieder abgebaut werden muss. Wir müssen ja schon gucken, was wollen wir eigentlich? Und ich glaube nicht, dass wir vor 2045 ein wirklich wirtschaftlich und effektiv arbeitendes Funktionskraftwerk haben, was wirklich den Energie, die Energielieferung hat, die wir uns wünschen. Der Weg dahin ist noch weit, aber das könnte schon klappen.
21: 2045.
20: Ja, mir ist klar, dass die Startup-Szene viel ambitioniertere Zielvorstellungen hat und sicherlich auch Teilsysteme immer wieder bauen wird, die schon einiges leisten können. Und das ist auch gut so. Davon werden alle profitieren. Aber das, was wir ja wollen, das ist ein verlässlich arbeitendes, sicheres, wirtschaftliches Fusionskraftwerk, auch nicht nur eins, sondern es soll ja dann natürlich viele sein, wo wir das Ganze drumherum, das Ökosystem auch haben. Wie sind die Zulieferketten, wie wird mit dem Abfall, radioaktiver Abfall entsteht ja auch, umgegangen. Es muss doch alles passieren. Und wenn wir das alles im Griff haben, glaube ich, dann haben wir schon 2045, aber dann könnte es gut sein.
2: Das war Claudia Eckert, Präsidentin der Deutschen Akademie der Technikwissenschaften, im Gespräch mit Anna Korwes in den RBB Wissenswerten. 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
2: Die Bundesregierung hat einen Aktionsplan gegen organisierten Sozialleistungsbetrug beschlossen, insbesondere im Bereich der EU-Zuwanderung. Dafür sollen Behörden künftig mehr Daten abgleichen dürfen. Volker Findhammer vom Deutschlandfunk meint, die Regierung hätte schon viel früher anfangen müssen.
1: Es ist schon lange bekannt, dass sogenannte Schrottimmobilien bandenmäßig organisiert als Massenunterkünfte für Arbeitnehmer aus Osteuropa genutzt werden, die über Kurzzeit- oder Scheinarbeitsverhältnisse angemeldet werden, um für sich und ihre Angehörigen staatliche Leistungen zu beziehen, von denen sie dann einen Großteil an die Hintermänner abgeben müssen. Aber auch um das gleich klarzustellen, den Betroffenen kann man das nicht zum Vorwurf machen. Den Wunsch nach einem besseren Leben kann und sollte man niemand verwehren. Und oft genug wurden sie ja mit der Aussicht auf einen regulären Job in Deutschland angeworben. Allein die organisierten Strukturen dahinter, die faktisch die Zu- und Einwanderung mit dem gezielten Sozialbetrug für sich zu einem Geschäftsmodell gemacht haben, sind das eigentliche Problem, das es zu bekämpfen gilt.
2: Sagt Volker Findhammer im Deutschlandfunk. Die Pforzheimer Zeitung erklärt, dass ein Kompetenzzentrum für Leistungsmissbrauch keine Ermittler ersetze.
6: Eine digitale Meldung entbindet die Behörden nicht von der Pflicht, vor Ort genau hinzuschauen und zu kontrollieren. Erst wenn es gelingt, die Netzwerke hinter der Ausbeutung zu zerschlagen, wird sich an den unhaltbaren Zuständen in vielen Städten etwas ändern. Sie schaden nicht nur den Betroffenen, sondern auch dem Vertrauen der Bürger in den Rechtsstaat.
2: Der Reutlinger Generalanzeiger findet, neue Gesetze nützen nur dann etwas, wenn man sie auch tatsächlich anwendet.
6: Die Fotos eines Mitglieds des Remo-Clans bei der Wahlparty der Berliner Linken zeigen, dass eine gewisse Naivität im Umgang mit organisierter Kriminalität immer noch in Teilen des linken Milieus vorhanden ist. Behörden und Politiker müssen diese Naivität dringend ablegen. Denn Sozialbetrüger schaden nicht nur der Solidarität der Arbeitnehmer, am meisten schaden sie dem Ruf ihrer zahlreichen, ehrlich arbeitenden Landsleute, die versuchen, als Arbeitsmigranten in der deutschen Sozialgemeinschaft legal Fuß zu fassen.
2: Und damit sind wir auch direkt beim zweiten Thema, die politische Lage in Berlin nach dem Wahlsieg der Linken. Die Frankfurter Allgemeine Zeitung stellt fest, dass SPD und Grüne bisher wenig Widerwillen bezüglich einer Koalition mit der Linkspartei äußern.
6: Was die SPD-Vorsitzenden Klingbeil und Baas dazu zu sagen hatten, nämlich Antisemitismus keinen Millimeter Platz zu geben, versteht sich von selbst und bleibt hinter dem zurück, was die Berliner SPD forderte. Eine Distanzierung jedes Berliner linke Abgeordneten vom Antisemitismus. Die Grünen formulieren immerhin rote Linien und verlangen den Ausschluss eines Remo-Clan-Freundes aus der Linksfraktion. Beide Parteien könnten eine Koalition mit dieser speziellen Berliner Linkspartei auch einfach ablehnen. Es gäbe eine Mehrheit mit der CDU.
2: Die Badische Zeitung meint, sowohl beim Thema Antisemitismus als auch bezüglich der geplanten Enteignung von Wohnungskonzernen müsse die Spitzenkandidatin der Linken vor den Sondierungsgesprächen Stellung beziehen.
6: Ehreib wird beim Landesparteitag an diesem Freitag entschiedene Signale nach innen wie nach außen geben und dabei eine Autorität an den Tag legen müssen, die sie als regierende Bürgermeisterin ohnehin zwingend braucht. Gelingt das nicht, sollten ihre potenziellen Partner gut überlegen, ob sie eine Koalition mit der Linken eingehen.
2: Das waren die Standpunkte heute zusammengestellt von Amja Brecht.

Die Antisemitismusvorwürfe gegen die Linken in Berlin. Wir vertiefen das Thema ausführlich in der kommenden Viertelstunde nach den nächsten Nachrichten um 3 Uhr.

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1: Um 3 Uhr mit Ronald Lessig. Die USA richten den nächsten G20-Gipfel in Miami aus. Zu dem Treffen im Dezember ist nun auch Russlands Präsident Putin eingeladen. Aus der Nachrichtenredaktion Johanna Schultheiß.
2: Wir hoffen, dass er die Einladung annimmt, sagte US-Außenminister Rubio am Rande der UN-Generaldebatte in New York. Und weiter, um Probleme zu lösen, müsse man sich mit den Menschen treffen, mit denen man nicht übereinstimme. Zuvor hatte Rubio sich mit seinem russischen Amtskollegen Lavrov getroffen. Der G20-Gipfel soll im Dezember in einem Golfclub von US-Präsident Trump in Florida stattfinden. Der ukrainische Präsident Selenskyj hatte sich grundsätzlich zu einem Treffen mit Putin im Rahmen des Gipfels bereit erklärt. Das lehnt der Kreml jedoch ab.
1: Die Chefs der größten US-amerikanischen Technologiekonzerne haben im UN-Sicherheitsrat vor den Risiken durch künstliche Intelligenz gewarnt. Man sei an einem Scheideweg angelangt, sagte der Chef des Unternehmens OpenAI, Altman. Nun sei extreme Vorsicht angebracht. Altman hatte erst kürzlich dafür plädiert, das Entwicklungstempo bei KI zu drosseln. Grund waren mehrere Vorfälle, bei denen KI-Systeme andere Unternehmen oder Plattformen angriffen. Die USA und China wollen ihre Vereinbarung über eine Pause im Handelsstreit bis in den Januar hinein verlängern. Das teilte UN-Finanzminister Bessent zum Auftakt des Staatsbesuches des chinesischen Präsidenten Xi in Washington mit. Die Vereinbarung wäre im November ausgelaufen. Damit werden die USA vorerst keine weiteren zusätzlichen Zölle auf chinesische Importe erheben. Aus Washington, Ralf Borchardt.
3: Schon die Ankunft Xi Jinpings hat gezeigt, wie ernst Donald Trump diesen Staatsbesuch nimmt. Trump hat Xi persönlich auf dem Rollfeld des Militärflughafens Joint Base Andrews bei Washington begrüßt. Das ist ungewöhnlich. Normalerweise begrüßt der US-Präsident einen Staatsgast bei dessen Ankunft am Weißen Haus. Trump bietet gut 2 Tage lang fast alles auf, was an symbolischer Wertschätzung möglich ist, darunter ein großes Staatsbankett, an dem auch die Tech-Bosse aus dem Silicon Valley teilnehmen.
1: Wegen einer Drohnensichtung ist der Flugbetrieb am Hauptstadtflughafen BER am Abend kurzzeitig eingestellt worden. Gegen 20 Uhr sei eine Drohne über dem Flughafengelände gesichtet worden, hieß es von der Bundespolizei. Nach 45 Minuten gab es demnach Entwarnung und die Sperrung wurde wieder aufgehoben. Das waren die Nachrichten. Das Wetter in Deutschland. In der Nacht im Norden stark bewölkt mit Regen, im Süden trocken bei 14 bis 3 Grad. Am Tage im Südwesten und Westen trocken, zeitweise sonnig, sonst stark bewölkt und gebietsweise Regen bis 24 Grad. Am Freitag ebenfalls 24 Grad und heiter. Es ist 3.03 Uhr.
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4: Die Autobahn 1 Lübeck-Hamburg, die Norderelbbrücke, ist dort wegen eines Schwertransports in beiden Richtungen mehrfach kurzfristig gesperrt. Die A4 Dresden-Görlitz ist zwischen Niederseifersdorf und Kodersdorf wegen Wartungsarbeiten bis 5 Uhr in beiden Richtungen gesperrt. Die A24 Hamburg Richtung Berlin ist zwischen Neuruppin Süd und Fährberlin wegen einer Nachtbaustelle bis 6 Uhr gesperrt. Die Autobahn 29 Oldenburg Richtung Wilhelmshaven ist zwischen Oldenburg-Ohmstede und Kreuz Oldenburg-Nord wegen einer Nachtbaustelle bis 5 Uhr gesperrt. Die A29 Oldenburg Richtung Ahlhorner Heide ist zwischen Wartenburg und Großenkneten wegen einer Nachtbaustelle ebenfalls bis 5 Uhr gesperrt. Die A40 Essen Richtung Dortmund ist zwischen Dreieck Bochum West und Bochum Zentrum wegen Bauarbeiten bis Freitag gesperrt. Und die A643 Mainz Richtung Wiesbaden ist zwischen Wiesbaden-Eppelallee und Schiersteiner Kreuz wegen Brückenschäden noch bis 5 Uhr gesperrt.
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4: Die kommt vom Norddeutschen Rundfunk in Hamburg. Am Mikrofon begrüßt sie Sven Hasenklever. Die Linke in Berlin hat einen rauschenden Wahlsieg davongetragen, aber die Partei hat ein Problem. Ihr wird schon länger Antisemitismus vorgeworfen und das stört SPD und Grüne in der Hauptstadt. Schließlich will man ja möglicherweise koalieren. Die SPD fordert auf Instagram, die Linke darf Antisemitismus in ihren Reihen keinen Millimeter Platz lassen. Und für die Union übt CDU-Bundesvize und Bildungsministerin Karin Prien noch viel deutlichere Kritik an den Linken.
5: ist es doch eine radikale Partei, die hier in Berlin, gerade hier in Berlin, jetzt über 25% der Stimmen erhalten hat. Das finde ich schockierend. Ich meine, das ist die Stadt der Wannsee-Konferenz, in der offen antisemitische Positionen nicht nur in einem Kreisverband der Linken vertreten werden. Linke, die sich gegen Antisemitismus engagiert haben, haben die Partei verlassen in den letzten Jahren. Mit dieser Linken in Berlin kann man überhaupt nicht koalieren,
4: sagt Karin Prien von der CDU. Die Co-Vorsitzende der Linken auf Bundesebene, Ines Schwertner, wies die Vorwürfe zurück und ordnete sie als Ablenkungsmanöver ein.
6: Dieser Antisemitismusvorwurf kommt wirklich deutlich und auch deutlich zu oft und der verharmlost dann eben wirklich auch den realen Antisemitismus, den viele jüdische Menschen erleben. Deswegen ist er so gefährlich. Er diskriminiert natürlich auch diejenigen Menschen, die auf die Straße gehen für Palästina.

0: wie eine politischen Linken auftritt, von Antisemitismus in anderen politischen Szenen und Milieus zu unterscheiden. Ein Punkt, der, würde ich sagen, schon gehäuft in der Linken auftritt, ist eben dieser Antisemitismus mit einem emanzipatorischen Selbstmissverständnis, wie man sagen müsste. Also ein Antisemitismus, der mit dem falschen Bewusstsein einhergeht, für die gute Sache zu streiten, für die Freiheit und Gleichheit aller zu streiten, für die Befreiung marginalisierter Menschen zu streiten. Diese Form von Antisemitismus, würde ich sagen, tritt eben gehäuft in der Linken auf, aber nicht ausschließlich.
1: Ist das in der Linken ein Parteimainstream oder ein Flügel oder sind es einzelne Aktivisten, die vielleicht in der großen Mitgliederwelle, die die Linke erhalten hat in den letzten 2 Jahren, besonders aktiv rekrutiert haben und die Linke damit vielleicht auch umgesteuert, vielleicht sogar gekapert haben?
0: Ich würde sagen, dass die antisemitischen Szenen, die sich innerhalb der Linken organisieren, nicht homogen sind, sondern dass es da auch unterschiedliche Strömungen gibt. Es gibt eine sehr klassische trotzkistische Strömung, die sich beispielsweise in Marx 21 organisiert hat, die also schon sehr tief in Parteistrukturen verwurzelt ist, einen sehr hohen Organisationsgrad erreicht hat. Demgegenüber sind dann vielleicht eher so diese neueren Eintritte zu benennen, wo primär junge Menschen es in die Partei gezogen hat, die sich über Internetkanäle, über Social Media dann radikalisiert haben und eben nochmal ein anderes Bewusstsein damit reinbringen. Also ich würde sagen, das ist nicht homogen, wie das in der Partei selber auftritt. Man kann nicht so wirklich sagen, finde ich, ob das jetzt hegemonial innerhalb der Partei ist oder ob das immer noch eine Minderheitenströmung ist. Es gibt auf jeden Fall reflexive Kräfte dagegen. Es gibt allerdings auch eben eine falsche Toleranz gegenüber diesen Kräften und Szenen, die auch von der Parteispitze ausgeht.
1: Wie blicken die jüdische Gemeinde in Berlin und wie blicken jüdische Mitglieder in der Linken auf diese Entwicklung und die Perspektive einer linken Regierung in der Hauptstadt? Mhm.
0: Für die kann ich nicht sprechen, weil ich kein Jude bin. Ich schaue mir natürlich an, was es für Verlautbarungen gibt. Also beispielsweise, der Zentralrat hat ja beispielsweise davor gewarnt, in eine Koalition zu gehen. Der Vorsitzende der jüdischen Gemeinde in Berlin hat den 5-Punkte-Plan der Linkspartei in Berlin heftig kritisiert. Und ich denke, solche Verlautbarungen sind ernst zu nehmen. Es gibt eben immer wieder Stimmen von jungen Jüdinnen und Juden, die sich auch als Links durchaus begreifen und die immer wieder von so einer gewissen Heimatlosigkeit sprechen, was jetzt, glaube ich, nicht nur Jüdinnen und Juden umtreibt, aber so eine politische Heimatlosigkeit, dass man sich eigentlich den Idealen, wie eben zum Beispiel solidarisches Wohnen und so weiter, doch irgendwie zugehörig fühlt, aber eben ansonsten aus dieser Partei exkludiert aufgrund der Verharmlosung von Antisemitismus dort.
1: Nun hat die Linke weder als Partei noch als politische Richtung den Antisemitismus erfunden oder neuerdings exklusiv. Die AfD kennt keine Brandmauer gegen klassische Neonazis oder rechtsextreme Vordenker. Was ist die gefährlichere Entwicklung in Deutschland aktuell? Welche Art von antijüdischen Stereotypen sickert eher in die Mitte der Gesellschaft?
0: Also wenn ich das hierarchisieren müsste, dann würde ich natürlich sagen, dass eine faschistische Partei, die sich anschickt, die erste Neonazi-Regierung in der Bundesrepublik nach 45 zu stellen, definitiv die größere Gefahr ist, auch für das Leben von Jüdinnen und Juden in dem Land. Ich halte relativ wenig von dieser extremismus-theoretischen Gleichsetzung, dass Linkspartei und AfD ja selbst in Bezug auf Antisemitismus vergleichbar wären. Denn gerade in der Linkspartei gibt es ja diese Reflexivität gegenüber Antisemitismus. Gibt zum Beispiel die Landesarbeitsgemeinschaft Antisemitismus, jetzt auch eine Bundesarbeitsgemeinschaft Antisemitismus, die nicht als Feigenblatt herangezogen werden sollten, aber die schon auch auf jeden Fall anzeigen, dass es hier den Willen zur Selbstreflexion gibt, der bleibt bei den Rechten aus. Und der bleibt, würde ich auch sagen, bei den Konservativen viel zu häufig aus. Wenn beispielsweise wie jüngst Friedrich Merz Antisemitismus als eine Form der Ausländerfeindlichkeit charakterisiert, dann ist das klassischer nationaler Antisemitismus, weil er Jüdinnen und Juden aus dem Staat ausschließt. Und das würde ich mir wünschen, dass das dann eben auch aufgearbeitet wird.
2: Der Antisemitismusforscher Dr. Tom Ulich von der Hochschule Rhein-Main in Wiesbaden. Und wir blicken jetzt nach New York auf die UN-Generaldebatte. In seinem Statement warf Bundesaußenminister Wadephul Russland eine Eskalation der Aggression in Richtung Europa vor. Im wichtigsten Gremium der Vereinten Nationen begründete er das mit zunehmenden hybriden Attacken, die eine neue Stufe erreicht hätten. Als Beispiel nannte Wadephul den Drohnenvorfall am Flughafen Halle-Leipzig Anfang August. In New York hat auch der ukrainische Präsident Zelensky seine Rede in der Generaldebatte gehalten. Was war die wichtigste Aussage? Das war die Frage meiner Kollegin Maja Weber an unsere

0: Korrespondentin Ute Scheins in New York.
1: Ja, Präsident Selenskyj hat klargemacht, dass natürlich die Ukraine den Krieg nicht will, sich aber verteidigen muss, weil Russland ukrainische Städte stündlich bombardiert. Er sagt, dass Putin auch klar Nein zur Diplomatie sagen würde und hat nochmal betont, auch Selenskyj hat betont, dass der Krieg also wahnsinnig sinnlos ist, weil jeden Monat tausende Russen ihr Leben in der Todeszone an der Front lassen würden, nur für sehr überschaubare Geländegewinne für Russland. Und ganz zu Anfang hat Selenskyj auch mal ist er darauf eingegangen, dass die Ukraine russische Raffinerien, also die Dieselindustrie Russlands, bombardiert. Das hat Trump ja kritisiert. Selenskyj hat aber gesagt, dass es nicht darum gehe, jetzt die Ölindustrie zu schädigen, sondern darum, die Möglichkeiten Russlands einzuschränken, den Krieg zu finanzieren. Und bei der Gelegenheit hat er, das war ein großer Teil seiner Rede, hat er eben auch davon gesprochen oder regelrecht die Fähigkeiten der Ukraine beworben, Abwehrdrohnen zu bauen und gesagt, dass die Ukraine bei der Entwicklung von Abfangdrohnen auch für andere Länder interessant sein könnte und bei der Gelegenheit auch eine Reihe von Deals aufgezählt, unter anderem Drohnenabkommen mit Australien und Kanada und weiteren europäischen Partnern.
2: Hat sich Selenskyj dann eher an die Weltgemeinschaft insgesamt gewandt oder direkt Vorwürfe weiter formuliert an Russland?
1: Ich würde sagen, also er hatte im Wesentlichen, glaube ich, zwei Adressaten. Das ist natürlich zum einen die Weltgemeinschaft, hat auch von der Gefahr gesprochen, die von Russland ausgehen würde und gesagt, dass Putin den Krieg ausweiten wolle. Das ist auch eine Gefahr, über die US-Außenminister Rubio gesprochen hatte am Rande der Vollversammlung. Aber ein wesentlicher Teil der Rede von Selenskyj war sicherlich auch direkt an Putin adressiert. Zum Beispiel auch der Hinweis, dass die Ukraine mittlerweile in der Lage ist, auch Ziele tief im Hinterland anzugreifen. Und er hat auch regelrecht Putin gewarnt. Das kann man durchaus so verstehen, dass wenn Russland weiter im Krieg im Winter die Energieversorgung der Ukraine angreifen würde, könnte die Ukraine den Spieß auch rumdrehen. Also was sich sicherlich dann auf die Energieversorgung Russlands bezieht.
2: Selenskyj hatte US-Präsident Trump am Dienstag persönlich getroffen und danach von einem, Zitat, positiven und produktiven Gespräch gesprochen. Wie sehr hat er in seiner Rede auf die Unterstützung durch Trump und die USA gesetzt?
1: Ja, er hat sich schon so geäußert, dass er bereit ist für ein Treffen mit Putin sicherlich und auch von einem trilateralen Treffen zusammen mit Trump gesprochen. Also dass eben drei Seiten, die drei Parteien sich an einen Tisch setzen. Aber dass es dazu kommt, ist eher unwahrscheinlich, weil der Kreml-Sprecher heute auch nochmal gesagt hat, dass die USA zwar Gespräche vermitteln würden, dass es aber derzeit keine konkreten Pläne gebe, dass Russland und die Ukraine sich zusammensetzen würden. Was sicherlich ein Zeichen auch dafür ist, aus Trumps Sicht jetzt gesprochen, dass Selenskyj zwar weiter auf Trump zählt, aber dass er sich wahrscheinlich nicht nur von ihm die Hilfe verspricht. Er hat heute erwähnt, dass er hat mit Trump reden können, aber dass er den chinesischen Staatschef nicht habe sprechen können, weil ich denke mal, dass er sich von ihm verspricht, dass er da einen größeren Hebel hat, Druck auf Putin auszuüben.
2: Am Rande gab es ja auch ein Treffen zwischen US-Außenminister Rubio und dem russischen Amtskollegen Lavrov. Und dann kam auch noch die Meldung am Tag, dass die USA den russischen Präsidenten Putin zum G20-Gipfel im Dezember in Miami eingeladen haben. Was hören Sie in New York? Gibt es Stimmen, die da zumindest Hoffnung haben auf Gespräche zu einem Kriegsende?
1: Ich bin da eher skeptisch. Die USA haben zwar Putin zu dem G20-Treffen nach Miami eingeladen, aber es muss sich noch zeigen, ob es überhaupt dazu kommt, weil eben der russische Außenminister Lavrov heute sehr deutlich im Sicherheitsrat auch wenig Hoffnung gemacht hat auf einen Waffenstillstand. Das wäre ja schon mal ein erster Schritt, weil er sagt, dass die Europäer den Waffenstillstand voraussichtlich nur nutzen würden, so der Vorwurf, um die Ukraine, wie er sagt, mit Waffen vollzupumpen. Also da muss man sich, glaube ich, noch nicht zu viel von versprechen.
0: Informationen und Einschätzungen waren das von Ute Scheins aus New York.
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0: Das Crescentia-Kloster im bayerischen Kaufbeuren liegt mitten in der Altstadt. Hier wohnt Schwester Miriam Treffler. Sie ist 31 Jahre alt und war früher zahnmedizinische Fachangestellte. Irgendwann wollte sie sich beruflich umorientieren, was Neues machen und hat sich dann entschieden, ins Kloster zu gehen. Vor Jahrhunderten eine Normalität für junge Frauen, in der heutigen Zeit aber sehr ungewöhnlich. Iris Zakirides hat Schwester Miriam getroffen.
4: Hier

0: Wirklichkeit.
1: Schwester Miriam Treffler bei der Laudes, dem Morgenlob im Kreszenzierkloster in Kaufbeuren. Sie trägt ein schwarzes Ordensgewand und auf dem Kopf einen Schleier. 13 Schwestern von den insgesamt 22 sitzen in den Kirchenbänken und singen einen Psalm. Die 31-Jährige ist die zweitjüngste und lebt seit 8 Jahren hier.
2: Was mich genau an dem Leben fasziniert hat, kann ich so auf den Punkt gar nicht sagen. Das ist so das Gesamtpaket. Das ist der Ort, das sind die Menschen, das ist die Spiritualität, die Mitschwestern.
1: Die älteren Mitschwestern sind froh über den Nachwuchs, so wie Schwester Franziska.
3: Mei, diese ganze digitale Welt, ich bin so glücklich. Also die eine macht unsere Homepage, die Schwester Annika, und Instagram und so weiter für uns. Die Schwester Miriam ist sowieso da, total fit mit Computer. Und das Singen, die singt so schön, die Schwester Miriam.
1: Das Kloster ist nach der heiligen Kreszenzia Höss benannt. Die Franziskanerin wirkte im 18. Jahrhundert als Oberin hier. Schwester Miriam ist eines Tages zufällig im Kloster zu Besuch gewesen, fühlt sich auf Anhieb wohl.
2: Ja, also mit dem Ordenseintritt habe ich mich natürlich gegen Partnerschaft und eigene Familie entschieden. Aber das ist jetzt für mich kein großer Verlust. Es ist nichts, was ich vermisse.
1: Aufgewachsen bei Dasing ist Sabrina, wie sie eigentlich heißt, immer schon kirchlich engagiert und wagt 2018 den Schritt ins Kloster. Früher hat Schwester Miriam als zahnmedizinische Fachangestellte gearbeitet. Jetzt macht sie eine Ausbildung zur Kauffrau für Büromanagement bei der Diözese Augsburg. Dort wird sie später dann mit einer Vollzeitstelle zum Einkommen des Klosters beitragen. Noch ist sie Ordensschwester in Ausbildung. In einem Jahr wird sie sich dann endgültig an die Gemeinschaft binden.
2: Jetzt habe ich ja momentan noch zeitliche Profess und mein nächster Zukunftswunsch ist, hier auch ganz bleiben zu dürfen, ganz dazugehören, die Profess auf Lebenszeit abzulegen.
1: Das heißt auch, es geht weiter für das Kreszenzierkloster.
4: Ein Beitrag war das von Iris Zakiridis.
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4: Uschi Obermeier feiert heute ihren 80. Geburtstag. Sie war in den 60er Jahren das bestbezahlte Fotomodell in der Bundesrepublik, Schauspielerin und galt als eine Ikone der sexuellen Revolution.
6: Uschi, mach keinen Quatsch. Uschi, komm, verlieb zu mir.
7: Quatsch machen kann die Uschi gut. Hier zum Beispiel in einem Video-Interview mit sich selbst.
8: Was halten Sie von Marx, Mao und Marcuse? Die sind ein bisschen zu alt für mich.
7: Es gibt auch einen extra Song über sie.
9: Uschi, Uschi, ah, Uschi, Uschi, Uschi, Obermeier.
7: Selbst Bielefelds älteste Garagenband ist nach ihr benannt. Musik interessiert sie, aber noch mehr interessieren sie die Musiker.
10: Well, she's walking through the clouds.
7: Sogar Gitarrengott Jimi Hendrix macht seine ganz eigene Uschi Obermeier Experience.
11: Also er war so süß. Also er war einer, der ist ganz scheu, spricht auch ganz leise. Also er hat einfach so eine Soul und er war wirklich so ein lieber Mensch.
7: Und die Herren Jagger und Richards von den Rolling Stones streiten sich tatsächlich in ihrer WG, wer heute Nacht ran darf.
12: Uschi, the most beautiful girl in the world.
13: And she loves guitar players.
12: No, she loves singers.
7: Ursula Obermeier, die Münchner Vorstadtgöre aus dem Scherbenviertel Sendling, strahlend, engelsgleich und sehr sexy, mit der wilden Mähne und dem sinnlichen Schmollmund. Sie himmelt ihren jungen Vater an.
14: Der tollste Mann überhaupt. Wild, ein blonder, gut aussehender Mann mit Tolle, ein Schlagzeuger und echter Lebemann.
7: Aber der Herr Papa macht sich früh aus dem Staub und die Uschi lässt sich für die Titelseiten diverser Magazine ablichten. Da muss er sie doch zumindest sehen. Als Groupie der Krautrockband Amon Dül 2 lernt sie 1968 im Drogennebel der Essener Songtage den Esoterikbeauftragten Rainer Langhans kennen.
11: Ja, und das war Liebe auf den ersten Blick. Er fand so toll, dass ich so ein weißes Hemd anhatte, wo man die Tittenspitzen durchziehen konnte.
7: Langhans nimmt sie mit nach Berlin in die legendäre Kommune 1. Aber das ganze 68er-Ding ist ihr zu gescheit. Sie will einfach nur Spaß haben.
11: Ich bin ja gar nicht aus politischen Gründen dazu. Ich hatte keine Ahnung, ich wusste nicht den Unterschied zwischen Kommunismus und Kapitalismus, überhaupt nichts. Da hat sich mal irgendwie fürchterlich geärgert über mich. Und hat gesagt, du Fotomodell, du.
7: Mit dem Rainer ist es aber auch bald vorbei. Jetzt ist der Bockhorn angesagt. Dieter Bockhorn, eine schillernde Kiezgröße auf St. Pauli.
11: Der hat wirklich Charisma und ein Leben. Also das hat man ja schon gleich gemerkt. Er hat gesagt, so, und jetzt zeige ich dir unser Leben. Und ich hatte so einen Stoß Tarotkarten. Und dann hat er dir unser ganzes Leben gelegt. Und es war echt toll. Und das hat genau gestimmt.
7: Der Bockhorn und die Uschi fahren jahrelang in einem Hippie-Mobil durch die Welt. Zuerst nach Indien und später nach Mexiko. Wo Bockhorn mit seinem Motorrad tödlich verunglückt. Da ist Uschi erst 37. Seitdem ist ihr Leben viel ruhiger und sie selbst irgendwie kaum älter geworden. Die Obermeier macht ihr Ding, freiheitsliebend, selbstbestimmt. Erst als Schmuckdesignerin in Kalifornien und seit 2020 als Landfrau an der Algarve zwischen Oliven- und Orangenbäumen. Nach Deutschland kommt sie nur noch zu Besuch. Würde sie alles wieder so machen? Ja, sagt sie, nur ein paar Männer hätte ich mir vielleicht sparen können. Geboren wurde Uschi Obermeier, Überlebenskünstlerin aus München-Sendling, das schönste Gesicht der 68er, am 24. September 1946. Das war heute vor 80 Jahren.
4: Der Stichtag von Lutz Hanker.
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0: Mit Ina Kast. Berlin wird seine Olympiakandidatur zurückziehen. Diese Informationen hat der RBB und es war die Nachricht des Tages. Denn schon am Samstag wird es ja beim Deutschen Olympischen Sportbund zur Abstimmung darüber kommen, welchen deutschen Bewerber der DOSB ins Rennen schickt. Berlin also nicht. Bleiben noch München und Köln mit der Rhein-Ruhr-Region. Diese beiden haben bei der Bewertung einer Expertenkommission auch deutlich besser abgeschnitten als die Hauptstadt, Holger Kühner.
15: Zum angekündigten Rückzug von Berlins Olympia-Bewerbung konnte und wollte der Vorstandsvorsitzende des Deutschen Olympischen Sportbundes, Otto Fricke, noch nichts sagen. Fricke, der am kommenden Samstag die DOSB-Versammlung leiten wird, bei der die Stadt und Region gewählt wird, mit der sich Deutschland dann künftig um Olympische Spiele bewirbt, äußerte sich im Gespräch mit der Sportschau zum Prüfbericht, der München knapp vor der Bewerbung Köln-Rhein-Ruhr sieht. Berlin liegt dabei leicht abgeschlagen auf Rang 3. Die Ergebnisse der Vorprüfung seien dabei für die Delegierten aber nur eine Entscheidungshilfe. Dass der Deutsche Behindertensportverband laut Satzung nicht mit abstimmen darf, obwohl es auch um die Paralympics gehe, bezeichnete Fricke selbstkritisch als nicht mehr zeitgemäß. 144 Stimmen werden am Samstag vergeben. Das Ergebnis wird von Bundespräsident Frank-Walter Steinmeier bekannt gegeben.
0: Zum Handball. Der deutsche Meister Magdeburg hat genau wie der THW Kiel oder Gummersbach souverän das Achtelfinale im DHB-Pokal erreicht. Erstligist Flensburg hat beim Zweitligisten Lübeck-Schwartau viel Mühe gehabt, Rudi Dautwitz.
16: Der Zweitligist hatte die Sensation vor Augen. 19:16 führte ein furios aufspielender VfL Lübeck-Schwartau vor seinen begeisterten 2250 Fans zur Pause. Und erst 10 Minuten vor dem Ende gelang dem großen Favoriten die Wende. Flensburgs Simon Püttlik mit 11 Treffern und der in der Schlussphase starke Simon Möller im Tor waren die Erfolgsgaranten. Beim Gastgeber überragend Ole Hagedorn. 11 seiner 12 Würfe landeten im Flensburger Tor. Die Gäste boten beim 38:35 Sieg vor allem in der Abwehr keine gute Leistung.
0: Die Champions League haben die Fußballerinnen von Wolfsburg und Frankfurt verpasst. Sie wollen sich aber noch für den Europacup qualifizieren. Die VfL-Frauen haben ihr Hinspiel gegen Sturm Graz deutlich mit 6:1 gewonnen. Frankfurt hat sich dagegen nur hauchdünn mit 1:0 beim isländischen Vertreter Hafnarfjörður durchgesetzt, Simon Schäfer.
17: Das war ein richtig hartes Stück Arbeit für die Frankfurterinnen bei ihrem Auftakt in den Europacup, denn die Isländerinnen standen defensiv sehr stabil, ließen wenig Chancen zu. In der 60. Minute gab es einen Elfmeter für die Eintracht nach einem Foul gegen Kapitänin Laura Freigang. Ihre Mitspielerin Rebecca Plomqvist schnappte sich den Ball und versenkte wuchtig und präzise zum 1:0 und sorgte so mit Blick auf das Rückspiel für eine gute Ausgangsposition. Das findet kommenden Mittwoch statt, dann im Stadion am Brentanobad in Frankfurt. Fürs Weiterkommen ins Achtelfinale reicht der Eintracht, dabei sogar schon ein Unentschieden.
0: Keine 24 Stunden mehr, dann steht Jürgen Klopp zum ersten Mal als Bundestrainer der deutschen Nationalmannschaft an der Seitenlinie. Das Nations League-Spiel in Amsterdam gegen die Niederlande wird auch für Torwart-Routinier Marc-André Ter Stegen besonders. Er ist an der Grenze zu den Niederlanden aufgewachsen und spielt seit dieser Saison für Ajax Amsterdam. Ter Stegen auf die Frage, was diesen Jürgen Klopp so besonders macht.
18: Ja, ich glaube, seine Energie ist Wahnsinn. Ist verrückt eigentlich. Wenn man ihn dann manchmal so im Fernsehen gesehen hat, dann bringt er natürlich irgendwie so eine Unbekümmertheit dann auch rüber. Das macht ihn aus. Und ich glaube, er vermittelt die Idee, die er dann hat, auch genau so und versucht es auch uns schmackhaft zu machen. Und ich glaube, das schafft er.
0: Fußball-Bundesligist Borussia Mönchengladbach will mit einem neuen Trainer raus aus der Krise. Der neue Trainer ist Ex-St. Pauli-Coach Alexander Blessin und wurde nun offiziell vorgestellt. Der Schwabe will dem Tabellenletzten helfen, Punkte zu sammeln. Aber nicht nur das.
19: Auch das Vertrauen zurückzuholen, ja, das Selbstvertrauen für die Spieler, aber natürlich das Vertrauen auch der Fans zurückzugewinnen. Und darum geht's.
0: Die Länderspielpause kommt Blessin entgegen. Er arbeitet nun mit seinen Spielern daran, Vertrauen zurückzugewinnen.
4: Der Sport mit Ina Kast.
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4: Ja, Sie haben es im Sportblock gehört, Berlin wackelt und will seine Olympiabewerbung zurückziehen. Dazu die Meinung von Sebastian Schöbel.
20: Dass nach sportlichen Niederlagen die Nerven blank liegen und die Schuld bei allen anderen nur nicht sich selbst gesucht wird, ist menschlich. Das gilt für Profisportler genauso wie für Amateure und auch für Olympia-Aspiranten. Verlieren tut weh. Allerdings unterscheiden sich gute und schlechte Verlierer dadurch, dass die einen irgendwann nüchtern die Gründe analysieren und eigene Fehler eingestehen, während die anderen einfach weiter Legenden schmieden. So muss man das dann wohl auch einordnen, wenn Füchse-Boss Bob Hanning Wahlsiegerin Elif Eralp von den Linken vorwirft, rotzfrech und undemokratisch den Berliner Olympiatraum beerdigt zu haben. Und ihr deswegen auch gleich die Eignung als Regierende abspricht. Fakt ist, dass die Skepsis in der Berliner Bevölkerung immer groß war und die Zustimmung nie so stark wie in München oder der Rhein-Ruhr-Region. Weil der Senat aber keinen Weg fand, die Bevölkerung abstimmen zu lassen, wurde nun die Berlin-Wahl zum Olympiareferendum. Mit klarem Ergebnis, das Nein-Lager hat gewonnen, mit dem Wahlsieg der Linken. Getragen übrigens von vielen jungen Wählerinnen und Wählern, die eigentlich olympiafreundlich eingestellt sind. Problematisch ist auch der Versuch von Berlins Olympiabeauftragtem KW Nieromand, Eralp die Schuld an Berlins Niederlage anzulasten. Denn ihre Aussage am Tag nach der Wahl, die Sache mit Olympia habe sich erledigt, war faktisch richtig. In einer rot-grün-roten Landesregierung wären 2 von 3 Parteien gegen die Bewerbung. Damit würde Berlin ein entscheidendes Kriterium des Internationalen Olympischen Komitees nicht erfüllen, den des politischen Rückhalts. Stattdessen sollte sich die Berliner Olympiamannschaft fragen, warum es ihr nicht gelungen ist, die Stadt für die Spiele zu begeistern. Wo war die groß angelegte Werbekampagne in den Wochen vor der Wahl? Warum haben CDU und SPD, die die Spiele unbedingt wollten, ihre Begeisterung im Wahlkampf nicht rübergebracht? Und wie konnte es passieren, dass Berlin gegenüber München und Rhein-Ruhr auch bei den Sportstätten, dem Zuschauerpotenzial und der sportfachlichen Strahlkraft schwächer bewertet wurde? Das Ringen für und gegen Olympia war hart in Berlin, bisweilen auch ein bisschen unfair. Aber das musste allen Verantwortlichen vorher klar gewesen sein. Die politische Aufarbeitung sollte deswegen sportlich fair bleiben.
4: Ein Kommentar von Sebastian Schöbel.
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21: Um 3.30 Uhr mit Ronald Lessig. Die USA haben den russischen Präsidenten Putin zum G20-Gipfel in Miami im Dezember eingeladen. Man hoffe, dass er die Einladung annimmt, sagte US-Außenminister Rubio am Rande der UN-Generaldebatte in New York. Aus der Nachrichtenredaktion Henning Knipp.
22: Rubio betonte nach einem Treffen mit Russlands Außenminister Lavrov, um Probleme zu lösen, müsse man sich mit den Menschen treffen, mit denen man nicht übereinstimme. Lavrov wies dabei Forderungen nach einer Kampfpause gegen die Ukraine zurück. Es werde bei der militärischen Spezialoperation keine Pause eingelegt. Der ukrainische Präsident Zelensky warf Putin in seiner Rede vor der UN-Vollversammlung vor, keinen Frieden zu wollen. Er rief die internationale Gemeinschaft auf, Russlands Einnahmen weiter zu beschneiden und damit dessen Kriegsführung zu erschweren.
21: Russland hat die ukrainische Hauptstadt Kiew in der Nacht wieder mit ballistischen Raketen angegriffen. Nach Angaben von Bürgermeister Klitschko wurde mindestens ein Mensch getötet, mehrere wurden verletzt. In 3 Bezirken stürzten demnach Trümmerteile der Raketen ab. Dabei seien auch ein Wohnhaus und eine Entbindungsklinik beschädigt worden. Klitschko rief die Bewohner auf, in den Schutzräumen zu bleiben. Die USA haben offenbar keine Wahlbeobachter der OSZE zur Zwischenwahl Anfang November eingeladen. In den vergangenen 24 Jahren waren bei allen US-Wahlen auf Bundesebene immer Vertreter der Organisation für Sicherheit und Zusammenarbeit in Europa vor Ort. Sie sollen die Wahlen in Bezug auf Meinungs- und Versammlungsfreiheit sowie Fairness bewerten. Aus Washington Samuel Jakisch.
1: Das sei eine deutliche Abkehr der US-Regierung von der bewährten demokratischen Praxis, erklärte die Organisation am Mittwoch. Erst vor wenigen Wochen hatte auch Russland abgelehnt, Beobachter der OSZE zu den dortigen Abgeordnetenhauswahlen einzuladen. Rechtlich gesehen müssen die Vereinigten Staaten keine Wahlbeobachter der OSZE einladen. Allerdings haben sich auch die USA wie alle OSZE-Teilnehmerstaaten politisch selbst dazu verpflichtet, im Rahmen des sogenannten Kopenhagener Dokuments von 1990.
21: Die USA und China haben sich auf eine Verlängerung ihrer Zollvereinbarung geeinigt. Das teilte US-Finanzminister Bessent in einem Interview mit dem Sender Fox News zum Beginn des Staatsbesuchs von Chinas Präsident Xi in Washington mit. Der Deal wäre im November ausgelaufen. Nun soll er bis zum 10. Januar gelten. Beide Seiten hatten sich darauf verständigt, die Zölle auf ihre Waren nicht zu erhöhen und keine anderen neuen Handelsbeschränkungen zu erlassen. Das Wetter in Deutschland. Heute am Tage im Südwesten und Westen trocken und zeitweise sonnig, sonst bewölkt und gebietsweise Regen bei 14 bis 24 Grad. Am Freitag überwiegend heiter bis 24 Grad, am Samstag heiter bis 28 Grad. Das waren die Nachrichten.
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4: Die Autobahn 1 Lübeck-Hamburg, dort ist die Norderelbbrücke wegen eines Schwertransports in beiden Richtungen mehrfach kurzfristig gesperrt. Die A4 Dresden-Görlitz ist zwischen Niederseifersdorf und Kodersdorf wegen Wartungsarbeiten bis 5 Uhr in beiden Richtungen gesperrt. Die A24 Hamburg Richtung Berlin ist zwischen Neuruppin-Süd und Fehrbedien wegen einer Nachtbaustelle bis 6 Uhr gesperrt. Die A29 Oldenburg Richtung Wilhelmshaven ist zwischen Oldenburg-Ohmstede und Kreuz Oldenburg-Nord wegen einer Nachtbaustelle bis 5 Uhr gesperrt. Nochmal A29 Oldenburg, dieses Mal Richtung Ahlhorner Heide. Die ist zwischen Wardenburg und Großenkneten wegen einer Nachtbaustelle bis 5 Uhr gesperrt. Die A40 Essen Richtung Dortmund ist zwischen Dreieck Bochum West und Bochum Zentrum wegen Bauarbeiten bis Freitag gesperrt. Und die A643 Mainz Richtung Wiesbaden ist zwischen Wiesbaden-Eppelallee und Schiersteiner Kreuz wegen Brückenschäden bis 5 Uhr gesperrt.
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4: Am Mikrofon ist Sven Hasenclever. Selten hatten Landtagswahlen so viel Einfluss auf die Bundespolitik. Der Bundeskanzler ist angezählt, die SPD stellt angekündigte Reformen in Frage. Der politische Betrieb wirkt wie aus dem Tritt. Der Tagesschau-Podcast 11KM mit Kevin Ebert analysiert jetzt, warum die politische Arbeit in Zeiten von Dauerkrisen und Social Media so schwierig geworden ist.
2: Während die AfD jubelt, stehen Union und SPD massiv unter Druck und wirken ja fast ratlos in der Frage, wie Deutschland eigentlich noch regiert werden kann. Warum das politische Arbeiten in Zeiten von Dauerkrisen und Social-Media-Wahlkämpfen so kompliziert geworden ist, analysieren wir heute mit Ingo Lierheimer. Er leitet die BR-Politikredaktion. Hallo Ingo, schön, dass du da bist.
3: Hi Kevin.
2: Ingo, jetzt hatten wir in kürzester Zeit, innerhalb weniger Wochen, drei wichtige Landtagswahlen in Mecklenburg-Vorpommern, in Sachsen-Anhalt und in Berlin, der Kampf ums Rathaus. Was hat das mit der Bundespolitik gemacht, mit der demokratischen Landschaft? Wo stehen wir gerade?
3: Ja, ich glaube, wir stehen vor vielen Fragezeichen und das beschäftigt die Parteien, weil wir viele Zäsuren erlebt haben.
23: Einen schönen guten Abend. Ich begrüße Sie zur Tagesschau. Zufriedene Gesichter bei der AfD-Spitze. Nach der Wahl in Sachsen-Anhalt ist die Partei stärkste Kraft im neuen Landtag.
3: Wenn wir sehen, dass in Sachsen-Anhalt mit der AfD eine in Teilen rechtsextremistische Partei fast die absolute Mehrheit gewonnen hat und man schon seit Jahren darüber diskutiert, wie gehen wir mit der Partei um, wie schaffen wir es, dass sie wieder kleiner wird, in Anführungsstrichen, weil sie einfach diese Demokratie überwinden möchte.
23: Bundeskanzler Merz spricht am Tag nach der historischen Niederlage der CDU bei der Landtagswahl in Mecklenburg-Vorpommern von einer tiefen Zäsur.
6: Das Ergebnis in Mecklenburg-Vorpommern können wir nicht schönreden. Es ist ein Desaster.
3: Wir haben aber auch gesehen, dass die CDU in Mecklenburg-Vorpommern zum ersten Mal in ihrer Geschichte nicht mehr in einen Landtag eingezogen ist. Also das macht natürlich auch was mit einer Partei. Und wir haben insgesamt, glaube ich, auch als Zäsur, dass die Parteien der Mitte immer mehr darum kämpfen müssen, überhaupt noch den entsprechenden Zuspruch zu bekommen, um Regierungsmehrheiten herstellen zu können. Und dadurch natürlich auch immer zum Teil immer größere Regierungskoalitionen bilden müssen oder andere Gebilde, um überhaupt eine Mehrheit herstellen zu können.
8: Wie ist denn deine Einschätzung? Gab es in Deutschland schon mal einen Kanzler, der so unter Beschuss stand wie Friedrich Merz?
3: Ja, es ist immer schwer vergleichbar, die Situation. Es gab Kanzler, die mussten zurücktreten. Adenauer, Erhard, Brandt. Schröder musste gehen nach einer verlorenen Landtagswahl, hat er dann es zu Neuwahlen hin manövriert. Auch Merkel war unter Druck. Was, glaube ich, neu ist, sind, dass wir Beliebtheitswerte auch messen. Das gab es früher auch nicht, zu Adenauers Zeiten. Und auch unter Merkel war das noch nicht so ausgeprägt wie heute und es ist noch nicht so lange her. Und dadurch natürlich eine ständige Wasserstandsmeldung haben. Und das verselbstständigt sich natürlich auch, wenn wir permanent auch berichten darüber, wie beliebt oder unbeliebt jemand ist, dann wird er dadurch sicherlich nicht beliebter. Also das erzeugt natürlich auch nochmal ein eigenes Momentum.
8: Diese Umfrageerhebungen und den medialen Umgang generell, da sprechen wir gleich noch drüber. Du hast jetzt schon skizziert, Merz, die Regierung, die Koalition, die sind einem Dauerstress, einem Dauerbeschuss ausgesetzt. Und wenn wir über diesen politischen Betrieb sprechen, über die Demokratie, was würdest du sagen, was sind Gründe dafür? Woran liegt das?
3: Naja, die Situation, die wir haben, wir schauen jetzt seit Wochen sehr stark auf die innenpolitische Situation, weil wir eben drei Landtagswahlen hatten. Was wir dabei völlig außer Acht lassen, ist, dass so ganz nebenbei die geopolitische Lage einfach nicht besser geworden ist. Und wir haben seit 4 Jahren einen Krieg Russlands gegen die Ukraine, der auch uns enorm fordert, uns als Gesellschaft und die Politik in Deutschland, in Europa, weil sie die Ukraine natürlich unterstützen will, die Bedrohung durch Russland ist vorhanden, wir spüren sie, wir bekommen sie auch in Deutschland zu spüren, Stichwort hybrider Krieg, Stichwort Leipzig-Drohnenfund. Und wir haben dann so ganz nebenbei auch noch eine permanente Auseinandersetzung, also wirklich eine permanente Auseinandersetzung mit den USA. Unser ehemals engster Verbündeter ist eben kein engster Verbündeter mehr, sondern wir müssen immer auf alles eingestellt sein. Und das eigentlich auf allen Ebenen, wirtschaftspolitisch, Stichwort Zölle, geostrategisch, wenn wir auf die NATO schauen, die USA unter Trump einfach auch nicht mehr so unterstützen, wie wir es gewohnt waren. Und die Liste ist noch lange nicht zu Ende. Wir haben den Hamas-Überfall auf Israel, den Gaza-Krieg, den Iran-Krieg mit steigenden Energiepreisen. Und das muss man auch noch sagen, davor gab es die Corona-Krise, die diese Gesellschaft tatsächlich massiv verändert hat und auch ein ganz anderes Klima in Deutschland geschaffen hat. Nicht nur in Deutschland, aber ich glaube besonders in Deutschland.
8: Diesen Stressfaktor Geopolitik mal ausgeklammert, sofern das überhaupt funktioniert. Aber du hast vorhin schon die innenpolitischen Spannungen angesprochen. Lass uns mal auf Deutschland blicken und vielleicht auf die Wahlkämpfe, die da jetzt gerade sehr hart geführt wurden. Was hat sich da verändert? Was hast du da beobachtet?
3: Wir haben eine neue Art von Wahlkämpfen erlebt, auch gerade in Sachsen-Anhalt, aber auch in Mecklenburg-Vorpommern und in Berlin. Ich glaube, dass die Medien da eine ganz neue Rolle auch gespielt haben, weil diese Wahlkämpfe sehr stark über Social Media geführt wurden. Also es gibt immer noch den Haustürwahlkampf, das überrascht
8: existiert
3: mich auch immer,
8: wenn noch,
3: ich
8: ja, tatsächlich.
3: Existiert.
8: Okay.
3: In Berlin war das ganz, ganz stark. In der Stadt natürlich auch ein bisschen leichter als in Flächenstaaten wie Mecklenburg-Vorpommern oder auch in Sachsen-Anhalt. Und es gibt immer noch ganz viele Wahlplakate, also die gehen auch nicht weg.
8: Ja.
3: Aber der Wahlkampf wird natürlich auf Social Media geführt und ich würde auch mal sagen, er wird dort gewonnen oder verloren. Und wir haben dadurch natürlich auch eine inhaltliche Konsequenz. Denn auf Social Media kann ich in der Regel nur knapper kommunizieren. Also die Botschaften sind verkürzt und die Geschwindigkeit wird unglaublich groß. Und wenn ich mal in einer Bubble drin stecke, dann bin ich da auch. Das heißt auch, dass gerade auch viele junge Leute, die oft auch AfD wählen, also das haben wir jetzt gesehen nach den Landtagswahlen, oder auch zur Linken tendieren, dass die oft sehr einfachen Botschaften, die beide Parteien aussenden, natürlich dann folgen, weil sie sagen, klingt gut, überzeugt mich.
8: Was macht das mit dem Wahlkampf? Also das ist ja jetzt erstmal Medienkonsumverhalten, aber sind dann Parteien auch gewillter zu verknappen, zu verkürzen, einzelne Positionen stärker in den Fokus zu rücken, nicht mehr so breit inhaltlich zu werden?
3: Ja, gar nicht mal nicht nur so breit, sondern einfach das, was du gesagt hast, diese Verknappung. Also ich habe eine kurze Botschaft und möglichst einfache Botschaft. Und wenn es mir dann noch gelingt, die zu personalisieren, das heißt noch vielleicht einen charismatischen Kopf dahinter zu haben, einer, der gut ankommt auf Social Media, das ist ja auch nicht bei allen der Fall, dann glaube ich, kann ich da einfach unglaublich viel Zuspruch gewinnen. Und diese Möglichkeit, die gab es halt vorher nicht.
8: Ich glaube, was super viel Stress auf das politische Handeln und den Betrieb auswirkt, ist die Berichterstattung über Umfragewerte. Da haben wir auch gerade schon drüber gesprochen. Also nahezu wöchentlich, gefühlt fast täglich, haben wir neue Erkenntnisse über Beliebtheitswerte und neue Rankings. Wie blickst du da drauf?
3: Sehr skeptisch, muss ich ganz ehrlich sagen. Bin aber auch schon ein paar Jährchen dabei und weiß auch noch, dass wir auch schon ganz andere Zeiten hatten, wo wir auch redaktionell darüber diskutiert haben, sollen wir über Umfragen berichten oder nicht? Denn natürlich machst du über Umfragen auch Politik.
8: Ja.
3: Und so wie du es gerade skizziert hast, sie häufen sich, die Umfragen. Es gibt mehr Institute, es gibt andere Erhebungsverfahren. Das heißt, die Geschwindigkeit wird mehr, in der die Umfragen rauskommen. Und man hat ein permanentes Messinstrument quasi. Wie geht's denn der Regierung gerade? Wie geht's der Partei XY gerade? Und das macht natürlich etwas, weil auch wenn viele Politiker immer sagen, abgerechnet wird am Wahltag und wir schauen dann mal, die schauen sich die Umfragen natürlich ganz genau an. Die sind für sie ja auch wichtig. Also es ist auch wichtig zu wissen, was bewegt die Menschen? Wo drückt der Schuh? Was können wir ändern? Wo müssen wir unsere Politik vielleicht anpassen? Also das als politisches Instrument ist das, glaube ich, total wichtig. Permanent aber zu sagen, die Partei A steht bei so und so viel Prozent, die Partei B bei so und so viel Prozent und das andauernd zu machen, führt eigentlich dazu, dass man sich weniger mit den Inhalten beschäftigt, sondern mehr mit dem Zustand der Parteien.
8: Ja, und ich meine, man kann jetzt auf Friedrich Merz persönlich blicken, wie man möchte, aber wenn man fast täglich hört, dass er der unbeliebteste Kanzler aller Zeiten ist, das manifestiert sich ja, also der Total. Kommt ja da nicht mehr raus.
3: Er hat gehörig dazu beigetragen, aber sowas kann sich einfach auch verselbstständigen. Oder anderes Beispiel, nach der Sachsen-Anhalt-Wahl hat die CDU und damit die Öffentlichkeit 2 Wochen lang darüber gesprochen, dass es jetzt womöglich sein kann, dass die CDU in Mecklenburg-Vorpommern unter die 5%-Hürde rutscht.
8: Mhm.
3: Es ist am Ende passiert, ganz, ganz, ganz knapp. Aber ich glaube, man kann den eigenen Untergang auch so ein bisschen herbeireden, weil das hat natürlich auch eine Konsequenz, wenn ich das so betone, weil das vielleicht auch die Motivation für den einen oder die andere gewesen sein könnte, zu sagen, ach, damit kann ich den Merz womöglich dann wegbringen aus dem Kanzleramt. Das wurde ja durchaus auch diskutiert und analysiert vorher, dass das eine Möglichkeit ist und sich entsprechend dann dafür entscheiden, vielleicht jemanden zu wählen, den sie nie gewählt hätte.
8: Wie hoch schätzt du das Stresspotenzial dieser permanenten Umfragen, dieser Beliebtheitswerte, dieses permanenten Rankings ein?
3: Das ist extrem hoch natürlich, weil man unter Dauerdruck steht. Das hat aber nicht nur mit den Umfragen zu tun, glaube ich, sondern einfach auch mit der politischen Situation und auch der medialen Situation, dass man immer schwerer eigentlich in eine Situation kommt, wo man halbwegs in Ruhe mal entscheiden kann. Also man hat so viele politische, schwieriges Wort, aber ich benutze es trotzdem, Brandherde, denen man ständig irgendwie begegnen muss, die man löschen muss, eindämmen muss. Und gleichzeitig soll man noch über Reformen nachdenken. Das ist natürlich schon auch wirklich eine Herausforderung und ein permanenter Druck, absolut. Ja.
8: Und wir alle merken ja, dass sich die politische Landschaft insgesamt auch zu verschieben scheint. Das sehen wir an politischen Lagern, das sehen wir aber auch an Koalitionsbildungen, die immer schwieriger werden. Ingo, was verschiebt sich da genau?
3: Naja, wir haben die Situation mit der Sachsen-Anhalt-Wahl, dass zum ersten Mal nach 1945 eine in Teilen rechtsextreme Partei die Möglichkeit hat, in einem Bundesland zumindest Regierungsverantwortung zu übernehmen. Mhm. Muss man mal sehen, ob das was wird oder eher nicht wird. Aber sie sind ganz knapp an der absoluten Mehrheit vorbeigeschrammt, die AfD. Das ist insofern einfach eine besondere Situation, weil die AfD versucht, die Axt an die Demokratie anzulegen. Sie wird vom Verfassungsschutz beobachtet und sie ist in Sachsen-Anhalt vom Verfassungsschutz als rechtsextremistisch eingestuft. Und das bedeutet, sie möchte unser System überwinden auch. Also das ist eine völlig neue Situation, mit der wir in Deutschland zu kämpfen haben, mit der andere Länder schon länger zu tun haben, gerade was rechtspopulistische Parteien betrifft. Aber die AfD ist in ihrer Radikalität, in ihrer Ausrichtung da schon nochmal auch ein Sonderfall. Also dadurch hat sich natürlich schon sehr viel verändert, weil wir permanent darüber diskutieren, wie sollen wir mit der AfD umgehen, wie kann man sie wieder kleiner bekommen? Das ist seit Jahren eine Diskussion, der sich auch gerade die Union stellen muss. Und wir haben auch die Situation, dass die Linke in Berlin eine Mehrheit errungen hat, stärkste Fraktion geworden ist. Ich erwähne die jetzt in einem Atemzug und das tue ich total ungern, ja, weil es da große Unterschiede gibt. Das eine ist eine Partei, die die Axt an die Demokratie anlegen will, die AfD. Die Linke macht Versprechungen, die sie meines Erachtens in Teilen so nicht einhalten kann und gibt einfache Antworten. Aber es ist nicht extremistisch und das ist ein gewaltiger Unterschied. Und ich glaube, Linke, diese Differenzierung müssen wir auch machen.
8: Genau, Linke auch schon mit Regierungserfahrung.
3: Auch mit Regierungserfahrung in Thüringen, mit Bodo Ramelow und auch in Berlin natürlich auch schon regiert und auch in anderen Bundesländern mitregiert, aber in Thüringen den Regierungschef gestellt. Also das ist ein gehöriger Unterschied. Und bei allen Problemen, die diese Partei auch hat, Stichwort Antisemitismus, sie ist trotzdem eine Partei, die demokratisch orientiert ist. Und das ist der große Unterschied einfach zur AfD. Trotzdem wird der Zuspruch für beide größer. Und das hat auch damit zu tun, wenn man auf die Linke schaut, dass die Linke gerade Positionen von der SPD übernommen hat, weil die SPD ihre Klientel zum Teil verloren hat, zum Teil einfach vernachlässigt hat. Also die Arbeiter, die Industriearbeiter werden sowieso weniger. Und die SPD hat versäumt, die anderen, die Arbeitnehmerinnen und Arbeitnehmer insgesamt anders anzusprechen. Die Linke schafft das. Sie schafft es auch mit einer anderen Adressierung, mit einer anderen medialen Ansprache. Und insofern tun sich die Parteien der Mitte, wenn man so will, wenn man SPD und CDU, CSU damit reinrechnet, aber auch die Grünen, sehr viel schwerer. Und das ist wiederum dann auch interessant, wenn wir schauen, wen wählen denn die Jungen? Mhm. Ich habe vorhin schon gesagt, gerade haben wir gesehen, die AfD, die Linke werden sehr stark von den Jungen gewählt. Aber vor ein paar Jahren bei der Bundestagswahl 2021, da war es noch die FDP und die Grünen. Mhm. Also das ist auch sehr volatil und das wechselt auch durchaus sehr schnell. Das ist also kein Zustand, der so bleiben muss.
8: Mhm. Und inwiefern ist das Stress für eine demokratische Landschaft und für politische Akteure?
3: Na, wenn du dich in die Politiker reinversetzt und einen Parteistrategen reinversetzt, dann müssen die sich ja die Haare permanent raufen, weil sie einfach keine Bindung mehr haben. Ja. Also die Leute sind nicht einfach zuverlässig bei ihnen und sie können sich überlegen, was machen wir für diese Leute, die unsere Anhänger sind und wie kriegen wir vielleicht noch neue dazu, sondern sie müssen permanent überlegen, wen adressiere ich denn eigentlich und wie? Und wie bekomme ich meine Anhängerschaft hinter mir versammelt? Und wer ist das überhaupt? Also diese Frage hat sich über Jahre, Jahrzehnte nicht gestellt. Da war es ganz klar, nehmen wir das Beispiel SPD, Arbeiter. Arbeiter haben SPD gewählt. Arbeiter sind heute bei der AfD in großen Teilen gelandet. Und da ist es natürlich ganz, ganz schwierig erstmal für Parteien, sich da auch neu zu sortieren, neu aufzustellen, ein Profil zu finden. Und genau das versuchen sie jetzt natürlich auch. Leider muss man sagen, auch in der Regierungskoalition, weil das ist natürlich schwierig, wenn man in der Regierungskoalition sein Profil sucht, dann heißt es, dass man einfach gegenseitig noch mehr Abstriche machen muss.
8: Du hast es schon gesagt, wenn Parteien ihr eigenes Profil suchen, ne? Die SPD vielleicht in Abgrenzung zur Linken, wie kann man irgendwie das Profil da schärfen? Die Union muss irgendwie mit der AfD umgehen, was das Wählerklientel angeht, dann ist es sicherlich umso schwieriger, in einer Regierungskoalition zusammenzuarbeiten, Kompromisse zu finden, eine gemeinsame Linie irgendwie zu etablieren. Würdest du sagen, das hat zugenommen, dass es immer schwieriger wird, Regierungskompromisse zu finden und da ins Handeln, ins Umsetzen zu kommen?
3: Ich glaube nicht, dass es schwieriger geworden ist, diese Kompromisse zu finden auf politischer Ebene. Ich glaube, es ist schwieriger geworden, diese Kompromisse zu verkaufen, den Menschen zu sagen, dass das nicht schlecht sein muss, wenn man einen Kompromiss gefunden hat, weil wenn man keine absolute Mehrheit hat, kann man die eigenen Ziele nicht eins zu eins umsetzen. Ist einfach so, muss ich einen Kompromiss finden. Das ist die Natur der Demokratie.
8: Was muss sich dann ändern, dass Regierungen wieder handlungsfähiger werden?
3: Man braucht vor allem einen Plan, eine Perspektive, die ich den Menschen vermittle. Wenn ich sagen kann, mit dieser Reform wird es gelingen, dass die Sozialsysteme in Zukunft überhaupt noch existieren und ihr auch noch eine Rente bekommt, ihr Jungen, und dazu sage, Folgendes wird dann und dann passieren, dann habe ich zum einen einen klaren Zeitplan aufgemacht und ich habe eine Perspektive eröffnet. Und dann kann ich das gut finden oder schlecht finden. Das ist dann immer noch eine Bewertungsfrage. Aber es gibt einfach einen klaren Rahmen dafür. Das schafft einfach Sicherheit und das beruhigt eine Situation, die ansonsten sehr, sehr schwer zu handeln ist.
9: Ich möchte, dass Sie, liebe Bürgerinnen und Bürger unseres Landes, schon im Sommer spüren, hier verändert sich langsam etwas zum Besseren, es geht voran.
3: Es war einfach voreilig. Es war viel zu früh, dass Friedrich Merz gesagt hat, schon im Sommer letzten Jahres werden die Menschen die Veränderungen spüren.
8: Ja.
3: Umgekehrt, glaube ich, wird ein Schuh draus zu sagen, Leute, es dauert ein bisschen, aber wir kümmern uns drum und dann wird sich was ändern. Ich glaube, dass das die bessere Kommunikationsstrategie ist.
8: Jetzt waren ja die Wahlen in Sachsen-Anhalt, in Mecklenburg-Vorpommern, in Berlin. Und in ungefähr einem halben Jahr folgt dann die Landtagswahl in Nordrhein-Westfalen. Und als bevölkerungsreichstes Bundesland sind die traditionell und logischerweise besonders wichtig. Diese Landtagswahlen, die senden immer wieder wie so Schockwellen in die Bundespolitik. Und es gibt auch Vorschläge, die Landtagswahlen mehr zu bündeln, zum Beispiel alle in einem Jahr abzuhalten, damit eben die Bundesregierung sich mehr auf ihre Regierungsarbeit auf Bundesebene konzentrieren kann. Was hältst du von diesem Vorschlag?
3: Ja, die Landtagswahlen in einem Jahr alle abzuhalten, alles an einem Tag zu machen, gab es auch schon mal in der Diskussion, alle Landtagswahlen. Das würde aber auch letztlich ein Superwahljahr bedeuten und man wäre in diesem Jahr auch permanent im Wahlkampf, von dem Organisatorischen noch abgesehen.
8: Mhm.
3: Also ja, es ist immer so, dass man natürlich merkt, die nächsten Landtagswahlen kommen, es werden politische Beschlüsse nicht gefasst, sondern aufgeschoben, weil man denkt, das ist vielleicht unangenehm, das mindert die eigenen Chancen. Trotzdem, man kennt ja den Landtagswahlkalender, der ist ja bekannt weit im Voraus. Also ich kann mich auch ein bisschen danach orientieren und mitunter sollte dann auch Politik den Mut haben zu sagen, nein, ich orientiere mich jetzt nicht nach den Landtagswahlen. Und das ist ja in der Vergangenheit jetzt auch durchaus passiert.
8: Jetzt bin ich 32 und die Hälfte meiner Lebenszeit, das ist schon krass, wenn man so drüber nachdenkt, kenne ich Angela Merkel als Bundeskanzlerin. Ist sowas heute überhaupt noch möglich? Oder würdest du sagen, es ist vielleicht sogar ja, wie so New Normal, dass Regierungen und Kanzler immer schneller wechseln, wie wir das zum Beispiel aus Großbritannien kennen, wo gefühlt alle 2 Jahre ein neuer Premierminister ernannt wird.
3: Es ist wahrscheinlich so, dass man sich jetzt gerade schwer vorstellen kann, dass noch jemand 16 Jahre Friedrich Merz erlebt. Aber auch grundsätzlich jemand anders so lange im Amt ist. Ich weiß nicht, ich glaube, 16 Jahre sind auch nicht wünschenswert, weil sich da auch vieles so einschleift, ja, und es keine Erneuerung gibt. Aber das, was wir jetzt gerade erleben, ist natürlich für Deutschland auch total neu. Wir haben die Ampelregierung gehabt, die zerbrochen ist. Und wir haben jetzt nach 1,5 Jahren eine Regierung unter Friedrich Merz, die auch schon mit dem Rücken zur Wand steht, wo wir über das Ende der Kanzlerschaft reden, das Ende der Koalition gesprochen haben. Also das brauchen wir auch nicht als New Normal. Ein bisschen Ruhe ist ein tatsächlich nicht nur hehrer Wunsch, sondern ein guter Wunsch, weil Politik braucht einfach auch Zeit. Es braucht Zeit und es braucht auch Ruhe, um Entscheidungen treffen zu können. Und ich meine mit Ruhe jetzt einfach Ruhe von gesellschaftlichem Druck und medialer Hyperaufgeregtheit.
4: 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Sogenannte K.O.-Tropfen, und es sind meist Männer, die sie, meist Frauen, ins Glas schütten, um sie bewusstlos und damit wehrlos zu machen. Dann rauben sie ihre Opfer aus, misshandeln oder vergewaltigen sie. Die Bundesregierung will den Einsatz der Tropfen nun deutlich schärfer bestrafen, weil sie auch selbst schon eine tödliche Gefahr bedeuten können, gerade wenn sie mit Alkohol verabreicht werden. Chris Berdrow berichtet.
10: Geht es nach dem Willen der Bundesregierung, dann stehen K.O.-Tropfen rechtlich in Zukunft auf einer Stufe mit Waffen oder gefährlichen Werkzeugen wie etwa Messern. Setzen Straftäter sie zum Beispiel in einem Nachtclub ein, um ihre Opfer wehrlos zu machen und sie danach zu vergewaltigen, dann steigt die Mindeststrafe von bislang 3 auf 5 Jahre. Bei der Vorstellung ihres Entwurfs hatte Bundesjustizministerin Stefanie Hubig den Einsatz von K.O.-Tropfen bei Vergewaltigungen als besonders verwerflich bezeichnet. Betroffene hätten oft gar keine Chance, die Übergriffe zu bemerken und abzuwehren. Das sei besonders widerwärtig. Die Regierung reagiert mit ihren Plänen auch auf ein Urteil des Bundesgerichtshofs. Das Gericht hatte vor 2 Jahren entschieden, dass heimlich ins Getränk gemischte Substanzen rechtlich nicht als Waffe zu werten sind. Für eine Verschärfung der Strafen setzt sich auch der Bundesrat ein. Die Länderkammer setzt in ihrem Entwurf aber auf eine andere Formulierung, die sich enger an die bestehende Rechtsprechung anlehnt. Die Bundesregierung kritisiert daran, dass Tätern damit schon beim Verabreichen der K.O.-Tropfen eine gezielte Absicht nachgewiesen werden müsste. Das sei in der Praxis aber nur schwer zu beweisen. Nach der ersten Debatte im Bundestag werden sich die Fachpolitiker des Parlaments intensiv mit den Entwürfen beschäftigen.
4: Ein Bericht von Chris Berdrow. Sozialbetrug in großem Stil richtet gewaltige Schäden an. Die Bundesregierung will nun den Kampf dagegen aufnehmen. Wie, das hören Sie bei uns in der kommenden Viertelstunde nach den nächsten Nachrichten um 16:00.

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1: Um 4 Uhr mit Ronald Lessig. Die USA richten den nächsten G20-Gipfel in Miami aus. Zu dem Treffen im Dezember ist nun auch Russlands Präsident Putin eingeladen. Aus der Nachrichtenredaktion Johanna Schultheiß.
2: Wir hoffen, dass er die Einladung annimmt, sagte US-Außenminister Rubio am Rande der UN-Generaldebatte in New York. Und weiter, um Probleme zu lösen, müsse man sich mit den Menschen treffen, mit denen man nicht übereinstimme. Zuvor hatte Rubio sich mit seinem russischen Amtskollegen Lavrov getroffen. Der G20-Gipfel soll im Dezember in einem Golfclub von US-Präsident Trump in Florida stattfinden. Der ukrainische Präsident Selenskyj hatte sich grundsätzlich zu einem Treffen mit Putin im Rahmen des Gipfels bereit erklärt. Das lehnt der Kreml jedoch ab.
1: Die Chefs der größten US-amerikanischen Technologiekonzerne haben im UN-Sicherheitsrat vor den Risiken durch künstliche Intelligenz gewarnt. Man sei an einem Scheideweg angelangt, sagte der Chef des Unternehmens OpenAI, Altman. Nun sei extreme Vorsicht angebracht. Altman hatte erst kürzlich dafür plädiert, das Entwicklungstempo bei KI zu drosseln. Grund waren mehrere Vorfälle, bei denen KI-Systeme andere Unternehmen oder Plattformen angriffen. Die USA und China wollen ihre Vereinbarung über eine Pause im Handelsstreit bis in den Januar hinein verlängern. Das teilte US-Finanzminister Bessent zum Auftakt des Staatsbesuches des chinesischen Präsidenten Xi in Washington mit. Damit werden die USA vorerst weiter keine zusätzlichen Zölle auf chinesische Importe erheben. Aus Washington, Ralf Borchardt.
3: Schon die Ankunft Xi Jinpings hat gezeigt, wie ernst Donald Trump diesen Staatsbesuch nimmt. Trump hat Xi persönlich auf dem Rollfeld des Militärflughafens Joint Base Andrews bei Washington begrüßt. Das ist ungewöhnlich. Normalerweise begrüßt der US-Präsident einen Staatsgast bei dessen Ankunft am Weißen Haus. Trump bietet gut 2 Tage lang fast alles auf, was an symbolischer Wertschätzung möglich ist, darunter ein großes Staatsbankett, an dem auch die Tech-Bosse aus dem Silicon Valley teilnehmen.
1: Vor der Bundestagsdebatte heute zu einer Reform der Organspende haben sich die Befürworter der sogenannten Widerspruchsregelung zuversichtlich gezeigt. Die SPD-Abgeordnete Dittmar sagte der Augsburger Allgemeinen, die Initiative bekomme viele wohlwollende Rückmeldungen, auch von Abgeordneten, die sich beim letzten Mal deutlich gegen die Widerspruchslösung positioniert hätten. Allerdings lehne die AfD den Entwurf wohl nahezu geschlossen ab. Einer der Initiatoren des Gegenantrags, der CDU-Politiker Brandt, sagte, es gebe in der Frage viele unentschlossene Abgeordnete. Das waren die Nachrichten. Das Wetter: am Tage teils stark bewölkt, gebietsweise Regen, 14 bis 24 Grad. Es ist 4.03 Uhr.
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4: Die Autobahn 4 Dresden-Görlitz ist zwischen Niederseifersdorf und Kodersdorf wegen Wartungsarbeiten noch bis 5 Uhr in beiden Richtungen gesperrt. Die A24 Hamburg Richtung Berlin ist zwischen Neuruppin Süd und Fehr-Berlin wegen einer Nachtbaustelle bis 6 Uhr gesperrt. Die A29 Oldenburg Richtung Wilhelmshaven ist zwischen Kreuz Oldenburg-Ohmstede und Kreuz Oldenburg-Nord wegen einer Nachtbaustelle bis 5 Uhr gesperrt. Die A29 Oldenburg Richtung Ahlhorner Heide ist zwischen Wardenburg und Großenkneten ebenfalls wegen einer Nachtbaustelle bis 5 Uhr gesperrt. Die A40 Essen Richtung Dortmund ist zwischen Dreieck Bochum West und Bochum Zentrum wegen Bauarbeiten bis Freitag gesperrt. Und die A643 Mainz Richtung Wiesbaden ist zwischen Wiesbaden-Eppelallee und Schiersteiner Kreuz wegen Brückenschäden noch bis 5 Uhr gesperrt.
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4: Mit Sven Hasenklever am Mikrofon aus dem NDR-Infostudio in Hamburg. Wir bringen Sie mit Analysen, Interviews und Hintergrundberichten gut informiert durch die Nacht. Die Bundesregierung hat einen Aktionsplan beschlossen, um Sozialbetrug zu bekämpfen. Im Fokus steht dabei ein ganzer Komplex. Täter locken Personen aus dem EU-Ausland an, versprechen Job und Wohnung, was dann aber nur zu Scheinbeschäftigung oder Schwarzarbeit und zur teuren Unterbringung in sogenannten Schrottimmobilien führt. Dagmar Pepping mit den Einzelheiten.
5: Eigentlich wollte Arbeits- und Sozialministerin Bärbel Baas den Aktionsplan gegen Sozialmissbrauch zusammen mit Innenminister Alexander Dobrindt vorstellen. Aber die SPD-Politikerin musste kurzfristig aus familiären Gründen sämtliche Termine absagen. Als Vertreterin stellte Staatssekretärin Leonie Gebers, die oberste Beamtin im Ministerium von Baas, den Plan vor. Deutschland brauche Arbeitskräfte aus anderen EU-Staaten und werde auch weiter um sie werben, so Gebers.
6: Was aber nicht geht, ist, dass dieses Recht auf Freizügigkeit ausgenutzt wird. Und das ist leider ein Problem geworden, das deutschlandweit in Kommunen auftritt.
5: CSU-Innenminister Dobrindt formulierte es so:
7: Kriminelle Strukturen versuchen sich den Sozialstaat zur Beute zu machen. Darauf geben wir die Antwort mit dem Aktionsplan mit klarer Kante gegen Sozialbetrüger und organisierte Kriminalität.
5: Seit Jahren bringen Banden Bürger aus ärmeren EU-Staaten wie Bulgarien und Rumänien nach Deutschland. Sie beschäftigen diese Menschen zum Schein oder nur für ganz wenige Stunden und die hergelockten EU-Bürger beantragen hier aufstockende Sozialleistungen, wie die Grundsicherung, das frühere Bürgergeld. Viele dieser Menschen wohnen in sogenannten Schrottimmobilien, heruntergekommenen Häusern und Wohnungen, für die Vermieter überhöhte Mieten verlangen, bezahlt vom Jobcenter. Betroffen sind insbesondere Kommunen im Ruhrgebiet. Ein Geschäftsmodell für die organisierte Kriminalität, betont der Innenminister.
7: Bei Kontrollen, die durchgeführt worden sind von den Ländern, konnte man solche Immobilien identifizieren, die ausschließlich mit Sozialbetrügern besetzt waren. Das sind Menschen, die entweder gar nicht existieren, sondern nur als Name existieren oder unter falschen Namen.

0: die auf Schwarzarbeit setzen, stärker in Haftung nehmen. Ebenfalls Teil des Aktionsplanes, Personen, die per Haftbefehl gesucht werden, sollen künftig keine Leistungen mehr erhalten. Das betrifft insbesondere rechtskräftig verurteilte Straftäter, die sich dem Haftantritt entziehen.
1: Bisher ist die Situation so, dass die Sozialleistungen einfach weiter bezahlt werden. Zu Recht gibt es da eine große Empörung auch über diese Situation. Wir stellen dies ab.
0: Innenminister Dobrindt und die Regierung wollen Tempo machen. Die beschlossenen Maßnahmen des Aktionsplanes sollen bis Ende des Jahres umgesetzt werden, lautet das Ziel.
2: Und über den Aktionsplan hat mein NDR-Kollege Markus Schubert mit dem Sozialwissenschaftler und Volkswirt Stefan Sell von der Hochschule Koblenz gesprochen. Er hat ihn zunächst gefragt, wie Sozialbetrug mit Hilfe sogenannter Schrottimmobilien funktioniert, denn diese Immobilien sind ein zentrales Element der Betrugsmasche.
3: Das Geschäftsmodell mit den Schrottimmobilien können Sie eigentlich nur machen, wenn Sie Städte, Regionen haben, wo es ein Überangebot an Wohnraum gibt, Leerstand gibt in größerem Umfang. Und das war in manchen Ruhrgebietsstädten der Fall. Dort stand sehr viel Wohnraum leer. Ja, und dann läuft das Geschäftsmodell so ab, dass diese Häuser zum Verkauf stehen, dann werden die versteigert und dann gibt es die eigentlichen Ausbeuter, die kaufen dann diese Häuser auf, machen nur eine Anzahlung, das ist alles rechtlich möglich und sagen, der ganze Kaufpreis wird dann erst später bezahlt und dann stecken die in die Wohnungen, die werden völlig überbelegt mit Armutszuwanderern aus Südeuropa. Da sind dann irgendwie 10, 15, 20 Leute in der Wohnung und werden auch angemeldet. Und jetzt haben die natürlich kein Geld, sondern die können, wenn sie denn mindestens einen Minijob irgendwo nachweisen, auf dem Papier zum Jobcenter gehen. Mhm. Und das Jobcenter übernimmt ja auch die angemessene Miete. Ja, und dann fließt da auf einmal ganz, ganz viel Geld. Und dann können Sie sich vorstellen, dass die Besitzer dieser Schrottimmobilien, dass die in wenigen Monaten aus einer völlig überbelegten Immobilie ganz, ganz viel Geld, was vom Jobcenter kommt, rausziehen können.
4: Warum gelingt es bisher nicht, diese Fehlverteilungen zu stoppen? Ist denn nicht jede Leistung mit einem Wust an Anträgen und Nachweisen verbunden, ehe etwas bewilligt wird?
3: Ja, da legen Sie den Fehler eigentlich auf die entscheidende Wunde, die übrigens auch gesehen werden muss bei der Interpretation dessen, was jetzt wortreich als Aktionsplan heute durchs Bundeskabinett gegangen ist. Wir haben ein Problem, dass die eine Seite nicht weiß, was die andere Seite weiß und macht. Das heißt, die kommunalen Ausländerbehörden haben keine Informationen über die Information der Sozialhilfestellen, der Jobcenter, des Ausländerzentralregisters. Das läuft alles nebeneinander her und wird auch teilweise durch Datenschutzbestimmungen wird das verhindert, dass man das zusammenführt. Da will man jetzt endlich ran. Das hat man allerdings auch schon vor einigen Jahren gesagt, dass man da ran will. Das wäre auch dringend nötig und dann schützt unser Recht tatsächlich, das muss man so deutlich sagen, die richtig schwarzen Schafe, das regt mich auch immer auf. Also zum Beispiel diese Schrottimmobilien, das sind ja katastrophale Zustände, unter denen die Leute da leben und jetzt müsste man denken, da müssen doch die Behörden sich jederzeit Zugriff verschaffen können, um zu kontrollieren, unter welchen Bedingungen da Menschen hausen müssen oder ob die Menschen überhaupt da sind. Aber das ist aus datenschutzrechtlichen Gründen bisher den Kommunen in vielen Fällen gar nicht möglich. Und das will man auch ändern und das ist auch gut so, dass man auch schneller da reingehen kann, um zu gucken, ob da was aus dem Ruder läuft. Aber ich kann nichts anderes als Ihnen sagen, tatsächlich steht Deutschland sich an dieser Stelle wieder mal selber doch sehr im Weg. Ja.
4: Und wenn der Vorhang des Datenschutzes weggezogen ist, haben die Kommunen dann die Mittel und das Personal, um reinzugehen und energischer handeln zu können?
3: So, und jetzt sprechen Sie das eigentliche große Problem an, was sich jetzt auftut. Deswegen werden Sie auch sehen, wird die Politik hier diesen Aktionsplan uns vor die Füße werfen. Guck mal, wir machen doch was, aber Sie werden den nicht groß bewerben, weil das ganze Missbrauchsmodell funktioniert nur, wenn die vielen Menschen, die dort

0: leben in den Schrottimmobilien, wenn die auch auf dem Papier zumindest mindestens einen Minijob haben, eine geringfügige Beschäftigung. Und das ist das eigentliche Problem. Die können sich dann nämlich auf die EU-Arbeitnehmerfreizügigkeit berufen. Und das sind ja alles EU-Bürger. Ja. Und dann kriegen sie die nicht mehr weg. Ne? Und das will man ändern. Das steht dann im Aktionsplan drin. Man bittet die EU doch endlich dieses Freizügigkeitsrecht restriktiver zu fassen. So, das werden sie aber, da werden sie warten drauf können. Und jetzt kommt das, stellen wir uns mal das Schönste vor, es gelingt die EU-Bürokraten zu überzeugen, da muss man jetzt ein bisschen her daran gehen. Was wird denn passieren? Sie müssen trotzdem natürlich, und das ist auch rechtsstaatlich wichtig, in dem Einzelfall nachweisen, dass hier Ausbeutungen stattfinden, wo Leute ganz viel Geld kassieren. Das ist organisierte Kriminalität übrigens. Ne? Das sind nicht die armen Schlucker, die da auf der Straße rumlungern, die sich die Taschen voll machen. So, und jetzt müssen sie im Prinzip in diesen Städten, müssen sie massiv mit Leuten reingehen. Da brauchen sie aber viel Personal. Die sind derzeit schlichtweg nicht da. Und das ist der entscheidende Punkt, ja.
1: Der Sozialwissenschaftler Stefan Sell von der Hochschule Koblenz.
2: Das Wetter in Deutschland.
1: Heute im Südwesten und Westen sowie zum Emsland hin meist trocken und neben Wolken zeitweiliger Sonnenschein, sonst wechselnd bis stark bewölkt und gebietsweise Regen, im Osten und Südosten vereinzelt mit Gewittern. Höchstwerte 14 bis 20 Grad, im Südwesten 19 bis 24 Grad, dazu lebhafter West- bis Nordwestwind, an der Nordsee und in den Bergen auch stürmisch. Morgen am Freitag heiter bis sonnig bei 15 bis 24 Grad. Die Temperaturen zurzeit: Berlin meldet 14 Grad, Frankfurt am Main 12, Hamburg 13, Köln 16 Grad, Leipzig 12 und München meldet 13 Grad.
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1: Und wir blicken jetzt auf den Krieg in der Ukraine, allerdings mit der Perspektive der Gesellschaft, deren Regierung die Ukraine angreift, also aus der Russlands. Wie ist dort die Stimmung? Tragen die Menschen die Politik Putins noch mit? Im Internet jedenfalls häufen sich Videos, in denen es massive Kritik gibt. Ungewöhnlich viel angesichts der Restriktionen, die Kriegsgegnern drohen. Roman Schell hat 20 Jahre als freier Reporter aus Russland berichtet. Für das NDR-Medienmagazin ZAP hat er russische Exiljournalisten in Amsterdam, Tiflis und Berlin getroffen und viele der kritischen Videos ausgewertet. Mein WDR-Kollege Michael Imhof hat ihn gefragt, welches ihn überrascht hat.
3: Das war das Video mit einer Mutter eines gefallenen Soldaten. Sie hat in ihre Handykamera geschrien, Putin, wann hörst du endlich auf? Wann stoppst du diesen Krieg? Wenn du, Putin, diesen Krieg nicht bald beendest, dann wird es zu einem Bürgerkrieg kommen. Dieses Video sorgte für viel Unruhe in Russland. Die russischen Exilmedien haben dieses Video sehr oft gepostet und bei dieser Frau ist FSB aufgetaucht.
4: Was sagt denn dieser Moment über die Stimmung im Land?
3: Ich habe so eine aufgeheizte Stimmung in Russland ehrlich gesagt noch nie erlebt. Die Sache ist, der Krieg ist in Russland inzwischen angekommen. Die Ukraine hat dieses Jahr seit dem Frühjahr oder sogar seit dem Winter, würde ich sagen, die Gegenschläge massiv ausgeweitet. Täglich werden in Russland Raffinerien, Infrastrukturobjekte, Lager bombardiert, oft werden Wohnhäuser getroffen und die Menschen sehen den Krieg zum ersten Mal. Sogar Menschen in Sibirien oder in Omsk, Chanty-Mansijsk, das sind tausende Kilometer von der ukrainischen Grenze. Niemand hätte das gedacht, dass es zu sowas kommt. Und die Menschen sehen auch, dass das Staatsfernsehen zu den meisten Anschlägen einfach schweigt. Sie rasten aus, sie zeichnen deswegen zahlreiche Videos auf. Hier sind einige Beispiele.
5: Ich habe diese Scheiße so satt. Wann habt ihr endlich genug vom Krieg, ihr Arschlöcher?
6: Eine Frage an unseren Oberbefehlshaber Putin. Wo bleiben denn unsere Schutzräume? Warum schicken sie uns in die Keller? Putin, wann beendest du das alles?
4: Sind das Einzelmeinungen? Ich habe jetzt nicht das Gefühl, dass das russische Volk laut wird gegen Putin, gegen den Krieg.
3: Doch, ich habe in den letzten Monaten Hunderte, wenn nicht sogar Tausende Videos aus Russland analysiert. Und es kommen Videos aus Perm, aus Saratow-Samara, aus vielen verschiedenen Regionen in Russland, wo die Menschen einfach schockiert sind. Sie müssen sich verstecken plötzlich vor ukrainischen Drohnen und sie finden zum Beispiel keine Bunker, wo sie sich verstecken können. Und das macht sie wahnsinnig. Sie stehen tagelang vor den Tankstellen in den Warteschlangen. Es gibt Schlägereien um Benzin. Das heißt, die Menschen können tagelang nicht tanken. Benzinpreise sind in Russland explodiert. Das ist auch was Neues. Und diese Stimmen kommen aus dem ganzen Riesenland.
4: Wenn du sagst, du hast hunderte Videos analysiert, wie gehst du denn da vor? Weil das Internet wird in Russland ja stark eingeschränkt. Also wie bist du auf diese Videos gekommen?
3: Das Erstaunliche ist, die Russen haben es wirklich gelernt, diese Blockaden umzugehen. Es gibt spezielle Software, immer neue Software werden installiert, VPN nennt sich das. Und die Russen installieren massenhaft VPN-Dienste. Sie installieren immer neue VPN-Dienste, keine kostenlose, sondern kostenpflichtige. Der Kreml blockiert diese Software immer wieder und fast jeden Tag oder jede Woche tauchen neue Programme auf, die von den Leuten installiert werden. Und dieses Spiel wird jeden Tag in Russland gespielt.
4: Es gibt viele Journalisten, die ins Exil gegangen sind und aus dem Ausland arbeiten, um die Menschen in Russland aufzuklären. Deswegen warst du auch in Amsterdam, du warst in Tiflis und hast diese Journalisten getroffen. Wie kamst du an die ran? War das nicht schwer?
3: Ich wurde natürlich überprüft. Ich habe in einem geheimen Studio von Tiberain gedreht. Die Leute sind seit dem Jahr 2022 auf der Flucht im Exil. Die haben Angst vor FSB, sie haben Angst vor einem Giftanschlag. Also sie leben in Angst, auch im Westen. Das ist schon auf jeden Fall ein wichtiges Thema. Und ja, das Vertrauen musste ich erstmal aufbauen.
4: Und wie wird da in diesen Redaktionen gearbeitet?
3: Die Kolleginnen und Kollegen führen fast täglich oder wöchentlich eigene Umfragen in Russland durch. Und das ist noch eine Quelle, ein Beweis für die sich ändernde Stimmung in Russland. Um die Lage in Russland zu erfahren, um über die Stimmung in Russland zu erfahren, nutzen sie indirekte Wege, um so ein bisschen ein Gefühl dafür zu bekommen, wie sich die Stimmung in Russland geändert hat.
4: Zum Schluss, wenn du jetzt das, was du aus den Videos kennst, neben das Ergebnis der Parlaments-, der Duma-Wahl legst in Russland, bei der ja die Opposition nicht nur keine Chance hatte, sondern letzten Endes von der Wahlliste gestrichen wurde, glaubst du, dass Russland aus sich heraus noch erleben wird, dass das Volk sagt, wir haben die Schnauze voll von dir, Putin, wir haben die Schnauze voll vom Krieg?
3: Das geschieht jetzt schon, würde ich sagen. Der Kreml kann diese ganze Flut von Handyvideos nicht ignorieren. Und Putin sagt jetzt inzwischen immer wieder, er will Donbass erobern. Er spricht nicht mehr von der ganzen Ukraine, denn es ist völlig klar für ihn, für die Militärbloggerinnen und Blogger, für die russischen Soldaten und für die russische Bevölkerung, Ukraine, das ganze Land als Ziel ist nicht zu erreichen. Putin will irgendeinen Sieg seinem Volk präsentieren. Und davon redet er immer wieder. Und das ist auch das Ergebnis, die Folge von dieser ganzen Flut von Videos, die Folge von Frustration in Russland, die überall zu beobachten ist.
1: Einschätzungen des Journalisten Roman Schell, dessen Reportage für das NDR-Medienmagazin ZAP Sie auch online auf dem YouTube-Kanal von ZAP sehen können. Was unter unseren Straßen liegt, sehen wir meist erst, wenn es Probleme macht. Deutschlands Abwassersysteme müssen zum Teil dringend saniert werden. Die nötigen Investitionen schätzt der Verband kommunaler Unternehmen auf mehr als 500 Milliarden Euro. Die Dimensionen sind gigantisch. Allein in Schleswig-Holstein ist das Kanalnetz fast 28.000 Kilometer lang. Wie sollen die Gemeinden das stemmen? Hauke von Hallern berichtet.
7: Videoinspektion einer maroden Abwasserleitung. Auf dem Monitor sind in den Kanal eingewachsene Wurzeln und Risse zu sehen. Vielen Abwasserkanälen in Schleswig-Holstein geht es wie diesem in Lübeck. Sie sind undicht, verstopft, marode. Werden die Leitungen undicht, können Schadstoffe in die Umwelt gelangen. Diese Leitungen im Stadtteil St. Gertrud hat die Stadt Lübeck inzwischen saniert. Heute ist Abnahme. Der Kanal wird erneut mit einer Kamera inspiziert. Ein Mitarbeiter sitzt im Videowagen, steuert den Roboter mit Kamera.
8: So, wir fahren jetzt einmal an den Anschluss heran. Der ist auch saniert worden, wie wir sehen. Und ist auch schön sauber angelegt geworden, das Rohr.
7: Der Verband kommunaler Unternehmen schätzt den Sanierungsbedarf bundesweit auf 520 Milliarden Euro in den nächsten 20 Jahren. Der Klimawandel verschärfe das Problem, erklärt der Landesgeschäftsführer des Gemeindetags Schleswig-Holstein, Martin Kruse.
9: Das Wasserverhalten hat sich verändert. Es gibt viele Situationen, da läuft zu viel Wasser letztendlich auch in die entsprechenden Abwassersysteme im Rahmen Starkregen und so weiter und so fort. Auf der anderen Seite hat sich der Verbrauch auch verändert. Wir sparen natürlich zu Hause auch oftmals Wasser. Das heißt, da hat sich im System auch letztendlich viel verändert. Und das muss natürlich bei der Sanierung auch mitbedacht werden.
7: Durch den Klimawandel gibt es immer mehr Starkregen. Das Problem mit den alten Kanälen, das Regenwasser samt Schmutzwasser aus den Toiletten tritt aus, fließt auf die Straße. Das wollen sie in Lübeck jetzt ändern, sagt Martin Gregersen von den Entsorgungsbetrieben, sodass viel weniger Abwasser in Kläranlagen geleitet wird.
10: Indem wir die Kanäle trennen. Es gibt noch in den alten Kanälen Mischwasser, wo das häusliche Abwasser mit dem Regenwasser zusammenfließt. Und jetzt trennen wir das einfach nur häusliches Abwasser im Schmutzwasser verläuft und das Regenwasser von der Straße, von den Dächern parallel dazu läuft und dann in die Gewässer eingetragen werden kann.
7: 20 Millionen Euro investiert die Stadt Lübeck jedes Jahr in ihre Kanalisation.
10: Wir haben noch sehr, sehr viel zu tun, allein für die Sanierung. Wir sind dabei, circa jedes Jahr 6 bis 8 Kilometer zu machen und müssen aber auch noch entsprechend Kanäle auch noch trennen. Da haben wir noch 10 Jahre mindestens zu tun, sag ich mal.
7: Den gesamten Sanierungsbedarf für die 28.000 Kilometer lange Kanalisation in Schleswig-Holstein schätzt der Gemeindetag auf 1 Milliardensumme. Und eine neue EU-Abwasserrichtlinie könnte dazu führen, dass weitere Kanäle die Vorschriften nicht mehr erfüllen, berichtet Martin Kruse.
9: Es ist eine Verschärfung, was letztendlich die Werte angeht. Die Werte, was eine Anlage an Stoffen letztendlich in die Umwelt bringen kann und darf. Und da muss natürlich dann auch in den System geguckt werden können, dass die Systeme leisten oder nicht.
7: Zumindest an der Leitung in Lübeck-St. Gertrud dürften in Zukunft keine Schadstoffe mehr austreten. Der Kanal ist frisch saniert und abgenommen.
8: Das inspiziere ich gerade und das sieht eigentlich sehr gut aus.
7: Landesweit gibt es aber noch viel zu tun und damit die Abwassergebühren nicht noch weiter steigen, fordert der Verband kommunaler Unternehmen mehr Geld von Bund und Land für Infrastrukturprogramme und schlankere Planungs- und Genehmigungsverfahren, also weniger Bürokratie.
1: Ein Bericht von Hauke von Hallern.
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11: Mit Moritz Knorr. Mit welchem Kandidaten geht der Deutsche Olympische Sportbund ins Rennen um die Austragung Olympischer Sommerspiele? Das ist die große Frage vor diesem Wochenende. Eines steht laut RBB-Informationen aber wohl fest. Berlin wird es nicht. Damit blieben nur noch 2 Kandidaten. Einzelheiten von Kirsten Buchmann.
12: Berlin hatte zusammen mit Brandenburg, Sachsen und Mecklenburg-Vorpommern angestrebt, die Olympischen Spiele 2036, 2040 oder 2044 auszurichten. In Deutschland sind nun noch München sowie die Region Köln-Rhein-Ruhr im Rennen. Der Deutsche Olympische Sportbund, DOSB, will am Samstag in Baden-Baden über den nationalen Bewerber für die Spiele entscheiden. In Berlin lehnt die Siegerin der Abgeordnetenhauswahl, die Linke, Olympische Spiele ab. In einem Evaluierungsbericht einer DOSB-Expertin Expertenkommission erreichten München sowie Köln-Rhein-Ruhr bessere Ergebnisse als Berlin. Anders als in den beiden anderen Regionen gab es in der Hauptstadt keine Abstimmung der Bevölkerung. Allerdings hatte das Abgeordnetenhaus einer Bewerbung zugestimmt. Die internationale Entscheidung über den künftigen Austragungsort soll voraussichtlich 2029 fallen.
11: Für die Fußballerinnen vom VfL Wolfsburg und von Eintracht Frankfurt war es ein erfolgreicher Abend. Im Europacup gewannen beide Mannschaften das Hinspiel in der 2. Qualifikationsrunde. Frankfurt war mit 1:0 auf Island bei Hafnarfjörður erfolgreich. Wolfsburg machte es deutlicher. 6:1 gegen Sturm Graz aus Österreich. Und Trainer Stefan Lerch, der zeigte sich nach dem Spiel zufrieden.
13: Ja, ich denke, wir hatten von Anfang an viel Kontrolle über das Spiel, viel Dominanz, konnten uns auch über das gesamte Spiel immer wieder auch gute Torchancen erarbeiten, haben das Spiel eigentlich über viele Strecken einfach in unseren Händen auch defensiv wenig zugelassen. Das ist jetzt eine gute Ausgangslage.
11: Europapokal bei den Fußballerinnen, Länderspielpause bei den Fußballern. Mit großer Vorfreude wird die Premiere von Jürgen Klopp als Bundestrainer erwartet. Heute Abend geht es gegen die Niederlande. Und Klopp, der hat sich vor dem Spiel ganz typisch Klopp präsentiert. Thomas Kunze.
14: Vor Beginn des großen Klopp-Castings und dem eigenen Debüt mit dem Adler auf der Brust machte Jürgen Klopp einen extrem entspannten, einen gelösten Eindruck. Fragen nach der Startelf zum Beispiel wollte der Bundestrainer auf gar keinen Fall beantworten, weil ja auch sein Gegenüber, Bonds Coach Xavi Hernandez, nichts verraten hatte.
15: Weil er hat Xavi hier die Aufstellung bekannt gegeben, hat er? Weil dann würde ich, wenn er sie hätte, können wir unsere aufsprechen. Also, da warten wir einen Moment.
14: Heißt, niemand wird vorher erfahren, wer genau auf welcher Position auflaufen wird. Das Wie allerdings, die Art und Weise, scheint schon festzustehen. Alles, was Jürgen Klopp sehen will und hoffentlich sehen wird, sind Hingabe, Intensität, Laufbereitschaft und Willen. Das, was man zu teilen vermisst hat in den letzten Monaten.
15: So, jetzt können wir ganz einfach, und das ist die Außenwelt, können wir sagen, die Jungs wollen nicht. Glaubt mir, die wollen unbedingt. Es bedeutet den Jungs nichts. Glaub mir, es bedeutet ihnen alles.
14: Einem bedeutet all das allerdings noch viel mehr. Dem einzigen, der zu 100% weiß, dass er gegen die Niederlande auflaufen wird. Torhüter Marc-André Ter Stegen ist nach Dauertiefs mit Verletzungen und Vereinswechseln endlich Deutschlands Nummer 1.
16: Ich glaube, dass ich auf einem sehr, sehr guten Niveau gerade bin, dass ich natürlich auch weiß, wo ich sein möchte. Es fühlt sich einfach richtig und gut an, dass ich wieder spielen kann und dass ich meine Leistung zeigen kann.
14: Hat er bisher, und zwar glänzend für Ajax Amsterdam. Das Stadion, die Johan Cruyff Arena, kennt Ter Stegen mittlerweile ziemlich gut. Die Länderspielkulisse mit über 55.000 Fans, darunter 2.700 Deutsche, wird allerdings neu sein für Marc-André Ter Stegen und für den Bundestrainer, für Jürgen Klopp, dessen Reise nun endgültig beginnt.
11: In der Nations League trifft Deutschland in dieser Länderspielpause außerdem noch auf Serbien und spielt zweimal gegen Griechenland.
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17: Um 4.29 Uhr mit Ronald Lessig. Am Rande der UN-Vollversammlung in New York haben Regierungsvertreter im UN-Sicherheitsrat über den Krieg in der Ukraine diskutiert. Bundesaußenminister Wadephul warf dabei Russland eine Eskalation der Aggression Richtung Europa vor. Die hybriden Attacken nehmen zu und hätten eine neue Stufe erreicht. Aus New York, Giselle Ucker.
18: Als Beispiel nannte Wadephul den Drohnenvorfall am Flughafen Halle-Leipzig Anfang August. Russland habe dabei versucht, ukrainische Frachtflugzeuge mit einer mit Zündstoff präparierten Drohne in die Luft zu sprengen, erklärte der CDU-Politiker. Russland wies jeden Zusammenhang mit dem Drohnenvorfall von Leipzig im Sicherheitsrat einmal mehr zurück. Gleichzeitig lehnte der russische Außenminister Lavrov eine von der Ukraine angebotene Waffenruhe ab.
17: Russland hat die ukrainische Hauptstadt Kiew in der Nacht wieder mit ballistischen Raketen angegriffen. Nach Angaben von Bürgermeister Klitschko wurde mindestens ein Mensch getötet, mehrere wurden verletzt. In drei Bezirken stürzten demnach Trümmerteile der Raketen ab. Dabei seien auch ein Wohnhaus und eine Entbindungsklinik beschädigt worden. Klitschko rief die Bewohner auf, in den Schutzräumen zu bleiben. Die USA und China haben sich auf eine Verlängerung ihrer Zollvereinbarung geeinigt. Das teilte US-Finanzminister Bessent in einem Interview mit dem Sender Fox News zum Beginn des Staatsbesuchs von Chinas Präsident Xi in Washington mit. Der Deal wäre im November ausgelaufen, nun soll er bis zum 10. Januar gelten. Beide Seiten hatten sich darauf verständigt, die Zölle auf ihre Waren nicht zu erhöhen und keine anderen neuen Handelsbeschränkungen zu erlassen. Das Bundesjustizministerium will Raub und sexuellen Missbrauch härter bestrafen, in Fällen, in denen die Täter ihre Opfer durch sogenannte K.O.-Tropfen betäubt haben. Über diesen Gesetzentwurf hat der Bundestag am Abend erstmals beraten. Aus Berlin, Kirsten Girschig.
19: Das Bundesjustizministerium will, dass ihre Nutzung zur Begehung einer Vergewaltigung oder eines Raubs in Zukunft mit mindestens 5 Jahren Freiheitsstrafe bestraft wird. Bislang gelten solche Betäubungsmittel nicht als gefährliches Werkzeug im Sinne des Strafrechts. Der Gesetzentwurf wird nun gemeinsam mit einem eigenen Gesetzentwurf des Bundesrats in den zuständigen Ausschüssen im Parlament beraten.
17: Das Wetter in Deutschland. Am Tage im Südwesten und Westen trocken und zeitweise Sonnenschein, sonst stark bewölkt und gebietsweise Regen bei 14 bis 24 Grad. Am Freitag überwiegend heiter, 15 bis 24 Grad und am Samstag meist heiter, im Norden bewölkt, bis 28 Grad. Das waren die Nachrichten.
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1: Uns liegen derzeit keine aktuellen Störungsmeldungen vor. Ihnen weiterhin eine gute Fahrt.
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1: Am Mikrofon begrüßt Sie Sven Hasenclever. Guten Morgen. Die Europäische Union hat die Sanktionen gegen Russland wegen des Angriffskriegs in der Ukraine dieses Mal um gleich 3 Jahre verlängert. Damit könnte erstmal 3 Jahre lang Ruhe sein, auch vor Quertreibern an der Spitze einiger Mitgliedsländer. Aber gleichzeitig wurden 2 russische Oligarchen von der Sanktionsliste gestrichen. Die Nachricht hat innerhalb der EU für Streit gesorgt. Diese Oligarchen können nun zum Beispiel wieder freier reisen. In der Ukraine reagierte man verständnislos. Und die Reaktion aus Brüssel hat Thomas Spickhoff.
20: So richtig wohl ist Kommissionssprecher Christian Wiegand nicht bei der Frage nach dieser Sanktionsliste, von der nun die beiden russischen Oligarchen gestrichen wurden. Die EU habe doch einmal mehr ihre Einigkeit gezeigt bei der Bestätigung der bestehenden Sanktionen gegen Russland, betont Wiegand stattdessen.
21: The EU has once again showed its unanimity in confirming the existing sanctions against Russia.
20: Und dann sei ja auch noch die Dauer der Liste erheblich verlängert worden, von den bislang 6 auf jetzt 36 Monate. Das sei ebenfalls ein klares Zeichen des Drucks auf Russland.
21: It's also a very clear message of pressure on Russia that the behavior must change because our pressure is here to stay in the long term.
20: Denn der Druck werde langfristig bleiben, fügt der Kommissionssprecher noch hinzu. Mehr aber will die Kommission nicht dazu sagen, trotz vielfacher Nachfrage. Von einem schwierigen Kompromiss ist dagegen bei der irischen Ratspräsidentschaft die Rede. 3 Personen wurden von der Sanktionsliste genommen. Bei 2 davon handelt es sich um Alisher Usmanov und Michael Friedmann, 2 russische Oligarchen. Darauf bestanden haben die Slowakei, Frankreich und Luxemburg aus unterschiedlichen Gründen. Zahlreiche Staaten, allen voran Litauen, sprachen sich dagegen aus, weil ein falsches Signal davon ausgehe. Litauen hat sich eigenen Angaben zufolge nun bei der Abstimmung enthalten, behält sich aber nationale Sanktionen gegen Usmanov und Friedmann vor. Sobald die Entscheidung im Europäischen Amtsblatt veröffentlicht wird, gilt sie. Und das kann schnell geschehen. Dann dürfen Usmanov und Friedmann wieder frei reisen in der Europäischen Union, sofern die einzelnen Staaten ihnen das nicht individuell verbieten. Und die eingefrorenen Milliarden müssen wieder freigegeben werden.
22: Das ist einerseits sicherlich bedauerlich, weil es die Richtigen getroffen hatte,
20: sagt Michael Gahler, Außenpolitiker der Christdemokraten im Europaparlament. Er könne die Entscheidung, Usmanov von der Liste zu nehmen, allerdings in der Abwägung verstehen,
22: dass man gesagt hat, wir haben hier eine Situation, dass ein unschuldiger Staatsbürger in Aserbaidschan in Haft ist und der wird begnadigt, wenn dieser Herr von der Liste kommt. Da sind demokratische Staaten, glaube ich, immer auf der Seite ihrer eigenen Bürger.
20: Dem Argument, dass sich die EU erpressbar gemacht haben könnte, entgegnet auch Gahler, dass die Liste nun eine viel längere und damit verbindlichere Dauer hat.
22: Auf der anderen Seite halte ich es für richtig, dass man jetzt von dem 6-Monats-Rhythmus bei der Listung der betreffenden Personen runtergekommen ist und das auf 3 Jahre verlängert hat.
20: Damit, so Gahler, sei diese potenziell alle halbe Jahre wieder aufflammende Debatte immerhin vermieden. Ergänzen kann man die Liste natürlich jederzeit. Die EU-Außenbeauftragte Kaja Kallas arbeitet bereits an 1600 weiteren Namen.
1: Thomas Spickhoffen berichtete aus Brüssel.
2: Wirtschaft.
1: Ob bei Todesfällen, einem Umzug in eine deutlich kleinere Wohnung oder ins Pflegeheim. Wenn ein Haushalt aufgelöst werden muss, fühlen sich Hinterbliebene und Angehörige schnell überfordert. Emotional und auch von der schieren Menge der Gegenstände. Wie geht man strategisch vor? Wie und wo fängt man an? Und worauf muss man bei einer professionellen Entrümpelung achten? Jörg Marksteiner mit einigen Tipps.
23: Seit vielen Wochen fährt, nennen wir sie Petra Simon, in das Haus ihrer verstorbenen Mutter und räumt aus, Zimmer für Zimmer.
24: Also man denkt dann, ach ja, so eine Schublade ist eine halbe Stunde leer und nach 3 Stunden hat man dann jeden Zettel gelesen.
23: Briefe, Notizen, alte Rezepte, Dokumente verstreut in allen Ecken des Hauses und vieles wird dann doch nochmal angeschaut.
24: Dann habe ich meine alten Kommunionkarten gefunden und natürlich muss ich da nochmal reinschauen und das hält auf. Ich habe es wirklich unterschätzt.
23: Trotzdem war für sie klar, sie räumt selbst aus, ohne einen professionellen Haushaltsauflöser wie Marcel Querl. Er ist seit vielen Jahren in der Branche aktiv und weiß, dass es für Angehörige oft belastend ist, eine ganze Wohnung voller persönlicher Dinge plötzlich ausräumen zu müssen.
0: Als Privatperson steht man natürlich erstmal vor so einem Berg. Es kann natürlich dann auch sein, dass man ja mit vielen Sachen konfrontiert wird, die emotional sind. Das heißt, wenn ich sowas angehe, dann immer mit Freunden versuchen erstmal zu eruieren, was kann ich selber machen oder ist die Last einfach zu groß und ich brauche einen Profi.
23: Während gewerbliche Anbieter meist nur 2 bis 3 Tage für ein ganzes Haus benötigen, dauert eine private Haushaltsauflösung oft viele Wochen. Dabei könnte es meist etwas schneller gehen, wenn sich Privatleute von den Profis einige Tipps abschauen, sagt Marcel Querl.
0: Man sollte immer strukturiert vorgehen, das ist ganz wichtig. Zuerst müssen alle Dokumente gesichert werden, Testamente müssen zum Beispiel zum Amtsgericht.
23: Und nicht an allen Ecken gleichzeitig loslegen, sondern Zimmer für Zimmer durcharbeiten. Und vorher Fotos von einem Raum machen, falls man später etwas sucht. Für das Aussortieren empfiehlt der Profi, 4 Kisten oder Zonen festlegen. Eine für persönliche Dinge, die man behalten möchte. Noch wichtiger, eine 2. klar markierte Kiste für alles, was später genauer angeschaut werden muss. Bankauszüge etwa, Steuer- und Versicherungsunterlagen, Verträge, Fotos, Datenträger und so weiter. Und dann noch 2 weitere Kisten, eine für alle Dinge, die man spenden möchte und eine für alles, was entsorgt wird. So aufgeteilt lässt sich ein Zimmer einigermaßen zügig ausräumen. Wichtig dabei, Bücher nie weggeben, ohne vorher noch einmal schnell durchzublättern, denn manchmal ist dort Geld versteckt, sagt der professionelle Hausentrümpler, und nicht nur da.
0: Also die Klassiker sind natürlich in Schränken, Wäsche, da wird eigentlich das meiste versteckt. Ansonsten finden wir natürlich Sachen in Kaffeedosen, in Zuckerpackungen, unter Matratzen, in Matratzen.
23: Bis eine Mietwohnung leergeräumt sein muss, bleiben wegen der gesetzlichen Kündigungsfristen 3 Monate Zeit. Muss es schneller gehen und es wird eine Firma beauftragt, dann sollten Kunden darauf achten, einen seriösen Anbieter zu finden, sagt Marcel Querl, also einen Betrieb, der die Leistungen klar beschreibt. Zum Beispiel klärt, wie Wertgegenstände angerechnet werden, der Fundstücke herausgibt und die Entsorgung später klar belegen kann. Und Kunden sollten auch immer mehrere Angebote einholen. Schließlich geht es ja um viel Geld.
0: Als Hausnummer könnte man jetzt sagen, eine 2-Zimmer-Wohnung geht ab 1.000 Euro los, wenn jetzt nichts angerechnet wird. Kann aber, wenn sie extrem vermüllt ist, auch schon bis 3.000, 4.000 Euro kosten.
3: Ein Bericht von Jörg Marksteiner.
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3: Die Schlagzeile CDU unter 5% hätte man sich vor kurzem nicht vorstellen können. Vor wenigen Tagen aber ist sie bei der Landtagswahl in Mecklenburg-Vorpommern in die Geschichtsbücher eingegangen. Ein Schock für die CDU. Kanzler Friedrich Merz und die Parteispitze sind seitdem damit beschäftigt, diese Krise zu überstehen. Meine WDR-Kollegin Julia Schöning hat mit dem Journalisten Gordon Ripinski gesprochen, dem Chefanalysten beim Medienunternehmen Politico und der Welt, und hat ihn gefragt, warum der Kanzler bleibt und was gerade wirklich los ist in der CDU.
4: Ja, große Ratlosigkeit auch, nicht wahr? Also es waren ja, die ganzen Kritiker haben sich ja zusammengesammelt in den letzten 2 Wochen. Es war ja absehbar und wir hatten ja die Niederlage in Sachsen-Anhalt dann alle auch schon erlebt. Und dann haben alle überlegt, was kann man machen? Auch in Nordrhein-Westfalen übrigens, Hendrik Wüst, ein wichtiger Player in der ganzen Sache. Alle haben überlegt, gibt es eine Alternative zu diesem Bundeskanzler? Und alle sind zum Schluss gekommen, nein, und uns fällt im Moment nichts Besseres ein. Und die Union hat deswegen jetzt keinen Aufstand gewagt, weil sie nicht so irrational sein wollte, das zu tun, ohne dass man eben ein Ziel hat. Also man versucht jetzt, sich zu sortieren, zu finden, was man will. Und auch in der Union ist es ja nicht ganz klar. Manche wollen jetzt erst recht die Reformen. Mhm. Andere sagen, na, wir haben eigentlich dafür die Quittung bekommen. Also ein großer Suchprozess diese Woche.
5: Aber wie würden Sie denn, sag ich mal, diesen Start dann bezeichnen? Aus Alternativlosigkeit macht man jetzt weiter. Klingt nicht so hoffnungsvoll, ehrlich gesagt.
4: Na, es gibt ja die Analyse, dass wenn man ruhig zusammen regiert, etwas zusammen hinbekommt, die Regierung nicht nur im Streit versinkt und dann, wenn es gut läuft, die Institute sagen das ja voraus, vielleicht die Wirtschaft etwas anspringt, dass es dann auch wieder besser wird. Und das ist die Hoffnung, in die man jetzt alles setzt. Die Unionsseite möchte jetzt erstmal die Reformen, die angestoßen wurden, gerade bei der Rente, dass das umgesetzt wird. Also der Blick in Richtung Bärbel Baas ist von der Unionsseite sehr, sehr groß. Die SPD geht natürlich in eine andere Richtung. Das heißt also, beide Partner sind eigentlich tendenziell geschwächt. Beide haben eine Krise auch in der Spitze und beide haben natürlich unterschiedliche Lösungswege. Das macht es jetzt nicht einfacher.
5: Wir haben jetzt nochmal auch von Friedrich Merz gehört, dass er auch nochmal auf das duale Krankenkassensystem blickt und gesagt hat, er fühlt es auch, dass die Bürger und Bürgerinnen es fühlen, dass das ungerecht sei. Und auch da müssen wir nochmal hingucken. Keiner weiß so ganz genau, was er damit dann konkret meint. Also eine Bürgerversicherung wird es wahrscheinlich unter seiner Führung nicht geben. Aber trotzdem, man hat so das Gefühl, da ist auch irgendwie so eine angstgetriebene Steuerung und das Gegenteil von Führungsruhe, die so da ist.
4: Ja, das ist so. Also das war ja die letzte Frage in der Pressekonferenz am Montag. Und die letzte Frage bei Friedrich Merz ist immer gefährlich. Da ist er so ein bisschen wie Inspektor Columbo. So im Rausgehen haut er nochmal einen raus. Ne? Obwohl er eigentlich die ganze Zeit diszipliniert war und schön bei seinem Sprechzettel geblieben ist. Und dann lässt er sich da verleiten, ein Thema anzusprechen, das er kurz vorher mit dem nordrhein-westfälischen Sozialminister, mit Karl-Josef Laumann, besprochen hat. Das heißt, er sieht dann diese Ungerechtigkeit, er empfindet das dann auch so, aber in dem Moment, in dem ein Bundeskanzler oder Parteivorsitzender auch das in einer Pressekonferenz sagt, weckt das natürlich Erwartungen. Also die SPD steigt da natürlich jetzt voll drauf ein und sagt, naja, los, das ist jetzt ein Aufruf zur Reform. Und die CDU, sein eigener Gesundheitsminister Carsten Linnemann und viele mehr mussten natürlich versuchen, das erstmal wieder einzusortieren und zu sagen, nein, nein, er wollte nur auf eine Ungerechtigkeit hinweisen. Also das sagt ganz, ganz viel. Es sagt, wie Friedrich Merz tastet und sucht nach dem Thema Gerechtigkeit, was für die SPD wichtig ist, für die Wählerinnen und Wähler wichtig ist, dass er da den richtigen Weg sucht, aber auch, dass er nicht diszipliniert genug in seiner Kommunikation. Das ist ein Fehler, der sich durch seine Kanzlerschaft zielt.
5: Ja, also nicht diszipliniert genug, aber vielleicht auch so eine Impulskontrolle scheint ein Problem zu sein, weil Sie haben gerade gesagt, dass vor allem die letzte Frage immer schwierig ist. Ich hatte jetzt bei den Beobachtungen, auch bei den anderen Pressekonferenzen, den Eindruck, dass er auch zu Beginn schon nervös war, weil da gab es diese eine Szene, wo er einen Kollegen, auch einen Journalisten, ziemlich barsch angesprochen hat. Er soll mal aus dem Weg gehen, er könnte nicht genug sehen hier. Und auch da hatte man den Eindruck, da ist gerade wirklich was aus dem Ruder gelaufen, auch was so eine Führungssicherheit anbelangt.
4: Ja, aber da muss ich fast mal eine Lanze für Friedrich Merz brechen. Der hat eine Wahl in einer Weise verloren. Also er ist in die Geschichtsbücher eingegangen am Sonntag. Ne? Ja, das ist der erste Bundeskanzler und Parteivorsitzende, unter dessen Führung ein Landesverband nicht den Einzug in ein Landesparlament geschafft hat. Also wer hätte sich das vorstellen können, dass im Jahr 2026 die CDU nicht mehr im Landtag von Mecklenburg-Vorpommern vertreten ist? Und dieser Bundeskanzler, der über im Grunde genommen die gesamte Kanzlerschaft von Angela Merkel gedacht hat, die kann es nicht, ich kann es viel besser, stellt nach 16 Jahren Angela Merkel und nach 500 Tagen Friedrich Merz fest, ich stehe an einem Punkt, an dem geht es vielleicht auch gar nicht weiter. Und an diesem Montag kommt er dann in diesen Raum dieser Pressekonferenz und dann stellt sich ein Journalist vor die Kamera und verdeckt die Sicht. Och, ich kann es ein bisschen verstehen, dass er da nicht sofort humorvoll ist, sondern dass er da sagt, das ist so existenziell, was ich hier gerade erlebe. Könnt ihr euch mal hinsetzen? Ich habe da ein gewisses Gefühl dafür. Das Problem von Friedrich Merz ist, wenn man sich dann die 20 oder 15 Sekunden in dem Moment anschaut, dann sieht es eben einfach wieder aus wie ein Politiker, der sich nicht im Griff hat, der dann auch nicht humorvoll ist. Das ist sein Problem.
5: Ich kann mir auch das total gut, also man kann es so total nachfühlen, dass das auch, und das wäre ja auch ein menschlich wertvoller Hinweis, dass man richtig spürt, wie sehr ihm das auch nahe geht. Und das tut es ihm ja auch. Trotzdem finde ich dann an dem Punkt, müsste es noch eine weitere Ebene geben, nämlich auch die einer positiven Erzählung, also nach vorne raus, also auch ein Angebot dessen, was man sagt, wo man Fehler eingesteht, aber auch Angebote liefert, was machen wir jetzt anders und vielleicht auch die Menschen wieder mitnimmt, so wie es ja eben teilweise auch einige AfD-Politiker zum Beispiel in Sachsen-Anhalt eben auch geschafft haben, die Menschen mitzunehmen, indem sie wieder Lust machen auf eine Idee, auf eine Vision, egal was das jetzt mal für eine ist, inhaltlich, ne? Aber einfach so dieses Mitnehmen, da hat man das Gefühl, da fehlt ihm im Moment noch die Vision.
4: Ja, also er hat ja einen Grundfehler gemacht, dass er eben tatsächlich nie gesagt hat, wo wollen wir eigentlich hin, sondern er ist in dieses Amt gekommen und viele haben gesagt, er ist wie ein CEO, versucht er das Land zu führen. Ich würde sagen, das trifft's gar nicht. Ein CEO ist eigentlich empathisch dem eigenen Unternehmen gegenüber und tut sich schwer, wenn er dann auch vielleicht einen Job abbauen muss. Mir kommt er manchmal vor wie ein Berater, der in ein Unternehmen kommt und sagt, wir müssen jetzt einfach hier an dieser Stelle und an jeder Stelle müssen wir Abteilungen schließen und müssen wir Kürzungen vornehmen und Menschen entlassen. Und das ist dann halt so und dann ist der Auftrag erfüllt. Also ihm fehlt die Connection, diese natürliche Connection zu dem, über was er redet. Das ist das Problem. Mhm. Er ist am Ende, muss man einfach sagen, auch wenn er sich selbst ja mal historisch belegt zur Mittelschicht gezählt hat, er ist einfach jemand, der zu vielen Bevölkerungsgruppen keinen natürlichen Kontakt hat. Er sieht das als völlig selbstverständlich an, CEOs am Sonntag auf dem Golfplatz zu treffen. Das ist für ihn quasi ein Bürgergespräch. Aber das ist für 99,9% der Bevölkerung eben kein Bürgergespräch. Und da muss er sich mehr reinversetzen, dass er wirklich der Bundeskanzler aller Deutschen ist und dass er ein Gesamtbild für die Gesellschaft entwickelt, mit dem sich zumindest mal die Mehrheit auch wiederfinden kann.
5: Und was würden Sie sagen, jetzt unabhängig von der Person Merz auch, da ist ja eine ganze Partei, da ist eine ganze Bundesregierung, da ist eine ganze Mitte irgendwo ja auch weggebrochen, weil anscheinend auch die Themen nicht mehr fruchten, die da gesetzt wurden. Aus Ihrer Sicht und aus Ihrer Sicht als Analyst auch, politischer Prozess, wo würden Sie sagen, müsste jetzt auch die Bundesregierung wieder ihre Themen setzen, die dann auch die Bürger anspricht, um Vertrauen zurückzugewinnen?
4: Tja, das ist ganz, ganz schwierig, weil natürlich das Wichtige ist ja in der Politik, dass man glaubhaft vermitteln kann, dass morgen besser sein kann als heute. Also das Zukunftsversprechen. Und das ist ein Grundproblem in der Politik und das ist aber auch ein Grundproblem der Realität, weil wir in einer unsicheren Weltwirtschaft, in einer unsicheren Sicherheitslage leben, weil wir die Energiepreise gehen nach oben und so weiter. Das ist natürlich dann schwierig, wenn sich diese Rahmenbedingungen verschlechtern, zu sagen, es wird trotzdem morgen besser. Aber man muss eben versuchen, dieses Bild zu entwickeln, dass man sagt, wo wollen wir als Gesellschaft hingehen, dass man insgesamt ein Ziel hat und das Gefühl hat, man arbeitet für etwas, das es sich auch lohnt zu erreichen. Im Moment ist eigentlich das Zukunftsbild, das die Politik verbreitet, wir machen das jetzt hier noch eine Weile und irgendwann übernimmt die AfD. Das ist doch das, ohne dass es ausgesprochen wird, was als Gefühl so durch Berlin geht. Und das ist eine Katastrophe. Da stehen ganz viele Menschen an der Wahlurne und denken sich, wir wissen nicht, was wir machen sollen. Der Stefan Evers, wenn ich den Satz noch kurz sagen darf, von der CDU, der hat hier gesagt, muss man wohl wieder CDU wählen? Das war sein Wahlplakat. Und ich fand das sogar ganz lustig, aber es ist natürlich ein dramatischer Befund des Parteiensystems. Dieses kleinste Übel, ohne Begeisterung wählen zu müssen, das kann nicht auf Dauer gut gehen.
5: Aber die Frage danach, ob es jetzt ein guter Zeitpunkt wäre, dass dieser Kanzler ausgewechselt wird, Sie haben eingangs gesagt, ja, es gibt auch keine Alternative, wäre vermutlich auch kein guter jetzt. Also ich meine, er hat ja noch eine lange Strecke vor sich.
4: Das wäre ein katastrophaler Zeitpunkt, weil auch niemand so richtig bereitsteht, das zu tun. Die Ministerpräsidenten, großer Machtfaktor in der Union, die sind nicht geeint. Es gibt Hendrik Wüst, der hat natürlich in ihrem Bundesland in Nordrhein-Westfalen eine Wahl vor der Nase im kommenden Frühling. Und vor dieser Wahl zu springen, ist eigentlich für ihn keine Option. Er muss das erstmal gewinnen und er kann auch nicht gut vorher Parteichef werden, denn wenn er den Wahlkampf gewinnen will, dann muss er sich schon auch absetzen von der Bundespolitik. Das kann er nicht, wenn er Bundesparteichef ist. Mhm. Dann haben wir Markus Söder, der große Rivale. Da stellt sich erstmal die Frage, ob der überhaupt vermittelbar wäre. Den wollen natürlich ganz viele in der CDU gar nicht. Söder will unbedingt und die Krise ist natürlich so groß, dass er vielleicht sogar noch mal so einen Moment bekommt. Aber meine Hypothese wäre, vor den Wahlen im Frühling, das ist nicht nur Nordrhein-Westfalen, sondern ja auch Schleswig-Holstein und Saarland, wird erstmal nichts passieren. Mhm. Und danach werden die Karten wahrscheinlich neu gemischt.
3: Sagt Gordon Ripinski, Journalist und Chefanalyst bei Politico und der Welt.
2: Kultur.
3: Für den britischen Schauspieler Robert Pattinson ist 2026 wohl das Jahr. Erst die bittere Beziehungskomödie Das Drama, dann Christopher Nolans Die Odyssee. Im Dezember folgt noch Dune Teil 3. Vier große Filme in einem Jahr, denn jetzt kommt mit Primetime seine wohl ambivalenteste Rolle ins Kino. Er spielt einen Fernsehjournalisten, der mutmaßliche Sexualstraftäter vor laufender Kamera in die Falle lockt. Das Vorbild ist eine reale amerikanische Fernsehsendung, To Catch a Predator, die Mitte der Nullerjahre überraschenderweise zu einem Quotenhit wurde.
6: Komm doch rein!
7: Deine Eltern sind sicher nicht zu Hause?
6: Ganz sicher.
8: Ein Haus in einer durchschnittlichen Wohngegend, ein paar Kekse auf der Anrichte, eine jugendlich wirkende Person im Hintergrund, versteckte Kameras und Männer, die glauben, sie seien dort mit minderjährigen Mädchen verabredet. Stattdessen wartet ein Fernsehteam auf sie.
9: Heute Abend was vor?
7: Wer sind Sie?
9: Nehmen Sie doch Platz. Ich bin Chris Hansen von Dateline NBC. Und wir machen eine Story über Erwachsene, die online Kontakt zu Teenagern suchen. Ihnen ist klar, wonach das aussieht, oder?
8: Das Vorbild für Primetime ist die NBC-Sendung To Catch a Predator. Moderator Chris Hansen konfrontierte Anfang der Nullerjahre die Männer vor laufender Kamera mit ihren eigenen Chatverläufen. Millionen Zuschauende sahen damals zu. Die Verbrechensbekämpfung wurde zur Primetime-Unterhaltung.
10: Ich mag Ihre Sendung nicht besonders. Doch Amerika liebt sie. Daher neuer Sendeplatz. To Catch a Predator, 21 Uhr. Primetime.
25: Wir werden größer als Lost.
8: Robert Pattinson spielt in Primetime nicht direkt den Moderator Chris Hansen, aber eine deutlich an ihm orientierte Version. Mit tiefer Stimme, gedehnter Sprache und einer fast unheimlichen Ruhe. Dabei wollte Pattinson den Film ursprünglich nur produzieren und hatte gar nicht an die Hauptrolle für sich selbst gedacht.
26: Wir haben das Drehbuch ewig gemeinsam entwickelt, bevor ich überhaupt daran dachte zu spielen. Ich habe versucht, daraus die bestmögliche Rolle für jemand anderen zu machen und dann hing ich selbst immer mehr drin. Wir haben monatelang über die Sendung und die Welt drumherum recherchiert. Irgendwann habe ich gemerkt, eigentlich recherchiere ich längst für die Rolle. Und Chris Hansen ist einfach jemand, den man unweigerlich imitiert.
8: Regisseur Lance Oppenheim kommt eigentlich aus dem Dokumentarfilmbereich. Ein Background, den er nicht leugnen kann. Sein Spielfilmdebüt beobachtet immer auch die, die eigentlich die anderen beobachten. Es ist eine Art Making-of von Reality-TV. Zeigt, wie aus einer realen Gefahr Schritt für Schritt eine möglichst spannende Fernsehsendung entsteht.
6: Also, du spielst einen 13-Jährigen.
27: Ist für eine Probe noch Zeit?
6: Wir nehmen das sofort auf.
27: Komm rein!
6: Sie werden es lieben.
8: Primetime verhält sich dabei maximal ambivalent. Der Film zeigt, wie schnell der Wunsch, Täter zu überführen, mit Sensationslust verschmilzt. Pattinson als Moderator steht genau zwischen diesen Polen. Auf der einen Seite steht der eigene moralische Anspruch seiner Figur, auf der anderen Seite die Lust an der eigenen Wirkung.
28: The more you watch the show, there's something...
26: Je mehr man die Sendung sieht, desto mehr merkt man, dass seine Präsenz etwas Magnetisches hat. Wenn man sie wirklich obsessiv schaut, merkt man diese seltsame Alchemie. Die Ästhetik, die Inszenierung, wie alles zusammengesetzt ist, diese bestimmte Zeit. Irgendetwas, das er macht, ist der Grund, warum die Leute 20 Jahre später immer noch über diese Sendung reden. Sie war auf eine Art bahnbrechend. Sie hat die Regeln des Fernsehens gebrochen. Und selbst wenn man buchstäblich tausende Stunden Material dazu gesehen hat, kann man immer noch nicht genau sagen, was es ist.
8: Diese Uneindeutigkeit passt zu Pattinson und seinem schmierigen Spiel. Sein Moderator glaubt an die eigene Mission, genießt aber auch sichtbar die Macht, die ihm die Kamera gibt. Primetime geht dabei nicht immer subtil vor. Am Ende wird aus der klugen Medienbeobachtung ein konventionellerer Thriller. Aber Pattinson hält mit seiner Darstellung den Film zusammen. Er spielt einen Mann, der das Fernsehen für das Gute benutzen will, bis kaum noch zu erkennen ist, ob er die Kamera kontrolliert oder die Kamera längst ihn.
3: Anna Wollner über den Film Primetime mit dem britischen Schauspieler Robert Pattinson, der heute in die Kinos kommt.
2: Standpunkte.
3: Die Bundesregierung hat einen Aktionsplan gegen organisierten Sozialleistungsbetrug beschlossen, insbesondere im Bereich der EU-Zuwanderung. Dafür sollen Behörden künftig mehr Daten abgleichen dürfen. Volker Findhammer vom Deutschlandfunk meint, die Regierung hätte schon viel früher anfangen müssen.
11: Es ist schon lange bekannt, dass sogenannte Schrottimmobilien bandenmäßig organisiert als Massenunterkünfte für Arbeitnehmer aus Osteuropa genutzt werden, die über Kurzzeit- oder Scheinarbeitsverhältnisse angemeldet werden, um für sich und ihre Angehörigen staatliche Leistungen zu beziehen, von denen sie dann einen Großteil an die Hintermänner abgeben müssen. Aber auch um das gleich klarzustellen, den Betroffenen kann man das nicht zum Vorwurf machen. Den Wunsch nach einem besseren Leben kann und sollte man niemand verwehren. Und oft genug wurden sie ja mit der Aussicht auf einen regulären Job in Deutschland angeworben. Allein die organisierten Strukturen dahinter, die faktisch die Zu- und Einwanderung mit dem gezielten Sozialbetrug für sich zu einem Geschäftsmodell gemacht haben, sind das eigentliche Problem, das es zu bekämpfen gilt.
3: Sagt Volker Findhammer im Deutschlandfunk. Die Pforzheimer Zeitung erklärt, dass ein Kompetenzzentrum für Leistungsmissbrauch keine Ermittler ersetze.
12: Eine digitale Meldung entbindet die Behörden nicht von der Pflicht, vor Ort genau hinzuschauen und zu kontrollieren. Erst wenn es gelingt, die Netzwerke hinter der Ausbeutung zu zerschlagen, wird sich an den unhaltbaren Zuständen in vielen Städten etwas ändern. Sie schaden nicht nur den Betroffenen, sondern auch dem Vertrauen der Bürger in den Rechtsstaat.
3: Der Reutlinger Generalanzeiger findet, neue Gesetze nützen nur dann etwas, wenn man sie auch tatsächlich anwende.
12: Die Fotos eines Mitglieds des Remo-Clans bei der Wahlparty der Berliner Linken zeigen, dass eine gewisse Naivität im Umgang mit organisierter Kriminalität immer noch in Teilen des linken Milieus vorhanden ist. Behörden und Politiker müssen diese Naivität dringend ablegen. Denn Sozialbetrüger schaden nicht nur der Solidarität der Arbeitnehmer, am meisten schaden sie dem Ruf ihrer zahlreichen, ehrlich arbeitenden Landsleute, die versuchen, als Arbeitsmigranten in der deutschen Sozialgemeinschaft legal Fuß zu fassen.
3: Und damit sind wir auch direkt beim zweiten Thema. Die politische Lage in Berlin nach dem Wahlsieg der Linken. Die Frankfurter Allgemeine Zeitung stellt fest, dass SPD und Grüne bisher wenig Widerwillen zeigen bezüglich einer Koalition mit der Linkspartei.
12: Was die SPD-Vorsitzenden Klingbeil und Baas dazu zu sagen hatten, nämlich Antisemitismus keinen Millimeter Platz zu geben, versteht sich von selbst und bleibt hinter dem zurück, was die Berliner SPD forderte. Eine Distanzierung jedes Berliner linke Abgeordneten vom Antisemitismus. Die Grünen formulieren immerhin rote Linien und verlangen den Ausschluss eines Remo-Clan-Freundes aus der Linksfraktion. Beide Parteien könnten eine Koalition mit dieser speziellen Berliner Linkspartei auch einfach ablehnen. Es gäbe eine Mehrheit mit der CDU.
3: Die Badische Zeitung meint, sowohl beim Thema Antisemitismus als auch bezüglich der geplanten Enteignungen von Wohnungskonzernen müsse linken Spitzenkandidatin Elif Eralp vor Sondierungsgesprächen Stellung beziehen.
12: Eralp wird beim Landesparteitag an diesem Freitag entschiedene Signale nach innen wie nach außen geben und dabei eine Autorität an den Tag legen müssen, die sie als regierende Bürgermeisterin ohnehin zwingend braucht. Gelingt das nicht, sollten ihre potenziellen Partner gut überlegen, ob sie eine Koalition mit der Linken eingehen.
3: Die Augsburger Allgemeine erklärt die Berliner Linke zum Sicherheitsrisiko.
12: Ihre irren Versprechen von massenhaften Wohnungsenteignungen sind nur ein Teil des Wahlerfolgs. Der andere ist, dass sie sich mutmaßlich bewusst zum politischen Arm der Berliner Pro-Palästina-Bewegung gemacht hat, in der es von problematischen Akteuren nur so wimmelt. Linken Rhetorik, die überall antimuslimischen Rassismus wittert und darauf abzielt, Polizei und Verfassungsschutz zu schwächen, kommt auch im Milieu der weit verzweigten kriminellen Großfamilien der Hauptstadt bestens an.
3: Das waren die Standpunkte, heute zusammengestellt von Amja Brecht.

Das heikle Thema Organspende wird heute erneut im Bundestag debattiert. Wir berichten ausführlich in der kommenden Viertelstunde nach den nächsten Nachrichten um 5 Uhr.

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1: Um 5 Uhr mit Ronald Lessig. Der ukrainische Präsident Selenskyj hat die internationale Gemeinschaft aufgefordert, Russlands Einnahmen weiter zu beschneiden und damit die russische Kriegsführung zu erschweren. Selenskyj warnte bei der Vollversammlung der Vereinten Nationen in New York, Russland unter Kreml-Chef Putin bedrohe nicht nur die Ukraine, sondern auch die Republik Moldau, Polen und die baltischen Staaten. Aus New York, Ute Scheins.
2: Selenskyj betonte, Putin sage weiterhin Nein zur Diplomatie, der Krieg sei sinnlos. Die Amerikaner arbeiten derweil weiter an einer diplomatischen Lösung. US-Außenminister Rubio erklärte, die USA hätten den russischen Präsidenten im Dezember zum G20-Gipfel nach Miami eingeladen. Es sei eine gute Gelegenheit für Putin, nicht nur mit Präsident Trump zusammenzukommen, sondern auch mit anderen Staatschefs. Der russische Außenminister Lavrov dagegen gab sich im UN-Sicherheitsrat am Mittwoch unversöhnlich. Forderungen nach einem Waffenstillstand wie sehr entschieden zurück.
1: Die Chefs der größten US-amerikanischen Technologiekonzerne haben im UN-Sicherheitsrat vor den Risiken durch künstliche Intelligenz gewarnt. Man sei an einem Scheideweg, sagte der Chef des Unternehmens OpenAI, Altman. Nun sei extreme Vorsicht angebracht. Altman hatte erst kürzlich dafür plädiert, das Entwicklungstempo bei KI zu drosseln. Grund waren mehrere Vorfälle, bei denen KI-Systeme andere Unternehmen oder Plattformen angriffen. Vor der Bundestagsdebatte heute zu einer Reform der Organspende haben sich die Befürworter der sogenannten Widerspruchsregelung zuversichtlich gezeigt. Die SPD-Abgeordnete Dittmar sagte der Augsburger Allgemeinen, die Initiative bekomme viele wohlwollende Rückmeldungen, auch von ursprünglich kritischen Abgeordneten. Allerdings lehne die AfD den Entwurf wohl nahezu geschlossen ab. Einer der Initiatoren des Gegenantrags, der CDU-Politiker Brandt, sagte, es gebe in der Frage viele unentschlossene Abgeordnete. Der in Berlin entflohene Windkraftbetrüger Hendrik Holt ist in Dubai festgenommen worden. Das hat die Staatsanwaltschaft Osnabrück bestätigt. Aus der Nachrichtenredaktion Viktor Kupka.
3: Im Mai 2022 war er vom Landgericht Osnabrück wegen Banden- und gewerbsmäßigen Betrugs zu 7 Jahren und 6 Monaten Freiheitsstrafe verurteilt worden. Während eines Freigangs Ende August dieses Jahres hatte er sich unbemerkt abgesetzt. Den Informationen zufolge war er über Polen in die Türkei und anschließend nach Dubai geflohen. Holt könnte nun nach Deutschland ausgeliefert werden. Die Vereinigten Arabischen Emirate haben vor kurzem ein Rechtshilfeabkommen mit Deutschland unterzeichnet, welches dies ermöglicht.
1: Das waren die Nachrichten. Das Wetter in Deutschland. Heute im Westen trocken und zeitweise sonnig, sonst stark bewölkt, gelegentlich Regen bis 24 Grad, am Freitag heiter bis 24 Grad. Es ist 5.03 Uhr.
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4: Die A4 Dresden-Görlitz ist zwischen Niederseifersdorf und Kodersdorf wegen Wartungsarbeiten weiterhin in beiden Richtungen gesperrt. Die A24 Hamburg Richtung Berlin ist zwischen Neuruppin Süd und Fehr-Berlin wegen einer Nachtbaustelle noch bis 6 Uhr gesperrt. Die A40 Essen-Dortmund ist zwischen Dreieck Bochum West und Bochum Zentrum wegen Bauarbeiten bis Freitag gesperrt und die A92 Deggendorf Richtung München zwischen Moosburg Nord und Erding fährt ein Schwertransport, der nicht überholt werden kann.
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4: Die kommt vom Norddeutschen Rundfunk in Hamburg. Am Mikrofon begrüßt Sie Sven Hasenclever. Guten Morgen. Der Bundestag will heute erneut über eine grundlegende Reform der Organspende debattieren. Hintergrund ist, dass die Zahl der Organspender in Deutschland gering ist und eine große Lücke zwischen der Anzahl benötigter Organe und der Anzahl von Spenden klafft. Die Einzelheiten von Birte Sennigsen.
5: Bisher gilt die Zustimmungsregelung. Das bedeutet, es wird nur derjenige zum Organspender, der ausdrücklich sagt, ich möchte nach dem Tod Organe spenden. Hat eine Person keine Entscheidung getroffen, können auch die Angehörigen in ihrem Sinne entscheiden. Abgeordnete aus dem Bundestag wollen die Regelung umkehren. Sie haben einen erneuten Anlauf gestartet, die sogenannte Widerspruchsregelung einzuführen, wie es sie in den meisten europäischen Ländern gibt. Das heißt, in Zukunft sollen volljährige Menschen grundsätzlich als Organspender gelten, es sei denn, sie widersprechen zu Lebzeiten aktiv. Der Bundestag hatte zuletzt vor 6 Jahren über umfassende Änderungen bei der Organspende abgestimmt. Damals hat die Widerspruchsregelung keine Mehrheit bekommen. Stattdessen wurden andere Dinge auf den Weg gebracht. Hausärzte dürfen seitdem bei Fragen rund um die Organspende beraten. Und es gibt ein digitales Organspenderegister. Auch Abläufe in Krankenhäusern wurden verbessert. All das hat bisher aber nicht ausgereicht, um die Spenderzahlen deutlich zu steigern. Obwohl die allermeisten Menschen in Deutschland Organspende grundsätzlich positiv gegenüberstehen. Mehr als 8000 Menschen warten auf ein Spenderorgan und Deutschland ist auf Spenden aus dem Ausland angewiesen. Es gibt auch eine Gruppe von Abgeordneten, die bei der bisherigen Zustimmungsregelung bleiben wollen. Sie sagen, Schweigen darf nie automatisch als Zustimmung gelten und dass einige Menschen davon überfordert sein könnten, wenn sie sich aktiv entscheiden müssten. Die Abgeordneten bauen darauf, die Menschen auf anderem Weg davon zu überzeugen, Organspender zu werden. Sie wollen etwa alle nach ihrem 18. Geburtstag unverbindlich dazu auffordern, zu dokumentieren, ob sie Organspender sein wollen oder nicht. Welcher Gesetzentwurf am Ende eine Mehrheit bekommen wird, ist offen. Bei ethischen Fragen, wie in diesem Fall, wird häufig der Fraktionszwang aufgehoben. Deshalb schließen sich Abgeordnete aus unterschiedlichen Parteien zusammen.
4: Wann genau das Parlament abstimmt, ist noch unklar. Sie haben es bei Birte Sönnigsen gehört, mehr als 8000 Menschen stehen in Deutschland derzeit auf der Warteliste. Auf eine postmortale Spenderniere kann die Wartezeit im Schnitt bis zu 8 Jahre betragen. Ann-Britt Backenbüll hat in Hamburg 2 Menschen getroffen, die jahrelang auf ein Spenderorgan gewartet haben.
6: Jule sitzt zu Hause in ihrem Büro an ihrem Schreibtisch, arbeitet am Laptop. Neben der Tastatur steht schon ein Glas Wasser bereit. Mehrmals am Tag klingelt ihr Handywecker und erinnert sie daran, ihre Medikamente zu nehmen. Für Jule, die in diesem Beitrag nur mit ihrem Vornamen genannt werden möchte, gehören Tabletten seit vielen Jahren zum Alltag. Seit ihrer Nierentransplantation im vergangenen Jahr sind weitere dazugekommen.
7: Ich nehme jeden Tag Immunsuppressiva ein. Die sorgen dafür, dass das Organ nicht abgestoßen wird. Und die werde ich wahrscheinlich auch ein Leben lang dann einnehmen müssen.
6: Fast 9 Jahre hat die Hamburgerin auf ein Spenderorgan gewartet. Ihre genetisch bedingte Nierenerkrankung ist seit ihrer Kindheit bekannt. Als sie 24 Jahre alt ist und mitten im Studium steckt,

0: Aber auf jeden Fall konnte ich das gar nicht so richtig glauben.
1: 4 Stunden später liegt sie im OP. Mehr als 8000 Menschen warten hierzulande, laut deutscher Stiftung Organtransplantation, derzeit auf ein Spenderorgan. Im europäischen Vergleich gehört Deutschland seit Jahren zu den Ländern mit niedrigen Organspendezahlen. Für Transplantationsmediziner Gerold Söfker vom UKE Hamburg sind die Möglichkeiten, die Situation zu verbessern, längst noch nicht ausgeschöpft.
2: Im Eurotransplant-Bereich, also in dem Verbund, den Deutschland im Rahmen der Transplantation und Organspende angehört, sind wir das einzige Land, was keine Widerspruchsregelung hat. Und wenn wir unsere Organspendezahlen europäisch angucken, weltweit, sind wir so eher im unteren Drittel. Und das kann nicht unser Ziel sein, wenn es um die bestmögliche Versorgung unserer Patienten geht.
1: Jule ist inzwischen mit Jan in einem Hamburger Park unterwegs. Hündin Ava läuft neben ihnen. Kennengelernt haben sich die beiden während der Dialyse. Auch der 39-jährige Jan, der nur mit seinem Vornamen genannt werden möchte, lebt inzwischen mit einer Spenderniere. Die Widerspruchsregelung hält er für richtig. Jeder wäre dann zunächst Organspender, könnte aber widersprechen.
3: Und dann ist man kein Spender. Und das ist auch okay, wenn man das nicht sein möchte. Man muss bloß ganz klar sagen, die Wahrscheinlichkeit, dass man mal ein Organ braucht, ist um einiges höher, als dass man eins gibt.
1: Jule ist überzeugt, dass die bisherigen Maßnahmen nicht reichen.
0: Daher wünsche ich mir, dass die Widerspruchsregelung eingeführt wird, weil sich einfach in den Nachbarländern zeigt, dass das einen größeren Effekt hat.
1: Jule und Jan hoffen, dass sich etwas ändert und andere Betroffene zukünftig schneller die Chance auf ein Spenderorgan erhalten.
4: Ann-Britt Backenbüll berichtete aus Hamburg.
5: Das Wetter in Deutschland.
4: Heute im Südwesten und Westen sowie zum Emsland hin meist trocken und neben Wolken zeitweise sonnig, sonst wechselnd bis stark bewölkt und gelegentlich Regen. Im Osten und Südosten vereinzelt auch Gewitter. Höchstwerte 14 bis 20 Grad, im Südwesten 19 bis 24 Grad. Dazu lebhafter West- bis Nordwestwind an der Nordsee und in den Bergen auch stürmisch. Morgen am Freitag heiter bis sonnig, zwischen Ostsee und Erzgebirge stellenweise Regen bei 15 bis 24 Grad. Am Samstag oft heiter bei 17 bis 28 Grad. Die Temperaturen zurzeit: Berlin meldet 14 Grad, Frankfurt am Main 12, Hamburg 13, Köln 16 Grad, Leipzig 12 und München meldet 13 Grad.
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4: Kalifornien erwartet für den Winter eine besonders starke Ausprägung des Wetterphänomens El Niño. Gouverneur Newsom hat bereits den Notstand ausgerufen, um die Vorbereitungen zu erleichtern. Und an der kalifornischen Küste beginnt man zu ahnen, welche Herausforderungen der Klimawandel langfristig bringt.
6: We look south here. This is where all the news footage was shot when the waves were crashing over the railroad tracks here.
7: Hurricane Marie zog kürzlich mehr als 1200 Kilometer entfernt an der Küste vorbei. Trotzdem brandeten über 3 Meter hohe Wellen über die Gleise der Bahnlinie Los Angeles-San Diego. Die Strecke musste gesperrt werden. Seit Jahren schon sichern Findlinge knapp 1 Kilometer der Gleise. Aber das ist ein Problem, sagt Bürgermeister Rick Loeffler an einem Aussichtspunkt oben auf der Steilküste. Unten die Gleise, rechts und links teure Bungalows mit Meerblick und mit Rissen in den Wänden.
6: We have a home that's red tagged right here.
7: Das Haus direkt nebenan ist unbewohnbar.
6: Every winter they close the railroad
7: because jeden Winter wird die Bahn gesperrt, noch mehr Findlinge sollen die Gleise stabilisieren.
6: So they have to dump even more rocks on the beach.
7: Aber eigentlich verschärft das Problem, sagt Pete Stauffer von der Umweltschutzorganisation Surfrider Foundation. Und auch der Bürgermeister sieht das so.
6: All this water comes up, washes under.
7: Die Steine halten das Wasser nicht auf. Es dringt ein, spült Sand weg und macht die Steilküste instabil.
6: We have landslides and houses go.
7: Das Problem ist nicht neu, aber es wird größer. Klimawandel ist in der eher konservativ geprägten Gegend ein Reizthema. Aber ganz unabhängig davon, sagt Bürgermeister Loeffler, das Meer war in 70 Jahren nie so warm wie in diesem Jahr. Und plötzlich gibt es Manta-Rauchen und Walhaie vor der Küste. Es gibt definitiv eine Veränderung. Und jetzt kommt auch noch ein Super El Niño.
6: Hier in Southern California, what that means is we're going to get more storms, we're going to get bigger surf,
7: Mehr Stürme, höhere Wellen, mehr Regen und damit mehr Erosion, Überschwemmungen und Schäden. Wir sehen die Vorboten und wir rechnen mit mehr.

0: seeing some of these effects and we're bracing for more impacts this winter.
1: Die unmittelbare Lösung, die Sie für San Clemente sehen, mehr Sand. Eigentlich wandert er in der Bucht natürlicherweise hin und her. Doch an der Bahnstrecke mit den Findlingen ist zuletzt ungewöhnlich viel verschwunden. Der Strand, an dem man noch vor wenigen Jahren entlang gehen konnte, ist praktisch nicht mehr da. Das Problem, Sand aufzuschütten, ist teuer, vor allem Transport und Verteilung. Es geht um mindestens 10 Millionen Dollar.
2: We just don't have the funds to do it. And that's when citizens step
1: Die Stadt kann das aktuell nicht bezahlen, sagt Cameron Cosgrove, Chef der Planungskommission. Nun steht im November auch ein Bürgerbegehren auf dem Stimmzettel für die Midterms. Die örtliche Verkaufssteuer soll um einen Prozentpunkt steigen, das Geld helfen, den Strand zu retten. Langfristig müsse aber die Bahn weg von der Küste, sagt Pete. Denn die Strände sind San Clementes Lebensader.
0: But beaches, they are the lifeblood of San Clemente. Why people live and visit San
1: Deswegen kommen die Leute hierher zum Leben und zum Surfen.
0: Surfing areas. 2 years from now, we're going to have the Olympic surfing event just down the coast from where we're talking about.
1: In 2 Jahren sollen gleich um die Ecke die olympischen Surfwettbewerbe stattfinden, wenn Meeresspiegel und Extremwetter bis dahin Strand übrig lassen.
3: Berichtet Reinhard Spiegelhauer aus Kalifornien. Mehr als 4,5 Jahre dauert jetzt der russische Angriffskrieg auf die Ukraine. Fast täglich gibt es massive Attacken mit Drohnen und Raketen. In New York hat der ukrainische Präsident Zelensky seine Rede in der UN-Generaldebatte gehalten. Was war die wichtigste Aussage? Das war die Frage meiner Kollegin Maja Weber an unsere Korrespondentin Ute Scheins in New York.
4: Ja, Präsident Zelensky hat klargemacht, dass natürlich die Ukraine den Krieg nicht will, sich aber verteidigen muss, weil Russland ukrainische Städte stündlich bombardiert. Er sagt, dass Putin auch klar Nein zur Diplomatie sagen würde und hat nochmal betont, auch Zelensky hat betont, dass der Krieg also wahnsinnig sinnlos ist, weil jeden Monat tausende Russen ihr Leben in der Todeszone an der Front lassen würden, nur für sehr überschaubare Geländegewinne für Russland. Und ganz zu Anfang hat Zelensky auch mal ist er darauf eingegangen, dass die Ukraine russische Raffinerien, also die Dieselindustrie Russlands, bombardiert. Das hat Trump ja kritisiert. Zelensky hat aber gesagt, dass es nicht darum gehe, jetzt die Ölindustrie zu schädigen, sondern darum, die Möglichkeiten Russlands einzuschränken, den Krieg zu finanzieren. Und bei der Gelegenheit hat er, das war ein großer Teil seiner Rede, hat er eben auch davon gesprochen oder regelrecht die Fähigkeiten der Ukraine beworben, Abwehrdrohnen zu bauen und gesagt, dass die Ukraine bei der Entwicklung von Abfangdrohnen auch für andere Länder interessant sein könnte und bei der Gelegenheit auch eine Reihe von Deals aufgezählt, unter anderem Drohnenabkommen mit Australien und Kanada und weiteren europäischen Partnern.
5: Hat sich Zelensky dann eher an die Weltgemeinschaft insgesamt gewandt oder direkt Vorwürfe weiter formuliert an Russland?
4: Ich würde sagen, also er hatte im Wesentlichen, glaube ich, 2 Adressaten. Das ist natürlich zum einen die Weltgemeinschaft, hat auch von der Gefahr gesprochen, die von Russland ausgehen würde und gesagt, dass Putin den Krieg ausweiten wolle. Das ist auch eine Gefahr, über die US-Außenminister Rubio gesprochen hatte am Rande der Vollversammlung. Aber ein wesentlicher Teil der Rede von Zelensky war sicherlich auch direkt an Putin adressiert. Zum Beispiel auch der Hinweis, dass die Ukraine mittlerweile in der Lage ist, auch Ziele tief im Hinterland anzugreifen. Und er hat auch regelrecht Putin gewarnt. Das kann man durchaus so verstehen, dass wenn Russland weiter im Krieg im Winter die Energieversorgung der Ukraine angreifen würde, könnte die Ukraine den Spieß auch rumdrehen. Also was sich sicherlich dann auf die Energieversorgung Russlands bezieht.
5: Zelensky hatte US-Präsident Trump am Dienstag persönlich getroffen und danach von einem, Zitat, positiven und produktiven Gespräch gesprochen. Wie sehr hat er in seiner Rede auf die Unterstützung durch Trump und die USA gesetzt?
4: Ja, er hat sich schon so geäußert, dass er bereit ist für ein Treffen mit Putin sicherlich und auch von einem trilateralen Treffen zusammen mit Trump gesprochen. Also dass eben die drei Parteien sich an einen Tisch setzen. Aber dass es dazu kommt, ist eher unwahrscheinlich, weil der Kreml-Sprecher heute auch nochmal gesagt hat, dass die USA zwar Gespräche vermitteln würden, dass es aber derzeit keine konkreten Pläne gebe, dass Russland und die Ukraine sich zusammensetzen würden. Was sicherlich ein Zeichen auch dafür ist, aus Trumps Sicht jetzt gesprochen, dass Zelensky zwar weiter auf Trump zählt, aber dass er sich wahrscheinlich nicht nur von ihm die Hilfe verspricht. Er hat heute erwähnt, dass er hat mit Trump reden können, aber dass er den chinesischen Staatschef nicht habe sprechen können, weil ich denke mal, dass er sich von ihm verspricht, dass er da einen größeren Hebel hat, Druck auf Putin auszuüben.
3: Informationen und Einschätzungen waren das von Ute Scheins aus New York. Das Crescentia-Kloster im bayerischen Kaufbeuren liegt mitten in der Altstadt. Hier wohnt Schwester Miriam Treffler. Sie ist 31 Jahre alt und war früher zahnmedizinische Fachangestellte. Irgendwann wollte sie sich beruflich umorientieren, was Neues machen und hat sich dann entschieden, ins Kloster zu gehen. Vor Jahrhunderten eine Normalität, für junge Frauen in der heutigen Zeit aber sehr ungewöhnlich. Iris Zakeridis hat Schwester Miriam getroffen.

0: Herrlichkeit.
1: Schwester Miriam Treffler bei der Laudes, dem Morgenlob im Kreszentierkloster in Kaufbeuren. Sie trägt ein schwarzes Ordensgewand und auf dem Kopf einen Schleier. 13 Schwestern von den insgesamt 22 sitzen in den Kirchenbänken und singen einen Psalm. Die 31-Jährige ist die zweitjüngste und lebt seit 8 Jahren hier.
2: Was mich genau an dem Leben fasziniert hat, kann ich so auf den Punkt gar nicht sagen. Das ist so das Gesamtpaket. Das ist der Ort, das sind die Menschen, das ist die Spiritualität, die Mitschwestern.
1: Die älteren Mitschwestern sind froh über den Nachwuchs, so wie Schwester Franziska.
3: Mei, diese ganze digitale Welt, ich bin so glücklich. Also die eine macht unsere Homepage, die Schwester Annika, und Instagram und so weiter für uns. Die Schwester Miriam ist sowieso da, total fit mit Computer. Und das Singen, die singt so schön, die Schwester Miriam.
1: Das Kloster ist nach der heiligen Kreszentia Höss benannt. Die Franziskanerin wirkte im 18. Jahrhundert als Oberin hier. Schwester Miriam ist eines Tages zufällig im Kloster zu Besuch gewesen, fühlt sich auf Anhieb wohl.
2: Ja, also mit dem Ordenseintritt habe ich mich natürlich gegen Partnerschaft und eigene Familie entschieden. Aber das ist jetzt für mich kein großer Verlust. Es ist nichts, was ich vermisse.
1: Aufgewachsen bei Dasing ist Sabrina, wie sie eigentlich heißt, immer schon kirchlich engagiert und wagt 2018 den Schritt ins Kloster. Früher hat Schwester Miriam als zahnmedizinische Fachangestellte gearbeitet. Jetzt macht sie eine Ausbildung zur Kauffrau für Büromanagement bei der Diözese Augsburg. Dort wird sie später dann mit einer Vollzeitstelle zum Einkommen des Klosters beitragen. Noch ist sie Ordensschwester in Ausbildung. In einem Jahr wird sie sich dann endgültig an die Gemeinschaft binden.
2: Jetzt habe ich ja momentan noch zeitliche Profess und mein nächster Zukunftswunsch ist, hier auch ganz bleiben zu dürfen, ganz dazugehören, die Profess auf Lebenszeit abzulegen.
1: Das heißt auch, es geht weiter für das Kreszentierkloster.
4: Ein Beitrag von Iris Zakiridis.
5: Sport. Mit Ina Kast. Berlin wird seine Olympiakandidatur zurückziehen. Diese Informationen hat der RBB und es war die Nachricht des Tages. Denn schon am Samstag wird es ja beim Deutschen Olympischen Sportbund zur Abstimmung darüber kommen, welchen deutschen Bewerber der DOSB ins Rennen schickt. Berlin also nicht. Bleiben noch München und Köln mit der Rhein-Ruhr-Region. Diese beiden haben bei der Bewertung einer Expertenkommission auch deutlich besser abgeschnitten als die Hauptstadt, Holger Kühner.
6: Zum angekündigten Rückzug von Berlins Olympia-Bewerbung konnte und wollte der Vorstandsvorsitzende des Deutschen Olympischen Sportbundes, Otto Fricke, noch nichts sagen. Fricke, der am kommenden Samstag die DOSB-Versammlung leiten wird, bei der die Stadt und Region gewählt wird, mit der sich Deutschland dann künftig um Olympische Spiele bewirbt, äußerte sich im Gespräch mit der Sportschau zum Prüfbericht, der München knapp vor der Bewerbung Köln-Rhein-Ruhr sieht. Berlin liegt dabei leicht abgeschlagen auf Rang 3. Die Ergebnisse der Vorprüfung seien dabei für die Delegierten aber nur eine Entscheidungshilfe. Dass der Deutsche Behindertensportverband laut Satzung nicht mit abstimmen darf, obwohl es auch um die Paralympics gehe, bezeichnete Fricke selbstkritisch als nicht mehr zeitgemäß. 144 Stimmen werden am Samstag vergeben. Das Ergebnis wird von Bundespräsident Frank-Walter Steinmeier bekannt gegeben.
5: Zum Handball. Der deutsche Meister Magdeburg hat genau wie der THW Kiel oder Gummersbach souverän das Achtelfinale im DHB-Pokal erreicht. Erstligist Flensburg hat beim Zweitligisten Lübeck-Schwartau viel Mühe gehabt, Rudi Dautwitz.
7: Der Zweitligist hatte die Sensation vor Augen. 19:16 führte ein furios aufspielender VfL Lübeck-Schwartau vor seinen begeisterten 2250 Fans zur Pause. Und erst 10 Minuten vor dem Ende gelang dem großen Favoriten die Wende. Flensburg Simon Püttlik mit 11 Treffern und der in der Schlussphase starke Simon Möller im Tor waren die Erfolgsgaranten. Beim Gastgeber überragend Ole Hagedorn. 11 seiner 12 Würfe landeten im Flensburger Tor. Die Gäste boten beim 38:35 Sieg vor allem in der Abwehr keine gute Leistung.
5: Die Champions League haben die Fußballerinnen von Wolfsburg und Frankfurt verpasst. Sie wollen sich aber noch für den Europacup qualifizieren. Die VfL-Frauen haben ihr Hinspiel gegen Sturm Graz deutlich mit 6:1 gewonnen. Frankfurt hat sich dagegen nur hauchdünn mit 1:0 beim isländischen Vertreter Hafnarfjörður durchgesetzt, Simon Schäfer.
0: Das war ein richtig hartes Stück Arbeit für die Frankfurterinnen bei ihrem Auftakt in den Europacup. Denn die Isländerinnen standen defensiv sehr stabil, ließen wenig Chancen zu. In der 60. Minute gab es einen Elfmeter für die Eintracht nach einem Foul gegen Kapitänin Laura Freigang. Ihre Mitspielerin Rebecca Blomqvist schnappte sich den Ball und versenkte wuchtig und präzise zum 1:0 und sorgte so mit Blick auf das Rückspiel für eine gute Ausgangsposition. Das findet kommenden Mittwoch statt, dann im Stadion am Brentanobad in Frankfurt. Fürs Weiterkommen ins Achtelfinale reicht der Eintracht, dabei sogar schon ein Unentschieden.
5: Keine 24 Stunden mehr, dann steht Jürgen Klopp zum ersten Mal als Bundestrainer der deutschen Nationalmannschaft an der Seitenlinie. Das Nations League-Spiel in Amsterdam gegen die Niederlande wird auch für Torwart-Routinier Marc-André Ter Stegen besonders. Er ist an der Grenze zu den Niederlanden aufgewachsen und spielt seit dieser Saison für Ajax Amsterdam. Ter Stegen auf die Frage, was diesen Jürgen Klopp so besonders macht.
8: Ja, ich glaube, seine Energie ist Wahnsinn. Ist verrückt eigentlich. Wenn man ihn dann manchmal so im Fernsehen gesehen hat, dann bringt er natürlich irgendwie so eine Unbekümmertheit dann auch rüber. Das macht ihn aus. Und ich glaube, er vermittelt die Idee, die er dann hat, auch genau so und versucht es auch uns schmackhaft zu machen. Und ich glaube, das schafft er.
5: Fußball-Bundesligist Borussia Mönchengladbach will mit einem neuen Trainer raus aus der Krise. Der neue Trainer ist Ex-St. Pauli-Coach Alexander Blessin und wurde nun offiziell vorgestellt. Der Schwabe will dem Tabellenletzten helfen, Punkte zu sammeln. Aber nicht nur das.
9: Auch das Vertrauen zurückzuholen, ja, das Selbstvertrauen für die Spieler, aber natürlich das Vertrauen auch der Fans zurückzugewinnen. Und darum geht's.
5: Die Länderspielpause kommt Blessin entgegen. Er arbeitet nun mit seinen Spielern daran, Vertrauen zurückzugewinnen.
4: Soweit der Sport.
10: Die Meinung.
4: Ja, Sie haben es bei Ina Kast gehört. Berlin wackelt und will seine Olympia-Bewerbung zurückziehen. Hören Sie dazu einen Kommentar von Sebastian Schöbel.
11: Dass nach sportlichen Niederlagen die Nerven blank liegen und die Schuld bei allen anderen nur nicht sich selbst gesucht wird, ist menschlich. Das gilt für Profisportler genauso wie für Amateure und auch für Olympia-Aspiranten. Verlieren tut weh. Allerdings unterscheiden sich gute und schlechte Verlierer dadurch, dass die einen irgendwann nüchtern die Gründe analysieren und eigene Fehler eingestehen, während die anderen einfach weiter Legenden schmieden. So muss man das dann wohl auch einordnen, wenn Füchse-Boss Bob Hanning Wahlsiegerin Elif Eralp von den Linken vorwirft, rotzfrech und undemokratisch den Berliner Olympiatraum beerdigt zu haben und ihr deswegen auch gleich die Eignung als Regierende abspricht. Fakt ist, dass die Skepsis in der Berliner Bevölkerung immer groß war und die Zustimmung nie so stark wie in München oder der Rhein-Ruhr-Region. Weil der Senat aber keinen Weg fand, die Bevölkerung abstimmen zu lassen, wurde nun die Berlin-Wahl zum Olympiareferendum. Mit klarem Ergebnis, das Nein-Lager hat gewonnen, mit dem Wahlsieg der Linken. Getragen übrigens von vielen jungen Wählerinnen und Wählern, die eigentlich olympiafreundlich eingestellt sind. Problematisch ist auch der Versuch von Berlins Olympiabeauftragtem KW Nieromand, Eralp die Schuld an Berlins Niederlage anzulasten. Denn ihre Aussage am Tag nach der Wahl, die Sache mit Olympia habe sich erledigt, war faktisch richtig. In einer rot-grün-roten Landesregierung wären 2 von 3 Parteien gegen die Bewerbung. Damit würde Berlin ein entscheidendes Kriterium des Internationalen Olympischen Komitees nicht erfüllen, den des politischen Rückhalts. Stattdessen sollte sich die Berliner Olympiamannschaft fragen, warum es ihr nicht gelungen ist, die Stadt für die Spiele zu begeistern. Wo war die groß angelegte Werbekampagne in den Wochen vor der Wahl? Warum haben CDU und SPD, die Spiele unbedingt wollten, ihre Begeisterung im Wahlkampf nicht rübergebracht? Und wie konnte es passieren, dass Berlin gegenüber München und Rhein-Ruhr auch bei den Sportstätten, dem Zuschauerpotenzial und der sportfachlichen Strahlkraft schwächer bewertet wurde? Das Ringen für und gegen Olympia war hart in Berlin, bisweilen auch ein bisschen unfair. Aber das musste allen Verantwortlichen vorher klar gewesen sein. Die politische Aufarbeitung sollte deswegen sportlich fair bleiben.
4: Die Meinung von Sebastian Schöbel.
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1: Um 5.30 Uhr mit Ronald Lessig. Am Rande der UN-Vollversammlung in New York haben Regierungsvertreter im UN-Sicherheitsrat über den Krieg in der Ukraine diskutiert. Bundesaußenminister Wadephul warf dabei Russland eine Eskalation der Aggression Richtung Europa vor. Die hybriden Attacken nehmen zu und hätten eine neue Stufe erreicht. Aus New York, Giselle Ukab.
2: Als Beispiel nannte Wadephul den Drohnenvorfall am Flughafen Halle-Leipzig Anfang August. Russland habe dabei versucht, ukrainische Frachtflugzeuge mit einer mit Zündstoff präparierten Drohne in die Luft zu sprengen, erklärte der CDU-Politiker. Russland wies jeden Zusammenhang mit dem Drohnenvorfall von Leipzig im Sicherheitsrat einmal mehr zurück. Gleichzeitig lehnte der russische Außenminister Lavrov eine von der Ukraine angebotene Waffenruhe ab.
1: Russland hat die ukrainische Hauptstadt Kiew in der Nacht wieder mit ballistischen Raketen angegriffen. Nach Angaben von Bürgermeister Klitschko wurde mindestens ein Mensch getötet, mehrere wurden verletzt. In drei Bezirken stürzten demnach Trümmerteile der Raketen ab. Dabei seien auch ein Wohnhaus und eine Entbindungsklinik beschädigt worden. Klitschko rief die Bewohner auf, in den Schutzräumen zu bleiben. Die USA und China haben sich auf eine Verlängerung ihrer Zollvereinbarung geeinigt. Das teilte US-Finanzminister Bessent in einem Interview mit dem Sender Fox News zum Beginn des Staatsbesuchs von Chinas Präsident Xi in Washington mit. Der Deal wäre im November ausgelaufen, nun soll er bis zum 10. Januar gelten. Beide Seiten hatten sich darauf verständigt, die Zölle auf ihre Waren nicht zu erhöhen und keine anderen neuen Handelsbeschränkungen zu erlassen. Das Bundesjustizministerium will Raub und sexuellen Missbrauch härter bestrafen, in Fällen, in denen die Täter ihre Opfer durch sogenannte K.O.-Tropfen betäubt haben. Über diesen Gesetzentwurf hat der Bundestag am Abend erstmals beraten. Aus Berlin, Kirsten Girschig.
3: Das Bundesjustizministerium will, dass ihre Nutzung zur Begehung einer Vergewaltigung oder eines Raubs in Zukunft mit mindestens 5 Jahren Freiheitsstrafe bestraft wird. Bislang gelten solche Betäubungsmittel nicht als gefährliches Werkzeug im Sinne des Strafrechts. Der Gesetzentwurf wird nun gemeinsam mit einem eigenen Gesetzentwurf des Bundesrats in den zuständigen Ausschüssen im Parlament beraten.
1: Das Wetter in Deutschland. Heute am Tage im Südwesten und Westen meist trocken und zeitweise Sonnenschein, sonst stark bewölkt und gebietsweise Regen bei 14 bis 24 Grad. Am Freitag überwiegend heiter, 15 bis 24 Grad und am Samstag meist heiter, im Norden wechselnd bewölkt, 17 bis 28 Grad. Das waren die Nachrichten.
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4: Die A4 Frankfurt Richtung Dresden ist zwischen Autobahndreieck Dresden-Nord und der Autobahnanschlussstelle Dreieck Dresden-Nord-Wanderbaustelle. Dort sind Behinderungen zu erwarten. Bitte vorsichtig fahren am 24.09.2026 von 9 bis 14 Uhr. Die A4 Dresden-Görlitz ist zwischen Niederseifersdorf und Kodersdorf in beiden Richtungen wegen Wartungsarbeiten im Tunnel Königshainer Berge ab 19 Uhr bis morgen früh 5 Uhr gesperrt. Empfohlene Umleitung die U4 und die U5. Nochmal A4, Görlitz Richtung Dresden zwischen Grenzübergang Ludwigsdorf und Kodersdorf stockender Verkehr. A4 Richtung Frankfurt, Dreieck Dresden-Nord, Überfahrt zur A13 Richtung Schönefelder Kreuz. Dort eine Wanderbaustelle, Behinderungen sind zu erwarten. Die A13 Richtung Dresden zwischen Marsdorf und Dreieck Dresden-Nord, ebenfalls eine Wanderbaustelle. Die A17 Dresden-Prag zwischen Pirna und Baretal, in beiden Richtungen auch eine Wanderbaustelle auf dem Standstreifen. Grünpflege dort von 7 bis 14 Uhr. Die A24 Hamburg Richtung Berlin ist zwischen Neuruppin Süd und Fährberlin wegen einer Nachtbaustelle noch bis 6 Uhr gesperrt. Die A40 Essen Richtung Dortmund ist zwischen Dreieck Bochum West und Zentrum wegen Bauarbeiten bis morgen gesperrt. Und die Autobahn 81 Heilbronn Richtung Stuttgart zwischen Pleidelsheim und Ludwigsburg Nord, ein defekter PKW auf dem Standstreifen.
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4: Heute mit Sven Hasenkläfer. Guten Morgen. Wenn es um Geheimdienste geht, dann wird oft über die amerikanische CIA oder den britischen MI6 gesprochen. Vielleicht auch noch über den Mossad aus Israel. Aber die deutschen Nachrichtendienste spielen in der Öffentlichkeit nur selten eine Rolle. Das ist zum einen gut, weil sie, so wie man das von einem solchen Dienst erwartet, im Verborgenen arbeiten. Aber zum anderen auch schlecht, weil die deutschen Agenten im Vergleich zu ihren ausländischen Kollegen weniger mehr dürfen als im Grunde nur schnüffeln. Das soll sich ändern. Die Bundesregierung will die deutschen Nachrichtendienste reformieren. Das entsprechende Gesetz von Union und SPD wird heute zum ersten Mal im Bundestag behandelt. Hintergründe und Einzelheiten dazu hat Bianca Schwarz.
5: Bisher hat Deutschland 3 Nachrichtendienste, den Verfassungsschutz, den militärischen Abschirmdienst und den Bundesnachrichtendienst, das ist der Auslandsnachrichtendienst, aber sie sind weitestgehend beschränkt darauf, Informationen zu erfassen. Und sobald es darum geht, aktiv zu werden, also irgendwelche Maßnahmen zu ergreifen, sind andere zuständig, im Inland die Polizei. Mit der Reform der Nachrichtendienste sollen sie aber bald auch aktive Befugnisse bekommen, allerdings nur im Fall einer besonderen Bedrohung. Zum Beispiel beim Thema Cybersicherheit. Da steigen die Fälle in Deutschland ja wirklich massiv an. Es geht zum Beispiel auch darum, generell KI einsetzen zu dürfen zur Datenanalyse und um mehr Befugnisse bei der Online-Durchsuchung. Bundesinnenminister Dobrindt von der CSU hat wörtlich gesagt, wir sind tägliches Ziel von Spionage, von Sabotage, von Cyberangriffen, von versteckten Aktionen fremder Mächte. Und deren Ziel sei es, Deutschland zu destabilisieren, meint der Innenminister. Und Dobrindt ist als solcher zuständig für die Nachrichtendienste. Er will diese Reform. Ebenfalls geäußert hat sich Nina Waken, die neue Kanzleramtschefin. Und als solche fällt der Bundesnachrichtendienst in ihre Zuständigkeit. Sie meinte, Deutschland habe sich in zu vielen sicherheitsrelevanten Bereichen auf internationale Partner verlassen. Es gab insbesondere mit den US-Geheimdiensten immer eine enge Zusammenarbeit. Aber Waken meint, die Hilfe von anderen Ländern sei im Moment oft eine Einbahnstraße. Der Gesetzentwurf, der behandelt natürlich auch das Thema Kontrolle. Also irgendjemand muss ja diese Dienste trotzdem im Blick haben. Die rechtliche Kontrolle, die soll auf den unabhängigen Kontrollrat übertragen werden. Das ist ein Gremium mit ehemaligen Bundesrichtern. Und sie müssten dann feststellen, ob zum Beispiel so eine besondere Gefährdungslage vorliegt, die es den Diensten dann erlauben würde, aktive Maßnahmen zu ergreifen. Die politische Kontrolle, die bleibt wie jetzt auch schon beim parlamentarischen Kontrollgremium im Bundestag. Die Grünen finden, die dann ja viel mächtigeren Dienste würden nicht ausreichend kontrolliert mit dieser Reform. Und sie sehen die dann auch nicht mehr so starke Trennung zwischen Nachrichtendiensten und Polizei kritisch, weil Geheimagenten nicht so transparent und rechtsstaatlich überprüft werden können wie die Polizei, so argumentieren die Grünen. Die Linke kritisiert die Reform auch, weil sie ebenfalls eine neue, schlecht kontrollierte Geheimpolizei als Gefahr sieht. Und die AfD argumentiert so ähnlich, sie lehnt die Reformpläne in Gänze ab.
4: Informationen von Bianca Schwarz.
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4: Es ist nicht sicher, ob die Menschheit künstliche Intelligenz braucht, um sich umzubringen. Vielleicht schafft die Menschheit das ja auch ganz alleine. Aber spätestens seit jemand die Zahl 10 Jahre an den Untergang der Menschheit geklebt hat, steht die Frage im Raum, müssen wir die Entwicklung und die Anwendung künstlicher Intelligenz nicht zwingend regulieren, und zwar weltweit? Aber ist das realistisch? Das fragt Heidi Radwillers.
6: Eine KI, die sich verselbstständigt und die Menschheit letztlich vernichten könnte. Solche Schreckensszenarien halten die meisten Experten zwar für übertrieben, aber sagt Barbara Engels vom IW Köln, die grundsätzlichen Sicherheitsbedenken bei künstlicher Intelligenz sind nachvollziehbar.
7: Der gefährliche Wettlauf um immer leistungsfähigere KI-Systeme ist real. Unternehmen stehen unter hohem Wettbewerbsdruck und haben deshalb einen Anreiz, schneller mit einem bestimmten Modell auf den Markt zu gehen, als es vielleicht für gründliche Tests und Sicherheitsvorkehrungen sinnvoll wäre.
6: Deshalb brauche es verbindliche Sicherheitsanforderungen und unabhängige Prüfungen, und zwar weltweit. Ansätze gibt es bereits, erklärt KI-Expertin Engels.
7: Wir haben in der EU ja mit der KI-Verordnung durchaus schon eine Regulierung, die sich Hochrisikosysteme anschaut. Das Problem ist, diese Regulierung ist ja noch nicht in Anwendung. Die wurde dann nochmal verschoben auf das nächste Jahr.
6: Außerdem, die EU gilt als ambitioniert bei KI-Regulierung. Wichtige Player wie die USA oder China scheuen dagegen die Reglementierung. Und Experten monieren, dass zwar in verschiedenen Ländern, mittlerweile auch in Deutschland, KI-Sicherheitsinstitute gegründet worden seien, die aber oft lediglich beratend tätig seien. Im Grunde machtlos. Diese Woche nun haben zur UN-Generalversammlung rund 20 Regierungschefs die UN-Mitgliedstaaten aufgefordert, die Einrichtung einer internationalen Institution zu prüfen, die KI-Standards setzen und deren Einhaltung überprüfbar machen soll. IW-Ökonomin Engels meint:
7: Um die Risiken von KI zu minimieren, ist es nötig, dass alle mitmachen.
6: Doch hier liegt das Problem. Es tobt ein Kampf um die Vorherrschaft bei KI, der Zukunftstechnologie schlechthin. Die USA führen, doch China hat extrem aufgeholt. US-Präsident Trump will keine KI-Regulierung, obwohl US-amerikanische KI-Firmen jüngst selbst eine allgemeine Drosselung des Entwicklungstempos vorgeschlagen haben, weil das mörderische Tempo eben nur mit Milliardeninvestitionen gehalten werden kann. Christian Rieck beschäftigt sich an der Frankfurt University of Applied Sciences auch mit KI. Er versteht den Wunsch.
8: Da kann ich mir vorstellen, dass es aus einer wirtschaftlichen Sicht vollkommen sinnvoll ist. Ob die Chinesen bei sowas mitmachen, das halte ich für sehr unwahrscheinlich. Selbst wenn die es vielleicht sagen würden, dass sie mitmachen, bin ich mir relativ sicher, dass die in Hinterzimmern einfach weiterentwickeln würden. Also das Ganze ist, glaube ich, auch von der Sicht nicht wirklich durchsetzbar.
6: Regulierung, ob nun lokal oder global, werde zudem erschwert, weil KI-Entwicklung einfach sei.
8: Also bei KI können im Grunde genommen ein paar fähige Studenten, wenn die an vernünftige Hardware drankommen, die gar nicht mal irrwitzig teuer ist, können die da ja schon mitspielen in dem ganzen Spielchen. Und selbst wenn das heute nicht zu einer fürchterlich leistungsfähigen KI führt, wird sich das in wenigen Jahren ändern. Da werden sie das mit ganz normaler, handelsüblicher Hardware hinkriegen. Und die Frage ist, wie wollen Sie denn das durch eine Regulierung eindämmen? Also das halte ich schon konzeptionell für völlig aussichtslos.
9: Heidi Radwilas berichtete. Viehdiebstahl, das gibt es eigentlich normalerweise nur in Cowboy-Filmen, aber auch im echten Leben, selbst bei uns. In Brandenburg sind in letzter Zeit knapp 250 Kühe geklaut worden. Aber jetzt scheint es, als hätte man die mutmaßlichen Schuldigen gefunden. Die Polizei hat zwei Verdächtige festgenommen. Anke Blumenthal berichtet.
10: Ein 41-Jähriger war bereits in der vergangenen Woche in Polen, ein 46-Jähriger an einer Raststätte der A13 festgenommen worden. Zuvor hatten Durchsuchungen in der Woiwodschaft Lebus gemeinsam mit polnischen Ermittlern stattgefunden. Dabei wurden Rinder gefunden, lebend. Polizeisprecherin Beate Kardels.
11: Zu dem Umfang der Ermittlungen kann ich leider noch keine Ausführungen machen, denn die dauern tatsächlich noch an, auch zu weiteren mutmaßlichen Mittätern. Das waren sehr komplexe und umfangreiche Ermittlungen, insbesondere aber auch der Austausch mit den polnischen Behörden, der hier wirklich sehr gut funktioniert hat und die auch wertvolle Hinweise in der Zusammenarbeit geliefert haben.
10: An gleich mehreren Orten im Land waren im Frühjahr über 200 Kühe über Nacht gestohlen worden. Bei Landwirt Alexander Buchan aus Radusch verschwanden Bullen, Milchkühe und Kälber seiner Angusherde, insgesamt knapp 50. Vermutlich sollte in Osteuropa eine neue Herde aufgebaut werden. Noch ist unklar, ob die aufgefundenen Rinder jene aus Brandenburg sind. Bei aller Unsicherheit, Alexander Buchan ist erstaunt über den Ermittlungserfolg.
12: Zu Anfang war das nicht so wirklich, dass wir gedacht haben, dass man die wiederkriegt oder dass man überhaupt was ermitteln kann. Weil wenn so ein Rind erstmal weg ist, dann ist es ja weg, nicht? Nur auch mal gerade geschnitten und was, ja, wie will man dann sein Tier nochmal wieder zurückerkennen, nicht? Aber wenn jetzt so wie DNA-Abgleiche gemacht werden, da ist es doch anders, nicht? Weil Blut kann man eben nicht verändern, ne?
10: Amtstierärzte aus Polen und Deutschland sollen nun DNA-Proben miteinander vergleichen. Ein im Juni veröffentlichter Zeugenaufruf hatte laut Polizei eine zweistellige Zahl an Hinweisen erbracht, darunter auch Angaben zum mutmaßlich genutzten Tatfahrzeug. Heiko Terno, Vizepräsident des Brandenburger Bauernverbandes.
13: Die aufmerksame Bevölkerung ist unser wirksamster Schutz, dass wir Hinweise kriegen, wenn irgendwie Unregelmäßigkeiten auf den Weiden sind, verdächtige Viehtransporte. Wenn die sich abseits von Stallanlagen auf Feldwegen befinden, dann ist wirklich ein Hinweis wichtig.
10: Außerdem hatten durch angekündigte Polizeikontrollen die Diebstähle plötzlich aufgehört. Die Schwerpunktkontrollen von Tiertransporten sollen laut Polizei weitergehen im Land. Und Alexander Buchan hofft für seine Angusrinder auf ein Happy End.
12: Ja, das werden wir dann abwarten, nicht? Aber wenn sie erstmal unruhiger sind, dann kommen sie nach Hause und dann, ja, dann geht's hier nochmal weiter, nicht?
9: Also passen Sie auf Ihre Kühe auf. In Brandenburg scheint eine Serie von Viehdiebstählen glücklicherweise aufgeklärt worden zu sein. Das waren Infos von Anke Blumenthal.
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9: Vor dem Spiel Niederlande gegen Deutschland heute Abend in Amsterdam ist auch die Spannung bei den Niederländern hoch. Auch sie haben die WM versemmelt und einen neuen Trainer geholt. Aber auf Jürgen Klopp ist man im Nachbarland fast ein bisschen neidisch. Sabrina Fritz berichtet.
14: Klar kennt man Jürgen Klopp hier.
15: Sympathische Trainer vom Deutschland.
14: Jürgen Klopp?
15: Ja, ja, ja. Seine Lach, ja, es ist sehr sympathisch.
14: Die Zähne könnten durchaus zum Markenzeichen des neuen deutschen Bundestrainers werden. Vor dem Trainingszentrum bei Utrecht in den Niederlanden scheint die Begeisterung für den deutschen Coach fast größer zu sein als für den eigenen Trainer. Der ist nämlich auch neu. Eine Handvoll Männer hält Trikots mit Xavi in den Händen. Xavi, oder genauer gesagt Xavier Fernandes, ist nach der WM ebenfalls als Retter in die Niederlande geholt worden. Die Entscheidung für den Spanier hat nicht allen Oranje gefallen. Zur Pressekonferenz vor dem Spiel kommt er immerhin schon mit dem Fahrrad.
16: Ich fühle die Rivalität. Jeder ist aufgeregt. Es ist ein schöner Start. Wir müssen gut spielen. Wir sind wirklich aufgeregt, Deutschland gegenüberzutreten.
14: Sagt er vor dem Spiel. Ein Spiel Deutschland gegen die Niederlande ist immer etwas Besonderes. Es ist eher wie ein Derby, wie Dortmund gegen Schalke. Fußballfans können endlose Geschichten erzählen vom WM-Finale 1974, das Deutschland holte, oder als Ricard Rudi Völler 1990 in die Haare spuckte. Auch diesmal liegt eine besondere Spannung über dem Stadion in Amsterdam. Für beide Mannschaften ist es das Spiel nach der verkorksten Fußball-WM. Beide Teams schieden früh im Elfmeterschießen aus. Deutschland gegen Paraguay, die Niederlande gegen Marokko. Für beide Trainer steht also viel auf dem Spiel. Für beide ist es das erste Länderspiel in der neuen Rolle und natürlich kennt man sich.
16: Yeah, I love him. He's so funny when we met.
17: Ich liebe ihn. Er ist so lustig. Es ist eine große Herausforderung, diesen Trainer und dieses Team zu treffen.
16: Big challenge for the country as well to face this kind of coaches and this kind of teams.
14: Auch Virgil van Dijk, der Captain der niederländischen Mannschaft, hat eine Geschichte mit Jürgen Klopp. Van Dijk ist Captain beim britischen Verein Liverpool, dem Verein, mit dem Jürgen Klopp weltberühmt wurde.
18: Das ist eine sehr, sehr belangrijke Person natürlich in meiner Karriere. Aber hoffentlich gaan we ervoor zorgen dat hij wel zijn eerste wedstrijd als bondscoach van Duitsland gaat verliezen.
14: Jürgen Klopp war sehr wichtig für meine Karriere, aber heute geht es darum, dass Klopp sein erstes Spiel mit Deutschland verliert, so der niederländische Captain. Wie immer das Spiel ausgehen mag, einen kleinen Trost hält diese Frau aus Utrecht für beide Trainer bereit.
19: I always think that the coach is getting too much criticism when a match doesn't work.
14: Am Schluss ist nicht immer der Trainer schuld, wenn die Mannschaft verliert, sagt sie.
9: Die Klopp-Premiere heute Abend in Amsterdam, Sabrina Fritz berichtet.
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9: In britischen Buchläden steht es schon im Fenster und wird bestimmt ein Bestseller. Das neue Buch aus dem Griffele-Universum, das der aus Hamburg stammende und in London lebende Illustrator Axel Scheffler zusammen mit Julia Donaldson jetzt herausbringt. Mehr als 20 Jahre hat es gedauert und jetzt bekommt das gutmütige Monster eine Oma. Auch in den Theaterbezirk West End hat das Griffele es geschafft und selbst Königin Camilla ist ein großer Fan von Schefflers Zeichnung. Aus London berichtet Mareike Aden.
20: Feurige Augen, knotige Knie, lila Stacheln und eine listige Maus als Gegenspielerin. Der Griffelo ist in Großbritannien eine Kinderbuchfigur mit Kultstatus, wurde weltweit mehr als 100 Mal übersetzt. Jetzt gibt es eine neue Geschichte, nach mehr als 20 Jahren Pause. In einem Buchladen im Londoner Zentrum haben sich Schlangen gebildet, denn seine Schöpfer sind für eine Signierstunde gekommen. Die britische Autorin Julia Donaldson und der deutsche Illustrator Axel Scheffler. Nun gibt es eine Griffelo-Oma. Der Riesenerfolg der Griffelo-Familie überrascht Scheffler bis heute ein wenig.
21: Ich glaube, die Ambivalenz, die in dem Charakter, in dem Griffelo steckt, dass er einerseits, Kinder finden ihn süß und haben ihn dann plötzlich als Plüschtier und andererseits macht, ist er natürlich auch ein bisschen gefährlich. Er ist ja nicht böse, sondern hat nur Hunger. Ist aber eine Bedrohung und ich höre dann von Eltern, die sagen, wir müssen jeden Tag das Buch aus dem Zimmer nehmen in der Nacht, weil die Kinder sich fürchten.
20: Die Griffelo-Oma hat graues Fell, grüne Augen und kommt mit Handtasche und Gehstock zu Besuch zum Griffelo-Kind. Dass Julia Donaldson diese Fortsetzung geschrieben hat, war selbst für Axel Scheffler eine Überraschung.
21: Also ich wusste nicht, dass Julia einen neuen Text geschrieben hat und irgendwann kam der Anruf vom Verlag. Wir haben einen neuen Text, einen Griffelo-Text. Dann habe ich ihn gelesen und der war so großartig, dass ich natürlich sofort zugesagt habe.
20: Seit 1982 lebt der gebürtige Hamburger in Großbritannien. Die vielen anderen Bücher, die er mit Donaldson veröffentlicht hat, sind ebenfalls Kinderbuchklassiker. Aber der größte Star bleibt die Griffelo-Familie. Die 4 Jahre alte Olive, die es in der Schlange zu Axel Scheffler gerade bis ganz nach vorne geschafft hat, sagt, sie mag am liebsten das Griffelo-Kind, weil es allein in den Wald geht und tapfer sei, so wie sie.
2: I like that the Gruffalo child goes off in the forest and she bees brave, like me.
3: The mouse is my favorite character.
20: Für Lukas ist die Maus der beste Charakter, weil sie so clever sei.
3: He's just so clever.
2: I haven't read it the rest
20: Fiona hat das Buch noch nicht zu Ende gelesen, aber ist sicher, die Maus werde den Gruffalo sicher wieder überlisten. Bis ins Londoner West End, in den berühmten Theaterbezirk, hat es der Gruffalo geschafft. Die Theatergruppe Tall Stories bringt die Geschichten des Ungeheuers weltweit schon seit 25 Jahren auf die Bühne und feiert das in einem Londoner Hotel mit einer kleinen Party, umgeben von Gruffalo-Dekorationen. Toby Mitchell ist der Gründer der Theatergruppe. Jeder kennt Axel Scheffler. Er ist hier im Land genauso bekannt wie Julia Donaldson. Er ist großartig, seine Illustrationen sind fantastisch und es macht Spaß, seine Bilder auf der Bühne zum Leben zu erwecken. Ein bekennender Fan ist auch Königin Camilla. Mit ihr machen Scheffler und Donaldson Projekte, um Kinder fürs Lesen zu begeistern. Vor einigen Wochen führten sie den Gruffalo in einem Wald bei Liverpool vor Kindern und Königin als kleines Theaterstück auf.
21: Ich weiß, dass sie den Gruffalo irgendwie dann auch ihren Enkelkindern vorgelesen hat und ihn so kennengelernt hat. Und ich glaube, das ist hier sehr wichtig, dass Kinder oder überhaupt Menschen Bücher lesen.
20: Und schon jetzt ist die Gruffalo-Oma in Großbritannien ein Bestseller.
21: Das fühlt sich, wenn man drüber nachdenkt, sehr komisch an. Es macht ein bisschen schwindelig, das vorzustellen, wie viele Kinder jetzt abends die neue Geschichte lesen zum Beispiel. Andererseits muss ich nicht immer daran denken, sondern arbeite an neuen Projekten.
20: In Deutschland erscheint der Gruffalo 2 Wochen später als in Großbritannien. Und Scheffler selbst geht im Herbst auf eine Lesereise, bei der er die Gruffalo-Familie vor den Augen des Publikums live zeichnet.
9: Der Gruffalo bekommt eine Oma, Mareike Aden berichtete aus London.
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9: Die Bundesregierung hat einen Aktionsplan gegen organisierten Sozialleistungsbetrug beschlossen, insbesondere im Bereich der EU-Zuwanderung. Dafür sollen Behörden künftig mehr Daten abgleichen dürfen. Volker Findhammer vom Deutschlandfunk meint, die Regierung hätte schon früher anfangen müssen.
22: Es ist schon lange bekannt, dass sogenannte Schrottimmobilien bandenmäßig organisiert als Massenunterkünfte für Arbeitnehmer aus Osteuropa genutzt werden, die über Kurzzeit- oder Scheinarbeitsverhältnisse angemeldet werden, um für sich und ihre Angehörigen staatliche Leistungen zu beziehen, von denen sie dann einen Großteil an die Hintermänner abgeben müssen. Aber auch um das gleich klarzustellen, den Betroffenen kann man das nicht zum Vorwurf machen. Den Wunsch nach einem besseren Leben kann und sollte man niemand verwehren. Und oft genug wurden sie ja mit der Aussicht auf einen regulären Job in Deutschland angeworben. Allein die organisierten Strukturen dahinter, die faktisch die Zu- und Einwanderung mit dem gezielten Sozialbetrug für sich zu einem Geschäftsmodell gemacht haben, sind das eigentliche Problem, das es zu bekämpfen gilt.
9: Sagt Volker Findhammer im Deutschlandfunk. Die Pforzheimer Zeitung erklärt, dass ein Kompetenzzentrum für Leistungsmissbrauch keine Ermittler ersetze.
23: Eine digitale Meldung entbindet die Behörden nicht von der Pflicht, vor Ort genau hinzuschauen und zu kontrollieren. Erst wenn es gelingt, die Netzwerke hinter der Ausbeutung zu zerschlagen, wird sich an den unhaltbaren Zuständen in vielen Städten etwas ändern. Sie schaden nicht nur den Betroffenen, sondern auch dem Vertrauen der Bürger in den Rechtsstaat.
9: Der Reutlinger Generalanzeiger findet, neue Gesetze nützen nur dann etwas, wenn man sie auch tatsächlich anwendet.
23: Die Fotos eines Mitglieds des Remo-Clans bei der Wahlparty der Berliner Linken zeigen, dass eine gewisse Naivität im Umgang mit organisierter Kriminalität immer noch in Teilen des linken Milieus vorhanden ist. Behörden und Politiker müssen diese Naivität dringend ablegen. Denn Sozialbetrüger schaden nicht nur der Solidarität der Arbeitnehmer, am meisten schaden sie dem Ruf ihrer zahlreichen, ehrlich arbeitenden Landsleute, die versuchen, als Arbeitsmigranten in der deutschen Sozialgemeinschaft legal Fuß zu fassen.
9: Und damit sind wir auch direkt beim zweiten Thema, die politische Lage in Berlin nach dem Wahlsieg der Linken. Die Frankfurter Allgemeine Zeitung stellt fest, dass SPD und Grüne bisher wenig Widerwillen bezüglich einer Koalition mit der Linkspartei äußern.
23: Was die SPD-Vorsitzenden Klingbeil und Baas dazu zu sagen hatten, nämlich Antisemitismus keinen Millimeter Platz zu geben, versteht sich von selbst und bleibt hinter dem zurück, was die Berliner SPD forderte. Eine Distanzierung jedes Berliner linke Abgeordneten vom Antisemitismus. Die Grünen formulieren immerhin rote Linien und verlangen den Ausschluss eines Remo-Clan-Freundes aus der Linksfraktion. Beide Parteien könnten eine Koalition mit dieser speziellen Berliner Linkspartei auch einfach ablehnen. Es gäbe eine Mehrheit mit der CDU.
9: Die Augsburger Allgemeine erklärt die Berliner Linke zum Sicherheitsrisiko.
23: Ihre irren Versprechen von massenhaften Wohnungsenteignungen sind nur ein Teil des Wahlerfolgs. Der andere ist, dass sie sich mutmaßlich bewusst zum politischen Arm der Berliner Pro-Palästina-Bewegung gemacht hat, in der es von problematischen Akteuren nur so wimmelt. Linken Rhetorik, die überall antimuslimischen Rassismus wittert und darauf abzielt, Polizei und Verfassungsschutz zu schwächen, kommt auch im Milieu der weit verzweigten kriminellen Großfamilien der Hauptstadt bestens an.
9: Das waren die Standpunkte, heute zusammengestellt von Amir Brecht.
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9: Uschi Obermeier feiert heute ihren 80. Geburtstag. Sie war in den 60er Jahren das bestbezahlte Fotomodell in der Bundesrepublik und galt als eine Ikone der sexuellen Revolution. Lutz Hanka mit einem Porträt.
4: Ursula Obermeier, die Münchner Vorstadtgöre aus dem Scherbenviertel Sendling, strahlend, engelsgleich und sehr sexy, mit der wilden Mähne und dem sinnlichen Schmollmund. Als Groupie der Krautrockband Amon Dül 2 lernt sie 1968 im Drogennebel der Essener Songtage den Esoterikbeauftragten Rainer Langhans kennen.
5: Ja, und das war Liebe auf den ersten Blick. Er fand sie toll, dass ich so ein weißes Hemd anhatte, wo man die Tittenspitzen durchziehen konnte.
4: Langhans nimmt sie mit nach Berlin in die legendäre Kommune 1. Aber das ganze 68er-Ding ist ihr zu gescheit. Sie will einfach nur Spaß haben.
5: Ich hatte keine Ahnung, ich wusste nicht den Unterschied zwischen Kommunismus und Kapitalismus, überhaupt nichts. Da hat sich mal irgendwie fürchterlich geärgert über mich. Und hat gesagt, du Fotomodell, du.
4: Mit dem Rainer ist es aber auch bald vorbei. Jetzt ist der Bockhorn angesagt. Dieter Bockhorn, eine schillernde Kiezgröße auf St. Pauli.
5: Er hat gesagt, so. Und jetzt zeige ich dir unser Leben. Und ich hatte so einen Stoß Tarotkarten. Und dann hat er dir unser ganzes Leben gelegt. Und es war echt toll. Und das hat genau gestimmt.
4: Der Bockhorn und die Uschi fahren jahrelang in einem Hippie-Mobil durch die Welt. Zuerst nach Indien und später nach Mexiko. Wo Bockhorn mit seinem Motorrad tödlich verunglückt. Da ist Uschi erst 37. Seitdem ist ihr Leben viel ruhiger und sie selbst irgendwie kaum älter geworden. Die Obermeier macht ihr Ding, freiheitsliebend, selbstbestimmt. Erst als Schmuckdesignerin in Kalifornien und seit 2020 als Landfrau an der Algarve zwischen Oliven- und Orangenbäumen. Geboren wurde Uschi Obermeier, Überlebenskünstlerin aus München-Sendling und das schönste Gesicht der 68er am 24. September 1946. Das war heute vor 80 Jahren.
9: Und das war der Stichtag von Lutz Hanka. Soweit auch die ARD-Infonacht mit Sven Hasenclever. Gleich um 6 geht's hier wie immer weiter mit den Nachrichten. Und die Zeit jetzt gleich 5:58 Uhr.

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1: 6 Uhr. Putin zu G20-Gipfel in die USA eingeladen. Schuldnerberatungen dürfen künftig Gebühren verlangen. Eintracht-Frauen schaffen ersten Schritt ins Europacup-Achtelfinale. Das Wetter mal Wolken, mal Sonne, meist trocken. 15 bis 21 Grad. Mein Name ist Kerstin Speth. Guten Morgen. Russlands Präsident Putin soll beim nächsten G20-Gipfel dabei sein. Das hat der Gastgeber USA entschieden und Putin für Dezember nach Miami eingeladen. Aus der Nachrichtenredaktion Johanna Schultheiß.
2: Wir hoffen, dass er die Einladung annimmt, sagte US-Außenminister Rubio am Rande der UN-Generaldebatte in New York. Und weiter, um Probleme zu lösen, müsse man sich mit den Menschen treffen, mit denen man nicht übereinstimme. Zuvor hatte Rubio sich mit seinem russischen Amtskollegen Lavrov getroffen. Der G20-Gipfel soll im Dezember in einem Golfclub von US-Präsident Trump in Florida stattfinden.
1: Der chinesische Staatspräsident Xi ist zu einem dreitägigen Staatsbesuch in den USA eingetroffen. US-Präsident Trump begrüßte ihn auf dem Rollfeld eines Militärstützpunkts in der Nähe von Washington. Diese persönliche Begrüßung gilt für Trump als äußerst ungewöhnlich. Kurz nach Xis Ankunft ist die erste Entscheidung bekannt geworden. Die Pause im Handelsstreit zwischen beiden Ländern wird bis 10. Januar verlängert. Damit werden Zusatzzölle auf chinesische Waren noch einmal verschoben. Die USA haben keine OSZE-Wahlbeobachter zu ihren Kongress-Zwischenwahlen im November eingeladen. Zum ersten Mal, seit es die OSZE-Wahlbeobachtung gibt. Das hat die Organisation für Sicherheit und Zusammenarbeit in Europa mitgeteilt. Sie kritisierte, das sei eine deutliche Abkehr der US-Regierung von der bewährten demokratischen Praxis. Erst vor wenigen Wochen hatte auch Russland abgelehnt, OSZE-Beobachter zu den Abgeordnetenhauswahlen dort einzuladen. Schuldnerberatungsstellen sollen künftig Gebühren verlangen können, allerdings in begrenztem Umfang. Das schlägt der Vermittlungsausschuss von Bundestag und Bundesrat vor. Verbraucher müssten vorab über die Kosten informiert werden. Bundestag und Bundesrat können morgen über den Vorschlag entscheiden. Der Bundesrat hatte das Gesetz im Mai gestoppt. Ursprünglich sollten die Länder ein flächendeckendes, in der Regel kostenloses Angebot zur Schuldnerberatung sicherstellen. Sie befürchteten aber unkalkulierbare Kosten. Die A643 am Schiersteiner Kreuz in Wiesbaden ist seit heute Morgen um 5 Uhr wieder befahrbar. Sie musste gestern Mittag gesperrt werden, weil eine Behelfsbrücke drohte zusammenzubrechen. HR-Reporterin Andrea Bonhagen.
3: Nach Angaben der Autobahn GmbH sind kurzfristig Schäden an der Brücke entdeckt worden. Sie musste verstärkt werden. Das Material ist dann über Nacht ausgehärtet und seit dem frühen Morgen rollt der Verkehr wieder. Bereits seit 14 Jahren laufen Bauarbeiten am Schiersteiner Kreuz. Gestern hatte es durch die überraschende Sperrung an vielen Orten zwischen Mainz und Wiesbaden Stau gegeben, unter anderem auf der Theodor-Heuss-Brücke über den Rhein und an der Mainbrücke Hochheim.
1: Der erste Schritt für das Achtelfinalticket ist getan. Die Fußballerinnen von Eintracht Frankfurt haben im Europacup das Hinspiel in der zweiten Qualifikationsrunde gewonnen mit 1:0 bei Hafnarfjörður aus Island. HR-Sportreporter Simon Schäfer.
4: In der 60. Minute verwandelte Rebecca Plomqvist einen Foulelfmeter für die Eintracht zum 1:0. Dabei blieb es bis zum Schluss und es war unter dem Strich auch das leistungsgerechte Ergebnis dieser Partie im kühlen Island. Das Rückspiel findet nächste Woche Mittwoch statt, dann im heimischen Stadion am Brentanobad in Frankfurt. Um das Weiterkommen ins Achtelfinale des Europacups zu schaffen, reicht der Eintracht dabei ein Unentschieden.
1: Die beiden hessischen Handballclubs Wetzlar und Hüttenberg sind aus dem DHB-Pokal ausgeschieden. Die HSG Wetzlar verlor beim Ligakonkurrenten SC Magdeburg mit 28:38. Zweitligist TV Hüttenberg unterlag dem Erstligisten und Rekordpokalsieger THW Kiel deutlich mit 23:41. Und das steht heute noch an. Die Organspende ist wieder Thema im Bundestag. Eine Gruppe von Abgeordneten will noch einmal versuchen, die Widerspruchsregelung durchzusetzen. Und in der Silvesternacht vor knapp 2 Jahren sollen in Frankfurt 2 Männer einen E-Scooter von einer Brücke auf ein Polizeiauto geworfen haben. Heute wird das Urteil in dem Prozess erwartet. Das waren die Nachrichten. Das Wetter. Heute früh gibt es noch viele Wolken. Im Nordosten kann es vereinzelt schauern bei 7 bis 12 Grad. Später ist es dann trocken und teils sonnig, teils bewölkt bei 15 Grad im Upland und bis zu 21 Grad an Rhein und Main. Morgen erst örtlich Nebel, danach ähnlich wie heute bei 16 bis 22 Grad. Die weiteren Aussichten am Samstag und Sonntag auch anfangs neblig, später viel Sonnenschein und noch einmal sehr warm bis zu 28 Grad. Die Zeit gleich 6:05.
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1: Vorsicht bitte auf der A44 Kassel Richtung Dortmund. Zwischen Zierenberg und Bräuner liegen Reifenteile auf der Fahrbahn. Und ein Hinweis für den Kreis Hersfeld-Rotenburg. In Bad Hersfeld-Petersberg laufen Löscharbeiten an einem Haus. Anwohner in Petersberg und Hohe Luft sollten Fenster und Türen geschlossen halten.
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5: Einen guten Morgen wünsche ich Ihnen, einen guten Start in diesen Tag. US-Präsident Trump hat sich in seiner Rede vor den Vereinten Nationen ja als Friedensstifter gegeben, sicher bis auf die Ausnahme der Islamischen Republik Iran, der er wieder einmal mit der Zerstörung drohte. Aber sonst sei er derjenige, der die Kriege beende. Den Krieg in der Ukraine wollte er ja binnen eines Tages beenden, sollte er gewählt werden. Das hatte Trump während des letzten Präsidentschaftswahlkampfs in den Vereinigten Staaten versprochen, wollte das später aber nur als einen Witz verstanden wissen, unabhängig davon, was für eine Art Humor dem zugrunde liegen mag. Diesen Krieg hat er nicht beendet und meandert zwischen Kritik mal an Putin, mal an Zelensky. In New York haben sich nun am Rande der UN-Vollversammlung der russische und der amerikanische Außenminister getroffen. Der ukrainische Präsident Zelensky, er wandte sich unterdessen an die Vertreter der Weltgemeinschaft. Ute Scheins berichtet aus New York City.
6: Der ukrainische Präsident Zelensky klang deutlich nüchterner und weniger leidenschaftlich als in früheren Jahren. Fast 5 Jahre Krieg haben ihre Spuren hinterlassen. Gleich zu Beginn rechtfertigte er die Drohnenangriffe der Ukraine auf russische Raffinerien. Die Ölindustrie sei nicht das eigentliche Ziel, sagte er, sondern Russlands Fähigkeit, den Krieg zu finanzieren und immer brutaler zu führen.
7: Our target is Russia's ability to finance this war, to drag it out, to make it more brutal and more destructive.
6: Zelensky betonte, dass die Ukraine diesen Krieg nicht wolle, sich aber verteidigen müsse, weil Russland ukrainische Städte bombardiere. Putin sage weiterhin Nein zur Diplomatie, der Krieg sei sinnlos. Tausende Russen verlören ihr Leben in Todeszonen an der Front ohne nennenswerte Geländegewinne. Zugleich richtete Zelensky eine klare Drohung an Moskau. Die Ukrainer wüssten, dass der Winter hart werden könnte. Aber als Antwort habe die Ukraine keine andere Wahl, als es für Russland ebenfalls schmerzhaft zu machen.
7: But in response we will have no choice but to make it painful.
6: In seiner Rede warb Zelensky auch für die Fähigkeiten der Ukraine, moderne Abwehrdrohnen bauen zu können. Diese Systeme seien auch für andere Länder interessant und die Ukraine sei offen für Zusammenarbeit. Er verwies auf neue Drohnenabkommen mit Australien und Kanada und warnte vor einer Ausweitung des Krieges. Seit Wochen warnten Europäer, dass Russland weiter nach Europa vordringen könnte.
7: For weeks now, Europeans have warned that Russia may go further into Europe.
6: Auch der deutsche Außenminister Wadefuhl hat in seiner Rede vor dem UN-Sicherheitsrat vor hybriden Attacken Russlands gewarnt. Er bezog sich auf einen Drohnenvorfall am Leipziger Flughafen, für den die Bundesregierung Moskau verantwortlich macht. Die Amerikaner arbeiten derweil weiter an einer diplomatischen Lösung.

0: Vereinten Nationen. Persönlich scheint US-Präsident Trump Sympathien für den chinesischen Staats- und Parteichef Xi Jinping zu hegen. Dem Land selbst begegnet er immer wieder mit großen Vorbehalten. Verhängt Zölle gegen China, riskiert Handelskriege und erlässt Handelsbeschränkungen für Güter, bei denen die USA einen technologischen Vorsprung haben. Es gibt Konflikte, die sich ohne China womöglich kaum oder nur schwer lösen lassen, wie der Ukraine-Krieg. Dann ist da der Iran-Krieg, der China unter anderem beim Thema Öl betrifft. Und es gibt andere Konflikte, die an Schärfe gewinnen, in denen China selbst als Aggressor oder als Bedrohung in Asien wahrgenommen wird und das, wie im Fall Taiwan, auch objektiv so ist. Wobei dieser Konflikt an Brisanz gewonnen hatte, nachdem Donald Trump sich ja unklar geäußert hatte, Raum für Spekulationen geboten hat, wenn es um den Schutz des demokratischen Taiwan vor dem kommunistischen China geht. Und dann ist da auch noch das Rennen um die Vorherrschaft bei künstlicher Intelligenz und die Diskussion, ob und wie man die Risiken von KI eindämmen kann. Reichlich Gesprächsstoff also derzeit beim Treffen von Trump und Xi in Washington. Ralf Borchardt berichtet.
1: Wenn Donald Trump über Xi Jinping spricht, klingt das fast immer positiv.
2: We get along well. We're doing very well with China. President Xi and I have a good relationship.
1: Wir verstehen uns gut. Mit China läuft es für uns sehr gut. Präsident Xi und ich haben ein gutes Verhältnis, betonte Trump auch kurz vor Beginn dieses Staatsbesuchs. Schon die Ankunft Xi Jinpings hat gezeigt, wie wichtig Donald Trump dieses Gipfeltreffen ist. Trump hat Xi persönlich auf dem Rollfeld des Militärflughafens Joint Base Andrews bei Washington begrüßt.
3: That is exceptionally rare.
1: Das ist äußerst ungewöhnlich, sagt Edgard Kagan vom Zentrum für strategische und internationale Studien CSIS in Washington. Normalerweise begrüßt der US-Präsident einen Staatsgast erst bei dessen Ankunft am Weißen Haus. So bietet Trump gut zwei Tage lang fast alles auf, was an symbolischer Wertschätzung möglich ist, darunter ein großes Staatsbankett. Konfliktthemen gibt es dabei viele für die Präsidenten der beiden mächtigsten Länder der Welt, etwa künstliche Intelligenz. Eine schnelle Einigung über gemeinsame Regeln hält CSIS-Experte Kagan dabei für unwahrscheinlich.
3: China is deeply sensitive.
1: China ist da äußerst empfindlich, wegen des Verdachts, dass alles, was beim Thema KI auf den Tisch kommt, den aktuellen Entwicklungsvorsprung der USA absichern soll. Was beschlossen werden könnte, ist laut Kagan eine Art Hotline zum Informationsaustausch, etwa für den Fall, dass KI im militärischen Bereich Probleme verursacht. Zu einem weiteren großen Konfliktthema, Zölle, gab US-Finanzminister Scott Bessent schon zum Auftakt des Staatsbesuchs ein Ergebnis bekannt. Der aktuelle Zollfrieden, der besagt, dass vorerst keine Seite neue Zölle erhebt, soll verlängert werden, allerdings nur um 2 Monate. Eine Enttäuschung für die chinesische Seite, die nach Medienberichten eine Verlängerung um 2 Jahre erhofft hatte. Dass eine Annäherung schwierig bleibt, gilt erst recht für aktuelle Kriege und mögliche Konflikte der Zukunft. Ich denke, der US-Präsident wird Iran diskutieren, sagt Kagan. Wird China den USA aus der Bredouille helfen? Kaum, heißt die Antwort. Xi wird dagegen über Taiwan reden. China beansprucht die Insel für sich. Taiwan hofft auf weitere Waffenlieferungen aus den USA. Große Durchbrüche werden bei all diesen Themen nicht erwartet. Es geht eher darum, neue Spannungen zu vermeiden, sagt auch der China-Experte Rana Mitta von der Universität Harvard. Er setzt beim Thema Taiwan auf eine Phase der Entspannung, wie es sie im Kalten Krieg vor 60 Jahren zwischen Washington und Moskau gegeben hatte. Und wer steht bei diesem Gipfel mehr unter Erfolgsdruck? Trump, sagt der Historiker Mitta. Xi könne abwarten, seine Macht scheint gefestigt. Trump, selbst im Umfragetief, brauche dringend wenigstens kleine Fortschritte.
0: Der Staatsbesuch des chinesischen Staats- und Parteichefs Xi in Washington DC. Von dort war das unser Korrespondent Ralf Borchardt.
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0: Mehr als 8000 Menschen in Deutschland warten derzeit auf ein Spenderorgan. Für viele von ihnen geht es dabei um Leben und Tod. Trotzdem gehört Deutschland seit Jahren zu den Ländern mit vergleichsweise niedrigen Organspendezahlen. Deshalb steht ein Thema erneut auf der politischen Tagesordnung, und zwar die Widerspruchslösung bei der Organspende. Heute berät der Bundestag erstmals über einen neuen Gesetzentwurf. Die Idee, künftig soll jeder Erwachsene in Deutschland grundsätzlich als Organspender gelten, wenn er oder sie dem nicht ausdrücklich widerspricht. Einen ähnlichen Vorstoß hatte der Bundestag bereits

0: 2020, vor 6 Jahren, also abgelehnt. Damals war der von Bundesgesundheitsminister Jens Spahn unterstützte Vorschlag gescheitert. Nun also ein neuer Anlauf. Eine der Unterstützerinnen des neuen Gesetzentwurfs, das ist die SPD-Bundestagsabgeordnete aus Bad Kissingen und Ärztin Sabine Dittmar. Und ich habe sie gefragt, sie sagen, die bisherigen Reformen hätten nicht ausgereicht. Gleichzeitig sind ja 2020 bessere Strukturen in den Kliniken beschlossen worden. 2024 wurde das Organspenderegister gestartet. Warum geben Sie diesen Maßnahmen nicht mehr Zeit, bevor Sie das System grundsätzlich verändern?
1: Ja, Sie haben es ja gerade schon richtig erwähnt, es sind eine ganze Menge Maßnahmen und Gesetze auf den Weg gebracht worden 2019, 2020. Das sind jetzt 6 Jahre her und einfach, wenn wir vergleichen, die Zahl der Spenden, die steigen nur marginal an, mal mehr, mal ein paar weniger. Das stellt uns angesichts der Warteliste mit über 8000 Patientinnen und Patienten, und das ist ja nur die Spitze des Eisbergs. Es gibt eine inaktive Warteliste, wo nochmal 5000 Patientinnen gelistet sind, und ich habe auch die über 90.000 Dialysepatientinnen und Patienten im Blick, die von einer frühzeitigeren Transplantation also wirklich profitieren würden. Und deshalb ist es einfach nicht zufriedenstellend, die ganzen Maßnahmen, die wir ergriffen haben, die sind wichtig und die sind richtig. Aber ich glaube auch im internationalen Vergleich, wenn man sich die Zahlen anschaut und auch die Strukturen und Gesetzgebung in den Ländern, fehlt uns einfach noch ein weiterer Baustein, und das ist die Widerspruchsregelung.
0: Konzentriert sich die Politik ein bisschen zu sehr auf die Widerspruchslösung, wenn Sie sagen, mehrere Bausteine?
1: Ja, ich habe jetzt ja schon eine ganze Menge Bausteine genannt, die gesetzlich geregelt sind. Das heißt, die Strukturen in den Krankenhäusern, die Stellung der Transplantationsbeauftragten, die Vergütung der Transplantationsbeauftragten, die Information, der Zugang zum Register. Man kann über alles sprechen. Man kann das alles vielleicht auch noch einfacher gestalten. Man kann die Informationskampagne noch peppiger machen. Aber ich glaube, es macht wenig Sinn, immer nur an einer Stellschraube hier zu drehen, wenn ich sehe, dass mir ein Instrument, eine gesetzliche Grundlage auch noch fehlt, um vielleicht noch mal ein Stück besser zu werden.
0: Und andere Staaten leben uns das ja eigentlich vor, indem sie dort die Organisation anders aufgestellt haben und dort die Spenderzahlen in die Höhe gegangen sind. Aber lassen Sie uns noch mal aufs Grundsätzliche schauen. Ihr Gesetzentwurf würde ja bedeuten, wer nichts tut, nichts sagt, gilt grundsätzlich als Spender. Nun sagen Kritiker, Schweigen ist keine Zustimmung. Warum soll ausgerechnet bei so einer sensiblen Frage ein Prinzip gelten, das wir ja sonst in der Medizin wahrscheinlich nicht akzeptieren würden?
1: Es ist auch richtig, Schweigen ist keine Zustimmung, Schweigen ist aber auch keine Ablehnung. Schweigen ist schlicht und ergreifend ein Nichtbefassen mit dieser Thematik. Und ich glaube, angesichts eben der Dramatik, die ich Ihnen geschildert habe auf den Wartelisten, ist ein Nichtbefassen nicht gerechtfertigt. Da ist es zumutbar, dass die Menschen, die ja auch erwarten, dass sie wenn sie selbst erkranken und sie können von heute auf morgen ein Spenderorgan benötigen, dass sie dann auf der Warteliste gesetzt werden. Deswegen bin ich auch den Kirchen sehr dankbar. Die haben ja alle Abgeordneten angeschrieben und haben da also explizit erklärt, dass aus christlicher Sicht bei dieser Frage ein Nichtbefassen an sich nicht gegeben ist. Also man kann erwarten von den Menschen, dass er sich mit dieser Frage auseinandersetzt, und wir erwarten, wenn er zu dem Beschluss kommt, ich möchte nicht spenden. Das muss nicht begründet werden. Das wird einfach erklärt. Nein, dann ist es so. Das ist akzeptiert. Das ist verbindlich.
0: 2020 hatte der Bundestag die Widerspruchslösung ja abgelehnt. Warum sollte denn jetzt gelingen, was vor 6 Jahren gescheitert ist?
1: Nun ja, ich muss Ihnen sagen, ich bin sehr optimistisch, wobei ich natürlich mit Demut auf die zweite, dritte Lesung schaue. Aber augenblicklich erfährt unser Gesetzentwurf sehr, sehr viel Zustimmung bei den Parlamentariern. Wir haben über 250 Unterstützer, und es sind sehr, sehr viele Kolleginnen und Kollegen dabei, die 2020 noch gegen die Widerspruchsregelung gestimmt haben und die jetzt sagen, nee, wir sehen ja, es ist 6 Jahre eigentlich wieder nichts passiert.
0: Sollte die Widerspruchslösung durchfallen, also Ihr Optimismus eben sich nicht erfüllen, wären Sie dafür, dann andere Bereiche nochmal unter die Lupe zu nehmen, etwa strukturelle Defizite in den Krankenhäusern, die andere Staaten ja angegangen sind?
1: Moment, da muss ich Sie jetzt wirklich, unterbrechen. Es geht hier nicht um entweder oder, es geht um sowohl als auch. Natürlich müssen wir kontinuierlich Prozessabläufe, Strukturen in den Krankenhäusern verbessern, ausbauen, besser koordinieren. Das eine schließt ja das andere nicht aus. Es ist ja nicht akzeptabel, und das kümmert sich ja auch die Deutsche Stiftung Organtransplantation darum, dass wir Unterschiede haben, wenn ich mir nur unsere Universitätskliniken anschaue, mit einer ganz unterschiedlichen Realisation von Organspenden oder auch nur in der Identifizierung von Organspenden. Das ist natürlich, muss das hinterfragt werden und muss man schauen, was läuft da verkehrt. Aber dafür brauche ich an sich keine gesetzliche Regelung mehr. Die Vorgaben, die sind da. Es muss umgesetzt werden. Also wie gesagt, nach wie vor Strukturen verbessern, Prozesse beschleunigen. Das schließt das eine tun und das andere nicht lassen.
0: Sagt die Ärztin Dr. Sabine Dittmar von der SPD. Sie ist Mitglied, stellvertretendes Mitglied im Ausschuss für Gesundheit im Deutschen Bundestag und eine Befürworterin der Widerspruchslösung, die heute im Bundestag debattiert wird. Das Thema heute Morgen hier bei uns in HR Info. Kein Nein heißt Ja. Bundestag debattiert über Widerspruchslösung.
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0: 6.20 Uhr wird es mittlerweile. Die Schiersteiner Brücke in Wiesbaden, die hat ja einen ganz besonderen Ruf. Mehr als einmal war sie in den vergangenen Jahren gesperrt worden, zuletzt wegen eines Betriebsunfalls am Neubau. Monatelang gesperrt war sie danach und die wichtigste Verbindung über den Rhein zwischen den Landeshauptstädten Mainz und Wiesbaden damit gekappt. Gestern hat sich in Wiesbaden und Mainz noch mal kurz Aufregung breit gemacht. Die Verlängerung der Schiersteiner Brücke über den Rhein, die A643, war gestern Mittag kurzerhand in Richtung Wiesbaden gesperrt worden. Jede Menge Stau war die Folge. Seit heute Morgen um 5 Uhr ist die Strecke wieder offen. Andrea Bonhagen ist unsere Reporterin in Wiesbaden. Schäden an einer Behelfsbrücke, da wollten wir natürlich von ihr wissen, weiß man wer mittlerweile darüber?
3: Die Brücke hat den Verkehr nicht mehr getragen und musste verstärkt werden. Da waren Experten vor Ort und haben in orangenen Schutzjacken die Brücke von unten begutachtet und mit bloßem Auge gesehen, das sind deutliche Schäden, so kann es nicht bleiben. Da haben die Bauarbeiter dann für die Autobahn GmbH Material aufgetragen und das ist über Nacht jetzt ausgehärtet. Das hat geklappt und so kann heute Morgen der Berufsverkehr wieder rollen. Warum gibt es da überhaupt eine Behelfsbrücke? Das gehört zu den Bauarbeiten rund um das Schiersteiner Kreuz. Das ist die Kreuzung der vielbefahrenen A643 mit der vielbefahrenen A66. Und da wird seit Jahren alles neu und leistungsfähiger gemacht. Ein Riesenprojekt. 18 Jahre soll da gebaut werden. 2012 war Start. 2030 soll es fertig sein.
0: Kurzer Blick zurück auf gestern. Es gab massiv Stau schon ab mittags. Wie groß waren die Beeinträchtigungen?
3: Ja, die Leute haben viel Geduld gebraucht. Am meisten Stau war in Mainz. Die Autos standen dicht an dicht, auch in Wiesbaden auf der Eppelallee. Seit der Sperrung der Schiersteiner Brücke weiß man ja, wie eng verwoben die beiden Städte sind, wie viele da hin und her pendeln. Und die in Mainz arbeiten und nach Wiesbaden zurück wollten, die hatten nur zwei Möglichkeiten, über die kleine Theodor-Heuss-Brücke oder auf der Eppelallee im Stau stehen. Also hat sich alles gestaut bis ins Mainzer Zentrum. Die Weisenauer Brücke, die Mainbrücke Hochheim, da war auch überall Stau. Und diese drei Autofahrer, die hat es auf der Eppelallee erwischt.
4: Ja, ich finde es furchtbar, aber gut, vielleicht geht es nicht anders. Ich weiß es ja nicht.
5: Mir geht es damit sehr schlecht, das behindert uns wirklich sehr. Gerade sehr, sehr nervig, vor allem Kopfschmerzen.
6: Wir sind heute hier zum Einkauf mit der Familie und die Eppelallee ist zu. Wir setzen uns jetzt hier ins Café und genießen einfach noch die Sonne.
3: Ja, dazu sind noch Unfälle gekommen, zum Beispiel mit einem Linienbus. Die Busse sind auch nicht vorangekommen. Die Auswirkungen bei sowas sind immer gravierend.
0: Aber jetzt ist die Schiersteiner Brücke also wieder frei nach den Reparaturarbeiten, die da wohl auch über Nacht angedauert haben. Andrea Bonhagen war das, unsere Reporterin in Wiesbaden, zum Stand der Dinge und den Hintergründen.
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0: Nach dem Wahlerfolg der Linken in Berlin wird neben Antisemitismus und Kontakten zum Berliner Clan-Milieu vor allem über einen Punkt aus dem Wahlprogramm diskutiert. Die Vergesellschaftung von Wohnungseigentum großer Konzerne wie Vonovia oder Deutsche Wohnen in Berlin, um so auf diesem Weg bezahlbaren Wohnraum zu schaffen. Der Bund kündigte bereits an, diesem Vorhaben durch ein Bundesgesetz einen Riegel vorzuschieben. Alena Lagmüller aus der ARD-Rechtsredaktion, von ihr wollten wir wissen, erstmal zu den Begrifflichkeiten. Die Initiative heißt Deutsche Wohnen und Co. enteignen. Aber eigentlich geht es um Vergesellschaftung. Was bedeutet denn konkret Vergesellschaftung?
7: Enteignung und Vergesellschaftung. Das sind rechtlich zwei verschiedene Paar Schuhe. Hier geht es tatsächlich um Vergesellschaftung. Das ist ein Instrument aus dem Grundgesetz. Ganz konkret geht es in Berlin darum, private Wohnungen sollen zu öffentlichem Wohneigentum gemacht werden. Und das soll dann vom Staat zum Wohle aller verwaltet werden. Die ursprünglichen Eigentümer müssen entschädigt werden. Enteignungen wiederum sind auch im Grundgesetz geregelt, aber da geht es eher darum, dass einzelne konkrete Grundstücke für eine Autobahn zum Beispiel oder für einen Deich gebraucht werden. Und wenn die Grundstückseigentümer dann nicht verkaufen wollen, kann der Staat diese Grundstücke enteignen, muss aber ebenfalls eine Entschädigung zahlen.
0: Wäre denn also eine solche Vergesellschaftung von Wohnraum in Berlin verfassungsrechtlich in Ordnung?
7: Ob und unter welchen Umständen das mit der Verfassung vereinbar ist, das ist ziemlich umstritten. Klar, Vergesellschaftungen gibt es zwar schon immer im Grundgesetz, auf dem Papier, aber das Instrument wurde noch nie wirklich eingesetzt. Deshalb haben sich auch noch keine Gerichte damit befasst. Der Berliner Senat hat allerdings eine Expertenkommission mit namhaften Juristen eingesetzt. Und die kommt zu dem Ergebnis, dass dieses Vorhaben rechtlich in Ordnung wäre. Es gibt da aber viele juristische Knackpunkte, an denen sich die Geister scheiden. Ein Beispiel: Die Expertenkommission meint, dass es keine weniger einschneidende, aber gleich gute Alternative gäbe, unbezahlbaren Wohnraum zu schaffen. Es gibt aber auch Juristen, die das ganz anders sehen. Wo wir uns ziemlich sicher sein können, wenn es zu Vergesellschaftungen kommt, dann würde das wohl vor dem Bundesverfassungsgericht landen.
0: Berlin ist ja chronisch klamm. Müssten die Wohnungskonzerne entschädigt werden und wie sollte das dann überhaupt funktionieren?
7: Das ist eigentlich der einzige Punkt, bei dem sich alle einig sind. Entschädigt werden müssten die Wohnungskonzerne auf jeden Fall. Damit endet die Einigkeit dann aber auch schon wieder. Gestritten wird vor allem um die Frage, ob den Wohnungskonzernen der Verkehrswert für ihre Wohnungen gezahlt werden müsste. Der Verkehrswert, das ist der Preis, der auf dem freien Markt mit den Grundstücken und Wohnungen erzielt werden könnte. Der ist natürlich ziemlich hoch, das wären etwa 36 Milliarden Euro. Die Expertenkommission sagt aber mehrheitlich, es kann auch weniger entschädigt werden. So hat das auch die Initiative Deutsche Wohnen und Co. Enteignen in ihrem Gesetzesentwurf gelöst. Danach würden pro Grundstück bzw. pro Wohnung ca. 40-60% des Verkehrswertes erstattet. Das wäre immer noch ziemlich viel Geld, schätzungsweise 18 Milliarden Euro. Allerdings soll diese hohe Summe dann über 100 Jahre hinweg durch die Mieten, die Berlin durch die betroffenen Wohnungen einnimmt, abbezahlt werden. Neue Schulden soll Berlin so nicht machen müssen.
0: Die Große Koalition auf Bundesebene hat aber schon im Sommer beschlossen, dass ein Bundesgesetz geschaffen werden soll, das den Ländern solche Vergesellschaftungen verbietet. Der Bundeskanzler hat das jetzt nach dem Wahlsieg der Linken in Berlin nochmal bekräftigt. Könnte der Bund das also machen, Vergesellschaftungen pauschal bundesweit verbieten?
7: Ja, auch das ist natürlich rechtlich umstritten. Das Problem ist, wenn der Bund jetzt tätig werden würde und Vergesellschaftungen in einem eigenen Gesetz regeln würde, könnte Berlin das tatsächlich nicht mehr selber machen. So sieht das Grundgesetz es vor. Aber das Bundesverfassungsgericht hat klargestellt, ein Bundesgesetz, das einfach nur verhindern soll, dass die Länder quasi ihr eigenes Ding machen, das geht nicht. Ein Bundesgesetz, wie Merz es angekündigt hat, wäre also noch mit weiteren ziemlich komplizierten Fragen verbunden und würde sicherlich auch am Ende vor dem Bundesverfassungsgericht landen.
0: Die Diskussion rund um die Vergesellschaftung oder Enteignung von Wohnungsgesellschaften in Berlin, gefordert und angekündigt von der Linken, der Wahlsiegerin der Landtagswahl in Berlin, der Wahl zum Abgeordnetenhaus. Die rechtliche Einordnung dazu war das von Alena Lagmüller aus der ARD-Rechtsredaktion.
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0: Es sind schon ganz besondere Länderspieltage rund um die deutsche Fußballnationalmannschaft. Das liegt natürlich am neuen Mann auf der Bank, am neuen Bundestrainer Jürgen Klopp. Aber es liegt auch an den vielen neuen Gesichtern, die für Klopp dann auf dem Platz stehen werden. 14 potenzielle Debütanten hat der Bundestrainer nominiert. Einer von ihnen, der bringt eine ganz besondere Geschichte mit. Yunus Ebnutalib, nämlich der Shootingstar von Eintracht Frankfurt.
8: Seinen Traum zu leben ist ein Zustand, ist ein Gefühl, das die wenigsten von uns in der ultimativen Form kennen. Bei Yunus Ebnutalib ist das anders, seit diesem Moment, in dem Jürgen Klopp anrief.
9: Ich habe mir erstmal dabei so nichts Richtiges gedacht, sondern einfach so, vielleicht will er fragen, einfach, wie es mir geht oder so.
8: Vielleicht auch das. Vor allem aber hatte der Bundestrainer die Botschaft im Gepäck, die Yunus Ebnutalib emotional völlig überforderte.
9: Ich sage auch ehrlich, nach dem Telefonat kamen mir auch so ein bisschen die Tränen, weil ich ja dann so drüber nachgedacht habe, wo ich noch so vor ein paar Jahren war.
8: Die Geschichte des Yunus Ebnutalib ist eine fast schon kitschige. Vom vergessenen Top-Talent aus dem sozialen Brennpunkt zum Hingucker der Bundesliga, der plötzlich nicht nur vom marokkanischen Verband, sondern auch von Jürgen Klopp umworben wird.
9: Ich bin einfach nur stolz, man muss auch sagen, er ist einer der besten Trainer der Welt. Und wenn er anruft, kann man nicht nein sagen.
8: Mit gerade mal 23 Jahren hat die neue DFB-Sturmhoffnung schon die komplette Achterbahn des Profifußballs durchfahren. Aufgewachsen im rauen Pflaster der Frankfurter Nordweststadt gerät der hochtalentierte Younes zu früh an die falschen Berater. Die Folge? Ein Wechsel nach Italien, aber weit weg vom versprochenen Profitraum. Mit 9 anderen Nachwuchsspielern teilt sich Ebnu Talib eine verschimmelte Unterkunft. Er will weg, wird von Beratern bedroht, flieht zurück in die Heimat, nach Hessen. Neustart, vereinslos, Leben von 800 Euro im Monat. Über den viertklassigen FC Gießen und die SV Elversberg geht's zur Eintracht. Und jetzt ins DFB-Team mit dem einzigartigen Gefühl,
9: dass das krass ist, dass es auch so schnell gehen kann. Und dass sich die ganze harte Arbeit und das Durchziehen gelohnt hat.
8: Den Anruf von Jürgen Klopp plaudert der passionierte Kampfsportler Younes Ebnu Talib allerdings noch vor der offiziellen Verkündung einem Fan beim Shoppen in Frankfurt aus. Das Video geht viral, der Bundestrainer bleibt entspannt.
10: Er hat mir das Ding geschickt, ich hätte es gar nicht gesehen, aber er hat es mir geschickt, hat sich entschuldigt. Da habe ich es mir angeguckt und was ich da gesehen habe, war einfach ein Junge, der sich wahnsinnig freut, dabei zu sein.
8: Das Strahlen im Gesicht von Younes Ebnu Talib ist omnipräsent in diesen Tagen. Kein Wunder, nach dieser besonderen Reise dieses jungen Mannes.
9: Also ist schon ein bisschen verrückt, ist so ein bisschen wie im Film.
8: Der drauf und dran ist, seiner Geschichte das würdige Happy End zu verpassen.
0: Philipp Hofmeister über das Fußballmärchen des Younes Ebnu Talib von Eintracht Frankfurt.
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16: 6.31 Uhr. Putin zu G20-Gipfel in die USA eingeladen. Schuldnerberatungen dürfen künftig Gebühren verlangen. Eintracht-Frauen schaffen ersten Schritt ins Europa-Cup-Achtelfinale. Das Wetter mal Wolken, mal Sonne, meist trocken. 15 bis 21 Grad. Mein Name ist Kerstin Speth. Guten Morgen. Die USA haben den russischen Präsidenten Putin zum nächsten G20-Gipfel eingeladen. Der findet im Dezember in Miami statt. US-Außenminister Rubio sagte nach einem Treffen mit seinem russischen Amtskollegen Lavrov in New York, um Probleme zu lösen, müsse man sich mit den Menschen treffen, mit denen man nicht übereinstimme. Chinas Staatschef Xi ist zu Besuch in den USA. US-Präsident Trump hat ihn persönlich und mit militärischen Ehren empfangen. Xi sprach sich laut Staatsmedien dafür aus, dass China und die USA Partner sein sollten, keine Rivalen. ARD-USA-Korrespondent Ralf Borchert.
17: Konfliktthemen gibt es viele. Künstliche Intelligenz, Iran-Krieg, Taiwan-Frage, um nur einige zu nennen. Ein Ergebnis wurde schon zu Beginn bekannt. Der aktuell bis 10. November geltende Zollfrieden, der besagt, dass vorerst keine Seite neue Zölle erhebt, soll verlängert werden. Allerdings nur um 2 Monate bis 10. Januar. Das ist eine Enttäuschung für die chinesische Seite. Sie hatte offenbar auf 2 Jahre Verlängerung gehofft. Ein Anzeichen, wie schwierig eine Annäherung bei all den Konfliktthemen bleibt.
16: Die USA haben keine OSZE-Wahlbeobachter zu ihren Kongress-Zwischenwahlen im November eingeladen. Zum ersten Mal, seit es die OSZE-Wahlbeobachtung gibt. Das hat die Organisation für Sicherheit und Zusammenarbeit in Europa mitgeteilt. Sie kritisierte, das sei eine deutliche Abkehr der US-Regierung von der bewährten demokratischen Praxis. Erst vor wenigen Wochen hatte auch Russland abgelehnt, OSZE-Beobachter zu den Abgeordnetenhauswahlen dort einzuladen. Schuldnerberatungsstellen sollen künftig Gebühren verlangen können, allerdings in begrenztem Umfang. Das schlägt der Vermittlungsausschuss von Bundestag und Bundesrat vor. Verbraucher müssten vorab über die Kosten informiert werden. Bundestag und Bundesrat können morgen über den Vorschlag entscheiden. Der Bundesrat hatte das Gesetz im Mai gestoppt. Ursprünglich sollten die Länder ein flächendeckendes, in der Regel kostenloses Angebot zur Schuldnerberatung sicherstellen. Sie befürchteten aber unkalkulierbare Kosten. Am Flughafen Berlin-Brandenburg ist der Flugverkehr wegen einer Drohne vorübergehend eingestellt worden. Das haben Flughafenbetreiber und die Bundespolizei mitgeteilt. Aus der Nachrichtenredaktion Heinrich Pachler.
18: Die Drohne war am Abend gesichtet worden. Daraufhin habe die deutsche Flugsicherung zunächst die Nordpiste für Starts und Landungen gesperrt, später dann auch die Südpiste. Wenig später konnte die Sperrung wieder aufgehoben werden. Mehrere Flugzeuge mussten nach Dresden umgeleitet werden. Die Drohne oder Bruchteile von ihr wurden nicht gefunden. An keinem anderen deutschen Flughafen sind im ersten Halbjahr so viele Drohnen gesichtet worden wie am Hauptstadtflughafen BER. 28 solcher Flugobjekte registrierte der Tower in Schönefeld in den ersten 6 Monaten.
16: Erfolg für die Fußballerinnen von Eintracht Frankfurt. Im Europacup haben sie das Hinspiel in der 2. Qualifikationsrunde bei Hafnarfjörður aus Island mit 1:0 gewonnen. Das Rückspiel in Frankfurt ist nächsten Mittwoch. Es entscheidet darüber, wer ins Achtelfinale einzieht. Sowohl der Handball-Bundesligist HSG Wetzlar als auch der Zweitligist TV Hüttenberg sind aus dem DHB-Pokal ausgeschieden. Beide hessischen Vereine schafften die Überraschung gegen starke Gegner nicht. HR-Sportreporter Simon Schäfer.
19: Wetzlar verlor in Magdeburg mit 28:38. Dabei zeigte sich in beiden Halbzeiten ein ähnliches Bild. Die Hausherren, der amtierende deutsche Meister, war eine Klasse besser und fuhr am Ende einen ungefährdeten Sieg ein. Zur gleichen Zeit blieb auch beim TV Hüttenberg die Sensation aus. Der Handball-Zweitligist aus Mittelhessen unterlag mit 23:41 gegen den Rekordpokalsieger THW Kiel.
16: Und darauf schauen wir heute noch. Wächst die Wirtschaft wieder? Mehrere Forschungsinstitute legen ihre Herbstprognosen vor. Und Premiere für Jürgen Klopp als Fußball-Bundestrainer. In der Nations League trifft Deutschland am Abend auf die Niederlande. Das waren die Nachrichten. Das Wetter. Heute früh gibt es noch viele Wolken. Im Nordosten kann es vereinzelt schauern bei 7 bis 12 Grad. Später ist es dann trocken und teils sonnig, teils bewölkt bei 15 Grad im Upland und bis zu 21 Grad an Rhein und Main. Morgen erst örtlich Nebel, danach ähnlich wie heute bei 16 bis 22 Grad. Und die weiteren Aussichten am Samstag und Sonntag auch. Anfangs neblig, später viel Sonnenschein und noch einmal sehr warm. Bis zu 28 Grad. Die Zeit, es wird 6.36 Uhr.
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16: A7 Kassel Richtung Hannover. Zwischen Kreuz Kassel Mitte und Kassel Ost. 2 Kilometer stockender Verkehr. Und ein Hinweis für den Kreis Hersfeld-Rotenburg. In Bad Hersfeld-Petersberg laufen Löscharbeiten an einem Haus. Anwohner in Petersberg und Hohe Luft sollten deshalb Fenster und Türen geschlossen halten.
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0: Ihnen einen guten Morgen. Ein autonomer KI-Agent des US-Unternehmens OpenAI hat in Australien ein Regierungsportal gehackt. Die KI habe sich unbefugten Zugang zu medizinischen Daten verschafft, zu den Daten einer australischen Krankenversicherung. Da ging es konkret um statistische Daten, so Premierminister Anthony Albanese in New York. Dort, wo gerade die UN-Vollversammlung stattfindet und dort, wo die Chefs von Tech-Giganten gerade vor dem UN-Sicherheitsrat die Risiken geschildert haben, die ihrer Ansicht nach mit ihren eigenen Produkten, eben der KI, verbunden sind. Aus New York, Giselle Ucker.
20: Um den Anwesenden im UN-Sicherheitsrat klarzumachen, wie schnell sich KI entwickelt, blickt OpenAI-Chef Sam Altman ziemlich genau 3 Jahre zurück. Damals sei künstliche Intelligenz ganz okay beim Lösen von Grundschulmatheaufgaben gewesen. Ein Jahr später konnte sie bereits mit Oberstufenschülern mithalten. Vergangenen Sommer erreichte die KI von OpenAI das Niveau einer Goldmedaille bei einem der renommiertesten Mathematikwettbewerbe. Heute sei sie sogar in der Lage, sogenannte Millennium-Probleme zu lösen.
21: The risk is that it moves so fast that people can no longer follow what's happening or intervene when needed. This would obviously be terrible.
20: Das Risiko, das Sam Altman sieht, KI könnte sich so schnell weiterentwickeln, dass kein Mensch mehr folgen oder eingreifen kann, wenn nötig. Außerdem sieht der CEO von OpenAI die Gefahr einer Machtkonzentration bei einigen wenigen Unternehmen oder Ländern.
21: A company or country that believes only it can be trusted with this technology can use that belief to justify almost anything else.
20: Auch Dario Amodei, Chef des KI-Unternehmens Anthropic, sieht diese Gefahren. Er warnt zusätzlich vor dem Missbrauch durch Terroristen, die mithilfe von KI biologische Waffen bauen könnten.
1: For example, misuse by bioterrorists to create biological weapons.
20: Bei unsachgemäßem Umgang könnte künstliche Intelligenz zum Risiko für die gesamte Menschheit werden, warnt Amodei weiter.
1: If managed poorly, I even believe that AI could be a risk to humanity as a whole.
20: Dass die großen KI-Unternehmen inzwischen selbst vor ihrer Technologie warnen, findet Silicon Valley-Experte Tom Ford begrüßenswert. Er vermutet allerdings, dass das nicht ganz uneigennützig geschieht.
4: Ich nehme das denen schon ab, dass die da ernsthafte Bedenken haben und dass es so ein paar überraschende Ergebnisse gab, die die transparent an die Öffentlichkeit bringen wollen. Zum anderen wollen sie natürlich die Richtung vorgeben. Die wollen jetzt nicht irgendwie ertappt werden und dann letztlich mit rechtlichen Maßnahmen konfrontiert werden, sondern die wollen da natürlich mitmachen und mitgestalten.
20: Die Regulierungsvorschläge der KI-CEOs ähneln einander. Anthropic-Chef Amodei fordert beispielsweise das Erarbeiten internationaler Standards, mit denen die Gefahr des Kontrollverlusts und des Missbrauchs von KI-Modellen getestet werden soll.
1: We should establish common global standards for testing AI models for loss of control risks and misuse risks.
20: Außerdem müsse es ein Meldesystem geben für KI-Vorfälle, die für die globale Sicherheit von Bedeutung sind.
1: And a notification system for AI incidents that are significant to global security.
20: Auch wenn ihre KI-Unternehmen bereits selbst Sicherheitsmaßnahmen eingezogen hätten, seien sie bereit, mit den Regierungschefs der UN-Mitgliedstaaten für noch strengere Regulierung zusammenzuarbeiten und das Tempo der KI-Entwicklung, wenn nötig, zu drosseln, betonen Altman und Amodei. US-Präsident Donald Trump hingegen will das verhindern. In seiner Rede bei den Vereinten Nationen machte er deutlich, dass er die Warnungen vor künstlicher Intelligenz, die er in Zukunft nur noch Superintelligenz nennen möchte, für Falschmeldungen mit böser Absicht hält.
22: Wer das KI-Rennen gewinnt, der gewinnt insgesamt. Und wir führen gerade vor China, so soll das auch bleiben.
20: Bei den meisten UN-Mitgliedstaaten findet die Forderung nach globaler Regulierung von KI großen Anklang. Am Montag hatten sich bereits Regierungschefs von mehr als 20 Ländern für eine stärkere Regulierung ausgesprochen, darunter auch Deutschland, und für die Gründung einer internationalen Regulierungsbehörde unter der Schirmherrschaft der Vereinten Nationen.
0: Die Risiken von künstlicher Intelligenz waren jetzt auch Thema im UN-Sicherheitsrat. Giselle Uecker berichtete darüber aus New York.
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0: Denn die Zahl der Organspender in Deutschland bleibt weiterhin sehr, sehr niedrig. Immer noch warten sehr viele Menschen auf ein Spenderorgan. Es geht für sie um Leben und Tod in den meisten, in vielen Fällen. Heute startet der Bundestag einen neuen Anlauf für die sogenannte Widerspruchslösung. Die Medizin führt diese Debatte ebenfalls mit, gemeinsam mit der Politik. Viele Experten sehen in der Widerspruchslösung zwar einen möglichen Schritt nach vorn, warnen aber davor, sie als eine einfache Lösung für den Organmangel zu betrachten. Widerspruchslösung heißt, alle gelten erstmal als Organspender, solange man dagegen nicht offiziell widerspricht. Über Organspenden entscheiden eben nicht nur diese Widerspruchslösungen oder Nicht-Widerspruchslösungen, auch die Abläufe in Krankenhäusern spielen da eine Rolle. Die Ausstattung der Transplantationszentren, die Organisation des gesamten Systems eigentlich. Über diese Zusammenhänge habe ich mit Jan Gummert gesprochen. Er ist Herzchirurg, ärztlicher Direktor des Herz- und Diabeteszentrums NRW und Vorsitzender der Kommission Herz-Lunge bei der Deutschen Transplantationsgesellschaft. Und ich habe ihn gefragt, im Bundestag also wird heute wieder einmal über die Einführung der Widerspruchslösung diskutiert. Viele Menschen verbinden damit die Hoffnung auf deutlich mehr Organspenden. Ist aus Ihrer Sicht diese Hoffnung berechtigt?
24: Also die Hoffnung ist in jedem Falle berechtigt, dass mehr Organspenden realisiert werden können. Aber es wird nicht dazu führen, dass jetzt doppelt und dreifach Organspenden stattfinden. Aber was der Riesenvorteil der Widerspruchslösung ist, ist, dass die Last von den Angehörigen genommen wird und dass jeder Mensch für sich alleine entscheiden kann, möchte ich Organspender sein oder nicht. Und dann entlastet er natürlich die Angehörigen in der ganz schwierigen Situation, wenn ein Patient oder ein Angehöriger stirbt, dass man dann erst sich Gedanken machen muss, ja, will er denn Organspender sein oder nicht? Das ist für meine Begriffe der ganz wesentliche Vorteil. Und wir werden dadurch in jedem Falle mehr Organspenden haben, weil unsichere Angehörige im Zweifel vielleicht dann sagen, weiß ich nicht, dann bin ich gegen eine Organspende. Und solche Situationen würde es dann in Zukunft nicht mehr geben.
0: Die Gegner der Widerspruchslösung, die sprechen ja von einem Eingriff in das Selbstbestimmungsrecht der Menschen. Wie bewerten Sie das aus medizinethischer Sicht?
24: Diese Argumentation kann ich nur sehr, sehr schwer nachvollziehen. Denn es ist doch so, jeder Mensch kann für sich entscheiden, ob er das möchte oder nicht. Der einzige Zwang, der besteht, ist, dass er sich entscheiden soll. Und jetzt muss man klar sagen, der Staat zwingt uns in vielen Bereichen dazu, sich irgendwann mal zu entscheiden für irgendetwas. Und ich glaube, auch hier kann man einen Menschen doch dazu bringen, sich zu entscheiden. Man kann ja sagen, nein, ich möchte nicht, und dann ist die Sache ja erledigt. Von daher habe ich wenig Verständnis dafür, dass diese aus meiner Sicht sehr theoretischen Erwägungen dann gegen die Widerspruchslösung ins Feld geführt werden.
0: Es ist schon lange, dass wir auch strukturelle Probleme haben in den Kliniken beispielsweise, was Organspende angeht. Der Bundestag hat dann bereits 2020 eine Reihe von Reformen beschlossen. Unter anderem sollte die Rolle der Transplantationsbeauftragten in den Kliniken gestärkt werden. Haben diese Maßnahmen aus Ihrer Sicht bisher eben nicht ausreichend gewirkt?
24: Ich glaube schon, dass diese Maßnahmen auch einen gewissen Effekt gezeigt haben. Also dass sehr viel intensiver dann geschaut wird, wenn ein Patient zum Beispiel sich Richtung Hirntod bewegt, dass dann auch jemand auf der Intensivstation daran denkt, Moment, das könnte ja vielleicht sein, dass dort eine Organspende möglich ist und dass er dann mit den Angehörigen Kontakt aufnimmt. Ich kann es aber nicht ganz genau sagen, weil wir als transplantierendes Zentrum nicht im Fokus der Gewinnung von Organspendern stehen, sondern wir sind diejenigen, die dann Patienten das Leben retten können, wenn wir ein Spenderorgan zur Verfügung gestellt bekommen für einen Patienten. Aber insgesamt habe ich schon das Gefühl, dass das Thema auf den Intensivstationen in Deutschland schon besser bearbeitet wird, aber da ist noch sehr viel Luft nach oben.
0: Seit 2024 gibt es ja außerdem ein zentrales Organspenderegister. Welche Bedeutung hat das in der Praxis aus Ihrer Sicht?
24: In der Praxis, auch da würde ich sagen, ist noch relativ wenig genutzt. Man muss sich ja Folgendes überlegen. Also wir haben in Deutschland ungefähr 10 Organspenden pro 1 Million Einwohner. Jetzt weiß ich nicht ganz genau, wie viele Mitbürger sich im Spenderegister bereits gemeldet haben, aber ich glaube, das ist noch weit unter 1 Million. Das heißt also, das sind potenziell 10 Organspender, die sich dort registriert haben. Dann wird, glaube ich, jedem klar, dass dieses Spenderegister noch überhaupt keinen Effekt hat.
0: Aus Ihrer Sicht unterm Strich, wenn wir eine Bilanz ziehen unseres Gesprächs, wäre die Widerspruchslösung dann also ein sinnvoller Baustein? Oder wird das vielleicht auch in der Wirkung der politischen Debatte, die ja sehr emotional auch zum Teil geführt wird, überschätzt?
24: Ja, ich glaube, die Widerspruchslösung wäre ein ganz wichtiger Baustein, um das Thema Organspende aus meiner Sicht zu versachlichen. Es für die Angehörigen sehr viel einfacher macht, wenn jemand stirbt und nach der Organspende gefragt wird. Von daher glaube ich, ist es ein ganz wichtiger Baustein, um die Zahl der Organspenden Schritt für Schritt zu erhöhen. Und von daher bin ich ein absoluter Befürworter und kann nur hoffen, dass der Bundestag das trotz aller anderen Probleme, die zurzeit da sind, sich genügend Zeit nimmt und für die Widerspruchslösung stimmt.
0: Sagt der Herzchirurg Jan Gummert, Vorsitzender einer Kommission bei der Deutschen Transplantationsgesellschaft. Gesprochen haben wir im Rahmen von HR Info das Thema heute Morgen. Kein Nein heißt Ja. Der Bundestag debattiert über die Widerspruchslösung.
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0: 6.47 Uhr ist es. Seit 10 Jahren gibt es Hessen-Ideen. Das ist eine Initiative des Hessischen Wissenschaftsministeriums. Jedes Jahr kürt das Land Hessen bei diesem Wettbewerb die besten Ideen aus den hessischen Hochschulen. Ziel ist es, die Gründungskultur zu stärken. Die ersten 3 Gewinner, die bekommen ein Preisgeld von über 22.000 Euro. Zusätzlich wird ein Sonderpreis vergeben. In diesem Jahr sind 11 Geschäftsideen ins Finale gekommen. Ursula Meier stellt uns 2 davon vor.
3: Musik machen muss nicht kompliziert sein. Das will Moritz Zimmermann aus Frankfurt beweisen. Der 29-jährige Produktdesigner hat dafür ein Gerät entwickelt. Das besteht im Grunde aus 6 schwarzen Kästchen. Je näher diese zusammengeschoben werden, desto lauter wird eine Stimme, der Bass oder das Schlagzeug. Alles zusammen ergibt ein Musikstück. Der ehemalige Student der Hochschule für Gestaltung Offenbach sagt:
5: Die Geschäftsidee ist, wir wollen elektronische Musikproduktion vereinfachen und demokratisieren, also für alle zugänglich machen.
3: Also nicht nur für DJs, sondern zum Beispiel auch für Schulen. Indem sie die schwarzen Kästchen im Raum bewegten, könnten selbst Anfänger problemlos ihre eigene Musik komponieren.
5: Man ist quasi sehr viel mehr im Sound involviert und kann auch sehr viel einfacher den Sound mitgestalten.
3: Dafür steht der Name Onda Audio. Diese Firma will Moritz Zimmermann zum Ende des Jahres gründen, zusammen mit 2 Mitgründern, und sich dann seine Erfindung patentieren lassen. Eine von 11 Geschäftsideen, die es beim Hochschulwettbewerb Hessen Ideen ins Finale geschafft haben. Es winkt dabei ein Preisgeld von insgesamt über 22.000 Euro. Das Geld könnten viele der Gründer gut brauchen, auch der 35 Jahre alte Virologe Alexander Wilhelm aus Offenbach. Seine Geschäftsidee ist inspiriert von der Corona-Zeit.
6: Wir haben in der Pandemie gesehen, dass nicht alle Menschen sich testen lassen, aber eben alle aufs Klo gehen und Abwasser eben die Gesamtsignatur aller dieser Krankheitserreger enthält. Das nennen wir den Waterprint, und wir mit Waterprint wollen Test- und Qualitätsstandards entwickeln, mit denen sich zuverlässig erkennen lässt, welche Krankheitserreger gerade in einer Bevölkerung zirkulieren.
3: Er will Abwassertests entwickeln, die etwa Labore und Gesundheitsbehörden nutzen können. Solche Tests sind ab 2027 europaweit gesetzlich vorgeschrieben. Aktuell arbeitet der 35-Jährige noch an der Goethe-Universität als wissenschaftlicher Mitarbeiter. Mit dem Preisgeld würde auch er seine Tests als Patent anmelden, eine Firma gründen und sich damit selbstständig machen.
6: Ich habe jahrelang jetzt geforscht, und für mich bringt Forschung eine Idee nur bis an die Startlinie, und mit Waterprint soll diese Idee jetzt loslaufen und auf den Markt kommen.
3: Und genau diesen Gründergeist will das Land Hessen mit dem Ideenwettbewerb unterstützen.
0: Und vorgestellt hat uns das Ganze unsere Reporterin Ursula Meyer.

0: Dietzenbach liegt mitten im Rhein-Main-Gebiet und hat knapp 35.000 Einwohner. Die Kreisstadt des Landkreises Offenbach entwickelte sich in den 1960er Jahren mit vielen Neubaugebieten, weil viele Menschen dort eine neue Heimat gefunden haben. Doch damit begannen eben auch Probleme. In den 90er Jahren galten viele der Stadtteile als Kriminalitäts-Hotspot, sozialer Brennpunkt. Wie sieht's dort heute aus?
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0: Das haben Melanie Taylor und Gabi Beck für uns.
2: Dietzenbach, Spessartviertel, Hochhäuser, Mehrfamilienhäuser. Dazwischen ein Spielplatz. Multikulti, viele Nationalitäten treffen hier aufeinander. Ein belebtes Viertel. Und ein berüchtigtes. Sozialer Brennpunkt, zumindest einst, als es noch Starkenburgring hieß. Heute hat man es im Griff, sagt Polizeisprecher Thomas Leipold.
3: Das sind aber keine Fälle, die jetzt nur ausschließlich hier passieren. Die passieren andernorts auch. Insofern ist das Spessartviertel jetzt hier kein Bereich, wo jetzt ein polizeilicher Schwerpunkt darstellen würde.
2: Trotzdem, erst vor einer Woche erschüttert ein Vorfall die Dietzenbacher. Ein Mann wird auf offener Straße erschossen. 4 Personen sind schon festgenommen. Hier im Spessartviertel ist das nicht passiert. Hier geht es um andere Vorfälle.
3: Unter anderem haben wir es hier mit Drogendelikten zu tun, auch mit zum Teil Gewaltdelikten, auch im häuslichen Bereich. Straftaten, die auf der Straße passieren, Schlägereien.
2: Dietzenbach erholt sich. Im letzten Jahr wurde die Stadt mit dem Kommunalprogramm Sicherheitssiegel des Landes ausgezeichnet, kurz Kompass. Es hat sich was getan. Auf öffentlichen Plätzen wurde aufgeräumt, Graffiti entfernt, Präventionsrat, Jugendbeirat, Streetworker, mehr Präsenz der Stadtpolizei.
4: Die subjektive Sicherheit ist vor allem mir als Schutzmann vor Ort wichtig, dass die Leute uns draußen sehen. Dass die wissen, die Polizei ist da, sie ist präsent.
2: Der Erfolg bleibt nicht aus. Ein Rückgang der Straftaten in Dietzenbach um 30% im letzten Jahr. Und das soll auch so bleiben. Deshalb beginnt die Prävention schon bei den ganz Kleinen. Hier im Kindergarten 1 im Zentrum.
4: Ich bin Polizeikommissar Maloku von der Polizeistation Dietzenbach.
2: Schutzmann Shkeljim Maloku will erste Regeln vermitteln und Vertrauen aufbauen.
4: Ich bin heute da, um euch zu erklären, was die Polizei ist, was die Polizei macht und warum die Polizei wichtig auch für euch Kinder sind.
2: Deshalb legte Dietzenbach auch einen besonderen Fokus auf Jugendliche. Viele wohnen hier. Auch mit ihnen sucht die Polizei das Gespräch. Auch Streetworker im Spessartviertel etwa, so wie Yassir El Malla.
5: Wir erleben hier sehr viele Talente, sehr viele Jugendliche mit Potenzial. Jugendliche, die einen brauchen, der an ihnen glaubt. Und durch diese Vorurteile, die so ein bisschen hier leider sind in diesem Quartier, haben sie ein bisschen Probleme, beispielsweise eine Ausbildung zu finden, wenn diese Adresse halt im Lebenslauf steht. Das macht es halt etwas schwieriger für diese Jugendlichen, irgendwie gut an dieser Gesellschaft teilzuhaben.
2: Wenn sie schon straffällig geworden sind, dann wird dieses Gespräch in sogenannten sozialen Trainingskursen geführt. Die Delikte? Gewalt, Diebstahl oder Schwarzfahren. Die Aktionsgemeinschaft Soziale Arbeit Dietzenbach richtet sie aus, diese Kurse. Christopher Hahn ist Geschäftsführer.
6: Wir reden von Frustrationstoleranz, wir reden von Durchhaltevermögen. Wir reden von Geduld.
2: Es geht einfach darum, bei Frust, Wut oder Ungeduld andere Handlungsmuster einzuüben.
6: Und dann gehen wir mit ihnen in Reflexion und sprechen darüber, okay, wenn du dieses Gefühl hast, wenn du die Frustration hast, wenn die Wut hochkommt, wenn du merkst, okay, du packst es nicht mehr da durchzuhalten, woran liegt's und wie können wir hier gemeinsam Strategien entwickeln, dass es dir vielleicht gelingt? Weil wenn es dir möglich ist, das hier zu tun, dann ist es dir auch möglich, das in einem anderen Kontext zu tun.
0: Ein HR-Info nachgefragt war das von Melanie Taylor und unserer Reporterin Gabi Beck.
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0: Heute Abend ist es endlich soweit. Der neue Bundestrainer legt so richtig los. Jürgen Klopp steht erstmals an der Seitenlinie bei der deutschen Fußballnationalmannschaft. Es geht in Amsterdam gegen die Niederlande. Nicht irgendein Testspiel, sondern direkt ein wichtiges Spiel, in dem es um Punkte in der Nations League geht. Unser Reporter in Amsterdam, das ist Holger Dahl. Holger, es ist also direkt ein Pflichtspielauftakt für den Neuen. Welchen Eindruck macht Jürgen Klopp vor diesem Spiel? Spürt man, dass da eine Verantwortung auf ihm lastet?
7: Ja, auf jeden Fall. Also ich habe sogar den Eindruck, dass Jürgen Klopp sehr bewusst so alle, den kompletten Fokus und so alle Blicke auf sich zieht. Das macht er, glaube ich, absichtlich, um vielleicht auch gerade für die vielen Neuen, die jetzt in der Nationalmannschaft dabei sind, so den nötigen Freiraum zu schaffen, dass sie vielleicht nicht so im Fokus stehen. Und ansonsten hat er natürlich nach wie vor so das Medienklavier quasi voll am Start. Also er weiß genau, wie er aufzutreten hat, ist unterhaltsam in den Pressekonferenzen, verspricht nicht zu viel. Also Jürgen Klopp ist wirklich so energetisch auf jeden Fall bei 100%. Ich hoffe, seine Spieler auch.
0: Nach dem frühen und blamablen Aus bei der Weltmeisterschaft im Sommer, da erhoffen sich ja jetzt viele vom Erfolgstrainer Jürgen Klopp nicht weniger als ja ein Fußballwunder, nämlich dass die DFB-Elf plötzlich wieder attraktiven und erfolgreichen Fußball spielt. Jetzt hat der Bundestrainer das Team ja nun erst ein paar Tage um sich. Wie viel konnte er in dieser Zeit tatsächlich bewirken? Was ist denn da heute Abend spielerisch zu erwarten?
7: Also es wird, glaube ich, wirklich auch so ein Wechsel gehen in der Herangehensweise. Also Jürgen Klopp steht ja für einen ganz anderen Fußball. Seine Mannschaften, egal ob Mainz, Dortmund, Liverpool, die gehen vorne drauf. Die haben eine hohe Laufleistung. Die kommen vor allen Dingen so über das Thema Energie. Es ist ihm auch immer gelungen, Spieler vielleicht nochmal ein Stückchen besser zu machen. Vor allen Dingen in seiner Zeit bei Mainz und Dortmund, die vielleicht viele international gar nicht so auf dem Schirm gehabt haben. Das ist jetzt auch die Aufgabe in der Nationalmannschaft. Er hat ein gutes Fundament, ne? Also es wird ja heute Abend nicht 11 neue Spieler auf dem Platz geben. Mit Schlotterbeck, Tah haben wir dieselbe Innenverteidigung wie bei der Weltmeisterschaft. Kimmich als Kapitän ist zwar nicht mehr Rechtsverteidiger, aber natürlich trotzdem mit auf dem Platz. Kai Havertz vorne, Jamal Musiala, Metscher. Aber drumherum hat er natürlich ganz viele frische neue Leute mit dabei und damit soll es halt einfach besser werden. Und ich glaube, das unterschreiben wir alle, dass es besser werden muss, denn die Weltmeisterschaft hat ja wirklich die wenigsten begeistert.
0: Auch selbst wenn jetzt so viele bekannte Namen auf dem Platz stehen werden, aber eben auch die vielen Neuen in diesem Kader, wird er sich trauen, da viel zu experimentieren, viel ein- und auszuwechseln?
7: Also ob das heute Abend gegen die Niederländer so sein wird, das glaube ich eher nicht, weil das ist wirklich der stärkste Gegner, den es jetzt bei den Länderspielen gibt, die wir jetzt in der kommenden Länderspielpause, wenn wir das aus Bundesliga-Perspektive sehen, dann mit dabei haben. Aber so ein paar wird es geben. Also Philipp Treu zum Beispiel, da rechnen viele damit, dass der Freiburger Rechtsverteidiger spielt. Kevin Schade wahrscheinlich rechts außen, den haben wir auch noch nicht so oft in der Nationalmannschaft gesehen. Und dann gucken mal, wen er einwechselt. Also das wird so eine Mischung werden aus Bewährtem und Neuem und alle hoffen im Nationalmannschaftsumfeld, dass diese Mischung passt.
0: Vielen Dank an Holger Dahl, unseren Reporter, bei diesem Länderspiel heute Abend in Deutschland gegen die Niederlande. Das Ganze wird ausgetragen in Amsterdam und zum ersten Mal steht da an der Seitenlinie ein neuer Bundestrainer, nämlich Jürgen Klopp. Und wenn Sie wissen wollen, wie das Ganze heute Abend läuft, schalten Sie HR Info ein. Das Länderspiel übertragen wir live und in voller Länge ab 20.30 Uhr.
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1: 7 Uhr. Hessen will Mietpreisbremse deutlich ausweiten. Putin zu G20-Gipfel in die USA eingeladen. Hessische Handballvereine aus DHB-Pokal ausgeschieden. Das Wetter mal Wolken, mal Sonne, meist trocken, 15 bis 21 Grad. Mein Name ist Kerstin Speth. Guten Morgen. Hessen will die Mietpreisbremse deutlich ausweiten. Das hat das Wirtschaftsministerium mitgeteilt. Aus der Nachrichtenredaktion Sevilla Isace.
2: Die Mietpreisbremse soll in Zukunft in 71 Kommunen gelten, weil dort laut neuer Verordnung der Wohnungsmarkt angespannt ist. Aktuell sind es 49. Grundlage für die neue Einschätzung ist ein aktuelles Gutachten. Wirtschaftsminister Mansouri will den betroffenen Kommunen auch mehr Möglichkeiten geben, neuen Wohnraum zu schaffen, etwa indem sie ein besonderes Vorkaufsrecht für unbebaute Grundstücke bekommen. Die Mietpreisbremse soll unter anderem den Preisanstieg bei Wiedervermietungen begrenzen.
1: Die USA haben den russischen Präsidenten Putin zum nächsten G20-Gipfel eingeladen. Der findet im Dezember in Miami statt. US-Außenminister Rubio sagte nach einem Treffen mit seinem russischen Amtskollegen Lavrov in New York, um Probleme zu lösen, müsse man sich mit den Menschen treffen, mit denen man nicht übereinstimme. Chinas Staatschef Xi ist zu Besuch in den USA. US-Präsident Trump hat ihn persönlich und mit militärischen Ehren empfangen. Xi sprach sich laut Staatsmedien dafür aus, dass China und die USA Partner sein sollten, keine Rivalen. ARD-Korrespondent Ralf Borchert.
3: Konfliktthemen gibt es viele. Künstliche Intelligenz, Iran-Krieg, Taiwan-Frage, um nur einige zu nennen. Ein Ergebnis wurde schon zu Beginn bekannt. Der aktuell bis 10. November geltende Zollfrieden, der besagt, dass vorerst keine Seite neue Zölle erhebt, soll verlängert werden. Allerdings nur um 2 Monate bis 10. Januar. Das ist eine Enttäuschung für die chinesische Seite. Sie hatte offenbar auf 2 Jahre Verlängerung gehofft. Ein Anzeichen, wie schwierig eine Annäherung bei all den Konfliktthemen bleibt.
1: Schuldnerberatungsstellen sollen künftig Gebühren verlangen können, allerdings in begrenztem Umfang. Das schlägt der Vermittlungsausschuss von Bundestag und Bundesrat vor. Verbraucher müssten vorab über die Kosten informiert werden. Bundestag und Bundesrat können morgen über den Vorschlag entscheiden. Der Bundesrat hatte das Gesetz im Mai gestoppt. Ursprünglich sollten die Länder ein flächendeckendes, in der Regel kostenloses Angebot zur Schuldnerberatung sicherstellen. Sie befürchteten aber unkalkulierbare Kosten. Die A643 am Schiersteiner Kreuz in Wiesbaden ist seit heute Morgen wieder befahrbar. Sie musste gestern Mittag gesperrt werden, weil eine Behelfsbrücke drohte zusammenzubrechen. HR-Reporterin Andrea Bonhagen.
4: Nach Angaben der Autobahn GmbH sind kurzfristig Schäden an der Brücke entdeckt worden. Sie musste verstärkt werden. Das Material ist dann über Nacht ausgehärtet und seit dem frühen Morgen rollt der Verkehr wieder. Bereits seit 14 Jahren laufen Bauarbeiten am Schiersteiner Kreuz. Gestern hatte es durch die überraschende Sperrung an vielen Orten zwischen Mainz und Wiesbaden Stau gegeben. Unter anderem auf der Theodor-Heuss-Brücke über den Rhein und an der Mainbrücke Hochheim.
1: Am Flughafen Berlin-Brandenburg ist der Flugverkehr am Abend wegen einer Drohne vorübergehend eingestellt worden. Der Flughafenbetreiber und die Bundespolizei teilten mit, dass beide Start- und Landebahnen nach der Sichtung komplett gesperrt wurden. Nach fast einer Stunde sei alles wieder geöffnet worden. Die Deutsche Flugsicherung sagt, dass am Flughafen BER allein im ersten Halbjahr 28 Drohnen gesichtet worden sind. Erfolg für die Fußballerinnen von Eintracht Frankfurt. Im Europacup haben sie das Hinspiel in der 2. Qualifikationsrunde bei Hafnarfjörður aus Island mit 1:0 gewonnen. Das Rückspiel in Frankfurt ist nächsten Mittwoch. Es entscheidet darüber, wer ins Achtelfinale einzieht. Die beiden hessischen Handballclubs Wetzlar und Hüttenberg sind aus dem DHB-Pokal ausgeschieden. Die HSG Wetzlar verlor beim Ligakonkurrenten SC Magdeburg mit 28 zu 38. Zweitligist TV Hüttenberg unterlag dem Erstligisten und Rekordpokalsieger THW Kiel deutlich mit 23 zu 41. Und das haben wir heute noch im Blick. Die Organspende ist wieder Thema im Bundestag. Eine Gruppe von Abgeordneten will noch einmal versuchen, die Widerspruchsregelung durchzusetzen. Und Premiere für Jürgen Klopp als Fußball-Bundestrainer. In der Nations League trifft Deutschland am Abend auf die Niederlande. Das waren die Nachrichten. Das Wetter. Heute früh gibt es noch viele Wolken. Im Nordosten kann es vereinzelt schauern bei 7 bis 12 Grad. Später ist es dann trocken und teils sonnig, teils bewölkt bei 15 Grad im Upland und bis zu 21 Grad an Rhein und Main. Morgen erst örtlich Nebel, danach ähnlich wie heute bei bis zu 22 Grad. Es ist 5 nach 7.
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1: A7 Kassel Richtung Hannover. Zwischen Kreuz Kassel Mitte und Kassel Ost 3 Kilometer stockender Verkehr. Und ein Hinweis für den Kreis Hersfeld-Rotenburg. In Bad Hersfeld-Petersberg laufen Löscharbeiten an einem Haus. Anwohner in Petersberg und Hohe Luft sollten deshalb Fenster und Türen geschlossen halten.
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5: Einen guten Morgen wünsche ich Ihnen. Die AfD-Spitzen, die waren ja nach den jüngsten Wahlen nicht um große Worte verlegen. Alice Weidel etwa läutete verbal das Ende der CDU ein. Man werde sie final zu einer Kleinstpartei marginalisieren, so sinngemäß ihre Worte. Kleinlaut klangen dagegen viele in der CDU, die Partei, die für sich genauso wie die SPD in Anspruch nimmt, eine Volkspartei zu sein. Für die CDU gehört ja Regieren quasi zum Selbstverständnis, von Adenauer über Kohl bis Merkel. Und jetzt, selbst der Kanzler und CDU-Vorsitzende räumt ein, in Teilen sei die CDU keine Volkspartei mehr.
6: Die Beschreibung ist relativ einfach. Eine Volkspartei ist eine Volkspartei, wenn sie alle Gruppen einer Gesellschaft erreicht.
7: Das sagt Friedrich Merz am Montag, am Tag nach dem Wahldesaster, bei dem seine Partei aus dem Landtag von Mecklenburg-Vorpommern geflogen ist. Eine Reporterin fragt ihn, ob das noch zutreffe. Ist die CDU noch Volkspartei? Die Einschätzung von Merz?
6: Das sind wir noch in Teilen, aber wir sind es nur noch in Teilen.
7: Nach Ansicht von Alice Weidel ist die CDU nicht mal mehr das. Nach dem AfD-Sieg in Schwerin erklärte die Co-Parteichefin,
8: das zeigt doch hier ganz klar, dass wir die CDU als Volkspartei abgelöst haben.
7: Doch was macht eine Volkspartei genau aus? Neben einem breiten programmatischen Angebot sieht Politikwissenschaftler Eiko Wagner von der Freien Universität Berlin vor allem diese Punkte.
9: Ein Kriterium, was natürlich herangezogen wird, ist die schiere Größe. In Stimmanteilen, in Sitzen, in den Parlamenten, sowas wie Dauer, Beständigkeit der Partei, Regierungsteilnahme, alles sowas sollte schon vorhanden sein, damit man von einer Volkspartei sprechen kann.
7: Darüber hinaus nennt der Experte unter anderem noch die Bündelung von vielen unterschiedlichen Interessen oder die stark ausgeprägte gesellschaftliche Verwurzelung, sei es durch Ortsverbände oder Institutionen beispielsweise. Trifft das alles auf die CDU noch zu? Wagner glaubt, dass die Merz-Äußerung vor allem regional gemeint war.
9: Dass es Teile von Deutschland gibt, wo die CDU keine Volkspartei mehr ist. Und mit einem Scheitern an der 5%-Hürde wäre das ja vielleicht eine Überlegung, ob man das jetzt in Mecklenburg-Vorpommern halt nicht mehr ist, weil man einfach dieses Kriterium der Größe gar nicht mehr erfüllt.
7: Und wie sieht es mit der AfD aus, die sich selbst mittlerweile als Volkspartei sieht?
9: Die AfD hat tatsächlich in den letzten Wahlen und auch wenn wir die Umfragen auf Bundesebene betrachten, es geschafft, in mehr und mehr gesellschaftliche Bereiche vorzustoßen.
7: Zugleich sieht der Politikwissenschaftler einige Gründe, warum die AfD noch nicht als Volkspartei gelten könne.
9: Sie hat noch nicht diese stabile Mitgliederbasis in der Größe, wie das vielleicht frühere Volksparteien hatten. Sie hat auch nicht, soweit ich das sehe, langfristig stabile Vorfeldorganisationen, wie halt die Kirchen, die Gewerkschaften, sodass die Kommunikation mit der Gesellschaft halt nur direkt sein kann von der Partei und nicht vermittelt sein kann.
7: Auch habe die AfD mit ihrem Profil als Rechtsaußenpartei nicht die programmatische Breite wie klassische Volksparteien. Zudem sei sie vergleichsweise erst seit kurzer Zeit erfolgreich.
9: Zwischenhochs sind noch nicht ein Zeichen dafür, dass man Volkspartei ist, aber sie ist auf einem guten Weg.
7: Allerdings hätten sich die Zeiten insgesamt geändert. Unsere Gesellschaft sei viel heterogener, pluralistischer und individueller.

0: die Idee, künftig soll jeder Erwachsene grundsätzlich als Organspender gelten, wenn er dem nicht ausdrücklich widerspricht. Einen ähnlichen Vorstoß hat es schon mal gegeben und war abgelehnt worden, damals 2020 vom Bundestag. Damals war der von Bundesgesundheitsminister Jens Spahn unterstützte Vorschlag gescheitert. Nun also ein neuer Anlauf. Eine der Unterstützerinnen des neuen Gesetzentwurfs, das ist die Ärztin und SPD-Bundestagsabgeordnete aus Bad Kissingen, Sabine Dittmar. Und ich habe sie gefragt, 2020 sind ja bessere Strukturen in den Kliniken beschlossen worden und 2024 wurde das Organspenderegister gestartet. Warum wollen Sie denn diesen Maßnahmen nicht mehr Zeit geben, bevor Sie das System nochmal grundsätzlich verändern?
1: Ja, Sie haben es ja gerade schon richtig erwähnt, es sind eine ganze Menge Maßnahmen und Gesetze auf den Weg gebracht worden 2019, 2020. Das sind jetzt 6 Jahre her und einfach, wenn wir vergleichen, die Zahl der Spenden, die steigen nur marginal an, mal mehr, mal ein paar weniger. Das stellt uns angesichts der Warteliste mit über 8000 Patientinnen und Patienten und das ist ja nur die Spitze des Eisbergs. Es gibt eine inaktive Warteliste, wo nochmal 5000 Patientinnen gelistet sind und ich habe auch die über 90.000 Dialysepatientinnen und Patienten im Blick, die von einer frühzeitigeren Transplantation also wirklich profitieren würden. Und deshalb ist es einfach nicht zufriedenstellend, die ganzen Maßnahmen, die wir ergriffen haben, die sind wichtig und die sind richtig. Aber ich glaube auch im internationalen Vergleich, wenn man sich die Zahlen anschaut und auch die Strukturen und Gesetzgebung in den Ländern, fehlt uns einfach noch ein weiterer Baustein und das ist die Widerspruchsregelung.
0: Konzentriert sich die Politik ein bisschen zu sehr auf die Widerspruchslösung, wenn Sie sagen mehrere Bausteine?
1: Ja, ich habe jetzt ja schon eine ganze Menge Bausteine genannt, die gesetzlich geregelt sind. Das heißt, die Strukturen in den Krankenhäusern, die Stellung der Transplantationsbeauftragten, die Vergütung der Transplantationsbeauftragten, die Information, der Zugang zum Register. Man kann über alles sprechen. Man kann das alles vielleicht auch noch einfacher gestalten. Man kann die Informationskampagne noch peppiger machen. Aber ich glaube, es macht wenig Sinn, immer nur an einer Stellschraube hier zu drehen, wenn ich sehe, dass mir ein Instrument, eine gesetzliche Grundlage auch noch fehlt, um vielleicht noch mal ein Stück besser zu werden.
0: Und andere Staaten leben uns das ja eigentlich vor, indem sie dort die Organisation anders aufgestellt haben und dort die Spenderzahlen in die Höhe gegangen sind. Aber lassen Sie uns noch mal aufs Grundsätzliche schauen. Ihr Gesetzentwurf würde ja bedeuten, wer nichts tut, nichts sagt, gilt grundsätzlich als Spender. Nun sagen Kritiker, Schweigen ist keine Zustimmung. Warum soll ausgerechnet bei so einer sensiblen Frage ein Prinzip gelten, das wir ja sonst in der Medizin wahrscheinlich nicht akzeptieren würden?
1: Es ist auch richtig, Schweigen ist keine Zustimmung, Schweigen ist aber auch keine Ablehnung. Schweigen ist schlicht und ergreifend ein Nichtbefassen mit dieser Thematik. Und ich glaube, angesichts eben der Dramatik, die ich Ihnen geschildert habe auf den Wartelisten, ist ein Nichtbefassen nicht gerechtfertigt. Da ist es zumutbar, dass die Menschen, die ja auch erwarten, dass sie wenn sie selbst erkranken und sie können von heute auf morgen ein Spenderorgan benötigen, dass sie dann auf der Warteliste gesetzt werden. Deswegen bin ich auch den Kirchen sehr dankbar. Die haben ja alle Abgeordneten angeschrieben und haben da also explizit erklärt, dass aus christlicher Sicht bei dieser Frage ein Nichtbefassen an sich nicht gegeben ist. Also man kann erwarten von den Menschen, dass er sich mit dieser Frage auseinandersetzt und wir erwarten, wenn er zu dem Beschluss kommt, ich möchte nicht spenden. Das muss nicht begründet werden. Das wird einfach erklärt. Nein, dann ist es so. Das ist akzeptiert. Das ist verbindlich.
0: 2020 hatte der Bundestag die Widerspruchslösung ja abgelehnt. Warum sollte denn jetzt gelingen, was vor 6 Jahren gescheitert ist?
1: Nun ja, ich muss Ihnen sagen, ich bin sehr optimistisch, wobei ich natürlich mit Demut auf die zweite, dritte Lesung schaue, aber augenblicklich erfährt unser Gesetzentwurf sehr, sehr viel Zustimmung bei den Parlamentariern. Wir haben über 250 Unterstützer und es sind sehr, sehr viele Kolleginnen und Kollegen dabei, die 2020 noch gegen die Widerspruchsregelung gestimmt haben und die jetzt sagen, nee, wir sehen ja, es ist 6 Jahre eigentlich wieder nichts passiert.
0: Sollte die Widerspruchslösung durchfallen, also Ihr Optimismus eben sich nicht erfüllen, wären Sie dafür, dann andere Bereiche nochmal unter die Lupe zu nehmen, etwa strukturelle Defizite in den Krankenhäusern, die andere Staaten ja angegangen sind?
1: Moment, da muss ich Sie unterbrechen. Es geht hier nicht um entweder oder, es geht um sowohl als auch. Natürlich müssen wir kontinuierlich Prozessabläufe, Strukturen in den Krankenhäusern verbessern, ausbauen, besser koordinieren. Das eine schließt ja das andere nicht aus. Es ist ja nicht akzeptabel, und das kümmert sich ja auch die Deutsche Stiftung Organtransplantation drum, dass wir

0: Unterschiede haben, wenn ich mir nur unsere Universitätskliniken anschaue, mit einer ganz unterschiedlichen Realisation von Organspenden oder auch nur in der Identifizierung von Organspenden. Das ist natürlich, muss das hinterfragt werden und muss man schauen, was läuft da verkehrt. Aber dafür brauche ich an sich keine gesetzliche Regelung mehr. Die Vorgaben, die sind da. Es muss umgesetzt werden. Also wie gesagt, nach wie vor Strukturen verbessern, Prozesse beschleunigen. Das schließt das eine tun und das andere nicht lassen.
1: Sagt die Ärztin und Bundestagsabgeordnete Sabine Dittmar von der SPD in HR Info. Das Thema heute Morgen: Kein Nein heißt Ja. Der Bundestag debattiert über die Widerspruchslösung bei der Organspende.
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1: Einige amerikanische Medien nennen es schon den wichtigsten Gipfel des Jahres, wenn nämlich die Präsidenten der Weltmächte China und USA in Washington zusammentreffen. Fernsehbilder, die gab es von der Ankunft Xi Jinpings allerdings kaum. Nachdem Donald Trump CNN und andere Medien aus dem Weißen Haus verbannt hat, boykottieren die großen TV-Sender, auch Fox, den Präsidenten großenteils weiter. Auch beim Treffen zwischen Xi und Trump selbst herrscht er an Konfliktthemen kein Mangel, von der Debatte um künstliche Intelligenz über Zoll- und Handelskonflikte bis hin zu sicherheitspolitischen Themen wie Iran, Ukraine-Krieg und Taiwan. Aus Washington berichtet Ralf Borchardt.
3: Wenn Donald Trump über Xi Jinping spricht, klingt das fast immer positiv.
4: We get along well. We're doing very well with China. President Xi and I have a good relationship.
3: Wir verstehen uns gut. Mit China läuft es für uns sehr gut. Präsident Xi und ich haben ein gutes Verhältnis, betonte Trump auch kurz vor Beginn dieses Staatsbesuchs. Schon die Ankunft Xi Jinpings hat gezeigt, wie wichtig Donald Trump dieses Gipfeltreffen ist. Trump hat Xi persönlich auf dem Rollfeld des Militärflughafens Joint Base Andrews bei Washington begrüßt.
5: That is exceptionally rare.
3: Das ist äußerst ungewöhnlich, sagt Edgard Kagan vom Zentrum für strategische und internationale Studien CSIS in Washington. Normalerweise begrüßt der US-Präsident einen Staatsgast erst bei dessen Ankunft am Weißen Haus. So bietet Trump gut zwei Tage lang fast alles auf, was an symbolischer Wertschätzung möglich ist, darunter ein großes Staatsbankett. Konfliktthemen gibt es dabei viele für die Präsidenten der beiden mächtigsten Länder der Welt, etwa künstliche Intelligenz. Eine schnelle Einigung über gemeinsame Regeln hält CSIS-Experte Kagan dabei für unwahrscheinlich. China ist da äußerst empfindlich, wegen des Verdachts, dass alles, was beim Thema KI auf den Tisch kommt, den aktuellen Entwicklungsvorsprung der USA absichern soll. Was beschlossen werden könnte, ist laut Kagan eine Art Hotline zum Informationsaustausch, etwa für den Fall, dass KI im militärischen Bereich Probleme verursacht. Zu einem weiteren großen Konfliktthema, Zölle, gab US-Finanzminister Scott Bessent schon zum Auftakt des Staatsbesuchs ein Ergebnis bekannt. Der aktuelle Zollfrieden, der besagt, dass vorerst keine Seite neue Zölle erhebt, soll verlängert werden, allerdings nur um 2 Monate. Eine Enttäuschung für die chinesische Seite, die nach Medienberichten eine Verlängerung um 2 Jahre erhofft hatte. Dass eine Annäherung schwierig bleibt, gilt erst recht für aktuelle Kriege und mögliche Konflikte der Zukunft. Ich denke, der US-Präsident wird Iran diskutieren, sagt Kagan. Wird China den USA aus der Bredouille helfen? Kaum, heißt die Antwort. Xi wird dagegen über Taiwan reden. China beansprucht die Insel für sich. Taiwan hofft auf weitere Waffenlieferungen aus den USA. Große Durchbrüche werden bei all diesen Themen nicht erwartet. Es geht eher darum, neue Spannungen zu vermeiden, sagt auch der China-Experte Rana Mitta von der Universität Harvard. Er setzt beim Thema Taiwan auf eine Phase der Entspannung, wie es sie im Kalten Krieg vor 60 Jahren zwischen Washington und Moskau gegeben hatte. Und wer steht bei diesem Gipfel mehr unter Erfolgsdruck? Trump, sagt der Historiker Mitter. Xi könne abwarten, seine Macht scheint gefestigt. Trump, selbst im Umfragetief, brauche dringend wenigstens kleine Fortschritte. Die Unterschrift unter einen neuen Handelsdeal zum Beispiel, dass China weiter seltene Erden liefert oder mehr Agrarprodukte aus den USA kauft, etwa Sojabohnen, die in den Gegenden angebaut werden, die bei den Kongresszwischenwahlen eher republikanisch wählen. Das würde für Trump gut passen.
1: Der Staatsbesuch des chinesischen Staats- und Parteichefs derzeit in Washington, D.C. Von dort war das unser Korrespondent Ralf Borchardt.
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1: Die Schiersteiner Brücke in Wiesbaden hat ja einen ganz besonderen Ruf. Mehr als einmal war sie in den vergangenen Jahren gesperrt worden. Zuletzt wegen eines Betriebsunfalls am Neubau. Monatelang war sie danach gesperrt. Und die wichtigste Verbindung über den Rhein zwischen den Landeshauptstädten Mainz und Wiesbaden damit gekappt. Gestern hat sich in Wiesbaden und in Mainz nochmal kurz Aufregung breit gemacht. Die Verlängerung der Schiersteiner Brücke über den Rhein, die A643, war gestern Mittag kurzerhand in Richtung Wiesbaden gesperrt worden. Jede Menge Stau war da die Folge. Seit heute Morgen um 5 Uhr ist die Strecke aber wieder freigegeben worden. Andrea Bonhagen ist unsere Reporterin in Wiesbaden und wir wollten von ihr wissen, Schäden an einer Behelfsbrücke, weiß man da mehr?
6: Die Brücke hat den Verkehr nicht mehr getragen und musste verstärkt werden. Da waren Experten vor Ort und haben in orangenen Schutzjacken die Brücke von unten begutachtet und mit bloßem Auge gesehen. Das sind deutliche Schäden. So kann es nicht bleiben. Da haben die Bauarbeiter dann für die Autobahn GmbH Material aufgetragen und das ist über Nacht jetzt ausgehärtet. Das hat geklappt und so kann heute Morgen der Berufsverkehr wieder rollen. Warum gibt es da überhaupt eine Behelfsbrücke? Das gehört zu den Bauarbeiten rund um das Schiersteiner Kreuz. Das ist die Kreuzung der vielbefahrenen A643 mit der vielbefahrenen A66. Und da wird seit Jahren alles neu und leistungsfähiger gemacht. Ein Riesenprojekt. 18 Jahre soll da gebaut werden. 2012 war Start. 2030 soll es fertig sein.
1: Kurzer Blick zurück auf gestern. Es gab massiv Stau schon ab mittags. Wie groß waren die Beeinträchtigungen?
6: Ja, die Leute haben viel Geduld gebraucht. Am meisten Stau war in Mainz. Die Autos standen dicht an dicht, auch in Wiesbaden auf der Eppelallee. Seit der Sperrung der Schiersteiner Brücke weiß man ja, wie eng verwoben die beiden Städte sind, wie viele da hin und her pendeln. Und die in Mainz arbeiten und nach Wiesbaden zurück wollten, die hatten nur zwei Möglichkeiten, über die kleine Theodor-Heuss-Brücke oder auf der Eppelallee im Stau stehen. Also hat sich alles gestaut bis ins Mainzer Zentrum. Die Weisenauer Brücke, die Mainbrücke Hochheim, da war auch überall Stau. Und diese drei Autofahrer, die hat es auf der Eppelallee erwischt.
7: Ja, ich finde es furchtbar, aber gut, vielleicht geht's nicht anders. Ich weiß es ja nicht.
8: Mir geht's damit sehr schlecht. Das behindert uns wirklich sehr. Gerade sehr, sehr nervig, vor allem Kopfschmerzen.
9: Wir sind heute hier zum Einkauf mit der Familie und die Eppelallee ist zu. Wir setzen uns jetzt hier ins Café und genießen einfach noch die Sonne.
6: Ja, dazu sind noch Unfälle gekommen, zum Beispiel mit einem Linienbus. Die Busse sind auch nicht vorangekommen. Die Auswirkungen bei sowas sind immer gravierend.
1: Nach der vorübergehenden Sperrung der Schiersteiner Brücke gestern nach Schäden an einer Behelfsbrücke in einer Zufahrt. Jetzt also läuft der Verkehr wieder. Das waren Informationen unserer Reporterin in Wiesbaden, Andrea Bonhagen.
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1: Mit Michelle Goddemeier.
10: An den Börsen bleibt die Lage angespannt. Vor allem der wieder kräftig gestiegene Ölpreis beschäftigt die Anleger. Brentöl verteuerte sich am Mittwochabend zeitweise um fast 5% auf mehr als $103 je Barrel. Hintergrund ist die angespannte Lage im Nahen Osten. In der Straße von Hormus ist erneut ein Frachtschiff beschossen worden. Anzeichen für eine schnelle diplomatische Lösung im Konflikt zwischen den USA und Iran gibt es kaum. Das sorgt am Ölmarkt für neue Sorgen über mögliche Lieferausfälle. Auch die Wall Street geriet unter Druck. Der US-Leitindex Dow Jones verlor knapp 0,7%. Steigende Ölpreise und überraschend starke US-Konjunkturdaten schüren die Sorge, dass die Inflation hartnäckig bleibt und die US-Notenbank die Zinsen somit weiter anheben könnte. Die Rendite fünfjähriger US-Staatsanleihen stieg erstmals seit 2007 über 5%. Gleichzeitig schauen die Anleger nach Washington. Dort treffen US-Präsident Trump und Chinas Staatschef Xi Jinping zusammen. Noch vor den Gesprächen gab es eine erste Einigung. Ein auslaufendes Abkommen über eine Zollpause im Handelsstreit zwischen China und den USA wird verlängert und läuft bis zum 10. Januar. Das teilte US-Finanzminister Scott Bessent mit. Der deutsche Leitindex dürfte heute mit Verlusten starten. Broker erwarten ihn leicht im Minus.
1: Und jetzt schauen wir auf den Fußball, denn es sind ja ganz besondere Länderspieltage rund um die deutsche Fußballnationalmannschaft.
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1: Und das liegt natürlich am neuen Mann auf der Bank, am neuen Bundestrainer Jürgen Klopp. Aber es liegt eben auch an den vielen neuen Gesichtern, die für Klopp auf dem Platz stehen werden. 14 potenzielle Debütanten hat der Bundestrainer nominiert. Einer von ihnen, der bringt eine ganz besondere Geschichte mit. Younes Ebnutalib nämlich, der Shootingstar von Eintracht Frankfurt. Philipp Hofmeister.
11: Seinen Traum zu leben ist ein Zustand, ist ein Gefühl, das die wenigsten von uns in der ultimativen Form kennen. Bei Younes Ebnutalib ist das anders, seit diesem Moment, in dem Jürgen Klopp anrief.
1: Und wir müssen diesen Beitrag kurz unterbrechen. Wir haben eine aktuelle Warnmeldung aus unserem Verkehrszentrum. Vorsicht bitte, auf der A3 Frankfurt-Köln zwischen Kelsterbach und Mönchhof 3 kommt Ihnen ein Fahrzeug entgegen. Bitte fahren Sie in beiden Richtungen äußerst vorsichtig und überholen Sie nicht. Vorsicht auf der A3 Frankfurt-Köln. Zwischen Kelsterbach und Mönchhof Dreieck kommt Ihnen vermutlich ein Fahrzeug entgegen. Und damit weiter mit der Reportage von Philipp Hofmeister über Younes Ebnutalib von Eintracht Frankfurt, jetzt auch Debütant in der Fußballnationalmannschaft. Und da müssen wir nochmal an den Anfang zurückgehen zu diesem Beitrag und mal sehen, ob der Start jetzt gelingen will. Will er nicht. Und ich werde das Ganze nochmal neu angehen jetzt und mal schauen, ob wir es nicht doch hinbekommen. So, nun sollte er laufen, der Beitrag von Philipp Hofmeister über Younes Ebnutalib. Drei Versuche, jetzt klappt es.
2: Arm und reich wird immer größer und die Hoffnung.
1: Tatsächlich aber scheinen wir an dieser Stelle doch unsere Probleme zu haben. Also nicht alle guten Dinge sind drei, sondern vier.
11: Seinen Traum zu leben ist ein Zustand, ist ein Gefühl, das die wenigsten von uns in der ultimativen Form kennen. Bei Younes Ebnutalib ist das anders, seit diesem Moment, in dem Jürgen Klopp anrief.
12: Ich habe mir erstmal dabei so nichts Richtiges gedacht, sondern einfach so, vielleicht will er fragen, einfach wie es mir geht oder so.
11: Vielleicht auch das. Vor allem aber hatte der Bundestrainer die Botschaft im Gepäck, die Younes Ebnutalib emotional völlig überforderte.
12: Ich sage auch ehrlich, nach dem Telefonat kamen mir auch so ein bisschen die Tränen, weil ich ja dann so drüber nachgedacht habe, wo ich noch so vor ein paar Jahren war.
11: Die Geschichte des Younes Ebnutalib ist eine fast schon kitschige. Vom vergessenen Top-Talent aus dem sozialen Brennpunkt zum Hingucker der Bundesliga, der plötzlich nicht nur vom marokkanischen Verband, sondern auch von Jürgen Klopp umworben wird.
12: Ich bin einfach nur stolz. Man muss doch sagen, er ist einer der besten Trainer der Welt und wenn er anruft, kann man nicht nein sagen.
11: Mit gerade mal 23 Jahren hat die neue DFB-Sturmhoffnung schon die komplette Achterbahn des Profifußballs durchfahren. Aufgewachsen im rauen Pflaster der Frankfurter Nordweststadt gerät der hochtalentierte Younes zu früh an die falschen Berater. Die Folge? Ein Wechsel nach Italien, aber weit weg vom versprochenen Profitraum. Mit 9 anderen Nachwuchsspielern teilt sich Ebnutalib eine verschimmelte Unterkunft. Er will weg, wird von Beratern bedroht, flieht zurück in die Heimat, nach Hessen. Neustart, vereinslos, Leben von 800 Euro im Monat. Über den viertklassigen FC Gießen und die SV Elversberg geht's zur Eintracht. Und jetzt ins DFB-Team mit dem einzigartigen Gefühl,
12: dass das krass ist, dass es auch so schnell gehen kann und dass ich die ganze harte Arbeit und das Durchziehen gelohnt hat.
11: Den Anruf von Jürgen Klopp plaudert der passionierte Kampfsportler Younes Ebnutalib allerdings noch vor der offiziellen Verkündung einem Fan beim Shoppen in Frankfurt aus. Das Video geht viral, der Bundestrainer bleibt entspannt.
13: Er hat mir das Ding geschickt, ich hätte es gar nicht gesehen, aber er hat es mir geschickt, hat sich entschuldigt. Da habe ich es mir angeguckt und was ich da gesehen habe, war einfach ein Junge, der sich wahnsinnig freut, dabei zu sein.
11: Das Strahlen im Gesicht von Younes Ebnutalib ist omnipräsent in diesen Tagen. Kein Wunder, nach dieser besonderen Reise dieses jungen Mannes.
12: Also ist schon ein bisschen verrückt, ist so ein bisschen wie im Film.
11: Der drauf und dran ist, seiner Geschichte das würdige Happy End zu verpassen.
1: Philipp Hofmeister war das über den Eintracht-Spieler Younes Ebnutalib, jetzt auch im Kader der Fußballnationalmannschaft. Die deutsche Fußballnationalmannschaft spielt heute Abend zum ersten Mal mit ihrem Trainer Jürgen Klopp bei einem wichtigen Spiel. Und das Ganze, es geht um Punkte für die Nations League heute Abend gegen die Niederlande in Amsterdam. Und das Ganze können Sie live und in voller Länge bei uns in HR Info miterleben, und zwar ab 20.30 Uhr.
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10: 7.30 Uhr. Hessen will Mietpreisbremse deutlich ausweiten. Putin zu G20-Gipfel in die USA eingeladen. Eintracht-Frauen gewinnen Hinspiel in Europacup-Quali. Das Wetter mal Wolken, mal Sonne, meist trocken. 15 bis 21 Grad. Mein Name ist Kerstin Speth. Guten Morgen. Die Mietpreisbremse soll in Zukunft in deutlich mehr hessischen Kommunen gelten als bisher. Das hat das Wirtschaftsministerium in Wiesbaden mitgeteilt. In der neuen Verordnung sind demnach künftig 71 Kommunen mit angespanntem Wohnungsmarkt aufgeführt. Bisher sind es nur 49. Grundlage ist laut Ministerium ein neues Gutachten. Die Mietpreisbremse regelt unter anderem, dass bei einer Wiedervermietung die Miete grundsätzlich höchstens 10% über der ortsüblichen Vergleichsmiete liegen darf. Die Bremse gilt aber nicht bei Erstvermietungen. Russlands Präsident Putin soll beim nächsten G20-Gipfel dabei sein. Das hat der Gastgeber USA entschieden und Putin für Dezember nach Miami eingeladen. Aus der Nachrichtenredaktion Johanna Schultheiß.
15: Wir hoffen, dass er die Einladung annimmt, sagte US-Außenminister Rubio am Rande der UN-Generaldebatte in New York. Und weiter, um Probleme zu lösen, müsse man sich mit den Menschen treffen, mit denen man nicht übereinstimme. Zuvor hatte Rubio sich mit seinem russischen Amtskollegen Lavrov getroffen. Der G20-Gipfel soll im Dezember in einem Golfclub von US-Präsident Trump in Florida stattfinden.
10: Der chinesische Staatspräsident Xi ist zu einem dreitägigen Staatsbesuch in den USA eingetroffen. Präsident Trump begrüßte ihn auf dem Rollfeld eines Militärstützpunkts in der Nähe von Washington. Diese persönliche Begrüßung gilt für Trump als äußerst ungewöhnlich. Kurz nach Xis Ankunft ist die erste Entscheidung bekannt geworden. Die Pause im Handelsstreit zwischen beiden Ländern wird bis zum 10. Januar verlängert. Damit werden Zusatzzölle auf chinesische Waren noch einmal verschoben. Wie kann man mehr Menschen dazu bewegen, nach ihrem Tod Organe zu spenden? Eine Gruppe von Bundestagsabgeordneten setzt sich weiter für eine sogenannte Widerspruchsregelung ein. Damit wären alle Erwachsenen automatisch Organspender, außer sie widersprechen. Der Bundestag berät heute darüber. ARD-Hauptstadtkorrespondentin Birte Sönnigsen.
16: Der Bundestag hatte zuletzt vor 6 Jahren über umfassende Änderungen bei der Organspende abgestimmt. Damals hat die Widerspruchsregelung keine Mehrheit bekommen. Seitdem haben sich einige Dinge rund um die Organspende geändert. Die Bereitschaft, Organe zu spenden, ist jedoch nicht deutlich gestiegen. Es gibt auch Abgeordnete, die bei der bisherigen Zustimmungsregelung bleiben wollen. Sie sagen, Schweigen darf nie automatisch als Zustimmung gelten.
10: Schuldnerberatungsstellen sollen künftig Gebühren verlangen können, allerdings in begrenztem Umfang. Das schlägt der Vermittlungsausschuss von Bundestag und Bundesrat vor. Verbraucher müssten vorab über die Kosten informiert werden. Bundestag und Bundesrat können morgen über den Vorschlag entscheiden. Der Bundesrat hatte das Gesetz im Mai gestoppt. Ursprünglich sollten die Länder ein flächendeckendes, in der Regel kostenloses Angebot zur Schuldnerberatung sicherstellen. Sie befürchteten aber unkalkulierbare Kosten. Der erste Schritt für das Achtelfinalticket ist getan. Die Fußballerinnen von Eintracht Frankfurt haben im Europacup das Hinspiel in der zweiten Qualifikationsrunde gewonnen mit 1:0 bei Hafnarfjörður aus Island. HR-Sportreporter Simon Schäfer.
17: In der 60. Minute verwandelte Rebecca Blomqvist einen Foulelfmeter für die Eintracht zum 1:0. Dabei blieb es bis zum Schluss und es war unter dem Strich auch das leistungsgerechte Ergebnis dieser Partie im kühlen Island. Das Rückspiel findet nächste Woche Mittwoch statt, dann im heimischen Stadion am Brentanobad in Frankfurt. Um das Weiterkommen ins Achtelfinale des Europacups zu schaffen, reicht der Eintracht dabei ein Unentschieden.
10: Die beiden hessischen Handballclubs Wetzlar und Hüttenberg sind aus dem DHB-Pokal ausgeschieden. Die HSG Wetzlar verlor beim Ligakonkurrenten SC Magdeburg mit 28:38. Zweitligist TV Hüttenberg unterlag dem Erstligisten und Rekordpokalsieger THW Kiel deutlich mit 23:41. Und das steht heute noch an. Wächst die Wirtschaft wieder? Mehrere Forschungsinstitute legen ihre Herbstprognosen vor. In der Silvesternacht vor knapp 2 Jahren sollen in Frankfurt 2 Männer einen E-Scooter von einer Brücke auf ein Polizeiauto geworfen haben. In dem Prozess wird das Urteil erwartet. Und Premiere für Jürgen Klopp als Fußball-Bundestrainer. In der Nations League trifft Deutschland am Abend auf die Niederlande. Das waren die Nachrichten.
18: Das Wetter. Heute früh gibt es noch viele Wolken. Im Nordosten kann es vereinzelt schauern bei 7 bis 12 Grad. Später ist es dann trocken und teils sonnig, teils bewölkt bei 15 Grad im Upland und bis zu 21 Grad an Rhein und Main. Morgen erst örtlich Nebel, danach ähnlich wie heute bei 16 bis 22 Grad. Die weiteren Aussichten am Samstag und Sonntag auch anfangs neblig, später viel Sonnenschein und noch einmal sehr warm bis zu 28 Grad. Es ist 7.35 Uhr.
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18: Vorsicht bitte auf der A3 Frankfurt-Köln. Zwischen Kelsterbach und Mönchhof-Dreieck kommt Ihnen ein Fahrzeug entgegen. Fahren Sie bitte in beiden Richtungen äußerst vorsichtig und überholen Sie nicht. Vorsicht auch auf der A66 Frankfurt Richtung Fulda. Zwischen Langenselbold und Gründau-Rotenbergen liegen zwei Holzbretter auf dem linken Fahrstreifen. A5 Karlsruhe Richtung Heidelberg. Zwischen Kronau und Waldorf-Wiesloch 3 Kilometer Stau und stockender Verkehr. A7 Kassel Richtung Hannover. Zwischen Kreuz Kassel-Mitte und Kassel-Ost 3 Kilometer stockend. A60 Mainz Richtung Rüsselsheim. Zwischen Ginsheim-Gustavsburg und Bischofsheim 2 Kilometer Stau und stockender Verkehr. Und A643 Mainz Richtung Wiesbaden. Zwischen Dreieck Mainz und Schiersteiner Kreuz 5 Kilometer Stau und stockender Verkehr.
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1: Guten Morgen. Sabotage, Spionage, hybride Angriffe aus dem Ausland. Dazu Gefahren durch Extremisten im Inland. Die Bundesregierung schätzt die Bedrohungslage als ernst ein und will nun dem Bundesnachrichtendienst und dem Bundesverfassungsschutz mehr Befugnisse geben. Beim BND etwa, da soll es künftig um mehr gehen, als nur Nachrichten im Ausland zu sammeln und zu analysieren. Heute wird der Gesetzentwurf dazu zum ersten Mal im Bundestag diskutiert. Marco Sambale berichtet aus Berlin.
19: Bundeskanzler Friedrich Merz formuliert das Ziel der Nachrichtendienste-Reform so:
20: Wir machen aus unseren Nachrichtendiensten echte Geheimdienste.
19: Die Bundesregierung sieht Deutschland bedroht, von außen wie von innen. Deshalb sollen der Bundesnachrichtendienst und der Bundesverfassungsschutz bald das können,
20: was andere Länder auf der Welt schon längst machen.
19: Konkret heißt das, nicht mehr nur Informationen sammeln und auswerten wie bisher, sondern selbst aktiv werden. Fachleute nennen das operative Befugnisse und die haben es in sich. Faktisch dürfte der Bundesnachrichtendienst damit in Zukunft ausländische Unternehmen sabotieren und in fremde IT-Systeme eindringen. Und zwar, wenn von ihnen eine Gefahr für Deutschland ausgeht. Kanzleramtschefin Nina Wagen mit Beispielen.
21: Die Manipulation von Warenlieferungen durch Verbringung fehlerhafter Bauteile, das gezielte Eindringen in IT-Systeme von Drohnenfabriken oder Chemiewaffenlaboren zur Sabotage.
19: Nicht nur die BND-Agenten im Ausland sollen mehr Befugnisse bekommen. Innenminister Alexander Dobrindt setzt darauf, dass auch das Bundesamt für Verfassungsschutz, also der Inlandsnachrichtendienst, zum Geheimdienst wird. Der CSU-Politiker weist auf mögliche Anschlagspläne mit selbstgebauten Bomben hin und verlangt deshalb,
22: dass auch die Dienste in der Lage sind, diese Explosionsstoffe rechtzeitig zu entschärfen, auszutauschen, auch zu manipulieren.
19: Was der Verfassungsschutz im Inland dürfen soll und der Bundesnachrichtendienst im Ausland, das hat die Bundesregierung nun in einen riesigen Gesetzentwurf gepackt, auf den Unionsfraktionschef Thorsten Frey mit Stolz blickt.
23: Etwa 800 Seiten Gesetzestext, der nichts anderes ist als die größte Revolution im Bereich der Nachrichtendienste.
19: Für die Bundesregierung eine Revolution, für andere ein Dammbruch. Dass der BND im Ausland mehr Kompetenzen bekommt, dafür gibt es auch aus der Opposition noch einigen Zuspruch. Anders sieht es bei den geplanten Befugnissen für den Verfassungsschutz aus. Da wird harsche Kritik laut. Die AfD sieht eine Grenze verwischt zwischen verdeckter geheimdienstlicher Aufklärung und operativem polizeilichem Eingriff. Clara Bünger von der Linken erinnert ausdrücklich an die Lehre aus der Nazi-Zeit, nach der Polizei und Geheimdienst bislang in der Bundesrepublik streng getrennt sind.
24: Dieser Entwurf streicht den Satz, keine polizeilichen Befugnisse aus dem Gesetz quasi. Also der Geheimdienst soll künftig in Wohnungen eindringen und Geräte manipulieren dürfen.
19: Die Opposition hofft, dass ihre Bedenken Gehör finden und zumindest die aus ihrer Sicht heikelsten Punkte in den Bundestagsberatungen noch entschärft werden. Ein gewaltiges Projekt, auch für die Abgeordneten. bei hunderten Seiten Gesetzestext.
1: Markus Sambale war das aus Berlin über die heutigen Beratungen im Deutschen Bundestag über mehr Rechte für die Nachrichtendienste, sowohl den Verfassungsschutz als auch den Bundesnachrichtendienst. Die Linke und die AfD, das sind die großen Gewinner der aktuellen Wahlen in Mecklenburg-Vorpommern und in Berlin. Es belegen auch die ersten Plätze gerade bei jungen Wählern. Verlieren die anderen Parteien, die jungen Menschen? Feline Elster aus dem ARD-Hauptstadtstudio in Berlin hat genau diese Frage jungen Abgeordneten gestellt.
0: Wahlergebnisse zeigen deutlich, junge Menschen wählen häufiger linke oder rechte Parteien. In Berlin war bei den unter 25-Jährigen die Linke Spitzenreiter, in Mecklenburg-Vorpommern war es die AfD, genau wie in Sachsen-Anhalt zwei Wochen vorher. Um es mit den Worten vom CDU-Bundestagsabgeordneten Johannes Winkel zu sagen:
3: Naja, für junge Wähler gibt es ja gerade nicht viele Gründe, CDU oder SPD zu wählen.
0: Johannes Winkel ist Vorsitzender der Jungen Union und ganz frisch auch einer der stellvertretenden Fraktionschefs. Selbst ist er 34 Jahre alt. Aber woran liegt das, dass weniger junge Menschen Union, SPD und Grüne wählen? Anna Eikens von der CDU ist 28 Jahre alt und damit eine der jüngeren Abgeordneten im Bundestag. Sie sagt, dass essentielle Fragen, die sich junge Menschen stellen, zu wenig Platz finden.
4: Finde ich einen Ausbildungsplatz? Wo kann ich einen Ausbildungsplatz annehmen? Wie finanziere ich mir das? Kann ich noch einen Master machen oder einen Meister, eine Meisterprüfung mir selbst finanzieren? Das sind halt Themen, die bei uns gar nicht oder viel zu wenig vorkommen.
0: Dass eben genau diese Themen junge Menschen besonders beschäftigen, zeigen auch Studien wie Jugend in Deutschland 2026. Insbesondere Dauerkrisen, unsichere berufliche Zukunft, Geldsorgen und mentaler Stress zählen dort als zentrale Themen junger Menschen. Dass Antworten auf diese Themen Stimmen einbringen, sieht auch Jakob Blankenburg von der SPD. Er selbst ist 29 Jahre alt und bereits seit 2021 Abgeordneter der SPD im Deutschen Bundestag.
5: Wenn ich mir jetzt beispielsweise die Linke hier in Berlin anschaue, die die Frage Leistbarkeit und Gerechtigkeit in den Fokus gestellt hat, dann muss auch ich als junger Mensch erstmal sagen, das Thema ist eins, was wir deutlich mehr bespielen müssen.
0: In Berlin hat die Linke stark mit dem Thema bezahlbarer Wohnraum gepunktet. 37% der Wähler sahen darin eine besonders große Kompetenz der Partei. Ein gezieltes Thema nach außen kommunizieren. Müssen das andere Parteien mehr machen, um junge Wähler zurückzugewinnen? Timo Ginos von den Grünen gehört mit 30 Jahren auch noch zu den jüngeren Abgeordneten.
7: Die Politik ist schlecht und die Kommunikation ist noch schlechter. Das muss insbesondere Friedrich Merz dringend überdenken. Ich glaube, das läuft bei uns Grünen manchmal besser, aber vielleicht aktuell nicht gut genug, um viele junge Menschen zu erreichen.
0: Er versteht den Frust vieler junger Menschen, die das Vertrauen in etablierte Parteien zunehmend verlieren oder von der politischen Situation enttäuscht sind. Das liegt laut ihm vor allem an der Kommunikation nach außen.
7: Man muss sich mal nur die letzten Debatten angucken. Da kommt eine Wehrpflicht dazu, da wurde die BAföG-Erhöhung ausgesetzt, die Mieten werden überhaupt nicht kontrolliert. Eine schlechte Politik in tollen TikTok-Videos verkauft, die wird nicht gut, sondern die Politik muss anders werden.
0: In diesem Punkt sind sich viele der jungen Abgeordneten einig. Es nur auf Social Media runterzubrechen, um bei jungen Menschen zu punkten, sei zu kurz gedacht. Für Jakob Blankenburg von der SPD sei vor allem Authentizität wichtig.
5: Wenn ich mir jetzt die politischen Debatten der letzten Monate anschaue, dann muss ich feststellen, dass das im politischen Diskurs insgesamt vielleicht nicht überall so wahrgenommen worden ist.
1: Warum erreichen etablierte Parteien junge Menschen nicht mehr in dem Umfang, wie sie sich das wünschen? Feline Elster aus unserem Hauptstadtstudio in Berlin hat mit jungen Abgeordneten im Bundestag genau darüber gesprochen. Wir bleiben beim Thema Bundestag und einer wichtigen Entscheidung, die dort demnächst anstehen wird. Heute die erste Debattenrunde dazu.
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1: Über die Widerspruchslösung bei der Organspende. Es geht um die Frage, ob wir alle grundsätzlich Organspender sein werden. Und wer das nicht will, widerspricht. Bisher ist das ja anders. Wir müssen ausdrücklich zustimmen, also zum Beispiel einen Spenderausweis ausfüllen. Das machen in Deutschland aber nicht genug Menschen, um so viele Organe zu finden, die die Schwerkranken brauchen, die auf eine Niere warten, eine Leber oder ein neues Herz. So hat auch Lilly aus Wiesbaden gewartet und sie hat inzwischen ein neues Herz bekommen.
6: Lillys Leben stand auf der Kippe, aber alles ist gut gegangen. Letzten Monat hat sie ihren 16. Geburtstag gefeiert. Seit einem halben Jahr hat sie ein Spenderherz und ist jetzt auf dem langen Weg der Besserung. Die schwere Herzerkrankung und die OP mit dem Einsetzen des neuen Herzens haben sie geschwächt. Als wir vor 3 Monaten zum Tag der Organspende mit Lillys Mutter Sandra Racker gesprochen haben, war Lilly gerade dabei, ihre verschwundenen Muskeln wieder aufzubauen.
26: Sie hat Physiotherapie, wir laufen mit ihr, sie ist natürlich nicht so belastbar
8: wie vorher, das noch nicht. Einfach weil sie auch vorher so lange eben auch liegen musste. Sie hat ein tolles Herz, was sie unterstützt. Sie hat voll den Spirit. Sie ist 15, sie will zurück wieder in ihr Leben. Sie freut sich dann auf die Freunde. Insofern ist sie super motiviert.
6: Nach und nach gibt es immer mehr Fortschritte. Seit gut 2 Wochen geht Lili wieder zur Schule. Auf die Brückenschule, eine Schule in Wiesbaden für Kinder und Jugendliche, die wegen Krankheit viel Unterricht verpasst haben. Wieder Schule, das ist ein großer Erfolg, ein Meilenstein. Aber noch müssen sie und ihre Familie vorsichtig sein. Sie darf keine Infektionen einfangen. Vorgestern hatte sie Kontrolltermin. Da wird eine Gewebeprobe vom neuen Herzen untersucht. Alles gut, das Herz ist gesund. Keine Komplikationen in Sicht. Hätte Lili kein Spenderherz bekommen, wäre sie wohl nicht mehr am Leben. Ihre Eltern haben in der Zeit des Wartens mit dem Schlimmsten gerechnet, sagt Mutter Sandra Raka.
8: Man weiß, das Kind ist in Lebensgefahr. Sie hat auch zwischendurch keine Luft bekommen und war sehr, sehr, sehr schwach. Aber dazwischen war sie meine Tochter, die da sitzt und gelesen hat und geredet hat und gewartet hat. Und wir alle haben einfach gehofft und gebetet, dass man sie retten kann durch eine Transplantation. Das war nämlich der einzige mögliche Weg.
6: Das Herz kam mit dem Flugzeug, sagt Racker. Sie hat inzwischen viel zum Thema Organspende gelesen und wünscht sich eine Widerspruchslösung. Für das neue Herz, woher auch immer es kam, wird die Familie ewig dankbar sein.
8: Insofern kann man das halt, glaube ich, nicht in Worte fassen, wie glücklich wir sind, dass sie diese Chance bekommen hat. Sie hat jetzt ihr Leben, was sie weiterleben kann.
1: Ein Bericht war das von Andrea Bonhagen für HR Info. Das Thema heute Morgen: Kein Nein heißt Ja. Der Bundestag debattiert heute über die Widerspruchslösung bei der Organspende.
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1: Ein autonomer KI-Agent des US-Unternehmens OpenAI hat in Australien ein Regierungsportal gehackt. Die KI habe sich unbefugten Zugang zu einem Medicare-Portal verschafft, das unter anderem Statistiken über Australiens staatliche Krankenversicherung bereitstellt. So der australische Premierminister Anthony Albanese in New York, dort, wo gerade die UN-Vollversammlung stattfindet und dort, wo die Chefs von Tech-Giganten gerade vor dem UN-Sicherheitsrat die Risiken geschildert haben, die ihrer Ansicht nach mit ihren eigenen Produkten der KI eben verbunden sind. Aus New York berichtet Giselle Uecker.
9: Um den Anwesenden im UN-Sicherheitsrat klarzumachen, wie schnell sich KI entwickelt, blickt OpenAI-Chef Sam Altman ziemlich genau 3 Jahre zurück. Damals sei künstliche Intelligenz ganz okay beim Lösen von Grundschulmatheaufgaben gewesen. Ein Jahr später konnte sie bereits mit Oberstufenschülern mithalten. Vergangenen Sommer erreichte die KI von OpenAI das Niveau einer Goldmedaille bei einem der renommiertesten Mathematikwettbewerbe. Heute sei sie sogar in der Lage, sogenannte Millennium-Probleme zu lösen.
11: The risk is that it moves so fast that people can no longer follow what's happening or intervene when needed. This would obviously be terrible.
9: Das Risiko, das Sam Altman sieht, KI könnte sich so schnell weiterentwickeln, dass kein Mensch mehr folgen oder eingreifen kann, wenn nötig. Außerdem sieht der CEO von OpenAI die Gefahr einer Machtkonzentration bei einigen wenigen Unternehmen oder Ländern.
11: A company or country that believes only it can be trusted with this technology can use that belief to justify almost anything else.
9: Auch Dario Amodei, Chef des KI-Unternehmens Anthropic, sieht diese Gefahren. Er warnt zusätzlich vor dem Missbrauch durch Terroristen, die mithilfe von KI biologische Waffen bauen könnten.
12: For example, misuse by bioterrorists to create biological weapons.
9: Bei unsachgemäßem Umgang könnte künstliche Intelligenz zum Risiko für die gesamte Menschheit werden, warnt Amodei weiter.
12: If managed poorly, I even believe that AI could be a risk to humanity as a whole.
9: Dass die großen KI-Unternehmen inzwischen selbst vor ihrer Technologie warnen, findet Silicon Valley-Experte Tom Ford begrüßenswert. Er vermutet allerdings, dass das nicht ganz uneigennützig geschieht.
13: Ich nehme das denen schon ab, dass die da ernsthafte Bedenken haben und dass es so ein paar überraschende Ergebnisse gab, die die transparent an die Öffentlichkeit bringen wollen. Zum anderen wollen sie natürlich die Richtung vorgeben. Die wollen jetzt nicht irgendwie ertappt werden und dann letztlich mit rechtlichen Maßnahmen konfrontiert werden, sondern die wollen da natürlich mitmachen und mitgestalten.
9: Die Regulierungsvorschläge der KI-CEOs ähneln einander. Anthropic-Chef Amodei fordert beispielsweise das Erarbeiten internationaler Standards, mit denen die Gefahr des Kontrollverlusts und des Missbrauchs von KI-Modellen getestet werden soll.
12: We should establish common global standards for testing AI models for loss of control risks and misuse risks.
9: Außerdem müsse es ein Meldesystem geben für KI-Vorfälle, die für die globale Sicherheit von Bedeutung sind.
12: And a notification system for AI incidents that are significant to global security.
1: Tech-CEOs warnen vor dem UN-Sicherheitsrat vor einem eigenen Produkt, vor den Folgen der KI, nämlich aus New York, berichtete Giselle Ucker. Und damit zurück nach Deutschland, konkret nach Berlin. Nach dem Wahlerfolg der Linken in Berlin wird über Antisemitismus und Kontakte zum Berliner Clan-Milieu diskutiert und vor allem inhaltlich über einen Punkt aus dem Wahlprogramm, die Vergesellschaftung von Wohnungseigentum großer Konzerne wie Vonovia oder Deutsche Wohnen in Berlin, um so auf diesem Weg, so die Idee der Linken, bezahlbaren Wohnraum zu schaffen. Der Bund kündigte bereits an, diesem Vorhaben durch ein Bundesgesetz einen Riegel vorzuschieben. Da wollten wir Erläuterungen zu haben von Alena Lagmüller aus der ARD-Rechtsredaktion. Zunächst mal zu den Begrifflichkeiten. Die Initiative heißt ja Deutsche Wohnen und Co. enteignen, aber eigentlich geht es um Vergesellschaftung. Was bedeutet das denn?
10: Enteignung und Vergesellschaftung, das sind rechtlich zwei verschiedene Paar Schuh. Hier geht es tatsächlich um Vergesellschaftung. Das ist ein Instrument aus dem Grundgesetz. Ganz konkret geht es in Berlin darum, private Wohnungen sollen zu öffentlichem Wohneigentum gemacht werden. Und das soll dann vom Staat zum Wohle aller verwaltet werden. Die ursprünglichen Eigentümer müssen entschädigt werden. Enteignungen wiederum sind auch im Grundgesetz geregelt, aber da geht es eher darum, dass einzelne konkrete Grundstücke für eine Autobahn zum Beispiel oder für einen Deich gebraucht werden. Und wenn die Grundstückseigentümer dann nicht verkaufen wollen, kann der Staat diese Grundstücke enteignen, muss aber ebenfalls eine Entschädigung zahlen.
1: Wäre denn also eine solche Vergesellschaftung von Wohnraum in Berlin verfassungsrechtlich in Ordnung?
10: Ob und unter welchen Umständen das mit der Verfassung vereinbar ist, das ist ziemlich umstritten. Klar, Vergesellschaftungen gibt es zwar schon immer im Grundgesetz, auf dem Papier, aber das Instrument wurde noch nie wirklich eingesetzt. Deshalb haben sich auch noch keine Gerichte damit befasst. Der Berliner Senat hat allerdings eine Expertenkommission mit namhaften Juristen eingesetzt. Und die kommt zu dem Ergebnis, dass dieses Vorhaben rechtlich in Ordnung wäre. Es gibt da aber viele juristische Knackpunkte, an denen sich die Geister scheiden. Ein Beispiel: Die Expertenkommission meint, dass es keine weniger einschneidende, aber gleich gute Alternative gäbe, unbezahlbaren Wohnraum zu schaffen. Es gibt aber auch Juristen, die das ganz anders sehen. Wo wir uns ziemlich sicher sein können, wenn es zu Vergesellschaftungen kommt, dann würde das wohl vor dem Bundesverfassungsgericht landen.
1: Berlin ist ja chronisch klamm. Müssten die Wohnungskonzerne entschädigt werden und wie sollte das dann überhaupt funktionieren?
10: Das ist eigentlich der einzige Punkt, bei dem sich alle einig sind. Entschädigt werden müssten die Wohnungskonzerne auf jeden Fall. Damit endet die Einigkeit dann aber auch schon wieder. Gestritten wird vor allem um die Frage, ob den Wohnungskonzernen der Verkehrswert für ihre Wohnungen gezahlt werden müsste. Der Verkehrswert, das ist der Preis, der auf dem freien Markt mit den Grundstücken und Wohnungen erzielt werden könnte. Der ist natürlich ziemlich hoch, das wären etwa 36 Milliarden Euro. Die Expertenkommission sagt aber mehrheitlich, es kann auch weniger entschädigt werden. So hat das auch die Initiative Deutsche Wohnen und Co. enteignen in ihrem Gesetzesentwurf gelöst. Danach würden pro Grundstück bzw. pro Wohnung ca. 40-60% des Verkehrswertes erstattet. Das wäre immer noch ziemlich viel Geld, schätzungsweise 18 Milliarden Euro. Allerdings soll diese hohe Summe dann über 100 Jahre hinweg durch die Mieten, die Berlin durch die betroffenen Wohnungen einnimmt, abbezahlt werden. Neue Schulden soll Berlin so nicht machen müssen.
1: Die Große Koalition auf Bundesebene hat aber schon im Sommer beschlossen, dass ein Bundesgesetz geschaffen werden soll, das den Ländern solche Vergesellschaftungen verbietet. Der Bundeskanzler hat das jetzt nach dem Wahlsieg der Linken in Berlin nochmal bekräftigt. Könnte der Bund das also machen, Vergesellschaftungen pauschal bundesweit verbieten?
10: Ja, auch das ist natürlich rechtlich umstritten. Das Problem ist, wenn der Bund jetzt tätig werden würde und Vergesellschaftungen in einem eigenen Gesetz regeln würde, könnte Berlin das tatsächlich nicht mehr selber machen. So sieht das Grundgesetz es vor. Aber das Bundesverfassungsgericht.
1: Da ist uns gerade eine Audio abhanden gekommen. Alena Lagmüller war das über die Frage der Vergesellschaftung oder Enteignung von Wohnungsgesellschaften in Berlin. Die Idee der Linken, wie ist das Ganze rechtlich einzuordnen?
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1: Seit 10 Jahren gibt es Hessen-Ideen. Das ist eine Initiative des hessischen Wissenschaftsministeriums. Jedes Jahr kürt das Land Hessen bei diesem Wettbewerb die besten Ideen aus hessischen Hochschulen. Ziel ist es, die Gründungskultur zu stärken im Land. Die ersten drei Gewinner bekommen ein Preisgeld von über 22.000 Euro. Zusätzlich wird ein Sonderpreis vergeben. In diesem Jahr sind 11 Geschäftsideen ins Finale gekommen. Ursula Meyer stellt 2 davon vor.
14: Musik machen muss nicht kompliziert sein. Das will Moritz Zimmermann aus Frankfurt beweisen. Der 29-jährige Produktdesigner hat dafür ein Gerät entwickelt. Das besteht im Grunde aus 6 schwarzen Kästchen. Je näher diese zusammengeschoben werden, desto lauter wird eine Stimme, der Bass oder das Schlagzeug. Alles zusammen ergibt ein Musikstück. Der ehemalige Student der Hochschule für Gestaltung Offenbach sagt:
15: Die Geschäftsidee ist, wir wollen elektronische Musikproduktion vereinfachen und demokratisieren, also für alle zugänglich machen.
14: Also nicht nur für DJs, sondern zum Beispiel auch für Schulen. Indem sie die schwarzen Kästchen im Raum bewegten, könnten selbst Anfänger problemlos ihre eigene Musik komponieren.
15: Man ist quasi sehr viel mehr im Sound involviert und kann auch sehr viel einfacher den Sound mitgestalten.
14: Dafür steht der Name Onda Audio. Diese Firma will Moritz Zimmermann zum Ende des Jahres gründen, zusammen mit 2 Mitgründern, und sich dann seine Erfindung patentieren lassen. Eine von 11 Geschäftsideen, die es beim Hochschulwettbewerb Hessen-Ideen ins Finale geschafft haben. Es winkt dabei ein Preisgeld von insgesamt über 22.000 Euro. Das Geld könnten viele der Gründer gut brauchen, auch der 35 Jahre alte Virologe Alexander Wilhelm aus Offenbach. Seine Geschäftsidee ist inspiriert von der Corona-Zeit.
16: Wir haben in der Pandemie gesehen, dass nicht alle Menschen sich testen lassen, aber eben alle aufs Klo gehen und Abwasser eben die Gesamtsignatur aller dieser Krankheitserreger enthält. Das nennen wir den Waterprint, und wir mit Waterprint wollen Test- und Qualitätsstandards entwickeln, mit denen sich zuverlässig erkennen lässt, welche Krankheitserreger gerade in einer Bevölkerung zirkulieren.
14: Er will Abwassertests entwickeln, die etwa Labore und Gesundheitsbehörden nutzen können. Solche Tests sind ab 2027 europaweit gesetzlich vorgeschrieben. Aktuell arbeitet der 35-Jährige noch an der Goethe-Universität als wissenschaftlicher Mitarbeiter. Mit dem Preisgeld würde auch er seine Tests als Patent anmelden, eine Firma gründen und sich damit selbstständig machen.
16: Ich habe jahrelang jetzt geforscht, und für mich bringt Forschung eine Idee nur bis an die Startlinie, und mit Waterprint soll diese Idee jetzt loslaufen und auf den Markt kommen.
14: Und genau diesen Gründergeist will das Land Hessen mit dem Ideenwettbewerb unterstützen.
1: Und diesen Ideenwettbewerb und 2 dieser 11 Geschäftsideen, die da ins Finale gekommen sind, hat uns Ursula Meyer vorgestellt.
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1: Heute Abend ist es endlich soweit. Der neue Bundestrainer legt so richtig los. Jürgen Klopp steht erstmals an der Seitenlinie bei der deutschen Fußballnationalmannschaft. Es geht in Amsterdam gegen die Niederlande. Nicht irgendein Testspiel, sondern direkt ein wichtiges Spiel, in dem es um Punkte in der Nations League geht. Unser Reporter vor Ort ist Holger Dahl, und ich habe ihn heute Morgen gefragt. Es ist also direkt ein Pflichtspielauftakt für den Neuen. Welchen Eindruck macht Jürgen Klopp da vor dem Spiel? Spürt man da die Last, die Verantwortung, die da auf ihm lastet?
17: Ja, auf jeden Fall. Also ich habe sogar den Eindruck, dass Jürgen Klopp sehr bewusst den kompletten Fokus und so alle Blicke auf sich zieht. Das macht er, glaube ich, absichtlich, um vielleicht auch gerade für die vielen Neuen, die jetzt in der Nationalmannschaft dabei sind, so den nötigen Freiraum zu schaffen, dass sie vielleicht nicht so im Fokus stehen. Und ansonsten hat er natürlich nach wie vor das Medienklavier quasi voll am Start. Also er weiß genau, wie er aufzutreten hat. Ist unterhaltsam in den Pressekonferenzen, verspricht nicht zu viel. Also Jürgen Klopp ist wirklich so energetisch auf jeden Fall bei 100%. Ich hoffe, seine Spieler auch.
1: Nach dem frühen und blamablen Aus bei der Weltmeisterschaft im Sommer, da erhoffen sich ja jetzt viele vom Erfolgstrainer Jürgen Klopp nicht weniger als ja ein Fußballwunder, nämlich dass die DFB-Elf plötzlich wieder attraktiven und erfolgreichen Fußball spielt. Jetzt hat der Bundestrainer das Team ja nun erst ein paar Tage um sich. Wie viel konnte er in dieser Zeit tatsächlich bewirken? Was ist denn da heute Abend spielerisch zu erwarten?
17: Also es wird, glaube ich, wirklich auch so ein Wechsel gehen in der Herangehensweise. Also Jürgen Klopp steht ja für einen ganz anderen Fußball. Seine Mannschaften, egal ob Mainz, Dortmund, Liverpool, die gehen vorne drauf. Die haben eine hohe Laufleistung. Die kommen vor allen Dingen so über das Thema Energie. Es ist ihm auch immer gelungen, Spieler vielleicht nochmal ein Stückchen besser zu machen. Vor allen Dingen in seiner Zeit bei Mainz und Dortmund, die vielleicht viele international gar nicht so auf dem Schirm gehabt haben. Das ist jetzt auch die Aufgabe in der Nationalmannschaft. Er hat ein gutes gutes Fundament. Ne? Also es wird ja heute Abend nicht 11 neue Spieler auf dem Platz geben. Mit Schlotterbeck, Tah haben wir dieselbe Innenverteidigung wie bei der Weltmeisterschaft. Kimmich als Kapitän ist zwar nicht mehr Rechtsverteidiger, aber natürlich trotzdem mit auf dem Platz. Kai Havertz vorne, Jamal Musiala, Metscher. Aber drumherum hat er natürlich ganz viele frische neue Leute mit dabei. Und damit soll es halt einfach besser werden. Und ich glaube, das unterschreiben wir alle, dass es besser werden muss. Denn die Weltmeisterschaft hat ja wirklich ja, die wenigsten begeistert.
1: Auch selbst wenn jetzt so viele bekannte Namen auf dem Platz stehen werden, aber eben auch die vielen Neuen in diesem Kader, wird er sich trauen, da viel zu experimentieren, viel ein- und auszuwechseln?
17: Also ob das heute Abend gegen die Niederländer so sein wird, das glaube ich eher nicht, weil das ist wirklich der stärkste Gegner, den es jetzt bei den Länderspielen gibt, die wir jetzt in der kommenden Länderspielpause, wenn wir das aus Bundesliga-Perspektive sehen, dann mit dabei haben. Aber so ein paar wird es geben. Also Philipp Treu zum Beispiel, da rechnen viele damit, dass der Freiburger Rechtsverteidiger spielt. Kevin Schade wahrscheinlich rechts außen, den haben wir auch noch nicht so oft in der Nationalmannschaft gesehen. Und dann gucken mal, wen er einwechselt. Also das wird so eine Mischung werden aus Bewährtem und Neuem. Und alle hoffen im Nationalmannschaftsumfeld, dass diese Mischung passt.
1: Holger Dahl war das, unser Reporter, heute Abend beim Fußball-Länderspiel Niederlande-Deutschland in Amsterdam zum ersten Mal mit Bundestrainer Jürgen Klopp. Und das Spiel können Sie heute Abend live und in voller Länge hier bei uns in HR Info miterleben ab 20.45 Uhr.
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18: 8 Uhr. Hessen will Mietpreisbremse deutlich ausweiten. Wieder Diskussion im Bundestag über Organspenderegelung. Hessische Vereine aus DHB-Pokal ausgeschieden. Das Wetter? Mal Wolken, mal Sonne, meist trocken, 15 bis 21 Grad. Mein Name ist Kerstin Speth. Guten Morgen. Hessen will die Mietpreisbremse deutlich ausweiten. Das hat das Wirtschaftsministerium mitgeteilt. Aus der Nachrichtenredaktion Sivilay Sarcip.
20: Die Mietpreisbremse soll in Zukunft in 71 Kommunen gelten, weil dort laut neuer Verordnung der Wohnungsmarkt angespannt ist. Aktuell sind es 49. Grundlage für die neue Einschätzung ist ein aktuelles Gutachten. Wirtschaftsminister Mansouri will den betroffenen Kommunen auch mehr Möglichkeiten geben, neuen Wohnraum zu schaffen. Etwa indem sie ein besonderes Vorkaufsrecht für unbebaute Grundstücke bekommen.
18: Wie kann man mehr Menschen dazu bewegen, nach ihrem Tod Organe zu spenden? Eine Gruppe von Bundestagsabgeordneten setzt sich weiter für eine sogenannte Widerspruchsregelung ein. Damit wären alle Erwachsenen automatisch Organspender, außer sie widersprechen. Der Bundestag berät heute darüber. ARD-Hauptstadtkorrespondentin Birte Sönnigsen.
21: Der Bundestag hatte zuletzt vor 6 Jahren über umfassende Änderungen bei der Organspende abgestimmt. Damals hat die Widerspruchsregelung keine Mehrheit bekommen. Seitdem haben sich einige Dinge rund um die Organspende geändert. Die Bereitschaft, Organe zu spenden, ist jedoch nicht deutlich gestiegen. Es gibt auch Abgeordnete, die bei der bisherigen Zustimmungsregelung bleiben wollen. Sie sagen, Schweigen darf nie automatisch als Zustimmung gelten.
18: Die USA haben den russischen Präsidenten Putin zum nächsten G20-Gipfel eingeladen. Der findet im Dezember in Miami statt. US-Außenminister Rubio sagte nach einem Treffen mit seinem russischen Amtskollegen Lavrov in New York, um Probleme zu lösen, müsse man sich mit den Menschen treffen, mit denen man nicht übereinstimme. Der chinesische Staatspräsident Xi ist zu einem 3-tägigen Staatsbesuch in den USA eingetroffen. Präsident Trump begrüßte ihn auf dem Rollfeld eines Militärstützpunkts in der Nähe von Washington. Diese persönliche Begrüßung gilt für Trump als äußerst ungewöhnlich. Kurz nach Xis Ankunft ist die erste Entscheidung bekannt geworden. Die Pause im Handelsstreit zwischen beiden Ländern wird bis 10. Januar verlängert. Damit werden Zusatzzölle auf chinesische Waren noch einmal verschoben. Ein 44-jähriger Mann aus Osthessen soll Hass und Hetze über den ermordeten Kasseler Regierungspräsidenten Lübcke im Internet verbreitet haben. Deshalb steht der Mann aus Bebra heute vor dem Amtsgericht in Bad Hersfeld. HR-Reporter Nicolas Frühling.
22: Es geht um einen Facebook-Post am Todestag von Walter Lübcke. Laut Staatsanwaltschaft hat der Angeklagte darin nicht nur den Mord relativiert, sondern auch geschrieben, Lübcke hätte mitgestochen und mitvergewaltigt. Ein Bezug auf Lübckes Engagement für Geflüchtete. Der 44-Jährige aus Bebra steht seit über 10 Jahren immer wieder vor Gericht. 2018 wurde er schon mal wegen Volksverhetzung verurteilt. Lübcke war im Juni 2019 auf seiner Terrasse von einem Rechtsextremisten erschossen worden.
18: Erfolg für die Fußballerinnen von Eintracht Frankfurt. Im Europacup haben sie das Hinspiel in der zweiten Qualifikationsrunde bei Hafnarfjörður aus Island mit 1:0 gewonnen. Das Rückspiel in Frankfurt ist nächsten Mittwoch. Es entscheidet darüber, wer ins Achtelfinale einzieht. Sowohl der Handball-Bundesligist HSG Wetzlar als auch der Zweitligist TV Hüttenberg sind aus dem DHB-Pokal ausgeschieden. Beide hessischen Vereine schafften die Überraschung gegen starke Gegner nicht. HR-Sportreporter Simon Schäfer.
3: Wetzlar verlor in Magdeburg mit 28:38. Dabei zeigte sich in beiden Halbzeiten ein ähnliches Bild. Die Hausherren, der amtierende deutsche Meister, war eine Klasse besser und fuhr am Ende einen ungefährdeten Sieg ein. Zur gleichen Zeit blieb auch beim TV Hüttenberg die Sensation aus. Der Handball-Zweitligist aus Mittelhessen unterlag mit 23:41 gegen den Rekordpokalsieger THW Kiel.
18: Und darauf schauen wir heute noch. Wächst die Wirtschaft wieder? Mehrere Forschungsinstitute legen ihre Herbstprognosen vor. Und Premiere für Jürgen Klopp als Fußball-Bundestrainer. In der Nations League trifft Deutschland am Abend auf die Niederlande. Das waren die Nachrichten. Das Wetter, Sonne und Wolken wechseln sich heute ab und meist bleibt es trocken bei 15 bis 21 Grad. Kommende Nacht kühlt es ab auf 11 bis 8 Grad. Dabei ist es erst klar, später bildet sich in Tälern teilweise Nebel. Wenn sich der Nebel morgen aufgelöst hat, sieht es ähnlich aus wie heute. Die weiteren Aussichten am Samstag und Sonntag: weiter ruhiges Herbstwetter, oft sonnig, nur locker bewölkt und noch einmal richtig warm bis zu 28 Grad. Es ist 5 Minuten nach 8.
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18: Vorsicht bitte auf der A3 Köln Richtung Frankfurt. Zwischen Idstein und Niedernhausen liegen mehrere Plastikteile auf dem mittleren Fahrstreifen. Vorsicht auch auf der A5 Frankfurt Richtung Darmstadt. Zwischen Langenmerfelden und Weiterstadt liegen mehrere Metallteile auf dem mittleren Fahrstreifen. Und aufgepasst bitte auf der A66 Frankfurt Richtung Wiesbaden. Zwischen Frankfurt-Salzheim und Krifteler Dreieck liegen mehrere Reifenteile auf dem rechten und dem mittleren Fahrstreifen. Jetzt die Staus und Behinderungen. A5 Karlsruhe Richtung Heidelberg. Zwischen Kronau und Waldorf-Wiesloch 4 Kilometer Stau und stockender Verkehr. A45 Aschaffenburg Richtung Gießen. Zwischen Alzenau Nord und Hanauer Kreuz 3 Kilometer stockend. A67 Darmstadt Richtung Mönchhof Dreieck. Zwischen Rüsselsheimer Dreieck und Mönchhof Dreieck 2 Kilometer Stau. Und A671 Mainz Richtung Wiesbaden. Zwischen Mainspitz Dreieck und Hochheim Süd auch 2 Kilometer Stau.
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1: Ihnen einen guten Morgen und wir greifen jetzt ein Thema aus unseren Nachrichten auf. Viel mehr Menschen warten ja in Deutschland dringend auf ein neues Organ, um weiterleben zu können. Viel mehr, als es potenzielle Organspender gibt. Deshalb gibt es eine neue Initiative im Deutschen Bundestag, die Widerspruchslösung einzuführen. Danach wäre jeder ein Organspender, wenn man nicht ausdrücklich widerspricht.
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25: Kein Nein heißt Ja. Bundestag debattiert über Widerspruchslösung.
1: Viele Experten sehen in der Widerspruchslösung zwar einen möglichen Schritt nach vorn, warnen aber davor, das als einzige und einfache Lösung für den Organmangel zu betrachten. Denn über mehr Organspenden entscheiden auch die Abläufe in den Krankenhäusern, die Ausstattung der Transplantationszentren, die Organisation des gesamten Systems. Über diese Zusammenhänge habe ich mit Jan Gummert gesprochen, der ist Herzchirurg und Vorsitzender einer Kommission bei der Deutschen Transplantationsgesellschaft. Und ich habe ihn gefragt, also im Bundestag wird nun erneut wieder mal über die Einführung der Widerspruchslösung diskutiert. Viele Menschen verbinden weiterhin damit die Hoffnung auf deutlich mehr Organspenden in Deutschland. Ist diese Hoffnung berechtigt?
4: Also die Hoffnung ist in jedem Falle berechtigt, dass mehr Organspenden realisiert werden können. Aber es wird nicht dazu führen, dass jetzt doppelt und dreifach Organspenden stattfinden. Aber was der Riesenvorteil der Widerspruchslösung ist, ist, dass die Last von den Angehörigen genommen wird und dass jeder Mensch für sich alleine entscheiden kann, möchte ich Organspender sein oder nicht. Und dann entlastet er natürlich die Angehörigen in der ganz schwierigen Situation, wenn ein Patient oder ein Angehöriger stirbt, dass man dann erst sich Gedanken machen muss, ja, will er denn Organspender sein oder nicht? Das ist für meine Begriffe der ganz wesentliche Vorteil. Und wir werden dadurch in jedem Falle mehr Organspenden haben, weil unsichere Angehörige im Zweifel vielleicht dann sagen, weiß ich nicht, dann bin ich gegen eine Organspende. Und solche Situationen würde es dann in Zukunft nicht mehr geben.
1: Die Gegner der Widerspruchslösung, die sprechen ja von einem Eingriff in das Selbstbestimmungsrecht der Menschen. Wie bewerten Sie das aus medizinethischer Sicht?
4: Diese Argumentation kann ich nur sehr, sehr schwer nachvollziehen. Denn es ist doch so, jeder Mensch kann für sich entscheiden, ob er das möchte oder nicht. Der einzige Zwang, der besteht, ist, dass er sich entscheiden soll. Und jetzt muss man klar sagen, der Staat zwingt uns in vielen Bereichen dazu, sich irgendwann mal zu entscheiden für irgendetwas. Und ich glaube, auch hier kann man einen Menschen doch dazu bringen, sich zu entscheiden. Man kann ja sagen, nein, ich möchte nicht, und dann ist die Sache ja erledigt. Von daher habe ich wenig Verständnis dafür, dass diese aus meiner Sicht sehr theoretischen Erwägungen dann gegen die Widerspruchslösung ins Feld geführt werden.
1: Es hieß schon lange, dass wir auch strukturelle Probleme haben in den Kliniken beispielsweise, was Organspende angeht. Der Bundestag hat dann bereits 2020 eine Reihe von Reformen beschlossen. Unter anderem sollte die Rolle der Transplantationsbeauftragten in den Kliniken gestärkt werden. Haben diese Maßnahmen aus Ihrer Sicht bisher eben nicht ausreichend gewirkt?
4: Ich glaube schon, dass diese Maßnahmen auch einen gewissen Effekt gezeigt haben. Also dass sehr viel intensiver dann geschaut wird, wenn ein Patient zum Beispiel sich Richtung Hirntod bewegt, dass dann auch jemand auf der Intensivstation daran denkt, Moment, das könnte ja vielleicht sein, dass dort eine Organspende möglich ist und dass er dann mit den Angehörigen Kontakt aufnimmt.

0: ungefähr 10 Organspenden pro 1 Million Einwohner. Jetzt weiß ich nicht ganz genau, wie viele Mitbürger sich im Spenderegister bereits gemeldet haben, aber ich glaube, das ist noch weit unter 1 Million. Das heißt also, das sind potenziell 10 Organspender, die sich dort registriert haben. Dann wird, glaube ich, jedem klar, dass dieses Spenderegister noch überhaupt keinen Effekt hat.
1: Aus Ihrer Sicht unterm Strich, wenn wir eine Bilanz ziehen unseres Gesprächs, wäre die Widerspruchslösung dann also ein sinnvoller Baustein? Oder wird das vielleicht auch in der Wirkung der politischen Debatte, die ja sehr emotional auch zum Teil geführt wird, überschätzt?
0: Ja, ich glaube, die Widerspruchslösung wäre ein ganz wichtiger Baustein, um das Thema Organspende aus meiner Sicht zu versachlichen. Es für die Angehörigen sehr viel einfacher macht, wenn jemand stirbt und nach der Organspende gefragt wird. Von daher, glaube ich, ist es ein ganz wichtiger Baustein, um die Zahl der Organspenden Schritt für Schritt zu erhöhen. Und von daher bin ich ein absoluter Befürworter und kann nur hoffen, dass der Bundestag das trotz aller anderen Probleme, die zurzeit da sind, sich genügend Zeit nimmt und für die Widerspruchslösung stimmt.
1: Der Herzchirurg Jan Gummert in HR Info. Das Thema heute Morgen: Kein Nein heißt Ja. Der Bundestag debattiert über die Widerspruchslösung. Gesprochen haben wir damit mit Jan Gummert, weil er außerdem auch Vorsitzender einer Kommission ist bei der Deutschen Transplantationsgesellschaft.
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1: 8:12 ist es jetzt und in etwa einer halben Stunde werden wir hier auch noch mit einer Bundestagsabgeordneten sprechen von der SPD, die sich stark für die Widerspruchslösung einsetzt. Wir bleiben bei der Politik, wir bleiben bei den Parteien. Die AfD-Spitzen, die waren ja nach den jüngsten Wahlen nicht um große Worte verlegen. Alice Weidel etwa läutete verbal das Ende der CDU ein als Volkspartei und erklärte die AfD selbst zur Volkspartei. Kleinlaut klangen dagegen viele in der CDU. Die Partei, die für sich genauso wie die SPD in Anspruch nimmt oder genommen hat, eine Volkspartei zu sein. Und jetzt, selbst der Kanzler und CDU-Vorsitzende räumt ein, in Teilen keine Volkspartei mehr zu sein.
3: Die Beschreibung ist relativ einfach. Eine Volkspartei ist eine Volkspartei, wenn sie alle Gruppen einer Gesellschaft erreicht.
4: Das sagt Friedrich Merz am Montag, am Tag nach dem Wahldesaster, bei dem seine Partei aus dem Landtag von Mecklenburg-Vorpommern geflogen ist. Eine Reporterin fragt ihn, ob das noch zutreffe. Ist die CDU noch Volkspartei? Die Einschätzung von Merz?
3: Das sind wir noch in Teilen, aber wir sind es nur noch in Teilen.
4: Nach Ansicht von Alice Weidel ist die CDU nicht mal mehr das. Nach dem AfD-Sieg in Schwerin erklärte die Co-Parteichefin:
5: Das zeigt doch hier ganz klar, dass wir die CDU als Volkspartei abgelöst haben.
4: Doch was macht eine Volkspartei genau aus? Neben einem breiten programmatischen Angebot sieht Politikwissenschaftler Eiko Wagner von der Freien Universität Berlin vor allem diese Punkte.
6: Ein Kriterium, was natürlich herangezogen wird, ist die schiere Größe in Stimmanteilen, in Sitzen, in den Parlamenten. Sowas wie Dauer, Beständigkeit der Partei, Regierungsteilnahme, alles sowas sollte schon vorhanden sein, damit man von einer Volkspartei sprechen kann.
4: Darüber hinaus nennt der Experte unter anderem noch die Bündelung von vielen unterschiedlichen Interessen oder die stark ausgeprägte gesellschaftliche Verwurzelung, sei es durch Ortsverbände oder Institutionen beispielsweise. Trifft das alles auf die CDU noch zu? Wagner glaubt, dass die März-Äußerung vor allem regional gemeint war.
6: Dass es Teile von Deutschland gibt, wo die CDU keine Volkspartei mehr ist. Und mit einem Scheitern an der 5%-Hürde wäre das ja vielleicht eine Überlegung, ob man das jetzt in Mecklenburg-Vorpommern halt nicht mehr ist, weil man einfach dieses Kriterium der Größe gar nicht mehr erfüllt.
4: Und wie sieht es mit der AfD aus, die sich selbst mittlerweile als Volkspartei sieht?
6: Die AfD hat tatsächlich in den letzten Wahlen und auch, wenn wir die Umfragen auf Bundesebene betrachten, es geschafft, in mehr und mehr gesellschaftliche Bereiche vorzustoßen.
4: Zugleich sieht der Politikwissenschaftler einige Gründe, warum die AfD noch nicht als Volkspartei gelten könne.
6: Sie hat noch nicht diese stabile Mitgliederbasis in der Größe, wie das vielleicht frühere Volksparteien hatten. Sie hat auch nicht, soweit ich das sehe, langfristig stabile Vorfeldorganisationen, wie halt die Kirchen, die Gewerkschaften, sodass die Kommunikation mit der Gesellschaft halt nur direkt sein kann von der Partei und nicht vermittelt sein kann.
4: Auch habe die AfD mit ihrem Profil als Rechtsaußenpartei nicht die programmatische Breite wie klassische Volksparteien.

0: Zudem sei sie vergleichsweise erst seit kurzer Zeit erfolgreich.
1: Zwischenhochs sind noch nicht ein Zeichen dafür, dass man Volkspartei ist, aber sie ist auf einem guten Weg.
0: Allerdings hätten sich die Zeiten insgesamt geändert. Unsere Gesellschaft sei viel heterogener, pluralistischer und individueller als frühere. Parteien seien nicht mehr das große Zelt, in dem sich die Menschen ein Leben lang zusammenfinden. Insofern, folgert Politikwissenschaftler Wagner, scheint das Zeitalter der Volksparteien ohnehin vorbei zu sein.
2: Jasper Ruppert ist für uns der Frage nachgegangen, was sind Volksparteien eigentlich, wie definiert man sie und wie sind da die Parteien im politischen Betrieb gerade in der Bundesrepublik einzuordnen.
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2: US-Präsident Donald Trump hat sich in seiner Rede vor den Vereinten Nationen in New York als Friedensstifter gegeben. Sicher bis auf die Ausnahme der Islamischen Republik Iran, der er wieder einmal mit der Zerstörung gedroht hat. Aber sonst sei er derjenige, der die Kriege beende. Den Krieg in der Ukraine wollte er binnen eines Tages beenden, sollte er gewählt werden. Das hatte er versprochen während des US-Präsidentschaftswahlkampfes und später erklärt, das sei nur ein Witz gewesen. Unabhängig davon, was für eine Art Humor dem zugrunde liegen mag, diesen Krieg hat er nicht beendet und meandert zwischen Kritik mal an Putin, mal an Selenskyj. In New York haben sich jetzt am Rande der UN-Vollversammlung der russische und der amerikanische Außenminister getroffen, haben beraten, mutmaßlich auch über den Krieg in der Ukraine. Während sich der ukrainische Präsident Selenskyj an die Weltöffentlichkeit gewandt hat in der UN-Vollversammlung. Ute Scheins berichtet aus New York.
4: Der ukrainische Präsident Selenskyj klang deutlich nüchterner und weniger leidenschaftlich als in früheren Jahren. Fast 5 Jahre Krieg haben ihre Spuren hinterlassen. Gleich zu Beginn rechtfertigte er die Drohnenangriffe der Ukraine auf russische Raffinerien. Die Ölindustrie sei nicht das eigentliche Ziel, sagte er, sondern Russlands Fähigkeit, den Krieg zu finanzieren und immer brutaler zu führen.
5: Our target is Russia's ability to finance this war, to drag it out, to make it more brutal and more destructive.
4: Selenskyj betonte, dass die Ukraine diesen Krieg nicht wolle, sich aber verteidigen müsse, weil Russland ukrainische Städte bombardiere. Putin sage weiterhin Nein zur Diplomatie, der Krieg sei sinnlos. Tausende Russen verlören ihr Leben in Todeszonen an der Front ohne nennenswerte Geländegewinne. Zugleich richtete Selenskyj eine klare Drohung an Moskau. Die Ukrainer wüssten, dass der Winter hart werden könnte. Aber als Antwort habe die Ukraine keine andere Wahl, als es für Russland ebenfalls schmerzhaft zu machen.
5: But in response we will have no choice but to make it painful.
4: In seiner Rede warb Selenskyj auch für die Fähigkeiten der Ukraine, moderne Abwehrdrohnen bauen zu können. Diese Systeme seien auch für andere Länder interessant und die Ukraine sei offen für Zusammenarbeit. Er verwies auf neue Drohnenabkommen mit Australien und Kanada und warnte vor einer Ausweitung des Krieges. Seit Wochen warnten Europäer, dass Russland weiter nach Europa vordringen könnte.
5: For weeks now, Europeans have warned that Russia may go further into Europe.
4: Auch der deutsche Außenminister Wadefuhl hat in seiner Rede vor dem UN-Sicherheitsrat vor hybriden Attacken Russlands gewarnt. Er bezog sich auf einen Drohnenvorfall am Leipziger Flughafen, für den die Bundesregierung Moskau verantwortlich macht. Die Amerikaner arbeiten derweil weiter an einer diplomatischen Lösung. US-Außenminister Rubio erklärte, die USA hätten den russischen Präsidenten im Dezember zum G20-Gipfel nach Miami eingeladen. Es sei eine gute Gelegenheit für Putin, nicht nur mit Präsident Trump zusammenzukommen, sondern auch mit anderen Staatschefs. Man hoffe, dass er die Einladung auch annehme. Der russische Außenminister Lavrov dagegen gab sich im UN-Sicherheitsrat am Mittwoch unversöhnlich. Forderungen nach einem Waffenstillstand wies er entschieden zurück. Den würden die Europäer nur nutzen, um die Ukraine, wie er sagte, mit Waffen vollzupumpen. Auch nach fast 5 Jahren Krieg scheint ein Frieden in der Ukraine noch in weiter Ferne.
2: Der Krieg Russlands gegen die Ukraine, auch ein Thema bei der UN-Vollversammlung in New York. Von dort berichtete Ute Scheins. Die Zeit 8 Uhr und gleich 20 Minuten. Und wir bleiben in den Vereinigten Staaten. Einige US-Medien, die nennen es den wichtigsten Gipfel des Jahres, wenn die Präsidenten der Weltmächte China und USA in Washington zusammenkommen. Fernsehbilder gab es von der Ankunft Xi Jinpings allerdings kaum. Nachdem Donald Trump CNN und andere Medien aus dem Weißen Haus verbannt hat, boykottieren ja die großen TV-Sender den Präsidenten großenteils weiterhin. Auch beim Treffen zwischen Xi und Trump selbst herrscht an Konfliktthemen kein Mangel. Von der Debatte um künstliche Intelligenz über Zoll- und Handelskonflikte bis hin zu sicherheitspolitischen Themen wie Iran, Ukraine. Ukraine-Krieg oder Taiwan. Aus Washington berichtet Ralf Borchardt.
3: Wenn Donald Trump über Xi Jinping spricht, klingt das fast immer positiv.
6: We get along well. We're doing very well with China. President Xi and I have a good relationship.
3: Wir verstehen uns gut. Mit China läuft es für uns sehr gut. Präsident Xi und ich haben ein gutes Verhältnis, betonte Trump auch kurz vor Beginn dieses Staatsbesuchs. Schon die Ankunft Xi Jinpings hat gezeigt, wie wichtig Donald Trump dieses Gipfeltreffen ist. Trump hat Xi persönlich auf dem Rollfeld des Militärflughafens Joint Base Andrews bei Washington begrüßt.
7: That is exceptionally rare.
3: Das ist äußerst ungewöhnlich, sagt Edgard Kagan vom Zentrum für strategische und internationale Studien CSIS in Washington. Normalerweise begrüßt der US-Präsident einen Staatsgast erst bei dessen Ankunft am Weißen Haus. So bietet Trump gut zwei Tage lang fast alles auf, was an symbolischer Wertschätzung möglich ist, darunter ein großes Staatsbankett. Konfliktthemen gibt es dabei viele für die Präsidenten der beiden mächtigsten Länder der Welt, etwa künstliche Intelligenz. Eine schnelle Einigung über gemeinsame Regeln hält CSIS-Experte Kagan dabei für unwahrscheinlich.
7: China is deeply sensitive.
3: China ist da äußerst empfindlich, wegen des Verdachts, dass alles, was beim Thema KI auf den Tisch kommt, den aktuellen Entwicklungsvorsprung der USA absichern soll. Was beschlossen werden könnte, ist laut Kagan eine Art Hotline zum Informationsaustausch, etwa für den Fall, dass KI im militärischen Bereich Probleme verursacht. Zu einem weiteren großen Konfliktthema, Zölle, gab US-Finanzminister Scott Bessent schon zum Auftakt des Staatsbesuchs ein Ergebnis bekannt. Der aktuelle Zollfrieden, der besagt, dass vorerst keine Seite neue Zölle erhebt, soll verlängert werden, allerdings nur um 2 Monate. Eine Enttäuschung für die chinesische Seite, die nach Medienberichten eine Verlängerung um 2 Jahre erhofft hatte. Dass eine Annäherung schwierig bleibt, gilt erst recht für aktuelle Kriege und mögliche Konflikte der Zukunft. Ich denke, der US-Präsident wird Iran diskutieren, sagt Kagan. Wird China den USA aus der Bredouille helfen? Kaum, heißt die Antwort. Xi wird dagegen über Taiwan reden. China beansprucht die Insel für sich. Taiwan hofft auf weitere Waffenlieferungen aus den USA. Große Durchbrüche werden bei all diesen Themen nicht erwartet. Es geht eher darum, neue Spannungen zu vermeiden, sagt auch der China-Experte Rana Mitta von der Universität Harvard. Er setzt beim Thema Taiwan auf eine Phase der Entspannung, wie es sie im Kalten Krieg vor 60 Jahren zwischen Washington und Moskau gegeben hatte. Und wer steht bei diesem Gipfel mehr unter Erfolgsdruck? Trump, sagt der Historiker Mitter. Xi könne abwarten, seine Macht scheint gefestigt. Trump, selbst im Umfragetief, brauche dringend wenigstens kleine Fortschritte.
2: Ralf Borchardt war das aus Washington D.C. über den Staatsbesuch des chinesischen Staats- und Parteichefs Xi in Washington D.C. und seine Gespräche mit Donald Trump.
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2: Und damit zurück nach Deutschland, konkret zu uns nach Hessen. Dietzenbach liegt mitten im Rhein-Main-Gebiet und hat knapp 35.000 Einwohner. Die Kreisstadt des Landkreises Offenbach hatte sich in den 60er Jahren mit vielen Neubaugebieten weiterentwickelt. Viele Menschen fanden dort eine neue Heimat. Damit haben aber auch viele Probleme begonnen. In den 90er Jahren galten viele Stadtteile Dietzenbachs als Kriminalitätshotspot und sozialer Brennpunkt. Und wie sieht's dort heute aus?
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2: Das haben Melanie Taylor und Gabi Beck.
9: Dietzenbach, Spessartviertel, Hochhäuser, Mehrfamilienhäuser. Dazwischen ein Spielplatz, Multikulti, viele Nationalitäten treffen hier aufeinander. Ein belebtes Viertel und ein berüchtigtes. Sozialer Brennpunkt, zumindest einst, als es noch Starkenburgring hieß. Heute hat man es im Griff, sagt Polizeisprecher Thomas Leipold.
10: Das sind aber keine Fälle, die jetzt nur ausschließlich hier passieren. Die passieren andernorts auch. Insofern ist das Spessartviertel jetzt hier kein Bereich, wo jetzt ein polizeilicher Schwerpunkt darstellen würde.
9: Trotzdem, erst vor einer Woche erschüttert ein Vorfall die Dietzenbacher. Ein Mann wird auf offener Straße erschossen. 4 Personen sind schon festgenommen. Hier im Spessartviertel ist das nicht passiert. Hier geht es um andere Vorfälle.
10: Unter anderem haben wir es hier mit Drogendelikten zu tun, auch mit zum Teil Gewaltdelikten, auch im häuslichen Bereich. Straftaten, die auf der Straße passieren, Schlägereien.
9: Dietzenbach erholt sich. Im letzten Jahr wurde die Stadt mit dem Kommunalprogramm Sicherheitssiegel des Landes ausgezeichnet, kurz Kompass. Es hat sich was getan. Auf öffentlichen Plätzen wurde aufgeräumt, Graffiti entfernt, Präventionsrat, Jugendbeirat, Streetworker, mehr Präsenz der Stadtpolizei.
11: Die subjektive Sicherheit ist vor allem mir als Schutzmann vor Ort wichtig. Dass die Leute uns draußen sehen, dass die wissen, die Polizei ist da, sie ist präsent.
9: Der Erfolg bleibt nicht aus. Ein Rückgang der Straftaten in Dietzenbach um 30% im letzten Jahr. Und das soll auch so bleiben. Deshalb beginnt die Prävention schon bei den ganz Kleinen. Hier im Kindergarten 1 im Zentrum.
11: Ich bin Polizeikommissar Maloku von der Polizeistation Dietzenbach.
9: Schutzmann Shkeljim Maloku will erste Regeln vermitteln und Vertrauen aufbauen.
11: Ich bin heute da, um euch zu erklären, was die Polizei ist, was die Polizei macht und warum die Polizei wichtig auch für euch Kinder sind.
9: Deshalb legt Dietzenbach auch einen besonderen Fokus auf Jugendliche. Viele wohnen hier. Auch mit ihnen sucht die Polizei das Gespräch. Auch Streetworker im Spessartviertel etwa, so wie Yassir El Mallah.
12: Wir erleben hier sehr viele Talente, sehr viele Jugendliche mit Potenzial. Jugendliche, die einen brauchen, der an ihnen glaubt. Und durch diese Vorurteile, die so ein bisschen hier leider sind in diesem Quartier, haben sie ein bisschen Probleme, beispielsweise eine Ausbildung zu finden, wenn diese Adresse halt im Lebenslauf steht. Das macht es halt etwas schwieriger für diese Jugendlichen, irgendwie gut an dieser Gesellschaft teilzuhaben.
9: Wenn sie schon straffällig geworden sind, dann wird dieses Gespräch in sogenannten sozialen Trainingskursen geführt. Die Delikte, Gewalt, Diebstahl oder Schwarzfahren. Die Aktionsgemeinschaft Soziale Arbeit Dietzenbach richtet sie aus, diese Kurse. Christopher Hahn ist Geschäftsführer.
13: Wir reden von Frustrationstoleranz, wir reden von Durchhaltevermögen, wir reden von Geduld.
9: Es geht einfach darum, bei Frust, Wut oder Ungeduld andere Handlungsmuster einzuüben.
2: Ein HR-Info nachgefragt war das von Melanie Taylor und Gabi Beck aus den Brennpunkten in Dietzenbach nachgefragt, was daraus geworden ist.
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2: Mit Michelle Goddemeier.
14: An den Börsen bleibt die Lage angespannt. Vor allem der wieder kräftig gestiegene Ölpreis beschäftigt die Anleger. Brentöl verteuerte sich am Mittwochabend zeitweise um fast 5% auf mehr als $103 je Barrel. Hintergrund ist die angespannte Lage im Nahen Osten. In der Straße von Hormus ist erneut ein Frachtschiff beschossen worden. Anzeichen für eine schnelle diplomatische Lösung im Konflikt zwischen den USA und Iran gibt es kaum. Das sorgt am Ölmarkt für neue Sorgen über mögliche Lieferausfälle. Auch die Wall Street geriet unter Druck. Der US-Leitindex Dow Jones verlor knapp 0,7%. Steigende Ölpreise und überraschend starke US-Konjunkturdaten schüren die Sorge, dass die Inflation hartnäckig bleibt und die US-Notenbank die Zinsen somit weiter anheben könnte. Die Rendite fünfjähriger US-Staatsanleihen stieg erstmals seit 2007 über 5%. Gleichzeitig schauen die Anleger nach Washington. Dort treffen US-Präsident Trump und Chinas Staatschef Xi Jinping zusammen. Noch vor den Gesprächen gab es eine erste Einigung. Ein auslaufendes Abkommen über eine Zollpause im Handelsstreit zwischen China und den USA wird verlängert und läuft bis zum 10. Januar. Das teilte US-Finanzminister Scott Bessent mit. Der deutsche Leitindex dürfte heute mit Verlusten starten. Broker erwarten ihn leicht im Minus.
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18: 8.30 Uhr. Wieder Diskussion im Bundestag über Organspenderegelung. Hessen will Mietpreisbremse deutlich ausweiten. Putin zu G20-Gipfel in die USA eingeladen. Das Wetter? Mal Wolken, mal Sonne, meist trocken. 15 bis 21 Grad. Mein Name ist Kerstin Spät. Guten Morgen. Im Bundestag geht es heute darum, ob die Organspende anders geregelt werden sollte. Eine Gruppe von Abgeordneten bringt einen Vorschlag ein für die sogenannte Widerspruchslösung. Damit wäre jeder Erwachsene automatisch Organspender nach dem Tod, außer man widerspricht. Die Grünen-Politikerin Lang ist dafür. Sie sagte in der ARD:
19: Auch bei der Widerspruchslösung kann ich immer eine Entscheidung treffen. Niemand ist zuzumuten, gegen seinen Willen zum Organspender zu werden. Aber jedem von uns ist zuzumuten, uns einmal in unserem Leben mit diesem Thema zu beschäftigen, weil wir damit Leben retten können.
18: Gegner der Widerspruchslösung setzen auf einen eigenen Antrag. Zu ihnen gehört der CDU-Politiker Brandt aus Fulda. Er sagt, Schweigen dürfe nie Zustimmung sein.
20: Ich glaube sogar, dass wir Ängste produzieren. Wir brauchen Vertrauen in die Systeme. Wir brauchen bessere Strukturen in den Krankenhäusern, auch bei Online-Registern. Aber ich befürchte, wenn das umgedreht wird, und wir hören das ja auch von Reaktionen aus der Bevölkerung, dass Leute erst mal sagen, okay, dann sage ich erst mal nein. Und damit ist nun wirklich nicht geholfen.
18: Die Mietpreisbremse soll in Zukunft in deutlich mehr hessischen Kommunen gelten als bisher. Das hat das Wirtschaftsministerium in Wiesbaden mitgeteilt. In der neuen Verordnung sind demnach künftig 71 Kommunen mit angespanntem Wohnungsmarkt aufgeführt. Bisher sind es nur 49. Grundlage ist laut Ministerium ein neues Gutachten. Die Mietpreisbremse regelt unter anderem, dass bei einer Wiedervermietung die Miete grundsätzlich höchstens 10% über der ortsüblichen Vergleichsmiete liegen darf. Die Bremse gilt aber nicht bei Erstvermietungen. Die USA haben den russischen Präsidenten Putin zum nächsten G20-Gipfel eingeladen. Der findet im Dezember in Miami statt. US-Außenminister Rubio sagte nach einem Treffen mit seinem russischen Amtskollegen Lavrov in New York, um Probleme zu lösen, müsse man sich mit den Menschen treffen, mit denen man nicht übereinstimme. Chinas Staatschef Xi ist zu Besuch in den USA. US-Präsident Trump hat ihn persönlich und mit militärischen Ehren empfangen. Xi sprach sich laut Staatsmedien dafür aus, dass China und die USA Partner sein sollten, keine Rivalen. ARD-USA-Korrespondent Ralf Borchert.
3: Konfliktthemen gibt es viele. Künstliche Intelligenz, Iran-Krieg, Taiwan-Frage, um nur einige zu nennen. Ein Ergebnis wurde schon zu Beginn bekannt. Der aktuell bis 10. November geltende Zollfrieden, der besagt, dass vorerst keine Seite neue Zölle erhebt, soll verlängert werden. Allerdings nur um 2 Monate bis 10. Januar. Das ist eine Enttäuschung für die chinesische Seite. Sie hatte offenbar auf 2 Jahre Verlängerung gehofft. Ein Anzeichen, wie schwierig eine Annäherung bei all den Konfliktthemen bleibt.
18: Der erste Schritt für das Achtelfinalticket ist getan. Die Fußballerinnen von Eintracht Frankfurt haben im Europacup das Hinspiel in der 2. Qualifikationsrunde gewonnen mit 1:0 bei Hafnar Fjörður aus Island. HR-Sportreporter Simon Schäfer.
21: In der 60. Minute verwandelte Rebecca Plomqvist einen Foulelfmeter für die Eintracht zum 1:0. Dabei blieb es bis zum Schluss und es war unter dem Strich auch das leistungsgerechte Ergebnis dieser Partie im kühlen Island. Das Rückspiel findet nächste Woche Mittwoch statt, dann im heimischen Stadion am Brentanobad in Frankfurt. Um das Weiterkommen ins Achtelfinale des Europacups zu schaffen, reicht der Eintracht dabei ein Unentschieden.
18: Die beiden hessischen Handballclubs Wetzlar und Hüttenberg sind aus dem DHB-Pokal ausgeschieden. Die HSG Wetzlar verlor beim Ligakonkurrenten SC Magdeburg mit 28:38. Zweitligist TV Hüttenberg unterlag dem Erstligisten und Rekordpokalsieger THW Kiel deutlich mit 23:41. Und das haben wir heute noch im Blick. Wächst die Wirtschaft wieder? Mehrere Forschungsinstitute legen ihre Herbstprognosen vor. Und Premiere für Jürgen Klopp als Fußball-Bundestrainer. In der Nations League trifft Deutschland am Abend auf die Niederlande. Das waren die Nachrichten. Das Wetter, Sonne und Wolken wechseln sich heute ab und meist bleibt es trocken bei 15 bis 21 Grad. Kommende Nacht kühlt es ab auf 11 bis 8 Grad. Dabei ist es erst klar, später bildet sich in Tälern teilweise Nebel. Wenn sich der Nebel morgen aufgelöst hat, sieht es ähnlich aus wie heute. Die weiteren Aussichten am Samstag und Sonntag, weiter ruhiges Herbstwetter, oft sonnig, nur locker bewölkt und noch einmal richtig warm, bis zu 28 Grad. Die Zeit 8:35 Uhr.
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18: Vorsicht bitte auf der A3 Frankfurt-Köln. Zwischen Niedernhausen und Idstein ist ein Mensch auf der Fahrbahn. A5 Karlsruhe Richtung Heidelberg. Zwischen Kronau und Waldorf-Wiesloch 5 Kilometer stockender Verkehr. A7 Kassel Richtung Hannover. Zwischen Kreuz Kassel-Mitte und Kassel-Ost 3 Kilometer stockend. A45 Aschaffenburg Richtung Gießen. Zwischen Alzenau-Nord und Hanauer Kreuz 3 Kilometer stockend. A66 Frankfurt Richtung Wiesbaden. Zwischen Frankfurt-Höchst und Krifteller Dreieck liegen Reifenteile auf dem rechten und dem mittleren Fahrstreifen. Dadurch gibt es hier 4 Kilometer Stau. Und A671 Mainz Richtung Wiesbaden. Zwischen Mainspitz, Dreieck und Hochheim Süd 2 Kilometer Stau.
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2: Guten Morgen. Mehr als 8000 Menschen in Deutschland warten zurzeit auf ein Spenderorgan. Für viele von ihnen geht es dabei um Leben und Tod. Deutschland gehört zu den Ländern, die mit vergleichsweise wenigen Organspendezahlen leben muss bisher. Deshalb steht das Thema wieder auf der politischen Tagesordnung.
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1: Kein Nein heißt Ja. Bundestag debattiert über Widerspruchslösung.
2: Heute berät der Bundestag zum ersten Mal über einen neuen Gesetzentwurf dazu. Die Idee, künftig soll jeder Erwachsene grundsätzlich als Organspender gelten, wenn er oder sie dem nicht ausdrücklich widersprochen hat. Einen ähnlichen Vorstoß, den hat es schon mal gegeben. Das war 2020 und damals hatte der Bundestag in seiner Mehrheit das Ganze abgelehnt. Jetzt also ein neuer Anlauf. Eine der Unterstützerinnen dieses fraktionsübergreifenden Gesetzentwurfs ist die Ärztin und SPD-Bundestagsabgeordnete aus Bad Kissingen, Sabine Dittmar. Und ich habe sie gefragt, 2020 sind ja schon bessere Strukturen in den Kliniken beschlossen worden. 2024 dann das Organspenderegister dazugekommen. Warum geben Sie diesen Maßnahmen nicht mehr Zeit, bevor Sie das System so grundsätzlich verändern wollen?
22: Ja, Sie haben es ja gerade schon richtig erwähnt, es sind eine ganze Menge Maßnahmen und Gesetze auf den Weg gebracht worden 2019, 2020. Das sind jetzt 6 Jahre her und einfach, wenn wir vergleichen, die Zahl der Spenden, die steigen nur marginal an, mal mehr, mal ein paar weniger. Das stellt uns angesichts der Warteliste mit über 8000 Patientinnen und Patienten und das ist ja nur die Spitze des Eisbergs. Es gibt eine inaktive Warteliste, wo nochmal 5000 Patientinnen gelistet sind und ich habe auch die über 90.000 Dialysepatientinnen und Patienten im Blick, die von einer frühzeitigeren Transplantation also wirklich profitieren würden. Und deshalb ist es einfach nicht zufriedenstellend, die ganzen Maßnahmen, die wir ergriffen haben, die sind wichtig und die sind richtig. Aber ich glaube auch im internationalen Vergleich, wenn man sich die Zahlen anschaut und auch die Strukturen und Gesetzgebung in den Ländern, fehlt uns einfach noch ein weiterer Baustein und das ist die Widerspruchsregelung.
2: Konzentriert sich die Politik ein bisschen zu sehr auf die Widerspruchslösung, wenn Sie sagen mehrere Bausteine?
22: Ja, ich habe jetzt ja schon eine ganze Menge Bausteine genannt, die gesetzlich geregelt sind. Das heißt, die Strukturen in den Krankenhäusern, die Stellung der Transplantationsbeauftragten, die Vergütung der Transplantationsbeauftragten, die Information, der Zugang zum Register. Man kann über alles sprechen. Man kann das alles vielleicht auch noch einfacher gestalten. Man kann die Informationskampagne noch peppiger machen. Aber ich glaube, es macht wenig Sinn, immer nur an einer Stellschraube hier zu drehen, wenn ich sehe, dass mir ein Instrument, eine gesetzliche Grundlage auch noch fehlt, um vielleicht noch mal ein Stück besser zu werden.
2: Und andere Staaten leben uns das ja eigentlich vor, indem sie dort die Organisation anders aufgestellt haben und dort die Spenderzahlen in die Höhe gegangen sind. Aber lassen Sie uns noch mal aufs Grundsätzliche schauen. Ihr Gesetzentwurf würde ja bedeuten, wer nichts tut, nichts sagt, gilt grundsätzlich als Spender. Nun sagen Kritiker, Schweigen ist keine Zustimmung. Warum soll ausgerechnet bei so einer sensiblen Frage ein Prinzip gelten, das wir ja sonst in der Medizin wahrscheinlich nicht akzeptieren würden?
22: Es ist auch richtig, Schweigen ist keine Zustimmung, Schweigen ist aber auch keine Ablehnung. Schweigen ist schlicht und ergreifend ein Nichtbefassen mit dieser Thematik. Und ich glaube, angesichts eben der Dramatik, die ich Ihnen geschildert habe auf den Wartelisten, ist ein Nichtbefassen nicht gerechtfertigt. Da ist es zumutbar, dass die Menschen, die ja auch erwarten, dass sie im wenn sie selbst erkranken und sie können von heute auf morgen ein Spenderorgan benötigen, dass sie dann auf der Warteliste gesetzt werden, Deswegen bin ich auch den Kirchen sehr dankbar. Die haben ja alle Abgeordneten angeschrieben und haben da also explizit erklärt, dass aus christlicher Sicht bei dieser Frage ein Nichtbefassen an sich nicht gegeben ist. Also man kann erwarten von den Menschen, dass er sich mit dieser Frage auseinandersetzt. Und wir erwarten, wenn er zu dem Beschluss kommt, ich möchte nicht spenden. Das muss nicht begründet werden. Das wird einfach erklärt. Nein, dann ist es so. Das ist akzeptiert. Das ist verbindlich.
2: 2020 hatte der Bundestag die Widerspruchslösung ja abgelehnt. Warum sollte denn jetzt gelingen, was vor 6 Jahren gescheitert ist?
22: Nun ja, ich muss Ihnen sagen, ich bin sehr optimistisch, wobei ich natürlich mit Demut auf die zweite, dritte Lesung schaue. Aber augenblicklich erfährt unser Gesetzentwurf sehr, sehr viel Zustimmung bei den Parlamentariern. Wir haben über 250 Unterstützer und es sind sehr, sehr viele Kolleginnen und Kollegen dabei, die 2020 noch gegen die Widerspruchsregelung gestimmt haben und die jetzt sagen, nee, wir sehen ja, es ist 6 Jahre eigentlich wieder nichts passiert.
2: Sollte die Widerspruchslösung durchfallen, also Ihr Optimismus eben sich nicht erfüllen, wären Sie dafür, dann andere Bereiche nochmal unter die Lupe zu nehmen, etwa strukturelle Defizite in den Krankenhäusern, die andere Staaten ja angegangen sind?
22: Moment, da muss ich Sie unterbrechen. Es geht hier nicht um entweder oder, es geht um sowohl als auch. Natürlich müssen wir kontinuierlich Prozessabläufe, Strukturen in den Krankenhäusern verbessern, ausbauen, besser koordinieren. Das eine schließt ja das andere nicht aus. Es ist ja nicht akzeptabel und das kümmert sich ja auch die Deutsche Stiftung Organtransplantation darum, dass wir Unterschiede haben, wenn ich mir nur unsere Universitätskliniken anschaue, mit einer ganz unterschiedlichen Realisation von Organspenden oder auch nur in der Identifizierung von Organspenden. Das ist natürlich, muss das hinterfragt werden und muss man schauen, was läuft da verkehrt. Aber dafür brauche ich an sich keine gesetzliche Regelung mehr. Die Vorgaben, die sind da. Es muss umgesetzt werden. Also wie gesagt, nach wie vor Strukturen verbessern, Prozesse beschleunigen. Das schließt das eine tun und das andere nicht lassen.
2: Sagt die Ärztin und SPD-Bundestagsabgeordnete Sabine Dittmar, eine Befürworterin der Widerspruchslösung, die heute debattiert wird im Deutschen Bundestag. Das Thema bei uns in HR Info deshalb, kein Nein heißt Ja. Der Bundestag debattiert über Widerspruchslösungen.
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2: Sabotage, Spionage, hybride Angriffe aus dem Ausland, dazu Gefahren durch Extremisten im Inland. Die Bundesregierung schätzt die Bedrohungslage als ernst ein und will dem Bundesnachrichtendienst und auch dem Bundesverfassungsschutz deshalb mehr Befugnisse geben. Also sowohl dem Auslands- als auch dem Inlandsnachrichtendienst. Heute wird dieser Gesetzentwurf ebenfalls zum ersten Mal im Bundestag diskutiert. Aus Berlin dazu Markus Sambale.
4: Bundeskanzler Friedrich Merz formuliert das Ziel der Nachrichtendienste-Reform so.
5: Wir machen aus unseren Nachrichtendiensten echte Geheimdienste.
4: Die Bundesregierung sieht Deutschland bedroht, von außen wie von innen. Deshalb sollen der Bundesnachrichtendienst und der Bundesverfassungsschutz bald das können,
5: was andere Länder auf der Welt schon längst machen.
4: Konkret heißt das, nicht mehr nur Informationen sammeln und auswerten wie bisher, sondern selbst aktiv werden. Fachleute nennen das operative Befugnisse und die haben es in sich. Faktisch dürfte der Bundesnachrichtendienst damit in Zukunft ausländische Unternehmen sabotieren und in fremde IT-Systeme eindringen. Und zwar, wenn von ihnen eine Gefahr für Deutschland ausgeht. Kanzleramtschefin Nina Wagen mit Beispielen.
6: Die Manipulation von Warenlieferungen durch Verbringung fehlerhafter Bauteile, das gezielte Eindringen in IT-Systeme von Drohnenfabriken oder Chemiewaffenlaboren zur Sabotage.
4: Nicht nur die BND-Agenten im Ausland sollen mehr Befugnisse bekommen. Innenminister Alexander Dobrindt setzt darauf, dass auch das Bundesamt für Verfassungsschutz, also der Inlandsnachrichtendienst, zum Geheimdienst wird. Der CSU-Politiker weist auf mögliche Anschlagspläne mit selbstgebauten Bomben hin und verlangt deshalb,
23: dass auch die Dienste in der Lage sind, diese Explosionsstoffe rechtzeitig zu entschärfen, auszutauschen, auch zu manipulieren.
4: Was der Verfassungsschutz im Inland dürfen soll und der Bundesnachrichtendienst im Ausland, das hat die Bundesregierung nun in einen riesigen Gesetzentwurf gepackt, auf den Unionsfraktionschef Thorsten Frey mit Stolz blickt.
24: Etwa 800 Seiten Gesetzestext, der nichts anderes ist als die größte Revolution im Bereich der Nachrichtendienste.
4: Für die Bundesregierung eine Revolution, für andere ein Dammbruch. Dass der BND im Ausland mehr Kompetenzen bekommt, dafür gibt es auch aus der Opposition noch einigen Zuspruch. Anders sieht es bei den geplanten Befugnissen für den Verfassungsschutz aus. Da wird harsche Kritik laut. Die AfD sieht eine Grenze verwischt zwischen verdeckter geheimdienstlicher Aufklärung und operativem polizeilichem Eingriff. Clara Bünger von der Linken erinnert ausdrücklich an die Lehre aus der Nazi-Zeit, nach der Polizei und Geheimdienst bislang in der Bundesrepublik streng getrennt sind.
7: Dieser Entwurf streicht den Satz, keine polizeilichen Befugnisse aus dem Gesetz quasi. Also der Geheimdienst soll künftig in Wohnungen eindringen und Geräte manipulieren dürfen.
4: Die Opposition hofft, dass ihre Bedenken Gehör finden und zumindest die aus ihrer Sicht heikelsten Punkte in den Bundestagsberatungen noch entschärft werden. Ein gewaltiges Projekt, auch für die Abgeordneten, bei hunderten Seiten Gesetzestext.
2: Die Nachrichtendienste, sowohl der Bundesverfassungsschutz als auch der Bundesnachrichtendienst, sollen nach dem Willen der Bundesregierung mehr Befugnisse bekommen. Darüber berät heute der Deutsche Bundestag. Markus Sambale berichtete aus Berlin über das Für und Wider, das dort diskutiert wird. Die Linke und die AfD, das sind ja die großen Gewinner der aktuellen Wahlen in Mecklenburg-Vorpommern und in Berlin. Und sie belegen vor allem und auch die ersten Plätze bei den jungen Wählerinnen und Wählern. Verlieren die anderen Parteien deshalb junge Menschen? Was verschiebt sich da gerade? Warum sind diese Parteien, die ich gerade genannt habe, die Linke und die AfD, so attraktiv für junge Wähler? Feline Elster aus unserem Hauptstadtstudio Berlin hat über diese Fragen gesprochen mit jungen Bundestagsabgeordneten.
10: Wahlergebnisse zeigen deutlich, junge Menschen wählen häufiger linke oder rechte Parteien. In Berlin war bei den unter 25-Jährigen die Linke Spitzenreiter. In Mecklenburg-Vorpommern war es die AfD. Genau wie in Sachsen-Anhalt zwei Wochen vorher. Um es mit den Worten vom CDU-Bundestag Abgeordneten Johannes Winkel zu sagen.
11: Naja, für junge Wähler gibt es ja gerade nicht viele Gründe, CDU oder SPD zu wählen.
10: Johannes Winkel ist Vorsitzender der Jungen Union und ganz frisch auch einer der stellvertretenden Fraktionschefs. Selbst ist er 34 Jahre alt. Aber woran liegt das, dass weniger junge Menschen Union, SPD und Grüne wählen? Anna Eikens von der CDU ist 28 Jahre alt und damit eine der jüngeren Abgeordneten im Bundestag. Sie sagt, dass essentielle Fragen, die sich junge Menschen stellen, zu wenig Platz finden.
12: Finde ich einen Ausbildungsplatz? Wo kann ich einen Ausbildungsplatz annehmen? Wie finanziere ich mir das? Kann ich noch einen Master machen oder einen Meister, eine Meisterprüfung mir selbst finanzieren? Das sind halt Themen, die bei uns gar nicht oder viel zu wenig vorkommen.
10: Dass eben genau diese Themen junge Menschen besonders beschäftigen, zeigen auch Studien wie Jugend in Deutschland 2026. Insbesondere Dauerkrisen, unsichere berufliche Zukunft, Geldsorgen und mentaler Stress zählen dort als zentrale Themen junger Menschen. Dass Antworten auf diese Themen Stimmen einbringen, sieht auch Jakob Blankenburg von der SPD. Er selbst ist 29 Jahre alt und bereits seit 2021 Abgeordneter der SPD im Deutschen Bundestag.
13: Wenn ich mir jetzt beispielsweise die Linke hier in Berlin anschaue, die die Frage Leistbarkeit und Gerechtigkeit in den Fokus gestellt hat, dann muss auch ich als junger Mensch erstmal sagen, das Thema ist eins, was wir deutlich mehr bespielen müssen.
10: In Berlin hat die Linke stark mit dem Thema bezahlbarer Wohnraum gepunktet. 37% der Wähler sahen darin eine besonders große Kompetenz der Partei. Ein gezieltes Thema nach außen kommunizieren. Müssen das andere Parteien mehr machen, um junge Wähler zurückzugewinnen? Timo Ginos von den Grünen gehört mit 30 Jahren auch noch zu den jüngeren Abgeordneten.
25: Die Politik ist schlecht und die Kommunikation ist noch schlechter. Das muss insbesondere Friedrich Merz dringend überdenken. Ich glaube, das läuft bei uns Grünen manchmal besser, aber vielleicht aktuell nicht gut genug, um viele junge Menschen zu erreichen.
10: Er versteht den Frust vieler junger Menschen, die das Vertrauen in etablierte Parteien zunehmend verlieren oder von der politischen Situation enttäuscht sind. Das liegt laut ihm vor allem an der Kommunikation nach außen.
25: Man muss sich mal nur die letzten Debatten angucken. Da kommt eine Wehrpflicht dazu, da wurde die BAföG-Erhöhung ausgesetzt, die Mieten werden überhaupt nicht kontrolliert. Eine schlechte Politik in tollen TikTok-Videos verkauft, die wird nicht gut, sondern die Politik muss anders werden.
10: In diesem Punkt sind sich viele der jungen Abgeordneten einig. Es nur auf Social Media runterzubrechen, um bei jungen Menschen zu punkten, sei zu kurz gedacht. Für Jakob Blankenburg von der SPD sei vor allem Authentizität wichtig.
13: Wenn ich mir jetzt die politischen Debatten der letzten Monate anschaue, dann muss ich feststellen, dass das im politischen Diskurs insgesamt vielleicht nicht überall so wahrgenommen worden ist.
2: Erreichen die etablierten Parteien junge Menschen so überhaupt nicht mehr? Feline Elster aus unserem Hauptstadtstudio in Berlin hat darüber mit jungen Bundestagsabgeordneten gesprochen, vor dem Hintergrund der beiden jüngsten Landtagswahlen, bei denen die Linke und die AfD besonders gut bei jungen Wählerinnen und Wählern abgeschnitten haben.
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2: Nach dem Wahlerfolg der Linken in Berlin wird über Antisemitismus und Kontakte zum Berliner Clan-Milieu diskutiert und auch über einen Punkt aus dem Wahlprogramm, die Vergesellschaftung von Wohnungseigentum großer Konzerne wie Vonovia oder Deutsche Wohnen in Berlin, um so, so die Idee jedenfalls der Linken, bezahlbaren Wohnraum zu schaffen. Der Bund kündigte bereits an, diesem Vorhaben durch ein Bundesgesetz einen Riegel vorzuschieben. Alena Lagmöller aus der ARD-Rechtsredaktion, von ihr wollten wir zu wissen, zunächst mal Begrifflichkeiten klären. Die Initiative heißt Deutsche Wohnen und Co. enteignen. Aber eigentlich geht es doch um Vergesellschaftung. Was bedeutet das?
9: Enteignung und Vergesellschaftung, das sind rechtlich zwei verschiedene Paar Schuh. Hier geht es tatsächlich um Vergesellschaftung. Das ist ein Instrument aus dem Grundgesetz. Ganz konkret geht es in Berlin darum, private Wohnungen sollen zu öffentlichem Wohneigentum gemacht werden. Und das soll dann vom Staat zum Wohle aller verwaltet werden. Die ursprünglichen Eigentümer müssen entschädigt werden. Enteignungen wiederum sind auch im Grundgesetz geregelt, aber da geht es eher darum, dass einzelne konkrete Grundstücke für eine Autobahn zum Beispiel oder für einen Deich gebraucht werden. Und wenn die Grundstückseigentümer dann nicht verkaufen wollen, kann der Staat diese Grundstücke enteignen, muss aber ebenfalls eine Entschädigung zahlen.
2: Wäre denn also eine solche Vergesellschaftung von Wohnraum in Berlin verfassungsrechtlich in Ordnung?
9: Ob und unter welchen Umständen das mit der Verfassung vereinbar ist, das ist ziemlich umstritten. Klar, Vergesellschaftungen gibt es zwar schon immer im Grundgesetz, auf dem Papier, aber das Instrument wurde noch nie wirklich eingesetzt. Deshalb haben sich auch noch keine Gerichte damit befasst. Der Berliner Senat hat allerdings eine Expertenkommission mit namhaften Juristen eingesetzt. Und die kommt zu dem Ergebnis, dass dieses Vorhaben rechtlich in Ordnung wäre. Es gibt da aber viele juristische Knackpunkte, an denen sich die Geister scheiden. Ein Beispiel: Die Expertenkommission meint, dass es keine weniger einschneidende, aber gleich gute Alternative gäbe, unbezahlbaren Wohnraum zu schaffen. Es gibt aber auch Juristen, die das ganz anders sehen. Wo wir uns ziemlich sicher sein können, wenn es zu Vergesellschaftungen kommt, dann würde das wohl vor dem Bundesverfassungsgericht landen.
2: Berlin ist ja chronisch klamm. Müssten die Wohnungskonzerne entschädigt werden und wie sollte das dann überhaupt funktionieren?
9: Das ist eigentlich der einzige Punkt, bei dem sich alle einig sind. Entschädigt werden müssten die Wohnungskonzerne auf jeden Fall. Damit endet die Einigkeit dann aber auch schon wieder. Gestritten wird vor allem um die Frage, ob den Wohnungskonzernen der Verkehrswert für ihre Wohnungen gezahlt werden müsste. Der Verkehrswert, das ist der Preis, der auf dem freien Markt mit den Grundstücken und Wohnungen erzielt werden könnte. Der ist natürlich ziemlich hoch, das wären etwa 36 Milliarden Euro. Die Expertenkommission sagt aber mehrheitlich, es kann auch weniger entschädigt werden. So hat das auch die Initiative Deutsche Wohnen und Co. enteignen in ihrem Gesetzesentwurf gelöst. Danach würden pro Grundstück bzw. pro Wohnung ca. 40-60% des Verkehrswertes erstattet. Das wäre immer noch ziemlich viel Geld, schätzungsweise 18 Milliarden Euro. Allerdings soll diese hohe Summe dann über 100 Jahre hinweg durch die Mieten, die Berlin durch die betroffenen Wohnungen einnimmt, abbezahlt werden. Neue Schulden soll Berlin so nicht machen müssen.
2: Die Große Koalition auf Bundesebene hat aber schon im Sommer beschlossen, dass ein Bundesgesetz geschaffen werden soll, das den Ländern solche Vergesellschaftungen verbietet. Der Bundeskanzler hat das jetzt nach dem Wahlsieg der Linken in Berlin nochmal bekräftigt. Könnte der Bund das also machen, Vergesellschaftungen pauschal bundesweit verbieten?
9: Ja, auch das ist natürlich rechtlich umstritten. Das Problem ist, wenn der Bund jetzt tätig werden würde und Vergesellschaftungen in einem eigenen Gesetz regeln würde, könnte Berlin das tatsächlich nicht mehr selber machen. So sieht das Grundgesetz es vor. Aber das Bundesverfassungsgericht hat klargestellt, ein Bundesgesetz, das einfach nur verhindern soll, dass die Länder quasi ihr eigenes Ding machen, das geht nicht. Ein Bundesgesetz, wie Merz es angekündigt hat, wäre also noch mit weiteren ziemlich komplizierten Fragen verbunden und würde sicherlich auch am Ende vor dem Bundesverfassungsgericht landen.
2: Erläuterungen waren das von Alena Lagmöller aus der ARD-Rechtsredaktion. Ein autonomer KI-Agent des US-Unternehmens OpenAI soll in Australien ein Regierungsportal gehackt haben. So jedenfalls berichtete es Premierminister Anthony Albanese in New York, dort wo gerade die UN-Vollversammlung stattfindet und dort, wo die Chefs der Tech-Giganten gerade vor dem UN-Sicherheitsrat die Risiken geschildert haben, die von KI ausgehen. Aus New York berichtet Giselle Ucker.
14: Um den Anwesenden im UN-Sicherheitsrat klarzumachen, wie schnell sich KI entwickelt, blickt OpenAI-Chef Sam Altman ziemlich genau 3 Jahre zurück. Damals sei künstliche Intelligenz ganz okay beim Lösen von Grundschulmatheaufgaben gewesen. Ein Jahr später konnte sie bereits mit Oberstufenschülern mithalten. Vergangenen Sommer erreichte die KI von OpenAI das Niveau einer Goldmedaille bei einem der renommiertesten Mathematikwettbewerbe. Heute sei sie sogar in der Lage, sogenannte Millennium-Probleme zu lösen.
15: The risk is that it moves so fast that people can no longer follow what's happening or intervene when needed. This would obviously be terrible.
14: Das Risiko, das Sam Altman sieht, KI könnte sich so schnell weiterentwickeln, dass kein Mensch mehr folgen oder eingreifen kann, wenn nötig. Außerdem sieht der CEO von OpenAI die Gefahr einer Machtkonzentration bei einigen wenigen Unternehmen oder Ländern.
15: A company or country that believes only it can be trusted with this technology can use that belief to justify almost anything else.
14: Auch Dario Amodei, Chef des KI-Unternehmens Anthropic, sieht diese Gefahren. Er warnt zusätzlich vor dem Missbrauch durch Terroristen, die mithilfe von KI biologische Waffen bauen könnten.
16: For example, misuse by bioterrorists to create biological weapons.
14: Bei unsachgemäßem Umgang könnte künstliche Intelligenz zum Risiko für die gesamte Menschheit werden, warnt Amodei weiter.
16: If managed poorly, I even believe that AI could be a risk to humanity as a whole.
14: Dass die großen KI-Unternehmen inzwischen selbst vor ihrer Technologie warnen, findet Silicon Valley-Experte Tom Ford begrüßenswert. Er vermutet allerdings, dass das nicht ganz uneigennützig geschieht.
17: Ich nehme das denen schon ab, dass die da ernsthafte Bedenken haben und dass es so ein paar überraschende Ergebnisse gab, die die transparent an die Öffentlichkeit bringen wollen. Zum anderen wollen sie natürlich die Richtung vorgeben. Die wollen jetzt nicht irgendwie ertappt werden und dann letztlich mit rechtlichen Maßnahmen konfrontiert werden, sondern die wollen da natürlich mitmachen und mitgestalten.
14: Die Regulierungsvorschläge der KI-CEOs ähneln einander. Anthropic-Chef Amodei fordert beispielsweise das Erarbeiten internationaler Standards, mit denen die Gefahr des Kontrollverlusts und des Missbrauchs von KI-Modellen getestet werden soll.
16: We should establish common global standards for testing AI models for loss of control risks and misuse risks.
14: Außerdem müsse es ein Meldesystem geben für KI-Vorfälle, die für die globale Sicherheit von Bedeutung sind.
16: And a notification system for AI incidents that are significant to global security.
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2: Ja, heute Abend ist es endlich soweit. Der neue Bundestrainer legt los. Jürgen Klopp steht erstmals an der Seitenlinie bei der deutschen Fußballnationalmannschaft. Es geht in Amsterdam gegen die Niederlande. Nicht irgendein Testspiel, sondern direkt ein wichtiges Spiel. Es geht um Punkte in der Nations League. Unser Reporter dort ist Holger Dahl und ich habe ihn heute Morgen gefragt. Es ist also direkt ein Pflichtspielauftakt für den Neuen. Welchen Eindruck macht denn Jürgen Klopp vor dem Spiel? Spürt man denn die Verantwortung, die auf ihm lastet?
19: Ja, auf jeden Fall. Also ich habe sogar den Eindruck, dass Jürgen Klopp sehr bewusst den kompletten Fokus und so alle Blicke auf sich zieht. Das macht er, glaube ich, absichtlich, um vielleicht auch gerade für die vielen Neuen, die jetzt in der Nationalmannschaft dabei sind, so den nötigen Freiraum zu schaffen, dass sie vielleicht nicht so im Fokus stehen. Und ansonsten hat er natürlich nach wie vor das Medienklavier quasi voll am Start. Also er weiß genau, wie er aufzutreten hat. Ist unterhaltsam in den Pressekonferenzen und verspricht nicht zu viel. Also Jürgen Klopp ist wirklich so energetisch auf jeden Fall bei 100%. Ich hoffe, seine Spieler auch.
2: Nach dem frühen und blamablen Aus bei der Weltmeisterschaft im Sommer, da erhoffen sich ja jetzt viele vom Erfolgstrainer Jürgen Klopp nicht weniger als ja ein Fußballwunder, nämlich dass die DFB-Elf plötzlich wieder attraktiven und erfolgreichen Fußball spielt. Jetzt hat der Bundestrainer das Team ja nun erst ein paar Tage um sich. Wie viel konnte er in dieser Zeit tatsächlich bewirken? Was ist denn da heute Abend spielerisch zu erwarten?
19: Also es wird, glaube ich, wirklich auch so ein Wechsel gehen in der Herangehensweise. Also Jürgen Klopp steht ja für einen ganz anderen Fußball. Seine Mannschaften, egal ob Mainz, Dortmund, Liverpool, die gehen vorne drauf. Die haben eine hohe Laufleistung. Die kommen vor allen Dingen so über das Thema Energie. Es ist ihm auch immer gelungen, Spieler vielleicht noch mal ein Stückchen besser zu machen. Vor allen Dingen in seiner Zeit bei Mainz und Dortmund, die vielleicht viele international gar nicht so auf dem Schirm gehabt haben. Das ist jetzt auch die Aufgabe in der Nationalmannschaft. Er hat ein gutes Fundament. Ne? Also es wird ja heute Abend nicht 11 neue Spieler auf dem Platz geben. Mit Schlotterbeck, Tah haben wir dieselbe Innenverteidigung wie bei der Weltmeisterschaft. Kimmich als Kapitän ist zwar nicht mehr Rechtsverteidiger, aber natürlich trotzdem mit auf dem Platz. Kai Havertz vorne, Jamal Musiala, Metscher. Aber drumherum hat er natürlich ganz viele frische neue Leute mit dabei. Und damit soll es halt einfach besser werden. Und ich glaube, das unterschreiben wir alle, dass es besser werden muss. Denn die Weltmeisterschaft hat ja wirklich ja, die wenigsten begeistert.
2: Vielen Dank. Holger Dahl, heute Abend das Fußball-Länderspiel Deutschland-Niederlande, das Ganze ausgetragen in Amsterdam. Können Sie live und in voller Länge hier bei uns in HR Info ab 8:45 miterleben.
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1: 9 Uhr. Wieder Diskussion im Bundestag über Organspenderegelung. Hessen will Mietpreisbremse deutlich ausweiten. Militärkolonne fährt heute und morgen durch Hessen. Das Wetter, mal Wolken, mal Sonne, meist trocken. 15 bis 21 Grad. Mein Name ist Kerstin Spät. Guten Morgen. Im Bundestag geht es heute darum, ob die Organspende anders geregelt werden sollte. Eine Gruppe von Abgeordneten bringt einen Vorschlag ein für die sogenannte Widerspruchslösung. Damit wäre jeder Erwachsene automatisch Organspender nach dem Tod, außer man widerspricht. Die Grünen-Politikerin Lang ist dafür. Sie sagte in der ARD:
3: Auch bei der Widerspruchslösung kann ich immer eine Entscheidung treffen. Niemand ist zuzumuten, gegen seinen Willen zum Organspender zu werden, aber jedem von uns ist zuzumuten, uns einmal in unserem Leben mit diesem Thema zu beschäftigen, weil wir damit Leben retten können.
1: Gegner der Widerspruchslösung setzen auf einen eigenen Antrag. Zu ihnen gehört der CDU-Politiker Brandt aus Fulda. Er sagt, Schweigen dürfe nie Zustimmung sein.
18: Ich glaube sogar, dass wir Ängste produzieren. Wir brauchen Vertrauen in die Systeme. Wir brauchen bessere Strukturen in den Krankenhäusern, auch bei Online-Registern. Aber ich befürchte, wenn das umgedreht wird, und wir hören das ja auch von Reaktionen aus der Bevölkerung, dass Leute erst mal sagen, okay, dann sage ich erst mal nein und damit ist nun wirklich nicht geholfen.
1: Hessen will die Mietpreisbremse deutlich ausweiten. Wie das Wirtschaftsministerium mitgeteilt hat, sind nach einem aktuellen Gutachten unter anderem Bensheim und Lampertheim im Kreis Bergstraße, Karben in der Wetterau sowie Kronberg und Liederbach im Taunus neu dazugekommen. Aus der Nachrichtenredaktion Sevilay Sace.
20: Die Mietpreisbremse soll in Zukunft in 71 Kommunen gelten, weil dort laut neuer Verordnung der Wohnungsmarkt angespannt ist. Aktuell sind es 49. Wirtschaftsminister Mansouri will den betroffenen Kommunen auch mehr Möglichkeiten geben, neuen Wohnraum zu schaffen. Etwa indem sie ein besonderes Vorkaufsrecht für unbebaute Grundstücke bekommen. Die Mietpreisbremse soll unter anderem den Preisanstieg bei Wiedervermietungen begrenzen.
1: Journalisten der Sender CNN, MS Now sowie des Nachrichtenportals Politico dürfen erst einmal wieder ins Weiße Haus in Washington. Das hat ein Bundesrichter entschieden. Es ging um einen Eilantrag gegen eine Anordnung von US-Präsident Trump. Der Bundesrichter sagt, die Presseausweise seien ohne verfassungsrechtlich angemessenes Verfahren entzogen worden. Der Automarkt in der EU wächst weiter. Der Herstellerverband ACEA meldet, dass die Zahl der Neuzulassungen im Juli um 3% gestiegen ist, im August um 4,5% im Vergleich zum Vorjahresmonat. Insgesamt wurden demnach in den ersten 8 Monaten des Jahres 7,55 Millionen Autos neu angemeldet. Über ein Fünftel davon waren reine E-Autos. Deutlich zulegen konnten chinesische Autobauer. Die wachsende Konkurrenz setzt die deutsche Autoindustrie immer stärker unter Druck. Die Frankfurt Skyliners starten heute mit einem Auswärtsspiel in die neue Basketball-Bundesliga-Saison. Um 18.30 Uhr treten sie gegen Alba Berlin an. hr-Sportreporter Philipp Hofmeister.
21: Entschuldigung, ich habe gerade ein technisches Problem. Einen Moment bitte. Jetzt Philipp Hofmeister zu dem Basketballspiel.
22: In der Hauptstadt erwartet die Skyliners gleich die größtmögliche Prüfung. Alba ist deutscher Meister und gilt erneut als einer der Top-Favoriten auf den Titel. Die Frankfurter Basketballer reisen allerdings mit einer guten Vorbereitung im Gepäck nach Berlin. Das Ziel der Skyliners ist klar, mittel- und langfristig wieder attraktiven Tempo-Basketball zu spielen und die Fans in dieser Saison zu begeistern. Zum Start muss Frankfurt allerdings die absolute Bestform auspacken, um beim Meister Alba etwas Zählbares mitzunehmen.
1: Das waren die Nachrichten.
21: Das Wetter. Sonne und Wolken wechseln sich heute ab und meist bleibt es trocken bei 15 bis 21 Grad. Kommende Nacht kühlt es ab auf 11 bis 8 Grad. Dabei ist es erst klar, später bildet sich in Tälern teilweise Nebel. Wenn sich der Nebel morgen aufgelöst hat, sieht es ähnlich aus wie heute. Die weiteren Aussichten? Am Samstag und Sonntag weiter ruhiges Herbstwetter, oft sonnig, nur locker bewölkt und noch einmal richtig warm, bis zu 28 Grad. Die Zeit, es ist 9:04.
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21: Vorsicht bitte auf der A3 Frankfurt Richtung Köln. Zwischen Niedernhausen und Idstein liegt ein Blechteil auf dem linken Fahrstreifen. A5 Karlsruhe Richtung Heidelberg. Zwischen Kronau und Waldorf-Wiesloch 4 Kilometer stockender Verkehr. A7 Kassel Richtung Hannover. Zwischen Kreuz Kassel-Mitte und Kassel-Ost 2 Kilometer stockend. A49 Gießen Richtung Kassel. Zwischen Gudensberg und Felsberg 2 Kilometer stockend. A67 Mannheim Richtung Darmstadt. Zwischen Lorsch und Gernsheim 5 Kilometer stockend. Und B252 Marburg Richtung Korbach. Zwischen Ernsthausen und Bottendorf ein Unfall mit mehreren Fahrzeugen.
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5: Willkommen bei uns. Künstliche Intelligenz kann für den Menschen gefährlich werden. Das ist das große Horrorszenario, das sie eines Tages übernimmt. Aber trotz dieser Sorgen ist KI bislang kaum reguliert. Deshalb haben nun rund 20 Regierungschefs die Vereinten Nationen dazu aufgerufen, eine internationale Institution zu schaffen, die Standards setzt für den Umgang mit KI. Also Regeln, die man dann später auch überprüfen kann. Beobachter sagen, das könnte schwierig werden mit diesem Regelwerk, denn aktuell geht Sicherheit offenbar nicht vor. Wichtiger scheint zu sein, wer im Konkurrenzkampf der KI-Schwergewichte der USA und China den Wettbewerb gewinnt. Unsere Börsenreporterin Heidi Radwilas schaut auf diesen Wettlauf, auf Prioritäten und Ängste.
6: Eine KI, die sich verselbstständigt und die Menschheit letztlich vernichten könnte. Solche Schreckensszenarien halten die meisten Experten zwar für übertrieben, aber sagt Barbara Engels vom IW Köln, die grundsätzlichen Sicherheitsbedenken bei künstlicher Intelligenz sind nachvollziehbar.
7: Der gefährliche Wettlauf um immer leistungsfähigere KI-Systeme ist real. Unternehmen stehen unter hohem Wettbewerbsdruck und haben deshalb einen Anreiz, schneller mit einem bestimmten Modell auf den Markt zu gehen, als es vielleicht für gründliche Tests und Sicherheitsvorkehrungen sinnvoll wäre.
6: Deshalb brauche es verbindliche Sicherheitsanforderungen und unabhängige Prüfungen, und zwar weltweit. Ansätze gibt es bereits, erklärt KI-Expertin Engels.
7: Wir haben in der EU ja mit der KI-Verordnung durchaus schon eine Regulierung, die sich Hochrisikosysteme anschaut. Das Problem ist, diese Regulierung ist ja noch nicht in Anwendung. Die wurde dann nochmal verschoben auf das nächste Jahr.
6: Außerdem, die EU gilt als ambitioniert bei KI-Regulierung. Wichtige Player wie die USA oder China scheuen dagegen die Reglementierung. Und Experten monieren, dass zwar in verschiedenen Ländern, mittlerweile auch in Deutschland, KI-Sicherheitsinstitute gegründet worden seien, die aber oft lediglich beratend tätig seien. Im Grunde machtlos. Diese Woche nun haben zur UN-Generalversammlung rund 20 Regierungschefs die UN-Mitgliedstaaten aufgefordert, die Einrichtung einer internationalen Institution zu prüfen, die KI-Standards setzen und deren Einhaltung überprüfbar machen soll. IW-Ökonomin Engels meint:
7: Um die Risiken von KI zu minimieren, ist es nötig, dass alle mitmachen.
6: Doch hier liegt das Problem. Es tobt ein Kampf um die Vorherrschaft bei KI, der Zukunftstechnologie schlechthin. Die USA führen, doch China hat extrem aufgeholt. US-Präsident Trump will keine KI-Regulierung, obwohl US-amerikanische KI-Firmen jüngst selbst eine allgemeine Drosselung des Entwicklungstempos vorgeschlagen haben, weil das mörderische Tempo eben nur mit Milliardeninvestitionen gehalten werden kann. Christian Rieck beschäftigt sich an der Frankfurt University of Applied Sciences auch mit KI. Er versteht den Wunsch.
23: Da kann ich mir vorstellen, dass es aus einer wirtschaftlichen Sicht vollkommen sinnvoll ist. Ob die Chinesen bei sowas mitmachen, das halte ich für sehr unwahrscheinlich. Selbst wenn die es vielleicht sagen würden, dass sie mitmachen, bin ich mir relativ sicher, dass die in Hinterzimmern einfach weiterentwickeln würden. Also das Ganze ist, glaube ich, auch von der Sicht nicht wirklich durchsetzbar.
6: Deshalb warnt der Wirtschaftswissenschaftler auch vor zu viel Regulierung in Europa.
23: Wenn wir in Europa jetzt sagen, wir machen einen auf ganz auf Nummer sicher und regulieren da alles so runter, dann führt es einfach nur dazu, dass sich bei uns eben keinerlei Modelle dieser Art verbreiten werden, auch die Forschung einfach abwandern wird. Das heißt, wir werden inhaltlich einfach nur abgehängt und wir haben kein bisschen Gefahr verhindert, weil einfach in anderen Ländern das gemacht wird.
6: Regulierung, ob nun lokal oder global, werde zudem erschwert, weil KI-Entwicklung einfach sei.
23: Also bei KI können im Grunde genommen ein paar fähige Studenten, wenn die an vernünftige Hardware drankommen, die gar nicht mal irrwitzig teuer ist, können die da ja schon mitspielen in dem ganzen Spielchen. Und selbst wenn das heute nicht zu einer fürchterlich leistungsfähigen KI führt, wird sich das in wenigen Jahren ändern. Da werden sie das mit ganz normaler, handelsüblicher Hardware hinkriegen. Und die Frage ist, wie wollen Sie denn das durch eine Regulierung eindämmen? Also das halte ich schon konzeptionell für völlig aussichtslos.
6: Ob und wie KI sinnvoll reguliert werden kann, das dürfte eine der Kernfragen für Politik und Wirtschaft werden.
5: Heidi Radwilas über die Forderung, sich globale KI-Regeln zu geben. Anlass für ihren Bericht heute ein Staatsbesuch von Chinas Präsident Xi in Washington. Bei diesem Gipfeltreffen sollen auch diverse KI-Vorfälle und KI-Risiken besprochen werden.
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10: Kein Nein heißt Ja. Bundestag debattiert über Widerspruchslösung.
5: Also er wird sich auf ein neues mit dem Thema Organspende befassen, mit dem Ziel, mehr Spenderinnen und Spender zu gewinnen. Um mal mit Zahlen zu verdeutlichen, wie wichtig das ist, letztes Jahr haben in Deutschland knapp 1000

0: Mit der Widerspruchslösung dagegen wird eben jeder Mensch automatisch zum Organspender, wenn er dem eben nicht zu Lebzeiten aktiv widersprochen hat. In den meisten europäischen Nachbarländern Entschuldigung, ist die Widerspruchslösung üblich. In einigen Ländern, zum Beispiel in Norwegen oder in Griechenland sogar, mit einer Einspruchsmöglichkeit für die Angehörigen. In anderen Ländern, wie zum Beispiel in Frankreich, ohne ein solches Einspruchsrecht für die Angehörigen. Und diejenigen, die die Widerspruchslösung befürworten, die argumentieren eben damit, dass sie sagen, es wird mehr Klarheit geben dadurch und es wird eben auch mit einer Zunahme an gespendeten Organen durch diese Regelung gerechnet.
1: Jetzt haben wir eingangs gesagt, 8-mal so viele Menschen warten auf eine Niere, eine Leber, ein Herz, eine Lunge, als es ein gespendetes Organ gibt. Sie sagen, diejenigen, die dem zustimmen, erhoffen sich eben auch eine Zunahme. Könnte das denn auch wirklich eintreten, dass die Widerspruchslösung in dieser Situation grundlegend etwas verändert? Das klingt ja erstmal plausibel.
0: Ja, es klingt erstmal absolut plausibel, aber es ist eben nicht wirklich klar. Also die Befürwortenden der Widerspruchslösung sagen, dass die überwiegende Mehrheit der Bevölkerung bei Umfragen angibt, ja, die Organspende, das sehen wir generell positiv. Aber das kennen wir ja auch aus anderen Bereichen. Also Thema Klimawandel, da wird auch gesagt, ja, finde ich gut, aber naja, meine Heizung zu verändern oder mir ein neues Auto zu kaufen, das ist dann wieder eine andere Thematik. Und die jetzt vorliegenden fraktionsübergreifenden Gesetzesvorschläge, eben einerseits von diesen 254 Abgeordneten, andererseits vom Bundesrat, die argumentieren eben damit, die sagen, doch, also die Menschen wollen das tatsächlich, die sind aufgeschlossen. Es gibt aber wissenschaftliche Untersuchungen, zwar 2 Stück, und einmal sind die Daten aus 24 Ländern, im anderen Fall die Daten aus 5 Ländern dabei betrachtet worden. Und das sind Länder, die von der Zustimmung zur Widerspruchsregelung gewechselt haben. Und es hat sich eben gezeigt, dass in diesen Ländern die Anzahl der verfügbaren Organe durch diese Einführung der Widerspruchsregelung sich nicht wesentlich erhöht hat. Und insofern ist es eben wirklich unklar, ob dieser Schritt allein tatsächlich zu mehr Organtransplantationen dann eben führen kann oder nicht.
1: Heute wird ja auch noch über einen anderen Vorschlag diskutiert. Der kommt von einer kleineren, ebenfalls fraktionsübergreifenden Gruppe von Parlamentariern. Die fordern, die gegenwärtige Regelung beizubehalten, aber um Aufklärungsangebote zu erweitern. Mit welchen Vorschlägen wollen Sie dann die Zahl der Organspenderinnen und Organspender erhöhen?
0: Also das wird ja schon seit Jahren diskutiert und 2020 bei der letzten Änderung des Organspendegesetzes, da wurde damals auch schon gesagt, ja, wir müssen diese gegenwärtige Regelung erweitern, wir müssen tatsächlich ein anderes Aufklärungs- und Informationsangebot schaffen, wir müssen das verbessern. Zum Beispiel sollten eben, war damals vorgesehen, alle Bundesbürger so rund um den 18. Geburtstag sich zur Organspende äußern müssen. Also zum Beispiel bei der Ausgabe von Personalausweisen an den Ausweis. Stellen. Das ist schon 2020 so beschlossen worden, aber aus finanziellen Gründen ist das bisher so nicht umgesetzt worden. Und diese Parlamentariergruppe sagt eben, ja, das wäre an der Zeit, dass wir das endlich mal wirklich machten, weil dann doch durchaus mehr Menschen wahrscheinlich bereit wären zu sagen, ja, sie sind willig, Organe zu spenden. Und wichtig für diese Gruppe ist aber ganz stark eben darüber hinaus auch ein ethisches Argument. Sie sagen, sie müssen die Selbstbestimmung der Menschen, die muss gewahrt bleiben und ein Schweigen, das dürfe man eben auf gar keinen Fall als Zustimmung ansehen, das sei zu wenig.
1: Daniela Remus aus der Redaktion ARD Gesund gesprochen haben wir über die erste Lesung zu Entwürfen, die sich mit der Frage befasst haben, wie kommen wir zu mehr Organspenden, und das ist auch unser Schwerpunkt heute Morgen unter der Schlagzeile Kein Nein heißt Ja, Bundestag debattiert über Widerspruchslösung.
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1: Plötzlich scheint die CDU, einst stolze Volkspartei, niemand mehr zu brauchen. In Mecklenburg-Vorpommern wurde sie jedenfalls für so verzichtbar gehalten, dass sie nicht mal die 5%-Hürde geschafft hat. Und in Berlin hat sie den regierenden Bürgermeister eingebüßt, wie auch 9,5 Prozentpunkte. Für diese Ergebnisse gibt es Erklärungsversuche, zum Beispiel den, dass die CDU im Osten aufgerieben worden ist von einem polarisierten Wahlkampf, in dem es nur noch um die Frage ging, SPD wählen oder AfD. Da war dann für die Konservativen

0: den Platz. Wir wollen allerdings nicht vergessen, die CDU hat in diesem Jahr auch Wahlen gewonnen. In Rheinland-Pfalz stellt sie den neuen Ministerpräsidenten. In Niedersachsen ist sie gerade bei der Kommunalwahl stärkste Kraft geworden. Und doch reihen sich die anderen Misserfolge ein in eine Entwicklung, die über Jahrzehnte schon zu beobachten ist. Die Bindekraft der Volksparteien schwindet. Die SPD hat das schon erlebt. Nun erreicht der Trend auch die CDU. Und so sagt auch der Kanzler selbst auf die Frage, ist die CDU noch Volkspartei?
1: Das sind wir noch in Teilen, aber wir sind es nur noch in Teilen.
2: Nach Ansicht von Alice Weidel ist die CDU nicht mal mehr das. Nach dem AfD-Sieg in Schwerin erklärte die Co-Parteichefin,
3: das zeigt doch hier ganz klar, dass wir die CDU als Volkspartei abgelöst haben.
2: Doch was macht eine Volkspartei genau aus? Neben einem breiten programmatischen Angebot sieht Politikwissenschaftler Eiko Wagner von der Freien Universität Berlin vor allem diese Punkte.
4: Ein Kriterium, was natürlich herangezogen wird, ist die schiere Größe. In Stimmanteilen, in Sitzen, in den Parlamenten, sowas wie Dauer, Beständigkeit der Partei, Regierungsteilnahme, alles sowas sollte schon vorhanden sein, damit man von einer Volkspartei sprechen kann.
2: Darüber hinaus nennt der Experte unter anderem noch die Bündelung von vielen unterschiedlichen Interessen oder die stark ausgeprägte gesellschaftliche Verwurzelung, sei es durch Ortsverbände oder Institutionen beispielsweise. Trifft das alles auf die CDU noch zu? Wagner glaubt, dass die Märzäußerung vor allem regional gemeint war.
4: Dass es Teile von Deutschland gibt, wo die CDU keine Volkspartei mehr ist. Und mit einem Scheitern an der 5%-Hürde wäre das ja vielleicht eine Überlegung, ob man das jetzt in Mecklenburg-Vorpommern halt nicht mehr ist, weil man einfach dieses Kriterium der Größe gar nicht mehr erfüllt.
2: Und wie sieht es mit der AfD aus, die sich selbst mittlerweile als Volkspartei sieht?
4: Die AfD hat tatsächlich in den letzten Wahlen und auch, wenn wir die Umfragen auf Bundesebene betrachten, es geschafft, in mehr und mehr gesellschaftliche Bereiche vorzustoßen.
2: Zugleich sieht der Politikwissenschaftler einige Gründe, warum die AfD noch nicht als Volkspartei gelten könne.
4: Sie hat noch nicht diese stabile Mitgliederbasis in der Größe, wie das vielleicht frühere Volksparteien hatten. Sie hat auch nicht, soweit ich das sehe, langfristig stabile Vorfeldorganisationen, wie halt die Kirchen, die Gewerkschaften, sodass die Kommunikation mit der Gesellschaft halt nur direkt sein kann von der Partei und nicht vermittelt sein kann.
2: Auch habe die AfD mit ihrem Profil als Rechtsaußenpartei nicht die programmatische Breite wie klassische Volksparteien. Zudem sei sie vergleichsweise erst seit kurzer Zeit erfolgreich.
4: Zwischenhochs sind noch nicht ein Zeichen dafür, dass man Volkspartei ist, aber sie ist auf einem guten Weg.
2: Allerdings hätten sich die Zeiten insgesamt geändert. Unsere Gesellschaft sei viel heterogener, pluralistischer und individueller als frühere. Parteien seien nicht mehr das große Zelt, in dem sich die Menschen ein Leben lang zusammenfinden. Insofern, folgert Politikwissenschaftler Wagner, scheint das Zeitalter der Volksparteien ohnehin vorbei zu sein.
0: Nach dem Wahldesaster vom Wochenende für die CDU hat Hauptstadtkorrespondent Jasper Ruppert gefragt, wer ist eigentlich noch eine Volkspartei? Was macht diese aus? Fest steht, die klassischen Volksparteien schrumpfen. Das ist eine Entwicklung, die es in anderen Ländern in Europa schon länger gibt, die nun aber auch Deutschland erreicht.
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0: Die Preise für Strom und Wärme kennen zurzeit nur eine Richtung, nämlich nach oben. Ein Grund, die Lage an der Straße von Hormuz, was zeigt, Deutschland ist abhängig von Importen, von Weltmärkten und Krisen. Das kleine Dorf Veltheim im Fläming, 80 Kilometer südwestlich von Berlin hingegen, ist gegen solche Schrecken immun. Es erzeugt seinen Strom und seine Wärme selbst aus erneuerbaren Quellen vor Ort. Von der Idee bis zur Umsetzung war das ein langer Weg mit anfänglichen Zweifeln, mutigen Entscheidungen und bahnbrechenden Veränderungen. Claudia Baradoy hat Veltheim besucht und geschaut, wie genau dieses Energiemodell dort funktioniert.
6: Auf den ersten Blick ist Veltheim ein Dorf wie viele andere. Links und rechts der mit Linden gesäumten Hauptstraße, die kleine Dorfkirche, niedrige Backsteinhäuser. Und doch kommen Besucher aus aller Welt in das Energiewunder im Fläming. Wind, Mais und Getreide. Mehr brauchen die Einwohner nicht, um ihren eigenen Strom und ihre eigene Wärme zu produzieren. Auf dem Gelände der Agrargenossenschaft schlägt das Herz des Dorfes. Die Biogasanlage versorgt den Ort im Winter mit Wärme. Statt den angebauten Mais und das Getreide billig zu verkaufen, nutzen die Feldheimer beides als Brennstoff, erklärt der Vorsitzende der Agrargenossenschaft Sebastian Herbst.
7: Der große Motor, ja, in seiner Lautstärke. Neben dem Motor ist der Abgaswärmetauscher. Dort wird die Hauptwärme aufgefangen. Und die Wärme geht dann hier rüber, über eine Wärmeleitung und dann ab ins Feldheim-Energienetz für die Haushalte.
6: Das spart massenhaft Heizöl und hält die Kosten niedrig. Der Maisbunker sichert die Versorgung das ganze Jahr über ab, unabhängig von der Erntezeit. Er muss immer voll sein.
7: Hier sehen wir jetzt mal den Maisbunker. Hier sehen wir unsere schöne Maissilage, die wir produziert haben. Wichtig ist, dass man einen schönen Körneranteil dabei hat. Das ist dann die Stärke, die Energie. Sie können auch mal riechen.
8: Riecht vergoren.
7: Riecht nach Landwirtschaft.
6: Rund um den Ort stehen 52 Windräder. Schon eines davon reicht, um die 130 Einwohner mit Strom zu versorgen. Der Überschuss wird ins Netz eingespeist und versorgt tausende Haushalte außerhalb des Dorfes. Dass die Windräder manchmal laut sind, stört hier keinen, sagt Einwohner Siegfried Kappert.
9: Wir stehen alle gänzlich für die erneuerbaren Energien. Das ist unsere Zukunft und da lassen wir uns auch nicht abbringen. Und das haben wir gemeinsam auf den Weg gebracht. Bei uns gab es keine Protestierer. Wir wussten zwar vom Anfang nicht, wie weit wir gehen oder was wir hier erreichen, denn wir hatten kein Vorbild, wo wir hingehen konnten. Wir mussten selbstständig annehmen, das haben wir geschafft.
6: Die Geschichte Feldheims beginnt nach der Wiedervereinigung, als LPGen und Betriebe reihenweise den Bach runtergehen. Der Bauingenieurstudent Michael Raschemann kommt damals nach Feldheim mit der Idee, auf dem windigen Hochplateau des Dorfes Windräder aufzustellen.
10: Diese moderne Art von Stromerzeugung, die war noch so weit weg, dass die Feldheimer sagten, naja, ach, wo soll denn sein? Ach, da hinten. Ach, den soll man machen. Und ich glaube, das ist wahrscheinlich auch so eine Mischung aus, das wird wahrscheinlich eh nichts und dem Traum wird es nicht zu gewesen ist. Aber für mich hat es ja ausgereicht, dass die Gemeindevertretung gesagt hat, dann mach doch mal und probier.
6: 1995 gingen die ersten 4 Windräder ans Netz. Später kam die Biogasanlage, die erst die Tierställe und dann die Dorfbewohner mit Wärme versorgte. Keiner wusste, ob das Experiment glückt. Siegfried Kappert.
9: Ach klar, war manch einer auch ein bisschen komisch. Wir wussten ja nicht, was auf uns zukommt. Ich sage es ganz ehrlich, wohne am Dorfende, hatte ich auch Angst, kommt in Wärme da oben noch zum Schluss an. Ach, alles kein Problem. Und diese Zusammenarbeit zwischen Energiequelle, Agrargenossenschaft und der Bevölkerung, die ist in gewissem Sinne einmalig.
6: In das Gemeinschaftsprojekt wurde auch die Stadt Treuenbrietzen, zu der Feldheim gehört, eingebunden. Der damalige Bürgermeister Michael Knape.
11: Als ehemaliger Bürgermeister ging es mir gar nicht so sehr um die Stadtkasse, sondern mehr um die Dinge, die ringsherum so passieren. Arbeitsplätze. Das ist für mich viel wichtiger als vielleicht ein paar tausend Euro in der Stadtkasse, die dann, wie auch immer, eben ausgegeben werden müssen oder wollen. Wir haben also hier Vollbeschäftigung quasi in Feldheim. Hier sind Industriearbeitsplätze in der Metallverarbeitung entstanden seinerzeit. Wir haben die Arbeitsplätze in der Landwirtschaft halten können, die ja eben auch über die letzten 20 Jahre Höhen und Tiefen hatte. Und wir haben eine Stabilität reinbekommen.
6: Die niedrigen und stabilen Energiepreise bringen den Bewohnern wie auch der Agrargenossenschaft handfeste Vorteile. Niedrige Betriebskosten für Rinder- und Schweineställe. Während die Kunden deutschlandweit rund 37 Cent pro Kilowattstunde zahlen, ist es in Feldheim rund ein Drittel, sagt der Vorsitzende Sebastian Herbst.
7: 11,5 Cent so, das ist schon toll. Gerade wenn man so sieht in den letzten Jahren, ob das die eine oder andere Krise ist, durch die wir uns bewegt haben. Und wir haben diesen Strompreis stabil seit über 10 Jahren. Das ist schon fantastisch.
6: In Deutschland gibt es inzwischen rund 180 Bioenergiedörfer. Doch Feldheim ist das einzige mit komplett eigenem Strom- und Wärmenetz. Und das kam so. In den ersten Jahren mussten die Feldheimer ihre selbst erzeugte Energie noch vom überregionalen Energieversorger zurückkaufen, zu hohen Gebühren. Die von Michael Raschemann gegründete Firma Energiequelle versuchte deshalb, das Stromnetz zu kaufen. Doch die EDIS weigerte sich. Und in Feldheim entstand die Idee, sich ein eigenes Ortsnetz zu bauen. Gesagt, getan. Michael Raschemann erinnert sich.
10: Feldheim sah, das war im Herbst, alles aufgerissen. Im Dorf war es echt ganz schön dreckig, so von den Sand, also sehr viel geregnet. Und wir hatten keinen Stress mit Anwohnern, weil ja alle irgendwie Bauherr waren. Daher war das total easy, wenn es auch mal ein bisschen umständlicher war, auf den Hof wieder raufzufahren.
6: Vor 16 Jahren war das. Alle Haushalte zahlten rund 3.000 Euro ein, um Mitbesitzer des eigenen Netzes zu werden. Dem Strommonopol hat man so ein Schnippchen geschlagen.
10: Letztes Jahr, da hat mir der Chef von Edesterm gesagt, und wir haben Leute im Konzern, denen steht es heute immer noch, dass damals Feldheim von uns so toleriert wurde, dass wir als Konzern dann nicht mehr gegengehalten haben. Also der Stachel sitzt partiell noch tief. Da ist in Ihrem Königreich, wo Sie Netzbetreiber sind, jemand unterwegs und macht da so sein eigenes Süppchen warm. Bisschen wie die Gallier, ja. Aber es gab nie was Offizielles.
6: Um abzuschauen und zu lernen, kommen inzwischen internationale Delegationen, Schülergruppen oder interessierte Bürger nach Feldheim. Zur Führung mit Michael Raschemann gehört auch ein Abstecher in eine Windmühle.
8: So, kannst auch mit rein.
12: Na los, komm.
6: Massive Starkstromkabel sind im Dämmerlicht zu sehen. Nach oben führen eine fest installierte Steigleiter und ein spezieller Servicelift. Und natürlich gehen alle Köpfe nach oben.
10: Wenn Sie sich mal an die Leiter stellen, sieht man noch mal schön, wie hoch es eigentlich rausgeht und wie krumm der Turm scheinbar aussieht, weil er ja so eine Talierung hat. Der wird dann nach oben schmaler.
6: Die Besucher staunen, was die Dorfgemeinschaft gemeinsam auf die Beine gestellt hat.
13: Wir kommen beide aus Kleinmachnow. Und die Idee eines energieautarken Dorfes finde ich einfach toll.
14: Auch diese Autonomie. Mir gefällt dieses genossenschaftliche Denken sehr gut. Wir müssen ja langsam auch mal anders denken, lernen und wirtschaften. Und in Kleinmachnow gibt es im Moment so eine Gruppe, die kümmern sich darum, genossenschaftliche Solaranlagen auf die Gemeindedächer zu bringen.
15: Also wir kommen aus Bad Belzig und es hat mich einfach interessiert, wie man über eine Dorfgemeinschaft, die ja scheinbar unheimlich gut zusammenspielt und zusammenhält, sowas hochziehen kann, ohne großartige Subventionen, dass man nicht viel rumlabert, sondern macht.
6: Doch neuerdings schaut man in Feldheim kritisch nach Berlin. Bundeswirtschaftsministerin Katharina Reiche will das Erneuerbare Energiengesetz ändern. Die Bundesregierung hat ihren Entwurf schon gebilligt. Der sieht Einschnitte bei Förderung für kleinere Solaranlagen und neue Regeln für die erneuerbaren Energien vor. Michael Raschemann, der das alles in Feldheim angestoßen hat, sieht das kritisch.
10: Als Unternehmer würde ich sagen, das Unternehmen, was Frau Reiche gerade führt, ist nicht für Wachstum und Entwicklung prädestiniert, sondern eher für Stillstand und vielleicht eher für einen Konkurs. Weil man nicht nach vorne, nicht mit der Zeit geht, nicht die richtigen Entscheidungen fällt. Das ist alles eher unternehmerisch, rückschrittlich und gefährlich.
6: Trotz politisch unsicherer Zukunft plant man in Feldheim weiter voraus. Ein neuer Hybridpark soll Photovoltaik- und Windkraftanlagen verknüpfen. So sollen Flächen gespart und noch effizienter Energie erzeugt werden. Dann könnte die nahegelegene Stadt Treuenbrietzen mit seinen rund 4000 Einwohnern an das Feldheimer Netz angeschlossen werden, sagt der Visionär Michael Raschemann.
10: Die Stadt ist ja Konzessionsgeber für die Energieversorger. Die Energieversorger dürfen ihre Stromleitung im städtischen verlegen und bezahlen dafür jährlich Geld. Wenn dieser Konzessionsvertrag ausläuft, das müsste so in den nächsten 5-6 Jahren der Fall sein, wird der für gewöhnlich immer neu verhandelt. Wenn die Stadt sagt, ich gebe dir den jetzt nicht mehr, ich will das Netz selbst in Besitz nehmen, und die Stadt oder die Landwerke Fleming wären dann der Stromnetzbesitzer. Da bräuchten wir nur noch ein Windpark-Feldheim-Kabel da anknüpfen und schon hätten wir Feldheim überall.
0: Energieautark in der Nähe von Berlin über das Modell des Ortes Feldheim war das Claudia Baradoi.
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17: 9.31 Uhr. Wieder Diskussion im Bundestag über Organspenderegelung. Hessen will Mietpreisbremse deutlich ausweiten. Militärkolonne fährt heute und morgen durch Hessen. Das Wetter mal Wolken, mal Sonne, meist trocken, 15 bis 21 Grad. Mein Name ist Kerstin Spieth.
0: Wie kann man mehr Menschen dazu bewegen, nach ihrem Tod Organe zu spenden? Eine Gruppe von Bundestagsabgeordneten setzt sich weiter für eine sogenannte Widerspruchsregelung ein. Damit wären alle Erwachsenen automatisch Organspender, außer sie widersprechen. Der Bundestag berät heute darüber. ARD-Hauptstadtkorrespondentin Birte Sönnigsen.
12: Der Bundestag hatte zuletzt vor 6 Jahren über umfassende Änderungen bei der Organspende abgestimmt. Damals hat die Widerspruchsregelung keine Mehrheit bekommen. Seitdem haben sich einige Dinge rund um die Organspende geändert. Die Bereitschaft, Organe zu spenden, ist jedoch nicht deutlich gestiegen. Es gibt auch Abgeordnete, die bei der bisherigen Zustimmungsregelung bleiben wollen. Sie sagen, Schweigen darf nie automatisch als Zustimmung gelten.
0: Die Mietpreisbremse soll in Zukunft in deutlich mehr hessischen Kommunen gelten als bisher. Neu dazugekommen sind unter anderem Bad Nauheim und Karben in der Wetterau, mehrere Gemeinden im Taunus wie Oberursel und Kronberg, aber auch Friedberg, Seeheim, Jugenheim und Wehrheim. Das hat das Wirtschaftsministerium in Wiesbaden mitgeteilt. In der neuen Verordnung sind demnach 71 Kommunen mit angespanntem Wohnungsmarkt aufgeführt. Bisher waren es 49. Grundlage ist laut Ministerium ein neues Gutachten. Journalisten der Sender CNN, MS Now sowie des Nachrichtenportals Politico dürfen erst einmal wieder ins Weiße Haus in Washington. Das hat ein Bundesrichter entschieden. Es ging um einen Eilantrag gegen eine Anordnung von US-Präsident Trump. Der Bundesrichter sagt, die Presseausweise seien ohne verfassungsrechtlich angemessenes Verfahren entzogen worden. Der Automarkt in der EU wächst weiter. Der Herstellerverband ACEA meldet, dass die Zahl der Neuzulassungen im Juli um 3% gestiegen ist, im August um 4,5% im Vergleich zum Vorjahresmonat. Insgesamt wurden demnach in den ersten 8 Monaten des Jahres 7,55 Millionen Autos neu angemeldet. Über ein Fünftel davon waren reine E-Autos. Deutlich zulegen konnten chinesische Autobauer. Die wachsende Konkurrenz setzt die deutsche Autoindustrie immer stärker unter Druck. Chinas Staatschef Xi ist zu Besuch in den USA. US-Präsident Trump hat ihn persönlich und mit militärischen Ehren empfangen. Xi sprach sich laut Staatsmedien dafür aus, dass China und die USA Partner sein sollten, keine Rivalen. ARD-Korrespondent Ralf Borchert.
18: Konfliktthemen gibt es viele. Künstliche Intelligenz, Iran-Krieg, Taiwan-Frage, um nur einige zu nennen. Ein Ergebnis wurde schon zu Beginn bekannt. Der aktuell bis 10. November geltende Zollfrieden, der besagt, dass vorerst keine Seite neue Zölle erhebt, soll verlängert werden. Allerdings nur um 2 Monate bis 10. Januar. Das ist eine Enttäuschung für die chinesische Seite. Sie hatte offenbar auf 2 Jahre Verlängerung gehofft. Ein Anzeichen, wie schwierig eine Annäherung bei all den Konfliktthemen bleibt.
0: Heute und morgen sind in Hessen große Militärkolonnen unterwegs. Sie können auf den Straßen für Verkehrsbehinderungen sorgen. HR-Reporter Michael Pschibilla.
19: Insgesamt handelt es sich um rund 150 Fahrzeuge, teilt die Bundeswehr mit, aufgeteilt in 10 Konvois. Sie kommen heute aus Niedersachsen und steuern die Kaserne in Fritzlar an. Morgen soll es dann von dort aus weitergehen in Richtung Baden-Württemberg. Anlass für diese Truppenbewegung ist eine große Übung der Heeresflieger, zu denen auch das in Fritzlar stationierte Kampfhubschrauberregiment gehört. Während der Kolonnenfahrt bittet die Bundeswehr andere Verkehrsteilnehmer um erhöhte Aufmerksamkeit.
0: Ein 44-jähriger Mann aus Osthessen soll Hass und Hetze über den ermordeten Kasseler Regierungspräsidenten Lübcke im Internet verbreitet haben. Deshalb steht der Mann aus Bebra heute vor dem Amtsgericht in Bad Hersfeld. HR-Reporter Nicolas Frühling.
20: Es geht um einen Facebook-Post am Todestag von Walter Lübcke. Laut Staatsanwaltschaft hat der Angeklagte darin nicht nur den Mord relativiert, sondern auch geschrieben, Lübcke hätte mitgestochen und mitvergewaltigt. Ein Bezug auf Lübckes Engagement für Geflüchtete. Der 44-Jährige aus Bebra steht seit über 10 Jahren immer wieder vor Gericht. 2018 wurde er schon mal wegen Volksverhetzung verurteilt. Lübcke war im Juni 2019 auf seiner Terrasse von einem Rechtsextremisten erschossen worden.
0: Das waren die Nachrichten. Das Wetter, Sonne und Wolken wechseln sich heute ab und meist bleibt es trocken bei 15 bis 21 Grad. Kommende Nacht kühlt es ab auf 11 bis 8 Grad. Dabei ist es erst klar, später bildet sich in Tälern teilweise Nebel. Wenn sich der Nebel morgen aufgelöst hat, sieht es ähnlich aus wie heute. Die weiteren Aussichten, am Samstag und Sonntag weiter ruhiges Herbstwetter, oft sonnig, nur locker bewölkt und noch einmal richtig warm, bis zu 28 Grad. Es ist 9.36 Uhr.
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0: A3 Köln Richtung Frankfurt. Zwischen Idstein und Niedernhausen 2 Kilometer Stau. A5 Karlsruhe Richtung Heidelberg. Zwischen Kronau und Waldorf-Wiesloch 4 Kilometer stockender Verkehr. A49 Gießen Richtung Kassel. Zwischen Fritzlar und Felsberg 2 Kilometer Stau nach einem Unfall. Hier ist nur ein Fahrstreifen frei. Und A67 Mannheim Richtung Darmstadt. Zwischen Lorsch und Gernsheim 4 Kilometer stockend.
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0: Guten Morgen und schön, dass Sie mit dabei sind. Es war eines der großen Wahlkampfthemen in Berlin: Wohnen und teure Mieten. Da hat die Linkspartei die Wahl gewonnen. Sie hat im Wahlkampf ja vor allem auf das Thema Wohnen gesetzt, was großen Anteil daran gehabt haben dürfte, dass sie die Wahl mit so deutlichem Vorsprung vor der CDU gewonnen hat. 37% der Menschen in Berlin trauen der Linken hier laut Infratest DIMAP die besten Lösungen zu, weit mehr als jeder anderen Partei. Und das, obwohl die Konzepte der Linken in der Wohnungspolitik äußerst umstritten sind, Stichwort Enteignung von Konzernen. Hohe Mieten gibt es aber nicht nur in Berlin, sondern praktisch in allen großen Städten, kennt man ja auch aus München oder aus Frankfurt zum Beispiel. Deshalb ist die Frage ganz grundsätzlich drängend, was kann man dagegen tun? Und da wird als ein Positivbeispiel immer gerne die Stadt Wien genannt. Mehr als 200.000 Gemeindewohnungen werden von der Stadt verwaltet und rund die Hälfte der Wiener Bevölkerung lebt in geförderten Wohnungen. Oliver Schosch kennt die Lage, er ist unser Korrespondent für und in Wien. Herr Schosch, ist es denn wirklich so, dass die Mieten in Wien bezahlbar sind und günstiger?
1: Ja, es kommt drauf an. Also in Wien kostet eine 80 Quadratmeter Wohnung warm im Durchschnitt auf dem, ich sag mal, normalen Wohnungsmarkt 1.600 bis 1.800 Euro. Bei einer besonders guten Lage ist das warm auch mal über 2.000 Euro. Jetzt denkt der eine oder andere vielleicht, na gut, das kenne ich aus Frankfurt, ist nicht viel anders. Aber das ist ja, wie gesagt, der normale, herkömmliche Wohnungsmarkt. Wenn ich neu in die Stadt komme, im Internet auf Wohnungsportalen suche, dann muss ich auf solche Wohnungen zugreifen. Aber es gibt eben auch diesen zweiten Wohnungsmarkt. Da profitiert man, wenn man schon länger in Wien ist. Dann hat man nämlich Zugriff auf die vielen, vielen 220.000 insgesamt städtischen Mietwohnungen, auf die sogenannten Gemeindebauten.
0: Und wie teuer wären die dann?
1: Also da kostet eine 80 Quadratmeter Wohnung im Schnitt warm knapp 1.000 Euro und nicht wie auf dem freien Wohnungsmarkt so 1.600 bis 1.800 Euro.
0: Also macht schon einen Unterschied.
1: Macht schon Unterschied. Aber da muss ich eben mindestens 2 Jahre den Hauptwohnsitz in Wien haben. Ich darf nicht mehr als 4.500 Euro netto verdienen oder als Paar 6.500 Euro netto. Und dann kann ich so ein Wiener Wohnticket beantragen und mich auf die Liste setzen lassen und eben nach einer städtisch geförderten Wohnung suchen.
0: Das heißt, wenn man jetzt neu nach Wien zieht, da kann man jetzt nicht darauf setzen, direkt auf dem freien Markt eine geförderte Wohnung zu finden.
1: Genau. Also mindestens 2 Jahre Hauptwohnsitz in Wien und dann kann man erst anfangen.
0: Aber keine Einkommensgrenze, das ist jetzt keine Bedingung.
1: Doch, also die Einkommensgrenze, genau, 4.500 Euro warm darf nicht überschritten werden, 4.500 Euro netto darf nicht überschritten werden oder eben als Paar 6.500 Euro.
0: Jetzt müssen städtische Wohnungen ja auch unterhalten werden, saniert werden. Das kostet viel Geld und das haben viele Kommunen ja nicht. Wie ist das in Wien? Also werden die kommunalen Wohnungen tatsächlich auch instand gehalten?
1: Also man kann das nicht so pauschal beurteilen. Es gibt typischerweise unter den Gemeindebauten viele Altbauwohnungen, die weniger modern sind als viele private Wohnungen. Also alte Böden, einfache Küchen, alte Leitungen, schwache Dämmung und dichte Fenster bis hin zu Schimmel. Das kommt schon vor, aber das heißt nicht, dass das der Normalzustand ist und dass die Mieter da grundsätzlich in den Stich gelassen werden. Man hat da schon einen Ansprechpartner, eine Hausverwaltung. Das ist dann halt die große städtische Hausverwaltung Wiener Wohnen. Aber da ist es dann manchmal anders als bei einer kleineren privaten Hausverwaltung, dass die eher so in großen Sanierungsprogrammen denken als in kleinen Reparaturen. Und dann kann man schon manchmal länger warten. Da beklagen sich viele, aber es gibt auch Berichte, dass es wunderbar funktioniert. Und natürlich hat der Wiener Gemeindebau auch sehr moderne Wohnungen. Also die Stadt verwaltet nicht nur Altbau. Also mein Eindruck ist, dass die Stadt Wien das schon recht ordentlich managt. Aber wer es so richtig schick und komfortabel haben will und wer eh zu viel verdient und auf Nummer sicher gehen will, der mietet sich eher was Schickes Privates.
0: Da ist das Stichwort Gentrifizierung. Das bedeutet ja im Kern noch die Verdrängung von Menschen mit geringem Einkommen aus ihren angestammten Wohnvierteln. Werden denn die verschiedenen Stadtviertel in Wien tatsächlich auch von unterschiedlich viel verdienenden Menschen bewohnt? Also gibt es da Pflegerinnen in der Nachbarschaft von Ärzten oder Kassiererinnen von Akademikern?
1: Also Wien ist auf jeden Fall sozial besser durchmischt als viele deutsche Städte. Also in deutschen Städten kennt man ja irgendwie, wer wenig verdient, der zieht an den Stadtrand. Das gibt's in Wien nicht so. Also die Gemeindebauwohnungen sind wirklich breit über die ganze Stadt verstreut. Also da gibt's wirklich schicke Viertel, wo dann eben mal so ein älterer Blockbau ist, der dann eben Gemeindebau ist. Also das gibt's durchaus. Aber es gibt schon auch wohlhabende Ecken, also Villengegenden mit viel Grün. Zum Beispiel die Stadtteile Hietzing, nicht weit vom Schloss Schönbrunn oder Döbling-Währing oder so die innerste Innenstadt. Da gibt es schon wirklich schicke Gegenden. Es gibt auch so ein hippes Viertel wie Berlin-Prenzlauer Berg. Das ist der 7. Bezirk in Wien-Neubau. In Wien sagt man Bobo-Viertel. Da sind dann die gut verdienenden Künstler, Akademiker, Architekten, Rechtsanwälte. Aber das sind nur so eben einzelne Viertel. Das zieht sich nicht so durch so eine ganze Innenstadt. Also die Stadt ist insgesamt tatsächlich sozial besser durchmischt.
0: Wenn von Wien die Rede ist, dann wird aber gerne vergessen zu sagen, dass die Stadt als rotes Wien ja damals in dieser Zeit vor 100 Jahren einen großen Bestand hatte an Sozialwohnungen, der nicht veräußert wurde. Diese Grundkonstellation ist also völlig anders als in anderen Städten. Die haben ihr Tafelsilber, man sagt, verscherbelt in der Zwischenzeit. Ist die Situation in Wien also nur begrenzt übertragbar?
1: Ja, also das ist schon wirklich, das hat eine Historie. Also nach dem Ersten Weltkrieg 1919 bis 1934 alles zerstört, extreme Wohnungsnot, schlechte hygienische Bedingungen, viele Menschen haben kein WC, kein Wasseranschluss, kein Licht. Und da hat dann eben die damalige sozialdemokratische Stadtregierung wirklich beschlossen, so politisch, wir bauen jetzt den Leuten Wohnungen, übernehmen den Wohnungsmarkt. Und dann wurden halt im Laufe der Jahre, wurde das Ganze dann eben aufgestockt auf diese 220.000 Wohnungen im städtischen Besitz. Und da gibt's dann schon ein ganz anderes Denken als in vielen deutschen Städten. Also Wien betrachtet Wohnungen als öffentliche Infrastruktur, also ähnlich wie Straßen oder Parks oder sowas, also oder eben Krankenhäuser, Schulen. Und deswegen wurde das nie verkauft, sondern Wien fühlt sich wirklich verantwortlich für einen großen Teil des Wohnungsmarkts und stellt den dann eben städtisch zur Verfügung.
0: Bezahlbarer Wohnraum, eines der großen Themen, eine der großen sozialen Fragen unserer Zeit. Gerne wird dabei dann auf das Beispiel Wiens verwiesen, wie es mit den günstigen Mieten dort funktioniert und was wir von Wien möglicherweise lernen könnten. Dazu war das unser Korrespondent dort, Oliver Schusch.
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0: Jetzt haben wir es 9:43 Uhr, damit zu unserem Schwerpunkt heute Morgen.
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3: 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Bundestag debattiert über Widerspruchslösung.
0: Tausende schwerkranke Menschen warten in Deutschland auf ein Spenderorgan, oft vergeblich. Denn seit vielen Jahren zählt Deutschland bei der Spendenbereitschaft zu den Schlusslichtern in Europa. Das heißt, die Wartezeit für eine Niere, eine Lunge, eine Leber oder ein Herz kann deutlich variieren und auch durchaus mal mehrere Jahre dauern. Für Betroffene ist das nicht nur ein Wettlauf gegen die Zeit, für sie geht es mitunter um Leben und Tod. Das Hoffen, das Bangen, die Angst, das sind ständige Begleiter, es ist zermürbend. Weil also der Bedarf an Organspenden bei weitem nicht gedeckt werden kann, gibt es im Bundestag heute wieder einen neuen Anlauf. Eine fraktionsübergreifende Gruppe von Abgeordneten wirbt davor, die sogenannte Widerspruchslösung einzuführen, anstelle einer aktuell anderen Praxis, die uns Birte Sönnigsen aus Berlin nun erklärt.
12: Bisher gilt die Zustimmungsregelung. Das bedeutet, es wird nur derjenige zum Organspender, der ausdrücklich sagt, ich möchte nach dem Tod Organe spenden. Hat eine Person keine Entscheidung getroffen, können auch die Angehörigen in ihrem Sinne entscheiden. Abgeordnete aus dem Bundestag wollen die Regelung umkehren. Sie haben einen erneuten Anlauf gestartet, die sogenannte Widerspruchsregelung einzuführen, wie es sie in den meisten europäischen Ländern gibt. Das heißt, in Zukunft sollen volljährige Menschen grundsätzlich als Organspender gelten, es sei denn, sie widersprechen zu Lebzeiten aktiv. Der Bundestag hatte zuletzt vor 6 Jahren über umfassende Änderungen bei der Organspende abgestimmt. Damals hat die Widerspruchsregelung keine Mehrheit bekommen. Stattdessen wurden andere Dinge auf den Weg gebracht. Hausärzte dürfen seitdem bei Fragen rund um die Organspende beraten. Und es gibt ein digitales Organspenderegister. Auch Abläufe in Krankenhäusern wurden verbessert. All das hat bisher aber nicht ausgereicht, um die Spenderzahlen deutlich zu steigern. Obwohl die allermeisten Menschen in Deutschland Organspende grundsätzlich positiv gegenüberstehen. Mehr als 8000 Menschen warten auf ein Spenderorgan und Deutschland ist auf Spenden aus dem Ausland angewiesen. Es gibt auch eine Gruppe von Abgeordneten, die bei der bisherigen Zustimmungsregelung bleiben wollen. Sie sagen, Schweigen darf nie automatisch als Zustimmung gelten und dass einige Menschen davon überfordert sein könnten, wenn sie sich aktiv entscheiden müssten. Die Abgeordneten bauen darauf, die Menschen auf anderem Weg davon zu überzeugen, Organspender zu werden. Sie wollen etwa alle nach ihrem 18. Geburtstag unverbindlich dazu auffordern, zu dokumentieren, ob sie Organspender sein wollen oder nicht. Welcher Gesetzentwurf am Ende eine Mehrheit bekommen wird, ist offen. Bei ethischen Fragen, wie in diesem Fall, wird häufig der Fraktionszwang aufgehoben. Deshalb schließen sich Abgeordnete aus unterschiedlichen Parteien zusammen.
0: Soweit Birte Sönnigsen für unser hr-Info-Thema heute Morgen. Es lautet: Kein Nein heißt Ja. Bundestag debattiert über Widerspruchslösung.
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0: Von und mit Michelle Goddemeier.
4: Der DAX ist heute mit 25.284 Punkten in den Handelstag gestartet. Das macht ein Minus von 0,5%. Damit setzt der Deutsche Leitindex seine Verluste vom Vortag fort. Gestern hatte der DAX 0,7% verloren. Für die Anleger bleibt vor allem der Ölpreis wichtig. Es gibt neue Hoffnungen auf diplomatische Bemühungen zur Beendigung des Irankriegs. Ein hochrangiger iranischer Vertreter hat erklärt, die Diplomatie müsse fortgesetzt werden. Das schürt die Hoffnung auf eine Annäherung zwischen Iran und den USA. Der Ölpreis ist deshalb heute leicht gefallen, liegt aber weiterhin hoch bei mehr als $100 je Barrel. Auch die Anleihemärkte sorgen für Verunsicherung. Die Renditen steigen wieder deutlich. Das erhöht den Druck auf die Aktienmärkte, weil damit auch die Finanzierungskosten für Unternehmen steigen. Aus Asien kommen derweil gemischte Signale. In Japan legte der Nikkei nach der längeren Feiertagspause um fast 1% zu. Rückenwind kommt unter anderem vom Boom bei Aktien aus dem Bereich künstliche Intelligenz. In China dagegen geben die Kurse nach. Im Mittelpunkt steht dort das Treffen von Chinas Präsident Xi Jinping mit US-Präsident Donald Trump in Washington. Schon im Vorfeld haben die USA die Aussetzung zusätzlicher Zölle auf chinesische Waren um 2 Monate verlängert.
0: Wenn man im Rhein-Main-Gebiet Schiersteiner Brücke in Wiesbaden sagt, dann haben viele direkt Bilder im Kopf von Dauerstaus. Schließlich war die Brücke monatelang gesperrt nach einem Bauunfall und das war im November vor 11 Jahren. Da sackte urplötzlich ein Pfeiler unter dem Herzstück der Brücke weg und die Folge war dann, sie musste voll gesperrt werden für 2 Monate, was den Alltag von zehntausenden Pendlern zwischen Wiesbaden und Mainz massiv eingeschränkt hat. Daran haben sicherlich gestern auch wieder viele gedacht, denn da gab es große Verkehrsprobleme rund um die Verlängerung der Schiersteiner Brücke über den Rhein, die A643, und wieder jede Menge Staus. Es ist dann aber beachtlich schnell gegangen mit dem Beheben des Problems. Das heißt, seit heute Morgen um 5 ist die Strecke wieder off. Andrea Bonhaken in Wiesbaden. Es heißt, Grund für die Sperrung waren Schäden an einer Behelfsbrücke. Wie sind die denn entdeckt worden und was hat man daraus geschlossen?
21: Die Brücke hat den Verkehr nicht mehr getragen und musste verstärkt werden. Da waren Experten vor Ort und haben in orangenen Schutzjacken die Brücke von unten begutachtet und mit bloßem Auge gesehen. Das sind deutliche Schäden. So kann es nicht bleiben. Da haben die Bauarbeiter dann für die Autobahn GmbH Material aufgetragen und das ist über Nacht jetzt ausgehärtet. Das hat geklappt und so kann heute Morgen der Berufsverkehr wieder rollen. Warum gibt es da überhaupt eine Behelfsbrücke? Das gehört zu den Bauarbeiten rund um das Schiersteiner Kreuz. Das ist die Kreuzung der vielbefahrenen A643 mit der vielbefahrenen A66. Und da wird seit Jahren alles neu und leistungsfähiger gemacht. Ein Riesenprojekt. 18 Jahre soll da gebaut werden. 2012 war Start. 2030 soll es fertig sein.
0: Kurzer Blick zurück auf gestern. Es gab massiv Stau schon ab mittags. Wie schlimm war's?
21: Ja, die Leute haben viel Geduld gebraucht. Am meisten Stau war in Mainz. Die Autos standen dicht an dicht, auch in Wiesbaden auf der Eppelallee. Seit der Sperrung der Schiersteiner Brücke weiß man ja, wie eng verwoben die beiden Städte sind, wie viele da hin und her pendeln. Und die, die in Mainz arbeiten und nach Wiesbaden zurück wollten, die hatten nur zwei Möglichkeiten: über die kleine Theodor-Heuss-Brücke oder auf der Eppelallee im Stau stehen. Also hat sich alles gestaut bis ins Mainzer Zentrum. Die Weisenauer Brücke, die Mainbrücke Hochheim, da war auch überall Stau. Und diese drei Autofahrer, die hat es auf der Eppelallee erwischt.
2: Ja, ich finde es furchtbar, aber gut, vielleicht geht es nicht anders. Ich weiß es ja nicht.
9: Mir geht es damit sehr schlecht, das behindert uns wirklich sehr. Gerade sehr, sehr nervig, vor allem Kopfschmerzen.
22: Wir sind heute hier zum Einkauf mit der Familie und die Eppelallee ist zu. Wir setzen uns jetzt hier ins Café und genießen einfach noch die Sonne.
21: Ja, dazu sind noch Unfälle gekommen, zum Beispiel mit einem Linienbus. Die Busse sind auch nicht vorangekommen. Die Auswirkungen bei sowas sind immer gravierend.
0: Die Verlängerung der Schiersteiner Brücke über den Rhein ist gestern Mittag kurzerhand in Richtung Wiesbaden gesperrt worden. Deshalb gab es jede Menge Staus und Geduldsproben. Aber unsere Reporterin Andrea Bonhaken hat berichtet, dass die Autobahnbrücke bei Wiesbaden jetzt wieder frei ist.
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0: Wie antisemitisch ist Deutschland, sind Deutsche? Die Frage ist aktuell, sie war aber speziell auch nach dem Krieg drängend. Und um sie zu beantworten, hat der Philosoph Theodor W. Adorno am Frankfurter Institut für Sozialforschung, gerade erst zurückgekehrt aus dem Exil, ein Gruppenexperiment durchgeführt. Die Ergebnisse waren so erschreckend für ihn, dass Adorno sie gar nicht veröffentlichen wollte. Jetzt aber macht sich eine Gruppe von jungen Forschenden daran, die Protokolle auszuwerten und zu veröffentlichen. Ergebnisse wie diese hier.
23: Der Deutsche an sich ist fleißig. Gerade im Gegensatz zu den Charakterzügen des Juden, der an sich faul ist.
24: Ich glaube, dass die Juden überhaupt nicht arbeiten brauchen. Die können gut handeln, sodass sie im Handumdrehen ihr Geld verdienen.
25: Solche antisemitischen Sätze sind immer wieder zu lesen in den Protokollen zum sogenannten Gruppenexperiment. Wie judenfeindlich sind die Deutschen? Wie sehr ist ihr Denken noch vom Nationalsozialismus geprägt? Das wollte die Forschungsgruppe um Theodor W. Adorno herausfinden, gut 5 Jahre nach dem Ende des Zweiten Weltkriegs.
26: Was im Nationalsozialismus irgendwie so ins Extrem geführt wurde, sieht man in den Gesprächen immer noch.
25: Berichtet Leonie Wüst, die als Doktorandin am Institut für Sozialforschung heute an der Auswertung der Protokolle von Adornos Gruppenexperiment beteiligt ist.
26: Da kommt dann der zentrale antisemitische Aspekt, würde ich sagen, mit rein, dass gesagt wird, eben die Juden, die dann auf dem Schwarzmarkt handeln. Dann ist die Rede in Frankfurt von der Taunusstraße. Wenn man da entlang geht, dann sieht man ja, dass da nur Hehlerei stattfindet und dass die nicht richtig arbeiten und trotzdem wieder zu viel Geld kommen.
25: Den typischen Verlauf dieser rund 130 Gruppengespräche beschreibt Dirk Braunstein, Leiter des Archivs am Institut für Sozialforschung, so.
27: Man kann dem Common Sense irgendwie bei der Entstehung zugucken. Die Meinungen mögen am Anfang noch etwas heterogen sein. Das wird alles immer mehr in den Diskussionen abgeschliffen, bis man sich irgendwie einig ist, dass man ja doch irgendwie zusammengehört. Eine Gruppe, die sich halt auch wehren muss gegen die Zumutung, jetzt unbedingt Schuld empfinden zu müssen.
25: Ein Spiegelbild der bundesdeutschen Nachkriegsgesellschaft, voll von Antisemitismus und von Abwehr der eigenen Mitverantwortung am Holocaust. Festgehalten auf über 21.000 Seiten, mit Schreibmaschine getippt, handschriftlich korrigiert, in rotem und blauem Leinen gebunden. Den Auftrag zu der Studie hatte Theodor W. Adorno von der US-Militärverwaltung bekommen, nachdem er gerade aus dem Exil nach Frankfurt zurückgekehrt war.
28: Der Nationalsozialismus lebt nach.
25: So fasste Adorno später in einem Vortrag seine Eindrücke zusammen.
28: So sind wir in unserem Gruppenexperiment häufig darauf gestoßen, dass bei Erinnerungen an das Grauen von Deportation und Massenmord mildernde Ausdrücke, euphemistische Umschreibungen gewählt werden oder ein Hohlraum der Rede sich darum bildet.
25: Für Adorno selbst waren die Ergebnisse der Studie so schockierend, dass er sie nicht veröffentlichen wollte.
26: Weil man irgendwie auch dachte, dass ja eine Veröffentlichung eigentlich weniger aufklärend wirken würde letztlich, als dass die demokratischen Prozesse dadurch vielleicht eher blockiert werden würden, wenn man die deutsche Gesellschaft eben damit konfrontiert.
25: Sagt Leonie Wüst. Jetzt aber sei es höchste Zeit, die Originaldokumente zugänglich zu machen, sagt ihre Kollegin Bettine Rau. Denn die Aussagen aus der Nachkriegszeit seien erschreckend aktuell.
26: Sie wirken unheimlich vertraut, also wirklich unheimlich vertraut. Wir haben von nichts gewusst, wird dort eingeübt, keinerlei Bezüge herzustellen zur eigenen Familienbiografie. Der Mythos von der kleinen Clique, die die Taten begangen hat. Und viele von diesen Ideologien bestehen, würde ich sagen, ungebrochen bis heute weiter beim Sprechen über den Nationalsozialismus und über die Shoah.
0: Über Adornos Gruppenexperiment am Frankfurter Institut für Sozialforschung Christoph Schäffer. Erst heute werden die Ergebnisse ausgewertet. Es ging dabei um die Frage, wie antisemitisch sind die Deutschen noch?
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0: Vor dem Länderspiel gegen Deutschland ist die Spannung groß, auch beim Nachbarn, denn auch die Niederländer haben eine enttäuschende WM hinter sich und mit einem neuen Trainer einen Neustart gewagt. Während in Deutschland Jürgen Klopp als Bundestrainer für Aufsehen sorgt, blickt man in den Niederlanden durchaus neidisch auf den prominenten Nachbarn.
6: Klar kennt man Jürgen Klopp hier.
7: Sympathische Trainer vom Deutschland. Jürgen Klopp? Ja, ja, ja. Seine Lach. Ja, es ist sehr, sehr sympathisch.
6: Die Zähne könnten durchaus zum Markenzeichen des neuen deutschen Bundestrainers werden. Vor dem Trainingszentrum bei Utrecht in den Niederlanden scheint die Begeisterung für den deutschen Coach fast größer zu sein als für den eigenen Trainer. Der ist nämlich auch neu. Eine Handvoll Männer hält Trikots mit Xavi in den Händen. Xavi, oder genauer gesagt Xavier Fernandes, ist nach der WM ebenfalls als Retter in die Niederlande geholt worden. Die Entscheidung für den Spanier hat nicht allen Oranje gefallen. Zur Pressekonferenz vor dem Spiel kommt er immerhin schon mit dem Fahrrad.
8: Ich fühle die Rivalität. Jeder ist aufgeregt. Es ist ein schöner Start. Wir müssen gut spielen. Wir sind wirklich aufgeregt, Deutschland gegenüberzutreten.
6: Sagt er vor dem Spiel. Ein Spiel Deutschland gegen die Niederlande ist immer etwas Besonderes. Es ist eher wie ein Derby, wie Dortmund gegen Schalke. Fußballfans können endlose Geschichten erzählen vom WM-Finale 1974, das Deutschland holte, oder als Ricard Rudi Völler 1990 in die Haare spuckte. Auch diesmal liegt eine besondere Spannung über dem Stadion in Amsterdam. Für beide Mannschaften ist es das Spiel nach der verkorksten Fußball-WM. Beide Teams schieden früh im Elfmeterschießen aus. Deutschland gegen Paraguay, die Niederlande gegen Marokko. Für beide Trainer steht also viel auf dem Spiel. Für beide ist es das erste Länderspiel in der neuen Rolle und natürlich kennt man sich.
8: Yeah, I love him. He's so funny when we met. Ich liebe ihn. Er ist so lustig. Es ist eine große Herausforderung, diesen Trainer und dieses Team zu treffen. Big challenge for the country as well to face this kind of coaches and this kind of teams.
6: Auch Virgil van Dijk, der Captain der niederländischen Mannschaft, hat eine Geschichte mit Jürgen Klopp. Van Dijk ist Captain beim britischen Verein Liverpool, dem Verein, mit dem Jürgen Klopp weltberühmt wurde.
10: Das ist eine sehr, sehr belangrijke Person natürlich in meiner Karriere. Aber hoffentlich gaan we ervoor zorgen dat hij wel zijn eerste wedstrijd als bondscoach van Duitsland gaat verliezen.
6: Jürgen Klopp war sehr wichtig für meine Karriere, aber heute geht es darum, dass Klopp sein erstes Spiel mit Deutschland verliert, so der niederländische Captain. Wie immer das Spiel ausgehen mag, einen kleinen Trost hält diese Frau aus Utrecht für beide Trainer bereit.
11: I always think that the coach is getting too much criticism when a match doesn't work.
6: Am Schluss ist nicht immer der Trainer schuld, wenn die Mannschaft verliert, sagt sie.
0: Vor dem Länderspiel Deutschland gegen die Niederlande hat sich Sabrina Fritz aus Utrecht den neuen niederländischen Trainer angeschaut und wie die Niederländer Jürgen Klopp finden.
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1: 10 Uhr. Wirtschaftsforscher stellen Herbstgutachten vor. Hessen weitet Mietpreisbremse deutlich aus. Weißes Haus muss gesperrte Medien vorerst wieder zulassen. Das Wetter, mal Wolken, mal Sonne, meist trocken, 15 bis 21 Grad. Mein Name ist Kerstin Spieth. In Berlin stellen führende Wirtschaftsforschungsinstitute jetzt ihr Herbstgutachten vor. Erwartet wird, dass sie mit einem stärkeren Wirtschaftswachstum in Deutschland rechnen. Grund sind unter anderem die Milliardeninvestitionen in Verteidigung und Rüstung. Auch die Industriestaatenorganisation OECD geht von einem stärkeren Aufschwung in diesem Jahr in Deutschland aus. Sie hatte ihre Prognose gestern angehoben von 0,7 auf 1,1%. Hessen will die Mietpreisbremse deutlich ausweiten. Wie das Wirtschaftsministerium mitgeteilt hat, sind nach einem aktuellen Gutachten unter anderem Bensheim und Lampertheim im Kreis Bergstraße, Karben in der Wetterau sowie Kronberg und Liederbach im Taunus neu dazugekommen. Aus der Nachrichtenredaktion Sevilay Sace.
2: Die Mietpreisbremse soll in Zukunft in 71 Kommunen gelten, weil dort laut neuer Verordnung der Wohnungsmarkt angespannt ist. Aktuell sind es 49. Wirtschaftsminister Mansouri will den betroffenen Kommunen auch mehr Möglichkeiten geben, neuen Wohnraum zu schaffen. Etwa indem sie ein besonderes Vorkaufsrecht für unbebaute Grundstücke bekommen. Die Mietpreisbremse soll unter anderem den Preisanstieg bei Wiedervermietungen begrenzen.
1: Der Bundestag debattiert nachher über einen Gesetzentwurf für eine neue Organspenderegelung. Abgeordnete verschiedener Fraktionen wollen, dass jeder als Organspender gilt, der nicht aktiv widerspricht. Eine andere Gruppe von Abgeordneten hat ebenfalls einen Gesetzentwurf vorgelegt. Er sieht unter anderem vor, durch eine bessere Aufklärung die Zahl der Organspender zu erhöhen. Man muss hier aber einer Organspende zustimmen. Der Automarkt in der EU wächst weiter. Der Herstellerverband ACEA meldet, dass die Zahl der Neuzulassungen im Juli um 3% gestiegen ist, im August um 4,5% im Vergleich zum Vorjahresmonat. ARD-Korrespondentin Sabrina Fritz.
3: Jedes fünfte Auto in Europa ist inzwischen ein Elektrofahrzeug. Vor allem in Frankreich, Deutschland und Dänemark ist die Nachfrage nach batteriebetriebenen Autos hoch. Für die europäischen Hersteller ist das nur bedingt eine gute Nachricht, denn immer mehr E-Fahrzeuge werden in China hergestellt. Chinesische Hersteller haben inzwischen einen Marktanteil von rund 10%. Von den deutschen Herstellern hat Mercedes im August mehr Autos in Europa verkauft als im vergangenen Jahr. Auch Tesla legte auf Europas Straßen deutlich zu. VW musste dagegen einen Rückgang hinnehmen.
1: Journalisten der Sender CNN, MS Now sowie des Nachrichtenportals Politico dürfen erst einmal wieder ins Weiße Haus in Washington. Das hat ein Bundesrichter entschieden. Es ging um einen Eilantrag gegen eine Anordnung von US-Präsident Trump. Der Bundesrichter sagt, die Presseausweise seien ohne verfassungsrechtlich angemessenes Verfahren entzogen worden. In Marokko haben die regierenden Mitte-Rechts-Parteien die gestrigen Parlamentswahlen gewonnen. Das Innenministerium hat die vorläufigen Ergebnisse bekannt gegeben. Die Wahlbeteiligung lag demnach bei 38%, so niedrig wie seit fast 20 Jahren nicht mehr. ARD-Korrespondent Stefan Ehlert.
4: Wahlsieger wurde die Partei für Authentizität und Modernität, kurz PAM. Die PAM verdrängte die Parteiversammlung der Unabhängigen des jetzigen Premiers Aziz Arnouch von der Spitze. Es wird erwartet, dass König Mohammed VI. Heute jemanden aus dem Kreis der PAM damit beauftragt, die neue Regierung zu bilden. Der Wahlkampf war geprägt von den Themen Wirtschaft und Arbeitslosigkeit. Marokko ist eine konstitutionelle Monarchie, in der das Parlament nur begrenzte Befugnisse genießt.
1: Die Fußballnationalmannschaft startet heute in die Nations League unter dem neuen Bundestrainer Jürgen Klopp. Das Team tritt in Amsterdam gegen die Niederlande an. ARD-Sportreporter Michael Augustin.
5: Wie sieht seine Startelf aus? Wie die Taktik? Kein Wort darüber von Klopp, der damit beschäftigt ist, seine Spieler stark zu reden. Er wolle sie wieder zum Fliegen bringen und erreichen, dass sie auch in der Nationalmannschaft über sich hinauswachsen. Klar ist, dass Ter Stegen als neue Nummer 1 im Tor stehen und Kapitän Kimmich wieder im Mittelfeld spielen wird. Das erste Länderspiel nach dem WM-Debakel für Jürgen Klopp ist es nach 2 Jahren und 4 Monaten das Comeback als Trainer.
1: Das waren die Nachrichten. Das Wetter, Sonne und Wolken wechseln sich heute ab und meist bleibt es trocken bei 15 bis 21 Grad. Kommende Nacht kühlt es ab auf 11 bis 8 Grad, dabei ist es erst klar, später bildet sich in Tälern teilweise Nebel. Wenn sich der Nebel morgen aufgelöst hat, sieht es ähnlich aus wie heute. Die weiteren Aussichten, am Samstag und Sonntag weiter ruhiges Herbstwetter, oft sonnig, nur locker bewölkt Und noch einmal richtig warm, bis zu 28 Grad. Es ist 5 nach 10.
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1: Die A4 Erfurt Richtung Kirchheimer Dreieck ist zwischen Eisenach West und Herleshausen nach einem Unfall gesperrt. Dadurch gibt es hier momentan 2 Kilometer Stau. A5 Karlsruhe Richtung Heidelberg. Zwischen Kronau und Waldorf-Wiesloch 5 Kilometer Stau und stockender Verkehr. A49 Gießen Richtung Kassel. Zwischen Fritzlar und Felsberg 3 Kilometer Stau nach einem Unfall. Nur ein Fahrstreifen ist hier frei. A67 Mannheim Richtung Darmstadt. Zwischen Lorsch und Gernsheim 4 Kilometer Stau und stockender Verkehr. Und A661 Oberursel Richtung Egelsbach. Zwischen Preungesheimer Dreieck und Frankfurt-Friedberger Landstraße 2 Kilometer Stau wegen eines brennenden Autos.
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6: Hallo aus Innenministerien. Wie in Niedersachsen heißt das, wir bekommen inzwischen jeden Tag Hinweise auf hybride Bedrohungen, zum Beispiel auf Drohnenangriffe. In Niedersachsen im Ort Bunsdorf war ja dieser Tage ebenfalls eine Drohne gefunden worden. Offenbar hatte sie ein Landwirt auf seinem Acker entdeckt. Und da gibt es möglicherweise Parallelen zum gescheiterten Drohnenanschlag am Flughafen Leipzig-Halle Anfang August. Jedenfalls soll die Bunsdorfer Drohne ähnlich konstruiert worden sein, sagen Ermittler. Das also reiht sich ein in eine Entwicklung, von der alle Sicherheitsorgane berichten. Deutschland ist im Fokus von Sabotage, Drohungen und Drohnenvorfällen, und da führt die Spur oft nach Russland. Deshalb braucht Deutschland auch mehr Befugnisse für die Nachrichtendienste. Diese Befugnisse werden heute im Bundestag debattiert. Es geht um einen entsprechenden Gesetzentwurf in erster Lesung, von dem sich Friedrich Merz Folgendes verspricht.
7: Bundeskanzler Friedrich Merz formuliert das Ziel der Nachrichtendienstereform so:
8: Wir machen aus unseren Nachrichtendiensten echte Geheimdienste.
7: Die Bundesregierung sieht Deutschland bedroht, von außen wie von innen. Deshalb sollen der Bundesnachrichtendienst und der Bundesverfassungsschutz bald das können,
8: was andere Länder auf der Welt schon längst machen.
7: Konkret heißt das, nicht mehr nur Informationen sammeln und auswerten wie bisher, sondern selbst aktiv werden. Fachleute nennen das operative Befugnisse, und die haben es in sich. Faktisch dürfte der Bundesnachrichtendienst damit in Zukunft ausländische Unternehmen sabotieren und in fremde IT-Systeme eindringen. Und zwar, wenn von ihnen eine Gefahr für Deutschland ausgeht. Kanzleramtschefin Nina Wagen mit Beispielen.
9: Die Manipulation von Warenlieferungen durch Verbringung fehlerhafter Bauteile, das gezielte Eindringen in IT-Systeme von Drohnenfabriken oder Chemiewaffenlaboren zur Sabotage.
7: Nicht nur die BND-Agenten im Ausland sollen mehr Befugnisse bekommen. Innenminister Alexander Dobrindt setzt darauf, dass auch das Bundesamt für Verfassungsschutz, also der Inlandsnachrichtendienst, zum Geheimdienst wird. Der CSU-Politiker weist auf mögliche Anschlagspläne mit selbstgebauten Bomben hin und verlangt deshalb,
10: dass auch die Dienste in der Lage sind, diese Explosionsstoffe rechtzeitig zu entschärfen, auszutauschen, auch zu manipulieren.
7: Was der Verfassungsschutz im Inland dürfen soll und der Bundesnachrichtendienst im Ausland, das hat die Bundesregierung nun in einen riesigen Gesetzentwurf gepackt, auf den Unionsfraktionschef Thorsten Frey mit Stolz blickt.
11: Etwa 800 Seiten Gesetzestext, der nichts anderes ist als die größte Revolution im Bereich der Nachrichtendienste.
7: Für die Bundesregierung eine Revolution, für andere ein Dammbruch. Dass der BND im Ausland mehr Kompetenzen bekommt, dafür gibt es auch aus der Opposition noch einigen Zuspruch. Anders sieht es bei den geplanten Befugnissen für den Verfassungsschutz aus. Da wird harsche Kritik laut. Die AfD sieht eine Grenze verwischt zwischen verdeckter geheimdienstlicher Aufklärung und operativem polizeilichem Eingriff. Clara Bünger von der Linken erinnert ausdrücklich an die Lehre aus der Nazi-Zeit, nach der Polizei und Geheimdienst bislang in der Bundesrepublik streng getrennt sind.
12: Dieser Entwurf streicht den Satz, keine polizeilichen Befugnisse aus dem Gesetz quasi. Also der Geheimdienst soll künftig in Wohnungen eindringen und Geräte manipulieren dürfen.
7: Die Opposition hofft, dass ihre Bedenken Gehör finden und zumindest die aus ihrer Sicht heikelsten Punkte in den Bundestagsberatungen noch entschärft werden. Ein gewaltiges Projekt, auch für die Abgeordneten. bei hunderten Seiten Gesetzestext.
6: Mehr Befugnisse für Nachrichtendienste, das ist das Ziel eines Gesetzesentwurfs, der heute in erster Lesung in den Bundestag kommt. Was in diesem riesen Gesetzestext drin steht, dazu war das Markus Sambale. Er hat aber auch auf die Kritik an diesen Eckpunkten geschaut. In New York kommen derzeit ja die Staats- und Regierungschefs der Welt zusammen zur Generaldebatte der UN-Vollversammlung. Hinter den Kulissen geht's dabei oft Schlag auf Schlag. In Teilnehmerkreisen gilt die Woche auch als Speed-Dating der Diplomatie. Gestern standen zwei große Konflikte im Mittelpunkt, und zwar der Ukraine- und der Iran-Konflikt. Martin Ganselmeier in New York, von ihm wollten wir wissen, beginnen wir mal mit dem iranischen Präsidenten, der gerade viel Beachtung findet, weil er auf Donald Trumps Rede gestern reagiert hat, mit dem er sich ja mehr oder weniger im Krieg befindet. Wie fiel denn seine Antwort aus?
13: Ja, das war eine sehr kämpferische Rede. Der rote Faden war eigentlich, Iran wird niemals in die Knie gehen. Er hat direkt Trumps Rede von gestern aufgegriffen. Da hatte ja Trump Iran als Terroristen bezeichnet. Masoud Pezeshkian hat dann geantwortet, nicht wir sind die Terroristen, sondern Iran ist Opfer von Terrorismus. Wir sind die Opfer von amerikanischen und israelischen Bomben auf zivile Ziele. Das ist so ein bisschen für diejenigen, die gehofft hatten, dass er vielleicht auch andeutet, wo man sich diplomatisch näher kommen kann, sicherlich enttäuschend gewesen. Es gab gestern dreistündige Gespräche zwischen einer iranischen Delegation und Trumps Sondergesandten Steve

0: Das ist insofern erstaunlich, als dass Selenskyj eigentlich befürchten musste, dass der Ukraine-Krieg nicht mehr so die Aufmerksamkeit findet. Gerade die Länder des globalen Südens, die sind ziemlich genervt und sagen, das kostet so viel Energie und Geld. Ihr Europäer müsst euch da endlich mal einigen. Aber heute spielte es wirklich eine große Rolle. Selenskyj hat seine Rede vor der UN-Vollversammlung gehalten und hat angeboten, eine begrenzte Feuerpause, einen begrenzten Waffenstillstand, einen Verzicht auf Angriffe gegen die Energieinfrastruktur, gegen Getreidelieferungen. Aber das hat der russische Außenminister Lavrov sofort umgehend abgelehnt. Er ist der Meinung, die Ukraine wolle eine solche begrenzte Feuerpause nur nutzen, damit die Europäer dann wieder die Ukraine mit Waffen vollpumpen können. Aber US-Außenminister Rubio, der auch mit beiden Seiten verhandelt hatte und gesprochen hatte, der erkennt doch ein gewisses Interesse an einer begrenzten Waffenruhe. Und dafür sprechen könnte auch, dass jetzt bekannt wurde, der russische Sondergesandte Dmitrijew, der ist von Moskau aufgebrochen, nach New York unterwegs. Also vielleicht tut sich da was und ebenfalls ein Zeichen der Amerikaner in Richtung Einbeziehung von Russland ist eben diese Einladung an Präsident Putin zum G20-Gipfel im Dezember nach Miami.
1: Und welche Bedeutung hat denn diese Einladung an Putin zum G20-Gipfel?
0: Marco Rubio, der Außenminister der USA, wurde dazu kritisch befragt von Journalisten. Er hat dann gesagt, wenn man Probleme lösen will, dann muss man sich auch mit Leuten treffen, mit denen man nicht übereinstimmt. Und wenn Putin beim G20-Gipfel in Miami dabei sei, dann sei das doch eine gute Gelegenheit, dass Putin auch wieder mit den anderen Staats- und Regierungschefs ins Gespräch kommt. Also man will Russland da wieder stärker einbinden, stärker in die Verantwortung nehmen. Es ist eine andere Strategie, das wird sicherlich auf viel Kritik stoßen. Aber wir wissen, auch im August war ja schon der russische Finanzminister beim G20-Finanzministertreffen dabei. Und wir wissen, dass Donald Trump sich schon vor einem halben Jahr dafür ausgesprochen hat, Putin wieder an den Tisch zu holen.
1: Martin Ganselmeier hat uns über die aktuelle Lage der beiden großen Konflikte Iran und Ukraine informiert. Die waren bei der UN-Vollversammlung gestern im Mittelpunkt.
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1: Heute Vormittag befasst sich der Bundestag mit dem Thema Organspende. Da steht nun wieder einmal eine Frage im Mittelpunkt der politischen Debatte, nämlich die Frage, sollte jeder Mensch automatisch als Organspender gelten, solange er oder sie nicht ausdrücklich widerspricht? Das ist der Kern der sogenannten Widerspruchslösung, um die es im Parlament heute in erster Lesung geht. Unterstützt wird diese Lösung von einer großen Gruppe von Abgeordneten aus mehreren Fraktionen und aus dem Bundesrat. Argument, alle bisherigen Reformen konnten bislang nicht helfen, den Organmangel wirklich zu bekämpfen. Die Organspende soll deshalb vom Ausnahmefall zum Regelfall werden. Das heißt, Schweigen würde dann als Zustimmung gelten. Für tausende Menschen, die auf ein Spenderorgan warten, ist der Weg dahin aber eigentlich letztlich egal. Hauptsache, ihnen wird geholfen. Menschen wie die jugendliche Lilly aus Wiesbaden, die nun endlich ihr neues Herz bekommen hat.
3: Lillys Leben stand auf der Kippe, aber alles ist gut gegangen. Letzten Monat hat sie ihren 16. Geburtstag gefeiert. Seit einem halben Jahr hat sie ein Spenderherz und ist jetzt auf dem langen Weg der Besserung. Die schwere Herzerkrankung und die OP mit dem Einsetzen des neuen Herzens haben sie geschwächt. Als wir vor 3 Monaten zum Tag der Organspende mit Lillys Mutter Sandra Racker gesprochen haben, war Lilly gerade dabei, ihre verschwundenen Muskeln wieder aufzubauen.
4: Sie hat Physiotherapie, wir laufen mit ihr, sie ist natürlich nicht so belastbar wie vorher, das noch nicht, einfach weil sie auch vorher so lange eben auch liegen musste. Sie hat ein tolles Herz, was sie unterstützt. Sie hat voll den Spirit. Sie ist 15, sie will zurück wieder in ihr Leben. Sie freut sich dann auf die Freunde. Insofern ist sie super motiviert.
3: Nach und nach gibt es immer mehr Fortschritte. Seit gut 2 Wochen geht Lilly wieder zur Schule. Auf die Brückenschule, eine Schule in Wiesbaden für Kinder und Jugendliche, die wegen Krankheit viel Unterricht verpasst haben. Der Lernstoff wird so gut wie möglich auf Lilly angepasst. Wieder Schule, das ist ein großer Erfolg, ein Meilenstein. Aber noch müssen sie und ihre Familie vorsichtig sein. Sie darf keine Infektionen einfangen. Vorgestern hatte sie Kontrolltermin. Da wird eine Gewebeprobe vom neuen Herzen untersucht. Alles gut, das Herz ist gesund. Keine Komplikationen in Sicht. Hätte Lilly kein Spenderherz bekommen, wäre sie wohl nicht mehr am Leben. Ihre Eltern haben in der Zeit des Wartens mit dem Schlimmsten gerechnet, sagt Mutter Sandra Racker.
4: Man weiß, das Kind ist in Lebensgefahr. Sie hat auch zwischendurch keine Luft bekommen und war sehr, sehr, sehr schwach. Aber dazwischen war sie meine Tochter, die da sitzt und gelesen hat und geredet hat und gewartet hat. Und wir alle haben einfach gehofft und gebetet, dass man sie retten kann durch eine

0: Transplantation. Das war nämlich der einzige mögliche Weg.
1: Das Herz kam mit dem Flugzeug, sagt Dracker. Sie hat inzwischen viel zum Thema Organspende gelesen und wünscht sich eine Widerspruchslösung. Deutschland hat bei weitem nicht genug Spender, die Wartelisten sind lang.
0: Es gibt ganz viele Bereitschaften für Spenden, es machen sich halt nur nicht alle wirklich die Mühe.
1: Die Lösung mit dem Organspendeausweis ist zu aufwendig, sagen auch andere. Oft muss deshalb die Familie bei einem Hirntod eine schwere Entscheidung treffen, sagt Sabine Moos, Fachärztin für Innere Medizin und Transplantationsbeauftragte an der Uniklinik Gießen.
2: Die Realität bei uns in Deutschland ist wirklich, dass in mehr als 2/3 der Fälle es keinen Organspendeausweis gibt und dass die Angehörigen, wo sie den Verlust eines Angehörigen betrauern müssen, auch noch eine Entscheidung treffen müssen, die sie oft überfordert.
1: In Spanien, Kroatien und Österreich zum Beispiel gibt es die Widerspruchslösung. Deutschland ist mit ihnen in dem Eurotransplant-Verbund. Sandra Racker macht das nachdenklich.
0: In Europa sind wir halt Schlusslicht. Das ist so schade. Und ich weiß, dass Lillys Herz nicht aus Deutschland kam. Deutschland profitiert also von der Solidarität anderer Staaten.
1: Für das neue Herz, woher auch immer es kam, wird die Familie ewig dankbar sein.
0: Insofern kann man das halt, glaube ich, nicht in Worte fassen, wie glücklich wir sind, dass sie diese Chance bekommen hat. Sie hat jetzt ihr Leben, was sie weiterleben kann.
3: Heute beschäftigt sich der Bundestag mit dem Thema Organspende. Es geht um die Frage, ob wir alle grundsätzlich zu Organspenderinnen und Organspendern werden. Und wer das nicht will, widerspricht. Es geht um Hilfe für schwerkranke Menschen wie Lilly aus Wiesbaden. Sie hat inzwischen ein neues Herz bekommen und Andrea Bornhaken hat berichtet, wie es der Jugendlichen damit geht. Sie hören HR Info, jetzt haben wir es exakt 19 Minuten nach 10 und wir schauen in die Ukraine und dort speziell in eine Stadt am Ufer des Flusses Dnipro im besetzten Teil der Region Cherson. Ihr Name Oleschkei. Diese Stadt ist von Russland besetzt und sie ist seit über mehr als 3 Monaten komplett von der Lebensmittelversorgung abgeschnitten. Die Bevölkerung wird also ausgehungert. 1200 bis 2000 Menschen sollen noch dort sein. Sie haben inzwischen aber ihre Vorräte und das, was sie im Sommer geerntet hatten, aufgebraucht. Fliehen ist auch keine Option, denn die Umgebung ist vermint. Und wer von außerhalb helfen möchte, ist ebenfalls machtlos. Es ist höchstens möglich, telefonisch in Kontakt zu bleiben.
4: Ksenia Archipova hat ihr Telefon immer griffbereit, Tag und Nacht. Sie fühlt sich verantwortlich für die Menschen aus ihrer Heimatstadt, aus Oleschkei im Süden der Ukraine. Dort entwickelt sich gerade eine humanitäre Katastrophe. Ich kann den Leuten doch nicht antworten. Sie melden sich, wenn sie mal eine Verbindung haben. In 10 Minuten haben sie vielleicht keine mehr. Wenn es klingelt, lasse ich alles stehen und liegen und höre mir ihre Bitten an. Oleschkei liegt am Dnipro, an der östlichen von Russland besetzten Seite. Der Fluss bildet hier die Frontlinie. Was Ksenia von dort hört, sind verzweifelte Stimmen, die sie, ihre Helferin, mit dem Kosenamen Ksyusha ansprechen. Ksyusha, meinen Vater kannst du von der Evakuierungsliste streichen. Er ist in der Nacht gestorben. Ksyusha, unser Haus ist getroffen worden. Wie kommen wir nur raus? Ksyusha, kennst du eine sichere Adresse in Oleschkei? Wir wollen umziehen. Ins Nebenhaus sind die Russen eingezogen. Ksenia Archipova befindet sich seit der russischen Vollinvasion in dem Teil der Ukraine, der nicht besetzt ist. Von hier aus versucht sie seit Jahren, Hilfe für Oleschkei zu koordinieren. Doch die Frontstadt ist nicht nur besetzt, sie ist auch weitgehend von der Außenwelt abgeschnitten. So berichten es Ksenia Archipova und andere Beobachter. Um die Stadt herum lägen viele Minen. Die Folge? Die Menschen in Oleschkei haben immer weniger zu essen. Eine junge Frau, die noch in der Stadt ist, schreibt der ARD in einer SMS: Ich esse nur einmal am Tag, am Abend. Fladenbrot mit gesalzener Tomate, dazu Tee. Ksenia Archipova. Das letzte Lieferauto mit Nahrungsmitteln kam am 26. Mai durch. Im Sommer ist bei den Leuten in den Gärten etwas gewachsen. Kartoffeln, gelbe Rüben, Zucchini. Alle haben die ganze Zeit Zucchini gegessen. Aber jetzt ist Herbst. Jetzt beginnt dort echter Hunger. Die Angaben, wie viele Menschen noch in Oleschkei leben, gehen auseinander. Ksenia Archipova spricht von etwa 1200, ukrainische Politiker von etwa 2000. Russland macht die Ukraine für die Lager in Oleschki verantwortlich. Sie verhindere durch Beschuss, dass Russland die Stadt versorgen könne, erklärte Kreml-Sprecher Dmitri Peskow vor kurzem. Dem widersprechen nicht nur die Ukraine, sondern auch unabhängige Journalisten wie Zarina Zabriskie. Sie recherchiert seit vielen Monaten zu Oleschki. Russland halte die Menschen absichtlich in der von Minen umgebenen Stadt fest.
5: These Ukrainian civilians are being used as human shields.
4: Die ukrainischen Zivilisten werden als menschliche Schutzschilde missbraucht. Ich habe viele Augenzeugenberichte. Die Russen bringen ihre Positionen, Artilleriepositionen und Drohnenpilotennester in die Häuser von Zivilisten. Manchmal verstecken sie sich wortwörtlich hinter diesen Leuten. Als besonders schlimm sehen es Beobachter an, dass die Menschen in Oleschki schon seit Monaten Verstorbene nicht beerdigen dürfen. Das verbiete die russische Armee, sagt Ksenia Archipova. Russische Soldaten, die das auch verurteilen, hätten ihr das bestätigt über ihr Konto in einem sozialen Netzwerk. Der ukrainische Ombudsmann für Menschenrechte Dmytro Lubinets gibt an, schon vor Monaten hätten Vertreter Russlands und der Ukraine über einen Korridor verhandelt, um die Menschen aus Oleschki zu evakuieren. Das internationale Komitee des Roten Kreuzes sei bereit, ihn zu begleiten. Doch die russische Seite sei bisher nicht zu einem solchen Schritt bereit.
3: Über Hunger in Oleschki, Florian Kellermann. Die Ukraine wirft Russland vor, die Menschen dort absichtlich festzusetzen, um sie als menschliche Schutzschilde zu missbrauchen.
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3: Frankreich hat einen katastrophalen Sommer erlebt. Hitze und Trockenheit haben Waldbrände von historischem Ausmaß verursacht. Ein Grund für die verheerenden Brände ist das ausgetrocknete Unterholz. Das hat dem Feuer perfekte Nahrung gegeben. Helfen könnten in dieser Situation Ziegen. Die fressen nämlich alles, was auf dem Waldboden brandgefährlich werden könnte. Sehr gefragt ist deshalb nun auch die Ziegenhirtin Emilie Loison mit ihrer Herde. Michael Strempel hat die Brandschützerin besucht in den Hügeln der Provence.
7: Was hier in der malerischen Waldlandschaft bei Perrol in der Provence den Hang hochtrabt, ist keine normale Ziegenherde. Es ist quasi eine Hilfstruppe der Feuerwehr. Kommandantin ist Emilie Loison. Sie hat die fast 100 ziemlich eigenwilligen Ziegen gut im Griff. Emilie mag den Feuerwehrvergleich.
8: Ich muss lachen, wenn ich das höre, aber es stimmt. Die Ziegen haben eine Mission. Vielleicht sollten sie kleine Helmchen tragen, um zu zeigen, dass sie Brandschützer im Wald sind.
7: Ihre Ziegen können zwar nicht löschen, aber die gefräßigen Tiere wirken wie Staubsauger, die den Waldboden von Laub und Gestrüpp befreien. Einem möglichen Feuer wird die Nahrung entzogen. Die Gebiete, in denen Emilies Ziegen grasen, sind extrem brandgefährdet. Nur deshalb darf die Herde hierhin. Ziegen sind im Wald nicht immer gern gesehen. Das Nationale Forstamt überwacht sie genau. Laurence Lillegarde-Moreau ist eine Art Rangerin. Sie kommt regelmäßig zu Kontrollbesuchen. Und Laurence kann streng sein.
8: Es gibt sehr viele Gebiete, in die Emilie mit ihrer Herde nicht hinein darf, weil es den Wald da in seiner natürlichen Entwicklung stören würde, wenn die Ziegen alles Mögliche wegfressen.
7: Die Anweisungen von Laurence beachtet Emilie lieber sehr genau.
8: Da verhandle ich auch nicht. Da habe ich gar keinen Spielraum.
7: Als Vorsorge gegen Waldbrände sind die Ziegen aber auch Laurence und dem Forstamt willkommen. Sie wissen, wie gefährdet ihre Region ist. Die Sommerhitze in Frankreich wurde in diesem Jahr zur Katastrophe. Überall wüteten Brände, die Flammen vernichteten so viel Vegetationsfläche wie niemals zuvor. Feuerwehrleute kämpften bis zur Erschöpfung, doch ihre Mittel reichten kaum aus. Seit Anfang September gibt es landesweite Protestaktionen. Feuerwehrleute machen überall in Frankreich auf ihre Probleme aufmerksam. Olivier Charpentier ist einer von ihnen. Er war beim großen Waldbrand von Fontainebleau südlich von Paris tagelang im Dauereinsatz.
9: Sonst haben wir im Sommer ein paar Einsätze in der Woche. Diesmal waren es 6 bis 7 jeden Tag, alles Feuer in der Natur. Ich mache den Job seit über 30 Jahren, aber so etwas habe ich noch nicht erlebt.
7: Obwohl Olivier und seine Kollegen an ihre Grenzen gegangen sind, fühlten sie sich oft machtlos. Für so viele gewaltige Brände sei die Feuerwehr in Frankreich unzureichend gerüstet.
9: Man weiß nicht, ob man lachen oder weinen soll. Es mangelt hier an professionell ausgebildeten Feuerwehrleuten. Wir haben berechnet, dass uns da in Frankreich etwa 20.000 Kräfte fehlen.
7: Die Region von Emilie blieb diesmal von Bränden verschont. Doch kaum 60 Kilometer weiter wüteten schon die Flammen. Emilie bekommt für ihre Feuerwehrherde finanzielle Unterstützung aus einem EU-Fonds. Der Gemeinde Perol spart Emilies Herde sogar Geld.
3: Frankreich-Korrespondent Michael Strempel hat sich an die Fersen und Hufe geheftet, einer Hirtin und ihrer Ziegenherde. Die arbeiten nun präventiv. Der Waldboden soll durchs Nagen gereinigt werden, damit die Feuer sich nicht unkontrolliert ausbreiten können. Aber nicht jeder sieht die meckernden Vielfresser in seinem Wald gern. Ein Besuch war das in Perol in der Provence.
6: Die Kluft zwischen Arm und Reich wird immer größer. Und die Hoffnung auf sozialen Aufstieg gerät ins Wanken.
10: Dass selbst Menschen, die sehr hart arbeiten, Schwierigkeiten haben, aus eigener Kraft Vermögen aufzubauen.
6: Bildung und Sozialstaat können Chancen schaffen. Gleichzeitig verändern Digitalisierung, technischer Wandel und KI unsere Gesellschaft.
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13: 10.29 Uhr. Wirtschaftsforscher stellen Herbstgutachten vor. Zahl der neuen E-Autos in der EU wächst. Weißes Haus muss gesperrte Medien vorerst wieder zulassen. Das Wetter, mal Wolken, mal Sonne, meist trocken, 15 bis 21 Grad. Mein Name ist Frank Hornert. Die deutsche Wirtschaft könnte deutlich stärker wachsen als bisher angenommen. Die führenden Forschungsinstitute verdoppeln ihre Prognose für dieses Jahr auf 1,3%. Für das kommende Jahr rechnen sie mit 1,1% Wachstum. Danach dürfte die Konjunktur allerdings deutlich an Schwung verlieren. Die Experten sagen, die Wirtschaft habe sich robuster entwickelt als erwartet. Der Aufschwung stehe aber auf einem schmalen Fundament, unter anderem wegen der hohen Energiepreise. Im Bundestag geht es heute darum, ob die Organspende anders geregelt werden sollte. Eine Gruppe von Abgeordneten bringt einen Vorschlag ein für die sogenannte Widerspruchslösung. Damit wäre jeder Erwachsene automatisch Organspender nach dem Tod, außer man widerspricht. Die Grünen-Politikerin Lang ist dafür. Sie sagte in der ARD:
14: Auch bei der Widerspruchslösung kann ich immer eine Entscheidung treffen. Niemand ist zuzumuten, gegen seinen Willen zum Organspender zu werden, aber jedem von uns ist zuzumuten, uns einmal in unserem Leben mit diesem Thema zu beschäftigen, weil wir damit Leben retten können.
13: Gegner der Widerspruchslösung setzen auf einen eigenen Antrag. Zu ihnen gehört der CDU-Politiker Brandt aus Fulda. Er sagt, Schweigen dürfe nie Zustimmung sein.
15: Ich glaube sogar, dass wir Ängste produzieren. Wir brauchen Vertrauen in die Systeme. Wir brauchen bessere Strukturen in den Krankenhäusern, auch bei Online-Registern. Aber ich befürchte, wenn das umgedreht wird, und wir hören das ja auch von Reaktionen aus der Bevölkerung, dass Leute erst mal sagen, okay, dann sage ich erst mal nein, und damit ist nun wirklich nicht geholfen.
13: Die Mietpreisbremse soll in Zukunft in deutlich mehr hessischen Kommunen gelten als bisher. Neu dazugekommen sind unter anderem Bad Nauheim und Karben in der Wetterau, mehrere Gemeinden im Taunus wie Oberursel und Kronberg, aber auch Friedberg, Seeheim-Jugendheim und Wehrheim. Das hat das Wirtschaftsministerium in Wiesbaden mitgeteilt. In der neuen Verordnung sind demnach 71 Kommunen mit angespanntem Wohnungsmarkt aufgeführt. Bisher waren es 49. Grundlage ist laut Ministerium ein neues Gutachten.
16: Der Automarkt in der EU wächst weiter. Der Herstellerverband ACEA meldet, dass die Zahl der Neuzulassungen im Juli um 3% gestiegen ist, im August um 4,5% im Vergleich zum Vorjahresmonat. Insgesamt wurden demnach in den ersten 8 Monaten des Jahres 7,55 Millionen Autos neu angemeldet. Über ein Fünftel davon waren reine E-Autos. Deutlich zulegen konnten chinesische Autobauer. Die wachsende Konkurrenz setzt die deutsche Autoindustrie immer stärker unter Druck. Journalisten der Sender CNN, MS Now sowie des Nachrichtenportals Politico dürfen erst einmal wieder ins Weiße Haus in Washington. Damit stellte sich ein Bundesrichter gegen US-Präsident Trump. ARD-Korrespondent Ralf Borchardt.
17: Die Verfügung gilt zunächst für 14 Tage, während das Gerichtsverfahren in der Sache weiterläuft. Trump hatte vergangenen Freitag überraschend angekündigt, die Fernsehsender CNN und MS Now und das Newsportal Politico aus dem Weißen Haus zu verbannen. Sein Vorwurf, sie würden Falschnachrichten verbreiten. 5 große US-Fernsehsender weigerten sich daraufhin, wie bisher üblich, den Präsidenten im täglichen Wechsel auf Schritt und Tritt zu begleiten. Auch der sonst stets Trump-freundliche Sender Fox News schloss sich dem Protest an.
16: In Marokko haben die regierenden Mitte-Rechtsparteien die Parlamentswahlen gewonnen. Das Innenministerium hat die vorläufigen Ergebnisse bekannt gegeben. Die Wahlbeteiligung lag demnach bei 38%, so niedrig wie seit fast 20 Jahren nicht mehr. ARD-Korrespondent Stefan Ehlert.
18: Wahlsieger wurde die Partei für Authentizität und Modernität, kurz PAM. Die PAM verdrängte die Parteiversammlung der Unabhängigen des jetzigen Premiers Aziz Arnouch von der Spitze. Es wird erwartet, dass König Mohammed VI. Heute jemanden aus dem Kreis der PAM damit beauftragt, die neue Regierung zu bilden. Der Wahlkampf war geprägt von den Themen Wirtschaft und Arbeitslosigkeit. Marokko ist eine konstitutionelle Monarchie, in der das Parlament nur begrenzte Befugnisse genießt.
16: Das waren die Nachrichten. Das Wetter, Sonne und Wolken wechseln sich heute ab und meist bleibt es trocken bei 15 bis 21 Grad. Kommende Nacht kühlt es ab auf 11 bis 8 Grad. Dabei ist es erst klar, später bildet sich in den Tälern teilweise Nebel. Wenn sich der Nebel morgen aufgelöst hat, sieht es ähnlich aus wie heute. Und die weiteren Aussichten am Samstag und Sonntag weiter ruhiges Herbstwetter. Oft sonnig, nur locker bewölkt und noch einmal richtig warm, bis zu 28 Grad. Die Zeit ist 10.34 Uhr.
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16: Vorsicht auf der A661 Egelsbach Richtung Oberursel zwischen Frankfurt Ost und Frankfurt Friedberger Landstraße liegt eine Metallstange auf der Fahrbahn. Die A4 Erfurt Richtung Kirchheimer Dreieck ist zwischen Eisenach West und Herleshausen nach einem Unfall gesperrt, dadurch 3 Kilometer Stau. A5 Karlsruhe Richtung Heidelberg zwischen Kronau und Waldorf-Wiesloch 5 Kilometer stockend. 3 Kilometer stockt es auf der A44 Dortmund Richtung Kassel zwischen Kreuz-Wünnenberg-Haaren und Lichtenau. A67 Mannheim Richtung Darmstadt zwischen Lorsch und Gernsheim 3 Kilometer stockender Verkehr und A661 Oberursel Richtung Egelsbach zwischen Frankfurt-Eckenheim und Frankfurt-Friedberger Landstraße 2 Kilometer Stau.
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3: Einen schönen Vormittag wünschen wir Ihnen. Der Bundestag wird sich heute auf ein neues mit dem Thema Organspende befassen, mit dem Ziel, mehr Spenderinnen und Spender zu gewinnen. Um mal mit Zahlen zu verdeutlichen, wie wichtig das ist, letztes Jahr haben in Deutschland knapp 1000 Menschen nach ihrem Tod Organe gespendet. Gleichzeitig standen aber mehr als 8000 Menschen auf der Warteliste für ein Spenderorgan. Es gibt also ein krasses Missverhältnis und dagegen wollen 3 unterschiedliche Gesetzentwürfe vorgehen. Die sind eingebracht worden vom Bundesrat und von 2 Parlamentariergruppen. Und dabei geht es auch um einen neuen Anlauf für die sogenannte Widerspruchslösung. Daniela Remus aus der Redaktion ARD Gesund habe ich gefragt, was bedeutet denn Widerspruchslösung im Unterschied zur jetzigen Rechtslage?
19: Also jetzt heißt das ja Zustimmungs- oder Entscheidungslösung, was in Deutschland gilt. Und das heißt eben, ein Mensch entscheidet zu Lebzeiten, ob und welche Organe er nach dem Eintreten des Hirntods spenden möchte. Und diesen Wunsch, den muss man eben hinterlegen, entweder im Organspendeausweis oder im Organspenderegister, was ja auch eingerichtet worden ist. Mit der Widerspruchslösung dagegen wird eben jeder Mensch automatisch zum Organspender, wenn er dem eben nicht zu Lebzeiten aktiv widersprochen hat. In den meisten europäischen Nachbarländern ist die Widerspruchslösung üblich. In einigen Ländern, zum Beispiel in Norwegen oder in Griechenland sogar, mit einer Einspruchsmöglichkeit für die Angehörigen in anderen Ländern, wie zum Beispiel in Frankreich, ohne ein solches Einspruchsrecht für die Angehörigen. Und diejenigen, die die Widerspruchslösung befürworten, die argumentieren eben damit, dass sie sagen, es wird mehr Klarheit geben dadurch und es wird eben auch mit einer Zunahme an gespendeten Organen durch diese Regelung gerechnet.
3: Jetzt haben wir eingangs gesagt, 8-mal so viele Menschen warten auf eine Niere, eine Leber, ein Herz, eine Lunge, als es ein gespendetes Organ gibt. Sie sagen, diejenigen, die dem zustimmen, erhoffen sich eben auch eine Zunahme. Könnte das denn auch wirklich eintreten, dass die Widerspruchslösung in dieser Situation grundlegend etwas verändert? Das klingt ja erstmal plausibel.
19: Ja, es klingt erstmal absolut plausibel, aber es ist eben nicht wirklich klar. Also die Befürwortenden der Widerspruchslösung sagen, dass die überwiegende Mehrheit der Bevölkerung bei Umfragen angibt, ja, die Organspende, das sehen wir generell positiv. Aber das kennen wir ja auch aus anderen Bereichen. Also Thema Klimawandel, da wird auch gesagt, ja, finde ich gut, aber naja, meine Heizung zu verändern oder mir ein neues Auto zu kaufen, das ist dann wieder eine andere Thematik. Und die jetzt vorliegenden fraktionsübergreifenden Gesetzesvorschläge, eben einerseits von diesen 254 Abgeordneten, andererseits vom Bundesrat, die argumentieren eben damit, die sagen, doch, also die Menschen wollen das tatsächlich, die sind aufgeschlossen. Es gibt aber wissenschaftliche Untersuchungen, zwar zwei Stück, und einmal sind die Daten aus 24 Ländern, im anderen Fall die Daten aus 5 Ländern dabei betrachtet worden. Und das sind Länder, die von der Zustimmung zur Widerspruchsregelung gewechselt haben. Und es hat sich eben gezeigt, dass in diesen Ländern die Anzahl der verfügbaren Organe durch diese Einführung der Widerspruchsregelung sich nicht wesentlich erhöht hat. Und insofern ist es eben wirklich unklar, ob dieser Schritt allein tatsächlich zu mehr Organtransplantationen dann eben führen kann oder nicht.
3: Heute wird ja auch noch über einen anderen Vorschlag diskutiert. Der kommt von einer kleineren, ebenfalls fraktionsübergreifenden Gruppe von Parlamentariern. Die fordern, die gegenwärtige Regelung beizubehalten, aber um Aufklärungsangebote zu erweitern. Mit welchen Vorschlägen wollen Sie dann die Zahl der Organspenderinnen und Organspender erhöhen?
19: Also das wird ja schon seit Jahren diskutiert und 2020 bei der letzten Änderung des Organspendegesetzes, da wurde damals auch schon gesagt, ja, wir müssen diese gegenwärtige Regelung erweitern, wir müssen tatsächlich ein anderes Aufklärungs- und Informationsangebot schaffen, wir müssen das verbessern. Zum Beispiel sollten eben, war damals vorgesehen, alle Bundesbürger so rund um den 18. Geburtstag sich zur Organspende äußern müssen, also zum Beispiel bei der Ausgabe von Personalausweisen an den Ausweisstellen. Das ist schon 2020 so beschlossen worden, aber aus finanziellen Gründen ist das bisher so nicht umgesetzt worden. Und diese Parlamentariergruppe sagt eben, ja, das wäre an der Zeit, dass wir das endlich mal wirklich machten, weil dann doch durchaus mehr Menschen wahrscheinlich bereit wären zu sagen, ja, sie sind willig, Organe zu spenden. Und wichtig für diese Gruppe ist aber ganz stark eben darüber hinaus auch ein ethisches Argument. Sie sagen, die Selbstbestimmung der Menschen, die muss gewahrt bleiben. Und ein Schweigen, das dürfe man eben auf gar keinen Fall als Zustimmung ansehen. Das sei zu wenig.
3: Daniela Remus aus der Redaktion ARD Gesund. Gesprochen haben wir über die erste Lesung zu Entwürfen, die sich mit der Frage befasst haben, wie kommen wir zu mehr Organspenden?
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3: Plötzlich scheint die CDU, einst stolze Volkspartei, nicht mehr allzu viele zu brauchen in Mecklenburg-Vorpommern. Jedenfalls wurde sie für so verzichtbar gehalten, dass sie nicht mal mehr die 5%-Hürde geschafft hat. Und in Berlin hat sie den regierenden Bürgermeister eingebüßt, wie auch 9,5 Prozentpunkte. Für diese Ergebnisse gibt es Erklärungsversuche, zum Beispiel den, dass die CDU im Osten aufgerieben worden ist von einem polarisierten Wahlkampf, in dem es nur noch um die Frage ging, SPD wählen oder AfD. Und da war dann für die Konservativen kein Platz. Wir wollen allerdings nicht vergessen, die CDU hat in diesem Jahr auch Wahlen gewonnen. In Rheinland-Pfalz stellt sie den neuen Ministerpräsidenten. In Niedersachsen ist sie gerade bei der Kommunalwahl stärkste Kraft geworden. Und doch reihen sich die anderen Misserfolge ein in eine Entwicklung, die über Jahrzehnte schon zu beobachten ist. Die Bindekraft der Volksparteien schwindet. Die SPD hat das schon erlebt. Nun erreicht der Trend auch die CDU. Und so sagt auch der Kanzler selbst auf die Frage, ist die CDU noch Volkspartei?
20: Die Beschreibung ist relativ einfach. Eine Volkspartei ist eine Volkspartei, wenn sie alle Gruppen einer Gesellschaft erreicht.
2: Das sagt Friedrich Merz am Montag, am Tag nach dem Wahldesaster, bei dem seine Partei aus dem Landtag von Mecklenburg-Vorpommern geflogen ist. Eine Reporterin fragt ihn, ob das noch zutreffe. Ist die CDU noch Volkspartei? Die Einschätzung von Merz?
21: Das sind wir noch in Teilen, aber wir sind es nur noch in Teilen.
2: Nach Ansicht von Alice Weidel ist die CDU nicht mal mehr das. Nach dem AfD-Sieg in Schwerin erklärte die Co-Parteichefin:
22: Das zeigt doch hier ganz klar, dass wir die CDU als Volkspartei abgelöst haben.
2: Doch was macht eine Volkspartei genau aus? Neben einem breiten programmatischen Angebot sieht Politikwissenschaftler Eiko Wagner von der Freien Universität Berlin vor allem diese Punkte.
23: Ein Kriterium, was natürlich herangezogen wird, ist die schiere Größe. In Stimmanteilen, in Sitzen, in den Parlamenten, sowas wie Dauer, Beständigkeit der Partei, Regierungsteilnahme, alles sowas sollte schon vorhanden sein, damit man von einer Volkspartei sprechen kann.
2: Darüber hinaus nennt der Experte unter anderem noch die Bündelung von vielen unterschiedlichen Interessen oder die stark ausgeprägte gesellschaftliche Verwurzelung, sei es durch Ortsverbände oder Institutionen beispielsweise. Trifft das alles auf die CDU noch zu? Wagner glaubt, dass die Merz-Äußerung vor allem regional gemeint war.
23: Dass es Teile von Deutschland gibt, wo die CDU keine Volkspartei mehr ist. Und mit einem Scheitern an der 5%-Hürde wäre das ja vielleicht eine Überlegung, ob man das jetzt in Mecklenburg-Vorpommern halt nicht mehr ist, weil man einfach dieses Kriterium der Größe gar nicht mehr erfüllt.
2: Und wie sieht es mit der AfD aus, die sich selbst mittlerweile als Volkspartei sieht?
23: Die AfD hat tatsächlich in den letzten Wahlen und auch, wenn wir die Umfragen auf Bundesebene betrachten, es geschafft, in mehr und mehr gesellschaftliche Bereiche vorzustoßen.
2: Zugleich sieht der Politikwissenschaftler einige Gründe, warum die AfD noch nicht als Volkspartei gelten könne.
23: Sie hat noch nicht diese stabile Mitgliederbasis in der Größe, wie das vielleicht frühere Volksparteien hatten. Sie hat auch nicht, soweit ich das sehe, langfristig stabile Vorfeldorganisationen, wie halt die Kirchen, die Gewerkschaften, sodass die Kommunikation mit der Gesellschaft halt nur direkt sein kann von der Partei und nicht vermittelt sein kann.
2: Auch habe die AfD mit ihrem Profil als Rechtsaußenpartei nicht die programmatische Breite wie klassische Volksparteien. Zudem sei sie vergleichsweise erst seit kurzer Zeit erfolgreich.
23: Zwischenhochs sind noch nicht ein Zeichen dafür, dass man Volkspartei ist, aber sie ist auf einem guten Weg.
2: Allerdings hätten sich die Zeiten insgesamt geändert. Unsere Gesellschaft sei viel heterogener, pluralistischer und individueller als frühere. Parteien seien nicht mehr das große Zelt, in dem sich die Menschen ein Leben lang zusammenfinden. Insofern, folgert Politikwissenschaftler Wagner, scheint das Zeitalter der Volksparteien ohnehin vorbei zu sein.
3: Nach dem Wahldesaster vom Wochenende für die CDU hat Hauptstadtkorrespondent Jasper Ruppert gefragt, wer und was ist eigentlich noch eine Volkspartei, was macht diese aus? Fest steht, die klassischen Volksparteien schrumpfen und es ist eine Entwicklung, die es in anderen Ländern in Europa schon länger gibt, die nun aber auch Deutschland erreicht. Russlands massive Angriffe auf die Westukraine haben auch Folgen für Polen. Drohnen und Raketen schlagen gefährlich nahe der polnischen und damit auch der NATO-Grenze ein. Das passiert öfter. Dadurch bekommen auch die Einwohner in den polnischen Grenzregionen Lublin und dem Karpatenvorland die Bedrohung zu spüren. Und der Bevölkerungsschutz versucht im Wettlauf gegen die Zeit, Schutzräume zu organisieren und die Einwohner zu informieren. Denn inzwischen warnt der polnische Regierungschef Tusk offen vor einer möglichen Eskalation der Lage im Herbst. Russische Drohnen und Raketen könnten demnach auch Polen treffen.
24: Ein Gymnasium in Lublin, einer Stadt in Ostpolen. Die Grenze zur Ukraine ist rund 100 Kilometer entfernt. Bei einem russischen Angriff auf die Westukraine vergangene Woche gibt es hier auf einmal Alarm. Wir hatten an dem Tag Englisch. Plötzlich hörten wir draußen Sirenen. Wir dachten erst, es wäre eine Übung. Doch dann hörten wir, wie alle auf den Flur rennen. Beschreibt die Situation die 15-jährige Julka. Ihre Mitschülerin Suja sagt, ich war entsetzt, habe meine Freunde umarmt, ich war den Tränen nah. Kamil Dombrowski leitet das Gymnasium. Als die Sirene erklingt, ist auch er überrascht. Als erstes spürte ich, wie sich alles in meinem Inneren angespannt hat. Der Schulleiter beschließt zu evakuieren. Denn im schlimmsten Fall bei einer Explosion oder einem realen Angriff könnten Gesundheit oder Leben anderer von meiner Entscheidung abhängen. Es geht um knapp 550 Menschen, Schülerinnen und Schüler, Lehrkräfte, Mitarbeiter. Sie suchen im Keller oder in der Turnhalle Schutz. Nach diesem Vorfall gäbe es nun viel Ungewissheit, sagt Julka. Jeden Morgen, wenn ich aufwache, fühle ich mich unsicher und habe Angst, hierher zu gehen. Zwei ostpolnische Regionen grenzen an die Ukraine, die Region Lublin und das Karpatenvorland. Seit den massiven russischen Angriffen auf die Westukraine bekommen die Einwohner hier Warn-SMS, inzwischen fast täglich. Polen hat ab September die Flugabwehr verstärkt. Verteidigungsminister Władysław Kosiniak-Kamysz. Die russische Föderation verschärft den Konflikt nicht nur mit der Ukraine, sondern steigt auf der Leiter der Eskalation weiter hoch und eskaliert den Konflikt mit NATO-Staaten. Das geht aus den Geheimdienstberichten hervor. In den betroffenen Regionen versucht man, mit der wachsenden Bedrohung zurechtzukommen. Die Zeit rennt immer schneller, erklärt Wojciech Wołoch. Er ist für Bevölkerungsschutz und Infrastruktur in der Region Lublin zuständig. Für knapp 2 Millionen Einwohner gäbe es 3.500 Schutzräume. Dabei geht es um Zufluchtsorte, also die einfachsten Orte, in denen man sich schnell verstecken kann. Das sind verschiedene Arten von Tiefgaragen und Unterführungen. Es gäbe auch ausgebaute Schutzräume und man plane, weitere zu errichten. Außerdem soll bald eine neue App den nächsten Schutzraum anzeigen. Doch besonders auf dem Land ist es schwierig. Die Häuser haben oft keine Keller und der nächste Unterschlupf kann dutzende Kilometer entfernt sein.
3: Wenn der Krieg bedrohlich nahe kommt, Paulina Milling hat über polnische Grenzregionen berichtet, wo die Stimmung aufgrund des Ukraine-Kriegs sehr angespannt ist.
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3: Künstliche Intelligenz kann für den Menschen gefährlich werden. Das ist das große Horrorszenario, das sie eines Tages übernimmt. Aber trotz dieser Sorgen ist KI bislang kaum reguliert. Deshalb haben nun rund 20 Regierungschefs die Vereinten Nationen dazu aufgerufen, eine internationale Institution zu schaffen, die Standards setzt für den Umgang mit KI, also Regeln, die man dann später auch überprüfen kann. Beobachter sagen, das könnte schwierig werden mit diesem Regelwerk, denn aktuell geht Sicherheit offenbar nicht vor. Wichtiger scheint zu sein, wer im Konkurrenzkampf der KI-Schwergewichte USA und China den Wettbewerb gewinnt. Unsere Börsenreporterin Heidi Radwilas schaut auf diesen Wettlauf, auf Prioritäten und Ängste.
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1: Eine KI, die sich verselbstständigt und die Menschheit letztlich vernichten könnte. Solche Schreckensszenarien halten die meisten Experten zwar für übertrieben, aber sagt Barbara Engels vom IW Köln, die grundsätzlichen Sicherheitsbedenken bei künstlicher Intelligenz sind nachvollziehbar.
4: Der gefährliche Wettlauf um immer leistungsfähigere KI-Systeme ist real. Unternehmen stehen unter hohem Wettbewerbsdruck und haben deshalb einen Anreiz, schneller mit einem bestimmten Modell auf den Markt zu gehen, als es vielleicht für gründliche Tests und Sicherheitsvorkehrungen sinnvoll wäre.
1: Deshalb brauche es verbindliche Sicherheitsanforderungen und unabhängige Prüfungen, und zwar weltweit. Ansätze gibt es bereits, erklärt KI-Expertin Engels.
4: Wir haben in der EU ja mit der KI-Verordnung durchaus schon eine Regulierung, die sich Hochrisikosysteme anschaut. Das Problem ist, diese Regulierung ist ja noch nicht in Anwendung. Die wurde dann noch mal verschoben auf das nächste Jahr.
1: Außerdem, die EU gilt als ambitioniert bei KI-Regulierung. Wichtige Player wie die USA oder China scheuen dagegen die Reglementierung. Und Experten monieren, dass zwar in verschiedenen Ländern, mittlerweile auch in Deutschland, KI-Sicherheitsinstitute gegründet worden seien, die aber oft lediglich beratend tätig seien. Im Grunde machtlos. Diese Woche nun haben zur UN-Generalversammlung rund 20 Regierungschefs die UN-Mitgliedstaaten aufgefordert, die Einrichtung einer internationalen Institution zu prüfen, die KI-Standards setzen und deren Einhaltung überprüfbar machen soll. IW-Ökonomin Engels meint:
4: Um die Risiken von KI zu minimieren, ist es nötig, dass alle mitmachen.
1: Doch hier liegt das Problem. Es tobt ein Kampf um die Vorherrschaft bei KI, der Zukunftstechnologie schlechthin. Die USA führen, doch China hat extrem aufgeholt. US-Präsident Trump will keine KI-Regulierung, obwohl US-amerikanische KI-Firmen jüngst selbst eine allgemeine Drosselung des Entwicklungstempos vorgeschlagen haben, weil das mörderische Tempo eben nur mit Milliardeninvestitionen gehalten werden kann. Christian Rieck beschäftigt sich an der Frankfurt University of Applied Sciences auch mit KI. Er versteht den Wunsch.
5: Da kann ich mir vorstellen, dass es aus einer wirtschaftlichen Sicht vollkommen sinnvoll ist. Ob die Chinesen bei sowas mitmachen, das halte ich für sehr unwahrscheinlich. Selbst wenn die es vielleicht sagen würden, dass sie mitmachen, bin ich mir relativ sicher, dass die in Hinterzimmern einfach weiterentwickeln würden. Also das Ganze ist, glaube ich, auch von der Sicht nicht wirklich durchsetzbar.
1: Deshalb warnt der Wirtschaftswissenschaftler auch vor zu viel Regulierung in Europa.
5: Wenn wir in Europa jetzt sagen, wir machen einen auf ganz auf Nummer sicher und regulieren da alles so runter, dann führt es einfach nur dazu, dass sich bei uns eben keinerlei Modelle dieser Art verbreiten werden, auch die Forschung einfach abwandern wird. Das heißt, wir werden inhaltlich einfach nur abgehängt und wir haben kein bisschen Gefahr verhindert, weil einfach in anderen Ländern das gemacht wird.
1: Regulierung, ob nun lokal oder global, werde zudem erschwert, weil KI-Entwicklung einfach sei.
5: Also bei KI können im Grunde genommen ein paar fähige Studenten, wenn die an vernünftige Hardware drankommen, die gar nicht mal irrwitzig teuer ist, können die da ja schon mitspielen in dem ganzen Spielchen. Und selbst wenn das heute nicht zu einer fürchterlich leistungsfähigen KI führt, wird sich das in wenigen Jahren ändern. Da werden sie das mit ganz normaler, handelsüblicher Hardware hinkriegen. Und die Frage ist, wie wollen Sie denn das durch eine Regulierung eindämmen? Also das halte ich schon konzeptionell für völlig aussichtslos.
1: Ob und wie KI sinnvoll reguliert werden kann, das dürfte eine der Kernfragen für Politik und Wirtschaft werden.
3: Heidi Radwilas über die Forderung, sich globale KI-Regeln zu geben, Anlass für ihren Bericht. Heute ein Staatsbesuch von Chinas Präsident Xi in Washington. Bei diesem Gipfeltreffen sollen auch diverse KI-Vorfälle und KI-Risiken besprochen werden.
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3: Wie antisemitisch sind Deutsche? Diese Frage ist aktuell. Sie hat aber speziell auch nach dem Krieg die Menschen beschäftigt, vor allen Dingen den Philosophen Theodor W. Adorno am Frankfurter Institut für Sozialforschung. Er war gerade erst zurückgekehrt aus dem Exil und hat dann ein Gruppenexperiment durchgeführt. Die Ergebnisse waren so erschreckend, dass Adorno sie nicht veröffentlichen wollte. Jetzt macht sich eine Gruppe von jungen Forschenden daran, die Protokolle auszuwerten und sie publik zu machen. Dazu zählen auch Aussagen wie diese hier.
7: Der Deutsche an sich ist fleißig, gerade im Gegensatz zu den Charakterzügen des Juden, der an sich faul ist.
8: Ich glaube, dass die Juden überhaupt nicht arbeiten brauchen. Die können gut handeln, sodass sie im Handumdrehen ihr Geld verdienen.
9: Solche antisemitischen Sätze sind immer wieder zu lesen in den Protokollen zum sogenannten Gruppenexperiment. Wie judenfeindlich sind die Deutschen? Wie sehr ist ihr Denken noch vom Nationalsozialismus geprägt? Das wollte die Forschungsgruppe um Theodor W. Adorno herausfinden, gut 5 Jahre nach dem Ende des Zweiten Weltkriegs.
11: Was im Nationalsozialismus irgendwie so ins Extrem geführt wurde, sieht man in den Gesprächen immer noch.
9: Berichtet Leonie Wüst, die als Doktorandin am Institut für Sozialforschung heute an der Auswertung der Protokolle von Adornos Gruppenexperiment beteiligt ist.
11: Da kommt dann der zentrale antisemitische Aspekt, würde ich sagen, mit rein, dass gesagt wird, eben die Juden, die dann auf dem Schwarzmarkt handeln. Dann ist die Rede in Frankfurt von der Taunusstraße. Wenn man da entlang geht, dann sieht man ja, dass da nur Hehlerei stattfindet und dass die nicht richtig arbeiten und trotzdem wieder zu viel Geld kommen.
9: Den typischen Verlauf dieser rund 130 Gruppengespräche beschreibt Dirk Braunstein, Leiter des Archivs am Institut für Sozialforschung, so.
25: Man kann dem Common Sense irgendwie bei der Entstehung zugucken. Die Meinungen mögen am Anfang noch etwas heterogen sein. Das wird alles immer mehr in den Diskussionen abgeschliffen, bis man sich irgendwie einig ist, dass man ja doch irgendwie zusammengehört, so eine Art Schicksalsgruppe, vielleicht eine Opfergruppe im Grunde ist und eine Gruppe, die sich halt auch wehren muss gegen die Zumutung, jetzt unbedingt Schuld empfinden zu müssen.
9: Ein Spiegelbild der bundesdeutschen Nachkriegsgesellschaft, voll von Antisemitismus und von Abwehr der eigenen Mitverantwortung am Holocaust. Festgehalten auf über 21.000 Seiten, mit Schreibmaschine getippt, handschriftlich korrigiert, in rotem und blauem Leinen gebunden. Die Namen der Teilnehmenden wurden verändert. Den Auftrag zu der Studie hatte Theodor W. Adorno von der US-Militärverwaltung bekommen, nachdem er gerade aus dem Exil nach Frankfurt zurückgekehrt war.
10: Der Nationalsozialismus lebt nach. Und bis heute wissen wir nicht, ob bloß als Gespenst dessen, was so ungeheuerlich war, dass es am eigenen Tode noch nicht starb, oder ob es gar nicht erst zum Tode kam.
9: So fasste Adorno später in einem Vortrag seine Eindrücke zusammen. Immer wieder war ein großer Teil der über 1600 Befragten bemüht gewesen, das Grauen des Holocaust und die eigene Verantwortung für das Geschehen von sich wegzuschieben. Theodor W. Adorno.
10: So sind wir in unserem Gruppenexperiment häufig darauf gestoßen, dass bei Erinnerungen an das Grauen von Deportation und Massenmord mildernde Ausdrücke, euphemistische Umschreibungen gewählt werden oder ein Hohlraum der Rede sich darum bildet.
9: Für Adorno selbst waren die Ergebnisse der Studie so schockierend, dass er sie nicht veröffentlichen wollte.
11: Weil man irgendwie auch dachte, dass ja eine Veröffentlichung eigentlich weniger aufklärend wirken würde letztlich, als dass die demokratischen Prozesse dadurch vielleicht eher blockiert werden würden, wenn man die deutsche Gesellschaft eben damit konfrontiert.
9: Sagt Leonie Wüst. Jetzt aber sei es höchste Zeit, die Originaldokumente zugänglich zu machen, sagt ihre Kollegin Bettine Rau. Denn die Aussagen aus der Nachkriegszeit seien erschreckend aktuell.
12: Sie wirken unheimlich vertraut, also wirklich unheimlich vertraut. Wir haben von nichts gewusst, wird dort eingeübt, keinerlei Bezüge herzustellen zur eigenen Familienbiografie, der Mythos von der kleinen Clique, die Taten begangen hat. Und viele von diesen Ideologien bestehen, würde ich sagen, ungebrochen bis heute weiter beim Sprechen über den Nationalsozialismus und über die Shoah.
9: Das Projekt ist auf 12 Jahre angelegt. Nach und nach sollen die Protokolle des Gruppenexperiments online gestellt werden, kommentiert und mit historischer Einordnung versehen. Ein Stück Zeitgeschichte, das bis in die Gegenwart reicht, so Projektleiter Dirk Braunstein.
25: Diese Ideologeme, von denen wir die ganze Zeit sprechen, wenn man glaubt, dass sie sich auch vererben, tradieren, dann ist das auch eine Erzählung über uns selbst. Also wir selbst sind Teil der Geschichte, die da erzählt wird.
3: Über Adornos Gruppenexperiment am Frankfurter Institut für Sozialforschung war das Christoph Schäffer. Erst heute werden die Ergebnisse ausgewertet. Es ging damals und heute um die Frage, wie antisemitisch sind die Deutschen noch?
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1: 11 Uhr. Wirtschaftsforscher erhöhen ihre Prognose deutlich. Hessen will Mietpreisbremse ausweiten. Bundestag diskutiert über Organspenden. Das Wetter mal Sonne, mal Wolken, meist trocken, 15 bis 21 Grad. Mein Name ist Frank Vornhardt. Die deutsche Wirtschaft könnte deutlich stärker wachsen als bisher gedacht. Die führenden Forschungsinstitute verdoppeln ihre Prognose für dieses Jahr auf 1,3%. Aus dem ARD-Börsenstudio Michel Goddemeier.
2: Für 2027 werden 1,1% Wachstum erwartet. Ein Grund, warum die Wirtschaftsforscher ihre Prognose anheben, sind die deutschen Exporte. Sie haben im ersten Halbjahr überraschend stark zugelegt. Auch dank der weltweit hohen Nachfrage nach Produkten rund um künstliche Intelligenz. Dazu kommen die staatlichen Milliardenausgaben für Verteidigung und Infrastruktur, die der Wirtschaft zunehmend Schub geben. Gleichzeitig sind die Folgen der geopolitischen Krisen bislang weniger stark als erwartet.
1: Die hessische Wirtschaft ist in den ersten 6 Monaten dieses Jahres deutlich gewachsen. Wie das Statistische Landesamt in Wiesbaden mitteilt, stieg das Bruttoinlandsprodukt im Vergleich zum ersten Halbjahr 2025 um 1,8%. Damit liegt Hessen über dem Bundesdurchschnitt und erreicht im Vergleich der Bundesländer den höchsten Wert. Der Anstieg dieses Jahr geht nach Angaben der Statistiker vor allem auf ein höheres Wachstum im Dienstleistungsbereich zurück. Mehr Schutz für Mieter. Die Mietpreisbremse soll bald in 71 statt bisher nur 49 hessischen Kommunen gelten. Die betroffenen Kommunen sollen es auch leichter haben, Flächen für den Wohnungsbau zu mobilisieren. HR Wiesbaden-Korrespondent Erik Hane.
3: Zu den Gebieten mit angespannten Wohnungsmärkten sollen dann auch Gießen, Hanau und Heidenroth gehören. Laut dem heute vorgestellten Entwurf darf in den Kommunen mit Mietpreisbremse die Miete bei Wiedervermietung höchstens 10% über der ortsüblichen Vergleichsmiete liegen. Auch darf die Miete innerhalb von 3 Jahren höchstens um 15 statt um 20% steigen. Zusätzlich können diese Kommunen für bestimmte unbebaute Grundstücke ein Vorkaufsrecht begründen. Das Ministerium rechnet für Mitte November mit der Verabschiedung.
1: Im Bundestag geht es heute darum, ob die Organspende anders geregelt werden sollte. Eine Gruppe von Abgeordneten bringt einen Vorschlag ein für die sogenannte Widerspruchslösung. Damit wäre jeder Erwachsene automatisch Organspender nach dem Tod, außer man widerspricht. Die Grünen-Politikerin Lang ist dafür. Sie sagte in der ARD:
4: Auch bei der Widerspruchslösung kann ich immer eine Entscheidung treffen. Niemand ist zuzumuten, gegen seinen Willen zum Organspender zu werden, aber jedem von uns ist zuzumuten, uns einmal in unserem Leben mit diesem Thema zu beschäftigen, weil wir damit Leben retten können.
1: Gegner der Widerspruchslösung setzen auf einen eigenen Antrag. Zu ihnen gehört der CDU-Politiker Brandt aus Fulda. Er sagt, Schweigen dürfe nie Zustimmung sein.
5: Ich glaube sogar, dass wir Ängste produzieren. Wir brauchen Vertrauen in die Systeme. Wir brauchen bessere Strukturen in den Krankenhäusern, auch bei Online-Registern. Aber ich befürchte, wenn das umgedreht wird, und wir hören das ja auch von Reaktionen aus der Bevölkerung, dass Leute erstmal sagen, okay, dann sage ich erstmal nein und damit ist nun wirklich nicht geholfen.
1: Der Automarkt in der EU wächst weiter. Der Herstellerverband ACEA meldet, dass die Zahl der Neuzulassungen im Juli um 3% gestiegen ist, im August um 4,5% im Vergleich zum Vorjahresmonat. Insgesamt wurden demnach in den ersten 8 Monaten des Jahres 7,55 Millionen Autos neu angemeldet. Über ein Fünftel davon waren reine E-Autos. Deutlich zulegen konnten chinesische Autobauer. Die wachsende Konkurrenz setzt die deutsche Autoindustrie immer stärker unter Druck. Die Frankfurt Skyliners starten heute mit einem Auswärtsspiel in die neue Basketball-Bundesliga-Saison. Um 18.30 Uhr treten sie gegen Alba Berlin an. HR-Sportreporter Philipp Hofmeister.
6: In der Hauptstadt erwartet die Skyliners gleich die größtmögliche Prüfung. Alba ist deutscher Meister und gilt erneut als einer der Top-Favoriten auf den Titel. Die Frankfurter Basketballer reisen allerdings mit einer guten Vorbereitung im Gepäck nach Berlin. Das Ziel der Skyliners ist klar, mittel- und langfristig wieder attraktiven Tempo-Basketball zu spielen und die Fans in dieser Saison zu begeistern. Zum Start muss Frankfurt allerdings die absolute Bestform auspacken, um beim Meister Alba etwas Zählbares mitzunehmen.
1: Das waren die Nachrichten. Das Wetter, Sonne und Wolken wechseln sich heute ab und es ist meist trocken bei 15 bis 21 Grad. Kommende Nacht kühlt es ab auf 11 bis 8 Grad. Dabei ist es erst klar, später bildet sich teilweise Nebel. Wenn sich der Nebel morgen aufgelöst hat, sieht es ähnlich aus wie heute. Die weiteren Aussichten am Samstag und Sonntag, weiter ruhiges Herbstwetter, oft sonnig, nur locker bewölkt und noch einmal richtig warm, bis zu 28 Grad. Die Zeit, es ist 11.05 Uhr.
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1: A5 Karlsruhe Richtung Heidelberg, zwischen Kronau und Waldorf-Wiesloch, 5 Kilometer stockender Verkehr. A7 Würzburg Richtung Fulda, zwischen Bad Brückenau-Wildflecken und Bad Brückenau-Volkers, streckenweise stockender Verkehr. A7 Fulda Richtung Würzburg, zwischen Bad Brückenau-Volkers und Bad Brückenau-Wildflecken, 3 Kilometer stockend. A44 Dortmund Richtung Kassel zwischen Kreuzwinnenberg-Haaren und Lichtenau 7 Kilometer Stau und stockender Verkehr. Und A45 Gießen Richtung Aschaffenburg zwischen Hanauer Kreuz und Alzenau Nord. Hier ist die Fahrbahn nach einem Unfall gesperrt, dadurch 4 Kilometer Stau.
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2: Willkommen bei uns. Es war eines der großen Wahlkampfthemen in Berlin: Wohnen und teure Mieten. Da hat die Linkspartei die Wahl gewonnen. Sie hat im Wahlkampf ja auch vor allen Dingen auf das Thema Wohnen gesetzt, was einen großen Anteil daran gehabt haben dürfte, dass sie die Wahl mit so deutlichem Vorsprung vor der CDU gewonnen hat. 37% der Menschen in Berlin trauen der Linken hier laut Infratest DIMAP die besten Lösungen zu, also weit mehr als jeder anderen Partei. Und das, obwohl die Konzepte der Linken in der Wohnungspolitik äußerst umstritten sind. Stichwort Enteignung von Konzernen. Hohe Mieten gibt es aber nicht nur in Berlin, sondern praktisch in allen großen Städten. Kennt man ja auch aus München oder aus Frankfurt zum Beispiel. Deshalb ist die Frage ganz grundsätzlich drängend: Was kann man dagegen tun? Und da wird als Positivbeispiel immer wieder gerne die Stadt Wien genannt. Mehr als 200.000 Gemeindewohnungen werden von der Stadt verwaltet und rund die Hälfte der Wiener Bevölkerung lebt in geförderten Wohnungen. Oliver Schosch kennt die Lage, er ist unser Korrespondent für und in Wien. Ich habe ihn gefragt, ist es denn wirklich so, dass die Mieten in Wien bezahlbar und günstiger sind?
7: Ja, es kommt drauf an. Also in Wien kostet eine 80 Quadratmeter Wohnung warm im Durchschnitt auf dem, ich sag mal, normalen Wohnungsmarkt 1600 bis 1800 Euro. Bei einer besonders guten Lage ist das warm auch mal über 2000 Euro. Jetzt denkt der eine oder andere vielleicht, na gut, das kenne ich aus Frankfurt, ist nicht viel anders. Aber das ist ja, wie gesagt, der normale, herkömmliche Wohnungsmarkt. Wenn ich neu in die Stadt komme, im Internet auf Wohnungsportalen suche, dann muss ich auf solche Wohnungen zugreifen. Aber es gibt eben auch diesen zweiten Wohnungsmarkt. Da profitiert man, wenn man schon länger in Wien ist. Dann hat man nämlich Zugriff auf die vielen, vielen 220.000 insgesamt städtischen Mietwohnungen, auf die sogenannten Gemeindebauten.
2: Und wie teuer wären die dann?
7: Da kostet eine 80 Quadratmeter Wohnung im Schnitt warm knapp 1.000 Euro und nicht wie auf dem freien Wohnungsmarkt so 1.600 bis 1.800 Euro.
2: Schon Unterschied.
7: Macht schon Unterschied. Aber da muss ich eben mindestens 2 Jahre den Hauptwohnsitz in Wien haben. Ich darf nicht mehr als 4.500 Euro netto verdienen oder als Paar 6.500 Euro netto. Und dann kann ich so ein Wiener Wohnticket beantragen und mich auf die Liste setzen lassen und eben nach einer städtisch geförderten Wohnung suchen.
2: Jetzt müssen städtische Wohnungen ja auch unterhalten werden, saniert werden. Das kostet viel Geld und das haben viele Kommunen ja nicht. Wie ist das in Wien? Also werden die kommunalen Wohnungen tatsächlich auch instand gehalten?
7: Also man kann das nicht so pauschal beurteilen. Es gibt typischerweise unter den Gemeindebauten viele Altbauwohnungen, die weniger modern sind als viele private Wohnungen. Also alte Böden, einfache Küchen, alte Leitungen, schwache Dämmung und dichte Fenster bis hin zu Schimmel. Das kommt schon vor. Aber das heißt nicht, dass das der Normalzustand ist und dass die Mieter da grundsätzlich in den Stich gelassen werden. Man hat da schon einen Ansprechpartner, eine Hausverwaltung. Das ist dann halt die große städtische Hausverwaltung Wiener Wohnen. Aber da ist es dann manchmal anders als bei einer kleineren privaten Hausverwaltung, dass die eher so in großen Sanierungsprogrammen denken als in kleinen Reparaturen. Und dann kann man schon manchmal länger warten. Da beklagen sich viele, aber es gibt auch Berichte, dass es wunderbar funktioniert. Und natürlich hat der Wiener Gemeindebau auch sehr moderne Wohnungen. Also die Stadt verwaltet nicht nur Altbau. Also mein Eindruck ist, dass die Stadt Wien das schon recht ordentlich managt. Aber wer es so richtig schick und komfortabel haben will und wer eh zu viel verdient und auf Nummer sicher gehen will, der mietet sich eher was Schickes Privates.
2: Da ist das Stichwort Gentrifizierung. Das bedeutet ja im Kern noch die Verdrängung von Menschen mit geringem Einkommen aus ihren angestammten Wohnvierteln. Werden denn die verschiedenen Stadtviertel in Wien tatsächlich auch von unterschiedlich viel verdienenden Menschen bewohnt? Also gibt es da Pflegerinnen in der Nachbarschaft von Ärzten oder Kassiererinnen von Akademikern?
7: Also Wien ist auf jeden Fall sozial besser durchmischt als viele deutsche Städte. Also in deutschen Städten kennt man ja irgendwie, wer wenig verdient, der zieht an den Stadtrand. Das gibt's in Wien nicht so. Also die Gemeindebauwohnungen sind wirklich breit über die ganze Stadt verstreut. Also da gibt's wirklich schicke Viertel, wo dann eben mal so ein älterer Blockbau ist, der dann eben Gemeindebau ist. Also das gibt's durchaus. Aber es gibt schon auch wohlhabende Ecken, also Villengegenden mit viel Grün. Zum Beispiel die Stadtteile Hietzing, nicht weit vom Schloss Schönbrunn oder Döbling-Währing oder so die innerste Innenstadt. Da gibt's schon wirklich schicke Gegenden. Es gibt auch so ein hippes Viertel wie Berlin-Prenzlauer Berg. Das ist der 7. Bezirk in Wien-Neubau. In Wien sagt man Bobo-Viertel. Da sind dann die gut verdienenden Künstler, Akademiker, Architekten, Rechtsanwälte. Aber das sind nur so eben Einzelviertel. Das zieht sich nicht so durch so eine ganze Innenstadt. Also die Stadt ist insgesamt tatsächlich sozial besser durchmischt.
8: Wenn von Wien die Rede ist, dann wird aber gerne vergessen zu sagen, dass die Stadt als rotes Wien ja damals in dieser Zeit vor 100 Jahren einen großen Bestand hatte an Sozialwohnungen, der nicht veräußert wurde. Diese Grundkonstellation ist also völlig anders als in anderen Städten. Die haben ihr Tafelsilber, man sagt, verscherbelt in der Zwischenzeit. Ist die Situation in Wien also nur begrenzt übertragbar?
7: Ja, also es hat eine Historie. Nach dem Ersten Weltkrieg 1919 bis 1934 alles zerstört, extreme Wohnungsnot, schlechte hygienische Bedingungen, viele Menschen haben kein WC, kein Wasseranschluss, kein Licht. Und da hat dann eben die damalige sozialdemokratische Stadtregierung wirklich beschlossen, so politisch, wir bauen jetzt den Leuten Wohnungen, übernehmen den Wohnungsmarkt. Und dann wurden halt im Laufe der Jahre, wurde das Ganze dann eben aufgestockt auf diese 220.000 Wohnungen im städtischen Besitz. Und da gibt's dann schon ein ganz anderes Denken als in vielen deutschen Städten. Also Wien betrachtet Wohnungen als öffentliche Infrastruktur, also ähnlich wie Straßen oder Parks oder eben Krankenhäuser, Schulen. Und deswegen wurde das nie verkauft, sondern Wien fühlt sich wirklich verantwortlich für einen großen Teil des Wohnungsmarkts und stellt den dann eben städtisch zur Verfügung.
8: Bezahlbarer Wohnraum, eine der großen sozialen Fragen unserer Zeit. Gerne wird dann auf das Beispiel Wiens verwiesen. Wie es mit den günstigen Mieten dort funktioniert, das haben wir gehört von unserem Korrespondenten dort, Oliver Schusch.
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8: Tausende schwer kranke Menschen warten in Deutschland auf ein Spenderorgan und das oft vergeblich, denn seit vielen Jahren zählt Deutschland

0: Hat eine Person keine Entscheidung getroffen, können auch die Angehörigen in ihrem Sinne entscheiden. Abgeordnete aus dem Bundestag wollen die Regelung umkehren. Sie haben einen erneuten Anlauf gestartet, die sogenannte Widerspruchsregelung einzuführen, wie es sie in den meisten europäischen Ländern gibt. Das heißt, in Zukunft sollen volljährige Menschen grundsätzlich als Organspender gelten, es sei denn, sie widersprechen zu Lebzeiten aktiv. Der Bundestag hatte zuletzt vor 6 Jahren über umfassende Änderungen bei der Organspende abgestimmt. Damals hat die Widerspruchsregelung keine Mehrheit bekommen. Stattdessen wurden andere Dinge auf den Weg gebracht. Hausärzte dürfen seitdem bei Fragen rund um die Organspende beraten. Und es gibt ein digitales Organspenderegister. Auch Abläufe in Krankenhäusern wurden verbessert. All das hat bisher aber nicht ausgereicht, um die Spenderzahlen deutlich zu steigern. Obwohl die allermeisten Menschen in Deutschland Organspende grundsätzlich positiv gegenüberstehen. Mehr als 8000 Menschen warten auf ein Spenderorgan und Deutschland ist auf Spenden aus dem Ausland angewiesen. Es gibt auch eine Gruppe von Abgeordneten, die bei der bisherigen Zustimmungsregelung bleiben wollen. Sie sagen, Schweigen darf nie automatisch als Zustimmung gelten und dass einige Menschen davon überfordert sein könnten, wenn sie sich aktiv entscheiden müssten. Die Abgeordneten bauen darauf, die Menschen auf anderem Weg davon zu überzeugen, Organspender zu werden. Sie wollen etwa alle nach ihrem 18. Geburtstag unverbindlich dazu auffordern, zu dokumentieren, ob sie Organspender sein wollen oder nicht. Welcher Gesetzentwurf am Ende eine Mehrheit bekommen wird, ist offen. Bei ethischen Fragen, wie in diesem Fall, wird häufig der Fraktionszwang aufgehoben. Deshalb schließen sich Abgeordnete aus unterschiedlichen Parteien zusammen.
1: Ungefähr 8000 Menschen in Deutschland warten momentan auf ein Spenderorgan. Für viele von ihnen geht es um Leben und Tod. Trotzdem gehört Deutschland seit Jahren zu den Ländern mit vergleichsweise niedrigen Organspendezahlen. Wie diese funktionieren sollen, beziehungsweise wie wir zu anderen höheren Zahlen kommen, da geht es drum im Bundestag heute mit einem neuen Gesetzentwurf, der diskutiert wird. Wenn man im Rhein-Main-Gebiet Schiersteiner Brücke in Wiesbaden sagt, dann haben viele direkt Bilder im Kopf von Dauerstaus. Schließlich war die Brücke monatelang gesperrt nach einem Bauunfall. Das war im November vor 11 Jahren. Da sackte urplötzlich ein Pfeiler unter dem Herzstück der Brücke weg, stellte sich quer, weswegen die Brücke um 30 Zentimeter absackte. Die Folge, sie musste vollgesperrt werden für 2 Monate, was den Alltag von zehntausenden Pendlern zwischen Wiesbaden und Mainz massiv eingeschränkt hat. Die wichtigste Verbindung zwischen den beiden Landeshauptstädten war gekappt. Daran haben gestern sich auch sicherlich wieder viele erinnert gefühlt, denn da gab es große Verkehrsprobleme rund um die Verlängerung der Schiersteiner Brücke über den Rhein, die A643, und wieder jede Menge Staus. Es ist dann aber beachtlich schnell gegangen mit dem Beheben des Problems. Das heißt, seit heute Morgen um 5 ist die Strecke wieder auf. Andrea Bonhagen in Berlin haben wir gefragt. Das heißt, Grund für die Sperrung waren Schäden an einer Behelfsbrücke. Wie sind die denn entdeckt worden und was hat man daraus dann geschlossen?
2: Die Brücke hat den Verkehr nicht mehr getragen und musste verstärkt werden. Da waren Experten vor Ort und haben in orangenen Schutzjacken die Brücke von unten begutachtet und mit bloßem Auge gesehen. Das sind deutliche Schäden. So kann es nicht bleiben. Da haben die Bauarbeiter dann für die Autobahn GmbH Material aufgetragen und das ist über Nacht jetzt ausgehärtet. Das hat geklappt und so kann heute Morgen der Berufsverkehr wieder rollen. Warum gibt es da überhaupt eine Behelfsbrücke? Das gehört zu den Bauarbeiten rund um das Schiersteiner Kreuz. Das ist die Kreuzung der vielbefahrenen A643 mit der vielbefahrenen A66. Und da wird seit Jahren alles neu und leistungsfähiger gemacht. Ein Riesenprojekt. 18 Jahre soll da gebaut werden. 2012 war Start. 2030 soll es fertig sein.
1: Kurzer Blick zurück auf gestern. Es gab massiv Stau, schon ab mittags. Wie schlimm war's?
2: Ja, die Leute haben viel Geduld gebraucht. Am meisten Stau war in Mainz. Die Autos standen dicht an dicht, auch in Wiesbaden auf der Eppelallee. Seit der Sperrung der Schiersteiner Brücke weiß man ja, wie eng verwoben die beiden Städte sind, wie viele da hin und her pendeln. Und die, die in Mainz arbeiten und nach Wiesbaden zurück wollten, die hatten nur 2 Möglichkeiten, über die kleine Theodor-Heuss-Brücke oder auf der Eppelallee im Stau stehen. Also hat sich alles gestaut bis ins Mainzer Zentrum. Die Weisenauer Brücke, die Mainbrücke, Hochheim, da war auch überall Stau. Und diese 3 Autofahrer, die hat es auf der Eppelallee erwischt.
3: Ja, ich finde es furchtbar, aber gut, vielleicht geht es nicht anders. Ich weiß es ja nicht.
4: Mir geht es damit sehr schlecht. Das behindert uns wirklich sehr. Gerade sehr, sehr nervig, vor allem Kopfschmerzen.
5: Wir sind heute hier zum Einkaufen mit der Familie.

0: Und die Apple alle ist zu. Wir setzen uns jetzt hier ins Café und genießen einfach noch die Sonne.
1: Ja, dazu sind noch Unfälle gekommen, zum Beispiel mit einem Linienbus. Die Busse sind auch nicht vorangekommen. Die Auswirkungen bei sowas sind immer gravierend. Ja.
2: Die Verlängerung der Schiersteiner Brücke über den Rhein ist gestern Mittag kurzerhand in Richtung Wiesbaden gesperrt worden. Deshalb gab es jede Menge Staus und Geduldsproben. Aber unsere Reporterin Andrea Bonhagen hat berichtet, dass die Autobahnbrücke bei Wiesbaden jetzt wieder frei ist.
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2: Um 11.18 Uhr schauen wir in die Ukraine und dort speziell in eine Stadt am Ufer des Flusses Dnipro im besetzten Teil der Region Cherson, ihr Name Oleschkei. Die Stadt ist von Russland besetzt und sie ist seit über mehr als 3 Monaten komplett von der Lebensmittelversorgung abgeschnitten. Die Bevölkerung wird also ausgehungert. 1200 bis 2000 Menschen sollen noch dort sein. Sie haben inzwischen aber ihre Vorräte und das, was sie im Sommer geerntet hatten, aufgebraucht. Fliehen ist auch keine Option, denn die Umgebung ist vermint und wer von außerhalb helfen möchte, ist ebenfalls machtlos. Es ist höchstens möglich, telefonisch in Kontakt zu bleiben.
4: Ksenia Archipova hat ihr Telefon immer griffbereit, Tag und Nacht. Sie fühlt sich verantwortlich für die Menschen aus ihrer Heimatstadt, aus Oleschkei im Süden der Ukraine. Dort entwickelt sich gerade eine humanitäre Katastrophe. Ich kann den Leuten doch nicht antworten. Sie melden sich, wenn sie mal eine Verbindung haben. In 10 Minuten haben sie vielleicht keine mehr. Wenn es klingelt, lasse ich alles stehen und liegen und höre mir ihre Bitten an. Oleschkei liegt am Dnipro, an der östlichen von Russland besetzten Seite. Der Fluss bildet hier die Frontlinie. Was Ksenia von dort hört, sind verzweifelte Stimmen, die sie, ihre Helferin, mit dem Kosenamen Ksyusha ansprechen. Ksyusha, meinen Vater kannst du von der Evakuierungsliste streichen. Er ist in der Nacht gestorben. Ksyusha, unser Haus ist getroffen worden. Wie kommen wir nur raus? Ksyusha, kennst du eine sichere Adresse in Oleschkei? Wir wollen umziehen. Ins Nebenhaus sind die Russen eingezogen. Ksenia Archipova befindet sich seit der russischen Vollinvasion in dem Teil der Ukraine, der nicht besetzt ist. Von hier aus versucht sie seit Jahren, Hilfe für Oleschkei zu koordinieren. Doch die Frontstadt ist nicht nur besetzt, sie ist auch weitgehend von der Außenwelt abgeschnitten. So berichten es Ksenia Archipova und andere Beobachter. Um die Stadt herum lägen viele Minen. Die Folge? Die Menschen in Oleschkei haben immer weniger zu essen. Eine junge Frau, die noch in der Stadt ist, schreibt der ARD in einer SMS: Ich esse nur einmal am Tag, am Abend. Fladenbrot mit gesalzener Tomate, dazu Tee. Ksenia Archipova. Das letzte Lieferauto mit Nahrungsmitteln kam am 26. Mai durch. Im Sommer ist bei den Leuten in den Gärten etwas gewachsen. Kartoffeln, gelbe Rüben, Zucchini. Alle haben die ganze Zeit Zucchini gegessen. Aber jetzt ist Herbst. Jetzt beginnt dort echter Hunger. Die Angaben, wie viele Menschen noch in Oleschkei leben, gehen auseinander. Ksenia Archipova spricht von etwa 1200, ukrainische Politiker von etwa 2000. Russland macht die Ukraine für die Lager in Oleschkei verantwortlich. Sie verhindere durch Beschuss, dass Russland die Stadt versorgen könne, erklärte Kreml-Sprecher Dmitri Peskow vor kurzem.
2: Über Hunger in Oleschkei, Florian Kellermann. Die Ukraine wirft Russland vor, die Menschen dort absichtlich festzusetzen, um sie als menschliche Schutzschilde zu missbrauchen. 11.22 Uhr jetzt und wir schauen nach Dietzenbach.
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2: Die Stadt liegt mitten im Rhein-Main-Gebiet, hat knapp 35.000 Einwohner. Die Kreisstadt des Landkreises Offenbach entwickelte sich in den 60er Jahren mit zahlreichen Neubaugebieten, weil viele Menschen hier eine neue Heimat gefunden haben. Aber damit begannen auch die Probleme. In den 90er Jahren galten viele Stadtteile hier als Kriminalitäts-Hotspot und als sozialer Brennpunkt. Wie sieht's heute dort aus? Das haben Melanie Taylor und Gabi Beck für uns gefragt.
5: Dietzenbach, Spessartviertel, Hochhäuser, Mehrfamilienhäuser. Dazwischen ein Spielplatz, Multikulti, viele Nationalitäten treffen hier aufeinander. Ein belebtes Viertel und ein berüchtigtes. Sozialer Brennpunkt, zumindest einst, als es noch Starkenburgring hieß. Heute hat man es im Griff, sagt Polizeisprecher Thomas Leipold.
6: Das sind aber keine Fälle, die jetzt nur ausschließlich hier passieren. Die passieren andernorts auch. Insofern ist das Spessartviertel jetzt hier kein Bereich, wo jetzt ein polizeilicher Schwerpunkt darstellen würde.
5: Trotzdem, erst vor einer Woche erschüttert ein Vorfall die Dietzenbacher. Ein Mann wird auf offener Straße erschossen. 4 Personen sind schon festgenommen. Hier im Spessartviertel ist das nicht passiert. Hier geht es um andere Vorfälle.
6: Unter anderem haben wir es hier mit Drogendelikten zu tun, auch mit zum Teil Gewaltdelikten, auch im häuslichen Bereich. Straftaten, die auf der Straße passieren, Schlägereien.
5: Dietzenbach erholt sich. Im letzten Jahr wurde die Stadt mit dem Kommunalprogramm Sicherheitssiegel des Landes ausgezeichnet, kurz Kompass. Es hat sich was getan. Auf öffentlichen Plätzen wurde aufgeräumt, Graffiti entfernt, Präventionsrat, Jugendbeirat, Streetworker, mehr Präsenz der Stadtpolizei.
7: Die subjektive Sicherheit ist vor allem mir als Schutzmann vor Ort wichtig, dass die Leute uns draußen sehen. Dass die wissen, die Polizei ist da, sie ist präsent.
5: Der Erfolg bleibt nicht aus. Ein Rückgang der Straftaten in Dietzenbach um 30% im letzten Jahr. Und das soll auch so bleiben. Deshalb beginnt die Prävention schon bei den ganz Kleinen. Hier im Kindergarten 1 im Zentrum.
7: Ich bin Polizeikommissar Maloku von der Polizeistation Dietzenbach.
5: Schutzmann Schkeljim Maloku will erste Regeln vermitteln und Vertrauen aufbauen.
7: Ich bin heute da, um euch zu erklären, was die Polizei ist, was die Polizei macht und warum die Polizei wichtig auch für euch Kinder sind.
5: Deshalb legte Dietzenbach auch einen besonderen Fokus auf Jugendliche. Viele wohnen hier. Auch mit ihnen sucht die Polizei das Gespräch. Auch Streetworker im Spessartviertel etwa, so wie Yassir El-Malla.
8: Wir erleben hier sehr viele Talente, sehr viele Jugendliche mit Potenzial. Jugendliche, die einen brauchen, der an ihnen glaubt. Und durch diese Vorurteile, die so ein bisschen hier leider sind in diesem Quartier, haben sie ein bisschen Probleme, beispielsweise eine Ausbildung zu finden, wenn diese Adresse halt im Lebenslauf steht. Das macht es halt etwas schwieriger für diese Jugendlichen, irgendwie gut an dieser Gesellschaft teilzuhaben.
5: Wenn sie schon straffällig geworden sind, dann wird dieses Gespräch in sogenannten sozialen Trainingskursen geführt. Die Delikte, Gewalt, Diebstahl oder Schwarzfahren. Die Aktionsgemeinschaft Soziale Arbeit Dietzenbach richtet sie aus, diese Kurse. Christopher Hahn ist Geschäftsführer.
9: Wir reden von Frustrationstoleranz, wir reden von Durchhaltevermögen, wir reden von Geduld.
5: Es geht einfach darum, bei Frust, Wut oder Ungeduld andere Handlungsmuster einzuüben.
2: Wie sicher ist Dietzenbach im Kreis Offenbach? Diese Frage beschäftigt viele Menschen in der Stadt. Nachgefragt hat für uns Gabi Beck.
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2: Vor dem Länderspiel Niederlande gegen Deutschland ist die Spannung groß, auch bei unseren Nachbarn. Denn auch die Niederländer haben eine enttäuschende WM hinter sich und haben einen neuen Trainer sich gesucht für einen Neustart. Während in Deutschland Jürgen Klopp als Bundestrainer für Aufsehen sorgt, blickt man in den Niederlanden durchaus neidisch zu uns rüber.
10: Klar kennt man Jürgen Klopp hier.
11: Sympathischer Trainer vom Deutschland.
10: Jürgen Klopp?
11: Ja. Seine Lach, ist sehr sympathisch.
10: Die Zähne könnten durchaus zum Markenzeichen des neuen deutschen Bundestrainers werden. Vor dem Trainingszentrum bei Utrecht in den Niederlanden scheint die Begeisterung für den deutschen Coach fast größer zu sein als für den eigenen Trainer. Der ist nämlich auch neu. Eine Handvoll Männer hält Trikots mit Xavi in den Händen. Xavi, oder genauer gesagt Xavier Fernandes, ist nach der WM ebenfalls als Retter in die Niederlande geholt worden. Die Entscheidung für den Spanier hat nicht allen Oranje gefallen. Zur Pressekonferenz vor dem Spiel kommt er immerhin schon mit dem Fahrrad.
12: Ich fühle die Rivalität. Jeder ist aufgeregt. Es ist ein schöner Start. Wir müssen gut spielen. Wir sind wirklich aufgeregt, Deutschland gegenüberzutreten.
10: Sagt er vor dem Spiel. Ein Spiel Deutschland gegen die Niederlande ist immer etwas Besonderes. Es ist eher wie ein Derby, wie Dortmund gegen Schalke. Fußballfans können endlose Geschichten erzählen vom WM-Finale 1974, das Deutschland holte, oder als Ricard Rudi Völler 1990 in die Haare spuckte. Auch diesmal liegt eine besondere Spannung über dem Stadion in Amsterdam. Für beide Mannschaften ist es das Spiel nach der verkorksten Fußball-WM. Beide Teams schieden früh im Elfmeterschießen aus. Deutschland gegen Paraguay, die Niederlande gegen Marokko. Für beide Trainer steht also viel auf dem Spiel. Für beide ist es das erste Länderspiel in der neuen Rolle und natürlich kennt man sich.
13: Yeah, I love him. He's so funny when we met.
12: Ich liebe ihn. Er ist so lustig. Es ist eine große Herausforderung, diesen Trainer und dieses Team zu treffen.
13: Big challenge for the country as well to face this kind of coaches and this kind of teams.
10: Auch Virgil van Dijk, der Captain der niederländischen Mannschaft, hat eine Geschichte mit Jürgen Klopp. Van Dijk ist Captain beim britischen Verein Liverpool, dem Verein, mit dem Jürgen Klopp weltberühmt wurde.
14: Das ist eine sehr, sehr belangrijke Person natürlich in meiner Karriere. Aber hoffentlich gaan we ervoor zorgen dat hij wel zijn eerste wedstrijd als bondscoach van Duitsland gaat verliezen.
10: Jürgen Klopp war sehr wichtig für meine Karriere, aber heute geht es darum, dass Klopp sein erstes Spiel mit Deutschland verliert, so der niederländische Captain. Wie immer das Spiel ausgehen mag, einen kleinen Trost hält diese Frau aus Utrecht für beide Trainer bereit.
15: I always think that the coach is getting too much criticism when a match doesn't work.
10: Am Schluss ist nicht immer der Trainer schuld, wenn die Mannschaft verliert, sagt sie.
2: Vor dem Länderspiel Deutschland gegen die Niederlande hat sich Sabrina Fritz aus Utrecht den neuen niederländischen Trainer angeschaut und wie die Niederländer Jürgen Klopp finden.
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16: 11.29 Uhr. Wirtschaftsforscher erhöhen ihre Prognose deutlich. Hessen will Mietpreisbremse ausweiten. Bundestag diskutiert über Organspenden. Das Wetter mal Sonne, mal Wolken, meist trocken. 15 bis 21 Grad. Mein Name ist Frank Wornert. Die deutsche Wirtschaft könnte deutlich stärker wachsen als bisher gedacht. Die führenden Forschungsinstitute verdoppeln ihre Prognose für dieses Jahr auf 1,3%. Aus dem ARD-Börsenstudio Michel Goddemeier.
17: Für 2027 werden 1,1% Wachstum erwartet. Ein Grund, warum die Wirtschaftsforscher ihre Prognose anheben, sind die deutschen Exporte. Sie haben im ersten Halbjahr überraschend stark zugelegt. Auch dank der weltweit hohen Nachfrage nach Produkten rund um künstliche Intelligenz. Dazu kommen die staatlichen Milliardenausgaben für Verteidigung und Infrastruktur, die der Wirtschaft zunehmend Schub geben. Gleichzeitig sind die Folgen der geopolitischen Krisen bislang weniger stark als erwartet.
16: Die hessische Wirtschaft ist in den ersten 6 Monaten des Jahres deutlich gewachsen. Wie das Statistische Landesamt in Wiesbaden mitteilt, stieg das Bruttoinlandsprodukt im Vergleich zum ersten Halbjahr 2025 um 1,8%. Damit liegt Hessen über dem Bundesdurchschnitt und erreicht im Vergleich der Bundesländer den höchsten Wert. Der Anstieg dieses Jahr geht nach Angaben der Statistiker vor allem auf ein höheres Wachstum im Dienstleistungsbereich zurück. Mehr Schutz für Mieter. Die Mietpreisbremse soll bald in 71 statt bisher nur 49 hessischen Kommunen gelten. Die betroffenen Kommunen sollen es auch leichter haben, Flächen für den Wohnungsbau zu mobilisieren. HR Wiesbaden-Korrespondent Erik Hane.
18: Zu den Gebieten mit angespannten Wohnungsmärkten sollen dann auch Gießen, Hanau und Heidenroth gehören. Laut dem heute vorgestellten Entwurf darf in den Kommunen mit Mietpreisbremse die Miete bei Wiedervermietung höchstens 10% über der ortsüblichen Vergleichsmiete liegen. Auch darf die Miete innerhalb von 3 Jahren höchstens um 15 statt um 20% steigen. Zusätzlich können diese Kommunen für bestimmte unbebaute Grundstücke ein Vorkaufsrecht begründen. Das Ministerium rechnet für Mitte November mit der Verabschiedung.
16: Der Bundestag debattiert jetzt über einen Gesetzentwurf für eine neue Organspenderegel. Abgeordnete verschiedener Fraktionen wollen, dass alle als Organspender gelten, die nicht aktiv widersprechen. Eine andere Gruppe von Abgeordneten hat ebenfalls einen Gesetzentwurf vorgelegt. Er sieht vor, durch eine bessere Aufklärung die Zahl der Organspender zu erhöhen. Man muss danach aber aktiv einer Organspende zustimmen. In Marokko haben die regierenden Mitte-Rechtsparteien die Parlamentswahlen gewonnen. Das Innenministerium hat die vorläufigen Ergebnisse bekannt gegeben. Die Wahlbeteiligung lag demnach bei 38%, so niedrig wie seit fast 20 Jahren nicht mehr. ARD-Korrespondent Stefan Ehlert.
19: Wahlsieger wurde die Partei für Authentizität und Modernität, kurz PAM. Die PAM verdrängte die Parteiversammlung der Unabhängigen des jetzigen Premiers Aziz Arnouch von der Spitze. Es wird erwartet, dass König Mohammed VI. Heute jemanden aus dem Kreis der PAM damit beauftragt, die neue Regierung zu bilden. Stark zugelegt haben bei den gestrigen Wahlen die Islamisten von der Partei für Gerechtigkeit und Entwicklung. Der Wahlkampf war geprägt von den Themen Wirtschaft und Arbeitslosigkeit. Marokko ist eine konstitutionelle Monarchie, in der das Parlament nur begrenzte Befugnisse genießt.
16: Die Fußballnationalmannschaft steht heute vor ihrem ersten Spiel unter dem neuen Bundestrainer Jürgen Klopp. In der Nations League geht es am Abend zum Auftakt in Amsterdam gegen die Niederlande. Klopp ist der 13. DFB-Chefcoach in der langen Länderspielhistorie und sagt, er sei sich seiner Verantwortung sehr bewusst.
20: Riesige Verantwortung. Ich weiß jetzt nicht genau, ob ich das messen könnte. Ich habe mich schon auch in Liverpool verantwortlich gefühlt. Ich habe mich auch in Dortmund verantwortlich gefühlt. Das ist irgendwie so eine komische Art von mir, weiß ich gar nicht genau. Hätte ich gerne ab und zu mal abgelegt. Weil du denkst, ja komm, ist ja nicht so schlimm, aber nee, die Verantwortung ist da, fühlt sich alles gut und richtig an.
16: HR Info überträgt das Spiel live ab 20.45 Uhr. Das waren die Nachrichten. Das Wetter, Sonne und Wolken wechseln sich heute ab und meist bleibt es trocken bei 15 bis 21 Grad. Kommende Nacht kühlt es ab auf 11 bis 8 Grad. Dabei ist es erst klar, später bildet sich teilweise Nebel. Wenn sich der Nebel morgen aufgelöst hat, sieht es ähnlich aus wie heute. Die weiteren Aussichten, am Samstag und Sonntag weiter ruhiges Herbstwetter, oft sonnig, nur locker bewölkt und noch einmal richtig warm bis zu 28 Grad. Die Zeit 11.34 Uhr.
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16: Vorsicht auf der A3 Würzburg-Frankfurt zwischen Obertshausen und Offenbach ist eine Person auf der Fahrbahn. A5 Karlsruhe Richtung Heidelberg zwischen Kronau und Waldorf-Wiesloch, 4 Kilometer stockender Verkehr. A7 Würzburg Richtung Fulda zwischen Bad Brückenau-Wildflecken und Bad Brückenau-Volkers, streckenweise stockender Verkehr. A7 Fulda Richtung Würzburg zwischen Fulda-Dreieck und Bad Brückenau-Volkers, 3 Kilometer stockend. A44 Dortmund Richtung Kassel zwischen Kreuz-Wünnenberg-Haaren und Lichtenau, 6 Kilometer Stau und stockender Verkehr. A45 Gießen Richtung Aschaffenburg zwischen Hanauer Kreuz und Alzenau Nord, 4 Kilometer Stau nach einem Unfall. Der Verkehr wird über den Standstreifen geleitet. A67 Mannheim Richtung Darmstadt zwischen Gernsheim und Pfungstadt, 3 Kilometer stockend. Genauso wie auf der B45 Hanau Richtung Dieburg zwischen Hanau, Kleinauheim und der A3 Anschlussstelle Hanau.
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2: Guten Tag, schön, dass Sie mit dabei sind. Der Bundestag befasst sich gerade auf ein neues mit dem Thema Organspende, mit dem Ziel, mehr Spenderinnen und Spender zu gewinnen. Um mal mit Zahlen zu verdeutlichen, wie wichtig das ist. Letztes Jahr haben in Deutschland knapp 1000 Menschen nach ihrem Tod Organe gespendet. Gleichzeitig standen aber mehr als 8000 Menschen auf der Warteliste für ein Spenderorgan. Es gibt also ein krasses Missverhältnis. Und dagegen wollen drei unterschiedliche Gesetzentwürfe vorgehen. Sie sind eingebracht worden vom Bundesrat und von zwei Parlamentariergruppen. Und dabei geht es auch um einen neuen Anlauf für die sogenannte Widerspruchslösung. Daniela Remus aus der Redaktion ARD Gesund habe ich gefragt, was bedeutet Widerspruchslösung im Unterschied zur jetzigen Rechtslage?
21: Also jetzt heißt das ja Zustimmungs- oder Entscheidungslösung, was in Deutschland gilt. Und das heißt eben, ein Mensch entscheidet zu Lebzeiten, ob und welche Organe er nach dem Eintreten des Hirntods spenden möchte. Und diesen Wunsch, den muss man eben hinterlegen, entweder im Organspendeausweis oder im Organspenderegister, was ja auch eingerichtet worden ist. Mit der Widerspruchslösung dagegen wird eben jeder Mensch automatisch zum Organspender, wenn er dem eben nicht zu Lebzeiten aktiv widersprochen hat. In den meisten europäischen Nachbarländern ist die Widerspruchslösung üblich. In einigen Ländern, zum Beispiel in Norwegen oder in Griechenland sogar, mit einer Einspruchsmöglichkeit für die Angehörigen. In anderen Ländern, wie zum Beispiel in Frankreich, ohne ein solches Einspruchsrecht für die Angehörigen. Und diejenigen, die die Widerspruchslösung befürworten, die argumentieren eben damit, dass sie sagen, es wird mehr Klarheit geben dadurch und es wird eben auch mit einer Zunahme an gespendeten Organen durch diese Regelung gerechnet.
2: Jetzt haben wir eingangs gesagt, 8-mal so viele Menschen warten auf eine Niere, eine Leber, ein Herz, eine Lunge, als es ein gespendetes Organ gibt. Sie sagen, diejenigen, die dem zustimmen, erhoffen sich eben auch eine Zunahme. Könnte das denn auch wirklich eintreten, dass die Widerspruchslösung in dieser Situation grundlegend etwas verändert? Das klingt ja erstmal plausibel.
21: Ja, es klingt erstmal absolut plausibel, aber es ist eben nicht wirklich klar. Also die Befürwortenden der Widerspruchslösung sagen, dass die überwiegende Mehrheit der Bevölkerung bei Umfragen angibt, ja, die Organspende, das sehen wir generell positiv. Aber das kennen wir auch aus anderen Bereichen. Also Thema Klimawandel, da wird auch gesagt, ja, finde ich gut, aber naja, meine Heizung zu verändern oder mir ein neues Auto zu kaufen, das ist dann wieder eine andere Thematik. Und die jetzt vorliegenden fraktionsübergreifenden Gesetzesvorschläge, eben einerseits von diesen 254 Abgeordneten, andererseits vom Bundesrat, die argumentieren eben damit, die sagen, doch, also die Menschen wollen das tatsächlich, die sind aufgeschlossen. Es gibt aber wissenschaftliche Untersuchungen, zwar zwei Stück, und einmal sind die Daten aus 24 Ländern, im anderen Fall die Daten aus 5 Ländern dabei betrachtet worden. Und das sind Länder, die von der Zustimmung zur Widerspruchsregelung gewechselt haben. Und es hat sich eben gezeigt, dass in diesen Ländern die Anzahl der verfügbaren Organe durch diese Einführung der Widerspruchsregelung sich nicht wesentlich erhöht hat. Und insofern ist es eben wirklich unklar, ob dieser Schritt allein tatsächlich zu mehr Organtransplantationen dann eben führen kann oder nicht.
2: Heute wird ja auch noch über einen anderen Vorschlag diskutiert. Der kommt von einer kleineren, ebenfalls fraktionsübergreifenden Gruppe von Parlamentariern. Die fordern, die gegenwärtige Regelung beizubehalten, aber um Aufklärungsangebote zu erweitern. Mit welchen Vorschlägen wollen Sie dann die Zahl der Organspenderinnen und Organspender erhöhen?
21: Also das wird ja schon seit Jahren diskutiert und 2020 bei der letzten Änderung des Organspendegesetzes, da wurde damals auch schon gesagt, ja, wir müssen diese gegenwärtige Regelung erweitern, wir müssen tatsächlich ein anderes Aufklärungs- und Informationsangebot schaffen, wir müssen das verbessern. Zum Beispiel sollten eben, war damals vorgesehen, alle Bundesbürger so rund um den 18. Geburtstag sich zur Organspende äußern müssen, also zum Beispiel bei der Ausgabe von Personalausweisen an den Ausweisstellen. Das ist schon 2020 so beschlossen worden, aber aus finanziellen Gründen ist das bisher so nicht umgesetzt worden. Und diese Parlamentariergruppe sagt eben, ja, das wäre an der Zeit, dass wir das endlich mal wirklich machten, weil dann doch durchaus mehr Menschen wahrscheinlich bereit wären zu sagen, ja, sie sind willig, Organe zu spenden. Und wichtig für diese Gruppe ist aber ganz stark eben darüber hinaus auch ein ethisches Argument. Sie sagen, die Selbstbestimmung der Menschen, die muss gewahrt bleiben. Und ein Schweigen, das dürfe man eben auf gar keinen Fall als Zustimmung ansehen. Das sei zu wenig.
2: Daniela Remus aus der Redaktion ARD Gesund. Gesprochen haben wir über die erste Lesung zu Entwürfen, die sich mit der Frage befasst haben, wie kommen wir zu mehr Organspenden?
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2: Aus Innenministerien wie dem in Niedersachsen heißt es, wir bekommen inzwischen jeden Tag Hinweise auf hybride Bedrohungen, zum Beispiel auf Drohnenangriffe. In Niedersachsen im Ort Bunsdorf war ja dieser Tage ebenfalls eine Drohne gefunden worden. Offenbar hatte sie ein Landwirt auf seinem Acker entdeckt und da gibt es möglicherweise Parallelen zum gescheiterten Drohnenanschlag am Flughafen Leipzig-Halle Anfang August. Jedenfalls soll die Bunsdorfer Drohne ähnlich konstruiert worden sein, sagen Ermittler. Das also reiht sich ein in eine Entwicklung, von der alle Sicherheitsorgane berichten. Deutschland ist im Fokus von Sabotage, Drohungen und Drohnenvorfällen und da führt die Spur oft nach Russland. Deshalb braucht Deutschland auch mehr Befugnisse für die Nachrichtendienste. Diese werden heute im Bundestag debattiert. Es geht um einen entsprechenden Gesetzentwurf in erster Lesung, von dem sich Friedrich Merz Folgendes verspricht.
0: Bundeskanzler Friedrich Merz formuliert das Ziel der Nachrichtendienstereform so:
1: Wir machen aus unseren Nachrichtendiensten echte Geheimdienste.
0: Die Bundesregierung sieht Deutschland bedroht, von außen wie von innen. Deshalb sollen der Bundesnachrichtendienst und der Bundesverfassungsschutz bald das können,
1: was andere Länder auf der Welt schon längst machen.
0: Konkret heißt das, nicht mehr nur Informationen sammeln und auswerten wie bisher, sondern selbst aktiv werden. Fachleute nennen das operative Befugnisse und die haben es in sich. Faktisch dürfte der Bundesnachrichtendienst damit in Zukunft ausländische Unternehmen sabotieren und in fremde IT-Systeme eindringen. Und zwar, wenn von ihnen eine Gefahr für Deutschland ausgeht. Kanzleramtschefin Nina Waken mit Beispielen.
4: Die Manipulation von Warenlieferungen durch Verbringung fehlerhafter Bauteile, das gezielte Eindringen in IT-Systeme von Drohnenfabriken oder Chemiewaffenlaboren zur Sabotage.
0: Nicht nur die BND-Agenten im Ausland sollen mehr Befugnisse bekommen. Innenminister Alexander Dobrindt setzt darauf, dass auch das Bundesamt für Verfassungsschutz, also der Inlandsnachrichtendienst, zum Geheimdienst wird. Der CSU-Politiker weist auf mögliche Anschlagspläne mit selbstgebauten Bomben hin und verlangt deshalb,
6: dass auch die Dienste in der Lage sind, diese Explosionsstoffe rechtzeitig zu entschärfen, auszutauschen, auch zu manipulieren.
0: Was der Verfassungsschutz im Inland dürfen soll und der Bundesnachrichtendienst im Ausland, das hat die Bundesregierung nun in einen riesigen Gesetzentwurf gepackt, auf den Unionsfraktionschef Thorsten Frey mit Stolz blickt.
22: Etwa 800 Seiten Gesetzestext, der nichts anderes ist als die größte Revolution im Bereich der Nachrichtendienste.
0: Für die Bundesregierung eine Revolution, für andere ein Dammbruch. Dass der BND im Ausland mehr Kompetenzen bekommt, dafür gibt es auch aus der Opposition noch einigen Zuspruch. Anders sieht es bei den geplanten Befugnissen für den Verfassungsschutz aus. Da wird harsche Kritik laut. Die AfD sieht eine Grenze verwischt zwischen verdeckter geheimdienstlicher Aufklärung und operativem polizeilichem Eingriff. Clara Bünger von der Linken erinnert ausdrücklich an die Lehre aus der Nazi-Zeit, nach der Polizei und Geheimdienst bislang in der Bundesrepublik streng getrennt sind.
23: Dieser Entwurf streicht den Satz, keine polizeilichen Befugnisse aus dem Gesetz quasi. Also der Geheimdienst soll künftig in Wohnungen eindringen und Geräte manipulieren dürfen.
0: Die Opposition hofft, dass ihre Bedenken Gehör finden und zumindest die aus ihrer Sicht heikelsten Punkte in den Bundestagsberatungen noch entschärft werden. Ein gewaltiges Projekt, auch für die Abgeordneten, bei hunderten Seiten Gesetzestext.
2: Mehr Befugnisse für Nachrichtendienste, das ist das Ziel eines Gesetzesentwurfs, der heute in erster Lesung in den Bundestag kommt. Darüber hat Markus Sambale berichtet. Wenn man mal schaut nach den Wahlen in Berlin, wer hat die Linkspartei gewählt, dann fällt vor allen Dingen eine Gruppe direkt ins Auge. Und das sind die jungen Wählerinnen und Wähler. Da durften in der Hauptstadt diesmal ja zum ersten Mal schon 16- und 17-Jährige wählen. Das alleine kann aber nicht den Ausschlag gegeben haben, denn diese Gruppe der unter 18-Jährigen hat nur rund 55.000 Neuwählerinnen und Wähler. Zum Vergleich, insgesamt gibt es in Berlin etwa 2,5 Millionen Wahlberechtigte. Aber wenn man diese Gruppe weitet und auf das Wahlverhalten der 16- bis 23-Jährigen schaut, dann spricht das eine eindeutige Sprache. In dieser Gesamtgruppe haben rund 43% die Linkspartei gewählt. Aber nicht nur die Linke ist großer Gewinner. Auf der anderen Seite des politischen Spektrums auch die AfD. Für sie haben in Mecklenburg-Vorpommern 33% der unter 25-Jährigen gestimmt. Über diesen Trend und Erklärungsversuche für Lieme Elster aus dem ARD-Hauptstadtstudio.
24: Wahlergebnisse zeigen deutlich, junge Menschen wählen häufiger linke oder rechte Parteien. In Berlin war bei den unter 25-Jährigen die Linke Spitzenreiter, in Mecklenburg-Vorpommern war es die AfD, genau wie in Sachsen-Anhalt 2 Wochen vorher. Um es mit den Worten vom CDU-Bundestagsabgeordneten Johannes Winkel zu sagen.
25: Naja, für junge Wähler gibt es ja gerade nicht viele Gründe, CDU oder SPD zu wählen.
24: Johannes Winkel ist Vorsitzender der Jungen Union und ganz frisch auch einer der stellvertretenden Fraktionschefs. Selbst ist er 34 Jahre alt. Aber woran liegt das, dass weniger junge Menschen Union, SPD und Grüne wählen? Anna Eikens von der CDU ist 28 Jahre alt und damit eine der jüngeren Abgeordneten im Bundestag. Sie sagt, dass essentielle Fragen, die sich junge Menschen stellen, zu wenig Platz finden.
26: Finde ich einen Ausbildungsplatz? Wo kann ich einen Ausbildungsplatz annehmen? Wie finanziere ich mir das? Kann ich noch einen Master machen oder einen Meister, eine Meisterprüfung mir selbst finanzieren? Das sind halt Themen, die bei uns gar nicht oder viel zu wenig vorkommen.
24: Dass eben genau diese Themen junge Menschen besonders beschäftigen, zeigen auch Studien wie Jugend in Deutschland 2026. Insbesondere Dauerkrisen, unsichere berufliche Zukunft, Geldsorgen und mentaler Stress zählen dort als zentrale Themen junger Menschen. Dass Antworten auf diese Themen Stimmen einbringen, sieht auch Jakob Blankenburg von der SPD. Er selbst ist 29 Jahre alt und bereits seit 2021 Abgeordneter der SPD im Deutschen Bundestag.
5: Wenn ich mir jetzt beispielsweise die Linke hier in Berlin anschaue, die die Frage Leistbarkeit und Gerechtigkeit in den Fokus gestellt hat, dann muss auch ich als junger Mensch erstmal sagen, das Thema ist eins, was wir deutlich mehr bespielen müssen.
24: In Berlin hat die Linke stark mit dem Thema bezahlbarer Wohnraum gepunktet. 37% der Wähler sahen darin eine besonders große Kompetenz der Partei. Ein gezieltes Thema nach außen kommunizieren. Müssen das andere Parteien mehr machen, um junge Wähler zurückzugewinnen? Timo Ginos von den Grünen gehört mit 30 Jahren auch noch zu den jüngeren Abgeordneten.
7: Die Politik ist schlecht und die Kommunikation ist noch schlechter. Das muss insbesondere Friedrich Merz dringend überdenken. Ich glaube, das läuft bei uns Grünen manchmal besser, aber vielleicht aktuell nicht gut genug, um viele junge Menschen zu erreichen.
24: Er versteht den Frust vieler junger Menschen, die das Vertrauen in etablierte Parteien zunehmend verlieren oder von der politischen Situation enttäuscht sind. Das liegt laut ihm vor allem an der Kommunikation nach außen.
7: Man muss sich mal nur die letzten Debatten angucken. Da kommt eine Wehrpflicht dazu, da wurde die BAföG-Erhöhung ausgesetzt, die Mieten werden überhaupt nicht kontrolliert. Eine schlechte Politik in tollen TikTok-Videos verkauft, die wird nicht gut, sondern die Politik muss anders werden.
24: In diesem Punkt sind sich viele der jungen Abgeordneten einig. Es nur auf Social Media runterzubrechen, um bei jungen Menschen zu punkten, sei zu kurz gedacht. Für Jakob Blankenburg von der SPD sei vor allem Authentizität wichtig.
5: Wenn ich mir jetzt die politischen Debatten der letzten Monate anschaue, dann muss ich feststellen, dass das im politischen Diskurs insgesamt vielleicht nicht überall so wahrgenommen worden ist.
24: Politikanalysen gehen zudem davon aus, dass sich junge Wähler nicht mehr so sehr an eine Partei gebunden fühlen wie ältere. Eine Partei, die lange vorne bei jungen Menschen lag, sind die Grünen. Jeanne Dillschneider ist 30 Jahre alt, Abgeordnete der Grünen und seit vergangenem Jahr im Bundestag. Sie betont, dass Klimaschutz nach wie vor eine große Rolle spielt.
8: Sehr schade, dass wir junge Menschen nicht mehr erreichen. Social Media ist aus meiner Sicht ein wichtiges Instrument. Ich selbst bin ja auch immer auf Instagram unterwegs und ich glaube, wir haben das zu lange unterschätzt und vielleicht müssen wir auch ein Stückchen cooler und lässiger werden.
24: Inhalte besser auf Social Media verkaufen oder ganz andere Politik machen? Auch die jungen Abgeordneten im Bundestag haben noch nicht die universelle Lösung gefunden, um junge Wählerstimmen zurückzugewinnen. Viel Zeit haben die Parteien in jedem Fall nicht mehr. Nächstes Jahr stehen insgesamt 5 Landtagswahlen an.
2: Bei jungen Wählerinnen und Wählern sind Linke und AfD die großen Gewinner der letzten Wahlen. Aber warum verlieren CDU, CSU und Grüne massenhaft Stimmen und Zustimmung der Jungen? Dieser Frage ist Feline Elster nachgegangen aus dem ARD-Hauptstadtstudio. Russlands massive Angriffe auf die Westukraine haben auch Folgen für Polen. Drohnen und Raketen schlagen gefährlich nahe der polnischen und damit auch der NATO-Grenze ein. Das passiert öfter. Dadurch bekommen auch die Einwohner in den polnischen Grenzregionen Lublin und dem Karpatenvorland die Bedrohung zu spüren. Und der Bevölkerungsschutz versucht im Wettlauf gegen die Zeit Schutzräume zu organisieren und die Einwohner zu informieren. Denn inzwischen warnt der polnische Regierungschef Tusk ganz offen vor einer möglichen Eskalation der Lage im Herbst schon. Russische Drohnen und Raketen könnten dann auch Polen treffen.
9: Ein Gymnasium in Lublin, einer Stadt in Ostpolen. Die Grenze zur Ukraine ist rund 100 Kilometer entfernt. Bei einem russischen Angriff auf die Westukraine vergangene Woche gibt es hier auf einmal Alarm. Wir hatten an dem Tag Englisch. Plötzlich hörten wir draußen Sirenen. Wir dachten erst, es wäre eine Übung. Doch dann hörten wir, wie alle auf den Flur rennen. Beschreibt die Situation die 15-jährige Julka. Ihre Mitschülerin Suja sagt, ich war entsetzt, habe meine Freunde umarmt, ich war den Tränen nah. Kamil Dombrowski leitet das Gymnasium. Als die Sirene erklingt, ist auch er überrascht. Als erstes spürte ich, wie sich alles in meinem Inneren angespannt hat. Der Schulleiter beschließt zu evakuieren. Denn im schlimmsten Fall bei einer Explosion oder einem realen Angriff könnten Gesundheit oder Leben anderer von meiner Entscheidung abhängen. Es geht um knapp 550 Menschen, Schülerinnen und Schüler, Lehrkräfte, Mitarbeiter. Sie suchen im Keller oder in der Turnhalle Schutz. Nach diesem Vorfall gäbe es nun viel Ungewissheit, sagt Julka. Jeden Morgen, wenn ich aufwache, fühle ich mich unsicher und habe Angst, hierher zu gehen. Zwei ostpolnische Regionen grenzen an die Ukraine, die Region Lublin und das Karpatenvorland. Seit den massiven russischen Angriffen auf die Westukraine bekommen die Einwohner hier Warn-SMS, inzwischen fast täglich. Polen hat ab September die Flugabwehr verstärkt. Verteidigungsminister Władysław Kosiniak-Kamysz. Die russische Föderation verschärft den Konflikt nicht nur mit der Ukraine, sondern steigt auf der Leiter der Eskalation weiter hoch und eskaliert den Konflikt mit NATO-Staaten. Das geht aus den Geheimdienstberichten hervor. In den betroffenen Regionen versucht man, mit der wachsenden Bedrohung zurechtzukommen. Die Zeit rennt immer schneller, erklärt Wojciech Wołoch. Er ist für Bevölkerungsschutz und Infrastruktur in der Region Lublin zuständig. Für knapp 2 Millionen Einwohner gäbe es 3.500 Schutzräume. Dabei geht es um Zufluchtsorte, also die einfachsten Orte, in denen man sich schnell verstecken kann. Das sind verschiedene Arten von Tiefgaragen und Unterführungen. Es gäbe auch ausgebaute Schutzräume und man plane, weitere zu errichten. Außerdem soll bald eine neue App den nächsten Schutzraum anzeigen. Doch besonders auf dem Land ist es schwierig. Die Häuser haben oft keine Keller und der nächste Unterschlupf kann dutzende Kilometer entfernt sein. In solchen Gegenden sind viele Menschen besorgt, etwa in Dorochusk, direkt an der Grenze zur Ukraine. Vor kurzem ist unweit dieses polnischen Dorfes auf ukrainischer Seite eine Drohne eingeschlagen. Der Knall war so laut und gewaltig, dass sogar die Fensterscheiben zitterten, erzählt eine Dorfbewohnerin anonym. Man spürt Angst, vor allem Angst und die Ungewissheit, was als nächstes passieren wird. Wir sind hier dieser Grenze so nah. Die Regierung geht davon aus, dass russische Drohnen und Raketen demnächst auch den polnischen Luftraum verletzen könnten. Premierminister Donald Tusk erklärte, laut Geheimdiensten würde Russland das als Zufall aussehen lassen. Zerstörungen seien nicht auszuschließen.
2: Wenn der Krieg bedrohlich nahe kommt, Paulina Milling hat über polnische Grenzregionen berichtet, wo die Stimmung aufgrund des Ukraine-Kriegs sehr angespannt ist. Sie hören hr-info um... ja, jetzt 6:56. Da gehen wir nach Frankreich. Das Land hat ja einen katastrophalen Sommer erlebt. Hitze und Trockenheit haben Waldbrände von historischem Ausmaß verursacht. Ein Grund für die verheerenden Brände ist das ausgetrocknete Unterholz. Das hat dem Feuer perfekte Nahrung gegeben. Helfen können dagegen Ziegen. Die fressen nämlich alles, was auf dem Waldboden brandgefährlich werden könnte. Sehr gefragt ist deshalb nun auch die Ziegenhirtin Emilie Loison mit ihrer Herde. Michael Strempel hat die Brandschützerin besucht in den Hügeln der Provence.
10: Was hier in der malerischen Waldlandschaft bei Perrol in der Provence den Hang hochtrabt, ist keine normale Ziegenherde. Es ist quasi eine Hilfstruppe der Feuerwehr. Kommandantin ist Emilie Loison. Sie hat die fast 100 ziemlich eigenwilligen Ziegen gut im Griff. Emilie mag den Feuerwehrvergleich.
11: Ich muss lachen, wenn ich das höre, aber es stimmt, die Ziegen haben eine Mission. Vielleicht sollten sie kleine Helmchen tragen, um zu zeigen, dass sie Brandschützer im Wald sind.
10: Ihre Ziegen können zwar nicht löschen, aber die gefräßigen Tiere wirken wie Staubsauger, die den Waldboden von Laub und Gestrüpp befreien. Einem möglichen Feuer wird die Nahrung entzogen. Die Gebiete, in denen Emilies Ziegen grasen, sind extrem brandgefährdet. Nur deshalb darf die Herde hierhin. Ziegen sind im Wald nicht immer gern gesehen. Das Nationale Forstamt überwacht sie genau. Laurence Lillegarde-Moreau ist eine Art Rangerin. Sie kommt regelmäßig zu Kontrollbesuchen. Und Laurence kann streng sein.
12: Il y a énormément de zones.
11: Es gibt sehr viele Gebiete, in die Emilie mit ihrer Herde nicht hinein darf, weil es den Wald da in seiner natürlichen Entwicklung stören würde, wenn die Ziegen alles Mögliche wegfressen.
10: Die Anweisungen von Laurence beachtet Emilie lieber sehr genau.
11: Da verhandle ich auch nicht, da habe ich gar keinen Spielraum.
10: Als Vorsorge gegen Waldbrände sind die Ziegen aber auch Laurence und dem Forstamt willkommen. Sie wissen, wie gefährdet ihre Region ist. Die Sommerhitze in Frankreich wurde in diesem Jahr zur Katastrophe. Überall wüteten Brände, die Flammen vernichteten so viel Vegetationsfläche wie niemals zuvor. Feuerwehrleute kämpften bis zur Erschöpfung, doch ihre Mittel reichten kaum aus. Seit Anfang September gibt es landesweite Protestaktionen. Feuerwehrleute machen überall in Frankreich auf ihre Probleme aufmerksam. Olivier Charpentier ist einer von ihnen. Er war beim großen Waldbrand von Fontainebleau südlich von Paris tagelang im Dauereinsatz.
13: Sonst haben wir im Sommer ein paar Einsätze in der Woche. Diesmal waren es 6 bis 7 jeden Tag, alles Feuer in der Natur. Ich mache den Job seit über 30 Jahren, aber so etwas habe ich noch nicht erlebt.
10: Obwohl Olivier und seine Kollegen an ihre Grenzen gegangen sind, fühlten sie sich oft machtlos. Für so viele gewaltige Brände sei die Feuerwehr in Frankreich unzureichend gerüstet.
13: Man weiß nicht, ob man lachen oder weinen soll. Es mangelt hier an professionell ausgebildeten Feuerwehrleuten. Wir haben berechnet, dass uns da in Frankreich etwa 20.000 Kräfte fehlen.
10: Die Region von Emily blieb diesmal von Bränden verschont. Doch kaum 60 Kilometer weiter wüteten schon die Flammen. Emily bekommt für ihre Feuerwehrherde finanzielle Unterstützung aus einem EU-Fonds. Der Gemeinde Perol spart Emilys Herde sogar Geld.
11: Die Ziegen machen eine Waldarbeit, die sonst mit Maschinen gemacht werden muss. Die Ziegen können die Maschinen nicht ganz ersetzen, aber sie sind eine gute Ergänzung dazu.
10: Und so zieht sie jeden Tag mit ihren gehörnten Brandschützern wieder in die Wälder. Mit dem guten Gefühl, etwas Sinnvolles beitragen zu können gegen eine Gefahr, die in Frankreich immer größer wird.
2: Nach den verheerenden Waldbränden des Sommers, Michael Strempel, unser Frankreich-Korrespondent, über Ziegen als Brandschützer in der Provence.
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1: 12 Uhr. Wirtschaftsforscher erhöhen ihre Prognose deutlich. Bundestag diskutiert über mehr Befugnisse für Nachrichtendienste. Berlin zieht offiziell seine Olympia-Bewerbung zurück. Das Wetter mal Sonne, mal Wolken, meist trocken bis 21 Grad. Mein Name ist Frank Wornert. Die deutsche Wirtschaft könnte deutlich stärker wachsen als bisher angenommen. Die führenden Forschungsinstitute verdoppeln ihre Prognose für dieses Jahr auf 1,3%. Für das kommende Jahr rechnen sie mit 1,1% Wachstum. Danach dürfte die Konjunktur allerdings deutlich an Schwung verlieren. Die Experten sagen, die Wirtschaft habe sich robuster entwickelt als erwartet. Der Aufschwung stehe aber auf einem schmalen Fundament, unter anderem wegen der hohen Energiepreise. Die hessische Wirtschaft ist im ersten Halbjahr um 1,8% gewachsen im Vergleich zum ersten Halbjahr 2025. Das hat das Statistische Landesamt in Wiesbaden mitgeteilt. HR-Reporter Lars Hofmann.
2: Hessen hat damit im ersten Halbjahr das stärkste Wirtschaftswachstum aller Bundesländer verzeichnet. Heißt, das Bruttoinlandsprodukt in Hessen ist doppelt so stark gestiegen wie im Bundesschnitt. Bundesweit ist die Wirtschaft von Januar bis Juni nur um 0,9% gewachsen. Dass Hessen so gut abschneidet, liegt vor allem am starken Dienstleistungssektor mit den Banken und Versicherungen im Rhein-Main-Gebiet. Aber auch die Industrie in Hessen ist überdurchschnittlich gewachsen.
1: Drohnenattacken, Hackerangriffe, Spionage. Zunehmend ist Deutschland auch davon bedroht. Die Bundesregierung will deshalb den Bundesnachrichtendienst und den Bundesverfassungsschutz neu aufstellen. Am Vormittag hat der Bundestag zum ersten Mal darüber diskutiert. ARD-Hauptstadtkorrespondentin Eva Huber.
3: Der Bundesnachrichtendienst im Ausland und der Verfassungsschutz im Inland sollen in Zukunft in bestimmten Fällen, zum Beispiel bei einem Hackerangriff, sozusagen zurückhacken und die IT der Angreifer zerstören dürfen. Außerdem sollen sie unter engen Voraussetzungen Wohnungen heimlich betreten dürfen und Spähsoftware installieren können. Heftige Kritik daran kommt von AfD und Linken.
1: Gerade debattiert der Bundestag über einen Gesetzentwurf für eine neue Organspenderegel. Abgeordnete verschiedener Fraktionen wollen, dass alle als Organspender gelten, die nicht aktiv widersprechen. Eine andere Gruppe hat ebenfalls einen Gesetzentwurf vorgelegt. Er sieht vor, durch eine bessere Aufklärung die Zahl der Organspender zu erhöhen. Jetzt ist es offiziell, Berlin zieht seine Bewerbung um die Olympischen Sommerspiele zurück. Das teilten die Verantwortlichen auf einer Pressekonferenz mit. Hintergrund ist unter anderem, dass Berlin bei der deutschen Evaluierungskommission hinter München und Köln-Rhein-Ruhr zurücklag. Der Präsident des Deutschen Olympischen Sportbundes Weikert bedauerte den Rückzug, zollte Berlin aber Respekt. Übermorgen soll endgültig der deutsche Bewerber für die Spiele 2036, 40 oder 44 ausgewählt werden. Die Fußballnationalmannschaft startet heute in die Nations League unter dem neuen Bundestrainer Jürgen Klopp. Das Team tritt in Amsterdam gegen die Niederlande an. ARD-Sportreporter Michael Augustin.
4: Wie sieht seine Startelf aus? Wie die Taktik? Kein Wort darüber von Klopp, der damit beschäftigt ist, seine Spieler stark zu reden. Er wolle sie wieder zum Fliegen bringen und erreichen, dass sie auch in der Nationalmannschaft über sich hinauswachsen. Klar ist, dass Ter Stegen als neue Nummer 1 im Tor stehen und Kapitän Kimmich wieder im Mittelfeld spielen wird. Das erste Länderspiel nach dem WM-Debakel für Jürgen Klopp ist es nach 2 Jahren und 4 Monaten das Comeback als Trainer.
1: Das waren die Nachrichten. Das Wetter, Sonne und dichte Wolken wechseln sich heute ab und es ist meist trocken bei 15 bis 21 Grad. Kommende Nacht meistens klar, hier und da Nebel, es kühlt ab auf 11 bis 8 Grad. Morgen dann viel Sonnenschein und nur wenige Wolken bis 23 Grad und die weiteren Aussichten. Am Samstag und Sonntag weiter ruhiges Herbstwetter, oft sonnig, nur locker bewölkt und noch einmal richtig warm, bis zu 28 Grad. Die Zeit 12.04 Uhr.
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1: Vorsicht auf der A5 Frankfurt Richtung Darmstadt zwischen Frankfurt-Westhafen und Frankfurt-Niederrath liegt ein Holzteil auf dem linken Fahrstreifen. A5 Karlsruhe Richtung Heidelberg zwischen Kronau und Waldorf-Wiesloch 4 Kilometer stockender Verkehr. A7 Würzburg Richtung Fulda zwischen Bad Brückenau-Wildflecken und Bad Brückenau-Volkers streckenweise stockender Verkehr. A7 Kassel Richtung Hannover zwischen Kreuz Kassel Mitte und Kassel Ost 3 Kilometer Stau. A7 Fulda Richtung Würzburg zwischen Fulda Dreieck und Bad Brückenau-Volkers 3 Kilometer stockend. Genauso wie auf der A44 Dortmund Richtung Kassel zwischen Kreuz Winnenberg-Haren und Lichtenau. A45 Gießen Richtung Aschaffenburg zwischen Hanauer Kreuz und Alzenau Nord. 4 Kilometer Stau nach einem Unfall. Der Verkehr wird über den Standstreifen geleitet. Und A67 Mannheim Richtung Darmstadt zwischen Gernsheim und Funkstadt. 2 Kilometer stockender Verkehr.
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3: Ganz herzlich willkommen bei uns. Es ist eine private Frage. Ich stelle sie trotzdem mal. Wie halten Sie es mit dem Thema Organspende? Sich damit auseinanderzusetzen, was mit einem geschieht nach dem Tod, ob man eben seine Organe spendet, das ist nicht leicht für viele. Bislang ist es ja bei uns in Deutschland so geregelt, es gilt die Entscheidungs- oder Zustimmungslösung. Beides heißt, ich als Mensch entscheide mich zu Lebzeiten, was mit meinen Organen passiert. Dann habe ich zum Beispiel einen Organspendeausweis dabei oder ich bin registriert in einem Register. Der Bundestag, Sie haben es auch eben in Nachrichten gehört, hat heute Vormittag ein neues Gesetz in erster Lesung beraten. Darin geht es um die sogenannte Widerspruchslösung. Hier wird jeder Mensch sozusagen qua Geburt zum Organspender, wenn er nicht zu Lebzeiten ausdrücklich sagt, nein, ich will das nicht machen. Das ist dann die Widerspruchslösung. Ist keine neue Idee, wird auch oft angewandt. Wir haben nachgefragt in der europäischen Nachbarschaft, in Belgien, in Österreich und wir beginnen in Spanien.
5: Seit mehr als 30 Jahren hält Spanien den Rekord für die höchste Organspenderquote weltweit. Mit 52 Spendern auf 1 Million Einwohner lag Spanien laut der nationalen Transplantationsorganisation ONT 2025 deutlich über dem EU-Durchschnitt. Der liegt bei 24. Die Widerspruchslösung wird gerne als Hauptgrund für diese Erfolgsgeschichte angeführt. Entscheidender ist aber, dass in Spanien seit 2012 Organe schon nach einem Herz-Kreislauf-Tod entnommen werden dürfen, nicht erst nach dem Hirntod. Laut Transplantationsorganisation hat das zu einem stetigen Anstieg gespendeter Organe geführt. Herzstück des spanischen Systems sind zudem Expertenteams. Anders als in Deutschland gibt es in jedem größeren spanischen Krankenhaus ein Koordinationsteam für Organspenden. Die Ärzte arbeiten meist auf der Intensivstation. Franka Welz, Madrid.
6: Belgien gehört zu den europäischen Spitzenreitern bei der Organspende. Im vergangenen Jahr lag der Wert bei mehr als 35 Organspendern pro Million Einwohner. Das ist mehr als das Dreifache wie in Deutschland. Tendenz weiter steigend. In Belgien gilt die Widerspruchslösung und das schon seit 40 Jahren. Voraussetzung ist allerdings auch, dass man seit mindestens 6 Monaten bei der Melde- oder Ausländerbehörde registriert ist. Es kann also nicht passieren, dass man auf einer Dienstreise oder im Urlaub verstirbt und damit automatisch zum Organspender wird. Im Todesfall müssen 3 Ärzte unabhängig von den Transplantationsteams den Hirntod oder Herztod bestätigen. Danach wird im nationalen Organspenderegister Organon nachgeschaut, ob dort ein Widerspruch oder auch eine ausdrückliche Zustimmung zur Organspende hinterlegt wurde. Wenn der oder die Verstorbene sich gar nicht erst hat registrieren lassen, gilt er oder sie als Organspender und die Familie wird informiert. Sie kann die Entnahme allerdings noch verhindern, wenn sie glaubhaft nachweist, dass sich der oder die Tote zu Lebzeiten klar dagegen ausgesprochen hat. Aus Brüssel, Thomas Spickhofen.
7: In Österreich ist jeder Mensch nach dem Tod automatisch ein Organspender, wenn er nicht zu Lebzeiten widersprochen hat. Sogar ausländische Reisende werden, wenn sie in Österreich sterben, automatisch zu Organspendern, wenn sie nicht widersprochen haben. Denn es wird beim Tod in Österreich grundsätzlich nach österreichischem Recht und österreichischem Krankenhausverfahren vorgegangen. Wobei dann schon Angehörige im Ausland kontaktiert werden, um zu klären, ob es einen Widerspruch durch den Verstorbenen gab. In Österreich gibt es verschiedene Wege, seinen Widerspruch gegen die Organspende zu erklären. Es gibt ein nationales Widerspruchsregister, in das man sich eintragen kann. Man kann einen Widerspruch formlos schriftlich festhalten, zum Beispiel in der Geldbörse oder beim Ausweis. Man kann aber auch Angehörige als Boten der Entscheidung einsetzen. Die müssen dann nachweisen können, dass ihnen gegenüber der Wille erklärt wurde. In Österreich müssen Jugendliche ab 14 Jahren selbst den Widerspruch einlegen. Oliver Schosch, ARD Studio Wien.
3: So halten es andere Länder mit der Organspenderegelung. Der Bundestag debattiert heute mögliche neue Regelungen bei uns. Opfer eines Verbrechens zu sein, das kann man sich kaum vorstellen, wie das sein muss. Schock, Angst, Traumatisierung. Für Polizei und Justiz, die sich um das Verbrechen kümmern, ist man in erster Linie erstmal ein Beweismittel. Und wenn die Spuren untersucht worden sind, verschwindet der oder die Betroffene erstmal aus dem Blick. Und dann, lange Zeit hat man sich in Deutschland überhaupt nicht richtig um eine gute Opferbetreuung gekümmert, bis
8: Eduard Zimmermann daherkam, der Fernsehmoderator der Sendung Aktenzeichen XY ungelöst. Er suchte Mitstreiter, seine Mission, Opfern von Verbrechern zu helfen. Und so wurde der Weiße Ring gegründet. Heute vor 50 Jahren war das. Mittlerweile arbeiten da rund 3000 Menschen, engagieren sich überwiegend ehrenamtlich. Ich habe mit Barbara Richtstein gesprochen. Sie ist die Vorsitzende des Weißen Rings. Ich habe ihr natürlich erstmal gratuliert zu 50 Jahre Weißer Ring und sie gefragt, wie stolz sie das eigentlich macht.
9: Es macht mich sehr stolz, einmal 50 Jahre eine gemeinnützige Organisation auf den Weg zu bringen und am Leben zu halten, ist schon toll. Mhm. Aber insbesondere die Arbeit, die im Weißen Ring geleistet wird, wird durch Ehrenamtliche geleistet. Ja, Tausende von Ehrenamtlichen.
8: Das ist enorm. Und bevor wir da noch ein bisschen reinschauen, wollen wir überhaupt mal hören, was der Weiße Ring macht, weil viele haben ja vielleicht auch zum Glück, muss man fast sagen, keine Berührungspunkte mit ihm. Aber wie genau helfen Sie Menschen, die Opfer von Kriminalität geworden sind?
9: Wir erleben es immer, dass jede Tat besonders ist. Jeder Fall ist individuell und wir hören in erster Linie zu. Wir fühlen mit den Opfern. Wir glauben ihnen, vorurteilsfrei. Man muss also keine Anzeige erstattet haben, bevor man zu uns kommt. Und in erster Linie helfen wir ideell, indem wir Lotsen im Hilfssystem sind. Mhm. Wir haben aber auch die Möglichkeit, finanziell zu unterstützen, wenn beispielsweise nach einem Einbruch kein Geld da ist für den Schlüsseldienst oder wenn ein jahrelanger Strafverfahren läuft, man Abschluss braucht für eine Erholungsfahrt. Und wichtig ist aber, dass wir subsidiär helfen. Das heißt, wenn ein staatlicher Anspruch besteht, geht dieser vor, denn wir finanzieren uns nicht durch staatliche Mittel, sondern leben nur von Mitgliedsbeiträgen, Spenden und Geldbußen aus Strafverfahren.
8: Sie haben schon gesagt, dass sehr, sehr viele ehrenamtliche Menschen für Sie arbeiten. Rund 3000 engagieren sich, die meisten davon wirklich einfach unentgeltlich. Wie geht das denn los? Sie haben eben schon gesagt, es kann sein, dass man sich an Sie wendet und sagt, ich bin Opfer eines Einbruchs gewesen, habe kein Geld mehr. Wie kommen die Menschen mit Ihnen, mit Ihren Ehrenamtlichen in Kontakt?
9: Auch da sind wir breit gefächert. Man kann entweder eine Online-Beratung wünschen, man kann am Opfertelefon anonym zu uns kommen oder wir sind in jedem Landkreis und in jeder kreisfreien Stadt mit einer Außenstelle vertreten. Dort einfach telefonischen Kontakt suchen und dann auch ganz individuell mit den Menschen reden.
8: Mhm. Welche Fälle, die der Weiße Ring begleitet hat, sind Ihnen besonders im Kopf geblieben? Haben Sie persönlich vielleicht auch besonders bewegt?
9: Also der Weiße Ring, klar, hat geholfen bei den großen, schrecklichen Großereignissen wie in Berlin am Breitscheidplatz oder auch in Magdeburg, die Amokfahrt. Mhm. Bei mir persönlich, ich wohne in Brandenburg, ist mir ein Fall in Erinnerung, der schon Jahre her ist. Ein 16-jähriger Junge wurde von anderen Jugendlichen mit dem sogenannten Bordsteinkick umgebracht, dann einfach in eine Jauchegrube versenkt und die Eltern wussten nicht, wo der Junge ist. Die Polizei hat immer abgewiegelt, ach, der ist bestimmt weggelaufen und der Weiße Ring war die erste Institution, die ihnen geglaubt haben. Mhm. Und wir konnten auch die Eltern dann unterstützen.
8: Gewalt, Frau Richtstein, ist ja nicht Gewalt. Also

0: Prinzip gelten.
1: Warum lohnt es sich so, für Opfer von Kriminalität einzutreten? Was würden Sie sagen zum Abschluss?
0: Der alte Leitspruch von Eduard Zimmermann war ja, wenn alle dem Täter hinterherjagen, wer bleibt dann beim Opfer? Und wir können sagen, dass wir es sind, weil die Betroffenen brauchen einen besonderen Schutz. Und auch heutzutage in Zeiten von True Crime, wo auch Opfer immer wieder daran erinnert werden, was ihnen eventuell mal passiert ist, brauchen sie einfach jemanden, der bei ihnen ist.
1: 50 Jahre Opferschutz in Deutschland, 50 Jahre Weißer Ring. Ich habe mit Barbara Richtstein gesprochen, der Vorsitzenden des Weißen Rings.
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1: Reform des Nachrichtendienstrechts, so heißt der Gesetzentwurf, den die Bundesregierung vorgelegt hat. Heute war der Thema im Bundestag. Die einen sprechen von Revolution, die anderen von einem Tabubruch. Man will aus Nachrichtendiensten richtige Geheimdienste machen, so hatte es Bundeskanzler Friedrich Merz im Sommer gesagt. Auch begeistert von der Idee Bundesinnenminister Dobrindt. Um was geht's? Also die Bedrohungen nehmen zu im Ausland, im Inland. Es reicht nicht mehr, so die Befürworter des neuen Gesetzes, Informationen zu sammeln und auszuwerten. Man muss sozusagen einen Schritt schneller sein. Man muss aktiv werden können. Markus Ambale hat die Debatte heute verfolgt in Berlin. Markus, operative Befugnisse sollen die Nachrichtendienste bekommen. Bevor wir über die Debatte reden, was genau heißt das eigentlich? Was will die Bundesregierung?
3: Es gibt da ein paar Beispiele, die auch die Bundesregierung selber nennt, wenn es zum Beispiel um den Bundesnachrichtendienst, also den Auslandsnachrichtendienst geht. Da ist das Beispiel, es würde im Ausland zum Beispiel in einer Firma, in einer Fabrik eine Drohne produziert mit Sprengstoff. Und dann könnte auf Grundlage des neuen Gesetzes ein BND-Agent in dieser Firma irgendwie eindringen, den Sprengstoff austauschen gegen eine harmlose Substanz. Ist jetzt ein sehr fiktives Beispiel, aber so weit würde es gehen. Und im Inland beim Verfassungsschutz, auch da zum Beispiel bei einer Extremistengruppe, die eine Bombe baut, dürfte dann der Verfassungsschutz heimlich diese Sprengstoffsubstanz vielleicht gegen eine harmlose Substanz austauschen. Und dann geht es auch immer wieder um Cyberkriminalität, um das Zurückhacken, dass also deutsche Nachrichtendienste eindringen dürfen in fremde IT-Systeme.
1: Klingt ein bisschen wie James Bond 2.0. Wie wurde das heute diskutiert? Welche Kritik gab es, aber auch welche Zustimmung?
3: Also es ist natürlich klar, dass die Regierungsvertreter CDU, CSU, SPD das Ganze verteidigt haben. Innenminister Alexander Dobrindt, für den ist, der ist zuständig für den Verfassungsschutz, also für den Inlandsnachrichtendienst. Und der hat seine Pläne nochmal ganz klar verteidigt.
4: Den Verfassungsschutz dabei zu stärken, heißt schlichtweg unsere Demokratie zu stärken. Verfassungsschutz ist Demokratieschutz, meine Damen und Herren.
3: Er hält also diese ganzen geplanten Maßnahmen für gerechtfertigt und sagt, nur wenn eben auch die Verfassungsschützer zum Beispiel heimlich in eine Wohnung gehen können, um da eine Spähsoftware auf einem Handy zu installieren, in bestimmten Extremfällen, nur dann sei Deutschland wirklich abwehrbereit.
1: Von einem Tabubruch war heute die Rede. Besteht denn tatsächlich die Gefahr, dass, wenn das Gesetz so kommt, dass Geheimdienste sozusagen überbefugt sind, dass sie in Wohnungen, in Rechner eindringen können und die manipulieren können?
3: Das ist zumindest die Befürchtung und die Sorge, die die Opposition auch sehr zugespitzt formuliert. Gerade von der AfD kamen da sehr scharfe Töne von einer Stasi 2.0, hat zum Beispiel der AfD-Abgeordnete Gottfried Curio gesprochen.
5: Sie träufeln das Gift des Spitzelstaats nicht in die Gesellschaft. Sie schütten gleich das ganze Bad über das Kind aus, meine Damen und Herren.
3: Das ist natürlich ein Extremszenario, denn nach diesem Gesetzesplan, da haben wir natürlich nicht ab morgen eine Stasi 2.0. Die Befugnisse sind weiterhin sehr begrenzt. Es gibt Kontrollmechanismen. Es muss in bestimmten Fällen sehr, sehr genau begründet werden, warum eine ganz konkrete Gefahr besteht, dass die Nachrichtendienste da aktiv werden können. Aber, und das stimmt dann natürlich schon, der Tabubruch ist, dass die historisch gewachsene Grenze in Deutschland zwischen Polizei auf der einen Seite, die Menschen festnehmen darf, die dann Verhöre führen darf, die wirklich aktiv ist, und auf der anderen Seite einem Nachrichtendienst, der eben nur beobachtet, in Anführungszeichen, und Daten sammelt, dass diese Grenze zumindest ein Stück weit aufgelöst wird.
1: Dieser neue Entwurf ist hunderte Seiten dick, da reicht eine Lesung nicht aus. Wie geht's weiter und wann könnte das ganze Gesetz werden?
3: Ja, das ist tatsächlich für die Abgeordneten ja auch eine große Herausforderung. Es gibt jetzt noch Anhörungen. Das Ganze wird jetzt wie üblich in den Ausschüssen des Bundestags behandelt, diskutiert, sicherlich an einigen Stellen nochmal geändert. Gerade die Grünen drängen auch sehr darauf, dass die Kontrollmechanismen nochmal enger gefasst werden, dass ein Gremium, das aus früheren Richtern besteht, auch ein Gremium hier im Bundestag, das aus Abgeordneten besteht, dass die

0: die wirklich viel informiert werden, was die Geheimdienste dürfen, damit mehr Befugnisse auf der einen Seite auch wirklich parallel dann mit mehr Kontrolle verbunden sind. Mhm. Das wird noch eine Weile die nächsten Wochen diskutiert. Der Plan ist, dass zum Jahreswechsel das Ganze dann in Kraft treten kann.
1: Wie sollen die Nachrichtendienste im In- und Ausland in Deutschland in Zukunft arbeiten können? Es gibt einen neuen Gesetzentwurf, der heute in erster Lesung im Bundestag war. Einzelheiten waren das von Markus Sambale. Vielen Dank.
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1: Wir haben diese Woche hier schon einiges gehört über die Gasspeicherstände bei uns, ob es reicht, was wir angeschafft haben, um uns alle durch den Winter zu bringen, von dem ja noch keiner weiß, ob es ein langer und kalter wird. Die Meinungen gehen da sehr auseinander, aber der einen sind sich dann doch alle irgendwie einig. Die Preise werden ziemlich sicher nicht runter, sondern eher nach oben gehen. Auch in diesem Jahr zeigt sich, Deutschland ist abhängig von Importen, von Weltmärkten, von Krisengeschehen. Wir gucken jetzt in ein kleines Dörfchen. Wir sind in Veltheim, das liegt im Fläming, das ist wiederum in Brandenburg, so rund 80 Kilometer südwestlich von Berlin. Und Veltheim muss sich um all diese Krisen nicht wirklich Sorgen machen, denn es ist ein energieautarkes Dorf. Also es erzeugt seinen Strom und seine Wärme selbst aus erneuerbaren Quellen vor Ort. Von der Idee bis zur Umsetzung war es ein langer Weg mit viel Stolperstein, aber eben auch mit viel mutigen Entscheidungen, wie Claudia Baradoy bei einem Besuch in Veltheim festgestellt hat.
3: Auf den ersten Blick ist Veltheim ein Dorf wie viele andere. Links und rechts der mit Linden gesäumten Hauptstraße, die kleine Dorfkirche, niedrige Backsteinhäuser. Und doch kommen Besucher aus aller Welt in das Energiewunder im Fläming. Wind, Mais und Getreide. Mehr brauchen die Einwohner nicht, um ihren eigenen Strom und ihre eigene Wärme zu produzieren. Auf dem Gelände der Agrargenossenschaft schlägt das Herz des Dorfes. Die Biogasanlage versorgt den Ort im Winter mit Wärme. Statt den angebauten Mais und das Getreide billig zu verkaufen, nutzen die Veltheimer beides als Brennstoff, erklärt der Vorsitzende der Agrargenossenschaft Sebastian Herbst.
4: Der große Motor, ja, in seiner Lautstärke. Neben dem Motor ist der Abgaswärmetauscher. Dort wird die Hauptwärme aufgefangen und die Wärme geht dann hier rüber. Über eine Wärmeleitung und dann ab ins Veltheim-Energienetz für die Haushalte.
3: Das spart massenhaft Heizöl und hält die Kosten niedrig. Der Maisbunker sichert die Versorgung das ganze Jahr über ab, unabhängig von der Erntezeit. Er muss immer voll sein.
4: Hier sehen wir jetzt mal den Maisbunker. Hier sehen wir unsere schöne Maissilage, die wir produziert haben. Wichtig ist, dass man einen schönen Körneranteil dabei hat. Das ist dann die Stärke, die Energie. Sie können auch mal riechen.
5: Riecht vergoren.
4: Riecht nach Landwirtschaft.
3: Rund um den Ort stehen 52 Windräder. Schon eines davon reicht, um die 130 Einwohner mit Strom zu versorgen. Der Überschuss wird ins Netz eingespeist und versorgt tausende Haushalte außerhalb des Dorfes. Dass die Windräder manchmal laut sind, stört hier keinen, sagt Einwohner Siegfried Kappert.
6: Wir stehen alle gänzlich für die erneuerbaren Energien. Das ist unsere Zukunft und da lassen wir uns auch nicht abbringen. Und das haben wir gemeinsam auf den Weg gebracht. Bei uns gab es keine Protestierer. Wir wussten zwar vom Anfang nicht, wie weit wir gehen oder was wir hier erreichen, denn wir hatten kein Vorbild, wo wir hingehen konnten. Wir mussten selbstständig handeln und das haben wir geschafft.
3: Die Geschichte Veltheims beginnt nach der Wiedervereinigung, als LPGen und Betriebe reihenweise den Bach runtergehen. Der Bauingenieurstudent Michael Raschemann kommt damals nach Veltheim mit der Idee, auf dem windigen Hochplateau des Dorfes Windräder aufzustellen.
7: Diese moderne Art von Stromerzeugung, die war noch so weit weg, dass die Veltheimer sagten, naja, ach, wo soll denn sein? Ach, da hinten. Ach, den soll man machen. Und ich glaube, das ist wahrscheinlich auch so eine Mischung aus, das wird wahrscheinlich eh nichts und dem Traum wird das nicht zu gewesen ist. Aber für mich hat es ja ausgereicht, dass die Gemeindevertretung gesagt hat, dann mach doch mal und probier.
3: 1995 gingen die ersten 4 Windräder ans Netz. Später kam die Biogasanlage, die erst die Tierställe und dann die Dorfbewohner mit Wärme versorgte. Keiner wusste, ob das Experiment glückt. Siegfried Kappert.
6: Ach klar, war manch einer auch ein bisschen komisch. Wir wussten ja nicht, was auf uns zukommt. Ich sage es ganz ehrlich, wohne am Dorfende, hatte ich auch Angst, kommt in Wärme da oben noch zum Schluss an. Ach, alles kein Problem. Und diese Zusammenarbeit zwischen Energiequelle, Agrargenossenschaft und der Bevölkerung, die ist in gewissem Sinne einmalig.
3: In das Gemeinschaftsprojekt wurde auch die Stadt Treuenbrietzen, zu der Veltheim gehört, eingebunden. Der damalige Bürgermeister Michael Knape.
5: Als ehemaliger Bürgermeister ging es mir gar nicht so sehr um die Stadtkasse, sondern mehr um die Dinge, die ringsherum so passieren. Arbeitsplätze. Das ist für mich viel wichtiger als vielleicht ein paar tausend Euro in der Stadtkasse, die dann, wie auch immer, gegeben, ausgegeben werden müssen oder wollen. Wir haben also hier Vollbeschäftigung quasi in Veltheim. Hier sind Industriearbeitsplätze in der Metallverarbeitung entstanden seinerzeit. Wir haben die Arbeitsplätze in der Landwirtschaft halten können, die ja eben auch über die letzten 20 Jahre Höhen und Tiefen hatte. Und wir haben eine Stabilität reinbekommen.
3: Die niedrigen und stabilen Energiepreise bringen den Bewohnern wie auch der Agrargenossenschaft handfeste Vorteile. Niedrige Betriebskosten für Rinder- und Schweineställe. Während die Kunden deutschlandweit rund 37 Cent pro Kilowattstunde zahlen, ist es in Veltheim rund ein Drittel, sagt der Vorsitzende Sebastian Herbst.
8: 11,5 Cent so, das ist schon toll. Gerade wenn man so sieht in den letzten Jahren, ob das die eine oder andere Krise ist, durch die wir uns bewegt haben. Und wir haben diesen Strompreis stabil seit über 10 Jahren. Das ist schon fantastisch.
3: In Deutschland gibt es inzwischen rund 180 Bioenergiedörfer. Doch Veltheim ist das einzige mit komplett eigenem Strom- und Wärmenetz. Und das kam so. In den ersten Jahren mussten die Veltheimer ihre selbst erzeugte Energie noch vom überregionalen Energieversorger zurückkaufen, zu hohen Gebühren. Die von Michael Raschemann gegründete Firma Energiequelle versuchte deshalb, das Stromnetz zu kaufen. Doch die EDIS weigerte sich. Und in Veltheim entstand die Idee, sich ein eigenes Ortsnetz zu bauen. Gesagt, getan. Michael Raschemann erinnert sich.
7: Veltheim sah, das war im Herbst, alles aufgerissen. Im Dorf war es echt ganz schön dreckig, so von den Sand, also sehr viel regnet. Und wir hatten keinen Stress mit Anwohnern, weil ja alle irgendwie Bauherr waren. Daher war das total easy, wenn es auch mal ein bisschen umständlicher war, auf dem Hof wieder raufzufahren.
3: Vor 16 Jahren war das. Alle Haushalte zahlten rund 3.000 Euro ein, um Mitbesitzer des eigenen Netzes zu werden. Dem Strommonopol hat man so ein Schnippchen geschlagen.
7: Letztes Jahr, da hat mir der Chef von EDIS Therm gesagt, und wir haben Leute im Konzern, denen steht es heute immer noch, dass damals Veltheim von uns so toleriert wurde, dass wir als Konzern dann nicht mehr gegengehalten haben. Also der Stachel sitzt partiell noch tief. Da ist in Ihrem Königreich, wo Sie Netzbetreiber sind, jemand unterwegs und macht da so sein eigenes Süppchen warm. Bisschen wie die Gallier, ja. Aber es gab nie was Offizielles.
3: Um abzuschauen und zu lernen, kommen inzwischen internationale Delegationen, Schülergruppen oder interessierte Bürger nach Veltheim. Zur Führung mit Michael Raschemann gehört auch ein Abstecher in eine Windmühle.
9: So, kannst auch mit rein.
3: Alles, komm. Massive Starkstromkabel sind im Dämmerlicht zu sehen. Nach oben führen eine fest installierte Steigleiter und ein spezieller Servicelift. Und natürlich gehen alle Köpfe nach oben.
7: Wenn Sie sich mal an die Leiter stellen, sieht man noch mal schön, wie hoch es eigentlich rausgeht und wie krumm der Turm scheinbar aussieht, weil er ja so eine Talierung hat. Der wird dann nach oben schmaler.
3: Die Besucher staunen, was die Dorfgemeinschaft gemeinsam auf die Beine gestellt hat.
10: Wir kommen beide aus Kleinmachnow. Und die Idee eines energieautarken Dorfes finde ich einfach toll.
11: Auch diese Autonomie. Mir gefällt dieses genossenschaftliche Denken sehr gut. Wir müssen ja langsam auch mal anders denken, lernen und wirtschaften. Und in Kleinmachnow gibt es im Moment so eine Gruppe, die kümmern sich darum, genossenschaftliche Solaranlagen auf die Gemeindedächer zu bringen.
6: Also wir kommen aus Bad Belzig und es hat mich einfach interessiert, wie man über eine Dorfgemeinschaft, die ja scheinbar unheimlich gut zusammenspielt und zusammenhält, sowas hochziehen kann, ohne großartige Subventionen, dass man nicht viel rumlabert, sondern macht.
3: Doch neuerdings schaut man in Veltheim kritisch nach Berlin. Bundeswirtschaftsministerin Katharina Reiche will das Erneuerbare Energiengesetz ändern. Die Bundesregierung hat ihren Entwurf schon gebilligt. Der sieht Einschnitte bei Förderung für kleinere Solaranlagen und neue Regeln für die erneuerbaren Energien vor. Michael Raschemann, der das alles in Veltheim angestoßen hat, sieht das kritisch.
7: Als Unternehmer würde ich sagen, das Unternehmen, was Frau Reiche gerade führt, ist nicht für Wachstum und Entwicklung prädestiniert, sondern eher für Stillstand und vielleicht eher für einen Konkurs. Weil man nicht nach vorne, nicht mit der Zeit geht, nicht die richtigen Entscheidungen fällt. Das ist alles eher unternehmerisch, rückschrittlich und gefährlich.
3: Trotz politisch unsicherer Zukunft plant man in Veltheim weiter voraus. Ein neuer Hybridpark soll Photovoltaik- und Windkraftanlagen verknüpfen. So sollen Flächen gespart und noch effizienter Energie erzeugt werden. Dann könnte die nahegelegene Stadt Treuenbrietzen mit seinen rund 4000 Einwohnern an das Veltheimer Netz angeschlossen werden, sagt der Visionär Michael Raschemann.
7: Die Stadt ist ja Konzessionsgeber für die Energieversorger. Die Energieversorger dürfen ihre Stromleitung im Städtischen verlegen und bezahlen dafür jährlich Geld. Wenn dieser Konzessionsvertrag ausläuft, das müsste so in den nächsten 5-6 Jahren der Fall sein, wird der für gewöhnlich immer neu verhandelt. Wenn die Stadt sagt, ich gebe dir den jetzt nicht mehr, ich will das Netz selbst in Besitz nehmen, und die Stadt oder die Landwerke Fleming wären dann der Stromnetzbesitzer, da bräuchten wir nur noch ein Windpark-Veltheim-Kabel da anknüpfen und schon hätten wir Veltheim überall.
1: Veltheim, ein energieautarkes Dorf. Die Deutschland-Reportage war das von Claudia Baradoy.
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15: 12.30 Uhr. Wirtschaftsforscher erhöhen ihre Prognose deutlich. Bundestag diskutiert über mehr Befugnisse für Nachrichtendienste. Berlin zieht offiziell seine Olympia-Bewerbung zurück. Das Wetter mal Sonne, mal Wolken, meist trocken bis 21 Grad. Mein Name ist Frank Baumert. Die deutsche Wirtschaft könnte deutlich stärker wachsen als bisher gedacht. Die führenden Forschungsinstitute verdoppeln ihre Prognose für dieses Jahr auf 1,3%. Aus dem ARD-Börsenstudio Michel Godermeier.
16: Für 2027 werden 1,1% Wachstum erwartet. Ein Grund, warum die Wirtschaftsforscher ihre Prognose anheben, sind die deutschen Exporte. Sie haben im ersten Halbjahr überraschend stark zugelegt. Auch dank der weltweit hohen Nachfrage nach Produkten rund um künstliche Intelligenz. Dazu kommen die staatlichen Milliardenausgaben für Verteidigung und Infrastruktur, die der Wirtschaft zunehmend Schub geben. Gleichzeitig sind die Folgen der geopolitischen Krisen bislang weniger stark als erwartet.
15: Die hessische Wirtschaft ist in den ersten 6 Monaten dieses Jahres deutlich gewachsen. Wie das Statistische Landesamt in Wiesbaden mitteilt, stieg das Bruttoinlandsprodukt im Vergleich zum ersten Halbjahr 2025 um 1,8%. Damit liegt Hessen über dem Bundesdurchschnitt und erreicht im Vergleich der Bundesländer den höchsten Wert. Der Anstieg dieses Jahr geht nach Angaben der Statistiker vor allem auf ein höheres Wachstum im Dienstleistungsbereich zurück. Drohnenattacken, Hackerangriffe, Spionage. Zunehmend ist Deutschland auch davon bedroht. Die Bundesregierung will deshalb den Bundesnachrichtendienst und den Bundesverfassungsschutz neu aufstellen. Am Vormittag hat der Bundestag zum ersten Mal darüber diskutiert. ARD-Hauptstadtkorrespondentin Eva Huber.
17: Der Bundesnachrichtendienst im Ausland und der Verfassungsschutz im Inland sollen in Zukunft in bestimmten Fällen, zum Beispiel bei einem Hackerangriff, sozusagen zurückhacken und die IT der Angreifer zerstören dürfen. Außerdem sollen sie unter engen Voraussetzungen Wohnungen heimlich betreten dürfen und Spähsoftware installieren können. Heftige Kritik daran kommt von AfD und Linken.
15: Gerade debattiert der Bundestag über einen Gesetzentwurf für eine neue Organspenderegel. Abgeordnete verschiedener Fraktionen wollen, dass alle als Organspender gelten, die nicht aktiv widersprechen. Eine andere Gruppe hat ebenfalls einen Gesetzentwurf vorgelegt. Er sieht vor, durch eine bessere Aufklärung die Zahl der Organspender zu erhöhen. Die Mietpreisbremse soll in Zukunft in 71 hessischen Kommunen gelten. Bisher waren es 49. Neu dazugekommen sind unter anderem Bad Nauheim und Karben in der Wetterau. Mehrere Gemeinden im Taunus sowie Oberursel und Kronberg, aber auch Friedberg, Seeheim-Jugendheim und Wehrheim. Das hat das Wirtschaftsministerium in Wiesbaden mitgeteilt. Keine Olympischen Spiele in Berlin. Die Hauptstadt hat ihre Bewerbung für 2036, 40 oder 44 jetzt auch offiziell zurückgezogen. Das haben die Verantwortlichen um den regierenden Bürgermeister Wegner mitgeteilt. Aus Berlin, Angela Ulrich.
13: Wegner sprach von einem traurigen Tag für Berlin. Die Stadt habe die größte Strahlkraft in Deutschland für Olympia gehabt. Doch nach dem Wahlsieg der Linkspartei in Berlin sei der Rückhalt nicht mehr ausreichend gewesen. Berlin wollte die Spiele gemeinsam mit Brandenburg, Mecklenburg-Vorpommern und Sachsen ausrichten. In einem Ranking hatte das Präsidium des Deutschen Olympischen Sportbundes die Stadt allerdings auf den letzten Platz gesetzt. Hinter München und die Rhein-Ruhr-Region.
15: Das waren die Nachrichten. Das Wetter, Sonne und dichte Wolken wechseln sich heute ab und es ist meist trocken bei 15 bis 21 Grad. Kommende Nacht meistens klar, hier und da Nebel, es kühlt ab auf 11 bis 8 Grad. Morgen viel Sonnenschein, nur wenige Wolken bis 23 Grad und die weiteren Aussichten. Am Samstag und Sonntag weiter ruhiges Herbstwetter, oft sonnig, nur locker bewölkt und noch einmal richtig warm, bis zu 28 Grad. Die Zeit 12.34 Uhr.
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15: Vorsicht bitte auf der A5 Frankfurt Richtung Kassel. Zwischen Obermörlen und Bad Nauheim liegt ein Unterlegkeil auf dem linken und dem mittleren Fahrstreifen. Vorsicht auch auf der A67 Darmstadt Richtung Mannheim zwischen Gernsheim und Lorsch. Hier liegt ein Reifen auf dem linken und dem mittleren Fahrstreifen. A7 Würzburg Richtung Fulda zwischen Bad Brückenau-Wildflecken und Bad Brückenau-Volkers. Streckenweise stockender Verkehr, genauso wie auf der A7 Fulda Richtung Würzburg. Zwischen Fulda-Dreieck und Bad Brückenau-Wildflecken ab der Raststätte Utrichshausen. A44 Dortmund Richtung Kassel zwischen Kreuzhünnenberg-Haren und Lichtenau. Streckenweise stau und stockend. A45 Gießen Richtung Aschaffenburg zwischen Hanauer Kreuz und Alzenau Nord. 4 Kilometer Stau wegen Bergungsarbeiten. Der Verkehr wird über den Standstreifen geleitet. A49 Kassel Richtung Gießen zwischen Gudensberg und Fritzlar. 2 Kilometer stockender Verkehr wegen Schutzplankenerneuerung auf dem linken Fahrstreifen. A67 Mannheim Richtung Darmstadt zwischen Gernsheim und Pfungstadt. 3 Kilometer stockender Verkehr und 2 Kilometer stockt es auf der A7. Kassel Richtung Hannover zwischen Kreuzkassel Mitte und Kassel Ost.
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1: Herzlich willkommen bei uns. Wie schön, wenn man einmal diesen Satz sagen kann in schwierigen Zeiten. Wir haben gute Nachrichten aus der hessischen Wirtschaft. Denn die ist in der ersten Jahreshälfte um 1,8% gewachsen im Vergleich zum Vorjahreszeitraum. So sagt es das Statistische Landesamt. Das ist deutlich mehr, als sie im Rest der Republik zugelegt hat. Lars Hofmann ist da aus der hr-info Sportredaktion, Wirtschaftsredaktion, Sport wäre auch gut. Die ganze Zeit gab es ja eher Hiobsbotschaften, schlechte Meldungen aus der Wirtschaft. Jetzt dann doch dieses ja recht ordentliche Ergebnis bzw. Wachstum. Wo ist es denn besonders gelaufen bei uns in Hessen?
18: Das ist der Dienstleistungsbereich, der ist in Hessen überdurchschnittlich groß. 3/4 der Wirtschaft hier bei uns sind Dienstleistungen. Das sind vor allem Versicherungen und die Banken, gerade im Rhein-Main-Gebiet, die profitieren zum Beispiel von gestiegenen Zinsen. Die haben da teilweise auch wieder mehr Kredite vergeben. Aber auch der Flughafen, heißt es, trägt dazu bei. Die Exporte ziehen ja wieder ein bisschen an. Da profitiert dann auch das Luftfrachtgeschäft hier in Frankfurt am Flughafen. Die ganze Logistikbranche überhaupt in Hessen durch diese zentrale Lage in Deutschland, aber auch in Europa profitiert. Und gerade der Bereich, wo ja sehr viel geklagt und gejammert worden ist in den letzten Jahren, die Industrie, auch die ist nicht so stark wie dieser Dienstleistungsbereich, aber doch überdurchschnittlich stark gewachsen, muss man sagen. Und das führt dann eben alles in allem dazu, dass Hessen mit diesem Plus von 1,8%, was jetzt erstmal noch gar nicht so viel klingt, aber nach 3 Jahren mit 0,2, 0,3, 4% ist das schon eine ganze Menge. Das führt dazu, dass Hessen da im Bundesdurchschnitt doppelt so gut abschneidet. Im Schnitt sind es nämlich nur 0,9%. Und Hessen ist bei den Bundesländern das Bundesland mit dem stärksten Wachstum.
1: Wir sind kleine Streber hier in Hessen. Woran liegt es denn, dass es aufwärts geht?
18: Auf jeden Fall eben an den Banken, wo es besser läuft. Aber auch die Exporte laufen wieder besser. Die hessische Industrie, die ja doch auch sehr wichtig ist, Chemie und Pharma zum Beispiel, Maschinenbau, die sind sehr groß. Da gibt es aber noch keine so genauen Zahlen. Da kann man im Moment nur so ein bisschen vermuten. In der Chemieindustrie läuft es immer noch nicht so gut. Die haben ja seit 4, 5 Jahren eine Krise. Die leiden nach wie vor unter hohen Energiepreisen. Aber es könnte sein, dass die Elektroindustrie, der Maschinenbau, Pharmaindustrie doch wieder die zunehmende Nachfrage aus dem Ausland auch spüren. Dazu kommt dann noch was, was aber erst anfängt, was in den nächsten Monaten und Jahren noch deutlich mehr zum Wachstum beitragen dürfte: die Rüstungsindustrie. Gerade in Nordhessen rund um Kassel, da gab es ja jetzt zuletzt die Bekanntgabe, dass Rheinmetall viel Geld investieren will. Über 1000 neue Arbeitsplätze sollen entstehen. Und auch dieser Flughafen in Calden, der ja, ich sag mal, in den letzten Jahren eher vor sich hingedümpelt ist, soll da ausgebaut werden für Drohnentests, auch um dann Rüstungsgüter von Rheinmetall von da zu verteilen. Also da wird in den nächsten Jahren noch einiges passieren. Und wie in vielen anderen Regionen weltweit auch, wird gerade in Hessen viel in diese KI-Infrastruktur investiert. Hier im Rhein-Main-Gebiet ist ja dieser riesige Knotenpunkt. Da bilden sich Rechenzentren, da werden Leitungen gebaut. Also auch da passiert einiges.
1: Das klingt gut. Die Frage ist, ist das jetzt die lang ersehnte Trendwende oder ist es erstmal ein erster Lichtblick?
18: Ich glaube, das ist jetzt noch nicht die große Trendwende, weil es, wie gesagt, auch nicht in allen Bereichen jetzt schon so gut läuft. Chemiebranche zum Beispiel eben noch nicht so gut. Aber es ist tatsächlich sowas wie ein erster Lichtblick. Ich habe auch mit Volkswirtschaftlern geredet und da heißt es, im nächsten Jahr könnte es noch besser werden. Zum Beispiel bei der Hessisch-Thüringischen Landesbank Helaba rechnet man damit, dass auch Hessen im nächsten Jahr noch stärker wächst als in diesem Jahr und auch stärker wächst als im Bundesdurchschnitt, weil eben nach wie vor dieser Bankensektor hier so groß und wichtig ist, aber auch weil die hessische Wirtschaft sehr exportorientiert ist und da dann auch von der zunehmenden Nachfrage profitieren dürfte.
1: Gute Nachrichten also aus der hessischen Wirtschaft. Die ist in der ersten Jahreshälfte um 1,8% gewachsen. Details waren das von Lars Hofmann aus der hr-Info-Wirtschaftsredaktion. Vielen Dank.
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1: Tagesordnungspunkt 9 des Bundestages heute Vormittag ist einer, der es in sich hat. Es geht um ein hochkontroverses Thema, um die Organspende. In Deutschland spenden zu wenig Menschen nach ihrem Tod ihre Organe und deswegen sterben auch viele schwerstkranke Menschen. Die Politik sagt, wir müssen daran. Die Frage ist nur, welches ist die beste Idee? Bislang ist es in Deutschland ja so, es gilt die Entscheidungs- oder Zustimmungslösung. Das heißt, wir Deutschen, wir Menschen hier entscheiden zu Lebzeiten, was wir spenden wollen. In anderen Ländern gilt die Widerspruchslösung. Also der Mensch ist automatisch Organspender, es sei denn, er hat zu Lebzeiten aktiv widersprochen. Ob das die bessere Lösung ist?
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1: Von Daniela Remus.
19: So viel vorneweg. Organspenden können Leben retten und es wäre erstrebenswert, dass für alle Kranken genügend Organe zur Verfügung stünden. Aber durch die Einführung der Widerspruchslösung wird sich an dieser Situation in Deutschland vermutlich wenig ändern. Zwei wissenschaftliche Untersuchungen aus dem Jahr 2024 konnten anhand der Daten aus mehreren Ländern zeigen, dass sich die Anzahl der verfügbaren Organe durch den Wechsel von der Zustimmungs- zur Widerspruchslösung nicht deutlich erhöht hat. Hinzu kommt, dass Länder wie zum Beispiel Spanien, die als Vorbild bei der Organspende gelten, nicht nur die Widerspruchslösung gilt, sondern auch ein anderes Todeskriterium, um einem Menschen Organe entnehmen zu dürfen. Deshalb stellt sich zwangsläufig die Frage, ob wir in Deutschland nicht auch darüber diskutieren sollten. Denn offenbar ist die Widerspruchslösung allein nicht das Instrument, was es zu sein verspricht. Und noch mehr Wasser in den Wein. Die Aufklärungs- und Informationsregelungen, die 2020 mit dem Gesetz zur Stärkung der geltenden Entscheidungsregelung beschlossen wurden, sind bis heute nicht umgesetzt worden, aus Kostengründen. So bleibt es fraglich, ob die Widerspruchslösung tatsächlich das geeignete Mittel ist, um ein derart existenzielles Thema angemessen zu behandeln.
1: Meinung in HR Info heute von Daniela Remus.
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1: Glücklich ist der, der eine Wohnung hat in einer deutschen Großstadt. Und wenn die auch noch bezahlbar ist, wird's richtig super. Da können wir alle ein Liedchen von singen. Und wer zurzeit auf Wohnungssuche im Rhein-Main-Gebiet ist, der stößt auf den Internetportalen häufig auf möblierte Angebote. Und da fallen manchmal doch gesalzene Preise auf. 40 Euro und mehr pro Quadratmeter. Das sind in Frankfurt keine Seltenheit. Die Stadt sieht das als Problem, kann aber wenig dagegen tun. Mit der Mietpreisbremse ist möbliertes Wohnen bisher nur schwer zu fassen. Die Stadt will eine eine Gesetzesänderung. Lavinia Baulig und Tobias Lübben berichten.
20: Ein großer Betonkasten im Frankfurter Gallusviertel. 10 Geschosse, lange Fensterreihen. Früher war hier das Frankfurter Ordnungsamt untergebracht. Seit etwa 10 Jahren kann man hier möblierte Apartments mieten. Günstig sei es nicht, sagt diese Studentin, die anonym bleiben möchte.
21: Ich zahle insgesamt 970 Euro für 21 Quadratmeter. Das ist ein möbliertes Studio. Die Mieten steigen auch jährlich. Und im nächsten Quartal zahle ich noch mal 100 Euro mehr. Also dann bin ich bei 1060 Euro.
20: Das wären dann über 50 Euro pro Quadratmeter. Auf HR-Anfrage erklärt die Eigentümerin des Apartmenthauses, eine GmbH mit Sitz in München, der Mietpreis umfasse nicht nur Apartment und Möblierung, sondern auch Gemeinschaftsflächen und Zusatzangebote wie ein Fitnessbereich oder eine Dachterrasse. Die Studentin überzeugt das nicht.
21: Wir haben eine super schöne Dachterrasse, okay. Die ist da schon was wert. Da kann man noch ein bisschen was draufschlagen auf die Miete, aber ansonsten rechtfertigt das nicht den Preis, wenn ich für das, was man bekommt.
20: Der Frankfurter Planungsdezernent Markus Quechenberger, SPD, nimmt nicht den Einzelfall, sondern den gesamten Frankfurter Wohnungsmarkt in den Blick. Und da falle möbliertes Wohnen immer wieder durch vergleichsweise hohe Preise auf.
22: Das ist nicht immer der Fall, aber es gibt eben die Beispiele, wo das sehr teuer angeboten wird. Ich setze mich da auch auf Bundes- und Landesebene dafür ein, dass das Mietrecht entsprechend weiterentwickelt wird. Das heißt, dass eben nur der tatsächliche Preis der Möbel dann auch angesetzt wird und nicht fiktive Preise, die dann zu sehr, sehr hohen Mieten führen können.
20: Die Bundesregierung will das Mietrecht ändern, gerade auch mit Blick auf möbliertes Wohnen. Künftig sollen Vermieter offenlegen, wie viel der Miete auf die Wohnung und wie viel auf die Möblierung entfällt. Für die reine Wohnraummiete würde dann in Frankfurt auch die Mietpreisbremse gelten. Das heißt, die Miete darf maximal 10% über der ortsüblichen Vergleichsmiete liegen. Eigentlich gilt das jetzt schon, sagt Rolf Jansen vom Mieterschutzverein Frankfurt. Aber häufig fehle den Mietenden die entscheidende Information.
23: Wie hoch ist denn jetzt der Möblierungszuschlag? Und da müssten Mieterinnen und Mieter dann sehr häufig dann sehr viele Informationen vom Vermieter einholen. Das ist sehr mühselig. Das wollen viele Mieterinnen und Mieter auch nicht, um auch das Mietverhältnis nicht zu belasten. Also es ist theoretisch möglich, aber in der Praxis außerordentlich schwierig.
20: Die geplante Transparenzpflicht könnte das ändern und wird gerade im Bundestag beraten. Da sieht die CDU-Fraktion zwar noch Änderungsbedarf und warnt vor einem zu hohen Dokumentationsaufwand für Vermieter. Grundsätzlich sei man aber dafür, dass die Mietenden mehr Transparenz bekommen. Und aus der SPD-Fraktion heißt es, noch in diesem Jahr könne die Mietrechtsänderung beschlossen werden.
1: Was die Stadt Frankfurt tun will gegen teure möblierte Wohnungen, Tobias Lübben war das in HR Info. Ja, und dann waren es nur noch 2. Was genau ist gemeint? Es geht um Olympia, genauer gesagt um die deutsche Bewerbung für die Spiele 2036, 40 oder 2044. 3 Städte bzw. Regionen waren ja im Rennen. München, Köln mit der Region Rhein-Ruhr und Berlin. In Hamburg hatten sich die Bewohner ja schon dagegen ausgesprochen und jetzt ist Berlin raus. Zuerst landete Berlin nämlich in einem Evaluierungsbericht des Deutschen Olympischen Sportbundes auf dem letzten Platz dieser Bewerber. Und jetzt kamen noch die Wahlen am Sonntag dazu. Die Linke als Gewinnerin, die ist sowieso gegen die Spiele in der Stadt. Wenn am Samstag also dann offiziell bekannt gegeben wird, wer der deutsche Kandidat wird, ist Berlin nicht mehr dabei. Sebastian Schöbel berichtet.
24: Wenn einmal die Geschichte der zweiten gescheiterten Berliner Olympia-Bewerbung geschrieben wird, dann werden folgende Worte von Elif Eralp eine zentrale Rolle spielen.
25: Ich denke, dass sich die Entscheidung wahrscheinlich erledigt hat.
24: So die Spitzenkandidatin der Berliner Linken am Montag, einen Tag, nachdem sie die Wahlen in der Bundeshauptstadt klar gewonnen hatte. Nach einem Wahlkampf, in dem die Linke immer wieder klar Nein zur Olympia-Bewerbung gesagt hatte. Vor allem wegen der erwarteten Kosten. Eine Volksabstimmung wie in den anderen 3 Bewerberregionen gab es in Berlin nicht. Und so wurde die Berlin-Wahl selbst zum Olympia-Referendum.
25: Wir haben jetzt die Wahl auch mit diesen Aussagen zu Olympia gewonnen. Und insofern werden diejenigen, die das an Berlin herantragen, auch sich überlegen, ob das Sinn macht, den Zuschlag zu geben.
24: Berlins Olympia-Bewerbungsteam reagierte erbost. Eralp habe damit die Chancen der Hauptstadt vielleicht entscheidend verschlechtert und dem Deutschen Olympischen Sportbund das Signal gesendet, nehmt bloß nicht Berlin. Ein großer Schaden für die Bewerbung also, so Berlins Olympia-Beauftragter KW Nieromand. Und trotzdem?
26: Wir sind im Sportumfeld. Und im Sportumfeld gibt man nicht so einfach auf. Wir werden nach Baden-Baden fahren. Wer sich für einen guten Sportler auch gehört, wir werden dort stehen.
24: Stehen. aber außerhalb der Konkurrenz. Denn nur einen Tag nach dieser Kampfansage entschied der Senat, sein Olympiakonzept zurückzuziehen. Zuvor hatte der DOSB eine Bewertung der drei im Rennen verbliebenen Olympiakonzepte veröffentlicht. Und Berlin kam dabei am schlechtesten weg. Von der Unterbringung der Athleten über das Potenzial bei den Ticketverkäufen bis hin zur Bewertung der Sportstätten lag Berlin laut DOSB-Einschätzung überall hinter München und der Rhein-Ruhr-Region. Trotzdem sah Stefan Evers, Spitzenkandidat der CDU bei der Wahl und erklärter Olympia-Fan, die Schuld bei den Linken.
0: Eine erfolgreiche Olympia-Bewerbung wäre für Berlin verbunden gewesen mit Milliardenzuschüssen. Und das ist ein gewaltiger Schaden, den Elif Erhard anrichtet, bevor sie überhaupt regiert.
24: Ähnlich hart fiel das Urteil der AfD aus. Auch die SPD wollte unbedingt die Spiele nach Berlin holen, kassierte bei der Wahl aber eine deutliche Niederlage und steht nun vor den Sondierungsgesprächen für eine Koalition mit den Linken. Ihr Spitzenkandidat Steffen Krach zeigte sich enttäuscht, aber hielt sich mit Kritik zurück.
4: Wir haben auch viele Menschen, viele Sportvereine hier in Berlin, die sich die Olympischen und Paralympischen Spiele wünschen. Und deswegen hätte man da deutlich mehr Respekt zeigen können.
24: Ganz anders die Grünen, die eigentlichen Treiber hinter Berlins No-Olympia-Kampagne. Sie begrüßten den Rückzug der Bewerbung, das gesparte Geld könne nun in die Sanierung von Berlins Sportstätten fließen. Und Elif Erhard, die sagte nichts. Stattdessen sprach Linken-Fraktionschef Tobias Schulze.
5: Wir müssen schon sagen, dass CDU und SPD diese Olympia-Bewerbung vergeigt haben, dass das Konzept offenbar den DOSB nicht überzeugt hat und dass deswegen jetzt dieser Rückzug erfolgt.
24: Nach Baden-Baden zur Entscheidung des DOSB fahren Sportsenatorin Iris Spranger von der SPD und der regierende Bürgermeister Kai Wegner von der CDU dennoch. Allerdings nur als Zuschauer.
1: Berlin ist also raus in Sachen Olympia-Bewerbung für die Spiele 2036, 2040 oder 2044. Wenn am Samstag also bekannt gegeben wird, wer der deutsche Kandidat ist, ist Berlin nicht mehr dabei. Der Senat hat die Bewerbung zurückgezogen. Informationen waren das von Sebastian Schöbel.
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1: Wir reden viel über das Wetter, weil jetzt in den nächsten Tagen so ein wahnsinniger Spätsommer wieder ansteht und man fragt sich, woran das liegt. Manche denken auch schon, ja, es wird überall viel wärmer, als es gut sein sollte. El Niño macht sich schon breit. Das Wetterphänomen im Pazifik, das zum Beispiel in Indonesien gerade die Löscharbeiten so schwierig macht, weil es eben nicht regnet und die Böden und Wälder so trocken sind. Nun war der Sommer auch bei uns hier in Deutschland ein wirklich trockener, was auch mit dem Klimawandel zu tun hat. Das alles hat sich natürlich auch auf die Landwirtschaft ausgewirkt. Man braucht viel mehr Wasser im Boden und die Sorge, dass der nächste Sommer wieder so trocken wird, ist groß. Was ist zu tun und was gegen die Trockenheit hilft? Martin Thiel mit einem Beispiel von der Schwäbischen Alb.
9: Diese Aussaattechnik ist neu in der Landwirtschaft. Statt mit schweren Landmaschinen das Feld zu beackern, fliegt Anfang August eine Drohne über die reife Sommergerste auf einem Versuchsfeld der Schwäbischen Alb. Rund 14 Tage früher als üblich wird die Zwischenfrucht ausgesät. Patrick Schmelcher, Landwirt und Leiter des Projekts Drohnenaussaat im Kreislandwirtschaftsamt Reutlingen, hofft, dass durch die Aussaat aus der Luft mehr Feuchtigkeit im Boden gehalten werden kann.
10: Das gewünschte Ziel von diesem Verfahren ist eigentlich eine ganzjährige Beschattung des Bodens. Diese schnell auflaufende Zwischenfrucht beschattet uns diesen Boden dann von uns bis in Herbst und schützt ihn vor diese hohe Temperatur.
9: Und zwar ohne, dass der Boden bearbeitet werden muss. Das Pflügen des Ackers entfällt. Das heißt, der Boden wird nicht aufgerissen und der Sonne ausgesetzt. Es verdunstet weniger. 4 Wochen nach der Aussaat, die Sommergerste ist längst geerntet, macht Patrick Schmelcher einen Kontrollbesuch. Das Versuchsfeld ist grün und das, obwohl es kaum geregnet hat.
10: Es funktioniert. Das lässt sich einfach festhalten, auch unter trockenen Bedingungen. Und ich sehe auch Potenzial für die Zukunft.
9: Das heißt, die Drohne ist nicht nur effektiv, spart Zeit und Arbeitsschritte. Der Einsatz von Hightech rechnet sich auch, so Patrick Schmelcher.
10: Wir schaffen ungefähr 7 bis 8 Hektar in der Stunde bei der Drohnensaat. Zeitersparnis von ca. 10 Stunden auf diese Fläche.
9: Wirtschaftlichkeit und die Verbesserung der Wasserkapazitäten im Boden, zwei gute Argumente für die Landwirte. Vor allem nach diesem niederschlagsarmen und trockenen Dürresommer, wo Wiesen und Felder vertrockneten und dadurch große Mengen an Futtermittel für die Rinderzucht fehlen, sagt der Vater von Patrick Schmelcher.
10: Und jetzt müssen wir trotzdem weiter mit Aussaat bis im Oktober mit Winterweizen und Gerste-Aussaat, weil bei der Hitze Da kann man nicht sehr.
3: Für Manfred Schmelcher haben sich die Jahreszeiten längst verändert. Das belegen auch statistische Werte des Umweltbundesamtes. Die Vegetationsphase hat sich seit 1960 um 26 Tage verlängert. Der Herbst hat sich ausgedehnt.
10: Früher hat man immer im September schon Früchte gehabt mit 4, 5 Grad minus. Wo die Vegetation auch einfach zum Stillstand gekommen ist. Aber jetzt geht bei uns die Vegetation bis im November. Grundsätzlich war immer der Winter niederschlagsreich. Und der Sommer dann mal mehr, mal weniger mäßig. Und jetzt ist es absolut das Periode-Denken. Jetzt kommt eine Regenperiode, Sommerperiode. Und wir als Landwirte können nur darauf reagieren, indem wir unsere Böden so weit fit machen.
3: Das heißt, man versucht unter anderem, die Wasserkapazität der Böden zu erhöhen. In diesem Sommer wurde dieser Kampf verloren. Die Landwirte auf der Alp blicken sorgenvoll in die Zukunft, sagt Manfred Schmelcher.
10: So ein trockenes Jahr wie dieses Jahr habe ich auch noch nie mitgemacht. Wenn es natürlich das normal wird, dann wird es auch für die Landwirtschaft auf der Alp noch auch mit der Zeit eng.
3: Klar ist, die Landwirte müssen sich anpassen. Vater und Sohn Schmelcher überlegen im nächsten Jahr, die Drohnenaussaat auf ihren Feldern auszuprobieren. Sie könnte ein Puzzleteil sein, um lange Trockenphasen besser zu überstehen.
1: Mit Drohnenaussaat gegen Trockenheit. Martin Thiel mit einem Beispiel von der Schwäbischen Alb.
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1: Jürgen Klopp hat im Fußball alles erreicht, also fast alles auf alle Fälle. Deutscher und englischer Meister, Champions League-Sieger. Und doch hat er verraten, dass mit Job des Bundestrainers und heute seinem ersten Spiel in Amsterdam gegen Niederlande schon auch noch ein Traum für ihn wahr wurde. Michael Augustin ist unser Reporter in Amsterdam. Michael, ist dieser Jürgen Klopp, der ja immer so locker daherkommt und so viel lacht, ist dieser Kloppo jetzt einige Stunden vor dem ersten Spiel als Bundestrainer vielleicht auch ein bisschen aufgeregt? So, und da habe ich ihn nicht in der Leitung. Das ist jetzt blöd. Da hat es nicht funktioniert, unser Gespräch mit Michael Augustin. Ich versuch's nochmal. Aber er ist nicht zu hören. Okay. Dann muss ich in die Regie gucken. Dort auch leichte Verwirrung in den Gesichtern. Ich habe hier alles richtig aufgemacht, denke ich schon. Ja, ich habe die Leitung 1 auf, aber ich höre leider nichts. Ich probiere es nochmal jetzt. So, hörst du mich jetzt?
6: Ich bin da. Hallo,
1: da ist er. Da ist er. Ja. Da hatte sich da vielleicht der Regler verhakt. Hast du meine Frage denn wahrgenommen? Ich habe gefragt, ob Kloppo vielleicht doch auch ein bisschen aufgeregt ist.
6: Mittlerweile vielleicht schon, wobei, ja, dauert ja schon noch ein paar Stunden bis zum Anpfiff. Gestern bei der Abschlusspressekonferenz war er nicht aufgeregt, er war energiegeladen, fast ein bisschen hibbelig, fast ein bisschen aufgekratzt wie so ein kleines Kind vor dem ersten Schultag. Und ja, aber natürlich wird nach den Gesprächen und nach der Abschlussbesprechung, vielleicht wenn er im Bus sitzt und dann auch der Mannschaftsbus zum Stadion rollt, hier zur Johann Cruyff Arena, die Aufregung so ein bisschen steigen bei ihm, aber er hat ja als Trainer auch schon wirklich alles erlebt oder fast alles erlebt. Er war logischerweise noch nie bei einem Länderspiel als Nationaltrainer am Seitenrand, aber die Erfahrung macht er dann heute Abend zum ersten Mal.
1: Wird man da heute Abend gegen die Niederlande gleich auch eine ganz andere deutsche Mannschaft sehen, als die im Sommer bei der WM in Amerika so enttäuscht hat?
6: Ja, er hat ja keine Fragen zur Aufstellung, keine Fragen zur Taktik, überhaupt keine inhaltlichen Fragen beantwortet bei den Pressekonferenzen in den vergangenen Tagen. Aber wenn wir uns aus diesem ersten Kader, insgesamt hat er ja 44 Spieler für die vier Nations League-Spiele nominiert, wenn wir uns aus diesem ersten Kader eine vermeintlich beste erste Elf zusammenschustern, dann wären da noch relativ viele Spieler, die auch in der Vergangenheit schon bei der Nationalmannschaft gespielt haben. Auch Tah und Schlotterbeck beispielsweise bei der verkorksten WM im Sommer. Jamal Musiala wäre da auch. Philipp Treu wäre ein möglicher Debütant. Der Mann vom SC Freiburg könnte auf der rechten Abwehrseite spielen. Der ehemalige Frankfurter Nathaniel Brown auf der linken Abwehrseite. Aber Bambasé Konté wird nicht dabei sein. Der Hoffenheimer Mittelfeldspieler ist nämlich gestrichen worden, weil in der Nations League pro Kader nur 23 und nicht 24 Spieler erlaubt sind.
1: Wird da noch ein anderer Eintracht-Spieler seine Chance bekommen? Du weißt schon, der mit dem komplizierten Namen.
6: Ja, Younes Ebnur Talib, das kann gut sein, aber ich vermute mal, dass wenn Klopp die vermeintlich beste Elf aufbietet, Kai Havertz im Sturm beginnen wird und er, der Mann von Eintracht Frankfurt, der ja so gut reingekommen ist in diese Saison, dann auch eingewechselt werden wird. Klopp will ja in diesen vier Spielen, die es jetzt bis nächste Woche gibt in der Nations League, möglichst alle Spieler ausprobieren. Also mich würde es wundern, wenn der heute nicht käme.
1: Das ist ja schon was Interessantes, ne? Dass Klopp ein erstes Länderspiel jetzt bestreiten muss als Trainer, das kein Freundschaftsspiel ist. Es geht gleich um einiges, ne?
6: Ja, aber es ist eben nur die Nations League. Also für mich, und ich glaube, das wird auch Jürgen Klopp so sehen, gibt es zwei wichtige Fußballturniere alle zwei Jahre. Jetzt hatten wir gerade im Sommer die Weltmeisterschaft. In zwei Jahren gibt es dann die EM in England, Wales und Irland, also in seiner zweiten Heimat quasi. Und bei den Niederländern ist die Situation ja ähnlich. Da gab es ja auch ein frühes Aus bei der WM im 16. Finale, allerdings knapper nach Elfmeterschießen gegen Marokko. Und es gibt mit Xavi, mit der spanischen Fußballlegende, dort auch einen neuen Trainer. Noch dazu einen ausländischen Trainer. Der erste ausländische Bondscoach seit Ernst Happel, Ende der 70er Jahre, der kennt seine Mannschaft ja auch noch nicht so gut. Klopp hat ja gestern auch scherzhaft gesagt, er kennt einige Spieler der Niederländer besser als Xavi, vor allen Dingen ja Virgil van Dijk, weil das war jahrelang sein Kapitän beim FC Liverpool in England.
1: Sag noch schnell, Michael, was ist dein Tipp für heute Abend?
6: Oh, total schwierig. Ich kann mir vorstellen, dass es ein Unentschieden wird und vielleicht auch im zweiten Durchgang so ein bisschen zerfasern wird das Spiel, weil ich mir dann vorstellen kann, dass beide Trainer viel wechseln werden. Und das ist ja für den Spielfluss selten gut. Ich tippe auf ein Unentschieden.
1: Vielen Dank, Michael Augustin. Heute Abend, also 20:45 geht's los, das erste Länderspiel unter der Leitung von The Normal One von Jürgen Klopp. Und natürlich verpassen Sie auch bei uns in hr-info nichts. Wir sind von Anfang an bis zum Ende live dabei.

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1: 13 Uhr. Wirtschaftsforscher erhöhen ihre Prognose deutlich. Bundestag diskutiert über mehr Befugnisse für Nachrichtendienste. Polizei Hamburg nimmt 13-Jährigen wegen Auftragsmord fest. Das Wetter mal Sonne, mal Wolken, meist trocken, 15 bis 21 Grad. Mein Name ist Frank Wornert. Die deutsche Wirtschaft könnte deutlich stärker wachsen als bisher gedacht. Die führenden Forschungsinstitute verdoppeln ihre Prognose für dieses Jahr auf 1,3%. Aus dem ARD-Börsenstudio Michel Goddemeier.
2: Für 2027 werden 1,1% Wachstum erwartet. Ein Grund, warum die Wirtschaftsforscher ihre Prognose anheben, sind die deutschen Exporte. Sie haben im ersten Halbjahr überraschend stark zugelegt. Auch dank der weltweit hohen Nachfrage nach Produkten rund um künstliche Intelligenz. Dazu kommen die staatlichen Milliardenausgaben für Verteidigung und Infrastruktur, die der Wirtschaft zunehmend Schub geben. Gleichzeitig sind die Folgen der geopolitischen Krisen bislang weniger stark als erwartet.
1: Die hessische Wirtschaft ist in den ersten 6 Monaten dieses Jahres deutlich gewachsen. Wie das Statistische Landesamt in Wiesbaden mitteilt, stieg das Bruttoinlandsprodukt im Vergleich zum ersten Halbjahr 2025 um 1,8%. Damit liegt Hessen über dem Bundesdurchschnitt und erreicht im Vergleich der Bundesländer den höchsten Wert. Im Bundestag haben sich die Abgeordneten erstmals mit dem geplanten Umbau der Nachrichtendienste befasst. Die schwarz-rote Koalition möchte Bundesnachrichtendienst und Bundesverfassungsschutz in Zukunft erlauben, auch gegen Hacking-Angriffe oder Spähsoftware bei Verdächtigen installieren zu dürfen. ARD-Hauptstadtkorrespondentin Eva Huber.
3: Heftige Kritik daran kommt von AfD und Linken. Die AfD sieht einen Spitzelstaat. Die Linke fürchtet, dass die Nachrichtendienste in Zukunft mit KI Daten auswerten und Persönlichkeitsprofile erstellen könnten. Die Grünen finden mehr Befugnisse für den Auslandsnachrichtendienst prinzipiell gut, haben aber Bedenken beim Verfassungsschutz im Inland.
1: Gerade debattiert der Bundestag über einen Gesetzentwurf für eine neue Organspenderegel. Abgeordnete verschiedener Fraktionen wollen, dass alle als Organspender gelten, die nicht aktiv widersprechen. Eine andere Gruppe hat ebenfalls einen Gesetzentwurf vorgelegt. Er sieht vor, durch eine bessere Aufklärung die Zahl der Organspender zu erhöhen. Jugendliche werden von Kriminellen für Verbrechen rekrutiert. In Deutschland gibt es offensichtlich einen neuen Fall aus diesem Bereich. Die Polizei Hamburg berichtet, dass sie einen 13-Jährigen aus den Niederlanden als mutmaßlichen Auftragsmörder gefasst hat. Die Ermittler gehen davon aus, dass das Kind den Auftrag hatte, jemanden in Hamburg zu töten. Laut Bild-Zeitung wurde der 13-Jährige auf ein Mitglied der Rockergruppe Hells Angels angesetzt. Der Frankfurter Mäzen, Unternehmer und Träger des Bundesverdienstkreuzes Josef Buchmann ist tot. Das hat das Jüdische Museum in Frankfurt mitgeteilt. HR-Reporter Rainer Dachselt.
4: Josef Buchmann wurde 1931 in eine jüdische Familie geboren. Mit 14 befreiten ihn die Amerikaner aus den Vernichtungslagern der Nationalsozialisten. Nach dem Krieg wurde er in Frankfurt am Main zum größten privaten Immobilienbesitzer. Er baute das Shell-Hochhaus, baute das Nordwestzentrum um und rettete die Naxos-Hallen vor dem Abriss. Josef Buchmann war ein bedeutender Mäzen. Er unterstützte Wissenschaft, Kunst und karitative Einrichtungen, vor allem in Tel Aviv und Frankfurt.
1: Das waren die Nachrichten. Das Wetter. Am Nachmittag wechseln sich Sonne und dichte Wolken ab und es ist meist trocken bei 15 bis 21 Grad. Kommende Nacht meistens klar, hier und da Nebel, es kühlt ab auf 11 bis 8 Grad. Morgen viel Sonnenschein und nur wenige Wolken bei Temperaturen bis 23 Grad. Die weiteren Aussichten am Samstag und Sonntag, weiter ruhiges Herbstwetter, oft sonnig, nur locker bewölkt und noch einmal richtig warm, bis zu 28 Grad. Die Zeit 13.04 Uhr.
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1: Vorsicht auf der A5 Frankfurt Richtung Kassel zwischen Frankfurt Westhafen und Westkreuz Frankfurt liegt der Unterboden eines Fahrzeugs auf den beiden linken Fahrstreifen. A7 Würzburg Richtung Fulda zwischen Bad Brückenau-Wildflecken und Bad Brückenau-Volkers streckenweise stockender Verkehr. A7 Kassel Richtung Hannover zwischen Kreuz Kassel-Mitte und Kassel-Ost 2 Kilometer stockender Verkehr. A7 Fulda Richtung Würzburg zwischen Fulda-Dreieck und Bad Brückenau-Wildflecken streckenweise stockender Verkehr ab der Raststätte Utrichshausen. A44 Dortmund Richtung Kassel zwischen Kreuz-Wünnenberg-Haaren und Lichtenau 3 Kilometer stockend. Und 2 Kilometer stockt es auf der A49 Kassel Richtung Gießen zwischen Gudensberg und Fritzlar. Und zwar auf dem linken Fahrstreifen.
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5: Willkommen bei uns. Im August hat das Bundeskabinett ja die Reform der Bundesnachrichtendienste beschlossen. Bundeskanzler Merz sagte, wir machen aus unseren Nachrichtendiensten jetzt echte Geheimdienste. Heute war das Thema im Bundestag. Deutschland, so der Kanzler im August, sei bedroht von außen und von innen. Die Bundesregierung will mehr Informationen sammeln und auswerten und will vor allem, und das ist das Wichtigste, sollen die Beamten selber aktiv werden können. Was schon eine Menge wäre. Sie könnten sozusagen selber Hacker werden, in fremde IT-Systeme eindringen, wenn Deutschland in Gefahr ist. Kritiker sagen, das ist ein echter Tabubruch. Heute nun war das Gesetz in erster Lesung im Bundestag. Von dort berichtet Philipp Eckstein.
6: Das Wort Reform ist eigentlich zu klein für das, was die Bundesregierung plant. Mehr als 600 Seiten ist der Gesetzentwurf lang und faktisch umfasst er gleich 2 Großreformen. Reform 1, der Deutsche Auslandsnachrichtendienst, der BND, soll deutlich mehr Befugnisse erhalten.
7: Bislang, so ehrlich muss man, denke ich, sein,
6: erklärt dazu Kanzleramtschefin Nina Wagen.
7: Haben wir uns zu häufig darauf verlassen, dass unsere Sicherheit von unseren Partnern gewährleistet wird.
6: Also von Geheimdiensten befreundeter Staaten, die Informationen an deutsche Dienste weitergeben. Die CDU-Politikerin Wagen möchte diese Abhängigkeiten verringern.
7: Denn Deutschland und unsere Demokratie sind bedroht.
6: Der BND soll künftig mehr Daten speichern und auswerten dürfen und bei Gefahren auch aktiv eingreifen. Dabei geht es um das Eindringen in Computersysteme, aber auch darum, beispielsweise Waffen, die für Anschläge genutzt werden sollen, unbrauchbar zu machen. Für diesen Teil der Reform gibt es auch aus Teilen der Opposition Zustimmung. Der Grünen-Politiker Konstantin von Notz.
8: Russland greift uns jeden Tag an mit Spionage, Sabotage, Anschlagsversuchen.
6: Sich dagegen besser zu rüsten, findet von Notz richtig. Neben dem Bundesnachrichtendienst BND soll aber auch das Bundesamt für Verfassungsschutz, also der Inlandsnachrichtendienst, deutlich mehr Befugnisse bekommen. Das ist Teil 2 der Reform. Zuständig dafür Bundesinnenminister Alexander Dobrindt von der CSU. Und dem ruft der Grüne von Notz zu.
8: Dass Sie, Herr Dobrindt, die dringende Notwendigkeit dieser Reform, der Stärkung des BNDs, versuchen zu nutzen, um Ihren Inlandsnachrichtendienst Geheimdienstpläne durchzudrücken, das ist nicht Law and Order, das ist kurzsichtig und es ist ein schwerer Fehler.
6: Gerade dieser Teil der Reform, mehr Befugnisse für den Verfassungsschutz, darunter mehr Möglichkeiten zur Datenausspähung und zum heimlichen Betreten von Wohnungen, sorgt für Diskussionen. Gottfried Curio von der AfD sagt, der Verfassungsschutz werde
9: zur Stasi 2.0 umgebaut.
6: Und so sagt es Curio.
9: Mit Fleiß wird hier die klare Grenze zwischen verdeckter geheimdienstlicher Aufklärung und operativem polizeilichen Eingriff bei Gefahrenabwehr niedergerissen.
6: Auch Clara Bünger von der Linken sieht das Trennungsgebot von Polizei und Nachrichtendiensten in Gefahr.
10: Der Verfassungsschutz soll dürfen, was sonst nur die Polizei darf. Wer so etwas plant, der will eine neue deutsche Geheimpolizei. Und sowas ging noch nie gut, erst recht nicht in Deutschland.
6: Bundesinnenminister Dobrindt zeigt sich bei der Debatte von der Kritik unbeeindruckt.
11: Die gleichen falschen Antworten von links außen und von rechts außen. Wer führt Ihnen beiden eigentlich die Feder?
6: Und der CSU-Politiker bekräftigt.
11: Ja, aus Nachrichtendiensten werden echte Geheimdienste. Aus Informationsbeschaffung über Bedrohungen wird echte Abwehr von Gefahren, Anschlägen und Terror.
6: Nach der Debatte im Plenum wird die Diskussion über die Reform der Nachrichtendienste jetzt in den Bundestagsausschüssen fortgesetzt.
5: Aus Berlin berichtete Philipp Eckstein. Unterspülte Gleise, Löcher im Erdboden neben Strandhäusern am Strand, ein abgesagtes Musikfestival direkt an der Beach an der amerikanischen West Coast, haben die ersten Stürme schon Schäden hinterlassen und Fachleute sagen, ziemlich sicher bekommen wir im Winter einen Super El Niño mit entsprechenden extremen Wetterlagen und auch Schäden. Der Gouverneur von Kalifornien, Newsom, hat den Notstand ausgerufen, um Vorbereitungen eben zu erleichtern. Und an der kalifornischen Küste beginnt man zu ahnen, welche Herausforderungen der Klimawandel langfristig bringt. Auch in dem Küstenstädtchen San Clemente, sein berühmter Strand, wird immer weniger, seit Jahren Stück für Stück zurück ins Meer. Jetzt soll eine einprozentige Sondersteuer helfen, diesen Strand und damit auch die Häuser an der Küste zu schützen. Reinhard Spiegelhauer hat sich das mal näher angeschaut.
12: We look south here. This is all the news footage we shot when the waves were crashing over the railroad tracks here.
13: Hurricane Marie zog kürzlich mehr als 1200 Kilometer entfernt an der Küste vorbei. Trotzdem brandeten über 3 Meter hohe Wellen über die Gleise der Bahnlinie Los Angeles-San Diego. Die Strecke musste gesperrt werden. Seit Jahren schon sichern Findlinge knapp 1 Kilometer der Gleise. Aber das ist ein Problem, sagt Bürgermeister Rick Loeffler an einem Aussichtspunkt oben auf der Steilküste. Unten die Gleise, rechts und links teure Bungalows mit Meerblick und mit Rissen in den Wänden.
12: We have a homeless red tag right here.
13: Das Haus direkt nebenan ist unbewohnbar.
12: Every winter they close the railroad because
13: jeden Winter wird die Bahn gesperrt, noch mehr Findlinge sollen die Gleise stabilisieren.
12: So they have to dump even more rocks on the beach.
13: Aber eigentlich verschärft das das Problem, sagt Pete Stauffer von der Umweltschutzorganisation Surfrider Foundation. Und auch der Bürgermeister sieht das so.
12: All this water comes up, washes under.
13: Die Steine halten das Wasser nicht auf. Es dringt ein, spült Sand weg und macht die Steilküste instabil.
12: We have landslides and houses go.
13: Das Problem ist nicht neu, aber es wird größer. Klimawandel ist in der eher konservativ geprägten Gegend ein Reizthema. Aber ganz unabhängig davon, sagt Bürgermeister Loeffler, das Meer war in 70 Jahren nie so warm wie in diesem Jahr. Und plötzlich gibt es Manta-Rauchen und Walhaie vor der Küste.
12: That has never been the case. Something is changing.
13: Es gibt definitiv eine Veränderung. Und jetzt kommt auch noch ein Super El Niño.
12: But here in Southern California, what that means is we're going to get more storms, we're going to get bigger surf.
13: Mehr Stürme, höhere Wellen, mehr Regen und damit mehr Erosion, Überschwemmungen und Schäden. Wir sehen die Vorboten und wir rechnen mit mehr.
12: So we're already seeing some of these effects and we're bracing for more impacts this winter.
13: Die unmittelbare Lösung, die Sie für San Clemente sehen, mehr Sand. Eigentlich wandert er in der Bucht natürlicherweise hin und her. Doch an der Bahnstrecke mit den Findlingen ist zuletzt ungewöhnlich viel verschwunden. Der Strand, an dem man noch vor wenigen Jahren entlang gehen konnte, ist praktisch nicht mehr da. Das Problem, Sand aufzuschütten, ist teuer, vor allem Transport und Verteilung. Es geht um mindestens $10 Millionen.
12: We just don't have the funds to do it. And that's when citizens stepped up.
13: Die Stadt kann das aktuell nicht bezahlen, sagt Cameron Cosgrove, Chef der Planungskommission. Nun steht im November auch ein Bürgerbegehren auf dem Stimmzettel für die Midterms. Die örtliche Verkaufssteuer soll um 1 Prozentpunkt steigen, das Geld helfen, den Strand zu retten. Langfristig müsse aber die Bahn weg von der Küste, sagt Pete. Denn die Strände sind San Clementes Lebensader.
12: But beaches, they are the lifeblood of San Clemente. Why people live and visit San
13: Deswegen kommen die Leute hierher zum Leben und zum Surfen.
12: Surfing areas. 2 years from now, we're going to have the Olympic surfing event just down the coast from where we're talking about.
13: In 2 Jahren sollen gleich um die Ecke die olympischen Surfwettbewerbe stattfinden, wenn Meeresspiegel und Extremwetter bis dahin Strand übrig lassen.
5: El Niño, das Wetterphänomen, macht sich schon früh bemerkbar an der kalifornischen Westküste. Es klopft sozusagen schon mal an. Reinhard Spiegelhauer war das aus Los Angeles.
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5: In diesen Tagen sprechen wir ja viel über KI, also künstliche Intelligenz, Fluch und Segen, den diese Errungenschaft mit sich bringt. Gerade erst hat ja Sam Altman, der Chef von OpenAI, vor der UNO-Vollversammlung in New York gesprochen und nochmal dafür plädiert, die Entwicklung der KI zu verlangsamen, sonst könnte sie für die Menschheit gefährlich werden. Vielleicht wird sie auch gerade schon für die Literatur gefährlich. In Frankreich zumindest zeichnet sich ein Skandal ab. Da soll ein Anwärter auf einer der wichtigsten Literaturpreise des Landes mit KI geschrieben haben.

0: Programm et qui est réputé le plus fiable du marché.
1: Autor Télisson Aurélien zeigt sich fassungslos und wütend. Sein Debütroman ist in seiner Wahlheimat Kanada zum Phänomen des Literaturjahres erklärt worden, zu einem wahren Ereignis. Der Schriftsteller hatte just am Montag dieser Woche den Preis der französischen Buchhandlung Fnac gewonnen und gute Chancen auf den renommierten Prix Goncourt. Nun aber sieht er sich dem schlimmsten aller Vorwürfe ausgesetzt. Im Interview mit der Zeitung Libération erklärt er:
2: Ich habe das kreative Schaffen und das Schreiben schon immer geliebt. Ich sehe keinen Grund, warum ich dafür eine Maschine nutzen sollte.
1: Auch der Verlag Grasset verteidigt seinen Autoren. Die Anschuldigungen seien auf grausame Weise verletzend. Man habe absolutes Vertrauen in Télisson Aurélien und bewundere sein poetisches Schaffen. Man verwahre sich gegen Maschinen oder versuche, Texte zu vermessen oder zum Schweigen zu bringen. Texte, die für immer frei seien. Den französischen Literaturbetrieb stellen die Anschuldigungen vor enorme Herausforderungen. Der Präsident des Prix Goncourt, Philippe Claudel, sagte auf France Info, man müsse sehr vorsichtig sein.
3: Der Vorwurf kommt von einem anonymen Konto. Wir wissen überhaupt nicht, wer dahinter steckt. Diese KI-Detektoren sind mehr oder weniger verlässlich und meistens mit englischen Texten trainiert. Das ist alles nicht wissenschaftlich.
1: Doch Pangram gilt als die verlässlichste Detektor-App auf dem Markt. Philippe Claudel stellt indes eine politische Frage.
3: Warum kommt diese Information jetzt ans Licht? Es handelt sich hier um einen kanadisch-haitianischen Autor, der auf Französisch schreibt, der schwarz ist, ein Ausländer, der über Migranten schreibt. Lauter Themen, die in einer sehr entflammbaren Atmosphäre stören können.
1: Télisson Aurélien verweist darauf, dass es womöglich seine haitianische Tradition in Schleifen und Bildern zu schreiben sei, die zu dem Ergebnis der KI-Detektor-App geführt habe. Doch die Urheber des Vorwurfes legen nach. Man habe seine aktuellen Texte mit früheren Texten verglichen. Das Ergebnis? Für seine früheren Texte finde Pangram keinerlei Hinweise auf künstliche Intelligenz. Zurzeit stellt Aurélien ein Dossier zusammen, das seine Unschuld beweisen soll.
4: Hat KI ein hochgelobtes und preisverdächtiges Buch geschrieben oder zumindest mitgeschrieben? Ein Literaturskandal erschüttert zurzeit Frankreich. Aus Paris war das Julia Borutta. Wie antisemitisch sind die Deutschen? Wie sehr sind ihre Haltungen noch vom Nationalsozialismus geprägt? Diesen Fragen ging kurz nach dem Zweiten Weltkrieg das Frankfurter Institut für Sozialforschung nach, unter der Leitung von Theodor Adorno, der gerade erst aus dem Exil nach Frankfurt zurückgekehrt war. Und er führte ein sogenanntes Gruppenexperiment durch. Tausende Befragte sollten sich in Diskussionsrunden äußern zur NS-Diktatur, zum Holocaust, zur Judenfeindlichkeit und auch zur Verantwortung der Deutschen. Die Ergebnisse waren so erschreckend, dass Adorno sie nicht veröffentlichen wollte. Jetzt macht sich eine Gruppe von jungen Forscherinnen daran, die Protokolle auszuwerten und zu veröffentlichen. Christoph Schäffer berichtet.
5: Der Deutsche an sich ist fleißig, gerade im Gegensatz zu den Charakterzügen des Juden, der an sich faul ist.
6: Ich glaube, dass die Juden überhaupt nicht arbeiten brauchen. Die können gut handeln, sodass sie im Handumdrehen ihr Geld verdienen.
7: Solche antisemitischen Sätze sind immer wieder zu lesen in den Protokollen zum sogenannten Gruppenexperiment. Wie judenfeindlich sind die Deutschen? Wie sehr ist ihr Denken noch vom Nationalsozialismus geprägt? Das wollte die Forschungsgruppe um Theodor W. Adorno herausfinden, gut 5 Jahre nach dem Ende des Zweiten Weltkriegs.
8: Was im Nationalsozialismus irgendwie so ins Extrem geführt wurde, sieht man in den Gesprächen immer noch.
7: Berichtet Leonie Wüst, die als Doktorandin am Institut für Sozialforschung heute an der Auswertung der Protokolle von Adornos Gruppenexperiment beteiligt ist.
8: Da kommt dann der zentrale antisemitische Aspekt, würde ich sagen, mit rein, dass gesagt wird, eben die Juden, die dann auf dem Schwarzmarkt handeln. Dann ist die Rede in Frankfurt von der Taunusstraße. Wenn man da entlang geht, dann sieht man ja, dass da nur Hehlerei stattfindet und dass die nicht richtig arbeiten und trotzdem wieder zu viel Geld kommen.
7: Den typischen Verlauf dieser rund 130 Gruppengespräche beschreibt Dirk Braunstein, Leiter des Archivs am Institut für Sozialforschung, so.
9: Man kann dem Common Sense irgendwie bei der Entstehung zugucken. Die Meinungen mögen am Anfang noch etwas heterogen sein. Das wird alles immer mehr in den Diskussionen abgeschliffen, bis man sich irgendwie einig ist, dass man ja doch irgendwie zusammengehört. Eine Gruppe, die sich halt auch wehren muss gegen die Zumutung, jetzt unbedingt Schuld empfinden zu müssen.
7: Ein Spiegelbild der bundesdeutschen Nachkriegsgesellschaft, voll von Antisemitismus und von Abwehr der eigenen Mitverantwortung am Horizont.

0: Holocaust. Festgehalten auf über 21.000 Seiten, mit Schreibmaschine getippt, handschriftlich korrigiert, in rotem und blauem Leinen gebunden. Den Auftrag zu der Studie hatte Theodor W. Adorno von der US-Militärverwaltung bekommen, nachdem er gerade aus dem Exil nach Frankfurt zurückgekehrt war.
1: Der Nationalsozialismus lebt nach.
0: So fasste Adorno später in einem Vortrag seine Eindrücke zusammen.
1: So sind wir in unserem Gruppenexperiment häufig darauf gestoßen, dass bei Erinnerungen an das Grauen von Deportation und Massenmord mildernde Ausdrücke, euphemistische Umschreibungen gewählt werden oder ein Hohlraum der Rede sich darum bildet.
0: Für Adorno selbst waren die Ergebnisse der Studie so schockierend, dass er sie nicht veröffentlichen wollte.
2: Weil man irgendwie auch dachte, dass ja eine Veröffentlichung eigentlich weniger aufklärend wirken würde letztlich, als dass die demokratischen Prozesse dadurch vielleicht eher blockiert werden würden, wenn man die deutsche Gesellschaft eben damit konfrontiert.
0: Sagt Leonie Wüst. Jetzt aber sei es höchste Zeit, die Originaldokumente zugänglich zu machen, sagt ihre Kollegin Bettine Rau. Denn die Aussagen aus der Nachkriegszeit seien erschreckend aktuell.
3: Sie wirken unheimlich vertraut, also wirklich unheimlich vertraut. Wir haben von nichts gewusst, wird dort eingeübt, keinerlei Bezüge herzustellen zur eigenen Familienbiografie. Der Mythos von der kleinen Clique, die die Taten begangen hat. Und viele von diesen Ideologien bestehen, würde ich sagen, ungebrochen bis heute weiter beim Sprechen über den Nationalsozialismus und über die Shoah.
4: Die Originaldokumente sollen veröffentlicht werden, und zwar die des Adorno-Gruppenexperiments. Christoph Schäffer berichtete in HR Info.
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4: Der Herbst ist da. Gestern war auch der kalendarische Herbstanfang. Das Wetter scheint das aber irgendwie noch nicht so richtig mitbekommen zu haben. Tim Stäger aus der HR-Wetterredaktion. Ja, wie siehst du das? Will das Wetter noch nichts vom Herbst wissen? Macht eher auf Spätsommer, oder?
6: Ja, in der Tat. Also in den nächsten Tagen geht es nochmal ganz schön nach oben mit der Temperatur. Und wir haben es auch mit dem Hoch zu tun, bedeutet auch viel Sonne nach Nebel. Das ist schönes Altweibersommerwetter. Und die Höchstwerte jetzt am heutigen Donnerstag noch ein bisschen verhalten. 21, 20 Grad Südhessen, Nordhessen knapp unter 20. Aber in den nächsten Tagen geht es peu à peu immer weiter nach oben. Am Wochenende sehen wir dann schon die 26. Und Anfang kommender Woche wird es nahe an 28, vielleicht sogar 29 Grad geben. Und da habe ich mal geschaut in den Annalen, also Rekordtemperaturen für Ende September liegen so knapp um 30 Grad. Also da reichen wir fast ran. Das ist also schon ziemlich ungewöhnlich.
4: Ja, wie kommt es denn zu dieser späten Wärme? Hitze, muss man also, ja schon fast sagen.
6: Richtig, ab 30 Grad wäre es ein Hitzetag. Das wird vielleicht ganz knapp verfehlt, aber das Besondere ist, dass wir zum einen dieses Hochdruckgebiet haben, das sich jetzt von Westeuropa nach Mitteleuropa verlagert und dann in Verbindung mit einem extrem kräftigen Orkantief über dem Atlantik quasi in Teamarbeit eine südwestliche Luftströmung anregt und dann kommt die Luft vom westlichen Mittelmeer oder von Südwesteuropa zu uns und da ist es jetzt aktuell schon extrem warm. In Spanien verbreitet deutlich über 30 Grad, in Südspanien, Andalusien, Sevilla beispielsweise werden heute 39 Grad erwartet und das auch für dortige Verhältnisse. 5 bis 8 Grad zu warm für die Jahreszeit und genau diese Luft kommt zu uns. Das kommt noch dazu, dass das westliche Mittelmeer sehr warm ist, also auch so um die 5 Grad wärmer als normal und das Ganze in Kombination führt zu dieser extremen, ungewöhnlichen, späten Hitze.
4: Man denkt sofort an Schlimmes, man denkt an den Klimawandel, man denkt an das Wetterphänomen El Niño. Wie ungewöhnlich ist die aktuelle Witterung eigentlich?
6: Also das Besondere ist eben, dass wir zum einen sehr warme Meere rund um uns haben, also jetzt hier europaweit gesehen. El Niño ist natürlich auch extrem, da hört man in den Medien sehr viel, ein Rekord El Niño, wird sich aber wahrscheinlich aktuell zumindest noch nicht zu sehr stark auf das europäische Wettergeschehen auswirken, aber die Meeresoberflächentemperaturen sind eben nicht nur dort im Pazifik, sondern eben auch vielerorts weltweit zu hoch und eben entsprechend auch im Mittelmeer oder auch am Atlantik, Golf von Biscaya, Abweichungen von 3 bis zu 5 Grad, das hatten wir über den ganzen Sommer schon, deswegen war es ja auch oft über die Sommermonate zum Teil immer wieder sehr ungewöhnlich heiß, das Wasser ist sehr träge, speichert die Wärme und das dauert eben sehr lang, bis sich das so langsam wieder normalisiert. Es könnte also auch dazu führen, dass der Winter sehr wild ausfällt. Also das sind die Faktoren natürlich durch den Klimawandel verursacht, die jetzt auch für uns im Herbst, Frühherbst, Spätsommer nochmal diese ungewöhnliche Witterung mit sich bringen.
4: Der Herbst ist jetzt auch kalendarisch da, macht aber immer noch auf Spätsommer. Wie es wird, warum das so ist, Tim Steger war das aus der hr-Wetterredaktion.
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4: Eine romantische Textnachricht von einer unbekannten Nummer, ein Angebot für eine wirklich tolle Geldanlage und nach einiger Zeit die Bitte um Überweisung. Wer fällt auf sowas überhaupt noch rein, fragen sich viele. Doch kaum ein Bereich in der globalen Kriminalität wächst so schnell wie Online-Betrug. Die Täter verdienen da Milliarden. Viele von ihnen operieren aus Betrugszentren, zum Beispiel in Kambodscha. Sie haben dem südostasiatischen Land auch den zweifelhaften Titel Scambodia eingebracht. Da will man irgendwie gegen vorgehen vor Ort. Diese Woche findet in Phnom Penh eine internationale Konferenz zur Bekämpfung von Online-Betrug statt. Florian Barth hat sich mal in so einer Anti-Cybercrime-Einheit in Phnom Penh umgeschaut.
7: Sreng Hurt von der Anti-Cybercrime-Einheit führt uns in einen Lagerraum der Polizeistation. Vollgestopft mit Computern, Smartphones, Internetzubehör. Die Waffen der Online-Betrüger. Damit haben Kriminelle von Kambodscha aus Menschen auf der ganzen Welt betrogen, professionell aufgestellt und organisiert. Als wir bei dem Scam Center ankamen, saßen sie vor den Computern. Es gab mehrere Stockwerke. Die Leute haben da gelebt. In dem Komplex gab es Häuser zum Arbeiten, zum Schlafen und zum Essen. Sie hatten sogar einen eigenen Koch. Die Polizei veröffentlicht regelmäßig Videos von ihren Razzien in Scam Center. Hier stürmen Beamte mit einem Großaufgebot ein Gebäude in der Hauptstadt Phnom Penh. Hände hoch, schreien die Polizisten. Die Hände hoch, noch höher. Etwa 50 Menschen vor den Monitoren sind hier auf frischer Tat ertappt worden. Sie hatten sich zum Beispiel als Bankangestellte, Polizisten oder Liebhaber ausgegeben und ihre Opfer zum Überweisen großer Summen gebracht, erklärt Bun Soseka, der stellvertretende Polizeichef in Phnom Penh. Dieses Zentrum hat Online-Betrug begangen. Die Opfer waren Ausländer in Europa. Die Kriminellen wollten sie überzeugen, Geld in Scheininvestments zu stecken. In den Räumen findet die Polizei manchmal nachgebaute Kulissen von ausländischen Polizeistationen oder Banken. Damit sollten Videotelefonate authentisch wirken. Ein Mega-Aufwand, der sich offenbar lohnt. Cyberbetrug ist ein Milliardengeschäft im vergleichsweise einkommensschwachen Kambodscha. Das Land hat gleichzeitig ein Korruptionsproblem. Beobachter glauben jedenfalls, dass einflussreiche Akteure von kriminellen Aktivitäten profitieren. Doch auf internationalen Druck greift die Regierung jetzt härter durch. Allerdings nutzen Online-Kriminelle eine neue gefährliche Waffe, künstliche Intelligenz. Textnachrichten oder Videos, die mit KI bearbeitet oder erstellt wurden, wirken auf Betrugsopfer professionell und unverdächtig. Das sagt Benedikt Hofmann vom Büro der Vereinten Nationen für Drogen- und Verbrechensbekämpfung in der thailändischen Hauptstadt Bangkok.
8: Also das sind teilweise Sachen, wo man gerade vor ein paar Jahren noch nicht gedacht hätte, dass das möglich wäre. Heutzutage das aber in den Scam-Zentren gang und gäbe ist und eben sehr viel schneller, als das in der normalen Bevölkerung sich durchsetzt. Und deswegen ist es auch so schwierig für Menschen zu verstehen, ist das jetzt eine echte Person, mit der ich gerade spreche, oder ist das jemand ganz anderer in Wirklichkeit?
4: Kambodscha ist ein Zentrum geworden des Online-Betrugs und unser Korrespondent Florian Barth hat sich mal so eine Anti-Cybercrime-Unit angeguckt in Phnom Penh.
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15: 13.30 Uhr. Wirtschaftsforscher erhöhen ihre Prognose deutlich. Bundestag diskutiert über mehr Befugnisse für Nachrichtendienste. Frankfurter Mäzen und Unternehmer Josef Buchmann gestorben. Das Wetter mal Sonne, mal Wolken, meist trocken bei 15 bis 21 Grad. Mein Name ist Stefan Schiebelhut. In einem Prozess um Hass und Hetze gegen den ermordeten Kasseler Regierungspräsidenten Lübcke gibt es einen Freispruch. Das Amtsgericht Bad Hersfeld hat erklärt, der Angeklagte aus Bebra ist nicht schuldfähig. Er leidet laut einem Gutachten an Schizophrenie. Der 44-Jährige hatte in einem Facebook-Post den Mord gebilligt, den Holocaust geleugnet und sich antisemitisch geäußert. Walter Lübcke war 2019 von einem Rechtsextremisten erschossen worden. Das neue Gutachten zum Wirtschaftswachstum in Deutschland fällt besser aus als erwartet. Die führenden Forschungsinstitute haben ihre Prognose verdoppelt. Sie rechnen damit, dass das deutsche Bruttoinlandsprodukt in diesem Jahr um 1,3% zulegen wird. ARD-Reporterin Anja Dobrodinsky.
16: Die deutsche Wirtschaft hat sich robuster entwickelt als erwartet. Auf dem Arbeitsmarkt kommt die Erholung nur verzögert an, so das Gutachten. Die Arbeitslosigkeit wird wohl erst einmal weiter steigen und erst in den kommenden Jahren sinken. Der ganze Aufschwung steht auf wackeligen Füßen, denn sowohl Unternehmen als auch private Haushalte sind sehr zögerlich mit ihren Investitionen. Als Gründe dafür sehen die Forschenden zum einen die hohen Energiepreise, zum anderen aber auch ein Hin und Her bei der Wirtschaftspolitik. Das koste Vertrauen und verursache Unsicherheit.
15: Im Bundestag haben sich die Abgeordneten erstmals mit dem geplanten Umbau der Nachrichtendienste befasst. Die schwarz-rote Koalition möchte Bundesnachrichtendienst und Bundesverfassungsschutz in Zukunft auch gegen Hacking-Angriffe erlauben oder Spähsoftware bei Verdächtigen installieren zu dürfen. ARD-Hauptstadtkorrespondentin Eva Huber.
17: Heftige Kritik daran kommt von AfD und Linken. Die AfD sieht einen Spitzelstaat. Die Linke fürchtet, dass die Nachrichtendienste in Zukunft mit KI Daten auswerten und Persönlichkeitsprofile erstellen könnten. Die Grünen finden mehr Befugnisse für den Auslandsnachrichtendienst prinzipiell gut, haben aber Bedenken beim Verfassungsschutz im Inland.
15: Außerdem debattierte der Bundestag über einen Gesetzentwurf für eine neue Organspenderegel. Abgeordnete verschiedener Fraktionen wollen, dass alle als Organspender gelten, die nicht aktiv widersprechen. Eine andere Gruppe hat ebenfalls einen Gesetzentwurf vorgelegt. Er sieht vor, durch eine bessere Aufklärung die Zahl der Organspender zu erhöhen. Der Europäische Gerichtshof hat ein Urteil zu Fernwärmeverträgen in Deutschland gefällt. Konkret geht es dabei um die Frage, wie lange Kunden noch widersprechen können, nachdem ihr Anbieter die Preise erhöht hat. Bisher galt in Deutschland bei Fernwärme eine Frist von 3 Jahren. Diese Frist hat der EuGH gekippt. Der konkrete Fall aus Deutschland geht damit jetzt zurück vor das Berliner Kammergericht. Der Frankfurter Mäzen, Unternehmer und Träger des Bundesverdienstkreuzes Josef Buchmann ist tot. Das hat das Jüdische Museum in Frankfurt mitgeteilt. HR-Reporter Rainer Dachselt.
18: Josef Buchmann wurde 1931 in eine jüdische Familie geboren. Mit 14 befreiten ihn die Amerikaner aus den Vernichtungslagern der Nationalsozialisten. Nach dem Krieg wurde er in Frankfurt am Main zum größten privaten Immobilienbesitzer. Er baute das Shell-Hochhaus, baute das Nordwestzentrum um und rettete die Naxos-Hallen vor dem Abriss. Josef Buchmann war ein bedeutender Mäzen. Er unterstützte Wissenschaft, Kunst und karitative Einrichtungen, vor allem in Tel Aviv und Frankfurt.
15: Das waren die Nachrichten. Das Wetter. Heute Nachmittag gibt es mal Sonne, mal dichte Wolken. In Osthessen sind einzelne Schauer möglich, sonst bleibt es trocken bei maximal 15 Grad im Upland bis 21 Grad an Rhein und Main. In der Nacht kühlt es ab auf 11 bis 8 Grad. Morgen ist es erst in einigen Tallagen neblig, sonst aber überall sonnig mit nur wenigen dünnen Wolken bei Höchstwerten von 18 bis 23 Grad. Und die weiteren Aussichten am Wochenende viel Sonnenschein und nochmal richtig warm bis zu 28 Grad. Die Zeit 13.34 Uhr.
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15: A7 Würzburg Richtung Fulda. Zwischen Bad Brückenau-Wildflecken und Bad Brückenau-Volkers streckenweise stockender Verkehr. A7 Kassel Richtung Hannover. Zwischen Kreuz Kassel-Mitte und Kassel-Ost 2 Kilometer stockend. A7 Fulda Richtung Würzburg. Zwischen Fulda-Dreieck und Bad Brückenau-Wildflecken streckenweise stockender Verkehr ab der Raststätte Utrichshausen. A44 Dortmund Richtung Kassel. Zwischen Kreuz Wünnenberg, Haren und Lichtenau 3 Kilometer stockender Verkehr. Und A49 Gießen Richtung Kassel. Zwischen Neuental und Borken 3 Kilometer stockender Verkehr wegen Brückenarbeiten.
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4: Willkommen bei uns. Reform des Nachrichtendienstrechts. So hieß der Gesetzentwurf, den die Bundesregierung will. Heute war er Thema im Bundestag. Die einen sprechen von Revolution, die anderen von einem Tabubruch. Man will die Nachrichtendienste zu Geheimdiensten umformen, so hat es der Bundeskanzler im Sommer gesagt. Auch begeistert von der Idee war Bundesinnenminister Dobrindt. Um was geht's ganz kurz? Die Bedrohungen nehmen zu, im Ausland, im Inland. Es reicht nicht mehr, so die Befürworter des neuen Gesetzes, Informationen nur zu sammeln und auszuwerten. Man muss sozusagen einen Schritt schneller sein. Man muss aktiv werden können. Markus Sambale hat die Debatte für uns heute verfolgt. Operative Befugnisse sollen die Nachrichtendienste bekommen. Bevor wir über die Debatte reden, was genau ist das? Was will die Bundesregierung?
19: Es gibt ja ein paar Beispiele, die auch die Bundesregierung selber nennt, wenn es zum Beispiel um den Bundesnachrichtendienst, also den Auslandsnachrichtendienst geht. Da ist das Beispiel, es würde im Ausland zum Beispiel in einer Fabrik eine Drohne produziert mit Sprengstoff. Und dann könnte auf Grundlage des neuen Gesetzes ein BND-Agent in dieser Firma irgendwie eindringen, den Sprengstoff austauschen gegen eine harmlose Substanz. Ist jetzt ein sehr fiktives Beispiel, aber so weit würde es gehen. Und im Inland beim Verfassungsschutz, auch da zum Beispiel bei einer Extremistengruppe, die eine Bombe baut, dürfte dann der Verfassungsschutz heimlich diese Sprengstoffsubstanz vielleicht gegen eine harmlose Substanz austauschen. Und dann geht es auch immer wieder um Cyberkriminalität, um das Zurückhacken, dass also deutsche Nachrichtendienste eindringen dürfen in fremde IT-Systeme.
4: Klingt ein bisschen wie James Bond 2.0. Wie wurde das heute diskutiert? Welche Kritik gab es, aber auch welche Zustimmung?
19: Also es ist natürlich klar, dass die Regierungsvertreter CDU, CSU, SPD das Ganze verteidigt haben. Innenminister Alexander Dobrindt, der ist zuständig für den Verfassungsschutz, also für den Inlandsnachrichtendienst. Und der hat seine Pläne nochmal ganz klar verteidigt.
20: Den Verfassungsschutz dabei zu stärken, heißt schlichtweg unsere Demokratie zu stärken. Verfassungsschutz ist Demokratieschutz, meine Damen und Herren.
19: Er hält also diese ganzen geplanten Maßnahmen für gerechtfertigt und sagt, nur wenn eben auch die Verfassungsschützer zum Beispiel heimlich in eine Wohnung gehen können, um da eine Spähsoftware auf einem Handy zu installieren, in bestimmten Extremfällen. Nur dann sei Deutschland wirklich abwehrbereit.
4: Von einem Tabubruch war heute die Rede. Besteht denn tatsächlich die Gefahr, dass, wenn das Gesetz so kommt, dass Geheimdienste sozusagen überbefugt sind, dass sie in Wohnungen, in Rechner eindringen können und die manipulieren können?
19: Das ist zumindest die Befürchtung und die Sorge, die die Opposition auch sehr zugespitzt formuliert. Gerade von der AfD kamen da sehr scharfe Töne von einer Stasi 2.0, hat zum Beispiel der AfD-Abgeordnete Gottfried Kuchen gesprochen.
21: Sie träufeln das Gift des Spitzelstaats nicht in die Gesellschaft. Sie schütten gleich das ganze Bad über das Kind aus, meine Damen und Herren.
19: Das ist natürlich ein Extremszenario, denn nach diesem Gesetzesplan, da haben wir natürlich nicht ab morgen eine Stasi 2.0. Die Befugnisse sind weiterhin sehr begrenzt. Es gibt Kontrollmechanismen. Es muss in bestimmten Fällen sehr, sehr genau begründet werden, warum eine ganz konkrete Gefahr besteht, dass die Nachrichtendienste da aktiv werden können. Aber, und das stimmt dann natürlich schon, der Tabubruch ist, dass die historisch gewachsene Grenze in Deutschland zwischen Polizei auf der einen Seite, die Menschen festnehmen darf, die dann Verhöre führen darf, die wirklich aktiv ist, und auf der anderen Seite einem Nachrichtendienst, der eben nur beobachtet in Anführungszeichen und Daten sammelt, dass diese Grenze zumindest ein Stück weit aufgelöst wird.
4: Dieser neue Entwurf ist hunderte Seiten dick, da reicht eine Lesung nicht aus. Wie geht's weiter und wann könnte das ganze Gesetz werden?
19: Ja, das ist tatsächlich für die Abgeordneten ja auch eine große Herausforderung. Es gibt jetzt noch Anhörungen. Das Ganze wird jetzt wie üblich in den Ausschüssen des Bundestags behandelt, diskutiert, sicherlich an einigen Stellen nochmal geändert. Gerade die Grünen drängen auch sehr darauf, dass die Kontrollmechanismen nochmal enger gefasst werden, dass ein Gremium, das aus früheren Richtern besteht, auch ein Gremium hier im Bundestag, das aus Abgeordneten besteht, dass die wirklich viel informiert werden, was die Geheimdienste dürfen, damit mehr Befugnisse auf der einen Seite auch wirklich parallel dann mit mehr Kontrolle verbunden sind. Mhm. Das wird noch eine Weile die nächsten Wochen diskutiert. Der Plan ist, dass zum Jahreswechsel das Ganze dann in Kraft treten kann.
4: Wie sollen die Nachrichtendienste in Zukunft bei uns arbeiten können? Darum ging es in der Debatte heute im Bundestag und Markus Sambale hat für uns zugehört.
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4: Es ging noch um viel mehr heute in Berlin im Bundestag, zum Beispiel auch um das Thema Organspende. Sich damit auseinanderzusetzen, was mit den Organen geschieht nach dem Tod, ob man eben diese Organe spendet, das ist nicht leicht für viele. Bislang ist es ja in Deutschland so geregelt, es gilt die Entscheidungs- oder Zustimmungslösung. Das heißt, ich als Mensch entscheide mich zu Lebzeiten, was mit meinen Organen passiert. Dann habe ich zum Beispiel einen Organspendeausweis dabei oder ich bin registriert in einem Register. Der Bundestag hat heute, wie gesagt, ein neues Transplantationsgesetz in erster Lesung beraten. Und darin geht es um die sogenannte Widerspruchslösung. Also hier wird jeder Mensch sozusagen qua Geburt zum Organspender, wenn er nicht zu Lebzeiten ausdrücklich sagt, nein, ich will das nicht. Das ist dann die Widerspruchslösung. Ist keine neue Idee, wird auch angewandt. Wir haben nachgefragt in der europäischen Nachbarschaft, in Belgien, in Österreich und in Spanien.
1: Seit mehr als 30 Jahren hält Spanien den Rekord für die höchste Organspenderquote weltweit. Mit 52 Spendern auf 1 Million Einwohner lag Spanien laut der nationalen Transplantationsorganisation ONT 2025 deutlich über dem EU-Durchschnitt. Der liegt bei 24. Die Widerspruchslösung wird gerne als Hauptgrund für diese Erfolgsgeschichte angeführt. Entscheidender ist aber, dass in Spanien seit 2012 Organe schon nach einem Herz-Kreislauf-Tod entnommen werden dürfen, nicht erst nach dem Hirntod. Laut Transplantationsorganisation hat das zu einem stetigen Anstieg gespendeter Organe geführt. Herzstück des spanischen Systems sind zudem Expertenteams. Anders als in Deutschland gibt es in jedem größeren spanischen Krankenhaus ein Koordinationsteam für Organspenden. Die Ärzte arbeiten meist auf der Intensivstation. Und sie sind eben auch darin geschult, auf die Sterbenden und deren Angehörige zuzugehen, um ihnen die Möglichkeit einer Organspende vorzuschlagen. Kompetenz, eine kluge Organisation sowie gute Kommunikation bilden also die wesentlichen Bestandteile des spanischen Erfolgsrezepts. Franka Welz, Madrid.
2: Belgien gehört zu den europäischen Spitzenreitern bei der Organspende. Im vergangenen Jahr lag der Wert bei mehr als 35 Organspendern pro Million Einwohner. Das ist mehr als das Dreifache wie in Deutschland. Tendenz weiter steigend. In Belgien gilt die Widerspruchslösung und das schon seit 40 Jahren. Voraussetzung ist allerdings auch, dass man seit mindestens 6 Monaten bei der Melde- oder Ausländerbehörde registriert ist. Es kann also nicht passieren, dass man auf einer Dienstreise oder im Urlaub verstirbt und damit automatisch zum Organspender wird. Im Todesfall müssen 3 Ärzte unabhängig von den Transplantationsteams den Hirntod oder Herztod bestätigen. Danach wird im nationalen Organspenderegister Organon nachgeschaut, ob dort ein Widerspruch oder auch eine ausdrückliche Zustimmung zur Organspende hinterlegt wurde. Wenn der oder die Verstorbene sich gar nicht erst hat registrieren lassen, gilt er oder sie als Organspender und die Familie wird informiert. Sie kann die Entnahme allerdings noch verhindern, wenn sie glaubhaft nachweist, dass sich der oder die Tote zu Lebzeiten klar dagegen ausgesprochen hat. Eine Altersgrenze gibt es nicht. Allerdings können bei Kindern und Jugendlichen im Todesfall die Eltern einer Organentnahme widersprechen. Aus Brüssel, Thomas Spickhofen.
22: In Österreich ist jeder Mensch nach dem Tod automatisch ein Organspender, wenn er nicht zu Lebzeiten widersprochen hat. Sogar ausländische Reisende werden, wenn sie in Österreich sterben, automatisch zu Organspendern, wenn sie nicht widersprochen haben. Denn es wird beim Tod in Österreich grundsätzlich nach österreichischem Recht und österreichischem Krankenhausverfahren vorgegangen. Wobei dann schon Angehörige im Ausland kontaktiert werden, um zu klären, ob es einen Widerspruch durch den Verstorbenen gab. In Österreich gibt es verschiedene Wege, seinen Widerspruch gegen die Organspende zu erklären. Es gibt ein nationales Widerspruchsregister, in das man sich eintragen kann. Man kann einen Widerspruch formlos schriftlich festhalten, zum Beispiel in der Geldbörse oder beim Ausweis. Man kann aber auch Angehörige als Boten der Entscheidung einsetzen. Die müssen dann nachweisen können, dass ihnen gegenüber der Wille erklärt wurde. In Österreich müssen Jugendliche ab 14 Jahren selbst den Widerspruch einlegen. Durch diese Regelung kommt es in Österreich zu etwa 24 postmortalen Organspenden pro 1 Million Einwohner. Das ist eine etwa doppelt so hohe Quote wie in Deutschland. Österreich liegt damit im europäischen Vergleich im oberen Mittelfeld. Oliver Schosch, ARD Studio Wien.
4: So halten es unsere Nachbarländer mit der Organspende. Der Bundestag hat heute über eine mögliche neue, über die Widerspruchslösung bei uns debattiert. Opfer eines Verbrechens zu sein, das kann man und mag man sich eigentlich gar nicht vorstellen. Schock, Angst, Traumatisierung, das sind so Begriffe, die einen in den Sinn kommen. Für Polizei und Justiz, die sich um das Verbrechen kümmern, ist man in erster Linie erst einmal ein Beweismittel. Wenn die Spuren untersucht wurden, dann verschwindet der oder die Betroffene erstmal aus deren Blick. Und dann? Ja, lange Zeit hat man sich in Deutschland überhaupt nicht richtig um eine gute Opferbetreuung gekümmert. Bis ein ziemlich bekannter Mann aus dem Fernsehen kam, Eduard Zimmermann. Sie kennen ihn alle von der Sendung Aktenzeichen XY ungelöst. Und er suchte Mitstreiter. Seine Mission, Opfern von Verbrechen besser zu helfen. Und so wurde der Weiße Ring gegründet. Heute vor 50 Jahren war das. Mittlerweile arbeiten da rund 3000 Menschen, engagieren sich überwiegend ehrenamtlich für den Opferschutz in diesem Verein. Und Barbara Richtstein ist die Vorsitzende des Weißen Rings. Ich habe ihr natürlich erst mal zu 50 Jahren gratuliert und sie gefragt, wie stolz sie das eigentlich macht.
0: Es macht mich sehr stolz, einmal 50 Jahre eine gemeinnützige Organisation auf den Weg zu bringen und am Leben zu halten, ist schon toll. Mhm. Aber insbesondere die Arbeit, die im Weißen Ring geleistet wird, wird durch Ehrenamtliche geleistet. Ja, Tausende von Ehrenamtlichen.
4: Das ist enorm. Und bevor wir da noch ein bisschen reinschauen, wollen wir überhaupt mal hören, was der Weiße Ring macht, weil viele haben ja vielleicht auch zum Glück, muss man fast sagen, keine Berührungspunkte mit ihm. Aber wie genau helfen Sie Menschen, die Opfer von Kriminalität geworden sind?
0: Wir erleben es immer, dass jede Tat besonders ist. Jeder Fall ist individuell und wir hören in erster Linie zu. Wir fühlen mit den Opfern, wir glauben ihnen, vorurteilsfrei. Man muss also keine Anzeige erstattet haben, bevor man zu uns kommt. Und in erster Linie helfen wir ideell, indem wir Lotsen im Hilfssystem sind. Mhm. Wir haben aber auch die Möglichkeit, finanziell zu unterstützen, wenn beispielsweise nach einem Einbruch kein Geld da ist für den Schlüsseldienst oder wenn ein jahrelanger Strafverfahren läuft, man Abschluss braucht für eine Erholungsfahrt. Und wichtig ist aber, dass wir subsidiär helfen. Das heißt, wenn ein staatlicher Anspruch besteht, geht dieser vor, denn wir finanzieren uns nicht durch staatliche Mittel, sondern leben nur von Mitgliedsbeiträgen, Spenden und Geldbußen aus Strafverfahren.
4: Sie haben schon gesagt, dass sehr, sehr viele ehrenamtliche Menschen für Sie arbeiten. Rund 3000 engagieren sich, die meisten davon wirklich einfach unentgeltlich. Wie geht das denn los? Sie haben eben schon gesagt, es kann sein, dass man sich an Sie wendet und sagt, ich bin Opfer eines Einbruchs gewesen, habe kein Geld mehr. Wie kommen die Menschen mit Ihnen, mit Ihren Ehrenamtlichen in Kontakt?
0: Auch da sind wir breit gefächert. Man kann entweder eine Online-Beratung wünschen, man kann am Opfertelefon anonym zu uns kommen oder wir sind in jedem Landkreis und in jeder kreisfreien Stadt mit einer Außenstelle vertreten. Dort einfach telefonischen Kontakt suchen und dann auch ganz individuell mit den Menschen reden.
4: Mhm. Welche Fälle, die der Weiße Ring begleitet hat, sind Ihnen besonders im Kopf geblieben? Haben Sie persönlich vielleicht auch besonders bewegt?
0: Also der Weiße Ring, klar, hat geholfen bei den großen, schrecklichen Großereignissen wie in Berlin am Breitscheidplatz oder auch in Magdeburg, die Amokfahrt. Mhm. Bei mir persönlich, ich wohne in Brandenburg, ist mir ein Fall in Erinnerung, der schon Jahre her ist. Ein 16-jähriger Junge wurde von anderen Jugendlichen mit dem sogenannten Bordsteinkick umgebracht, dann einfach in eine Jauchegrube versenkt und die Eltern wussten nicht, wo der Junge ist. Die Polizei hat immer abgewiegelt, ach, der ist bestimmt weggelaufen und der Weiße Ring war die erste Institution, die ihnen geglaubt haben. Mhm. Und wir konnten auch die Eltern dann unterstützen.
4: Gewalt, Frau Richtstein, ist ja nicht Gewalt. Also es gibt so verschiedene Ausführungen. Jetzt haben wir auch die digitale Gewalt, die zunimmt. Welchen Herausforderungen sehen Sie sich da gegenüber?
0: Wir sehen es auf jeden Fall, dass die Fälle steigen, was Internetbetrug anbelangt, was Deepfakes anbelangt. Hier müssen wir sehr viel auf Prävention setzen. Das heißt, zum einen müssen wir unsere eigenen Leute schulen, weil es ist ein neues Kriminalitätsphänomen. Aber wir müssen vor allen Dingen potenzielle Opfer davor warnen. wie wir es in anderen Bereichen auch schon gemacht haben. Momentan wird auf Bundesebene an einem digitalen Gewaltschutzgesetz gearbeitet und auch hier sind wir in der Anhörung dabei und haben die Forderung, dass es eben hier nicht ein Privatklageverfahren sein darf, sondern es muss auch das offizielle Prinzip gelten.
4: Warum lohnt es sich so, für Opfer von Kriminalität einzutreten? Was würden Sie sagen zum Abschluss?
0: Der alte Leitspruch von Eduard Zimmermann war ja, wenn alle dem Täter hinterherjagen, wer bleibt dann beim Opfer? Und wir können sagen, dass wir es sind, weil die Betroffenen brauchen einen besonderen Schutz und auch heutzutage in Zeiten von True Crime, wo auch Opfer immer wieder daran erinnert werden, was ihnen eventuell mal passiert ist, brauchen sie einfach jemanden, der bei ihnen ist.
4: 50 Jahre Opferschutz, 50 Jahre Weißer Ring. Wir haben mit Barbara Richtstein gesprochen. Sie ist Vorsitzende des Vereins.

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1: Geld an der Börse anlegen, um daraus dann mehr zu machen. Wer findet den Gedanken nicht super? Bedingung ist natürlich, das sollte auch wirklich klappen. Und genau das ist natürlich nicht garantiert, weil Aktiengeschäfte eben nicht immer nach Plan laufen und weil auch da Betrüger dabei sein können. In der Türkei hat jetzt die nationale Börsenaufsicht mehr als 130 Fonds geschlossen, die Kurse bestimmter Aktien künstlich in die hohe Höhe getrieben haben sollen. Was heißt, dass die zahlreichen Kleinanleger jetzt jede Menge Geld verlieren könnten. Aus Istanbul berichtet Pia Masurzak.
2: Am 17. September greifen die türkischen Behörden durch. 131 Investmentfonds werden eingefroren, 4 Manager der verantwortlichen Kapitalgesellschaften noch am gleichen Tag festgenommen. Der Vorwurf, sie sollen Aktienkurse künstlich aufgebläht haben. Finanzminister Şimşek will kurz darauf mit einem Statement für Vertrauen sorgen.
3: Was in der vergangenen Woche geschah, ist ein Kredit- und Liquiditätsproblem bei einer begrenzten Anzahl von Fonds. Das heißt, es liegt kein flächendeckendes systemisches Risiko vor.
2: Der Finanzplatz Türkei ist sicher. Das dürfte die Hauptbotschaft gewesen sein. Tatsächlich geht es bei den mutmaßlichen Manipulationen um einen sehr speziellen Teil des gesamten Aktienmarkts. Um sogenannte Penny Stocks, also nur selten gehandelte, sehr günstige Aktien. Durch Absprachen sollen sie enorm in die Höhe getrieben worden sein. Einer der so gepushten Konzerne stand sogar kurzzeitig auf Platz 2 der wertvollsten Unternehmen der Türkei. Umgerechnet rund 16 Milliarden Euro soll das Volumen dieser Fonds betragen haben, ein Zehntel des gesamten türkischen Fondsmarkts. Ein solches System musste früher oder später kollabieren, sagt der Ökonom Onur Çanakçı.
4: Angenommen, ein Wertpapier ist eigentlich eine Lira wert. Sie treiben den Preis aber auf 5, 10, 20 oder 40 Lira hoch. Wenn die Anleger dann irgendwann verkaufen wollen, finden sie zu einem Kurs von 40 Lira natürlich keine Käufer mehr.
2: Das Risiko war der türkischen Börsenaufsichtsbehörde SPK bekannt. Im August hatte die SPK neue Obergrenzen für den Besitz einzelner Aktien eingeführt. Was folgte, war eine Kettenreaktion. Um diese Obergrenze zu erfüllen, mussten die Fonds Aktien abstoßen, was wiederum die Kurse ins Rutschen brachte und vor allem bei den institutionellen Anlegern für Unruhe sorgte. Medienberichten zufolge sollen sie versucht haben, ihr Geld innerhalb kurzer Zeit aus den Fonds abzuziehen. Diese enorme Summe, rund ein Drittel des Gesamtvolumens, konnten die Fonds nicht bedienen. Verantwortliche Manager sollen zudem vor dem Crash hohe Summen ins Ausland überwiesen haben. Der Schaden bei den zahlreichen Kleinanlegern könnte enorm sein, befürchtet Onur Çanakçı.
4: Für den einen war es das Schulgeld seines Kindes, für den anderen Geld für eine Operation. Aber für alle bedeutet es einen erheblichen finanziellen Verlust.
2: Weil die Inflation in der Türkei seit Jahren extrem hoch ist, versuchen viele Menschen, ihr Erspartes mit Hilfe von Aktiengeschäften zu retten. Mit den marktüblichen Renditen kommt man der rasenden Geldentwertung aber kaum bei. Auch deshalb haben sich vermutlich viele durch die enormen Gewinnversprechen der Fonds einwickeln lassen. Wie viel sie von ihren Einlagen wiedersehen werden, wird sich im Liquidationsverfahren zeigen. Weitere Kursrutsche durch die Abwicklung der 131 Fonds wolle man unbedingt vermeiden, kündigt Finanzminister Şimşek an.
3: Damit diese Konzentration von Aktien nicht ansteckend wirkt, wurden für den gesamten Markt sehr starke Maßnahmen aktiviert. Der Prozess wird in geordneten Bahnen verlaufen.
2: Der Finanzmarktspezialist Onur Çanakçı hofft auf einen Lerneffekt. Bei Anlegern und Kapitalgesellschaften, aber auch bei den Aufsichtsbehörden selbst. Die hätten viel früher eingreifen müssen. Die entschiedene Reaktion der SPK und die Strafermittlungen begrüßt Çanakçı aber, vor allem mit Blick auf die Außenwirkung.
4: Wenn man sich die Situation anschaut, hat die Türkei kein besonders gutes Image. Insbesondere was die Funktionsweise des Rechtsstaats angeht. Man kann nicht einfach sagen, auch schlechte Werbung ist Werbung.
2: Bereits jetzt wird eher zurückhaltend in den Standort Türkei investiert. Dabei bräuchte die türkische Wirtschaft dringend mehr ausländische Geldgeber. Und die wiederum Rechtsstaatlichkeit und Sicherheit für ihre Investitionen.
1: Aus Istanbul war das Pia Masurzak über einen Manipulationsskandal, der die türkische Börse gerade erschüttert. Sie gehören irgendwie zu Wiesbaden, die grünen Sittiche. In den 70er Jahren aus einer Voliere ausgebüxt sind sie ja längst heimisch im Rhein-Main-Gebiet und überall in der Stadt. Für manche ist es ein ganz schönes Fotomotiv, weil die wirklich toll aussehen. Für andere aber ein echtes Ärgernis, denn diese exotischen Vögel haben eine neue Nische entdeckt. Sie knabbern Bruthöhlen in Hausfassaden und von Jahr zu Jahr nehmen die Schäden zu. Birgitta Söhling berichtet.
0: Wenn so ein grüner Sittich seinen Kopf mit rotem Schnabel aus der Höhle streckt, sieht das wirklich putzig aus. Seit einigen Jahren brüten sie in Hausfassaden, berichtet Anwohnerin Marlene Brost.
5: Und habe dann so ein Kratzgeräusch, wie wenn jemand an der Hauswand kratzt, gehört. Und habe dann auch direkt gesehen, dass da die grünen Papageien an der weißen Hauswand sind ja nicht so schwer zu übersehen. Ja, die hingen dann da und sind richtig mit dem Schnabel in die Fassade rein.
0: Seit den 70er Jahren leben und nisten die Halsbandsittiche in Wiesbaden. Irgendwann schien die natürliche Grenze der Population erreicht. Alle Baumhöhlen im Kurpark und im Biebricher Schlosspark besetzt. Doch in letzter Zeit stellen Ornithologen fest, dass sich die Sittiche deutlich vermehren. Der Bestand hat sich seit 2019 verdoppelt. Man findet sie inzwischen praktisch überall. Johanna Kerber aus dem Dichterviertel.
6: Bei uns tatsächlich in der Straße gegenüber kann man es jährlich wieder beobachten. Das ist so ein Haus mit so einer verkleideten Fassade, so einer Dämmung. Und da hauen die regelmäßig so kreisrunde Löcher rein, die jetzt auch schon vermehrt wieder zugespachtelt worden sind und dann aber im nächsten Frühjahr wieder bearbeitet werden von den Vögeln und tatsächlich wieder erneute Löcher an der Fassade zu sehen sind.
0: Den Trick haben sich die gelehrigen Papageienvögel wohl von den Spechten abgeschaut. Für die fühlt sich rauer Fassadenputz an wie Baumrinde und weiches Dämmmaterial wie altes, vermodertes Holz, erklärt der Ornithologe Bernd Petri.
7: Ja, man sieht jetzt hier ganz unten natürlich auch, wo die Spechte geklopft haben und auf der Suche nach Insekten, nach Futter umher sind und ihr Handwerk betreiben. Dann geht es aber auch weiter hoch den Hausfassaden entlang. Und ganz typischerweise gehen die Spechte hier an den Hauskanten nach oben. Und deswegen findet man sehr häufig direkt hier links oder rechts diese Hauskanten dann diese großen Beschädigungen, die Löcher, die dann auch von Halsbandsittichen genutzt werden.
0: Anders als die Spechte haben Sittiche keinen Meißelschnabel. Doch es reicht schon ein kleines Loch, etwa von einem Gerüstanker, um sich von dort aus in die Fassade zu knabbern. Bernd Petri.
7: Also in diesem Haus kann man sehr schön sehen, welche enorme Schäden durch die Sittiche entstehen können an den wärmegedämmten Hausfassaden. Die pulen alles raus, diese dünne Außenschicht, und dann kommen sie auf das weiche Dämmmaterial, das räumen die raus und dann bauen die teilweise Quadratmeter große Höhlen.
0: Inzwischen gibt es nach Schätzung des Biologen Oliver Weyrich hunderte Sittichhöhlen in Wiesbadener Fassaden. Besonders betroffen sind vor allem Mehrfamilienhäuser. Die Wohnungsbaugesellschaft GWW bestätigt die Schäden, stuft sie aber noch nicht als gravierend ein. Ein Interview war leider nicht möglich. Jetzt im Herbst ist Zeit, die Löcher zu schließen. Bernd Petri.
7: Es darf kein einziges Loch, kein Riss, kein Nagel, nichts darf rausschauen. Und an den Hauskanten müssen sozusagen ganz glatte Bleche angebracht werden.
0: Solche Schäden sind in der Regel nicht über die Gebäudeversicherung abgedeckt.
1: Birgitta Söhling über die Wiesbadener grünen Sittiche, die seit neuestem gerne ihre Bruthöhlen in Hausfassaden knabbern.
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1: 14 Uhr. Wirtschaft und Forschungsinstitute erwarten größeres Wachstum. Bundestag diskutiert über mehr Befugnisse für Nachrichtendienste. Berlin zieht Olympiabewerbung offiziell zurück. Das Wetter mal Sonne, mal Wolken, meist trocken bei 15 bis 21 Grad. Mein Name ist Stefan Schiebelhut. Positive Trends für die deutsche Wirtschaft. Die führenden Forschungsinstitute haben ihre Prognose für das Wachstum in diesem Jahr verdoppelt. Sie rechnen jetzt mit einem Plus von 1,3%. Gleichzeitig berichtet das IFO-Institut, dass die deutschen Unternehmen optimistischer in die Zukunft schauen. Der IFO-Geschäftsklima-Index ist im September weiter gestiegen. ARD-Reporterin Christine Bergmann.
2: Die Erholung der deutschen Wirtschaft setzt sich fort, sagt IFO-Präsident Clemens Fuest. Und verantwortlich dafür ist zum einen der Staat. Die Sonderprogramme für Verteidigung und Infrastruktur kommen jetzt in der Wirtschaft an. Das sehe man zum Beispiel in der Verteidigungsindustrie. Da laufe es besser, so Fuest. Aber, und das stimmt optimistisch, es sind eben nicht nur die Staatsausgaben. Das IFO-Institut sieht auch eine gewisse Stabilisierung bei den Exporten.
1: Urteil gegen einen Mann aus Bebrein, Osthessen, der gegen den ermordeten Kasseler Regierungspräsidenten Lübcke im Internet gehetzt hat. Das Amtsgericht Bad Hersfeld hat ihn freigesprochen, weil er schwer psychisch krank ist. Der 44-Jährige ist schuldunfähig. HR-Reporter Nicolas Frühling.
3: Der Angeklagte aus Bebra hat im Internet den Tod von Walter Lübcke gebilligt, den Holocaust geleugnet und in einer Mail an einen Nachfahren von Holocaust-Überlebenden geschrieben, Antisemitismus sei eine Folge von jüdischen Verbrechen. Ganz klar Volksverhetzung und all das gibt der 44-Jährige offen zu. Laut einem psychiatrischen Gutachter allerdings eine Folge seiner seit vielen Jahren bestehenden Schizophrenie.
1: Der Bundestag hat sich zum ersten Mal mit der geplanten Reform der Nachrichtendienste befasst. Bundesinnenminister Dobrindt sagte, Bundesnachrichtendienst und Bundesverfassungsschutz würden durch das neue Gesetz zu echten Geheimdiensten, die Anschläge und Terror abwehren könnten. Vorgesehen ist, dass BND und Verfassungsschutz künftig nicht nur Daten sammeln und auswerten, sie sollen auch Gegenangriffe starten dürfen. Die Opposition befürchtet mehr Überwachung. Die USA haben Russlands Präsidenten Putin zum nächsten G20-Gipfel eingeladen. Dafür hat die Bundesregierung offensichtlich kein Verständnis. In Berlin sagte ein Sprecher, man nehme die Einladung von Putin zur Kenntnis. Allerdings sei für die deutsche Regierung klar, dass man wegen des Ukraine-Kriegs nicht noch normal mit Russland umgehen könne. Die US-Regierung richtet den nächsten G20-Gipfel im Dezember in Miami aus. Die Frankfurter SPD fordert, die Spitze der Bundespartei neu zu wählen. Die Weichen dafür sollten auf einem außerordentlichen Parteitag gestellt werden, noch in diesem Herbst. Das steht in einem Beschluss der Frankfurter SPD. Ein politischer Neuanfang sei nur glaubwürdig, wenn er auch mit einer personellen Neuaufstellung verbunden sei. Die SPD wird aktuell von Finanzminister Klingbeil und Arbeitsministerin Baas angeführt. Jetzt ist es offiziell, Berlin zieht seine Bewerbung für die Olympischen Sommerspiele 2036, 40 oder 44 zurück. Grund ist unter anderem das schlechte Abschneiden bei der Evaluierungskommission. Berlin war dabei hinter München und Köln-Rhein-Ruhr gelandet. Der Präsident des Deutschen Olympischen Sportbundes Weikert bedauerte die Entscheidung, zollte Berlin aber Respekt. Das waren die Nachrichten. Das Wetter. Heute Nachmittag gibt es mal Sonne, mal dichte Wolken. In Osthessen sind einzelne Schauer möglich, sonst bleibt es trocken bei maximal 15 Grad im Upland bis 21 Grad an Rhein und Main. In der Nacht kühlt es ab auf 11 bis 8 Grad. Morgen ist es erst regional neblig, später überall sonnig mit nur wenigen dünnen Wolken bei 18 bis 23 Grad. Und die weiteren Aussichten: am Wochenende viel Sonnenschein und nochmal richtig warm. Am Samstag bis 26, Sonntag bis 28 Grad. Die Zeit 14.04 Uhr.
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1: Vorsicht auf der A3 Köln Richtung Frankfurt. Zwischen dem Wiesbadener Kreuz und Raunheim liegt ein Metallteil auf dem mittleren Fahrstreifen. A7 Würzburg Richtung Fulda, zwischen Bad Brückenau-Wildflecken und Bad Brückenau-Volkers streckenweise stockender Verkehr. A7 Kassel Richtung Hannover, zwischen Kreuz Kassel-Mitte und Kassel-Ost 2 Kilometer stockend. Wir bleiben auf der A7, Hannover Richtung Kassel, zwischen Hannmünden, Lutherberg und Kassel Nord. 2 Kilometer stockender Verkehr nach einem Unfall auf dem linken Fahrstreifen. Und nochmal A7 Fulda Richtung Würzburg, zwischen Fuldaer Dreieck und Bad Brückenau Wildflecken, streckenweise stockender Verkehr ab der Raststätte Utrichshausen. A44 Dortmund Richtung Kassel, zwischen Kreuz Wünnenberg-Haaren und Lichtenau 3 Kilometer stockend. Und A49 Gießen Richtung Kassel, zwischen Neuental und Borken streckenweise stockender Verkehr, wegen eines defekten LKW auf dem rechten Fahrstreifen und dem Standstreifen.
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5: Guten Tag, es ist auch mal ganz schön, sowas hier sagen zu können. Aus der hessischen Wirtschaft kommen gute Nachrichten. Denn die ist in der ersten Jahreshälfte um 1,8% gewachsen im Vergleich zum Vorjahreszeitraum, so sagt es das Statistische Landesamt. Und das ist deutlich mehr, als sie im Rest der Republik zugelegt hat. Ich habe mit Lars Hofmann darüber gesprochen aus der hr-info-Wirtschaftsredaktion. Lars, die ganze Zeit gab es ja eher Hiobsbotschaften und schlechte Meldungen aus der Wirtschaft. Jetzt dieses doch recht ordentliche Wachstum. Wo ist es denn besonders gut gelaufen bei uns in Hessen?
6: Das ist der Dienstleistungsbereich, der ist in Hessen überdurchschnittlich groß. 3/4 der Wirtschaft hier bei uns sind Dienstleistungen. Das sind vor allem Versicherungen und die Banken, gerade im Rhein-Main-Gebiet, die profitieren zum Beispiel von gestiegenen Zinsen. Die haben da teilweise auch wieder mehr Kredite vergeben. Aber auch der Flughafen, heißt es, trägt dazu bei. Die Exporte ziehen ja wieder ein bisschen an. Da profitiert dann auch das Luftfrachtgeschäft hier in Frankfurt am Flughafen. Die ganze Logistikbranche überhaupt in Hessen durch diese zentrale Lage in Deutschland, aber auch in Europa profitiert. Und gerade der Bereich, wo ja sehr viel geklagt und gejammert worden ist in den letzten Jahren, die Industrie, auch die ist nicht so stark wie dieser Dienstleistungsbereich, aber doch überdurchschnittlich stark gewachsen, muss man sagen. Und das führt dann eben alles in allem dazu, dass Hessen mit diesem Plus von 1,8%, was jetzt erstmal noch gar nicht so viel klingt, aber nach 3 Jahren mit 0,2, 0,3, 4% ist das schon eine ganze Menge. Das führt dazu, dass Hessen da im Bundesdurchschnitt doppelt so gut abschneidet. Im Schnitt sind es nämlich nur 0,9%. Und Hessen ist bei den Bundesländern das Bundesland mit dem stärksten Wachstum.
5: Wir sind kleine Streber hier in Hessen. Woran liegt es denn, dass es aufwärts geht?
6: Auf jeden Fall eben an den Banken, wo es besser läuft. Aber auch die Exporte laufen wieder besser. Die hessische Industrie, die ja doch auch sehr wichtig ist, Chemie und Pharma zum Beispiel, Maschinenbau, die sind sehr groß. Da gibt es aber noch keine so genauen Zahlen. Da kann man im Moment nur so ein bisschen vermuten. In der Chemieindustrie läuft es immer noch nicht so gut. Die haben ja seit 4, 5 Jahren eine Krise. Die leiden nach wie vor unter hohen Energiepreisen. Aber es könnte sein, dass die Elektroindustrie, der Maschinenbau, Pharmaindustrie doch wieder die zunehmende Nachfrage aus dem Ausland auch spüren. Dazu kommt dann noch was, was aber erst anfängt, was in den nächsten Monaten und Jahren noch deutlich mehr zum Wachstum beitragen dürfte, die Rüstungsindustrie. Gerade in Nordhessen rund um Kassel, da gab es ja jetzt zuletzt die Bekanntgabe, dass Rheinmetall viel Geld investieren will. Über 1000 neue Arbeitsplätze sollen entstehen und auch dieser Flughafen in Calden, der ja, ich sag mal, in den letzten Jahren eher vor sich hingedümpelt ist, soll da ausgebaut werden für Drohnentests, auch um dann Rüstungsgüter von Rheinmetall von da zu verteilen. Also da wird in den nächsten Jahren noch einiges passieren. Und wie in vielen anderen Regionen weltweit auch, wird gerade in Hessen viel in diese KI-Infrastruktur investiert. Hier im Rhein-Main-Gebiet ist ja dieser riesige Knotenpunkt. Da bilden sich Rechenzentren, da werden Leitungen gebaut. Also auch da passiert einiges.
5: Das klingt gut. Die Frage ist, ist das jetzt die lang ersehnte Trendwende oder ist es erstmal ein erster Lichtblick?
6: Ich glaube, das ist jetzt noch nicht die große Trendwende, weil es, wie gesagt, auch nicht in allen Bereichen jetzt schon so gut läuft. Chemiebranche zum Beispiel eben noch nicht so gut. Aber es ist tatsächlich sowas wie ein erster Lichtblick. Ich habe auch mit Volkswirtschaftlern geredet und da heißt es, im nächsten Jahr könnte es noch besser werden. Zum Beispiel bei der Hessisch-Thüringischen Landesbank Helaba rechnet man damit, dass auch Hessen im nächsten Jahr noch stärker wächst als in diesem Jahr und auch stärker wächst als im Bundesdurchschnitt, weil eben nach wie vor dieser Bankensektor hier so groß und wichtig ist, aber auch weil die hessische Wirtschaft sehr exportorientiert ist und da dann auch von der zunehmenden Nachfrage profitieren dürfte.
5: Die gute Nachricht heute Mittag, die hessische Wirtschaft wächst. Lars Hofmann war das aus der HR Info Wirtschaftsredaktion. Vielen Dank.
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5: Tagesordnungspunkt 9 des Bundestages heute Vormittag war einer, der es in sich hatte. Es ging um ein hochkontroverses Thema, nämlich um die Organspende. In Deutschland spenden zu wenig Menschen nach ihrem Tod ihre Organe. Und deswegen sterben eben auch viele schwerstkranke Menschen. Die Politik ist sich im Prinzip einig. Wir wollen daran, wir müssen daran. Aber wie? Was ist die beste Idee? Bislang ist es ja in Deutschland so, es gilt die Entscheidungs- oder Zustimmungslösung. Das heißt, die Menschen entscheiden sich zu Lebzeiten, was sie spenden wollen. In anderen Ländern sieht das anders aus. Da gilt die sogenannte Widerspruchslösung. Also der Mensch ist automatisch Organspender. Es sei denn, er hat zu Lebzeiten aktiv widersprochen. Ob das jetzt die bessere Lösung ist?
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5: Von Daniela Remus.
7: So viel vorneweg. Organspenden können Leben retten und es wäre erstrebenswert, dass für alle Kranken genügend Organe zur Verfügung stünden. Aber durch die Einführung der Widerspruchslösung wird sich an dieser Situation in Deutschland vermutlich wenig ändern. Zwei wissenschaftliche Untersuchungen aus dem Jahr 2024 konnten anhand der Daten aus mehreren Ländern zeigen, dass sich die Anzahl der verfügbaren Organe durch den Wechsel von der Zustimmungs- zur Widerspruchslösung nicht deutlich erhöht hat. Hinzu kommt, dass Länder wie zum Beispiel Spanien, die als Vorbild bei der Organspende gelten, nicht nur die Widerspruchslösung gilt, sondern auch ein anderes Todeskriterium, um einem Menschen Organe entnehmen zu dürfen. Deshalb stellt sich zwangsläufig die Frage, ob wir in Deutschland nicht auch darüber diskutieren sollten. Denn offenbar ist die Widerspruchslösung allein nicht das Instrument, was es zu sein verspricht. Und noch mehr Wasser in den Wein. Die Aufklärungs- und Informationsregelungen, die 2020 mit dem Gesetz zur Stärkung der geltenden Entscheidungsregelung beschlossen wurden, sind bis heute nicht umgesetzt worden, aus Kostengründen. So bleibt es fraglich, ob die Widerspruchslösung tatsächlich das geeignete Mittel ist, um ein derart existenzielles Thema angemessen zu behandeln.
5: Meinung in hr-info von Daniela Remus. Glücklich ist der, der eine Wohnung in einer deutschen Großstadt hat. Wenn sie auch noch bezahlbar ist, ist es richtig super. Viele junge Menschen können ja an diesen Tagen ein Lied davon singen. Das Semester geht bald los. Viele haben immer noch kein Zimmer oder eine Wohnung. Wer auf Suche im Rhein-Main-Gebiet ist, der stößt in den Internetportalen häufig auf möblierte Angebote. Und die fallen manchmal durch gesalzene Preise auf. 40 Euro und mehr pro Quadratmeter sind in Frankfurt keine Seltenheit. Die Stadt sieht das Problem, kann aber wenig tun. Mit der Mietpreisbremse ist möbliertes Wohnen bisher nur schwer zu fassen. Die Stadt dringt deshalb auf eine Gesetzesänderung. Lavinia Baulich und Tobias Lübben berichten.
8: Ein großer Betonkasten im Frankfurter Gallusviertel. 10 Geschosse, lange Fensterreihen. Früher war hier das Frankfurter Ordnungsamt untergebracht. Seit etwa 10 Jahren kann man hier möblierte Apartments mieten. Günstig sei es nicht, sagt diese Studentin, die anonym bleiben möchte.
9: Ich zahle insgesamt 970 Euro für 21 Quadratmeter. Das ist ein möbliertes Studio. Die Mieten steigen auch jährlich. Und im nächsten Quartal zahle ich nochmal 100 Euro mehr. Also dann bin ich bei 1060 Euro.
8: Das wären dann über 50 Euro pro Quadratmeter. Auf HR-Anfrage erklärt die Eigentümerin des Apartmenthauses, eine GmbH mit Sitz in München, der Mietpreis umfasse nicht nur Apartment und Möblierung, sondern auch Gemeinschaftsflächen und Zusatzangebote wie ein Fitnessbereich oder eine Dachterrasse. Die Studentin überzeugt das nicht.
9: Wir haben eine super schöne Dachterrasse, okay. Die ist schon was wert. Da kann man noch ein bisschen was draufschlagen auf die Miete, aber ansonsten rechtfertigt das nicht den Preis, wenn ich für das, was man bekommt.
8: Der Frankfurter Planungsdezernent Markus Quechenberger, SPD, nimmt nicht den Einzelfall, sondern den gesamten Frankfurter Wohnungsmarkt in den Blick. Und da falle möbliertes Wohnen immer wieder durch vergleichsweise hohe Preise auf.
10: Das ist nicht immer der Fall, aber es gibt eben die Beispiele, wo das sehr teuer angeboten wird. Ich setze mich da auch auf Bundes- und Landesebene dafür ein, dass das Mietrecht entsprechend weiterentwickelt wird. Das heißt, dass eben nur der tatsächliche Preis der Möbel dann auch angesetzt wird und nicht fiktive Preise, die dann zu sehr, sehr hohen Mieten führen können.
8: Die Bundesregierung will das Mietrecht ändern, gerade auch mit Blick auf möbliertes Wohnen. Künftig sollen Vermieter offenlegen, wie viel der Miete auf die Wohnung und wie viel auf die Möblierung entfällt. Für die reine Wohnraummiete würde dann in Frankfurt

0: mehr Transparenz bekommen. Und aus der SPD-Fraktion heißt es, noch in diesem Jahr könne die Mietrechtsänderung beschlossen werden.
1: Was Frankfurt tun will und tun kann gegen teure möblierte Zimmer, Tobias Lübben war das in HR Info.
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1: Jürgen Klopp hat im Fußball ja fast alles erreicht. Deutscher und englischer Meister, Champions League-Sieger. Und doch hat er verraten, dass mit dem Job des Bundestrainers und heute seinem ersten Spiel in Amsterdam gegen die Niederlande schon auch noch ein Traum für ihn wahr wurde. Michael Augustin ist in Amsterdam und berichtet über dieses Spiel. Ist dieser Jürgen Klopp, Kloppo, der The Normal One, der ja immer so locker daherkommt und viel lacht, ist der jetzt einige Stunden vor dem ersten Spiel als Bundestrainer vielleicht doch ein wenig aufgeregt?
3: Mittlerweile vielleicht schon, wobei, ja, dauert ja schon noch ein paar Stunden bis zum Anpfiff. Gestern bei der Abschlusspressekonferenz war er nicht aufgeregt. Er war energiegeladen, fast ein bisschen hibbelig, fast ein bisschen aufgekratzt wie so ein kleines Kind vor dem ersten Schultag. Und ja, aber natürlich wird nach den Gesprächen und nach der Abschlussbesprechung, vielleicht wenn er im Bus sitzt und der Mannschaftsbus zum Stadion rollt, hier zur Johann Cruyff Arena, die Aufregung so ein bisschen steigen bei ihm. Aber er hat ja als Trainer auch schon wirklich alles erlebt oder fast alles erlebt. Er war logischerweise noch nie bei einem Länderspiel als Nationaltrainer am Seitenrand, aber die Erfahrung macht er dann heute Abend zum ersten Mal.
1: Wird man da heute Abend gleich auch eine ganz andere deutsche Mannschaft sehen, als die, die im Sommer bei der WM in Amerika so enttäuscht hat?
3: Ja, er hat ja keine Fragen zur Aufstellung, keine Fragen zur Taktik, überhaupt keine inhaltlichen Fragen beantwortet bei den Pressekonferenzen in den vergangenen Tagen. Aber wenn wir uns aus diesem ersten Kader, insgesamt hat er ja 44 Spieler für die vier Nations League Spiele nominiert, wenn wir uns aus diesem ersten Kader eine vermeintlich beste erste Elf zusammenschustern, dann wären da noch relativ viele Spieler, die auch in der Vergangenheit schon bei der Nationalmannschaft gespielt haben. Auch Tah und Schlotterbeck beispielsweise bei der verkorksten WM im Sommer. Jamal Musiala wäre da auch. Philipp Treu wäre ein möglicher Debütant. Der Mann vom SC Freiburg könnte auf der rechten Abwehrseite spielen. Der ehemalige Frankfurter Nathaniel Brown auf der linken Abwehrseite. Aber Bambase Conte wird nicht dabei sein. Der Hoffenheimer Mittelfeldspieler ist nämlich gestrichen worden, weil in der Nations League pro Kader nur 23 und nicht 24 Spieler erlaubt sind.
1: Wird da noch ein anderer Eintracht-Spieler seine Chance bekommen? Du weißt schon, der mit dem komplizierten Namen.
3: Ja, Younes Ebno Talib, das kann gut sein, aber ich vermute mal, dass wenn Klopp die vermeintlich beste Elf aufbietet, Kai Havertz im Sturm beginnen wird und er, der Mann von Eintracht Frankfurt, der ja so gut reingekommen ist in diese Saison, dann auch eingewechselt werden wird. Klopp will ja in diesen vier Spielen, die es jetzt bis nächste Woche gibt in der Nations League, möglichst alle Spieler ausprobieren. Also mich würde es wundern, wenn der heute nicht käme.
1: Das ist ja schon was Interessantes, ne? Dass Klopp ein erstes Länderspiel jetzt bestreiten muss als Trainer, das kein Freundschaftsspiel ist. Es geht gleich um einiges, ne?
3: Ja, aber es ist eben nur die Nations League. Also für mich, und ich glaube, das wird auch Jürgen Klopp so sehen, gibt es zwei wichtige Fußballturniere alle zwei Jahre. Jetzt hatten wir gerade im Sommer die Weltmeisterschaft. In zwei Jahren gibt es dann die EM in England, Wales und Irland, also in seiner zweiten Heimat quasi. Und bei den Niederländern ist die Situation ja ähnlich. Da gab es ja auch ein frühes Aus bei der WM im 16. Finale, allerdings knapper nach Elfmeterschießen gegen Marokko. Und es gibt mit Xavi, mit der spanischen Fußballlegende, dort auch einen neuen Trainer. Noch dazu einen ausländischen Trainer, der erste ausländische Bondscoach seit Ernst Happel, Ende der 70er Jahre, der kennt seine Mannschaft ja auch noch nicht so gut. Klopp hat ja gestern auch scherzhaft gesagt, ja, er kennt einige Spieler der Niederländer besser als Xavi, vor allen Dingen ja Virgil van Dijk, weil das war jahrelang sein Kapitän beim FC Liverpool in England.
1: Sag noch schnell, Michael, was ist dein Tipp für heute Abend?
3: Oh, total schwierig. Ich kann mir vorstellen, dass es ein Unentschieden wird und vielleicht auch im zweiten Durchgang so ein bisschen zerfasern wird das Spiel, weil ich mir dann vorstellen kann, dass beide Trainer viel wechseln werden. Und das ist ja für den Spielfluss selten gut. Ich tippe auf ein Unentschieden.
1: Danke, Michael Augustin. 20:45 geht's los. Deutschland gegen die Niederlande in Amsterdam. Das erste Spiel unter Bundestrainer Jürgen Klopp. Und hr-info ist natürlich live dabei.
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1: Wir haben diese Woche ja schon einiges gehört über die Gasspeicherstände bei uns. Reicht es, was wir uns angeschafft haben, um uns durch den Winter zu bringen, von dem ja auch noch keiner weiß, ob es ein langer und kalter wird? Die Meinungen, ob genug Gas da ist für die anstehende Heizperiode, die gehen auseinander. Aber in einem sind sich alle einig, die Preise werden ziemlich sicher nur nach oben gehen. Schon allein wegen des Iran-Kriegs, der ja viel zu tun hat mit den Preisentwicklungen von fossilen Energien. Auch in diesem Jahr zeigt sich also, Deutschland ist abhängig von Importen von Weltmärkten. An dieser Stelle begeben wir uns aber in ein kleines Dörfchen im Osten. Wir sind in Veltheim, das liegt im Fläming in Brandenburg, rund 80 Kilometer südwestlich von Berlin. Und Veltheim macht sich

0: in all diesen Krisen keine wirklichen Sorgen, denn es ist ein energieautarkes Dorf. Also es erzeugt seinen Strom und seine Wärme selbst aus erneuerbaren Quellen vor Ort. Von der Idee bis zur Umsetzung war es ein langer Weg mit vielen Stolpersteinen, aber eben auch mit vielen mutigen und wohl richtigen Entscheidungen. Claudia Baradoy hat sich Feldheim mal angeschaut.
1: Auf den ersten Blick ist Feldheim ein Dorf wie viele andere. Links und rechts der mit Linden gesäumten Hauptstraße, die kleine Dorfkirche, niedrige Backsteinhäuser. Und doch kommen Besucher aus aller Welt in das Energiewunder im Fleming. Wind, Mais und Getreide. Mehr brauchen die Einwohner nicht, um ihren eigenen Strom und ihre eigene Wärme zu produzieren. Auf dem Gelände der Agrargenossenschaft schlägt das Herz des Dorfes. Die Biogasanlage versorgt den Ort im Winter mit Wärme. Statt den angebauten Mais und das Getreide billig zu verkaufen, nutzen die Feldheimer beides als Brennstoff, erklärt der Vorsitzende der Agrargenossenschaft Sebastian Herbst.
2: Der große Motor, ja, in seiner Lautstärke. Neben dem Motor ist der Abgaswärmetauscher. Dort wird die Hauptwärme aufgefangen und die Wärme geht dann hier rüber. Über eine Wärmeleitung und dann ab ins Feldheim-Energienetz für die Haushalte.
1: Das spart massenhaft Heizöl und hält die Kosten niedrig. Der Maisbunker sichert die Versorgung das ganze Jahr über ab, unabhängig von der Erntezeit. Er muss immer voll sein.
2: Hier sehen wir jetzt mal den Maisbunker. Hier sehen wir unsere schöne Maissilage, die wir produziert haben. Wichtig ist, dass man einen schönen Körneranteil dabei hat. Das ist dann die Stärke, die Energie. Sie können auch mal riechen.
3: Riecht vergoren.
2: Riecht nach Landwirtschaft.
1: Rund um den Ort stehen 52 Windräder. Schon eines davon reicht, um die 130 Einwohner mit Strom zu versorgen. Der Überschuss wird ins Netz eingespeist und versorgt tausende Haushalte außerhalb des Dorfes. Dass die Windräder manchmal laut sind, stört hier keinen, sagt Einwohner Siegfried Kappert.
4: Wir stehen alle gänzlich für die erneuerbaren Energien. Das ist unsere Zukunft und da lassen wir uns auch nicht abbringen. Und das haben wir gemeinsam auf den Weg gebracht. Bei uns gab es keine Protestierer. Wir wussten zwar vom Anfang nicht, wie weit wir gehen oder was wir hier erreichen, denn wir hatten kein Vorbild, wo wir hingehen konnten. Wir mussten selbstständig handeln und das haben wir geschafft.
1: Die Geschichte Feldheims beginnt nach der Wiedervereinigung, als LPGen und Betriebe reihenweise den Bach runtergehen. Der Bauingenieurstudent Michael Raschemann kommt damals nach Feldheim mit der Idee, auf dem windigen Hochplateau des Dorfes Windräder aufzustellen.
5: Diese moderne Art von Stromerzeugung, die war noch so weit weg, dass die Feldheimer sagten, naja, ach, wo soll denn sein? Ach, da hinten. Ach, den soll man machen. Und ich glaube, das ist wahrscheinlich auch so eine Mischung aus, das wird wahrscheinlich eh nichts und dem Traum wird es nicht zu gewesen ist. Aber für mich hat es ja ausgereicht, dass die Gemeindevertretung gesagt hat, dann mach doch mal und probier.
1: 1995 gingen die ersten 4 Windräder ans Netz. Später kam die Biogasanlage, die erst die Tierställe und dann die Dorfbewohner mit Wärme versorgte. Keiner wusste, ob das Experiment glückt. Siegfried Kappert.
4: Ach klar, war manch einer auch ein bisschen komisch. Wir wussten ja nicht, was auf uns zukommt. Ich sage es ganz ehrlich, wohne am Dorfende, hatte ich auch Angst, kommt in Wärme da oben noch zum Schluss an. Ach, alles kein Problem. Und diese Zusammenarbeit zwischen Energiequelle, Agrargenossenschaft und der Bevölkerung, die ist in gewissem Sinne einmalig.
1: In das Gemeinschaftsprojekt wurde auch die Stadt Treuenbrietzen, zu der Feldheim gehört, eingebunden. Der damalige Bürgermeister Michael Knape.
6: Als ehemaliger Bürgermeister ging es mir gar nicht so sehr um die Stadtkasse, sondern mehr um die Dinge, die ringsherum so passieren. Arbeitsplätze. Das ist für mich viel wichtiger als vielleicht ein paar tausend Euro in der Stadtkasse, die dann wie auch immer gegeben ausgegeben werden müssen oder wollen. Wir haben also hier Vollbeschäftigung quasi in Feldheim. Hier sind Industriearbeitsplätze in der Metallverarbeitung entstanden seinerzeit. Wir haben die Arbeitsplätze in der Landwirtschaft halten können, die ja eben auch über die letzten 20 Jahre Höhen und Tiefen hatte. Und wir haben eine Stabilität reinbekommen.
1: Die niedrigen und stabilen Energiepreise bringen den Bewohnern wie auch der Agrargenossenschaft handfeste Vorteile. Niedrige Betriebskosten für Rinder- und Schweineställe. Während die Kunden deutschlandweit rund 37 Cent pro Kilowattstunde zahlen, ist es in Feldheim rund ein Drittel, sagt der Vorsitzende Sebastian Herbst.
2: 11,5 Cent so, das ist schon toll. Gerade wenn man so sieht in den letzten Jahren, ob das die eine oder andere Krise ist, durch die wir uns bewegt haben. Und wir haben diesen Strompreis stabil seit über 10 Jahren. Das ist schon fantastisch.
1: In Deutschland gibt es inzwischen rund 180 Bioenergiedörfer. Doch Veltheim ist das einzige mit komplett eigenem Strom- und Wärmenetz. Und das kam so. In den ersten Jahren mussten die Veltheimer ihre selbst erzeugte Energie noch vom überregionalen Energieversorger zurückkaufen, zu hohen Gebühren. Die von Michael Raschemann gegründete Firma Energiequelle versuchte deshalb, das Stromnetz zu kaufen. Doch die EDIS weigerte sich. Und in Veltheim entstand die Idee, sich ein eigenes Ortsnetz zu bauen. Gesagt, getan. Michael Raschemann erinnert sich.
5: Veltheim sah, das war im Herbst, alles aufgerissen. Im Dorf war es echt ganz schön dreckig, so von den Sand, also sehr viel geregnet. Und wir hatten keinen Stress mit Anwohnern, weil ja alle irgendwie Bauherr waren. Daher war das total easy, wenn es auch mal ein bisschen umständlicher war, auf dem Hof wieder raufzufahren.
1: Vor 16 Jahren war das. Alle Haushalte zahlten rund 3.000 Euro ein, um Mitbesitzer des eigenen Netzes zu werden. Dem Strommonopol hat man so ein Schnippchen geschlagen.
5: Letztes Jahr, da hat mir der Chef von EDIS Therm gesagt, und wir haben Leute im Konzern, denen steht es heute immer noch, dass damals Veltheim von uns so toleriert wurde, dass wir als Konzern dann nicht mehr gegengehalten haben. Also der Stachel sitzt partiell noch tief. Da ist in Ihrem Königreich, wo Sie Netzbetreiber sind, jemand unterwegs und macht da so sein eigenes Süppchen warm. Bisschen wie die Gallier, ja. Aber es gab nie was Offizielles.
1: Um abzuschauen und zu lernen, kommen inzwischen internationale Delegationen, Schülergruppen oder interessierte Bürger nach Veltheim. Zur Führung mit Michael Raschemann gehört auch ein Abstecher in eine Windmühle.
2: So, kannst auch mit rein.
3: Na los, komm.
1: Massive Starkstromkabel sind im Dämmerlicht zu sehen. Nach oben führen eine fest installierte Steigleiter und ein spezieller Servicelift. Und natürlich gehen alle Köpfe nach oben.
5: Wenn Sie sich mal an die Leiter stellen, sieht man noch mal schön, wie hoch es eigentlich rausgeht und wie krumm der Turm scheinbar aussieht, weil er so eine Talierung hat. Der wird dann nach oben schmaler.
1: Die Besucher staunen, was die Dorfgemeinschaft gemeinsam auf die Beine gestellt hat.
7: Wir kommen beide aus Kleinmachnow. Und die Idee eines energieautarken Dorfes finde ich einfach toll.
8: Auch diese Autonomie. Mir gefällt dieses genossenschaftliche Denken sehr gut. Wir müssen ja langsam auch mal anders denken, lernen und wirtschaften. Und in Kleinmachnow gibt es im Moment so eine Gruppe, die kümmern sich darum, genossenschaftliche Solaranlagen auf die Gemeindedächer zu bringen.
9: Also wir kommen aus Bad Belzig und es hat mich einfach interessiert, wie man über eine Dorfgemeinschaft, die ja scheinbar unheimlich gut zusammenspielt und zusammenhält, sowas hochziehen kann, ohne großartige Subventionen, dass man nicht viel rumlabert, sondern macht.
1: Doch neuerdings schaut man in Veltheim kritisch nach Berlin. Bundeswirtschaftsministerin Katharina Reiche will das Erneuerbare Energiengesetz ändern. Die Bundesregierung hat ihren Entwurf schon gebilligt. Der sieht Einschnitte bei Förderung für kleinere Solaranlagen und neue Regeln für die erneuerbaren Energien vor. Michael Raschemann, der das alles in Veltheim angestoßen hat, sieht das kritisch.
5: Als Unternehmer würde ich sagen, das Unternehmen, was Frau Reiche gerade führt, ist nicht für Wachstum und Entwicklung prädestiniert, sondern eher für Stillstand und vielleicht eher für einen Konkurs. Weil man nicht nach vorne, nicht mit der Zeit geht, nicht die richtigen Entscheidungen fällt. Das ist alles eher unternehmerisch, rückschrittlich und gefährlich.
1: Trotz politisch unsicherer Zukunft plant man in Veltheim weiter voraus. Ein neuer Hybridpark soll Photovoltaik- und Windkraftanlagen verknüpfen. So sollen Flächen gespart und noch effizienter Energie erzeugt werden. Dann könnte die nahegelegene Stadt Treuenbrietzen mit seinen rund 4000 Einwohnern an das Veltheimer Netz angeschlossen werden, sagt der Visionär Michael Raschemann.
5: Die Stadt ist ja Konzessionsgeber für die Energieversorger. Die Energieversorger dürfen ihre Stromleitung im städtischen verlegen und bezahlen dafür jährlich Geld. Wenn dieser Konzessionsvertrag ausläuft, das müsste so in den nächsten 5-6 Jahren der Fall sein, wird der für gewöhnlich immer neu verhandelt. Wenn die Stadt sagt, ich gebe dir den jetzt nicht mehr, ich will das Netz selbst in Besitz nehmen, und die Stadt oder die Landwerke Fleming wären dann der Stromnetzbesitzer, da bräuchten wir nur noch ein Windpark-Veltheim-Kabel da anknüpfen und schon hätten wir Veltheim überall.
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11: 14.30 Uhr. Mehrjährige Haftstrafen nach E-Scooter-Wurf in Frankfurt. Wirtschaft und Forschungsinstitute erwarten größeres Wachstum. Berlin zieht Olympia-Bewerbung offiziell zurück. Das Wetter mal Sonne, mal Wolken, meist trocken bei 15 bis 21 Grad. Mein Name ist Stefan Schiebelhut. In Frankfurt ist das Urteil gegen drei junge Männer gefallen, die in der Silvesternacht 2024 einen E-Scooter von einer Brücke auf ein Polizeiauto geworfen haben. Die Jugendstrafen reichen von knapp 5 Jahren bis zu 7 Jahren Haft. Das Landgericht geht von versuchtem Mord aus. HR-Reporterin Heike Borufka.
3: Es sei den Angeklagten darum gegangen, Polizisten zu schaden. Die Tat sei geplant gewesen. Außerdem wisse jeder, wer einen knapp 30 Kilogramm schweren E-Scooter auf ein Auto wirft, kann damit Menschen töten. Schwere Vorwürfe erhob das Gericht an die Staatsanwaltschaft, die schlecht ermittelt habe. Es seien Telefone nicht ausgewertet und Gutachten nicht eingeholt worden. Deshalb habe der Prozess 11 Monate gedauert.
11: Die deutsche Wirtschaft entwickelt sich besser als erwartet. Das zeigen die aktuellen Zahlen der führenden Forschungsinstitute. Sie haben ihre Wachstumsprognose für dieses Jahr verdoppelt auf 1,3%. Der Aufschwung stehe allerdings auf einem schmalen Fundament, unter anderem wegen der hohen Energiepreise. Auch das IFO-Institut sieht einen positiven Trend. Danach blicken die deutschen Unternehmen so optimistisch in die Zukunft wie seit über 3 Jahren nicht mehr. Die USA haben Russlands Präsidenten Putin zum nächsten G20-Gipfel eingeladen. Dafür hat die Bundesregierung offensichtlich kein Verständnis. In Berlin sagte ein Sprecher, man nehme die Einladung von Putin zur Kenntnis. Allerdings sei für die deutsche Regierung klar, dass man wegen des Ukraine-Kriegs nicht normal mit Russland umgehen könne. Die US-Regierung richtet den nächsten G20-Gipfel im Dezember in Miami aus. In Deutschland sind im ersten Halbjahr dieses Jahres 1.355 Menschen bei Verkehrsunfällen ums Leben gekommen. Das sind nach Angaben des Statistischen Bundesamts in Wiesbaden 9% weniger als im gleichen Zeitraum 2025. HR-Reporter Roman Warschauer.
12: Auch die Zahl der Verletzten ging zurück, und zwar um 4,2%. Einen Anstieg der Getöteten oder Verletzten im Straßenverkehr gab es allerdings bei Kindern und Jugendlichen bis 17 Jahren. Während etwa weniger Fußgänger, Radfahrer oder Autofahrer getötet wurden, gab es nur bei Nutzerinnen und Nutzern von E-Scootern einen Anstieg. Die E-Roller waren auch besonders häufig das Verkehrsmittel, mit dem Jugendliche zwischen 15 und 17 Jahren verunglückten.
11: Die Frankfurter SPD fordert die Spitze der Bundespartei neu zu wählen. Die Weichen dafür sollten auf einem außerordentlichen Parteitag gestellt werden, noch in diesem Herbst. Das steht in einem Beschluss der Frankfurter SPD. Ein politischer Neuanfang sei nur glaubwürdig, wenn er auch mit einer personellen Neuaufstellung verbunden sei. Die SPD wird aktuell von Finanzminister Klingbeil und Arbeitsministerin Baas angeführt. Jetzt ist es offiziell, Berlin zieht seine Bewerbung für die Olympischen Sommerspiele 2036, 40 oder 44 zurück. Grund ist unter anderem das schlechte Abschneiden bei der Evaluierungskommission. Berlin war dabei hinter München und Köln-Rhein-Ruhr gelandet. Der Präsident des Deutschen Olympischen Sportbundes, Weikert, bedauerte die Entscheidung, zollte Berlin aber Respekt. Das waren die Nachrichten.
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11: Erstmal das Wetter. Heute Nachmittag gibt es mal Sonne, mal dichte Wolken. In Osthessen sind einzelne Schauer möglich. Sonst bleibt es trocken bei maximal 15 Grad im Upland bis 21 Grad an Rhein und Main. In der Nacht kühlt es ab auf 11 bis 8 Grad. Morgen ist es erst regional neblig, später überall sonnig mit nur wenigen dünnen Wolken bei Höchstwerten von 18 bis 23 Grad. Und die weiteren Aussichten: am Wochenende viel Sonnenschein und nochmal richtig warm. Am Samstag bis 26, Sonntag bis 28 Grad. 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
11: Vorsicht auf der A5 Kassel Richtung Frankfurt. Zwischen Fernwald und dem Gambacher Kreuz eine ungesicherte Unfallstelle auf dem linken Fahrstreifen. A3 Frankfurt Richtung Würzburg. Zwischen Obertshausen und Hanau 2 Kilometer stockender Verkehr nach einem Unfall auf den beiden Abfahrtsspuren zur B45. A7 Würzburg Richtung Fulda. Zwischen Bad Brückenau-Wildflecken und Bad Brückenau-Volkers streckenweise stockender Verkehr. A7 Kassel Richtung Hannover. Zwischen Kreuzkassel-Mitte und Kassel-Ost 2 Kilometer stockend. A7 Fulda Richtung Würzburg. Zwischen Fuldaer Dreieck und Bad Brückenau-Wildflecken streckenweise stockender Verkehr ab der Raststätte Utrichshausen. Und A66 Wiesbaden Richtung Frankfurt zwischen Schiersteiner Kreuz und Wiesbaden-Biebrich 1 Kilometer Stau nach einem Unfall auf dem linken Fahrstreifen.
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0: Willkommen bei uns. Im August hat das Bundeskabinett die Reform der Bundesnachrichtendienste beschlossen. Der Kanzler sagte, wir machen jetzt aus unseren Nachrichtendiensten echte Geheimdienste. Heute war das ganze Thema im Bundestag. Deutschland, so hatte der Kanzler im August auch schon gesagt, sei bedroht von außen und von innen. Die Bundesregierung will nicht nur einfach Informationen sammeln und auswerten. Außerdem sollen Beamte jetzt selber aktiv werden, was schon eine Menge wäre. Sie könnten sozusagen selber Hacker werden, in fremde IT-Systeme eindringen, wenn eben eine Gefahr für Deutschland besteht. Kritiker sagen, das ist ein echter Tabubruch. Heute nun, wie gesagt, war das Gesetz in erster Lesung im Bundestag und Philipp Eckstein hat die Debatte für uns verfolgt.
13: Das Wort Reform ist eigentlich zu klein für das, was die Bundesregierung plant. Mehr als 600 Seiten ist der Gesetzentwurf lang und faktisch umfasst er gleich 2 Großreformen. Reform 1, der Deutsche Auslandsnachrichtendienst, der BND, soll deutlich mehr Befugnisse erhalten.
14: Bislang, so ehrlich muss man, denke ich, sein,
13: erklärt dazu Kanzleramtschefin Nina Wagen.
14: Haben wir uns zu häufig darauf verlassen, dass unsere Sicherheit von unseren Partnern gewährleistet wird.
13: Also von Geheimdiensten befreundeter Staaten, die Informationen an deutsche Dienste weitergeben. Die CDU-Politikerin Wagen möchte diese Abhängigkeiten verringern.
14: Denn Deutschland und unsere Demokratie sind bedroht.
13: Der BND soll künftig mehr Daten speichern und auswerten dürfen und bei Gefahren auch aktiv eingreifen. Dabei geht es um das Eindringen in Computersysteme, aber auch darum, beispielsweise Waffen, die für Anschläge genutzt werden sollen, unbrauchbar zu machen. Für diesen Teil der Reform gibt es auch aus Teilen der Opposition Zustimmung. Der Grünen-Politiker Konstantin von Notz.
15: Russland greift uns jeden Tag an mit Spionage, Sabotage, Anschlagsversuchen.
13: Sich dagegen besser zu rüsten, findet von Notz richtig. Neben dem Bundesnachrichtendienst BND soll aber auch das Bundesamt für Verfassungsschutz, also der Inlandsnachrichtendienst, deutlich mehr Befugnisse bekommen. Das ist Teil 2 der Reform. Zuständig dafür Bundesinnenminister Alexander Dobrindt von der CSU. Und dem ruft der Grüne von Notz zu.
15: Dass Sie, Herr Dobrindt, die dringende Notwendigkeit dieser Reform, der Stärkung des BNDs, versuchen zu nutzen, um Ihren Inlandsnachrichtendienst Geheimdienstpläne durchzudrücken. Das ist nicht Law and Order. Das ist kurzsichtig und es ist ein schwerer Fehler.
13: Gerade dieser Teil der Reform, mehr Befugnisse für den Verfassungsschutz, darunter mehr Möglichkeiten zur Datenausspähung und zum heimlichen Betreten von Wohnungen, sorgt für Diskussionen. Gottfried Curio von der AfD sagt, der Verfassungsschutz werde
16: zur Stasi 2.0 umgebaut.
13: Und so sagt es Curio.
16: Mit Fleiß wird hier die klare Grenze zwischen verdeckter geheimdienstlicher Aufklärung und operativem polizeilichen Eingriff bei Gefahrenabwehr niedergerissen.
13: Auch Clara Bünger von der Linken sieht das Trennungsgebot von Polizei und Nachrichtendiensten in Gefahr.
17: Der Verfassungsschutz soll dürfen, was sonst nur die Polizei darf. Wer so etwas plant, der will eine neue deutsche Geheimpolizei. Und sowas ging noch nie gut, erst recht nicht in Deutschland.
13: Bundesinnenminister Dobrindt zeigt sich bei der Debatte von der Kritik unbeeindruckt.
18: Die gleichen falschen Antworten von links außen und von rechts außen. Wer führt Ihnen beiden eigentlich die Feder?
13: Und der CSU-Politiker bekräftigt.
18: Ja, aus Nachrichtendiensten werden echte Geheimdienste. Aus Informationsbeschaffung über Bedrohungen wird echte Abwehr von Gefahren, Anschlägen und Terror.
13: Nach der Debatte im Plenum wird die Diskussion über die Reform der Nachrichtendienste jetzt in den Bundestagsausschüssen fortgesetzt.
0: Die Reform der Bundesnachrichtendienste, das war heute Vormittag Thema im Bundestag. Philipp Eckstein war das aus Berlin.
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0: Und dann waren es nur noch 2. was genau ist damit gemeint? Es geht um die Olympia-Bewerbung, also die deutsche Bewerbung für die Spiele 2036, 2040 oder 2044. Drei Städte bzw. Regionen, muss man sagen, waren ja im Rennen. München, Köln mit der Region Rhein-Ruhr und Berlin. In Hamburg hatten sich die Bewohner schon dagegen ausgesprochen und jetzt ist Berlin raus. Zuerst landete die Hauptstadt in einem Evaluierungsbericht des Deutschen Olympischen Sportbundes auf dem letzten Platz dieser Bewerber. Und jetzt kam eben noch die Wahlen am Sonntag dazu, die Linke als Gewinnerin, die sowieso gegen die Spiele in der Stadt ist. Jetzt hat der Senat also die Reißleine gezogen. Wenn am Samstag bekannt gegeben wird, wer der deutsche Kandidat wird, ist Berlin nicht mehr dabei. Sebastian Schöbel berichtet.
19: Wenn einmal die Geschichte der zweiten gescheiterten Berliner Olympia-Bewerbung geschrieben wird, dann werden folgende Worte von Elif Eralp eine zentrale Rolle spielen.
20: Ich denke, dass sich die Entscheidung wahrscheinlich erledigt hat.
19: So die Spitzenkandidatin der Berliner Linken am Montag, einen Tag, nachdem sie die Wahlen in der Bundeshauptstadt klar gewonnen hatte. Nach einem Wahlkampf, in dem die Linke immer wieder klar Nein zur Olympia-Bewerbung gesagt hatte. Vor allem wegen der erwarteten Kosten. Eine Volksabstimmung wie in den anderen drei Bewerberregionen gab es in Berlin nicht. Und so wurde die Berlin-Wahl selbst zum Olympia-Referendum.
20: Wir haben jetzt die Wahl auch mit diesen Aussagen zu Olympia gewonnen. Und insofern werden diejenigen, die das an Berlin herantragen, auch sich überlegen, ob das Sinn macht, den Zuschlag zu geben.
19: Berlins Olympia-Bewerbungsteam reagierte erbost. Eralp habe damit die Chancen der Hauptstadt vielleicht entscheidend verschlechtert und dem Deutschen Olympischen Sportbund das Signal gesendet, nehmt bloß nicht Berlin. Ein großer Schaden für die Bewerbung also, so Berlins Olympia-Beauftragter KW Nieromand. Und trotzdem?
21: Wir sind im Sportumfeld. Und im Sportumfeld gibt man nicht so einfach auf. Wir werden nach Baden-Baden fahren. Wer sich für einen guten Sportler auch gehört, wir werden dort stehen.
19: Stehen, aber außerhalb der Konkurrenz. Denn nur einen Tag nach dieser Kampfansage entschied der Senat, sein Olympiakonzept zurückzuziehen. Zuvor hatte der DOSB eine Bewertung der drei im Rennen verbliebenen Olympiakonzepte veröffentlicht. Und Berlin kam dabei am schlechtesten weg. Von der Unterbringung der Athleten über das Potenzial bei den Ticketverkäufen bis hin zur Bewertung der Sportstätten lag Berlin laut DOSB-Einschätzung überall hinter München und der Rhein-Ruhr-Region. Trotzdem sah Stefan Evers, Spitzenkandidat der CDU bei der Wahl und erklärter Olympia-Fan, die Schuld bei den Linken.
22: Eine erfolgreiche Olympia-Bewerbung wäre für Berlin verbunden gewesen mit Milliardenzuschüssen. Und das ist ein gewaltiger Schaden, den Elif Eralp anrichtet, bevor sie überhaupt regiert.
19: Ähnlich hart fiel das Urteil der AfD aus. Auch die SPD wollte unbedingt die Spiele nach Berlin holen, kassierte bei der Wahl aber eine deutliche Niederlage und steht nun vor den Sondierungsgesprächen für eine Koalition mit den Linken. Ihr Spitzenkandidat Steffen Krach zeigte sich enttäuscht, aber hielt sich mit Kritik zurück.
23: Wir haben auch viele Menschen, viele Sportvereine hier in Berlin, die sich die Olympischen und Paralympischen Spiele wünschen und deswegen hätte man da deutlich mehr Respekt zeigen können.
19: Ganz anders die Grünen, die eigentlichen Treiber hinter Berlins No-Olympia-Kampagne. Sie begrüßten den Rückzug der Bewerbung, das gesparte Geld könne nun in die Sanierung von Berlins Sportstätten fließen. Und Elif Eralp, die sagte nichts. Stattdessen sprach Linken-Fraktionschef Tobias Schulze.
24: Wir müssen schon sagen, dass CDU und SPD diese Olympia-Bewerbung vergeigt haben, dass das Konzept offenbar den DOSB nicht überzeugt hat und dass deswegen jetzt dieser Rückzug erfolgt.
19: Nach Baden-Baden zur Entscheidung des DOSB fahren Sportsenatorin Iris Spranger von der SPD und der regierende Bürgermeister Kai Wegner von der CDU dennoch. Allerdings nur als Zuschauer.
0: Berlin ist raus in Sachen Olympia-Bewerbung. Aus Berlin war das Sebastian Schöbel. In diesen Tagen sprechen wir ja viel über KI, also künstliche Intelligenz, Fluch und Segen, den diese Errungenschaft so mit sich bringt. Gerade erst hat Sam Altman, der Chef von OpenAI, vor der UNO-Vollversammlung gesprochen und nochmal dafür plädiert, die Entwicklung der KI zu verlangsamen. Es könnte sonst gefährlich werden für die Menschheit. Vielleicht wird KI auch gerade schon für die Literatur gefährlich. In Frankreich zumindest zeichnet sich ein echter Skandal ab. Da soll ein Anwärter auf einen der wichtigsten Literaturpreise des Landes mit KI geschrieben haben. Aus Paris berichtet Julia Borutta.
25: Zeitungen, Radiostationen und TV-Sender berichten über die Enthüllung, die längst nicht bewiesen ist. Doch der Vorwurf steht im Raum. Der 38-jährige Haitianer Télisson Aurélien, der auf Französisch veröffentlicht, soll seinen Erfolgsroman C'était ça ou mourir mit KI geschrieben haben. Herausgefunden haben will das eine Gruppe von Unbekannten, die ihren Vorwurf auf der Plattform X in ihrem Konto Balance ton Claude erhoben haben. TV-Kulturjournalist Laurent Sénéchal in der Sendung C'est à vous berichtet:
2: Dieses Konto auf X behauptet, das Buch wäre zu 100% mit KI geschrieben. Sie haben die KI-Detektor-App Pangram benutzt, Textstellen des Romans eingespielt und das Ergebnis war zu 100% mit KI geschrieben. Et qui est réputé le plus
25: fiable du marché. Autor Télisson Aurélien zeigt sich fassungslos und wütend. Sein Debütroman ist in seiner Wahlheimat Kanada zum Phänomen des Literaturjahres erklärt worden, zu einem wahren Ereignis. Der Schriftsteller hatte just am Montag dieser Woche den Preis der französischen Buchhandlung Fnac gewonnen und gute Chancen auf den renommierten Prix Goncourt. Nun aber sieht er sich dem schlimmsten aller Vorwürfe ausgesetzt. Im Interview mit der Zeitung Libération erklärt er:
4: Ich habe das kreative Schaffen und das Schreiben schon immer geliebt. Ich sehe keinen Grund, warum ich dafür eine Maschine nutzen sollte.
25: Auch der Verlag Grasset verteidigt seinen Autoren. Die Anschuldigungen seien auf grausame Weise verletzend. Man habe absolutes Vertrauen in Télisson Aurélien und bewundere sein poetisches Schaffen. Man verwahre sich gegen Maschinen oder versuche, Texte zu vermessen oder zum Schweigen zu bringen. Texte, die für immer frei seien. Den französischen Literaturbetrieb stellen die Anschuldigungen vor enorme Herausforderungen. Der Präsident des Prix Goncourt, Philippe Claudel, sagte auf France Info, man müsse sehr vorsichtig sein.
2: Der Vorwurf kommt von einem anonymen Konto. Wir wissen überhaupt nicht, wer dahinter steckt. Diese KI-Detektoren sind mehr oder weniger verlässlich und meistens mit englischen Texten trainiert. Das ist alles nicht wissenschaftlich.
25: Doch Pangram gilt als die verlässlichste Detektor-App auf dem Markt. Philippe Claudel stellt indes eine politische Frage.
2: Warum kommt diese Information jetzt ans Licht? Es handelt sich hier um einen kanadisch-haitianischen Autor, der auf Französisch schreibt, der schwarz ist, ein Ausländer, der über Migranten schreibt. Lauter Themen, die in einer sehr entflammbaren Atmosphäre stören können.
25: Télisson Aurélien verweist darauf, dass es womöglich seine haitianische Tradition in Schleifen und Bildern zu schreiben sei, die zu dem Ergebnis der KI-Detektor-App geführt habe. Doch die Urheber des Vorwurfes legen nach. Man habe seine aktuellen Texte mit früheren Texten verglichen. Das Ergebnis? Für seine früheren Texte finde Pangram keinerlei Hinweise auf künstliche Intelligenz. Zurzeit stellt Aurélien ein Dossier zusammen, das seine Unschuld beweisen soll.
0: Hat KI ein hochgelobtes und preisverdächtiges Buch geschrieben? Ein Literaturskandal erschüttert gerade Frankreich. Julia Brutter war das aus Paris.
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0: An dieser Stelle müssen wir wieder über das Wetter reden.
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0: Der Herbst ist ja da, ganz offiziell jetzt auch kalendarisch seit gestern. Das Wetter scheint das aber irgendwie noch nicht so richtig mitbekommen zu haben. Tim Steger aus der hr-Wetterredaktion. Wie siehst du das? Will das Wetter nichts vom Herbst wissen? Macht eher auf Spätsommer, oder?
7: Ja, in der Tat. Also in den nächsten Tagen geht es nochmal ganz schön nach oben mit der Temperatur. Und wir haben es auch mit dem Hoch zu tun, bedeutet auch viel Sonne nach Nebel. Das ist schönes Altweibersommerwetter und die Höchstwerte jetzt am heutigen Donnerstag noch ein bisschen verhalten. 21, 20 Grad in Südhessen, Nordhessen knapp unter 20, aber in den nächsten Tagen geht es peu à peu immer weiter nach oben. Am Wochenende sehen wir dann schon die 26 und Anfang kommender Woche wird es nahe an 28, vielleicht sogar 29 Grad geben. Und da habe ich mal geschaut in den Annalen, also Rekordtemperaturen für Ende September liegen so knapp um 30 Grad, also da reichen wir fast ran. Das ist also schon ziemlich ungewöhnlich.
0: Ja, wie kommt es denn zu dieser späten Wärme? Hitze, muss man ja schon fast sagen.
7: Richtig, ab 30 Grad wäre es ein Hitzetag, das wird vielleicht ganz knapp verfehlt, aber das Besondere ist, dass wir zum einen dieses Hochdruckgebiet haben, das sich jetzt von Westeuropa nach Mitteleuropa verlagert und dann in Verbindung mit einem extrem kräftigen Orkantief über dem Atlantik quasi in Teamarbeit eine südwestliche Luftströmung anregt und dann kommt die Luft vom westlichen Mittelmeer oder von Südwesteuropa zu uns und da ist es jetzt aktuell schon extrem warm. In Spanien verbreitet deutlich über 30 Grad, in Südspanien, Andalusien, Sevilla beispielsweise werden heute 39 Grad erwartet und das auch für dortige Verhältnisse 5 bis 8 Grad zu warm für die Jahreszeit und genau diese Luft kommt zu uns. Das kommt noch dazu, dass das östliche Mittelmeer sehr warm ist, also auch so um die 5 Grad wärmer als normal und das Ganze in Kombination führt zu dieser extremen, ungewöhnlichen, späten Hitze.
0: Man denkt sofort an Schlimmes, man denkt an den Klimawandel, man denkt an das Wetterphänomen El Niño. Wie ungewöhnlich ist die aktuelle Witterung eigentlich?
7: Also das Besondere ist eben, dass wir zum einen sehr warme Meere rund um uns haben, also jetzt hier europaweit gesehen. El Niño ist natürlich auch extrem, da hört man in den Medien sehr viel, ein Rekord El Niño, wird sich aber wahrscheinlich aktuell zumindest noch nicht so sehr stark auf das europäische Wettergeschehen auswirken, aber die Meeresoberflächentemperaturen sind eben nicht nur dort im Pazifik, sondern eben auch vielerorts weltweit zu hoch und eben entsprechend auch im Mittelmeer oder auch am Atlantik, Golf von Biscaya, Abweichungen von 3 bis zu 5 Grad, das hatten wir über den ganzen Sommer schon, deswegen war es ja auch oft über die Sommermonate zum Teil immer wieder sehr ungewöhnlich heiß, das Wasser ist sehr träge, speichert die Wärme und das dauert eben sehr lang, bis sich das so langsam wieder normalisiert. Es könnte also auch dazu führen, dass der Winter sehr wild ausfällt. Also das sind die Faktoren, natürlich durch den Klimawandel verursacht, die jetzt auch für uns im Herbst, Frühherbst, Spätsommer nochmal diese ungewöhnliche Witterung mit sich bringen.
0: Der Herbst ist ganz offiziell da, macht aber noch auf Spätsommer. Wie es wird, warum das so ist, Tim Steger war das aus der hr-Wetterredaktion. Wir bleiben noch beim Wetter, denn der Sommer, der war ja auch bei uns hier in Deutschland ein sehr trockener, was auch mit dem Klimawandel zu tun hat. Das wirkt sich natürlich auch auf die Landwirtschaft aus. Man braucht viel mehr Wasser im Boden und die Sorge, dass der nächste Sommer wieder so trocken ist, ist groß, vor allem wenn es um die Aussaat geht. Martin Thiel mit einem Beispiel von der Schwäbischen Alb, da kommt die Saat sozusagen von oben.
1: Diese Aussaattechnik ist neu in der Landwirtschaft. Statt mit schweren Landmaschinen das Feld zu beackern, fliegt Anfang August eine Drohne über die reife Sommergerste auf einem Versuchsfeld der Schwäbischen Alb. Rund 14 Tage früher als üblich wird die Zwischenfrucht ausgesät. Patrick Schmelcher, Landwirt und Leiter des Projekts Drohnenaussaat im Kreis Landwirtschaftsamt Reutlingen, hofft, dass durch die Aussaat aus der Luft mehr Feuchtigkeit im Boden gehalten werden kann.
3: Das gewünschte Ziel von diesem Verfahren ist eigentlich eine ganzjährige Beschattung des Bodens. Diese schnell auflaufende Zwischenfrucht beschattet uns diesen Boden dann von bis in Herbst und schützt ihn vor diese hohe Temperatur.
1: Und zwar ohne, dass der Boden bearbeitet werden muss. Das Pflügen des Ackers entfällt. Das heißt, der Boden wird nicht aufgerissen und der Sonne ausgesetzt. Es verdunstet weniger. 4 Wochen nach der Aussaat, die Sommergerste ist längst geerntet, macht Patrick Schmelcher einen Kontrollbesuch. Das Versuchsfeld ist grün und das, obwohl es kaum geregnet hat.
3: Es funktioniert. Das lässt sich einfach festhalten, auch unter trockenen Bedingungen. Und ich sehe auch Potenzial für die Zukunft.
1: Das heißt, die Drohne ist nicht nur effektiv, spart Zeit und Arbeitsschritte. Der Einsatz von Hightech rechnet sich auch, so Patrick Schmelcher.
3: Wir schaffen ungefähr 7 bis 8 Hektar in der Stunde bei der Drohnensaat. Zeitersparnis von ca. 10 Stunden auf diese Fläche.
1: Wirtschaftlichkeit und die Verbesserung der Wasserkapazitäten im Boden, zwei gute Argumente für die Landwirte. Vor allem nach diesem niederschlagsarmen und trockenen Dürresommer, wo Wiesen und Felder vertrockneten und dadurch große Mengen an Futtermittel für die Rinderzucht fehlen, sagt der Vater von Patrick Schmelcher.
5: Und jetzt müssen wir trotzdem weiter mit Aussaat bis im Oktober mit Winterweizen und Gerstenaussaat, weil bei der Hitze, da kann man nicht sehen.
1: Für Manfred Schmelcher haben sich die Jahreszeiten längst verändert. Das belegen auch statistische Werte des Umweltbundesamtes. Die Vegetationsphase hat sich seit 1960 um 26 Tage verlängert. Der Herbst hat sich ausgedehnt.
5: Früher hat man immer im September schon Fröste gehabt mit 4, 5 Grad minus. Wo die Vegetation auch einfach zum Stillstand gekommen ist. Aber jetzt geht bei uns die Vegetation bis im November. Grundsätzlich war immer der Winter niederschlagsreich. Und der Sommer dann mal mehr, mal weniger mäßig. Und jetzt ist es absolut das Periodendenken. Jetzt kommt die Regenperiode, Sommerperiode. Und wir als Landwirte können nur darauf reagieren, indem wir unsere Böden so weit fit machen.
1: Das heißt, man versucht unter anderem, die Wasserkapazität der Böden zu erhöhen. In diesem Sommer wurde dieser Kampf verloren. Die Landwirte auf der Alp blicken sorgenvoll in die Zukunft, sagt Manfred Schmelcher.
5: So ein trockenes Jahr wie dieses Jahr habe ich auch noch nie mitgemacht. Wenn es natürlich das normal wird, dann wird es auch für die Landwirtschaft auf der Alp noch auch mit der Zeit eng.
1: Klar ist, die Landwirte müssen sich anpassen. Vater und Sohn Schmelcher überlegen im nächsten Jahr, die Drohnenaussaat auf ihren Feldern auszuprobieren. Sie könnte ein Puzzleteil sein, um lange Trockenphasen besser zu überstehen.
0: Mit Drohnen aussäen gegen lange Trockenphasen. Martin Thiel mit einem Beispiel von der Schwäbischen Alb.
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0: Sie gehören zu Wiesbaden dazu. Die grünen Sittiche in den 70ern aus einer Voliere mal ausgebüxt und längst heimisch im Rhein-Main-Gebiet. Für manche ist es auch ein schönes Fotomotiv. Es sind ja auch wirklich hübsche Tiere. Für andere ist es ein echtes Ärgernis. Denn diese exotischen Vögel haben eine neue Nische entdeckt. Sie knabbern ihre Bruthöhlen in Hausfassaden. Von Jahr zu Jahr werden die Schäden schlimmer. Birgitta Söhling berichtet.
8: Wenn so ein grüner Sittich seinen Kopf mit rotem Schnabel aus der Höhle streckt, sieht das wirklich putzig aus. Seit einigen Jahren brüten sie in Hausfassaden, berichtet Anwohnerin Marlene Brost.
9: Und habe dann so ein Kratzgeräusch, wie wenn jemand an der Hauswand kratzt, gehört. Und habe dann auch direkt gesehen, dass da die grünen Papageien an der weißen Hauswand sind. Ja, nicht so schwer zu übersehen. Ja, die hingen dann da und sind richtig mit dem Schnabel in die Fassade rein.
8: Seit den 70er Jahren leben und nisten die Halsbandsittiche in Wiesbaden. Irgendwann schien die natürliche Grenze der Population erreicht. Alle Baumhöhlen im Kurpark und im Biebricher Schlosspark besetzt. Doch in letzter Zeit stellen Ornithologen fest, dass sich die Sittiche deutlich vermehren. Der Bestand hat sich seit 2019 verdoppelt. Man findet sie inzwischen praktisch überall. Johanna Kerber aus dem Dichterviertel.
11: Bei uns tatsächlich in der Straße gegenüber kann man es jährlich wieder beobachten. Das ist so ein Haus mit so einer verkleideten Fassade, so einer Dämmung. Und da hauen die regelmäßig so kreisrunde Löcher rein, die jetzt auch schon vermehrt wieder zugespachtelt worden sind und dann aber im nächsten Frühjahr wieder bearbeitet werden von den Vögeln und tatsächlich wieder erneute Löcher an der Fassade zu sehen sind.
8: Den Trick haben sich die gelehrigen Papageienvögel wohl von den Spechten abgeschaut. Für die fühlt sich rauer Fassadenputz an wie Baumrinde und weiches Dämmmaterial wie altes, vermodertes Holz, erklärt der Ornithologe Bernd Petri.
12: Ja, wir sehen jetzt hier ganz unten natürlich auch, wo die Spechte geklopft haben und auf der Suche nach Insekten, nach Futter umher sind und ihr Handwerk betreiben. Dann geht es aber auch weiter hoch den Hausfassaden entlang. Und ganz typischerweise gehen die Spechte hier an den Hauskanten nach oben. Und deswegen findet man sehr häufig direkt hier links oder rechts diese Hauskanten dann diese großen Beschädigungen, die Löcher, die dann auch von Halsbandsittichen genutzt werden.
8: Anders als die Spechte haben Sittiche keinen Meißelschnabel, doch es reicht schon ein kleines Loch, etwa von einem Gerüstanker, um sich von dort aus in die Fassade zu knabbern. Bernd Petri.
12: Also in diesem Haus kann man sehr schön sehen, welche enorme Schäden durch die Sittiche entstehen können an den wärmegedämmten Hausfassaden. Die pulen alles raus, diese dünne Außenschicht, und dann kommen sie auf das weiche Dämmmaterial, das räumen die raus und dann bauen die teilweise Quadratmeter große Höhlen.
8: Inzwischen gibt es nach Schätzung des Biologen Oliver Weyrich hunderte Sittichhöhlen in Wiesbadener Fassaden. Besonders betroffen sind vor allem Mehrfamilienhäuser. Die Wohnungsbaugesellschaft GWW bestätigt die Schäden, stuft sie aber noch nicht als gravierend ein. Ein Interview war leider nicht möglich. Jetzt im Herbst ist Zeit, die Löcher zu schließen. Bernd Petri.
12: Es darf kein einziges Loch, kein Riss, kein Nagel, nichts darf rausschauen. Und an den Hauskanten müssen sozusagen ganz glatte Bleche angebracht werden.
8: Solche Schäden sind in der Regel nicht über die Gebäudeversicherung abgedeckt.
0: Birgitta Söhling über die Wiesbadener grünen Sittiche, die seit neuestem gerne ihre Bruthöhlen in Hausfassaden knabbern. Teilweise, haben wir gerade gehört, Quadratmeter groß.
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1: 15 Uhr. Urteil wegen versuchten Polizistenmords in Frankfurt. Positives Gutachten zum Wirtschaftswachstum in Deutschland. Hoher Schaden bei Feuer in Schule in Hochheim. Das Wetter mal Wolken mal Sonne, maximal 15 bis 21 Grad. Mein Name ist Stefan Schiebelhut. In Frankfurt ist das Urteil gegen drei junge Männer gefallen, die in der Silvesternacht 2024 einen E-Scooter von einer Brücke auf ein Polizeiauto geworfen haben. Die Jugendstrafen reichen von knapp 5 Jahren bis zu 7 Jahren Haft. Das Landgericht geht von versuchtem Mord aus. HR-Reporterin Heike Borowka.
2: Es sei den Angeklagten darum gegangen, Polizisten zu schaden. Die Tat sei geplant gewesen. Außerdem wisse jeder, wer einen knapp 30 Kilogramm schweren E-Scooter auf ein Auto wirft, kann damit Menschen töten. Schwere Vorwürfe erhob das Gericht an die Staatsanwaltschaft, die schlecht ermittelt habe. Es seien Telefone nicht ausgewertet und Gutachten nicht eingeholt worden. Deshalb habe der Prozess 11 Monate gedauert.
1: Das neue Gutachten zum Wirtschaftswachstum in Deutschland fällt besser aus als erwartet. Die führenden Forschungsinstitute haben ihre Prognose verdoppelt. Sie rechnen damit, dass das deutsche Bruttoinlandsprodukt in diesem Jahr um 1,3% zulegen wird. ARD-Reporterin Anja Dobrodinsky.
3: Die deutsche Wirtschaft hat sich robuster entwickelt als erwartet. Auf dem Arbeitsmarkt kommt die Erholung nur verzögert an, so das Gutachten. Die Arbeitslosigkeit wird wohl erst einmal weiter steigen und erst in den kommenden Jahren sinken. Der ganze Aufschwung steht auf wackeligen Füßen, denn sowohl Unternehmen als auch private Haushalte sind sehr zögerlich mit ihren Investitionen. Als Gründe dafür sehen die Forschenden zum einen die hohen Energiepreise, zum anderen aber auch ein Hin und Her bei der Wirtschaftspolitik. Das koste Vertrauen und verursache Unsicherheit.
1: Die Polizei meldet einen Brand an einer Schule in Hochheim bei Wiesbaden mit hohem Schaden. Das Gebäude in der Massenheimer Landstraße musste heute Vormittag geräumt werden. 12 Menschen wurden vom Rettungsdienst behandelt. Der Schaden wird auf 200.000 Euro geschätzt. Das Feuer auf der Toilette der Hochheimer Schule könnte gelegt worden sein. Ein 16-Jähriger steht laut Polizei unter Verdacht. Wie kann es gelingen, mehr Organspender zu gewinnen? Darüber haben die Abgeordneten heute im Bundestag debattiert und dabei 2 unterschiedliche Modelle vorliegen gehabt. Aus der Nachrichtenredaktion Anna Brockdorf.
4: NRW-Gesundheitsminister Laumann von der CDU wirbt für die Widerspruchsregelung. Er hält es für zumutbar, dass jeder Erwachsene einmal festlegt, ob er Organe spenden will. Auch die SPD-Abgeordnete Dittmar ist dafür. Wer nicht selbst entscheide, überlasse das später den Angehörigen. Der Grünen-Abgeordnete Lehmann will dagegen, dass eine Organspende weiterhin aktiv bejaht werden muss. Der Staat dürfe nicht den Eindruck erwecken, über den Körper der Menschen zu verfügen.
1: Jetzt ist es offiziell, Berlin zieht seine Bewerbung um die Olympischen Sommerspiele zurück. Das teilten die Verantwortlichen auf einer Pressekonferenz mit. Hintergrund ist unter anderem, dass Berlin bei der Deutschen Evaluierungskommission hinter München und Köln-Rhein-Ruhr zurücklag. Der Präsident des Deutschen Olympischen Sportbundes, Weikert, bedauerte den Rücktritt, zollte Berlin aber Respekt. Übermorgen soll endgültig der deutsche Bewerber für die Spiele 2036, 40 oder 44 ausgewählt werden. Das waren die Nachrichten. Das Wetter. Heute Nachmittag gibt es mal Sonne, mal dichte Wolken. In Osthessen sind einzelne Schauer möglich. Sonst bleibt es trocken bei maximal 15 Grad im Upland bis 21 Grad an Rhein und Main. In der Nacht kühlt es ab auf 11 bis 8 Grad. Morgen ist es erst regional neblig, später überall sonnig mit nur wenigen dünnen Wolken bei Höchstwerten von 18 bis 23 Grad. Und die weiteren Aussichten: am Wochenende viel Sonnenschein und nochmal richtig warm. Am Samstag bis 26, Sonntag bis 28 Grad. Die Zeit 15.04 Uhr.
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1: Vorsicht auf der A7 Fulda Richtung Hannover. Zwischen dem Dreieck Kassel Süd und dem Kreuz Kassel Mitte liegen Reifenteile auf dem rechten und dem mittleren Fahrstreifen. A3 Frankfurt Richtung Würzburg. Zwischen dem Offenbacher Kreuz und Hanau 5 Kilometer Stau und stockender Verkehr nach einem Unfall auf den beiden Abfahrtsspuren zur B45. A7 Würzburg Richtung Fulda, zwischen Bad Brückenau-Wildflecken und Bad Brückenau-Volkers, streckenweise stockender Verkehr. A7 Kassel Richtung Hannover, zwischen Kreuz Kassel Mitte und Kassel Ost 3 Kilometer stockender Verkehr, dadurch auch 3 Kilometer stockender Verkehr auf der A49 zwischen Kassel-Waldau und dem Kreuz Kassel Mitte. Zurück zur A7 Fulda Richtung Würzburg, zwischen Fuldaer Dreieck und Bad Brückenau Wildflecken, streckenweise stockender Verkehr ab der Raststätte Utrichshausen. Und A44 Dortmund-Kassel, zwischen Kreuz Kassel-West und dem Dreieck Kassel-Süd, in beiden Richtungen stockender Verkehr.
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5: Guten Tag. Reform des Nachrichtendienstrechts, so heißt der Gesetzentwurf, den die Bundesregierung will. Heute war er Thema im Bundestag. Die einen sprechen von Revolution, die anderen von einem Tabubruch. Man will aus Nachrichtendiensten richtige Geheimdienste machen, so hatte es Bundeskanzler Friedrich Merz im August formuliert, auch begeistert von der Idee Bundesinnenminister Dobrindt. Um was geht's? Die Bedrohungen nehmen zu, im Ausland, aber auch im Inland. Es reicht nicht mehr, so die Befürworter des Gesetzes, Informationen nur zu sammeln und auszuwerten. Man muss sozusagen einen Schritt schneller sein, aktiv werden können. Markus Sambale hat die Debatte heute Vormittag für uns verfolgt. Ich habe ihn gefragt, operative Befugnisse sollen die Nachrichtendienste bekommen. Bevor wir über die Debatte reden, was genau will die Bundesregierung? Was ist das?
6: Es gibt da ein paar Beispiele, die auch die Bundesregierung selber nennt, wenn es zum Beispiel um den Bundesnachrichtendienst, also den Auslandsnachrichtendienst geht. Da ist das Beispiel, es würde im Ausland zum Beispiel in einer Fabrik eine Drohne produziert mit Sprengstoff. Und dann könnte auf Grundlage des neuen Gesetzes ein BND-Agent in dieser Firma irgendwie eindringen, den Sprengstoff austauschen gegen eine harmlose Substanz. Ist jetzt ein sehr fiktives Beispiel, aber so weit würde es gehen. Und im Inland beim Verfassungsschutz, auch da zum Beispiel bei einer Extremistengruppe, die eine Bombe baut, dürfte dann der Verfassungsschutz heimlich diese Sprengstoffsubstanz vielleicht gegen eine harmlose Substanz austauschen. Und dann geht es auch immer wieder um Cyberkriminalität, um das Zurückhacken, dass also deutsche Nachrichtendienste eindringen dürfen in fremde IT-Systeme.
5: Klingt ein bisschen wie James Bond 2.0. Wie wurde das heute diskutiert? Welche Kritik gab es, aber auch welche Zustimmung?
6: Also es ist natürlich klar, dass die Regierungsvertreter CDU, CSU, SPD das Ganze verteidigt haben. Innenminister Alexander Dobrindt, der ist zuständig für den Verfassungsschutz, also für den Inlandsnachrichtendienst. Und der hat seine Pläne nochmal ganz klar verteidigt.
7: Den Verfassungsschutz dabei zu stärken, heißt schlichtweg unsere Demokratie zu stärken. Verfassungsschutz ist Demokratieschutz, meine Damen und Herren.
6: Er hält also diese ganzen geplanten Maßnahmen für gerechtfertigt und sagt, nur wenn eben auch die Verfassungsschützer zum Beispiel heimlich in eine Wohnung gehen können, um da eine Spähsoftware auf einem Handy zu installieren, in bestimmten Extremfällen, nur dann sei Deutschland wirklich abwehrbereit.
5: Von einem Tabubruch war heute die Rede. Besteht denn tatsächlich die Gefahr, dass, wenn das Gesetz so kommt, dass Geheimdienste sozusagen überbefugt sind, dass sie in Wohnungen, in Rechner eindringen können und die manipulieren können?
6: Das ist zumindest die Befürchtung und die Sorge, die die Opposition auch sehr zugespitzt formuliert. Gerade von der AfD kamen da sehr scharfe Töne von einer Stasi 2.0, hat zum Beispiel der AfD-Abgeordnete Gottfried Kuri gesprochen.
8: Sie träufeln das Gift des Spitzelstaats nicht in die Gesellschaft. Sie schütten gleich das ganze Bad über das Kind aus, meine Damen und Herren.
6: Das ist natürlich ein Extremszenario, denn nach diesem Gesetzesplan, da haben wir natürlich nicht ab morgen eine Stasi 2.0. Die Befugnisse sind weiterhin sehr begrenzt. Es gibt Kontrollmechanismen. Es muss in bestimmten Fällen sehr, sehr genau begründet werden, warum eine ganz konkrete Gefahr besteht, dass die Nachrichtendienste da aktiv werden können. Aber, und das stimmt dann natürlich schon, der Tabubruch ist, dass die historisch gewachsene Grenze in Deutschland zwischen Polizei auf der einen Seite, die Menschen festnehmen darf, die dann Verhöre führen darf, die wirklich aktiv ist, und auf der anderen Seite einem Nachrichtendienst, der eben nur beobachtet, in Anführungszeichen, und Daten sammelt, dass diese Grenze zumindest ein Stück weit aufgelöst wird.
5: Dieser neue Entwurf ist hunderte Seiten dick, da reicht eine Lesung nicht aus. Wie geht's weiter und wann könnte das ganze Gesetz werden?
6: Ja, das ist tatsächlich für die Abgeordneten ja auch eine große Herausforderung. Es gibt jetzt noch Anhörungen. Das Ganze wird jetzt wie üblich in den Ausschüssen des Bundestags behandelt, diskutiert, sicherlich an einigen Stellen nochmal geändert. Gerade die Grünen drängen auch sehr darauf, dass die Kontrollmechanismen nochmal enger gefasst werden, dass ein Gremium, das aus früheren Richtern besteht, auch ein Gremium hier im Bundestag, das aus Abgeordneten besteht, dass die wirklich viel informiert werden, was die Geheimdienste dürfen, damit mehr Befugnisse auf der der einen Seite auch wirklich parallel dann mit mehr Kontrolle verbunden sind. Mhm. Das wird noch eine Weile die nächsten Wochen diskutiert. Der Plan ist, dass zum Jahreswechsel das Ganze dann in Kraft treten kann.
5: Wie sollen die Nachrichtendienste in Zukunft bei uns arbeiten können? Darum ging es heute in einer hitzigen Debatte im Bundestag. Markus Sambale hat darüber berichtet. Im Bundestag ging es heute auch noch um was anderes. Der Bundestag hat gerungen um Neuregeln für Organspenden. Eine Gruppe von Abgeordneten will mit der Widerspruchsregelung mehr Spender gewinnen. Gegner wollen aber, dass es so bleibt, wie es ist, auf eine freiwillige Zustimmung. Eine bessere Registrierung wäre gut. Heute Mittag also erste Lesung dieser Vorschläge im Hohen Haus. Besonders aufmerksam verfolgten die Debatte Menschen, die auf ein Spenderorgan warten oder lange darauf warten mussten. Dietrich Karl Meurer berichtet aus Berlin.
9: Fast 7 Jahre wartete Toni Gleitzmann aus der Nähe von Frankfurt am Main auf eine Spenderleber. Zuletzt verschlechterte sich sein Zustand dramatisch.
10: Die letzten 2 Jahre vor der Transplantation waren wirklich körperlich wirklich wirklich hart,
9: erzählt der 38-jährige Familienvater.
10: Gegen Ende war es wirklich so schlimm, dass ich nur noch auf der Couch liegen konnte.
9: Im Februar 2025 schließlich kam die Spenderleber. Heute kann Gleitzmann wieder eingeschränkt arbeiten und mit seiner Familie verreisen. Sein Fall steht für das Problem, mit dem sich der Bundestag nun beschäftigt hat. Es gibt viel weniger Spenderorgane, als gebraucht werden. Hunderte sterben jedes Jahr, bevor ein passendes Organ gefunden ist. Eine große Gruppe im Bundestag will das ändern. 254 Abgeordnete von Union, SPD, Grünen und Linken haben gemeinsam einen Gesetzentwurf für die Widerspruchsregelung vorgelegt. Danach käme als Spender in Frage, wer zu Lebzeiten zugestimmt oder nicht widersprochen hat. Zum Auftakt der Debatte wirbt die SPD-Abgeordnete Sabine Dittmar dafür.
11: Wir schaffen keinen Zwang zur Organspende. Die Organspende ist und bleibt freiwillig. Wir verändern die Ausgangslage.
9: Hans Theiß von der CSU unterstützt den Gesetzentwurf. Er sagt, die Regel müsse mit anderen Maßnahmen verbunden werden.
12: Im Zusammenspiel mit anderen Maßnahmen wie intensiver Aufklärung, Optimierung von Klinikstrukturen und einer guten Transplantationskoordination ist die Widerspruchsregelung effektiv.
9: 58 Abgeordnete von Union, SPD, Grünen und Linken sehen das anders. Sie haben einen ebenfalls fraktionsübergreifenden Gegenantrag eingebracht. Sie wollen die geltende Regelung beibehalten. Heute dürfen Organe entnommen werden, wenn der Verstorbene ausdrücklich zugestimmt hat. Fehlt eine eigene Entscheidung, werden die Angehörigen nach seinem mutmaßlichen Willen gefragt. Der Grüne Sven Lehmann wirbt dafür.
13: Spenden sind freiwillig. Das ist auch keine Nebensache, das ist der Kern einer Spende. Ein Mensch sollte nur selbst über seinen Körper verfügen.
9: Die Debatte folgt nicht den üblichen Fraktionsgrenzen, denn es geht um eine Gewissensfrage. Die Abgeordneten sprechen für sich. Auch in der AfD unterscheiden sich die Positionen. Für grundgesetzwidrig hält Martin Sichert die Widerspruchsregelung. Er sagt,
14: Menschen sind keine Organlager für andere Menschen.
9: Dagegen befürwortet sein AfD-Kollege Alexis Giersch die Widerspruchsregelung.
15: Die Argumente für die Beibehaltung der Zustimmungslösung kann ich zwar nachvollziehen, aber nach intensiver Abwägung und intensivem Nachdenken sind die Argumente für die Einführung der Widerspruchslösung für mich überzeugender.
9: Kontrovers, aber besonnen und dem Thema angemessen verläuft die Debatte. Das lobt auch Bodo Ramelow von der Linken.
16: Ich stehe hier als Mitunterzeichner für die Widerspruchsregelung, aber ich habe mit großer Aufmerksamkeit auch den anderen Antrag gelesen und sehe darin denselben Charakter, nämlich den Charakter, mehr Spenden zu generieren.
9: Dass das gelingt, wünscht sich Toni Gleitzmann, der jahrelang auf ein Spenderorgan gewartet hat.
10: Tod ist immer ein schwieriges Thema, ist mir klar, aber wir alle müssen uns damit beschäftigen. Es geht einfach nur darum, drüber nachzudenken, will ich das oder will ich das nicht?
5: Drüber nachdenken, das ist, glaube ich, die entscheidende Formulierung. Es war eine Gewissensfrage, die heute diskutiert wurde im Bundestag. Kontrovers, aber besonnen. Dietrich Karl Meurer eben über diese Diskussion einer möglichen Neuregelung der Organspende bei uns. Es ging um die sogenannte Widerspruchslösung.

0: HR Info ist hier am Donnerstagnachmittag. Gute Nachrichten haben wir ja selten. Jetzt kommt mal eine, zumindest aus der hessischen Wirtschaft, denn die ist in der ersten Jahreshälfte gewachsen um 1,8% im Vergleich zum Vorjahreszeitraum. Das sagt das Statistische Landesamt. Und das, obwohl es eine kleine Zahl ist, ist deutlich mehr, als sie im Rest der Republik zugelegt hat. Ich habe mit Lars Hofmann drüber gesprochen aus der HR Info Wirtschaftsredaktion und ihn gefragt. Also die ganze Zeit gab es ja mehr Hiobsbotschaften und wirklich schlechte Nachrichten aus der Wirtschaft. Jetzt dieses recht ordentliche Wachstum. Wo ist es denn besonders gut gelaufen bei uns in Hessen?
1: Das ist der Dienstleistungsbereich, der ist in Hessen überdurchschnittlich groß. 3/4 der Wirtschaft hier bei uns sind Dienstleistungen. Das sind vor allem Versicherungen und die Banken, gerade im Rhein-Main-Gebiet, die profitieren zum Beispiel von gestiegenen Zinsen. Die haben da teilweise auch wieder mehr Kredite vergeben. Aber auch der Flughafen, heißt es, trägt dazu bei. Die Exporte ziehen ja

0: Wir sind kleine Streber hier in Hessen. Woran liegt es denn, dass es aufwärts geht?
1: Auf jeden Fall eben an den Banken, wo es besser läuft. Aber auch die Exporte laufen wieder besser. Die hessische Industrie, die ja doch auch sehr wichtig ist, Chemie und Pharma zum Beispiel, Maschinenbau, die sind sehr groß. Da gibt es aber noch keine so genauen Zahlen. Da kann man im Moment nur so ein bisschen vermuten. In der Chemieindustrie läuft es immer noch nicht so gut. Die haben ja seit 4-5 Jahren eine Krise. Die leiden nach wie vor unter hohen Energiepreisen. Aber es könnte sein, dass die Elektroindustrie, der Maschinenbau, Pharmaindustrie doch wieder die zunehmende Nachfrage aus dem Ausland auch spüren. Dazu kommt dann noch was, was aber erst anfängt, was in den nächsten Monaten und Jahren noch deutlich mehr zum Wachstum beitragen dürfte. Die Rüstungsindustrie, gerade in Nordhessen rund um Kassel, da gab es ja jetzt zuletzt die Bekanntgabe, dass Rheinmetall viel Geld investieren will. Über 1000 neue Arbeitsplätze sollen entstehen. Und auch dieser Flughafen in Calden, der ja, ich sag mal, in den letzten Jahren eher vor sich hingedümpelt ist, soll da ausgebaut werden für Drohnentests, auch um dann Rüstungsgüter von Rheinmetall von da zu verteilen. Also da wird in den nächsten Jahren noch einiges passieren. Und wie in vielen anderen Regionen weltweit auch, wird gerade in Hessen viel in diese KI-Infrastruktur investiert. Hier im Rhein-Main-Gebiet ist ja dieser riesige Knotenpunkt. Da bilden sich Rechenzentren, da werden Leitungen gebaut. Also auch da passiert einiges.
0: Das klingt gut. Die Frage ist, ist das jetzt die lang ersehnte Trendwende oder ist es erstmal ein erster Lichtblick?
1: Ich glaube, das ist jetzt noch nicht die große Trendwende, weil es, wie gesagt, auch nicht in allen Bereichen jetzt schon so gut läuft. Chemiebranche zum Beispiel eben noch nicht so gut. Aber es ist tatsächlich sowas wie ein erster Lichtblick. Ich habe auch mit Volkswirtschaftlern geredet und da heißt es, im nächsten Jahr könnte es noch besser werden. Zum Beispiel bei der Hessisch-Thüringischen Landesbank Helaba rechnet man damit, dass auch Hessen im nächsten Jahr noch stärker wächst als in diesem Jahr und auch stärker wächst als im Bundesdurchschnitt, weil eben nach wie vor dieser Bankensektor hier so groß und wichtig ist, aber auch weil die hessische Wirtschaft sehr exportorientiert ist und da dann auch von der zunehmenden Nachfrage profitieren dürfte.
0: Hessen ist vorne. Aus der Wirtschaft kommen gute Nachrichten. In der ersten Jahreshälfte ist sie um 1,8% gewachsen im Vergleich zum Vorjahreszeitraum. Informationen waren das von Lars Hofmann aus der hr-Info-Wirtschaftsredaktion. Vielen Dank.

0: Opfer eines Verbrechens zu sein. Man mag sich kaum vorstellen, wie das sein muss. Schock, Angst, Verunsicherung, Traumatisierung, das sind so Begriffe, die einem sofort in den Sinn kommen. Für die Polizei und die Justiz, die sich um das Verbrechen kümmern, ist man in erster Linie erstmal ein Beweismittel. Und wenn die Spuren untersucht worden sind, dann verschwindet der oder die Betroffene erst auch mal aus deren Blick. Ja, und dann? Lange Zeit ist da nichts passiert. Da hat man sich in Deutschland überhaupt nicht richtig um eine Opferbetreuung gekümmert. Bis ein recht bekannter Fernsehmoderator daran was ändern wollte, Eduard Zimmermann. Sie kennen ihn von der Sendung Aktenzeichen XY ungelöst. Und er suchte Mitstreiter. Seine Mission: Opfern von Verbrechen müssen wir helfen. Und so wurde der Weiße Ring gegründet. Das war heute genau vor 50 Jahren ein Verein. Mittlerweile arbeiten da rund 3000 Menschen, engagieren sich überwiegend ehrenamtlich für diesen Opferschutz. Und Barbara Richtstein ist die Vorsitzende des Weißen Ringes, auch ehrenamtlich. Ich habe sie vor der Sendung gefragt. 50 Jahre Weißer Ring. Erstmal herzlichen Glückwunsch. Wie stolz macht Sie das?
1: Es macht mich sehr stolz, einmal 50 Jahre eine gemeinnützige Organisation auf den Weg zu bringen und am Leben zu halten, ist schon toll. Mhm. Aber insbesondere die Arbeit, die im Weißen Ring geleistet wird, wird durch Ehrenamtliche geleistet. Ja, Tausende von Ehrenamtlichen.
0: Das ist enorm. Und bevor wir da noch ein bisschen reinschauen, wollen wir überhaupt mal hören, was der Weiße Ring macht, weil viele haben ja vielleicht auch zum Glück, muss man fast sagen, keine Berührungspunkte mit ihm. Aber wie genau helfen Sie Menschen, die Opfer von Kriminalität geworden sind?
1: Wir erleben es immer, dass jede Tat besonders ist. Jeder Fall ist individuell und wir hören in erster Linie zu. Wir fühlen mit den Opfern. Wir glauben ihnen, vorurteilsfrei. Man muss also keine Anzeige erstattet haben, bevor man zu uns kommt und

0: In erster Linie helfen wir ideell, indem wir Lotsen im Hilfssystem sind. Mhm. Wir haben aber auch die Möglichkeit, finanziell zu unterstützen, wenn beispielsweise nach einem Einbruch kein Geld da ist für den Schlüsseldienst oder wenn ein jahrelanger Strafverfahren läuft, man Abschluss braucht für eine Erholungsfahrt. Und wichtig ist aber, dass wir subsidiär helfen. Das heißt, wenn ein staatlicher Anspruch besteht, geht dieser vor, denn wir finanzieren uns nicht durch staatliche Mittel, sondern leben nur von Mitgliedsbeiträgen, Spenden und Geldbußen aus Strafverfahren.
1: Sie haben schon gesagt, dass sehr, sehr viele ehrenamtliche Menschen für Sie arbeiten. Rund 3000 engagieren sich, die meisten davon wirklich einfach unentgeltlich. Wie geht das denn los? Sie haben eben schon gesagt, es kann sein, dass man sich an Sie wendet und sagt, ich bin Opfer eines Einbruchs gewesen, habe kein Geld mehr. Wie kommen die Menschen mit Ihnen, mit Ihren Ehrenamtlichen in Kontakt?
0: Auch da sind wir breit gefächert. Man kann entweder eine Online-Beratung wünschen, man kann am Opfertelefon anonym zu uns kommen oder wir sind in jedem Landkreis und in jeder kreisfreien Stadt mit einer Außenstelle vertreten, dort einfach telefonischen Kontakt suchen und dann auch ganz individuell mit den Menschen reden.
1: Mhm. Welche Fälle, die der Weiße Ring begleitet hat, sind Ihnen besonders im Kopf geblieben? Haben Sie persönlich vielleicht auch besonders bewegt?
0: Also der Weiße Ring, klar, hat geholfen bei den großen, schrecklichen Großereignissen wie in Berlin am Breitscheidplatz oder auch in Magdeburg, die Amokfahrt. Mhm. Bei mir persönlich, ich wohne in Brandenburg, ist mir ein Fall in Erinnerung, der schon Jahre her ist. Ein 16-jähriger Junge wurde von anderen Jugendlichen mit dem sogenannten Bordsteinkick umgebracht, dann einfach in eine Jauchegrube versenkt und die Eltern wussten nicht, wo der Junge ist. Die Polizei hat immer abgewiegelt, ach, der ist bestimmt weggelaufen und der Weiße Ring war die erste Institution, die ihnen geglaubt haben. Mhm. Und wir konnten auch die Eltern dann unterstützen.
1: Gewalt, Frau Richtschan, ist ja nicht Gewalt. Also es gibt so verschiedene Ausführungen. Jetzt haben wir auch die digitale Gewalt, die zunimmt. Welchen Herausforderungen sehen Sie sich da gegenüber?
0: Wir sehen es auf jeden Fall, dass die Fälle steigen, was Internetbetrug anbelangt, was Deepfakes anbelangt. Hier müssen wir sehr viel auf Prävention setzen. Das heißt, zum einen müssen wir unsere eigenen Leute schulen, weil es ist ein neues Kriminalitätsphänomen. Aber wir müssen vor allen Dingen potenzielle Opfer davor warnen, wie wir es in anderen Bereichen auch schon gemacht haben. Momentan wird auf Bundesebene an einem digitalen Gewaltschutzgesetz gearbeitet und auch hier sind wir in der Anhörung dabei und haben die Forderung, dass es eben hier nicht ein Privatklageverfahren sein darf, sondern es muss auch das Offizialprinzip gelten.
1: Warum lohnt es sich so, für Opfer von Kriminalität einzutreten? Was würden Sie sagen zum Abschluss?
0: Der alte Leitspruch von Eduard Zimmermann war ja, wenn alle dem Täter hinterherjagen, wer bleibt dann beim Opfer? Und wir können sagen, dass wir es sind, weil die Betroffenen brauchen einen besonderen Schutz und auch heutzutage in Zeiten von True Crime, wo auch Opfer immer wieder daran erinnert werden, was ihnen eventuell mal passiert ist, brauchen sie einfach jemanden, der bei ihnen ist.
1: 50 Jahre Weißer Ring, 50 Jahre Opferschutz. Wir haben gesprochen mit Barbara Richtschan. Sie ist die Vorsitzende des Weißen Rings.
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1: Jürgen Klopp hat im Fußball fast alles erreicht. Deutscher Meister, englischer Meister, Champions League Sieger. Und doch hat er verraten, dass mit dem Job des Bundestrainers und heute seinem ersten Spiel in Amsterdam gegen die Niederlande schon auch noch ein Traum für ihn wahr geworden ist. Ich habe mit Michael Augustin, mit unserem Kollegen in Amsterdam gesprochen. Ich habe ihn gefragt, ist dieser Jürgen Klopp, Kloppo, the normal one, der ja immer so locker daherkommt und viel lacht, ist dieser Jürgen Klopp jetzt ein paar Stunden vor dem ersten Spiel als Bundestrainer vielleicht auch ein bisschen aufgeregt?
3: Mittlerweile vielleicht schon, wobei, ja, dauert ja schon noch ein paar Stunden bis zum Anpfiff. Gestern bei der Abschlusspressekonferenz war er nicht aufgeregt. Er war energiegeladen, fast ein bisschen hibbelig, fast ein bisschen aufgekratzt wie so ein kleines Kind vor dem ersten Schultag. Und ja, aber natürlich wird nach den Gesprächen und nach der Abschlussbesprechung, vielleicht wenn er im Bus sitzt und der Mannschaftsbus zum Stadion rollt, hier zur Johann Cruyff Arena, die Aufregung so ein bisschen steigen bei ihm. Aber er hat ja als Trainer auch schon wirklich natürlich alles erlebt oder fast alles erlebt. Er war logischerweise noch nie bei einem Länderspiel als Nationaltrainer am Seitenrand, aber die Erfahrung macht er dann heute Abend zum ersten Mal.
1: Wird man da heute Abend gleich auch eine ganz andere deutsche Mannschaft sehen, als die, die im Sommer bei der WM in Amerika so enttäuscht hat?
3: Ja, er hat ja keine Fragen zur Aufstellung, keine Fragen zur Taktik, überhaupt keine inhaltlichen Fragen beantwortet bei den Pressekonferenzen in den vergangenen Tagen. Aber wenn wir uns aus diesem ersten Kader, insgesamt hat er ja 44 Spieler für die vier Nations League Spiele nominiert, wenn wir uns aus diesem ersten Kader eine vermeintlich beste erste Elf zusammenschustern, dann wären da noch relativ viele Spieler, die auch in der Vergangenheit schon bei der Nationalmannschaft gespielt haben. Auch Tah und Schlotterbeck beispielsweise bei der verkorksten WM im Sommer. Jamal Musiala wäre da auch. Philipp Treu wäre ein möglicher Debütant. Der Mann vom SC Freiburg könnte auf der rechten Abwehrseite spielen. Der ehemalige Frankfurter Nathaniel Brown auf der linken Abwehrseite. Aber Bambasé Konté wird nicht dabei sein. Der Hoffenheimer Mittelfeldspieler ist nämlich gestrichen worden, weil in der Nations League pro Kader nur 23 und nicht 24 Spieler erlaubt sind.
1: Wird da noch ein anderer Eintracht-Spieler seine Chance bekommen? Du weißt schon, der mit dem komplizierten Namen.
3: Ja, Younes Abdul-Talib, das kann gut sein, aber ich vermute mal, dass wenn Klopp die vermeintlich beste Elf aufbietet, Kai Havertz im Sturm beginnen wird und er, der Mann von Eintracht Frankfurt, der ja so gut reingekommen ist in diese Saison, dann auch eingewechselt werden wird. Klopp will ja in diesen vier Spielen, die es jetzt bis nächste Woche gibt in der Nations League, möglichst alle Spieler ausprobieren. Also mich würde es wundern, wenn der heute nicht käme.
1: Das ist ja schon was Interessantes, ne, dass Klopp ein erstes Länderspiel jetzt bestreiten muss als Trainer, das kein Freundschaftsspiel ist. Es geht gleich um einiges, ne?
3: Ja, aber es ist eben nur die Nations League. Also für mich, und ich glaube, das wird auch Jürgen Klopp so sehen, gibt es zwei wichtige Fußballturniere alle zwei Jahre. Jetzt hatten wir gerade im Sommer die Weltmeisterschaft. In zwei Jahren gibt es dann die EM in England, Wales und Irland, also in seiner zweiten Heimat quasi. Und bei den Niederländern ist die Situation ja ähnlich. Da gab es ja auch ein frühes Aus bei der WM im Sechzehntelfinale, allerdings knapper nach Elfmeterschießen gegen Marokko. Und es gibt mit Xavi, mit der spanischen Fußballlegende, dort auch einen neuen Trainer. Noch dazu einen ausländischen Trainer, der erste ausländische Bondscoach seit Ernst Happel, Ende der 70er Jahre, der kennt seine Mannschaft ja auch noch nicht so gut. Klopp hat ja gestern auch scherzhaft gesagt, ja, er kennt einige Spieler der Niederländer besser als Xavi, vor allen Dingen ja Virgil van Dijk, weil das war jahrelang sein Kapitän beim FC Liverpool in England.
1: Sag noch schnell, Michael, was ist dein Tipp für heute Abend?
3: Oh, total schwierig. Ich kann mir vorstellen, dass es ein Unentschieden wird und vielleicht auch im zweiten Durchgang so ein bisschen zerfasern wird das Spiel, weil ich mir dann vorstellen kann, dass beide Trainer viel wechseln werden. Und das ist ja für den Spielfluss selten gut. Ich tippe auf ein Unentschieden.
1: Sagt Michael Augustin, 20:45 geht's los in Amsterdam. Die Niederlande gegen Deutschland. Das erste Spiel unter der Leitung vom neuen Bundestrainer Jürgen Klopp. Und hr-info ist live dabei. Sie verpassen nichts.
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9: 15.30 Uhr. Urteil wegen versuchten Polizistenmords in Frankfurt. Positives Gutachten zum Wirtschaftswachstum in Deutschland. Offenbar weiter kein Zutritt für US-Medien im Weißen Haus. Das Wetter mal Wolken mal Sonne, höchstens 15 bis 21 Grad. Mein Name ist Stefan Schiebelhut. Urteil gegen drei junge Männer in Frankfurt, die einen E-Scooter von einer Brücke auf ein Polizeiauto geworfen haben. Das Landgericht geht von einem versuchten Mord aus. Die Männer wurden deshalb zu Gefängnisstrafen nach Jugendstrafrecht verurteilt. Sie reichen von knapp 5 Jahren bis zu 7 Jahren Haft. Die Tat fand in der Silvesternacht 2024 statt und war geplant, so das Urteil. Das Frankfurter Landgericht hat der Staatsanwaltschaft außerdem vorgeworfen, schlecht ermittelt zu haben.
10: Das neue Gutachten zum Wirtschaftswachstum in Deutschland fällt besser aus als erwartet. Die führenden Forschungsinstitute haben ihre Prognose verdoppelt. Sie rechnen damit, dass das deutsche Bruttoinlandsprodukt in diesem Jahr um 1,3% zulegen wird. ARD-Reporterin Anja Dobrodinsky.
11: Die deutsche Wirtschaft hat sich robuster entwickelt als erwartet. Auf dem Arbeitsmarkt kommt die Erholung nur verzögert an, so das Gutachten. Die Arbeitslosigkeit wird wohl erst einmal weiter steigen und erst in den kommenden Jahren sinken. Der ganze Aufschwung steht auf wackeligen Füßen, denn sowohl Unternehmen als auch private Haushalte sind sehr zögerlich mit ihren Investitionen. Als Gründe dafür sehen die Forschenden zum einen die hohen Energiepreise, zum anderen aber auch ein Hin und Her bei der Wirtschaftspolitik. Das koste Vertrauen und verursache Unsicherheit.
10: Die US-Regierung lässt 3 ausgeschlossene Medien weiterhin nicht ins Weiße Haus, obwohl ein Gericht das angeordnet hat. Die Sender CNN und MS Now und das Nachrichtenportal Politico waren wegen angeblicher Falschberichterstattung vom Pressezugang ausgeschlossen worden und hatten dagegen geklagt. Kritiker sehen kurz vor den Zwischenwahlen einen Angriff der Regierung auf die Pressefreiheit. Im Bundestag haben sich die Abgeordneten erstmals mit dem geplanten Umbau der Nachrichtendienste befasst. Die schwarz-rote Koalition möchte Bundesnachrichtendienst und Bundesverfassungsschutz in Zukunft auch gegen Hacking-Angriffe erlauben oder Spähsoftware bei Verdächtigen installieren zu dürfen. ARD-Hauptstadtkorrespondentin Eva Huber.
12: Heftige Kritik daran kommt von AfD und Linken. Die AfD sieht einen Spitzelstaat. Die Linke fürchtet, dass die Nachrichtendienste in Zukunft mit KI Daten auswerten und Persönlichkeitsprofile erstellen könnten. Die Grünen finden mehr Befugnisse für den Auslandsnachrichtendienst prinzipiell gut, haben aber Bedenken beim Verfassungsschutz im Inland.
10: Urteil gegen einen Mann aus Bebra in Osthessen, der gegen den ermordeten Kasseler Regierungspräsidenten Lübcke im Internet gehetzt hat. Das Amtsgericht Bad Hersfeld hat ihn freigesprochen, weil er schwer psychisch krank ist. Der 44-Jährige ist schuldunfähig, hr-Reporter Nicolas Frühling.
13: Der Angeklagte aus Bebra hat im Internet den Tod von Walter Lübcke gebilligt, den Holocaust geleugnet und in einer Mail an einen Nachfahren von Holocaust-Überlebenden geschrieben, Antisemitismus sei eine Folge von jüdischen Verbrechen. Ganz klar Volksverhetzung und all das gibt der 44-Jährige offen zu. Laut einem psychiatrischen Gutachter allerdings eine Folge seiner seit vielen Jahren bestehenden Schizophrenie.
10: Nach dem Felssturz an der Zugspitze ist die Lage weiter unübersichtlich. Eine Sprecherin sagte, bei der Fahrt mit der Seilbahn staube es noch immer stark. Ob weiter Gestein nachkommt, sei offen. Weitere Informationen soll eine Infrarotkamera liefern. Als mögliche Ursache gilt auftauender Permafrost. Der Fels war vorgestern auf rund 2800 Metern Höhe abgestürzt. Das waren die Nachrichten. Das Wetter. Heute Nachmittag gibt es mal Sonne, mal dichte Wolken. In Osthessen sind einzelne Schauer möglich, sonst bleibt es trocken bei maximal 15 Grad im Upland bis 21 Grad an Rhein und Main. Morgen ist es erst regional neblig, später überall sonnig mit nur wenigen dünnen Wolken bei 18 bis 23 Grad. Und die weiteren Aussichten am Wochenende: viel Sonnenschein und nochmal richtig warm. Und Samstag bis 26, Sonntag bis 28 Grad. Die Zeit 15.34 Uhr.
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10: Vorsicht auf der B26 Aschaffenburg Richtung Darmstadt. Zwischen Dieburg Ost und Rossdorf Gundernhausen ist ein E-Scooter unterwegs. A3 Frankfurt Richtung Würzburg zwischen Offenbacher Kreuz und Hanau. 9 Kilometer Stau und stockender Verkehr. A5 Kassel Richtung Frankfurt zwischen Fernwald und Gambacher Kreuz. 3 Kilometer stockend. Im weiteren Verlauf zwischen Bad Homburger Kreuz und Nordwestkreuz Frankfurt. 5 Kilometer Stau. A7 Würzburg Richtung Fulda zwischen Bad Brückenau-Wildflecken und Bad Brückenau-Volkers, streckenweise stockender Verkehr. A7 Kassel Richtung Fulda zwischen Melsungen und Homberg-Efze, 4 Kilometer Stau. A7 Fulda Richtung Würzburg zwischen Fuldaer Dreieck und Bad Brückenau-Wildflecken, streckenweise stockender Verkehr ab der Raststätte Utrichshausen. A49 Kassel Richtung Gießen zwischen Gudensberg und Fritzlar, 4 Kilometer Stau. Und Vorsicht auf der A66 Frankfurt Richtung Fulda zwischen Bad Orb-Wächtersbach und Bad Soden-Salmünster liegt ein Eimer auf der Fahrbahn.
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14: Mehr Windkraftanlagen bauen, mehr Solarpanels. Und dann klappt's schon mit der Energiewende. Oder etwa nicht? Eigentlich geht's doch schon voran. In Deutschland wird immer mehr erneuerbare Energie produziert, aus Wind und Sonne. Und immer mehr Unternehmen wollen weg von Kohle und Gas und stattdessen ran ans Stromnetz. Nur genau das ist das Problem. Der NDR-Journalist Nils Naber erzählt uns in dieser Folge vom Nadelöhr, das gerade alles bremst. Das völlig überlastete deutsche Stromnetz. Und das hat weitreichende Folgen für die Energiewende und für den Wirtschaftsstandort Deutschland. 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Mein Name ist Elina Kuh. Hallo Nils.
15: Hallo Elina.
14: Für deine Recherche zum Stromnetz warst du ja an einem Ort, wo ich jetzt sagen würde, das verbinde ich jetzt nicht so sehr mit der Energiewende. Du warst ja bei einer Firma, die Eisen schmilzt, um Kaminöfen herzustellen. Was hast du da beobachtet?
15: Ja, das ist eine Gießerei Leda in Leer in Ostfriesland. Ich habe da Finn Willem Lohe getroffen, der ist der Geschäftsführer des Lederwerks in Leer.
16: Das hier ist einmal unsere Gießerei. Laut hier. Das ist quasi, ja, der gesamte Gießereibereich. Ja, heavy duty, ne? Also sehr laut.
15: Die haben einen großen Kupolofen, heißt der, also einen großen Ofen, in dem sie eben Eisen schmelzen, um ihn dann sozusagen in Gussformen zu gießen.
16: Oben kommt Kalk rein, Koks rein, Eisen rein, Schrotte rein. Und das alles verdichtet sich am Ende zu einer 1700 Grad heißen Masse.
15: Dieser Ofen wird betrieben mit Koks, also einem Brennstoff auf der Basis von Kohle. Aber im Zuge jetzt der Energiewende möchte der Geschäftsführer gerne den Ofen rauswerfen.
16: Das wollen wir nicht mehr ab. Das wollen wir abschaffen und da wollen wir einen elektrischen Ofen hin haben. Ein Induktionsofen.
14: Und wie läuft das? Also kann er das jetzt einfach so umstellen?
15: Naja, er braucht dafür eben einen großen, so nenne ich es mal einfach ausgedrückt, einen großen Stromanschluss, einen leistungsfähigen Stromanschluss.
16: Der Induktionsofen verbraucht natürlich sehr viel Strom. Für Koks brauche ich keinen Strom. Koks kaufe ich, zünde ich an und das ist meine eigene Energie.
15: Bezogen auf die Anschlussleistung kann man sagen, ist ungefähr vergleichbar mit 1200 Einfamilienhäusern. Und da hat er sich eben am Anfang gedacht, ja, das beantrage ich jetzt hier beim Netzbetreiber und dann kommt er auch in ein paar Monaten. Aber es stellte sich raus, es dauert viel länger.
16: Wir sind seit 2 Jahren sehr aktiv daran, einen Netzanschluss zu bekommen. Wir hatten viele sehr konstruktive Gespräche mit der EWE Netz. Die EWE Netz ist der zuständige Netzbetreiber hier in dieser Region, aber das Problem ist komplexer.
14: Und warum dauert das so lange bei der EWE Netz?
15: Die haben einfach gerade das Problem, dass sie einfach mit unglaublich vielen Anfragen konfrontiert sind für leistungsfähige Stromanschlüsse. Der Geschäftsführer von EWE Netz hat mir erzählt, dass sie ungefähr 15 Mal bis 20 Mal so viel Anschlussleistung angefragt bekommen haben, als das Netz überhaupt an Kapazität leisten kann. Ne? Also es ist gigantomanisch viel, nur was diesen Netzbetreiber angeht. Ein Grund ist eben, dass einfach die Hochspannungsleitungen in der Region nicht schnell genug ausgebaut werden und es dementsprechend nicht genug Strom über größere Strecken transportiert werden kann, um den dann wiederum zu verteilen.
14: Okay, also die Nachfrage nach Strom und Anschlüssen wie von der Gießerei in Ostfriesland übersteigt also gerade krass das, was der Betreiber überhaupt bereitstellen kann. Was bedeutet das denn dann für die Energiewende?
15: Also bei dieser Gießerei ist es so, wenn die jetzt umstellen auf einen Induktionsofen, der mit Strom betrieben wird, ist ja im Grunde genau das, was man eigentlich braucht, um CO2 einzusparen, um hier die Klimaziele zu erreichen. Aber das ist natürlich ein bisschen absurd, dass genau solche Unternehmen jetzt Schwierigkeiten haben, hier einen Stromanschluss zu bekommen, weil es ist eben nicht nur ein Unternehmen hier betroffen, sondern sehr viele.
16: Es gibt Dutzende Gießereien in Deutschland, die das gleiche Problem haben. Das scheitert nicht am Geld, das scheitert nicht am Willen, sondern das scheitert letztendlich daran, dass kein Strom kommt. Und das ist nur die Gießereiindustrie. Die Aluminiumhütten haben das. Die haben teilweise Gas und brauchen jetzt auch Strom. Also alles, was Dekarbonisierung ist. Von Gas zu Strom, von Koks zu Strom. Das sind die Prozesse.
17: Wie finden Sie das, dass da kein Strom kommt in Deutschland in dieser heutigen Zeit?
16: Das ist hochgradig traurig. Also es ist traurig, dass wir es als Land der Ingenieure und ja eigentlich auch das Land der Verwaltung nicht schaffen, diese beiden Stärken, die wir mal hatten, sozusagen auf Platz 1 zu bringen.
14: Es ist also schwierig für Unternehmen, auf klimafreundliche Produktion mit Strom umzustellen. Das wundert mich ja schon ein bisschen, weil in Deutschland wird ja viel mehr zusätzlicher Strom aus erneuerbaren Energien erzeugt in den letzten Jahren. Wie geht das zusammen?
15: Momentan ist nicht das Problem, dass wir möglichst schnell mit der Erzeugung von erneuerbarem Strom vorankommen. Natürlich könnte das auch mal beim Wind zum Beispiel irgendwo schneller laufen. Aber das Problem ist eigentlich, dass das Netz der Engpass ist. Ja, das Netz, durch das der Strom quasi von den Windrädern, von den PV-Anlagen zu den Konsumenten, zu den Stromabnehmern transportiert wird, das muss das Ganze hergeben. Und da ist der Engpass, dieser Engpass muss gelöst werden. Und man sieht den Engpass jetzt aber auch ganz deutlich, weil eben ganz viele Unternehmen Netzanschlüsse benötigen und die eben nicht in der Zeit bekommen.
14: Warum gibt es jetzt gerade so einen krassen Run darauf? Ist das wegen der Energiewende?
15: Ja, das hängt auf jeden Fall mit der Energiewende zusammen. Aber der Run, der hält schon eine ganze Zeit lang an, also seit einem Jahr mindestens. Der wesentliche Grund dafür sind die Großbatteriespeicher. Also die sind ein ganz wesentlicher Grund dafür, dass wir diese Situation haben. Das heißt, Großbatteriespeicher, die kann man sich ja vorstellen wie ganz viele Schiffscontainer, die irgendwo aufgestellt werden. Die können eben Strom speichern und den auch wieder abgeben. Und diese Großbatteriespeicher sind einfach über die Jahre jetzt günstig geworden. Jetzt kann man die erwerben und kann damit sozusagen günstigen Strom einkaufen, zum Beispiel mitten am Tag, und den später wieder einspeisen und dadurch Geld verdienen.
14: Diese Großbatteriespeicher verstehe ich so, und bitte korrigiere mich, wenn ich das falsch verstehe. Also es wird erneuerbare Energie produziert, zum Beispiel von Windrädern oder, keine Ahnung, Solaranlagen. Und da wird mehr Strom am Tag wahrscheinlich gerade Solarstrom oder so produziert, ne?
15: Genau, also diese Großbatteriespeicher reagieren auf den Preis. Der Strompreis variiert ja über den Tag. Alle Viertelstunde gibt es quasi am Spotmarkt einen neuen Preis. Und wenn viel Strom zur Verfügung steht, ist der Preis niedrig, null, sogar vielleicht sogar negativ teilweise. Mhm.
14: Im Sommer, wenn die Sonne viel scheint.
15: Und am Abend aber, wenn sozusagen keine Sonne mehr scheint und ganz viel Strom verbraucht wird, dann ist der Preis x-mal höher. Und wenn man jetzt sozusagen mittags den Strom einspeichert, kauft man ihn quasi günstig oder quasi umsonst teilweise, und abends kann man ihn für ein Vielfaches wieder verkaufen, dann verdient man quasi hier Geld. Das treibt Leute dazu, hier für diese Großbatteriespeicher Netzanschlüsse zu beantragen, weil sie in dieses Business einsteigen wollen oder sich da vergrößern wollen. Und das treibt das Thema unglaublich.
14: Diese vielen Batteriespeicher und die große Nachfrage nach neuen Netzanschlüssen, was bedeutet das jetzt genau für die Stromnetze? Also, da stelle ich mir diese Hochspannungsoberleitung vor.
15: Also wenn man das historisch betrachtet, hatten wir früher große Kraftwerke, Atomkraftwerke, Kohlekraftwerke. Da wurde der Strom produziert und dann wurde der quasi dahin gebracht, wo er über Leitungen dahin gebracht, wo er verbraucht wurde. Das hat sich über die Jahre jetzt alles verändert mit der Energiewende. Wir haben ja überall dezentrale Erzeugung, seit Windräder, Solaranlagen und so weiter. Das Netz hat völlig andere Herausforderungen mittlerweile vor sich. Wir haben eben keine Produktion mehr, die angeschaltet wird, wenn wir sie brauchen, an Stromproduktion über so ein Kraftwerk, sondern wir haben jetzt Strom wird dann produziert, wenn das Wetter es gerade sozusagen zulässt. Und im Netz muss man das Ganze handeln, sodass das funktioniert und das nicht zu einem Problem wird.
14: Was passiert denn, wenn der Strom, der da reinkommt, von einem Windrad zum Beispiel, nicht benutzt wird?
15: Im Strom, im System muss immer sozusagen Produktion und Abnahme im gleichen Verhältnis sein. Das muss man so regeln. Das heißt, es werden dann, wenn zu viel Strom produziert wird, werden Anlagen abgeschaltet. Wenn jetzt viele Batteriespeicher am Start sind, die den Strom abnehmen können, wenn quasi zu viel davon da ist, dann ist das natürlich super, weil man diesen Strom dann quasi später nutzen kann und ihn nicht neu produzieren muss. Na, heute ist es ja zum Beispiel so, wenn wir in Norddeutschland sehr viel Wind haben und den Strom gar nicht wegtransportieren können, weil die Leitungen das nicht zulassen, dann werden die Anlagen abgeschaltet, ne? Obwohl sie Strom produzieren könnten. Das Stromnetz ist quasi wie das Herz-Kreislauf-System von der Energiewende, ne? Also man kann ganz viele Windräder aufstellen und Solaranlagen irgendwo hinstellen, aber wenn das mit dem Netz nicht richtig zusammenläuft, dann macht das eigentlich alles keinen Sinn. Sondern das Netz muss zusammenpassen mit den Erzeugungsleistungen und auch mit dem Verbrauch. Das muss super zusammenpassen, dann macht das alles groß Sinn. Wenn es nicht zusammenpasst, ist es schwierig.
14: Und wenn ich jetzt nochmal an diese Gießerei denke, warum wartet die jetzt schon so lange auf den Anschluss? Weil es im Netz gerade nicht zusammenpasst?
15: Wenn ich ans Netz angeschlossen werden möchte, muss ich beim Netzbetreiber einen Antrag stellen, muss sagen, was will ich wo machen, wie viel Leistung will ich haben, und dann sagt der Netzbetreiber ja oder nein. Und da ist halt der Run drauf. Ne? Die Batteriespeicher stehen ja zum Großteil noch gar nicht, sondern die Anträge müssen erstmal gestellt werden. Und da stapelt sich das ganze Thema auf, sozusagen im wahrsten Sinne des Wortes. Und wenn man dann eben da reingerät mit so einer Gießerei, dann muss man sich da eben einreihen in diese ganze Verfahren.
18: Okay, also es ist eher ein bürokratisches Problem.
15: Es ist ein bürokratisches Problem und natürlich aber auch ein technisches Problem, weil man natürlich auch von Netzbetreiberseite diese Anschlussleistung, wenn man die dann genehmigt, muss man die ja auch bereitstellen.
18: Also es gibt diese sehr große Nachfrage nach Anschlüssen von der Industrie, wie zum Beispiel von dieser Gießerei aus Ostfriesland. Und es gibt diese ganzen Anfragen für Batteriespeicher. Und offenbar ist es ja ein bürokratisches Problem, aber auch der Ausbau von Netzanschlüssen kommt nicht richtig voran. Wer ist denn für diesen Ausbau des Netzes verantwortlich?
15: Es gibt Übertragungsnetzbetreiber, das heißt, die machen die Stromautobahnen. Mhm. Gibt es 4 Stück in Deutschland. Die haben auch viele Netzanschlussanfragen vorliegen. Und es gibt 850 sogenannte Verteilnetzbetreiber. Das sind quasi alle, um das mal einfach auszudrücken, alle Einfamilienhäuser angeschlossen und die Handwerksbetriebe, Industrie und so weiter. Also da ist am allermeisten angeschlossen. Und da haben wir eben 850 davon, ungefähr.
19: Also Deutschland leistet sich einen Flickenteppich aus über 850 Verteilnetzbetreibern.
15: Wir haben ja mit einem Experten gesprochen, hier Tim Meyer.
19: Man kann sich vorstellen, dass der Handel mit Waren und Dienstleistungen schwierig wäre mit einer Struktur wie im 18. Jahrhundert, wo überall andere Münzen und Währungen galten. Das Gleiche versuchen wir beim Stromnetz.
15: Der bemängelt einfach, dass zu viel Unterschiede noch besteht zwischen den Netzbetreibern, zu wenig gleiche Standards vorherrschen.
19: Wir versuchen mit 850 verschiedenen technischen Standards, Geschäftsprozessen, Softwaresystemen und so weiter, das Zusammenspiel zu organisieren von über 50 Millionen Stromkunden und über 7 Millionen Einspeiseeinheiten. Das kann nicht funktionieren.
15: Das heißt, wenn die alle mit der gleichen Software zum Beispiel arbeiten würden, dann würde es vielleicht schon leichter gehen mit den Netzanschlüssen, weil natürlich auch die Unternehmen, die die Netzanschlüsse beantragen, immer auf neue Situationen einstellen müssen, weil jeder Netzbetreiber quasi so ein bisschen anders tickt.
18: Und welche Auswirkungen hat das konkret auf die Wirtschaft, also auf einzelne Unternehmen?
15: DAXA ist ja eine riesen Logistikkrise und da habe ich mit Christoph Hagenmeier gesprochen. Der ist ja quasi dafür die Elektromobilität zuständig.
20: Wie viele Ladesäulen sind denn hier eigentlich aufgestellt worden?
21: Wir haben jetzt insgesamt hier am Standort, ich muss gerade selber noch mal nachzählen. Ralf, wie viele Ladesäulen hast du jetzt hier stehen? 10 müssten es sein, oder?
15: Die treiben gerade die Elektromobilität hier von LKW voran und brauchen dafür sehr leistungsfähige Ladesäulen, weil die LKW kommen immer nachmittags rein oder spätabends und müssen dann ganz kurz aufgeladen werden, bis sie wieder auf die Straße können. Und da brauchen sie einfach sehr leistungsfähige Ladesäulen und dementsprechend halt auch leistungsfähige Netzanschlüsse. Und da haben sie 50 Standorte, wo sie für beantragt haben, Ladesäulen aufzustellen.
21: An etwa ein Drittel der Standorte konnten wir unsere angefragten Leistungen zwischen 3 und 5 Megawatt ohne große bauliche Bestrebungen oder bauliche Maßnahmen vom Netzbetreiber bekommen. An 30 Standorten sind wir derzeit in den Prüfungen zusammen mit dem Netzbetreiber, wie wir diese Netzanschlussleistungen, die wir für die Elektromobilität brauchen, bekommen. Und an etwa 5 Standorten wurde uns mitgeteilt, dass ein Ausbau in den nächsten Jahren nicht zu erwarten ist und wir diese Leistungen nicht beziehen können.
15: Und er hat ihm erzählt, dass es doch immer ein bisschen unterschiedlich ist, wie da verfahren wird von seiner Netzanbieter.
21: Nun, durch die große Anzahl von Netzbetreibern müssen wir uns bei jeder Standortprüfung individuell auf andere Prozesse einstellen. Und das erfordert Ressourcen, Zeit und auch Aufwand, um so eine Netzprüfung und dann auch Standortplanung durchzuführen.
15: Also die Art und Weise, wie der Anschluss beantragt wird, das ist ein weiterer Punkt, der ein Problem ist, weil der wird momentan halt nach dem sogenannten Windhund-Verfahren.
18: Was ist das?
15: Also Windhund heißt einfach, man im Englischen First Come, First Serve, das heißt, der zuerst beantragt, kommt zuerst dran, wenn eine Frage kann genehmigt werden, ja oder nein, und so geht's dann weiter. Und da ist erstmal unwichtig, um was geht's eigentlich genau? Ne? Ist hier ein Krankenhaus, das eine Erweiterung hat und dafür einen großen Stromanschluss haben will? Oder ist es ein Batteriespeicher oder wer auch immer? Das heißt, da gibt's keine Kriterien, sondern es wird einfach eine Reihe nach abgearbeitet. Und dieses Verfahren kommt jetzt eben auch, das sieht man ja auch offensichtlich, an Grenzen. Also auch die Bundesregierung hat mittlerweile festgestellt, dass dieses Windhundverfahren auf Dauer nicht funktioniert. Wirtschaftsministerin Reiche hat ja gesagt, sie will weg vom Windhundverfahren, was so viel bedeutet, wie erst wenn das Projekt möglichst weit ist in der Planung, soll es einen Netzanschluss bekommen.
0: So soll in Zukunft beim Netzanschluss nicht mehr gelten First Come, First Serve, sondern First Ready, First Serve. Gleichzeitig ebnen wir den Weg für die Priorisierung von Netzanschlüssen.
15: Viele Netzbetreiber hoffen sich, dass da noch mehr Klarheit kommt von der Regierung, was sozusagen ihre Priorisierung angeht. Und da ist noch ein bisschen Unklarheit momentan.
18: Die Bundesregierung hat inzwischen ein Gesetzespaket auf den Weg gebracht, das sogenannte Netzanschlusspaket, um genau das zu erreichen. Und nun berät der Bundestag über die Reform aus dem Wirtschafts- und Energieministerium. Was bedeuten die Reformpläne denn konkret?
15: Also das Gesetz soll dazu beitragen, dass Unternehmen wie DAXA, die jetzt zum Beispiel an 50 Standorten Netzanschlussanfragen gestartet haben, dass die dann leichter vorankommen mit ihren Netzanschlussanfragen. Ob das am Schluss dann wirklich dann so kommt, das können wir natürlich erst sehen, wenn das Netzanschlusspaket auch durch ist und wenn es in Kraft ist und wenn wir gucken können, was wird denn daraus. Und wir haben bei der Gießerei die Situation, dass der Netzanbieter, der Netzbetreiber EWE Netz ja jetzt gesagt hat, ab 2027 soll der Netzanschluss bereitstehen. Das heißt, gute Nachrichten für die Gießerei.
18: Wir haben jetzt sehr viel über Unternehmen gesprochen, also Stromabnehmer, die einen Stromanschluss brauchen, um zum Beispiel ihre E-Lkw zu betreiben oder im Fall der Gießerei ihren elektronischen Ofen. Aber wie ist denn die Situation auf der anderen Seite, also für zum Beispiel Windradbetreiber oder Solarenergiebetreiber, die müssen ja auch irgendwie ihren Strom ins Netz bringen.
15: Ja, da ist das gleiche Problem. Ne? Also dieses Netzanschlussproblem bezieht sich auch auf die Einspeiseseite, wie man sagt. Die brauchen auch Netzanschlüsse und auch da ist es eng und auch hier muss geguckt werden, wie man die anschließt.
3: Wir sehen doch, dass die Großzahl der Projekte nicht im ersten Stadium die Chance hat auf einen Netzanschluss.
15: Ich habe da einen Windparkbetreiber in Schleswig-Holstein besucht. Thorsten Leefsen ist der Vorstand von Denk und Wulff. Der hat eben einen Windpark in der Nähe von Kiel.
3: Wir müssen häufig warten. Das ist einfach jetzt die Situation, die wir haben. Und da sind auf jeden Fall jetzt Gräbenkämpfe, um die letzten Plätze im Netz zu bekommen.
15: Der ist bei einem bestimmten Netzbetreiber angeschlossen. Und die weiteren Windkraftanlagen, die jetzt zugebaut worden sind, die können aber da nicht anschließen. Es gibt das Netz, oder gab es zumindest, als er es geplant hat, nicht her. Jetzt muss er quasi von einem Umspannwerk ein Kabel zu einem anderen Netzbetreiber legen, um diese Windräder dort anzuschließen. Das ist einfach Aufwand. Das ist einfach zusätzliches Geld, was da ausgegeben werden muss. Und die Frage ist, kann man das alles nicht leichter, besser gestalten? Aber das ist natürlich eine Sache, da muss das eine zum anderen passen. Das heißt, das Netz muss schnell genug ausgebaut sein, damit die Sachen angeschlossen werden können. Das ist im Grunde das Ziel, was jetzt erreicht werden muss.
18: Das heißt also, es werden Windparks gebaut, Windräder gebaut, damit unser Strom grüner wird. Aber der erzeugte Strom kommt irgendwie nicht richtig ins Netz.
15: Ja, er kommt schon ins Netz. Aber man muss halt Aufwand betreiben, um den Strom da reinzukriegen. Und das manchmal auch, muss man auch warten, bis man einen Netzanschluss bekommt als Windparkbetreiber. Erst dann kann man die Anlagen anschließen oder später aufbauen. Das ist natürlich für die Betreiber dann immer ein bisschen misslich.
3: Also der Netzausbau ist der Schlüssel für den Erfolg der Energiewende. Wir sind in den letzten Jahren, was die Flächenausweisung, was die Genehmigungen, was die Akzeptanz, was den günstigen Strom aus Windkraft angeht, sehr gut vorangekommen. Und das Puzzlestück ist jetzt das Netz.
18: Was sagt denn die Wirtschaftsministerin dazu?
15: Die Wirtschaftsministerin sagt, wir müssen das ins richtige Gleichgewicht bringen. Wir müssen die Windräder dort aufstellen, wo es aus Netzsicht sinnvoll ist. Und wir müssen sie dort nicht aufstellen, wo das Netz überlastet ist. Also zumindest fasse ich das mal so zusammen. Das ist ihre Strategie. Also Wirtschaftsministerin Reiche hat auch darauf hingewiesen, dass das Netz natürlich auch schnell genug ausgebaut werden soll. Wie das jetzt alles genau funktionieren soll, das werden wir dann mal sehen.
22: Ziel ist dabei nicht, den Ausbau der erneuerbaren Energien zu hemmen, sondern ihn vielmehr dahin zu lokalisieren, wo das Netz heute schon Platz hat und gleichzeitig die Netzbetreiber zu verpflichten, in Engpässen das Netz deutlich schneller auszubauen.
15: Das ist sozusagen aus so einer Netzperspektive auch nachvollziehbar. Auf der anderen Seite bedeutet das eben auch, dass Windparkbetreiber, die zum Beispiel jetzt einen bestimmten Standort haben und ein Windrad hinstellen wollen und es in einem Netzengpassgebiet ist, ein Problem haben, weil sie zum Beispiel für dieses Windrad nicht mehr so gut kalkulieren können, was können sie denn damit verdienen? Und dann bauen sie es vielleicht erst gar nicht. Und das ist eine Kritik, die von der erneuerbaren Energienbranche immer wieder vorgetragen wird, weil es gibt natürlich viele Gebiete mittlerweile in Deutschland, wo es eng ist, Und hier hat man eben die Sorge, dass sozusagen der Ausbau dort nicht mehr so erfolgt, weil er wirtschaftlich nicht mehr so attraktiv ist oder schwer kalkulierbar ist. Und dann sozusagen ein Einbruch beim Zubau von Windrädern und PV-Anlagen die Folge ist.
18: Wie reagieren denn die Netzbetreiber auf all das? Wie wollen die den Ausbau jetzt vorantreiben?
15: Jetzt hat man von Seiten der Netzanbieter seit kurzem die Möglichkeit, auch Netzanschlüsse zu vergeben, die halt flexibel gehandhabt werden, sogenannte flexible Netzanschlussvereinbarungen. Man sagt dann quasi, du bekommst einen Netzanschluss, aber der kann eben zeitenweise nicht die volle Leistung bekommen. Ne? Zum Beispiel stellt man sich eine Autobahn vor und die Autobahn wird kurzzeitig mal auf eine Spur verengt, sage ich mal so. Und das ist eine Möglichkeit, um quasi mit den Kapazitäten des Netzes umzugehen. Da kann man mehr ans Netz anschließen, aber durch dieses Verfahren ist zeitenweise vielleicht der Netzanschluss nicht so leistungsfähig. Ein Thema, was dabei eine Rolle spielt, ist bestimmt die Digitalisierung des Netzes auch. Das heißt, viele Netzbetreiber müssen quasi dahin gehen, dass sie genau wissen, was in ihrem Netz eigentlich wie abläuft. Die Ortsnetztransformatoren müssen Informationen liefern, was ist genau im Netz los. An den Häusern müssen die sogenannten Smart Meter Daten liefern, was ist genau im Netz los. Und erst mit diesen Daten kann man das Netz eigentlich richtig gut auslasten. Und da sind wir aber noch auf dem Weg dahin bei vielen Netzanbietern. Wenn ich natürlich genau weiß, was im Netz wie abläuft, kann ich das Netz viel besser auslasten und möglicherweise auch da viel besser Netzanschlüsse genehmigen.
18: Es gibt also Ideen für den Übergang von Netzbetreibern, aber auch hier, die Digitalisierung ist einfach noch nicht weit genug. Und das Energienetz ist einfach das Nadelöhr der Energiewende, die zurzeit nicht richtig vorankommt. Es werden Maßnahmen diskutiert, an vielen kleinen Stellschrauben gedreht. Aber Nils, wird das reichen, um das Stromnetz der Zukunft zu bauen, das notwendig ist, damit am Ende auch die Wirtschaft vorankommt?
15: Da liegt doch viel vor uns. Es wird auch noch viel Geld kosten. Also da hängt einfach sehr viel dran an diesem Netz. Weil man muss sich ja vorstellen, diese ganze Energiewende bezogen auf die Stromabnahme ist ja quasi erst noch im Kommen. Ja, also wir haben sehr viel immer auf die Erzeugung geguckt. Wie kriegen wir möglichst viel Windräder aufgestellt oder Solaranlagen ans Netz? Aber jetzt geht es ja langsam erst los, dass die Industrie quasi umschwenkt auf Strom. Die Elektromobilität kommt langsam in Gange, aber wenn man das beim Verkehr vergleicht, wie viele Verbrenner wir haben und wie viele E-Autos wir haben, ist natürlich noch ein großer Unterschied. Und wenn das alles in Gang kommt, dann da kommt ja noch einiges auf uns zu. Es kommt ja noch einiges. Einiges ist ja untertrieben von mir. Also es bleibt eine Riesenherausforderung. Wenn die ganzen Netzanschlüsse natürlich jetzt schneller kommen oder wenn die schneller kommen würden, dann hilft es natürlich auch am Schluss der Wirtschaft, weil natürlich hier Unternehmen darauf warten, wie es jetzt weitergeht mit der Energiewende und wie es weitergeht mit ihren eigene Investitionen, die sie tätigen wollen. Und das hängt dann wiederum, wenn sie auf Strom gehen wollen, stark davon ab, wann kriegen sie ihren Netzanschluss.
18: Vielen, vielen Dank, Nils.
15: Danke dir.
18: Über das Nadelöhr Stromnetz und die weitreichenden Folgen hat der NDR-Journalist Nils Naber auch einen Film gemacht für Panorama 3. Den findet ihr in der ARD-Mediathek und wir verlinken ihn euch natürlich auch. Autor dieser Folge ist Moritz Matzner. Mitgearbeitet hat Marc Hoffmann. Produktion: Dennis Filimonov, Regina Stärke, Viktor Völzner-Werisch und Hanna Brünjes. Redaktionsleitung: Jasmin Yüksel und Fumiko Lipp. 11KM ist eine Produktion von BR24 und NDR Info. Mein Name ist Elena Kuch und ich freue mich, wenn wir uns ganz bald schon wieder hören.
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1: 16 Uhr. Urteil nach E-Roller-Wurf auf Frankfurter Polizeiauto. Offenbar weiter kein Zutritt für US-Medien im Weißen Haus. Neue Cyberattacke auf KI von durch KI von OpenAI. Das Wetter in der Nacht trocken, Tiefstwerte 8 bis 1 Grad. Mein Name ist Stefan Schiebelhut. In Frankfurt ist ein Urteil gegen drei junge Männer gefällt worden, die einen E-Scooter von einer Brücke auf ein Polizeiauto geworfen haben. Das Landgericht geht von versuchtem Mord aus. Die Männer wurden deshalb zu Gefängnisstrafen nach Jugendstrafrecht verurteilt. Sie reichen von knapp 5 Jahren bis zu 7 Jahren Haft. Die Tat fand in der Silvesternacht 2024 statt und war geplant, so das Urteil. Das Frankfurter Landgericht hat der Staatsanwaltschaft außerdem vorgeworfen, schlecht ermittelt zu haben. Positive Trends für die deutsche Wirtschaft. Die führenden Forschungsinstitute haben ihre Prognose für das Wachstum in diesem Jahr verdoppelt. Sie rechnen jetzt mit einem Plus von 1,3%. Gleichzeitig berichtet das IFO-Institut, dass die deutschen Unternehmen optimistischer in die Zukunft schauen. Der IFO-Geschäftsklima-Index ist im September weiter gestiegen. ARD-Reporterin Christine Bergmann.
2: Die Erholung der deutschen Wirtschaft setzt sich fort, sagt IFO-Präsident Clemens Fuß. Und verantwortlich dafür ist zum einen der Staat. Die Sonderprogramme für Verteidigung und Infrastruktur kommen jetzt in der Wirtschaft an. Das sehe man zum Beispiel in der Verteidigungsindustrie. Da laufe es besser, so Fuß. Aber, und das stimmt optimistisch, es sind eben nicht nur die Staatsausgaben. Das IFO-Institut sieht auch eine gewisse Stabilisierung bei den Exporten.
1: Die US-Regierung lässt drei ausgeschlossene Medien weiterhin nicht ins Weiße Haus, obwohl ein Gericht das angeordnet hat. Die Sender CNN und MS Now und das Nachrichtenportal Politico waren wegen angeblicher Falschberichterstattung vom Pressezugang ausgeschlossen worden und hatten dagegen geklagt. Kritiker sehen kurz vor den Zwischenwahlen einen Angriff der Regierung auf die Pressefreiheit. Künstliche Intelligenz soll schon wieder ohne Auftrag in fremde Systeme eingedrungen sein, diesmal in Australien. Dort hat ein KI-System von OpenAI offenbar versucht, auf vertrauliche Daten der Regierung zuzugreifen. Das ist schon im Juni passiert, aber erst jetzt bekannt geworden. ARD-Korrespondent Florian Barth.
3: Ein Schwarm bösartiger KI-Agenten von OpenAI scheint selbstständig und ungesteuert zusammengearbeitet zu haben, um Cybersicherheitsvorkehrungen zu umgehen. Das Unternehmen OpenAI teilte in einer Stellungnahme mit, unsere KI-Modelle haben Aktionen ausgeführt, die wir nicht beabsichtigt hatten. Die Ermittlungen dauern in Australien noch an. Unter anderem wollen Spezialisten herausfinden, welche anderen Regierungssysteme noch betroffen sein könnten.
1: Der Frankfurter Mäzen, Unternehmer und Träger des Bundesverdienstkreuzes Josef Buchmann ist gestorben. Das hat das Jüdische Museum in Frankfurt mitgeteilt. HR-Reporter Rainer Dachselt.
4: Josef Buchmann wurde 1931 in eine jüdische Familie geboren. Mit 14 befreiten ihn die Amerikaner aus den Vernichtungslagern der Nationalsozialisten. Nach dem Krieg wurde er in Frankfurt am Main zum größten privaten Immobilienbesitzer. Er baute das Shell-Hochhaus, baute das Nordwestzentrum um und rettete die Naxos-Hallen vor dem Abriss. Josef Buchmann war ein bedeutender Mäzen. Er unterstützte Wissenschaft, Kunst und karitative Einrichtungen, vor allem in Tel Aviv und Frankfurt.
1: Das waren die Nachrichten. Das Wetter. Bis zum Abend gibt es mal Sonne, mal Wolken bei 15 bis 21 Grad. In der Nacht bleibt es trocken. Es wird frisch mit Tiefstwerten zwischen 8 Grad auf einigen Höhen des Odenwalds bis 1 Grad in manchen Tälern Nord- und Osthessens. Stellenweise muss auch mit Bodenfrost gerechnet werden. Morgen ist es erst regional neblig, später überall sonnig mit nur wenigen dünnen Wolken bei Höchstwerten von 18 bis 23 Grad. Und die weiteren Aussichten, am Wochenende viel Sonnenschein und nochmal richtig warm am Samstag bis 26, Sonntag bis 28 Grad. Die Zeit 16.04 Uhr.
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1: Vorsicht auf der A66 Wiesbaden Richtung Frankfurt. Zwischen Nordwestkreuz Frankfurt und Frankfurt-Ludwig-Landmann-Straße liegt ein Metallteil auf der Fahrbahn. Vorsicht auf der A66 Frankfurt Richtung Fulda. Zwischen Bad Orb-Wächtersbach und Bad Soden-Salmünster liegt ein Eimer auf der Fahrbahn. A3 Frankfurt Richtung Würzburg. Zwischen Frankfurt Süd und Hanau streckenweise stockender Verkehr nach einem Unfall auf den beiden Abfahrtsspuren zur B45. A5 Kassel Richtung Frankfurt. Zwischen Bad Homburger Kreuz und Nordwestkreuz Frankfurt 5 Kilometer Stau nach einem Unfall auf dem rechten Fahrstreifen. A7 Fulda Richtung Hannover. Zwischen Dreieck Kassel Süd und Kassel Ost 3 Kilometer stockender Verkehr. Dadurch auch 3 Kilometer stockender Verkehr auf der A49 zwischen Kassel Waldau und dem Kreuz Kassel Mitte. Zurück zur A7 Kassel Richtung Fulda zwischen Melsungen und Homberg-Efze. 4 Kilometer Stau wegen einer Baustelle. Nochmal A7 Fulda Richtung Würzburg zwischen Fulda Dreieck und Bad Brückenau-Wildflecken. Streckenweise stockender Verkehr ab der Raststätte Utrichshausen. A49 Kassel Richtung Gießen zwischen Gudensberg und Fritzlar. 4 Kilometer Stau wegen einer Tagesbaustelle auf dem linken Fahrstreifen. Und A5 Darmstadt Richtung Kassel zwischen Frankfurter Kreuz und Nordwestkreuz Frankfurt. Streckenweise stockender Verkehr.
5: Ganz schön viel los. Vielen Dank.
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5: Einen schönen guten Tag. Gute Nachrichten aus der Wirtschaft haben wir schon seit einer halben Ewigkeit nicht mehr gehört. Heute gab es dann doch mal positive Nachrichten, und zwar von führenden Wirtschaftsforschern. Die 5 großen Wirtschaftsforschungsinstitute haben ihre Prognose vorgelegt für das Wachstum in diesem Jahr und auch darüber hinaus im berühmten Herbstgutachten. Da lesen wir nun Folgendes. In diesem Jahr wird ein Wachstum von 1,3% erwartet. Das ist jetzt auch nicht so wahnsinnig viel, aber es ist halt deutlich mehr als im Gutachten aus dem Frühjahr. Da wurden nur 0,6% erwartet. Jetzt also mehr als doppelt so viel. Wie es dazu kommt, darüber habe ich mit Professor Clemens Fuest gesprochen. Er ist Präsident des IFO-Instituts in München. Das hat auch an diesem Herbstgutachten mitgearbeitet. Herr Professor Fuest, wie kommt es denn zu diesem Aufschwung?
6: Ja, 2 Gründe. Einmal ist die deutsche Wirtschaft doch resilienter, robuster als erwartet, was die Energiepreise angeht. Da war ursprünglich mit mehr Problemen gerechnet worden. Und dann zeigt sich auch, dass die Exporte doch ein bisschen besser laufen. Das war ja lange Zeit unser Sorgenkind. Exporte nach China gingen zurück. Die laufen immer noch nicht gut, aber Exporte insbesondere in andere europäische Länder laufen besser. Das heißt, die deutsche Wirtschaft hat ein bisschen Exportstärke wieder zurückgewonnen.
5: Jetzt lese ich aber trotzdem immer wieder Meldungen von Unternehmen, die pleite gehen, also die Insolvenz anmelden müssen, oder von Firmen, gerade in der Automobilindustrie, die massiv Jobs abbauen. Wie passt das denn zu dieser Wirtschaftsprognose, die ja jetzt nach oben geht?
6: Ja, das ist eben eine heterogene Entwicklung. Es läuft unterschiedlich. In der Automobilbranche läuft es nach wie vor schlecht und es ist auch klar, dass es da Insolvenzen gibt. Aber es gibt andere Branchen, zum Beispiel die Elektrobranche, die profitiert vom Bau von Datenzentren, die profitiert, weil viele Unternehmen sich digitalisieren, und die profitiert auch im Export. Das heißt, wir haben einfach einen Strukturwandel, sicherlich ein bisschen weg von Automobil, wo wir eben an Wettbewerbsfähigkeit verloren haben. Aber wir haben andere Bereiche, in denen läuft es besser. Für das Wachstum spielt natürlich auch eine große Rolle, dass der Staat Geld ausgibt. Der Anstieg der Staatsausgaben ist jetzt schuldenfinanziert. Und das wirft natürlich die Frage auf, wie nachhaltig ist das, ne? Und was machen wir mit den Zinsen, die wir da künftig zahlen müssen? Auch das treibt aber derzeit kurzfristig die Konjunktur.
5: Ja, dann nehmen Sie meine nächste Frage fast schon vorweg. Im Moment wird ja viel investiert von Seiten des Staates. Bundesfinanzminister Lars Klingbeil freut sich deswegen auch über dieses Wirtschaftswachstum, spricht von staatlichen Investitionen als Wachstumstreiber. Aber Sie haben es angesprochen, die schuldenfinanzierten Ausgaben, die werden irgendwann nicht mehr möglich sein, weil das Geld schlicht weg ist. Und dann?
6: Also erstmal sind es gar nicht so sehr die staatlichen Investitionen, sondern es sind Verteidigungsausgaben. Das ist ein bisschen was anderes. Mhm. Bei der Infrastruktur haben wir ja das Problem, dass die zusätzlichen Schulden, wenn überhaupt, dann teilweise in Investitionen fließen und sonst eher ins Stopfen von Haushaltslöchern. Aber all das treibt natürlich kurzfristig trotzdem das Bruttoinlandsprodukt in die Höhe. Nur ist eben die Frage, wie geht's langfristig weiter? Und das verweist eben darauf, dass es sehr wichtig ist, dieses Geld auch gut auszugeben. Im Verteidigungsbereich wäre es zum Beispiel so, wenn wir da mehr in Forschung und Entwicklung und neue Produkte, Drohnen, Flugabwehr, Entwicklung neuer Waffensysteme leiten würden, dann hätte das auch eine positive Ausstrahlung auf die sonstige Wirtschaft. Hingegen, wenn wir das Geld ausgeben für, ich sag mal, Produkte wie Panzer, die dann ja hoffentlich nur herumstehen, dann ist der Effekt eben kleiner. Und das gilt auch für die Infrastruktur. Die Schulden müssen wirklich in Infrastruktur laufen, sonst stehen wir hinterher mit höheren Zinsen, höheren Schulden, aber ohne sanierte Infrastruktur da. Hinzu kommt, dass wir eben das Ganze durch Strukturreformen ergänzen müssen. Wir brauchen wirtschaftspolitische Reformen in den Sozialsystemen, am Arbeitsmarkt. Sonst wird das alles nur ein Strohfeuer.
5: Die Diskussion erleben wir ja auch gerade in der Politik. Sie haben heute gleichzeitig mit diesem Herbstgutachten auch Ihren monatlichen IFO-Geschäftsklimaindex vorgelegt. Da geht es immer um das Stimmungsbild bei etwa 9000 Unternehmen in Deutschland. Das wird da abgefragt. Und auch da sieht es offenbar gut aus. Also es scheint tatsächlich so ein bisschen standfester zu sein, was sich da gerade positiv entwickelt.
6: Genau, das ist positiv. Wir müssen allerdings sehen, dass wir auch aus einem tiefen Tal kommen. Also es ist immer noch so, dass uns mehr Unternehmen sagen, es läuft schlecht, als es läuft gut.
5: Dann doch.
6: Aber
5: ja.
6: Aber es sind eben nicht mehr ganz so viele. Also 5-mal in Folge ist jetzt der IFO-Index angestiegen. Das ist schon ein klares Signal für eine Konjunkturbelebung. Aber das heißt natürlich noch nicht, dass dieser Aufschwung auch nachhaltig ist. Das heißt, im Moment erwarten wir ja, dass im Jahr 2028 das Wachstum wieder heruntergeht. Mhm. Das hat unter anderem damit zu tun, dass die Erwerbsbevölkerung schrumpft. Es gehen sehr viele Menschen in Rente und wachsen wenig Junge nach. Und das müssen wir eigentlich kompensieren durch mehr private Investitionen, durch mehr Innovation. Aber da passiert noch zu wenig, weil viele Unternehmen dem Ganzen noch nicht so richtig trauen. Sie sehen, die Politik zögert wieder mit Reformen und dann wird auch nicht investiert.
5: Also das wäre auch ein Appell an die Politik von Ihrer Seite, wenn ich Sie da richtig verstehe, bei diesen Reformen, wie immer sie auch konkret aussehen mögen, jetzt nicht nachzulassen.
6: Genau, es ist legitim, über die genaue Gestalt von Reformen zu reden, aber wir müssen die Probleme lösen in den sozialen Sicherungssystemen. Da haben wir nun mal die Demografie und die Politik muss ein klares Signal geben, die Reformen werden fortgesetzt, diese Probleme werden angegangen, statt sie immer wieder auf die lange Bank zu schieben. Das wäre ganz wichtig, sonst wird das Vertrauen der Investoren nicht zurückkehren.
5: Der Einschätzung von Professor Clemens Fuest, er ist Präsident des IFO-Instituts in München und das ist eines der Institute, die heute die neue Prognose vorgelegt haben für das Wachstum in Deutschland. Es soll um 1,3% nach oben gehen in diesem Jahr und das ist dann doch deutlich mehr als im Frühjahr erwartet wurde. Da haben die Fachleute nur mit 0,6% gerechnet. Hier ist HR-Info am Donnerstag. In dieser Woche sind ja besonders viele Staats- und Regierungschefs in den USA. Das liegt an der Vollversammlung der Vereinten Nationen. Chinas Regierungschef Xi Jinping ist jetzt auch in die Vereinigten Staaten gereist, allerdings nach Washington. Und dort trifft er in diesen Minuten US-Präsident Donald Trump. Der hat ihn ins Weiße Haus eingeladen. Unter anderem gibt es dann Gespräche unter vier Augen und ein Staatsbankett, wie sich das halt gehört. Das ist schon was Besonderes, denn Xi Jinping war das letzte Mal vor 3 Jahren zu Besuch in den USA, damals bei einem Wirtschaftsgipfel. Es gibt ja auch eine Menge zu besprechen. Samuel Jakisch ist unser Korrespondent in Washington. Donald Trump hat seinen Gast sogar persönlich begrüßt heute, und zwar auf dem Rollfeld des Militärflughafens bei Washington. Wie war denn der erste Eindruck?
7: Na, das ist eine extrem respektvolle Geste von Seiten der US-Regierung gegenüber dem Gast aus China. Die USA fahren hier den ganz großen Glanz und Gloria auf. Diese Abholung am Flughafen, das ist schon mal die höchste diplomatische Ehre, die man machen kann gegenüber einem Staatschef oder einem Staatsbesuch. Das hat es so für einen Gast aus China noch nie gegeben in den USA. Und dann ging natürlich der gemeinsame Gang über den roten Teppich. Die beiden Gattinnen waren auch mit dabei. Dies Anhören der Kapelle bei der Nationalhymne, dann donnern die Militärflugzeuge im Tiefflug drüber bei den letzten Zeilen von Land of the Free. Also das war schon die ganz große Nummer. Wir müssen dazu sagen, dass wir davon wissen, ist Hörensagen, weil sich Donald Trump ja gerade mit den Medien hier in Washington so angelegt hat, Teile davon ausgesperrt hat, dass es eine Solidarisierung gibt, dass wir nur davon, Berichte und so ein paar Handybilder haben, die ganz großen Fernsehbilder, die sich Trump vielleicht auch erhofft hatte, die gibt gibt es gerade nicht, weil die entsprechenden, weil sie nicht produziert werden, eben aus Solidarität mit den Ausgesperrten. Aber was passiert, wissen wir trotzdem recht gut.
5: Auch interessant, dass das schon bei diesem Besuch eine konkrete Auswirkung hat. Das geht ja auch alles gerade erst los mit einem Empfang im Weißen Haus dann auch. Was wird denn da alles aufgefahren für den Staatsgast?
7: Ja, überhaupt erstmal ein Staatsbankett, das muss man ja auch nicht für jeden Besucher machen oder sagen wir mal so, Friedrich Merz hatte noch keins, aber das ist in der Tat ein Teil dieses Drehbuchs, das auch eine, naja, ein Gegenbesuch ja ist, nachdem Donald Trump im Mai in Peking war und auch dort höchste Ehren erhalten hat. Die beiden sind Konkurrenten, geopolitische Gegenspieler, aber erweisen sich hier große Respekts. Gesten sind dennoch überzeugt irgendwie, dass sie jeder selbst am längeren Hebel sitzen, den anderen ein Stück weit überragen. Jedenfalls behaupten sie das nach Hause an die eigene Wählerschaft. Für China ist das schon an sich ein ganz großes Gewinn, dieses Protokoll so auf Augenhöhe empfangen zu werden. Und für Donald Trump ist das natürlich auch politisch ein Gewinn, hier wieder auf der großen Weltbühne gesehen zu werden oder aktiv zu sein.
5: Das sind ja auch immer Symbolbilder, die da produziert werden. Welche gemeinsamen Interessen verfolgen die beiden Staatsmänner denn?
7: Zunächst mal überhaupt wieder in diesen Fragen wahrgenommen zu werden, das stimmt schon. Gemeinsam haben sie, dass vielleicht auch ihre wirtschaftlichen Interessen den politischen ein bisschen entgegenlaufen. Was meine ich damit? Also das politische Interesse der US-Regierung ist ja eine sehr harte Hand gegenüber der angeblich so großen Konkurrenz und der großen Gefahr, der militärischen, der wirtschaftlichen Konkurrenz aus China die Stirn zu bieten. Auf der anderen Seite brauchen die USA China als Abnehmer für ihre Landwirtschaft. Wirtschaftsprodukte, zum Beispiel Soja, das erntet sonst hier verrotten würde in den Farmscheunen von Idaho. China braucht die USA als Lieferant von Technologie, da geht es um Chips, aber auch als Abnehmer.

0: Lieferungen aus Washington dorthin gefallen uns nicht. Ein wichtiges Thema für beide ist auch künstliche Intelligenz. Dort sind diese beiden Länder ja in einem Wettrennen, in einem technologischen Wettrüsten gegeneinander, auch um Innovation und die klügsten Köpfe und die neuesten Produkte. Hier gibt es aber ja auch große Rufe aus der Industrie, dieses Wettrennen vielleicht ein bisschen langsamer zu gestalten, weil die Entwicklung sonst schlechter kontrolliert werden kann. Mhm. Will man das machen? Möchte man sich darauf einlassen? Das könnte ein Thema sein, auch beim Staatsbankett heute Abend in Washington, denn da sind auch große CEOs eben aus der KI-Branche mit dabei.
1: Chinas Staats- und Parteichef Xi Jinping ist zu Besuch in den USA. Darüber habe ich gesprochen mit unserem Korrespondenten Samuel Jakisch in Washington. Herzlichen Dank dorthin. Damit haben wir es 16.18 Uhr.
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1: Und wir kommen zurück nach Deutschland. Wenn Sie einfach Ihren Alltag leben und so gar nichts machen, dann sind Sie auch kein Organspender. So ist das hierzulande geregelt. Wer seine Organe nach dem Tod spenden möchte, muss das vorher explizit auch so angeben, etwa mit einem Organspendeausweis. Sonst dürfen die Organe nur entnommen werden, wenn die Angehörigen dem zustimmen. Und das kann dann im Fall der Fälle eine sehr schwierige Entscheidung sein, wenn man gar nicht genau weiß, was derjenige denn wollte. Deswegen gibt's immer wieder den Versuch, das umzudrehen, also mit so einer sogenannten Widerspruchsregelung zu arbeiten. Damit würden wir alle zur Organspendern oder Spenderinnen werden, wenn wir nicht ausdrücklich Nein dazu sagen. Dafür liegt ein neuer Gesetzentwurf vor und auch ein Antrag dagegen. Über beide ist heute im Bundestag zum ersten Mal debattiert worden. Unser Hauptstadtkorrespondent Dietrich Karl Meurer hat diese Debatte verfolgt, aber er zeigt eben auch, worum es dann geht, nämlich um sehr konkrete Schicksale.
3: Fast 7 Jahre wartete Toni Gleitzmann aus der Nähe von Frankfurt am Main auf eine Spenderleber. Zuletzt verschlechterte sich sein Zustand dramatisch.
4: Die letzten 2 Jahre vor der Transplantation waren wirklich körperlich wirklich hart,
3: erzählt der 38-jährige Familienvater.
4: Gegen Ende war es wirklich so schlimm, dass ich nur noch auf der Couch liegen konnte.
3: Im Februar 2025 schließlich kam die Spenderleber. Heute kann Gleitzmann wieder eingeschränkt arbeiten und mit seiner Familie verreisen. Sein Fall steht für das Problem, mit dem sich der Bundestag nun beschäftigt hat. Es gibt viel weniger Spenderorgane, als gebraucht werden. Hunderte sterben jedes Jahr, bevor ein passendes Organ gefunden ist. Eine große Gruppe im Bundestag will das ändern. 254 Abgeordnete von Union, SPD, Grünen und Linken haben gemeinsam einen Gesetzentwurf für die Widerspruchsregelung vorgelegt. Danach käme als Spender in Frage, wer zu Lebzeiten zugestimmt oder nicht widersprochen hat. Zum Auftakt der Debatte wirbt die SPD-Abgeordnete Sabine Dittmar dafür.
5: Wir schaffen keinen Zwang zur Organspende. Die Organspende ist und bleibt freiwillig. Wir verändern die Ausgangslage.
3: Hans Theiß von der CSU unterstützt den Gesetzentwurf. Er sagt, die Regel müsse mit anderen Maßnahmen verbunden werden.
6: Im Zusammenspiel mit anderen Maßnahmen wie intensiver Aufklärung, Optimierung von Klinikstrukturen und einer guten Transplantationskoordination ist die Widerspruchsregelung effektiv.
3: 58 Abgeordnete von Union, SPD, Grünen und Linken sehen das anders. Sie haben einen ebenfalls fraktionsübergreifenden Gegenantrag eingebracht. Sie wollen die geltende Regelung beibehalten. Heute dürfen Organe entnommen werden, wenn der Verstorbene ausdrücklich zugestimmt hat. Fehlt eine eigene Entscheidung, werden die Angehörigen nach seinem mutmaßlichen Willen gefragt. Der Grüne Sven Lehmann wirbt dafür.
7: Spenden sind freiwillig. Das ist auch keine Nebensache, das ist der Kern einer Spende. Ein Mensch sollte nur selbst über seinen Körper verfügen.
3: Die Debatte folgt nicht den üblichen Fraktionsgrenzen, denn es geht um eine Gewissensfrage. Die Abgeordneten sprechen für sich. Auch in der AfD unterscheiden sich die Positionen. Für grundgesetzwidrig hält Martin Sichert die Widerspruchsregelung. Er sagt,
8: Menschen sind keine Organlager für andere Menschen.
3: Dagegen befürwortet sein AfD-Kollege Alexis Giersch die Widerspruchsregelung.
9: Die Argumente für die Beibehaltung der Zustimmungslösung kann ich zwar nachvollziehen, aber nach intensiver Abwägung und intensivem Nachdenken sind die Argumente für die Einführung der Widerspruchslösung für mich überzeugender.
3: Kontrovers, aber besonnen und dem Thema angemessen verläuft die Debatte. Das lobt auch Bodo Ramelow von der Linken.
10: Ich stehe hierfür als Mitunterzeichner für die Widerspruchsregelung, aber
2: Ich habe mit großer Aufmerksamkeit auch den anderen Antrag gelesen und sehe darin denselben Charakter, nämlich den Charakter, mehr Spenden zu generieren.
3: Dass das

0: Bedingt wünscht sich Toni Gleitzmann, der jahrelang auf ein Spenderorgan gewartet hat.
1: Tod ist immer ein schwieriges Thema, ist mir klar, aber wir alle müssen uns damit beschäftigen. Es geht einfach nur darum, darüber nachzudenken, will ich das oder will ich das nicht.
2: Und deswegen ist das eben auch ein wichtiges Thema für die Politik. Unser Hauptstadtkorrespondent Dietrich Karl Meurer zur Debatte heute im Deutschen Bundestag über Änderungen, mögliche Änderungen bei der Organspende. Hier ist hr-Info am Donnerstag, 16.23 Uhr haben wir es gleich. Dieser Fall hier hat in ganz Hessen für Aufmerksamkeit gesorgt. Das war in der Silvesternacht 2024. Da haben junge Männer in der Frankfurter Nordweststadt einen 30 Kilogramm schweren E-Scooter von einer Brücke geworfen, direkt auf ein Polizeiauto. Seit August vergangenen Jahres geht's genau darum vor dem Landgericht in Frankfurt. Da geht's um die Frage, war das jetzt ein versuchter Mord, wie es die Staatsanwaltschaft sagt? Und heute gab's nun die Antwort darauf. Das Landgericht sieht das genau so und hat die drei Angeklagten zu Jugendstrafen verurteilt. Die reichen von 4 Jahren und 10 Monaten bis zu 7 Jahren. Unsere Gerichtsreporterin Heike Borufka hat das Ganze verfolgt. Wie hat das Landgericht denn dieses Urteil begründet heute?
3: Das Gericht hat gesagt, diese Tat war choreografiert. Das heißt, die hatten einen Plan, das würde man auf den Videos aus den umliegenden Überwachungskameras sehen. Die haben genau geplant, was sie da machen. Man sieht da eine Besprechung. Das Gericht hat es so interpretiert, dass sie das genau dort verabreden, dass sie dann an eine Stelle gehen, wo sie wissen, dass E-Scooter stehen, dass sie dann einen E-Scooter nehmen, auf die Brücke gehen und nachdem sie vorher schon anderes geworfen haben, nämlich Molotow-Cocktails und Ähnliches und quasi schon auf der Flucht vor der Polizei waren, dann das runtergeworfen haben. Das Gericht sagt, das ist heimtückisch. Man könne sich zwar die Frage stellen, ob Polizisten wirklich argwöhnisch sind oder, das klingt furchtbar zynisch, ob die nicht immer damit rechnen müssen, dass sie in so massiver Form angegriffen werden. Das Gericht hat gesagt, nein, müssen die nicht, deswegen heimtückisch. Und das Gericht sagt, das sind niedrige Beweggründe, weil es um die Entpersönlichung eines Menschen geht. Das heißt, das war ein Angriff auf die Polizei, auf die Beamten als Repräsentanten einer Gruppe und nicht persönlich auf diese Menschen.
2: Jetzt hast du gesagt, dass es da schon früher Probleme gegeben hat zwischen diesen Verurteilten und der Polizei. Welche Rolle hat das denn insgesamt gespielt?
3: Für das Gericht hat es eine große Rolle gespielt. Das Gericht hat gesagt, die wollten noch mal eins draufsetzen. Es habe im Jahr zuvor schon heftige Auseinandersetzungen gegeben. Man würde das auch daran sehen, was die so in ihren Chats ausgetauscht hätten, dass da nie von Polizisten, sondern immer von Bullen die Rede ist und Ähnliches. Und das Gericht sagt, für sie sei klar, es ging den Angeklagten darum, Polizisten schwersten Schaden zuzufügen.
2: Jetzt ist das ja so, dass die drei Angeklagten heute alle verurteilt worden sind. Wie haben die reagiert darauf?
3: Der eine Angeklagte, dessen Verteidiger auf Freispruch plädiert hat und der immer gesagt hat, nein, ich war das nicht, von dem das Gericht aber sagt, doch, du warst derjenige, der diesen E-Scooter von dieser Brücke geworfen hat, der hat relativ heftig reagiert. Der hat dazwischen applaudiert, als das Gericht sehr ausführlich beschrieben hat, warum es glaubt, dass das alles versuchter Mord war und fünffacher versuchter Mord ja auch. Die Verteidiger haben ihn versucht zurückzuhalten. Es waren sehr, sehr viele Angehörige im Saal heute. Es waren auch viele Bekannte und Freunde der Angeklagten dort. Die sind immer wieder rausgegangen, die haben geweint. Dann sind sie wieder reingekommen und man hat schon gemerkt, in welcher Situation die sich befunden haben und wie extrem angespannt die waren und dass sie eben doch gehofft haben, dass es ein bisschen besser ausgeht.
2: Dann schauen wir noch mal kurz auf diesen Prozess insgesamt. Der hat ja fast ein Jahr lang gedauert. Warum so lange?
3: Das Gericht sagt, wir hätten das alles viel schneller klären können. Auch einer der Verteidiger hat uns hinterher gesagt, 2 Monate hätten wir gebraucht für diesen Prozess. So aber waren es 11 Monate. Das Gericht hat heute sehr ungewöhnlich heftige Kritik an der Staatsanwaltschaft geübt. Das Gericht hat gesagt, die haben nicht ordentlich ermittelt. Sie hätten machen müssen, was eigentlich Aufgabe von Strafverfolgungsbehörden sei, nämlich zum Beispiel diese Handys und die Funkzellen auswerten, also zu gucken, wann war welches Handy wo eingeloggt. Es habe keine Observation gegeben. Sie hätten eine Menge Gutachten auch noch in Auftrag geben müssen, die eigentlich hätten vorliegen müssen. Und das Gericht sagt, dieser Prozess wäre geplatzt, wenn nicht Sie, die Berufsrichter, aber auch die Laienrichter, nämlich die Schöffen, auf Urlaube verzichtet hätten, Familienfeiern abgesagt hätten, sich die Wochenenden um die Ohren gehauen hätten, damit sie diesen Prozess zu Ende bringen können.
2: Unsere Gerichtsreporterin Heike Borowka, vielen Dank für diese Schilderung über das Urteil, das heute in Frankfurt gesprochen wurde vor dem Landgericht. Da sind 3 Männer verurteilt worden zu Jugendstrafen, weil sie an Silvester vor 2 Jahren einen Elektroroller von einer Brücke geworfen haben auf ein Polizeiauto. Das Gericht hat darin versuchten Mord gesehen. Ja, und jetzt haben wir 16.28 Uhr und ich gucke mal in die Regie, weil da wäre eigentlich noch ein Beitrag gewesen, aber der fliegt weg, weil wir so viele Verkehrsmeldungen gleich haben. Muss ja alles auch irgendwann gesendet werden, also machen wir ein bisschen Eigenwerbung und holen den Beitrag später nach. Warum auch nicht?
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10: 16.30 Uhr. Urteil nach E-Rollerwurf auf Frankfurter Polizeiauto. Kritik von Ökonomen an Kurs der Bundesregierung. Offenbar weiter kein Zutritt für US-Medien im Weißen Haus. Das Wetter in der Nacht trocken, Tiefstwerte 8 bis 1 Grad. Mein Name ist Stefan Schiebelhut. In Frankfurt ist das Urteil gegen 3 junge Männer gefallen, die in der Silvesternacht 2024 einen E-Scooter von einer Brücke auf ein Polizeiauto geworfen haben. Die Jugendstrafen reichen von knapp 5 Jahren bis zu 7 Jahren Haft. Das Landgericht geht von versuchtem Mord aus. HR-Reporterin Heike Borowka.
3: Es sei den Angeklagten darum gegangen, Polizisten zu schaden. Die Tat sei geplant gewesen. Außerdem wisse jeder, wer einen knapp 30 Kilogramm schweren E-Scooter auf ein Auto wirft, kann damit Menschen töten. Schwere Vorwürfe erhob das Gericht an die Staatsanwaltschaft, die schlecht ermittelt habe. Es seien Telefone nicht ausgewertet und Gutachten nicht eingeholt worden. Deshalb habe der Prozess 11 Monate gedauert.
10: Die führenden Wirtschaftsforschungsinstitute haben die Renten- und Energiepolitik der Bundesregierung scharf kritisiert. Bei der Vorstellung ihrer neuesten Analyse warfen sie der schwarz-roten Koalition vor, sie habe bei den drängendsten Themen nicht ansatzweise eine Vision. Auch sei die Regierung finanzpolitisch auf Abwägen. Kein gutes Haar ließen die Forschungsinstitute am Tankrabatt. Er sei kontraproduktiv, weil er ein knappes Gut billiger mache und viele profitierten davon, die es gar nicht nötig hätten. Die US-Regierung lässt 3 ausgeschlossene Medien weiterhin nicht ins Weiße Haus, obwohl ein Gericht das angeordnet hat. Die Sender CNN und MS Now und das Nachrichtenportal Politico waren wegen angeblicher Falschberichterstattung vom Pressezugang ausgeschlossen worden und hatten dagegen geklagt. Kritiker sehen kurz vor den Zwischenwahlen einen Angriff der Regierung auf die Pressefreiheit. Die USA haben Russlands Präsidenten Putin zum nächsten G20-Gipfel eingeladen. Dafür hat die Bundesregierung offensichtlich kein Verständnis. In Berlin sagte ein Sprecher, man nehme die Einladung von Putin zur Kenntnis. Allerdings sei für die deutsche Regierung klar, dass man wegen des Ukraine-Kriegs nicht normal mit Russland umgehen könne. Die US-Regierung richtet den nächsten G20-Gipfel im Dezember in Miami aus. Im Norden Äthiopiens droht ein neuer Bürgerkrieg. Rebellen haben dort den wichtigen Flughafen der Region Tigray eingenommen. ARD-Korrespondentin Karin Bentsch.
11: Das Ende des letzten Krieges in Tigray ist erst 4 Jahre her. Damals waren mindestens 600.000 Menschen getötet worden. Ein Friedensabkommen beendete 2022 zwar die Kämpfe, zentrale Vereinbarungen wurden aber nicht umgesetzt. Politische Beobachter warnen, dass ein neuer Konflikt in Tigray schnell zu einem Krieg eskalieren könnte. Zudem bestehe die Gefahr, dass sich die Kämpfe ausweiten könnten in die Nachbarländer Eritrea und Sudan, die die Rebellengruppe aus Tigray unterstützen.
10: Der Europäische Gerichtshof hat ein Urteil zu Fernwärmeverträgen in Deutschland gefällt. Konkret geht es dabei um die Frage, wie lange Kunden noch widersprechen können, nachdem ihr Anbieter die Preise erhöht hat. Bisher galt in Deutschland bei Fernwärme eine Frist von 3 Jahren. Diese Frist hat der EuGH gekippt. Der konkrete Fall aus Deutschland geht damit jetzt zurück vor das Berliner Kammergericht. Das waren die Nachrichten. Das Wetter. Bis zum Abend gibt es mal Sonne, mal Wolken bei 15 bis 21 Grad. In der Nacht wird es sehr frisch mit noch 8 Grad auf den Höhen des Odenwalds bis 1 Grad in einigen Tälern Nord- und Osthessens. Stellenweise muss mit Bodenfrost gerechnet werden. Morgen ist es erst regional neblig, später überall sonnig mit nur wenigen dünnen Wolken. Die Temperaturen steigen auf 18 bis 23 Grad. Und die weiteren Aussichten: am Wochenende viel Sonnenschein und nochmal richtig warm, am Samstag bis 26, Sonntag bis 28 Grad. Die Zeit 16.34 Uhr.
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10: A3 Frankfurt Richtung Köln. Zwischen Itzstein und Bad Camberg 3 Kilometer stockender Verkehr. A3 Frankfurt Richtung Würzburg. Zwischen Frankfurt Süd und Hanau streckenweise stockender Verkehr an einer geräumten Unfallstelle. Streckenweise stockend auch auf der A5 Darmstadt Richtung Kassel zwischen Frankfurter Kreuz und Nordwestkreuz Frankfurt. A5 Kassel Richtung Frankfurt zwischen Bad Homburger Kreuz und Nordwestkreuz Frankfurt, also die Gegenrichtung, 6 Kilometer stockend. A7 Fulda Richtung Hannover zwischen Dreieck Kassel Süd und Kassel Ost 3 Kilometer stockend, dadurch auch 3 Kilometer stockender Verkehr auf der A49 zwischen Kassel-Waldau und dem Kreuz Kassel-Mitte. Nochmal A7 Kassel Richtung Fulda zwischen Melsungen und Homberg-Efze 5 Kilometer Stau wegen einer Baustelle. A7 Fulda Richtung Würzburg zwischen Fulda-Dreieck und Bad Brückenau-Wildflecken streckenweise stockender Verkehr ab der Raststätte Utrichshausen. Und A49 Kassel Richtung Gießen zwischen Gudensberg und Fritzlar 4 Kilometer Stau wegen einer Tagesbaustelle auf dem linken Fahrstreifen.
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2: Einen schönen Donnerstagnachmittag. Seit Jahren schon gibt es zu wenige Leute hier in Deutschland, die nach dem Tod ihre Organe spenden wollen. Das zeigt ein Blick in die Statistik. Auf 1 Million Einwohner kommen rund 11 Leute, die zum Beispiel einen Organspendeausweis haben. In Ländern wie Spanien, Belgien oder Portugal sind das deutlich mehr. In Spanien zum Beispiel, da kommen auf 1 Million Einwohner 50 Leute, die bereit sind zu einer Spende. Manche sagen, wenn wir in Deutschland nun alle automatisch zu Organspendern und Spenderinnen werden und dem explizit widersprechen müssten, wenn wir das nicht wollen, dann würde das auch die Bereitschaft zu so einer Spende erhöhen. Darüber ist heute debattiert worden im Deutschen Bundestag. Da liegen 2 Gesetzentwürfe auf dem Tisch bzw. auf dem Pult. In dem einen wird diese Widerspruchslösung vorgeschlagen, in dem anderen das bisherige Verfahren, aber verbunden mit mehr Informationen und auch mehr Ansprache der Menschen im Land. Birte Sönnigsen ist unsere Hauptstadtkorrespondentin in Berlin, mit der habe ich vorhin gesprochen. Das ist ja ein sensibles Thema, bei dem immer auch viele persönliche Erfahrungen eine Rolle spielen. Wie hast du die Debatte denn heute erlebt?
12: Ich finde, das war eine echt angemessene Debatte bei so einem sensiblen Thema. Und ja, auch persönliche Erfahrungen haben heute in vielen Reden wieder eine Rolle gespielt. Abgeordnete haben berichtet von Menschen, die entweder auf ein Organ warten oder eines gespendet haben oder vergeblich gewartet haben. Da ging es zum Teil auch um die eigenen Eltern oder die eigenen Kinder. Und trotzdem haben die Abgeordneten unterschiedliche Schlussfolgerungen daraus gezogen, was da jetzt gesetzgeberisch draus folgen muss. Und Bodo Ramelow von den Linken, der hat die Debatte zum Beispiel so empfunden.
13: Es ist wieder so ein Tag, an dem ich auf dieses Parlament stolz bin. Ein Tag, bei dem wir nicht über parteipolitische Gräben hüpfen, bei dem wir nicht in fraktionellem Zwang unterwegs sind, sondern jeder von uns hier als Mensch von seiner Seele und von seinem Gefühl her ausgehen muss und klären muss, wohin er glaubt, die Entscheidung zu treffen.
12: Das war so ein bisschen der Sound der Debatte, denn gerade bei so ethischen Fragen wie auch in diesem Fall habe ich auch wirklich häufig schon großartige Debatten im Bundestag erlebt.
2: Jetzt gab es im Jahr 2020 schon mal den Versuch, so eine Widerspruchsregelung durchzusetzen. Der Gesetzentwurf damals ist aber gescheitert im Bundestag. Das Thema kommt jetzt aber wieder ins Parlament. Was ist denn an dem neuen Entwurf jetzt anders?
12: Die Grundidee ist im Prinzip dieselbe. Das ist nicht groß anders. Aber die Abgeordneten sagen jetzt halt, wir haben es ja versucht 2020 mit anderen Maßnahmen, die wir damals auf den Weg gebracht haben. Also damals wollten wir Abläufe in Kliniken verbessern, mehr auf Aufklärung setzen. Ärzte dürfen seitdem beraten. Es gibt ein digitales Organspenderegister. Aber die Abgeordneten sagen, all das hat nichts genutzt, jedenfalls nicht genug genutzt. Die Spenderzahlen sind immer noch zu niedrig, argumentieren sie. Und genau deswegen wollen sie die bisherige Regelung eben umdrehen. Das bedeutet, sie wollen, dass in Zukunft alle erwachsenen Menschen grundsätzlich erstmal als Organspender oder Organspenderin gelten, es sei denn, man widerspricht zu Lebzeiten aktiv.
2: Dieser Entwurf kommt von einer Gruppe von mehr als 250 Abgeordneten aus verschiedenen Fraktionen. Das ist ja schon eine ganze Menge, die dahinter stehen. Wie groß sind die Chancen, dass dieser Antrag am Ende wirklich eine Mehrheit bekommt?
12: Tja, das ist offen. So richtig sagen lässt sich das aus meiner Sicht noch nicht. Das sind viele Abgeordnete, aber es dürfte wahrscheinlich noch nicht reichen. Das wird am Ende auch ein bisschen darauf ankommen, wie viele Abgeordnete während der Abstimmung dann auch tatsächlich anwesend sind. Aber so ist es halt, wenn der Fraktionszwang eben aufgehoben ist und sich Abgeordnete aus unterschiedlichen Parteien zusammenschließen können, dann lassen sich eben auch Mehrheiten schlechter voraussagen. Auch heute haben CDU-Abgeordnete nacheinander geredet. Der eine war für die Widerspruchsregelung, der andere dagegen. Also da kann man nicht wie sonst sagen, klar, die Regierung hat eine Mehrheit oder die Opposition mutmaßlich nicht. Das heißt, da werden jetzt sicher noch ein paar Gespräche geführt. Da wird versucht, Überzeugungsarbeit zu leisten in beide Richtungen. Und dann werden wir gespannt darauf gucken, wie die Mehrheitsverhältnisse diesmal aussehen.
2: Es gibt ja auch diesen Gegenantrag und der sieht vor, dass die bisherige Regelung im Prinzip beibehalten wird, allerdings mit kleinen Änderungen versehen. Wie sehen die aus?
12: Ja, die Abgeordneten wollen da mehr auf das Thema Aufklärung setzen, verweisen da auch aufs Ausland, wo Organspende, das Leben und Tod gar nicht so ein Tabuthema ist, wie es das teilweise bei uns noch ist. Es geht auch darum, Abläufe in Krankenhäusern weiter zu verbessern. Außerdem schwebt ihnen vor, alle nach ihrem 18. Geburtstag zeitnah anzuschreiben und sie aufzufordern, eine Entscheidung zu treffen, ob sie Organspender sein wollen oder nicht. Allerdings unverbindlich, wenn man dann darauf nicht reagiert, dann ist man auch nicht automatisch Organspender, das ist die Idee. Und diese Gruppe von Abgeordneten sagt eben, Schweigen, das darf aus ihrer Sicht nie als Zustimmung gelten. Da geht es um Selbstbestimmung und sie machen sich zum Beispiel auch Sorgen, dass einige Menschen damit überfordert sein könnten, wenn sie sich aktiv entscheiden müssten.
2: Birte Sonnigsen, unsere Hauptstadtkorrespondentin, zur Debatte heute im Deutschen Bundestag über die Zukunft der Organspende. Da ging es unter anderem um eine sogenannte Widerspruchslösung.
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2: Was die Geheimdienste alles machen in Deutschland, darüber erfahren wir so gut wie nichts. Sonst wäre es ja auch nicht geheim. Was die Geheimdienste aber alles dürfen und was nicht, darüber haben wir dann doch ein bisschen mehr erfahren heute. Denn auch das war Thema im Bundestag am Vormittag. Da ist über eine Reform der Geheimdienste beraten worden. Offiziell werden die ja Nachrichtendienste genannt. Das ist der korrekte Begriff. Es geht um das Bundesamt für Verfassungsschutz und den Bundesnachrichtendienst. Die sollen beide aber deutlich mehr dürfen in Zukunft. Mit anderen Worten, aus den Nachrichtendiensten sollen echte Geheimdienste werden.
14: Das Wort Reform ist eigentlich zu klein für das, was die Bundesregierung plant. Mehr als 600 Seiten ist der Gesetzentwurf lang und faktisch umfasst er gleich zwei Großreformen. Reform 1, der Deutsche Auslandsnachrichtendienst, der BND, soll deutlich mehr Befugnisse erhalten.
15: Bislang, so ehrlich muss man, denke ich, sein,
14: erklärt dazu Kanzleramtschefin Nina Wagen,
15: haben wir uns zu häufig darauf verlassen, dass unsere Sicherheit von unseren Partnern gewährleistet wird.
14: Also von Geheimdiensten befreundeter Staaten, die Informationen an deutsche Dienste weitergeben. Die CDU-Politikerin Wagen möchte diese Abhängigkeiten verringern.
15: Denn Deutschland und unsere Demokratie sind bedroht.
14: Der BND soll künftig mehr Daten speichern und auswerten dürfen und bei Gefahren auch aktiv eingreifen. Dabei geht es um das Eindringen in Computersysteme, aber auch darum, beispielsweise Waffen, die für Anschläge genutzt werden sollen, unbrauchbar zu machen. Für diesen Teil der Reform gibt es auch aus Teilen der Opposition Zustimmung. Der Grünen-Politiker Konstantin von Notz.
16: Russland greift uns jeden Tag an mit Spionage, Sabotage, Anschlagsversuchen.
14: Sich dagegen besser zu rüsten, findet von Notz richtig. Neben dem Bundesnachrichtendienst BND soll aber auch das Bundesamt für Verfassungsschutz, also der Inlandsnachrichtendienst, deutlich mehr Befugnisse bekommen. Das ist Teil 2 der Reform. Zuständig dafür Bundesinnenminister Alexander Dobrindt von der CSU. Und dem ruft der Grüne von Notz zu.
16: Dass Sie, Herr Dobrindt, die dringende Notwendigkeit dieser Reform, der Stärkung des BNDs, versuchen zu nutzen, um Ihren Inlandsnachrichtendienst Geheimdienstpläne durchzudrücken, das ist nicht Law and Order. Das ist kurzsichtig und es ist ein schwerer Fehler.
14: Gerade dieser Teil der Reform, mehr Befugnisse für den Verfassungsschutz, darunter mehr Möglichkeiten zur Datenausspähung und zum heimlichen Betreten von Wohnungen, sorgt für Diskussionen. Gottfried Curio von der AfD sagt, der Verfassungsschutz werde
17: zur Stasi 2.0 umgebaut.
14: Und so sagt es Curio.
17: Mit Fleiß wird hier die klare Grenze zwischen verdeckter geheimdienstlicher Aufklärung und operativem polizeilichen Eingriff bei Gefahrenabwehr niedergerissen.
14: Auch Clara Bünger von der Linken sieht das Trennungsgebot von Polizei und Nachrichtendiensten in Gefahr.
18: Der Verfassungsschutz soll dürfen, was sonst nur die Polizei darf. Wer so etwas plant, der will eine neue deutsche Geheimpolizei. Und sowas ging noch nie gut, erst recht nicht in Deutschland.
14: Bundesinnenminister Dobrindt zeigt sich bei der Debatte von der Kritik unbeeindruckt.
19: Die gleichen falschen Antworten von links außen und von rechts außen. Wer führt Ihnen beiden eigentlich die Feder?
14: Und der CSU-Politiker bekräftigt.
19: Ja, aus Nachrichtendiensten werden echte Geheimdienste. Aus Informationsbeschaffung über Bedrohungen wird echte Abwehr von Gefahren, Anschlägen und Terror.
14: Nach der Debatte im Plenum wird die Diskussion über die Reform der Nachrichtendienste jetzt in den Bundestagsausschüssen fortgesetzt.
2: Ein Bericht aus Berlin von unserem Hauptstadtkorrespondenten Philipp Eckstein. Es ist ja alles Mögliche teurer geworden, auch Baumaterialien. In den Ballungszentren wird sowieso viel zu wenig gebaut. Die Mieten steigen deswegen und viele Leute müssen immer mehr von ihrem Einkommen für die Miete aufbringen. Hessens Wohnungsbauminister Kaveh Mansouri hat heute eine neue Mieterschutzverordnung vorgestellt, die da helfen soll. In Zukunft soll die Mietpreisbremse in mehr als 70 statt bislang nur in 49 hessischen Kommunen gelten. Neu dazugekommen sind zum Beispiel Städte wie Gießen oder Hanau, aber auch die Gemeinde Heidenroth. Erik Hane ist unser Landtagskorrespondent und zeigt, was damit erreicht werden soll.
20: Die Mietpreisbremse ist ein wichtiges Hilfsmittel, um die Mietpreise in Hessen im Zaum zu halten. Das findet zumindest Johannes Lohheide, Staatssekretär im Wirtschafts- und Wohnungsministerium. Denn nach der Mietpreisbremse darf die Miete bei neuen Verträgen höchstens 10% über der ortsüblichen Vergleichsmiete liegen. Und bei bestehenden Verträgen innerhalb von 3 Jahren höchstens um 15 statt um 20% steigen.
21: Die Frage des Wohnens ist eigentlich die soziale Frage unserer heutigen Zeit. Und insofern haben wir sehr bewusst jetzt auch Wert darauf gelegt, dass wir hier mit einer guten, wissenschaftlich fundierten Grundlage die Mieterschutzverordnung in Kraft setzen. Wir müssen sicherstellen, dass wir die Mieterinnen und Mieter schützen können, die große Anteile ihres Einkommens für Mieten ausgeben müssen.
20: Um die Mietpreisbremse gab es zuletzt viel Gerangel, politisch und juristisch. Die Laufzeit der bisherigen Regelung endete im vergangenen November. Wohnungsminister Mansouri wollte sie eigentlich um 5 Jahre verlängern. Allerdings wäre nach einem angeforderten Gutachten ausgerechnet der Wohnungsmarkt in Frankfurt nicht mehr angespannt gewesen. Das Wirtschaftsministerium gab deshalb ein neues Gutachten in Auftrag und verlängerte die alte Regelung auf Basis der alten Daten um ein Jahr. Das Amtsgericht Frankfurt bemängelte genau das aber und erklärte die hessische Mietpreisbremse in einem Mietstreit für unwirksam. Eva-Maria Winkelmann vom Hessischen Landesverband des Deutschen Mieterbundes ist deshalb froh, dass jetzt die neue Mieterschutzverordnung kommen soll.
0: Für Mieterinnen und Mieter ist es derzeit ein bisschen schwierige Situation insoweit, als dass das Urteil, das das Amtsgericht Frankfurt vor einiger Zeit erlassen hatte, noch nicht rechtswirksam ist, aber wir einfach fürchten, dass solange keine neue Mieterschutzverordnung da ist, andere Gerichte diesem Urteil folgen werden und dann die Mietpreisbremse zurzeit nicht durchsetzbar wäre.
20: Die neue Mieterschutzverordnung soll aber nicht nur den Anstieg der Mieten begrenzen. Sie soll auch Kommunen ermöglichen, Grundstücke für den Wohnungsbau zu mobilisieren. So sollen sie beispielsweise für bestimmte unbebaute Grundstücke ein besonderes Vorkaufsrecht begründen können, sagt Staatssekretär Lohheide aus dem Wirtschaftsministerium.
21: Weil es muss beides zusammenkommen. Wir müssen auf der einen Seite die Mieterinnen und Mieter schützen, auf der anderen Seite müssen wir auch die in die Lage versetzen, die Kommunen neue Wohnungen auszuweisen und neues Bauen möglich zu machen.
20: Der Vermieterverband Haus und Grund kritisiert dagegen die neue Mieterschutzverordnung als Gift für den hessischen Wohnungsmarkt. Und auch für die FDP im Landtag bremse die Mietpreisbremse vor allem die Bauaktivität. Laut Wohnungsministerium soll die neue Mieterschutzverordnung voraussichtlich Mitte November 2026 verabschiedet werden.
2: Hessens Wirtschaftsminister KW Mansouri hat eine neue Mieterschutzverordnung vorgestellt. Der Mann ist auch für den Bereich Wohnungen zuständig, deswegen fällt das in sein Ressort. Ein Bericht aus Wiesbaden von unserem landespolitischen Korrespondenten Erik Hane.
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2: Jetzt haben wir es 16.49 Uhr. Schon die Ankündigung hatte bei uns in Deutschland und auch international für gewisse Aufmerksamkeit gesorgt. Die Universität in Münster hatte eine islamisch-theologische Fakultät gegründet und das als erste staatliche Hochschule überhaupt in Europa. Der offizielle Start war schon im Juli, aber heute ist diese Fakultät feierlich eröffnet worden. Ab dem Wintersemester kann dort studiert werden. Dann lehren insgesamt 8 Professorinnen und Professoren islamische Theologie und auch Religionspädagogik. Die Fakultät soll dabei stehen für einen aufgeklärten und weltoffenen Islam, so hat das der Gründungsdekan formuliert, Professor Muhannad Khorshid. Mit ihm habe ich vorab gesprochen. Herr Professor Khorshid, heute ist zwar die offizielle Gründung, aber die Fakultät hat ja schon losgelegt mit der Arbeit. Wie groß ist denn der Andrang bislang?
22: Großer Andrang aus dem nationalen und vor allem aus dem internationalen Bereich. Interessanterweise viele im muslimischen Ausland, sei es Studierende, die sagen, ich will bei euch promovieren, weil dadurch, dass wir jetzt Fakultät geworden sind, haben wir eine eigene Promotionsordnung. Da kann man seine Doktorarbeit schreiben, auch in englischer Sprache. Aber aus dem nationalen Bereich genauso, da sind viele Studierende aufmerksam geworden. Und da bekommen wir viele Anfragen, vor allem in Richtung, was kann ich bei euch studieren und was danach, finde ich einen Job. Das ist ja die Sorge von vielen. Auf institutioneller Ebene bekommt man auch sehr viele Anfragen für Wünsche nach Kooperationen, gemeinsame Projekte auf die Beine bringen. Also es tut sich einiges jetzt durch die Gründung.
2: An wen richtet sich denn dieses Angebot? Also ist das nur was für Menschen mit muslimischem Glauben?
22: Wir haben einen neuen Masterstudiengang, der startet aber erst in einem Jahr, wo es um den Schwerpunkt soziale Arbeit ist. Sozialarbeiter sind alle Menschen, unabhängig von ihrer Religionszugehörigkeit, die mit Schwerpunkt Muslime zusammenarbeiten im Bereich Sozialarbeit, die suchen nach solcher Ausbildung. Das heißt, das ist offen für alle. Es gibt andere Studiengänge, zum Beispiel wenn man auf Lehramt bei uns studiert, um später in den Schulen Islam zu unterrichten, da sind sieht die gesetzliche Lage in Deutschland so, dass bei konfessionellen Religionsunterricht muss man der Konfession angehören, sei es katholisch, evangelisch oder muslimisch. Mhm. Und so haben wir eine gemischte Landschaft bei den Studierenden.
2: Ein Ziel dieser neuen Fakultät ist es ja, einen weltoffenen Islam zu lehren und zu verbreiten und damit auch einen Gegenpol zu schaffen zu konservativen oder auch radikalen Predigern, die auf Social Media und Co. unterwegs sind. Warum ist das notwendig, Ihrer Meinung nach?
22: Weil wir Alternativangebote für die jungen Menschen brauchen. Heute, wenn man auf Social Media geht, dann merkt man, dass fast von je 10 Angebote im Namen des Islams 9 hochproblematische sind, von selbsternannten Predigern, die fast nur Islamismus und Fundamentalismus predigen und diese vermitteln. Umso wichtiger ist es, dass wir diese Bühne besitzen, aber inhaltlich, authentisch, wissenschaftlich. Daher versuchen wir ja auch auf solide Basis, neue Grundlagen zu schaffen für diesen weltoffenen Islam. Aber es reicht nicht, dass wir Wissenschaft weit weg von der Realität der Menschen zu betreiben. Wir wollen in die Gesellschaft hinein. Und deshalb haben wir jetzt ein Department für Public Theology, also öffentliche Theologie, die in die Gesellschaft hineinwirken soll und an erster Stelle die Muslime selbst erreichen soll, aber auch in die Gesellschaft. Nur so können wir für eine Gegenerzählung, Gegennarrative, die möglichst positiv sind, sorgen.
2: Für Ihre Auslegung des Korans wurden Sie in der Vergangenheit aber auch schon scharf angegangen. Da gab es sogar Morddrohungen gegen Sie. Die konservativen Moscheeverbände wollten Ihnen auch schon mal die Lehrerlaubnis entziehen lassen. Wie viel Zustimmung für Ihre Idee eines weltoffenen Islams spüren Sie denn bei der muslimischen Community hier in Deutschland?
22: Ich merke, in den letzten Jahren ist es so wie ein Prozess. Anfangs waren viele skeptisch, aber es hat sich vieles ereignet seit 15 Jahren, seit wir hier gestartet haben mit der Vorarbeit zur Gründung der Fakultät. Inzwischen gab es IS, gab es viele Terroranschläge. Viele, die es noch damals nicht verstanden haben, wie gefährlich der Islamismus ist, haben es heute verstanden. Da kriege ich mit, dass viele, die mich damals kritisiert haben, auch muslimische Verbände, heute mir sagen, wir sind eigentlich dankbar, dass es dich gibt und dass du diese Arbeit machst und diese Fakultät aufbaust. Ich merke schon einen Wandel. Gleichzeitig, der Islamismus schaut nicht passiv zu, also der wird immer stärker auch, verwendet auch Social Media, verwendet andere Sprache, eine moralisierende, stark antiwestliche. So. Das bringt auch Gefahren mit sich. Umso wichtiger ist es, dass wir dranbleiben und durch die Arbeit dieser Fakultät auch gegen jegliche Menschen feindliche Auslegung des Islams vorgehen und die menschenfreundliche Auslegung des Islams eher etablieren.
2: Sie haben es ja schon gesagt, Sie bilden auch Lehrkräfte aus für den muslimischen Religionsunterricht. An Moscheen dürften Ihre Absolventen aber wahrscheinlich schlechte Jobchancen haben, denn die akzeptieren ja oft nur ihre eigenen Vorbeter oder Prediger. Wie lassen sich denn Ihre Überlegungen, Ihre Überzeugungen, was so die progressive Theologie angeht, überhaupt in die Gemeinden rein? Eintragen.
22: Das ist genau die zentrale Frage, die uns auch beschäftigt und mir persönlich auch etwas Sorge macht, dass die Moscheegemeinden noch immer nicht so weit sind zu akzeptieren, dass Absolvierende von den Theologien in Deutschland, in den Universitäten einfach als Imame tätig sein können. In den Moscheegemeinden, da haben wir noch ein Stück Arbeit vor uns, gemeinsam aber auch mit der Politik. Also die Politik muss hier Druck machen, muss auch die Rahmenbedingungen schaffen, so etwas wie Moscheesteuer oder Stiftungen, wo man sagt, Moscheen müssen nur vom Inland finanziert werden und Projekte, die fördern die Moscheen, wenn sie aber bestimmte Standards erfüllen. Unter anderem, dass die Imame hier ausgebildet sind. Da hat man eine Regulierung sozusagen, wo man Einfluss hätte, wie die Moscheelandschaft dann aussieht. Wir leiden noch immer darunter, dass die Moscheelandschaft sehr stark gebunden ist an Herkunftsländern. Also wir haben hier türkische, dort bosnische, da marokkanische, dort albanische Moscheen und so weiter. Der Wunsch wäre, dass wir sagen, wir haben deutsche Moscheen aus Deutschland für die Menschen in Deutschland. Da sind wir noch ein Stück entfernt davon.
2: Die Einschätzung von Professor Muhannad Khorshid, er ist Dekan der ersten islamisch-theologischen Fakultät an einer staatlichen Universität in Europa. Die ist bei uns in Deutschland an der Universität in Münster. Und heute wird dieser Fachbereich offiziell eingeweiht.
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2: Und damit zu uns nach Hessen. Hagelkörner, so groß wie Eier, schlagen Löcher in das Dach einer Kindertagesstätte in Kassel. Regen läuft in die Räume rein, setzt Böden unter Wasser, auch die Haustechnik. Ein Riesenschaden, der Kindergarten kann gar nicht mehr benutzt werden. Das ist vor gut 3 Jahren passiert, im Juni 2023 bei einem heftigen Unwetter. Aber jetzt ist diese Kita Fasanenhof in Kassel frisch saniert und auch die Kinder können endlich wieder rein.
5: Hell und freundlich, warmes Weiß an den Wänden, sanfte Grüntöne in den Gruppenräumen. Knallbunte Kita ist hier am Fasanenhof Kassel Vergangenheit. 3 Jahre nach dem schweren Unwetter von 2023 sind die Kinder zurück in ihrer alten, neuen Kita. Für viele Kinder der gelben Gruppe ist das hier Neuland. Die 4- und 5-Jährigen waren bislang nur in Ausweichquartieren untergebracht. Was ihnen an der neuen Kita besonders gefällt? Erstmal alles. Doch nach kurzem Überlegen nennen Tom, Valentina, Mathis und Aline dann doch ihre Favoriten.
6: Mir gefällt sogar hier was besser. Die Sitzkissen, dass die weich sind.
7: Die Kinderküche.
23: Kinderküche. Ist schön. Alles.
5: Beim Unwetter im Juni 2023 gingen in Kassel innerhalb von 30 Minuten Regenmengen nieder, die sonst in einem ganzen Monat fallen. Hagel beschädigte das Dach der Kita, Wasser drang ins Gebäude ein. Von der Einrichtung blieb kaum etwas nutzbar. Kassels grüne Bürgermeisterin Nicole Maisch erinnert sich.
24: Unsere Kita Hühner im Garten, die haben gut überlebt, aber hier alles andere war mehr oder weniger kaputt. Das heißt, das Wasser stand hier drin. Wir mussten die meiste Einrichtung entsorgen und das Gebäude war einfach überhaupt nicht mehr nutzbar.
5: Eigentlich waren einzelne Reparaturen ohnehin vorgesehen. Nach dem Unwetter entschied sich die Stadt jedoch für eine umfassende Generalsanierung. Für die grüne Stadtklimarätin und Baudezernentin Simone Federke war das rückblickend auch eine Chance.
25: Wir konnten dadurch, dass nur der Rohbau da war und die Fassade, komplett alles neu machen. Das heißt, energetisch sanieren, die Akustik anpassen. Die ganze Kita hat eine Wärmepumpe bekommen und mit ganz viel Liebe zum Detail auch die ganzen Räume hier gestaltet bekommen.
5: Rund 3,4 Millionen Euro hat die Stadt investiert. Doch bis die Kinder zurückkehren konnten, vergingen fast 3 Jahre. Verzögert wurde der Wiederaufbau unter anderem durch Gutachten, Versicherungsfragen und die große Zahl weiterer Unwetterschäden im Stadtgebiet. Währenddessen musste der Betrieb an anderen Orten weiterlaufen, Bürgermeisterin Nicole Maisch.
24: Wir hatten 2 Provisorien. Das eine, ein großes Unternehmen hier, hat unsere Krippengruppe aufgenommen und die Kita-Gruppen konnten in der Grundschule nebenan unterkommen. Und die größte Herausforderung war es, dass eine Grundschule nicht für Kindergartenkinder gebaut ist.
5: Insgesamt 107 Kinder werden künftig wieder in der Kita Fasanenhof betreut.
26: Das macht mich glücklich, die Kinder glücklich, das Team glücklich, die Eltern glücklich, alle.
2: Die Kita Fasanenhof in Kassel ist endlich wieder bereit für den Betrieb nach einer langen Sanierung. Da gab es ja schwere Unwetterschäden. Eine Reportage von Eckehard Drewes aus Kassel.
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1: 17 Uhr. Erfolgreicher Stresstest für deutsche Banken. Urteil wegen versuchten Mordes am Frankfurter Polizisten. Hackerattacke gegen Betriebe der Stadt Kassel. Das Wetter morgen weiter trocken bei maximal 18 bis 23 Grad. Mein Name ist Stefan Schiebelhut. Wie krisenfest sind die Banken in Deutschland, wenn die Wirtschaft weltweit einbricht? Das haben die Finanzaufsicht BaFin und die Bundesbank jetzt untersucht. Das Ergebnis? Die meisten Institute wären dafür vergleichsweise gut aufgestellt. Aus Frankfurt HR-Reporterin Ursula Mayer.
2: Simuliert wurde eine jahrelange schwere Wirtschaftskrise, ausgelöst etwa durch einen Krieg, verbunden mit einem Energiepreisschock. Bundesbankvorstand Theurer sagte, insgesamt seien die Banken und Sparkassen widerstandsfähig genug, um so eine schwere Krise zu verkraften. BaFin-Exekutivdirektor Speer sagte, knapp 30 Geldhäuser seien bei dem Stresstest unter Druck geraten. Damit gäbe es halb so viele Ausreißer wie beim letzten Test vor 2 Jahren.
1: Silvester 2024 hatte ein junger Mann in Frankfurt einen E-Scooter von einer Brücke auf ein Polizeiauto geworfen. Mit voller Absicht, so das Landgericht Frankfurt. Heute hat es das Urteil gesprochen. Der Haupttäter und seine beiden Helfer müssen zwischen knapp 5 und 7 Jahren ins Gefängnis. Für die deutsche Wirtschaft läuft es besser als erwartet. Die führenden Forschungsinstitute haben ihre Wachstumsprognose für das laufende Jahr nach oben korrigiert. Von bisher 0,6 auf jetzt 1,3% Wachstum. Für das kommende Jahr rechnen sie mit einem Plus von 1,1%. Die USA laden den russischen Präsidenten Putin zum G20-Gipfel ein. Das stößt in Europa auf skeptische Reaktionen. Vertreter der EU-Kommission wollen trotzdem an dem Treffen teilnehmen, auch um Russlands Angriffskrieg gegen die Ukraine zu verurteilen. ARD-Korrespondent Andreas Mayer-Feist.
3: Ob man mit Putin am Ende im gleichen Raum sitzen wird, ist aber noch nicht geklärt. Aus den EU-Staaten gibt es mehrheitlich kritische Töne zur Einladung an Putin. Es könne keine Normalität im Umgang mit Russland geben, heißt es in Berlin. Italiens Regierungschefin Meloni erklärte, es sei an der Zeit, Zugeständnisse von Russland einzufordern, anstatt Putin diplomatisch aufzuwerten. Ähnlich äußerte sich die französische Regierung. Es sei nicht der richtige Zeitpunkt, die Beziehungen zu Russland zu normalisieren.
1: In Kassel haben Hacker Internetseiten von städtischen Betrieben angegriffen. Betroffen sind zum Beispiel die Kasseler Verkehrsbetriebe und die Seiten der Schwimmbäder. Der Betreiber der Seiten meldet, dass die Angreifer gestern einen Schadcode auf den Internetseiten platziert haben. Es könnte sein, dass Nutzer etwas angeklickt und so eine Schadsoftware auf ihr Gerät geladen haben. Ob und wie viele Leute betroffen sind und wer dahinter steckt, ist unklar. Neuer Bundestrainer, neue Saison der Fußball Nations League. Jürgen Klopp gibt heute sein Debüt. Zum Auftakt geht es in Amsterdam gegen die Niederlande. ARD-Sportreporter Michael Augustin.
4: Inhaltlich hat der Nachfolger von Julian Nagelsmann wenig durchblicken lassen. Fragen zur Taktik ist er in den vergangenen Tagen ausgewichen. Bei seinen Vereinen Mainz, Dortmund und Liverpool waren ihm schnelles Umschalten, Pressing und Laufarbeit wichtig. Gut möglich, dass er diesen Fußball auch bei der Nationalmannschaft einführen will. Für das Spiel heute Abend in Amsterdam hat Klopp den Hoffenheimer Mittelfeldspieler Conte aus seinem Kader gestrichen. Erlaubt sind in der Nations League nämlich nur 23 und nicht 24 Spieler.
1: Das waren die Nachrichten. Das Wetter. Bis zum Abend gibt es mal Sonne, mal Wolken bei 15 bis 21 Grad. In der Nacht wird es sehr frisch mit noch 8 Grad auf den Höhen des Odenwalds bis 1 Grad in einigen Tälern Nord- und Osthessens. Stellenweise muss mit Bodenfrost gerechnet werden. Morgen ist es erst regional neblig, später überall sonnig mit nur wenigen dünnen Wolken. Die Temperaturen steigen auf 18 bis 23 Grad. Und die weiteren Aussichten: am Wochenende viel Sonnenschein und nochmal richtig warm. Am Samstag bis 26, Sonntag bis 28 Grad. Die Zeit 17.04 Uhr.
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1: Vorsicht auf der A3 Frankfurt Richtung Köln. Zwischen Niedernhausen und Idstein liegt ein Besen auf der Fahrbahn. Vorsicht auf der A7 Fulda Richtung Kassel. Zwischen Malsfeld und Melsungen liegen mehrere Metallteile auf dem linken Fahrstreifen. A5 Darmstadt Richtung Kassel. Zwischen Frankfurter Kreuz und Nordwestkreuz Frankfurt streckenweise stockender Verkehr. A7 Würzburg Richtung Fulda. Zwischen Bad Brückenau Wildflecken und Bad Brückenau Volkers streckenweise stockend. A7 Fulda Richtung Hannover zwischen Dreieck Kassel Süd und Kassel Ost. 3 Kilometer stockender Verkehr, dadurch auch 3 Kilometer stockend auf der A49 zwischen Kassel-Waldau und dem Kreuz Kassel-Mitte. Zurück zur A7, Fulda Richtung Würzburg, zwischen Fuldaer Dreieck und Bad Brückenau-Wildflecken, streckenweise stockender Verkehr ab der Raststätte Utrichshausen. A49 Kassel Richtung Gießen, zwischen Gudensberg und Fritzlar, 4 Kilometer Stau wegen einer Tagesbaustelle auf dem linken Fahrstreifen. Und die B255 Marburg-Herborn ist zwischen Willershausen und Oberweimar nach einem Unfall in beiden Richtungen gesperrt.
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5: Einen schönen Donnerstagnachmittag. Gute Nachrichten aus der Wirtschaft haben wir schon eine halbe Ewigkeit nicht mehr gehört. Heute gab es dann doch mal positive Neuigkeiten, zumindest von führenden Wirtschaftsforschern. Die 5 großen Wirtschaftsforschungsinstitute haben ihre Herbstprognose vorgelegt für das Wachstum. Und da lesen wir Folgendes. In diesem Jahr wird nun ein Wachstum von 1,3% erwartet. Das ist jetzt auch nicht so wahnsinnig viel, aber es ist eben deutlich mehr als im letzten Gutachten aus dem Frühjahr. Da waren nur 0,6% erwartet worden, jetzt also mehr als doppelt so viel. Wie es dazu kommt, darüber habe ich mit Professor Clemens Fuest gesprochen. Er ist Präsident des IFO-Instituts in München. Das hat an diesem Gutachten ebenfalls mitgearbeitet. Herr Professor Fuest, wie kommt es denn zu diesem kleinen Aufschwung?
6: Ja, 2 Gründe. Einmal ist die deutsche Wirtschaft doch resilienter, robuster als erwartet, was die Energiepreise angeht. Da war ursprünglich mit mehr Problemen gerechnet worden. Und dann zeigt sich auch, dass die Exporte doch ein bisschen besser laufen. Das war ja lange Zeit unser Sorgenkind. Exporte nach China gingen zurück. Die laufen immer noch nicht gut, aber Exporte insbesondere in andere europäische Länder laufen besser. Das heißt, die deutsche Wirtschaft hat ein bisschen Exportstärke wieder zurückgewonnen.
5: Jetzt lese ich aber trotzdem immer wieder Meldungen von Unternehmen, die pleite gehen, also die Insolvenz anmelden müssen, oder von Firmen, gerade in der Automobilindustrie, die massiv Jobs abbauen. Wie passt das denn zu dieser Wirtschaftsprognose, die ja jetzt nach oben geht?
6: Ja, das ist eben eine heterogene Entwicklung. Es läuft unterschiedlich. In der Automobilbranche läuft es nach wie vor schlecht und es ist auch klar, dass es da Insolvenzen gibt. Aber es gibt andere Branchen, zum Beispiel die Elektrobranche, die profitiert vom Bau von Datenzentren, die profitiert, weil viele Unternehmen sich digitalisieren und die profitiert auch im Export. Das heißt, wir haben einfach einen Strukturwandel, sicherlich ein bisschen weg von Automobil, wo wir eben an Wettbewerbsfähigkeit verloren haben. Aber wir haben andere Bereiche, in denen läuft es besser. Für das Wachstum spielt natürlich auch eine große Rolle, dass der Staat Geld ausgibt. Der Anstieg der Staatsausgaben ist jetzt schuldenfinanziert. Und das wirft natürlich die Frage auf, wie nachhaltig ist das, ne? Und was machen wir mit den Zinsen, die wir da künftig zahlen müssen? Auch das treibt aber derzeit kurzfristig die Konjunktur.
5: Ja, dann nehmen Sie meine nächste Frage fast schon vorweg. Im Moment wird ja viel investiert von Seiten des Staates. Bundesfinanzminister Lars Klingbeil freut sich deswegen auch über dieses Wirtschaftswachstum, spricht von staatlichen Investitionen als Wachstumstreiber. Aber Sie haben es angesprochen, die schuldenfinanzierten Ausgaben, die werden irgendwann nicht mehr möglich sein, weil das Geld schlicht weg ist. Und dann?
6: Also erstmal sind es gar nicht so sehr die staatlichen Investitionen, sondern es sind Verteidigungsausgaben. Das ist ein bisschen was anderes. Mhm. Bei der Infrastruktur haben wir ja das Problem, dass die zusätzlichen Schulden, wenn überhaupt, dann teilweise in Investitionen fließen und sonst eher ins Stopfen von Haushaltslöchern. Aber all das treibt natürlich kurzfristig trotzdem das Bruttoinlandsprodukt in die Höhe. Nur ist eben die Frage, wie geht's langfristig weiter? Und das verweist eben darauf, dass es sehr wichtig ist, dieses Geld auch gut auszugeben. Im Verteidigungsbereich wäre es zum Beispiel so, wenn wir da mehr in Forschung und Entwicklung und neue Produkte, Drohnen, Flugabwehr, Entwicklung neuer Waffensysteme leiten würden, dann hätte das auch eine positive Ausstrahlung auf die sonstige Wirtschaft. Hingegen, wenn wir das Geld ausgeben für, ich sag mal, Produkte wie Panzer, die dann ja hoffentlich nur herumstehen, dann ist der Effekt eben kleiner. Und das gilt auch für die Infrastruktur. Die Schulden müssen wirklich in Infrastruktur laufen, sonst stehen wir hinterher mit höheren Zinsen, höheren Schulden, aber ohne sanierte Infrastruktur da. Hinzu kommt, dass wir eben das Ganze durch Strukturreformen ergänzen müssen. Wir brauchen wirtschaftspolitische Reformen in den Sozialsystemen, am Arbeitsmarkt. Sonst wird das alles nur ein Strohfeuer.
5: Die Diskussion erleben wir ja auch gerade in der Politik. Sie haben heute gleichzeitig mit diesem Herbstgutachten auch Ihren monatlichen IFO-Geschäftsklimaindex vorgelegt. Da geht es immer um das Stimmungsbild bei etwa 9000 Unternehmen in Deutschland. Das wird da abgefragt. Und auch da sieht es offenbar gut aus. Also es scheint tatsächlich so ein bisschen standfester zu sein, was sich da gerade positiv entwickelt.
6: Genau, das ist positiv. Wir müssen allerdings sehen, dass wir auch aus einem tiefen Tal kommen. Also es ist immer noch so, dass uns mehr Unternehmen sagen, es läuft schlecht, als es läuft gut.
5: Dann doch.
6: Aber
5: ja.
6: Aber es sind eben nicht mehr ganz so viele. Also 5-mal in Folge ist jetzt der IFO-Index angestiegen. Das ist schon ein klares Signal für eine Konjunkturbelebung. Aber das heißt natürlich noch nicht, dass dieser Aufschwung auch nachhaltig ist. Das heißt, im Moment erwarten wir ja, dass im Jahr 2028 das Wachstum wieder heruntergeht. Mhm. Das hat unter anderem damit zu tun, dass die Erwerbsbevölkerung schrumpft. Es gehen sehr viele Menschen in Rente und wachsen wenig Junge nach. Und das müssen wir eigentlich kompensieren durch mehr private Investitionen, durch mehr Innovation. Aber da passiert noch zu wenig, weil viele Unternehmen dem Ganzen noch nicht so richtig trauen. Sie sehen, die Politik zögert wieder mit Reformen und dann wird auch nicht investiert.
5: Also das wäre auch ein Appell an die Politik von Ihrer Seite, wenn ich Sie da richtig verstehe, bei diesen Reformen, wie immer sie auch konkret aussehen mögen, jetzt nicht nachzulassen.
6: Genau, es ist legitim, über die genaue Gestalt von Reformen zu reden, aber wir müssen die Probleme lösen in den sozialen Sicherungssystemen. Da haben wir nun mal die Demografie und die Politik muss ein klares Signal geben, die Reformen werden fortgesetzt, diese Probleme werden angegangen, statt sie immer wieder auf die lange Bank zu schieben. Das wäre ganz wichtig, sonst wird das Vertrauen der Investoren nicht zurückkehren.
5: Die Einschätzung von Professor Clemens Fuest, er ist Präsident des IFO-Instituts in München. Das ist eines der Institute, die heute die neue Prognose vorgelegt haben für das Wirtschaftswachstum in Deutschland. Demnach soll es in diesem Jahr 1,3% nach oben gehen. Das ist mehr als im Frühjahr erwartet wurde. Da haben die Fachleute nur 0,6% für möglich gehalten.
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5: Die Geheimdienste in Deutschland haben nicht so schicke Namen wie in anderen Ländern. Da heißen sie MI5 oder CIA. Bei uns heißen sie Bundesamt für Verfassungsschutz und Bundesnachrichtendienst. Manche in der Politik sagen, das sind ja auch gar keine Geheimdienste im engeren Sinne, sondern Nachrichtendienste. Deswegen soll sich da nun etwas tun. Der Bundesnachrichtendienst soll bald schon unmittelbar auf eine Bedrohung reagieren können. Zum Beispiel, wenn Hacker aus dem Ausland zuschlagen, dann sollen die deutschen Agenten zurückhacken dürfen und noch vieles mehr. Darüber ist heute zum ersten Mal beraten worden im Deutschen Bundestag. Ist das jetzt der Schritt hin zu einer Totalüberwachung?
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5: Von unserem Hauptstadtkorrespondenten Markus Sambale.
7: Die Sicherheitslage ist ernst. Deutschland muss sich besser schützen, auch durch Nachrichtendienste, die mehr dürfen. Und doch haben die Geheimdienstpläne Kritik verdient. Beim Verfassungsschutz soll die Grenze zwischen Nachrichtendienst und Polizei verwischt werden. Die Bundesregierung öffnet eine Tür, die nach den Erfahrungen aus der deutschen Geschichte geschlossen bleiben sollte. Leichtfertig setzt sie dabei das Vertrauen der Bevölkerung in den Staat aufs Spiel. Das ist extrem riskant, gerade wenn es um den Schutzraum der eigenen Wohnung geht. Wer in fremde IT-Systeme eindringt, kann versehentlich immer auch die Falschen treffen. Wer ist verantwortlich für die Folgen? Neben den Nachrichtendiensten hat auch das Bundeskriminalamt gerade erst die Befugnis bekommen, angreifende IT-Systeme lahmzulegen. Auch die Bundeswehr hat eine entsprechende Einheit. Wer ist eigentlich zuständig? Dass die Dienste große Datenmengen mit künstlicher Intelligenz auswerten wollen, das ist verständlich. Dann aber bitte mit verlässlichen europäischen KI-Werkzeugen und nicht mit dubioser Software von teils demokratiefeindlichen US-Milliardären. Wenn deutsche Agenten zu Hackern, Saboteuren und Datensammlern im großen Stil werden sollen, dann darf die Regierung gut begründete Einwände nicht vom Tisch fegen. Denn nötig sind enge Grenzen und mehr Sensibilität und mehr Kontrolle.
5: Die Meinung unseres Hauptstadtkorrespondenten Markus Sambale. Hier ist HR Info. Um Wladimir Putin machen die meisten einen großen Bogen auf der internationalen Bühne. Russlands Präsident ist von den allermeisten Treffen ausgeladen worden, seit das Land begonnen hat mit dem Angriff auf die Ukraine. Beim G20-Gipfel in den USA im Dezember, Da soll Putin aber dabei sein. US-Außenminister Marco Rubio hat ihn zumindest eingeladen zu diesem Treffen der wichtigsten Industrieländer der Welt. Nach dem Motto, man müsse auch mit schwierigen Partnern im Dialog bleiben. Bei der Europäischen Union dürfte das nicht ganz so gut ankommen. Die Reaktionen in Brüssel hat unser Korrespondent Andreas Meyer-Feist beobachtet.
8: Falls Putin kommen sollte, will die EU nicht einfach wegbleiben. Die EU werde solche Treffen weiterhin nutzen, um den russischen Angriffskrieg zu verurteilen, wie sie das seit 2022 immer wieder getan habe, erklärte ein EU-Sprecher.
9: The EU has consistently used G20 meetings to condemn Russia's full-scale invasion and to call for it to end.
8: Ob man dann aber mit Putin am Ende wirklich im gleichen Raum sitzt, ist noch völlig offen. Italiens Regierungschefin Giorgia Meloni erklärte, es sei an der Zeit, Zugeständnisse von Russland einzufordern, anstatt Putin diplomatisch aufzuwerten. Sie kennen meine Position zur Einheit des Westens, auch wenn es in manchen Fällen einfacher und in manchen Fällen schwieriger sein mag. Trotzdem werde ich nicht Italiens historische Beziehungen zu den Vereinigten Staaten ernsthaft in Frage stellen. Ähnliches ist aus Paris zu hören, es sei nicht der richtige Zeitpunkt, die Beziehungen zu Russland zu normalisieren. Keine Entscheidung über die Ukraine ohne die Ukraine und Europa, warnte Frankreichs Präsident Emmanuel Macron. EU-Parlamentarierinnen und Parlamentarier aus den baltischen EU-Staaten fordern europäische Konsequenzen. Sie erinnern an Kriegsverbrechen und an die mehr als 20.000 von Russland verschleppten Kinder, von denen bisher nur 2.500 in die Ukraine zurückgekehrt seien. Gegen Putin liegt ein Haftbefehl beim Internationalen Strafgerichtshof vor. Ein Grund, warum der russische Präsident bei den letzten G20-Gipfeln wie in Brasilien nicht dabei war. In einem Schreiben an die EU-Kommission haben zahlreiche EU-Parlamentarier gefordert, den Einfluss Brüssels über die 210 Milliarden Euro an eingefrorenen russischen Zentralbankgeldern zu stärken. Die liegen größtenteils in Belgien. Trump sieht das Geld nicht, wie die Europäer, als Finanzhilfe für die Ukraine, sondern als eigene Verhandlungsmasse für ein Abkommen mit Putin. Die EU-Kommission sieht hier wegen grundsätzlicher rechtlicher Bedenken kaum Chancen. Unter anderem die Niederlande, Spanien und Polen drängen aber auf mehr Flexibilität. Als der russische Finanzminister schon bei einem G20-Vorbereitungstreffen dabei war, warnte Vizekanzler Lars Klingbeil,

0: Das macht sie schon seit 50 Jahren. Morgen wird das Jubiläum offiziell gefeiert, und zwar in Mainz. Dort ist der Weiße Ring auch gegründet worden, 1976, und zwar von Eduard Zimmermann. Der hat damals die ZDF-Sendung Aktenzeichen XY ungelöst moderiert. Seitdem konnte der Weiße Ring nach eigenen Angaben fast 700.000 Menschen helfen.
1: Vergewaltigung, häusliche Gewalt, Raub, Telefonbetrug, Hass und Hetze im Netz. Das sind Themen, mit denen sich der Weiße Ring beschäftigt. Etwa 3000 Ehrenamtliche gibt es in ganz Deutschland. Sie beraten Menschen, die meist unverschuldet in eine solche Situation gekommen sind. Viele wirft die Tat zunächst mal aus der Bahn. Rainer Schleid ist Leiter der Außenstelle in Mainz. Er weiß, was solche Straftaten mit Menschen machen können.
2: Solche traumatischen Erlebnisse lassen einem unter Umständen das ganze Leben lang nicht mehr los. Manche Opfer haben auch materielle Einbußen natürlich durch die Tat. Auch dadurch, dass sie für längere Zeit nicht arbeiten konnten oder sogar womöglich ihre Wohnung verlieren oder gezwungen sind, umzuziehen, gerade bei häuslicher Gewalt. Also das sind alles Dinge, die Folgen einer Tat sind.
1: Der Fortschritt der Technik hat dazu geführt, dass sich die Arbeit der Ehrenamtlichen beim Weißen Ring verändert hat. Kriminalität im Netz spiele eine immer größere Rolle, sagt Joachim Bossek. Er war früher bei der Polizei, seit ein paar Jahren leitet er die Außenstelle des Weißen Rings in Ludwigshafen.
3: Im Internet kann Ihnen alles vorgegaukelt werden. Gerade Love-Scamming, wo Opfer reinfallen auf Versprechungen von männlichen oder weiblichen Tätern, wo Liebe vorgegaukelt wird, wo vorgegaukelt wird, ein gemeinsames Leben weiterzuführen. Man bräuchte halt nur in der Zwischenzeit finanzielle Unterstützung. Also gerade die Betrugstaten haben enorm zugenommen.
1: Menschen, die sich an den Weißen Ring wenden, werde zugehört und geglaubt, erzählt Fabian Meyer. Er arbeitet ehrenamtlich in Mainz.
4: Was, glaube ich, auch zu kurz kommt in so einer Gesellschaft, die laut von Social Media geprägt wird, dieses zuzuhören. Was hat mir die Person denn eigentlich zu sagen, ne? Und das ist, glaube ich, so der wichtigste Punkt überhaupt, den unsere Vereinsarbeit ausmacht. Alles andere kommt danach, die Hilfsmaßnahmen, das Gespräch als solches, aber erst einmal gilt es überhaupt erstmal zuzuhören.
1: Die Ehrenamtlichen vom Weißen Ring begleiten Menschen auch zu Terminen bei der Polizei oder zum Gericht, und sie helfen beim Ausfüllen von Formularen, wenn es zum Beispiel um Entschädigungen geht.
0: Hilfe für die Opfer von gewaltsamen Straftaten. Das bietet die Organisation Der Weiße Ring seit nunmehr 50 Jahren. Corinna Lutz hat gezeigt, wie wichtig bei dieser Arbeit auch ehrenamtliche Helfer sind.
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0: München oder Köln mit der Region Rhein-Ruhr im Schlepptau? Das ist hier die Frage. Am Samstag entscheidet der DOSB, das ist der Deutsche Olympische Sportbund, wer sich denn für Deutschland bewerben darf, um die Olympischen Spiele in den Jahren 2036, 2040 oder 2044. Berlin ist ja nun raus, bleiben also nur noch die beiden anderen übrig. Die Fans drücken schon mal die Daumen. Andere machen sich allerdings schon Sorgen, denn wenn viel neu gebaut wird und zehntausende Leute anreisen zu so einem riesen Sportfest in einer Stadt oder in einer ganzen Region, dann hat das auch Folgen für die Umwelt. Wenn wir wissen wollen, was dran ist an den Bedenken, dann lohnt sich auch ein Blick zurück.
6: Die Olympischen Spiele in Paris sollten die ersten sein, die eine positive Auswirkung auf das Klima haben. Dieses Ziel hatte der damalige Präsident des Internationalen Olympischen Komitees, Thomas Bach, 3 Jahre zuvor formuliert.
7: Und das war so der Punkt, wo wir uns gedacht haben, okay, das klingt alles super interessant und spannend, aber das würde ja im Prinzip bedeuten, dass mehr Olympische Spiele besser für den Klimawandel sind.
6: Sagt Benja Fex von der NGO Carbon Market Watch. Für Sie und Ihre Kollegen ein Anlass, sich das Nachhaltigkeitskonzept der Spiele in Paris ganz genau anzuschauen.
7: Es gibt in der Strategie 5 verschiedene Sektoren, die angegriffen werden. Der Bau, Lebensmittel, Non-Food Products, Transport und Energie. Und dann haben wir uns quasi angeschaut, was sind die Ziele, wie werden die realisiert. Und zum Beispiel im Bau und in der Lebensmittelsparte sind unglaublich gute und realisierbare Ziele gesetzt worden.
6: Von klimapositiven Spielen war da zwar schon längst keine Rede mehr, aber es gab gute Ansätze. Um Ressourcen zu sparen, wurde in Paris möglichst auf Neubauten von Sportstätten verzichtet, stattdessen vorhandene Anlagen übergangsweise erweitert. Beim Olympischen Dorf kam nachhaltiges Baumaterial wie Holz zum Einsatz. Sogar die Betten, in denen die Athletinnen und Athleten schliefen, waren aus Pappkarton und recycelbar. Nachhaltigkeit überall mitzudenken und Emissionen einzusparen, war wohl auch eine Folge davon,
7: dass sich

0: die Pariser Spiele ein Budget gesetzt haben. Die haben gesagt, das ist unser Ziel. Das hat bis dato noch niemand gemacht. Zu sagen, so viel stoßen wir aus und alles, was darüber geht, ist quasi eine Failure.
1: Nach Angaben des Pariser Organisationskomitees wurde dieses Ziel eingehalten, auch wenn sich die Angaben nicht unabhängig überprüfen lassen, sagt Benja Fex.
0: Aber im Prinzip wurden 1,6 Millionen Tonnen ausgestoßen, laut des Reports. Das ist immer noch unglaublich viel, aber viel weniger als die früheren Editionen in London und Rio.
1: Eine wichtige Rolle für die Umweltfolgen spielt auch der Transport von Athleten und Zuschauern. Vor Ort lässt er sich durch kurze Wege zwischen den Wettkampfstätten verringern. Die Anreise der Teams und Fans aus aller Welt bleibt aber ein Problem, das für zukünftige Olympische Spiele wohl noch wichtiger werden wird. In Brisbane wird es für die Olympischen Spiele 2032 deshalb auch kein zentrales olympisches Dorf mehr geben, um für die Aktiven die Wege zwischen den dezentralen Wettkampfstätten und ihrer Unterkunft zu verkürzen. Noch weiter geht der Vorschlag, den auch Benja Fex und ihre Kollegen schon formuliert haben. Die Olympischen Spiele zukünftig nicht mehr rund um die Welt wandern zu lassen, sondern zwischen einer Handvoll Orten zu rotieren, an denen die nötige Infrastruktur jeweils schon vorhanden ist. Für Boris Braun keine wirkliche Alternative.
2: Es gibt ja nicht nur Nachteile davon, natürlich temporär auf jeden Fall, da wird gebaut, da wird Beton vergossen, da fahren viele Leute durch die Gegend, das ist ja keine Frage, aber es gibt halt auch immer die Chance, Infrastruktur neu aufzubauen, die zukunftsgerechter ist. Also ich würde das nicht ganz negativ sehen, es gibt eben auch die Chance, positiv zukunftsgerecht was zu entwickeln, was eben auch Nachhaltigkeitsvorteile bietet. Also ich glaube, der Blick sozusagen nur auf die Schäden wäre auch ein bisschen zu gering.
3: Wie umweltfreundlich können Olympische Spiele sein? Magdalena Schmude hat gezeigt, dass man da schon in der Planung alles Mögliche mitdenken muss. Wird auch wichtig, falls Deutschland den Zuschlag bekommen sollte für die Olympischen Spiele 2036, 2040 oder 2044. Dafür wollen sich ja sowohl München als auch Köln mit der Rhein-Ruhr-Region bewerben. Einen schönen Nachmittag mit HR Info. 17.26 Uhr haben wir es gleich. Inflation ist immer schlecht für alle, die zum Beispiel Geld auf dem Sparkonto haben. Das wird dann weniger wert. Dafür steigen die Preise. In der Türkei können das die Menschen hautnah erleben am eigenen Leib. Dort frisst die hohe Inflation die Spareinlagen der Leute auf. Ein Ausweg für viele sind dann Investitionen in bestimmte Fonds, die werben mit gigantischen Gewinnaussichten. Allerdings sind das fragwürdige Investitionsmodelle zum Teil. Mehr als 130 dieser Fonds sind jetzt von der Finanzaufsicht in der Türkei geschlossen worden und stehen vor der Auflösung. Mehrere Investmentfirmen sollen einzelne Aktienkurse da künstlich in die Höhe getrieben haben. Hunderttausende Anleger könnten nun ihre Spareinlagen verlieren und die türkische Justiz ermittelt auch schon in diesen Fällen. Pia Masurczak, unsere Korrespondentin mit den Hintergründen.
4: Am 17. September greifen die türkischen Behörden durch. 131 Investmentfonds werden eingefroren, 4 Manager der verantwortlichen Kapitalgesellschaften noch am gleichen Tag festgenommen. Der Vorwurf, sie sollen Aktienkurse künstlich aufgebläht haben. Finanzminister Şimşek will kurz darauf mit einem Statement für Vertrauen sorgen.
5: Was in der vergangenen Woche geschah, ist ein Kredit- und Liquiditätsproblem bei einer begrenzten Anzahl von Fonds. Das heißt, es liegt kein flächendeckendes systemisches Risiko vor.
4: Der Finanzplatz Türkei ist sicher. Das dürfte die Hauptbotschaft gewesen sein. Tatsächlich geht es bei den mutmaßlichen Manipulationen um einen sehr speziellen Teil des gesamten Aktienmarkts. Um sogenannte Penny Stocks, also nur selten gehandelte, sehr günstige Aktien. Durch Absprachen sollen sie enorm in die Höhe getrieben worden sein. Einer der so gepushten Konzerne stand sogar kurzzeitig auf Platz 2 der wertvollsten Unternehmen der Türkei. Umgerechnet rund 16 Milliarden Euro soll das Volumen dieser Fonds betragen haben, ein Zehntel des gesamten türkischen Fondsmarkts. Ein solches System musste früher oder später kollabieren, sagt der Ökonom Onur Çanakçı.
6: Angenommen, ein Wertpapier ist eigentlich eine Lira wert. Sie treiben den Preis aber auf 5, 10, 20 oder 40 Lira hoch. Wenn die Anleger dann irgendwann verkaufen wollen, finden sie zu einem Kurs von 40 Lira natürlich keine Käufer mehr.
4: Das Risiko war der türkischen Börsenaufsichtsbehörde SPK bekannt. Im August hatte die SPK neue Obergrenzen für den Besitz einzelner Aktien eingeführt. Was folgte, war eine Kettenreaktion. Um diese Obergrenze zu erfüllen, mussten die Fonds Aktien abstoßen, was wiederum die Kurse ins Rutschen brachte und vor allem bei den institutionellen Anlegern für Unruhe sorgte. Der Schaden bei den zahlreichen Kleinanlegern könnte enorm sein, befürchtet Onur Çanakçı. Weil die Inflation in der Türkei seit Jahren extrem hoch ist, versuchen viele Menschen, ihr Erspartes mit Hilfe von Aktiengeschäften zu retten. Mit den marktüblichen Renditen kommt man der rasenden Geldentwertung aber kaum bei. Auch deshalb haben sich vermutlich viele durch die enormen Gewinnversprechen der Fonds einwickeln lassen. Weitere Kursrutsche durch die Abwicklung der 131 Fonds wolle man unbedingt vermeiden, kündigt Finanzminister Şimşek an.
5: Damit diese Konzentration von Aktien nicht ansteckend wirkt, wurden für den gesamten Markt sehr starke Maßnahmen aktiviert. Der Prozess wird in geordneten Bahnen verlaufen.
4: Der Finanzmarktspezialist Onur Çanakçı hofft auf einen Lerneffekt. Bei Anlegern und Kapitalgesellschaften, aber auch bei den Aufsichtsbehörden selbst. Die hätten viel früher eingreifen müssen.
7: Wenn man sich die Situation anschaut, hat die Türkei kein besonders gutes Image. Insbesondere was die Funktionsweise des Rechtsstaats angeht. Man kann nicht einfach sagen, auch schlechte Werbung ist Werbung.
4: Bereits jetzt wird eher zurückhaltend in den Standort Türkei investiert. Dabei bräuchte die türkische Wirtschaft dringend mehr ausländische Geldgeber. Und die wiederum Rechtsstaatlichkeit und Sicherheit für ihre Investitionen.
3: Unsere Korrespondentin Pia Mazurczak über einen Manipulationsskandal im Zusammenhang mit Investmentfonds in der Türkei. Da hat jetzt auch die Finanzaufsicht des Landes eingegriffen.
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10: 17.30 Uhr. Erfolgreicher Stresstest für deutsche Banken. Besuch von Chinas Präsident Xi im Weißen Haus. Hacker greifen Betriebe der Stadt Kassel an. Das Wetter morgen weiter trocken bei maximal 18 bis 23 Grad. Mein Name ist Heiko Schneider. Die meisten Banken und Sparkassen in Deutschland würden auch einen schweren globalen Wirtschaftseinbruch überstehen. Das zeigt ein gemeinsamer Stresstest von der Finanzaufsicht BaFin und der Bundesbank. Allerdings würden mehrere Dutzend Institute die Kapitalvorgaben nicht mehr erfüllen, etwa halb so viele wie beim Stresstest vor 2 Jahren. Mit Blick auf die gesamte Branche, sagen die Experten, sollte es wirklich zu einer Krise kommen, hätten die Banken danach weniger Puffer, um weitere Probleme zu meistern. Wie kann es gelingen, mehr Organspender zu gewinnen? Darüber haben die Abgeordneten heute im Bundestag debattiert und dabei 2 unterschiedliche Modelle vorliegen gehabt. Aus der Nachrichtenredaktion Anna Brockdorf.
11: NRW-Gesundheitsminister Laumann von der CDU wirbt für die Widerspruchsregelung. Er hält es für zumutbar, dass jeder Erwachsene einmal festlegt, ob er Organe spenden will. Auch die SPD-Abgeordnete Dittmar ist dafür. Wer nicht selbst entscheide, überlasse das später den Angehörigen. Der Grünen-Abgeordnete Lehmann will dagegen, dass eine Organspende weiterhin aktiv bejaht werden muss. Der Staat dürfe nicht den Eindruck erwecken, über den Körper der Menschen zu verfügen.
10: Chinas Staatspräsident Xi ist zu Besuch in den USA. Präsident Trump empfängt ihn gerade im Weißen Haus in Washington. Dort sollen politische Gespräche stattfinden. Es dürfte um die Themen künstliche Intelligenz, Welthandel und die Kriege im Iran und in der Ukraine gehen. Kritiker werfen Trump vor, einem autoritären Herrscher den roten Teppich auszurollen. Die US-Regierung lässt 3 ausgeschlossene Medien weiterhin nicht ins Weiße Haus, obwohl ein Gericht das angeordnet hat. Die Sender CNN und MS Now und das Nachrichtenportal Politico waren wegen angeblicher Falschberichterstattung vom Pressezugang ausgeschlossen worden und hatten dagegen geklagt. Kritiker sehen kurz vor den Zwischenwahlen einen Angriff der Regierung auf die Pressefreiheit. In Kassel hat es Cyberattacken auf mehrere Internetseiten von städtischen Betrieben gegeben. Der Betreiber KVV meldet, dass die Angreifer gestern einen Code mit Schadsoftware auf den Seiten platziert haben. HR-Reporter Nikolas Frühling.
12: Betroffen sind zum Beispiel die Internetseiten der KVG, der Städtischen Werke und der Kasseler Bäder. Der Schadcode sei am Mittwochnachmittag erkannt und direkt entfernt worden. Wie viele Nutzerinnen und Nutzer sich tatsächlich die Schadsoftware heruntergeladen haben, ist bislang aber unklar. Kundendaten seien aber durch den Cyberangriff nicht betroffen gewesen. Die KVV empfiehlt jetzt allen Betroffenen, ihre Geräte mit Sicherheitssoftware zu überprüfen und möglicherweise ihre Passwörter zu ändern.
13: Am Frankfurter Flughafen kommt es zu Verzögerungen und es gibt lange Schlangen an der Passkontrolle. Grund ist ein technisches Problem beim Ein- und Ausreisesystem. Das meldet die Bundespolizei. AR-Reporter Roman Warschauer.
14: Wie ein Sprecher der Bundespolizei am Flughafen erklärte, gibt es noch immer Probleme mit den Computersystemen, die für das neue europäische Ein- und Ausreiseverfahren EES genutzt werden. Das Verfahren gilt für Reisende aus Nicht-EU-Staaten. Durch die Störung dauerten die Grenzkontrollen deutlich länger. Mittlerweile habe sich die Zahl der wartenden Passagiere im Terminal aber spürbar verringert. Der Frankfurter Flughafen bittet auf seiner Internetseite dennoch weiterhin alle Passagiere, mehr Zeit einzuplanen.
13: Das waren die Nachrichten. Das Wetter. Bis zum Abend gibt es mal Sonne, mal Wolken bei 15 bis 21 Grad. In der Nacht wird es sehr frisch mit noch 8 Grad auf den Höhen des Odenwalds bis 1 Grad in einigen Tälern Nord- und Osthessens. Stellenweise muss auch mit Bodenfrost gerechnet werden. Morgen ist es erst regional neblig, später überall sonnig mit nur wenigen dünnen Wolken. Die Temperaturen steigen auf 18 bis 23 Grad. Und die weiteren Aussichten? Am Wochenende viel Sonnenschein und nochmal richtig warm. Am Samstag bis 26, Sonntag bis 28 Grad. Die Zeit 17.34 Uhr.
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13: Vorsicht bitte auf der A66 Frankfurt-Wiesbaden. Zwischen Nordwestkreuz Frankfurt und Eschborner Dreieck sind Personen auf der Fahrbahn. Vorsicht bitte auch auf der A661 Egelsbach Richtung Oberursel. Zwischen Frankfurt-Eckenheim und Frankfurt-Heddernheim liegen Plastikteile auf dem linken Fahrstreifen. Dann die A3 Frankfurt Richtung Köln. Zwischen Kelsterbach und Mönchhof-Dreieck 3 Kilometer stockender Verkehr. A5 Darmstadt Richtung Kassel. Zwischen Frankfurter Kreuz und Nordwestkreuz Frankfurt streckenweise stockender Verkehr. A7 Würzburg Richtung Fulda. Zwischen Bad Brückenau-Wildflecken und Bad Brückenau-Volkers auch dort streckenweise stockender Verkehr. A7 Fulda Richtung Hannover. Zwischen Dreieck Kassel Süd und Kassel Ost 3 Kilometer stockender Verkehr, dadurch auch 3 Kilometer stockend auf der A49 zwischen Kassel-Waldau und Kreuz Kassel-Mitte. A7 Fulda Richtung Würzburg zwischen Fulda Dreieck und Bad Brückenau Wildflecken, streckenweise stockender Verkehr ab der Raststätte Utrichshausen. Und die A66 Frankfurt Richtung Wiesbaden zwischen Nordwestkreuz Frankfurt und Frankfurt Höchst 2 Kilometer Stau nach einem Unfall auf dem linken Fahrstreifen.
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3: Einen schönen Donnerstagnachmittag. In dieser Woche sind gerade besonders viele Staats- und Regierungschefs in den USA. Das liegt an der Vollversammlung der Vereinten Nationen. Chinas Staatschef Xi Jinping ist jetzt auch in den Vereinigten Staaten, allerdings in Washington. Dort trifft er Präsident Donald Trump und der hat ihn auch gleich ins Weiße Haus eingeladen. Unter anderem gibt es Gespräche unter vier Augen und ein Staatsbankett, wie sich das ebenso gehört bei so hohem Besuch. Das ist schon was Besonderes, denn Xi Jinping war das letzte Mal vor 3 Jahren zu Besuch in den USA. Es gibt aber nach wie vor mehr als genug zu besprechen. Darüber habe ich gesprochen mit Samuel Jakisch, unserem Korrespondenten in Washington. Donald Trump hat seinen Gast sogar persönlich begrüßt auf dem Militärflughafen bei Washington. Wie war denn der erste Eindruck?
15: Na, das ist eine extrem respektvolle Geste von Seiten der US-Regierung gegenüber dem Gast aus China. Die USA fahren hier den ganz großen Glanz und Gloria auf. Diese Abholung am Flughafen, das ist schon mal die höchste diplomatische Ehre, die man machen kann gegenüber einem Staatsbesuch. Das hat es so für einen Gast aus China noch nie gegeben in den USA. Und dann ging natürlich der gemeinsame Gang über den roten Teppich. Die beiden Gattinnen waren auch mit dabei. Dies Anhören der Kapelle bei der Nationalhymne. Dann donnern die Militärflugzeuge im Tiefflug drüber bei den letzten Zeilen von Land of the Free. Also das war schon die ganz große Nummer. Wir müssen dazu sagen, dass wir davon wissen, ist Hörensagen, weil sich Donald Trump ja gerade mit den Medien hier in Washington so angelegt hat, Teile davon ausgesperrt hat, dass es eine Solidarisierung gibt, dass wir nur davon, Berichte und so ein paar Handybilder haben. Die ganz großen Fernsehbilder, die sich Trump vielleicht auch erhofft hatte, die gibt es gerade nicht, weil sie nicht produziert werden, eben aus Solidarität mit den den Ausgesperrten. Aber was passiert, wissen wir trotzdem recht gut.
3: Auch interessant, dass das schon bei diesem Besuch eine konkrete Auswirkung hat. Das geht ja auch alles gerade erst los mit einem Empfang im Weißen Haus dann auch. Was wird denn da alles aufgefahren für den Staatsgast?
15: Ja, überhaupt erstmal ein Staatsbankett, das muss man ja auch nicht für jeden Besucher machen oder sagen wir mal so, Friedrich Merz hatte noch keins. Aber das ist in der Tat ein Teil dieses Drehbuchs, das auch ein Gegenbesuch ja ist, nachdem Donald Trump im Mai in Peking war und auch dort höchste Ehren erhalten hat. Die beiden sind Konkurrenten, geopolitische Gegenspieler, aber erweisen sich hier große Respektsgesten, sind dennoch überzeugt irgendwie, dass sie jeder selbst am längeren Hebel sitzen, den anderen ein Stück weit überragen. Jedenfalls behaupten sie das nach Hause an die eigene Wählerschaft. Für China ist das schon an sich ein ganz großes Gewinn, dieses Protokoll so auf Augenhöhe empfangen zu werden. Und für Donald Trump ist das natürlich auch politisch ein Gewinn, hier wieder auf der großen Weltbühne gesehen zu werden oder aktiv zu sein.
3: Das sind ja auch immer Symbolbilder, die da produziert werden. Welche gemeinsamen Interessen verfolgen die beiden Staatsmänner denn?
15: Zunächst mal überhaupt wieder in diesen Fragen wahrgenommen zu werden, das stimmt schon. Gemeinsam haben sie, dass vielleicht auch ihre wirtschaftlichen Interessen den politischen ein bisschen entgegenlaufen. Was meine ich damit? Also das politische Interesse der US-Regierung ist ja eine sehr harte Hand gegenüber der angeblich so großen Konkurrenz und der großen Gefahr, der militärischen, der wirtschaftlichen Konkurrenz aus China die Stirn zu bieten. Auf der anderen Seite brauchen die USA China als Abnehmer für ihre Landwirtschaftsprodukte, zum Beispiel Soja, das geerntet sonst hier verrotten würde in den Farmscheunen von Idaho. China braucht die USA als Lieferant von Technologie, da geht es um Chips, aber auch als Abnehmer für ihre Konsumprodukte. Die USA wollen seltene Erden aus China importieren. Also es gibt ein Interesse an Zusammenarbeit, ein wirtschaftliches Interesse, aber gleichzeitig will man politisch das Bild zeichnen, der Gegenspieler des anderen zu sein.
3: Was denkst du, bei welchen Themen wird es denn dann eher schwierig werden?
15: So ein Staatsbesuch ist ja nicht dazu da, dass man sich wirklich einigt oder ein Abkommen schließt oder dergleichen. Aber man trägt einander jedenfalls höflich die Positionen vor, die eigenen. Und da werden die USA sagen, liebes China, uns gefällt nicht, dass ihr zum Beispiel im Iran, mit denen wir im Krieg sind, so viel Öl einkauft, weil das hält die Kriegskasse in Teheran am Laufen. Wir möchten, dass ihr damit aufhört. Die Chinesen werden entgegnen, ja, uns gefällt auch nicht, was ihr, liebe USA, macht, zum Beispiel in Taiwan, das wir ja als chinesisches Staatsgebiet betrachten. Die Waffenlieferungen aus Washington dorthin gefallen uns nicht. Ein wichtiges Thema für beide ist auch künstliche Intelligenz. Dort sind diese beiden Länder ja in einem Wettrennen, in einem technologischen Wettrüsten gegeneinander, auch um Innovation und die klügsten Köpfe und die neuesten Produkte. Hier gibt es aber ja auch große Rufe aus der Industrie, dieses Wettrennen vielleicht ein bisschen langsamer zu gestalten, weil die Entwicklung sonst schlechter kontrolliert werden kann. Mhm. Will man das machen, möchte man sich darauf einlassen, das könnte ein Thema sein, auch beim Staatsbankett heute Abend in Washington, denn da sind auch große CEOs eben aus der KI-Branche mit dabei.
3: Chinas Staats- und Parteichef Xi Jinping ist zu Besuch in den Vereinigten Staaten. Darüber habe ich gesprochen mit unserem Korrespondenten Samuel Jakisch in Washington.
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3: Ein Organ zu spenden ist wahrscheinlich das größte Geschenk, das ein Mensch dem anderen machen kann. Ob nach dem Tod aber Organe entnommen werden dürfen, das muss vorher geklärt werden. Mit einem Organspendeausweis zum Beispiel, da ist das eindeutig. Sonst müssen das im Zweifel die Angehörigen entscheiden, wenn derjenige sich vorher zu Lebzeiten nicht dazu geäußert hat. Deswegen sind einige für eine Widerspruchslösung. Das heißt, jeder wäre dann ein potenzieller Organspender, es sei denn, er oder sie widerspricht dem ausdrücklich. Ob sowas in Deutschland kommen soll, darüber ist heute wieder mal debattiert worden im Deutschen Bundestag. Da liegen zwei Gesetzentwürfe auf dem Tisch. Wie machen das eigentlich andere Länder bei diesem Thema Organspende? Das haben wir gefragt in unseren Studios in Österreich, in Belgien und in Spanien.
16: Seit mehr als 30 Jahren hält Spanien den Rekord für die höchste Organspenderquote weltweit. Mit 52 Spendern auf 1 Million Einwohner lag Spanien laut der nationalen Transplantationsorganisation ONT 2025 deutlich über dem EU-Durchschnitt. Der liegt bei 24. Die Widerspruchslösung wird gerne als Hauptgrund für diese Erfolgsgeschichte angeführt. Entscheidender ist aber, dass in Spanien seit 2012 Organe schon nach einem Herz-Kreislauf-Tod entnommen werden dürfen, nicht erst nach dem Hirntod. Laut Transplantationsorganisation hat das zu einem stetigen Anstieg gespendeter Organe geführt. Herzstück des spanischen Systems sind zudem Expertenteams. Anders als in Deutschland gibt es in jedem größeren spanischen Krankenhaus ein Koordinationsteam für Organspenden. Die Ärzte arbeiten meist auf der Intensivstation. Franka Welz, Madrid.
17: Belgien gehört zu den europäischen Spitzenreitern bei der Organspende. Im vergangenen Jahr lag der Wert bei mehr als 35 Organspendern pro Million Einwohner. Das ist mehr als das Dreifache wie in Deutschland. Tendenz weiter steigend. In Belgien gilt die Widerspruchslösung und das schon seit 40 Jahren. Voraussetzung ist allerdings auch, dass man seit mindestens 6 Monaten bei der Melde- oder Ausländerbehörde registriert ist. Es kann also nicht passieren, dass man auf einer Dienstreise oder im Urlaub verstirbt und damit automatisch zum Organspender wird. Im Todesfall müssen 3 Ärzte unabhängig von den Transplantationsteams den Hirntod oder Herztod bestätigen. Danach wird im nationalen Organspenderegister Organon nachgeschaut, ob dort ein Widerspruch oder auch eine ausdrückliche Zustimmung zur Organspende hinterlegt wurde. Wenn der oder die Verstorbene sich gar nicht erst hat registrieren lassen, gilt er oder sie als Organspender und die Familie wird informiert. Sie kann die Entnahme allerdings noch verhindern, wenn sie glaubhaft nachweist, dass sich der oder die Tote zu Lebzeiten klar dagegen ausgesprochen hat. Aus Brüssel, Thomas Spickhofen.
15: In Österreich ist jeder Mensch nach dem Tod automatisch ein Organspender, wenn er nicht zu Lebzeiten widersprochen hat. Sogar ausländische Reisende werden, wenn sie in Österreich sterben, automatisch zu Organspendern, wenn sie nicht widersprochen haben. Denn es wird beim Tod in Österreich grundsätzlich nach österreichischem Recht und österreichischem Krankenhausverfahren vorgegangen. Wobei dann schon Angehörige im Ausland kontaktiert werden, um zu klären, ob es einen Widerspruch durch den Verstorbenen gab. In Österreich gibt es verschiedene Wege, seinen Widerspruch gegen die Organspende zu erklären. Es gibt ein nationales Widerspruchsregister, in das man sich eintragen kann. Man kann einen Widerspruch formlos schriftlich festhalten, zum Beispiel in der Geldbörse oder beim Ausweis. Man kann aber auch Angehörige als Boten der Entscheidung einsetzen. Die müssen dann nachweisen können, dass ihnen gegenüber der Wille erklärt wurde. In Österreich müssen Jugendliche ab 14 Jahren selbst den Widerspruch einlegen. Oliver Schosch, ARD Studio Wien.
3: So gehen andere Länder in Europa um mit Organspenden. Auch bei uns in Deutschland wird ja nun wieder debattiert über die sogenannte Widerspruchslösung. Bislang gab es da allerdings immer Widerstand hierzulande. Wenn Sie eine Wohnung suchen im Rhein-Main-Gebiet, und dann mal im Internet nachschauen auf den bekannten Vermittlungsportalen, dann wird Ihnen schnell eine Sache auffallen. Da werden häufig möblierte Wohnungen angeboten und die sind dann extrem teuer. 40 Euro und mehr pro Quadratmeter sind in Frankfurt da schon fast normal. Die Stadt sieht das als ein Problem an, sie kann aber wenig dagegen tun. Auch eine sogenannte Mietpreisbremse hilft da nur bedingt weiter, wenn es um möbliertes Wohnen geht. Die Stadt Frankfurt will deswegen lieber die bestehenden Gesetze ändern, damit sich da was bewegt. Lavina Baulich und Tobias Lübben zeigen an einem Beispiel, was da mitunter passiert auf dem Wohnungsmarkt.
18: Ein großer Betonkasten im Frankfurter Gallusviertel. 10 Geschosse, lange Fensterreihen. Früher war hier das Frankfurter Ordnungsamt untergebracht. Seit etwa 10 Jahren kann man hier möblierte Apartments mieten. Günstig sei es nicht, sagt diese Studentin, die anonym bleiben möchte.
19: Ich zahle insgesamt 970 Euro für 21 Quadratmeter. Das ist ein möbliertes Studio. Die Mieten steigen auch jährlich. Und im nächsten Quartal zahle ich noch mal 100 Euro mehr. Also dann bin ich bei 1060 Euro.
18: Das wären dann über 50 Euro pro Quadratmeter. Auf HR-Anfrage erklärt die Eigentümerin des Apartmenthauses, eine GmbH mit Sitz in München, der Mietpreis umfasse nicht nur Apartment und Möblierung, sondern auch Gemeinschaftsflächen und Zusatzangebote wie ein Fitnessbereich oder eine Dachterrasse. Die Studentin überzeugt das nicht.
19: Wir haben eine super schöne Dachterrasse, okay, die ist schon was wert. Da kann man noch ein bisschen was draufschlagen auf die Miete, aber ansonsten rechtfertigt das nicht den Preis, finde ich, für das, was man bekommt.
18: Der Frankfurter Planungsdezernent Markus Quechenberger, SPD, nimmt nicht den Einzelfall, sondern den gesamten Frankfurter Wohnungsmarkt in den Blick. Und da falle möbliertes Wohnen immer wieder durch vergleichsweise hohe Preise auf.
20: Das ist nicht immer der Fall, aber es gibt eben die Beispiele, wo das sehr teuer angeboten wird. Ich setze mich da auch auf Bundes- und Landesebene dafür ein, dass das Mietrecht entsprechend weiterentwickelt wird. Das heißt, dass eben nur der tatsächliche Preis der Möbel dann auch angesetzt wird und nicht fiktive Preise, die dann zu sehr, sehr hohen Mieten führen können.
18: Die Bundesregierung will das Mietrecht ändern, gerade auch mit Blick auf möbliertes Wohnen. Künftig sollen Vermieter offenlegen, wie viel der Miete auf die Wohnung und wie viel auf die Möblierung entfällt. Für die reine Wohnraummiete würde dann in Frankfurt auch die Mietpreisbremse gelten. Das heißt, die Miete darf maximal 10% über der ortsüblichen Vergleichsmiete liegen. Eigentlich gilt das jetzt schon, sagt Rolf Jansen vom Mieterschutzverein Frankfurt. Aber häufig fehle den Mietenden die entscheidende Information.
21: Wie hoch ist denn jetzt der Möblierungszuschlag? Und da müssten Mieterinnen und Mieter dann sehr häufig dann sehr viele Informationen vom Vermieter einholen. Das ist sehr mühselig. Das wollen viele Mieterinnen und Mieter auch nicht, um auch das Mietverhältnis nicht zu belasten. Also es ist theoretisch möglich, aber in der Praxis außerordentlich schwierig.
18: Die geplante Transparenzpflicht könnte das ändern und wird gerade im Bundestag beraten. Da sieht die CDU-Fraktion zwar noch Änderungsbedarf und warnt vor einem zu hohen Dokumentationsaufwand für Vermieter. Grundsätzlich sei man aber dafür, dass die Mietenden mehr Transparenz bekommen. Und aus der SPD-Fraktion heißt es, noch in diesem Jahr könne die Mietrechtsänderung beschlossen werden.
3: Möblierte Wohnungen in Frankfurt sind sehr teuer, deswegen will die Stadt etwas am Mietrecht ändern. Tobias Lübben und Lavinia Baulich haben gezeigt, was da gerade geplant ist. Hier ist HR Info am Donnerstag, 17.49 Uhr haben wir's. Schon die Ankündigung hatte hier in Deutschland und auch international für große Aufmerksamkeit gesorgt. Die Universität in Münster hat eine islamisch-theologische Fakultät gegründet und das als erste staatliche Hochschule überhaupt in Europa. Der offizielle Start war schon im Juli, aber heute ist diese Fakultät feierlich eröffnet worden. Ab dem Wintersemester kann da studiert werden bei 8 Professorinnen und Professoren. Die lehren dann islamische Theologie und Religionspädagogik. Die Fakultät soll dabei stehen für einen aufgeklärten und weltoffenen Islam. So hat das der Gründungsdekan formuliert, Professor Muhannad Khorshid. Mit ihm habe ich vorab gesprochen. Herr Professor Khorshid, jetzt ist zwar die offizielle Gründung heute, aber die Fakultät hat ja schon vorher losgelegt mit der Arbeit. Wie groß war denn der Andrang bislang?
22: Großer Andrang aus dem nationalen und vor allem aus dem internationalen Bereich. Interessanterweise viele im muslimischen Ausland, sei es Studierende, die sagen, ich will bei euch promovieren, weil dadurch, dass wir jetzt Fakultät geworden sind, haben wir eine eigene Promotionsordnung. Da kann man seine Doktorarbeit schreiben, auch in englischer Sprache. Aber aus dem nationalen Bereich genauso, da sind viele Studierende aufmerksam geworden. Und da bekommen wir viele Anfragen, vor allem in Richtung, was kann ich bei euch studieren und was danach, finde ich einen Job. Das ist ja die Sorge von vielen. Auf institutioneller Ebene bekommt man auch sehr viele Anfragen für Wünsche nach Kooperationen, gemeinsame Projekte auf die Beine bringen. Also es tut sich einiges jetzt durch die Gründung.
3: An wen richtet sich denn dieses Angebot? Also ist das nur was für Menschen mit muslimischem Glauben?
22: Wir haben einen neuen Masterstudiengang, der startet aber erst in einem Jahr, wo es um den Schwerpunkt soziale Arbeit ist. Sozialarbeiter sind alle Menschen, unabhängig von ihrer Religionszugehörigkeit, die mit Schwerpunkt Muslime zusammenarbeiten im Bereich Sozialarbeit, die suchen nach solcher Ausbildung. Das heißt, das ist offen für alle. Es gibt andere Studiengänge, zum Beispiel, wenn man auf Lehramt bei uns studiert, um später in den Schulen Islam zu unterrichten, da sieht die gesetzliche Lage in Deutschland so, dass bei konfessionellem Religionsunterricht muss man der Konfession angehören, sei es katholisch, evangelisch oder muslimisch. Mhm. Und so haben wir eine gemischte Landschaft bei den Studierenden.
3: Ein Ziel dieser neuen Fakultät ist es ja, einen weltoffenen Islam zu lehren und zu verbreiten und damit auch einen Gegenpol zu schaffen zu konservativen oder auch radikalen Predigern, die auf Social Media und Co. unterwegs sind. Warum ist das notwendig? Ihrer Meinung nach?
22: Weil wir Alternativangebote für die jungen Menschen brauchen. Heute, wenn man auf Social Media geht, dann merkt man, dass fast von je 10 Angebote im Namen des Islams 9 hochproblematische sind, von selbsternannten Predigern, die fast nur Islamismus und Fundamentalismus predigen und diese vermitteln. Umso wichtiger ist es, dass wir diese Bühne besitzen, aber inhaltlich, authentisch, wissenschaftlich. Daher versuchen wir ja auch auf solide solide Basis, neue Grundlagen zu schaffen für diesen weltoffenen Islam. Aber es reicht nicht, dass wir Wissenschaft weit weg von der Realität der Menschen zu betreiben. Wir wollen in die Gesellschaft hinein. Und deshalb haben wir jetzt ein Department für Public Theology, also öffentliche Theologie, die in die Gesellschaft hineinwirken soll und an erster Stelle die Muslime selbst erreichen soll, aber auch in die Gesellschaft. Nur so können wir für eine Gegenerzählung, Gegennarrative, die möglichst positiv sind, sorgen.
3: Für Ihre Auslegung des Korans wurden Sie in der Vergangenheit aber auch schon scharf angegangen. Da gab es sogar Morddrohungen gegen Sie. Die konservativen Moscheeverbände wollten Ihnen auch schon mal die Lehrerlaubnis entziehen lassen. Wie viel Zustimmung für Ihre Idee eines weltoffenen Islams spüren Sie denn bei der muslimischen Community hier in Deutschland?
22: Ich merke, in den letzten Jahren ist es so wie ein Prozess. Anfangs waren viele skeptisch, aber es hat sich vieles ereignet seit 15 Jahren, seit wir hier gestartet haben mit der Vorarbeit zur Gründung der Fakultät. Inzwischen gab es IS, gab es viele Terroranschläge. Viele, die es noch damals nicht verstanden haben, wie gefährlich der Islamismus ist, haben es heute verstanden. Da kriege ich mit, dass viele, die mich damals kritisiert haben, auch muslimische Verbände, heute mir sagen, wir sind eigentlich dankbar, dass es dich gibt und dass du diese Arbeit machst und diese Fakultät aufbaust. Ich merke schon einen Wandel. Gleichzeitig, der Islamismus schaut nicht passiv zu. Also der wird immer stärker auch. Er verwendet auch Social Media, verwendet andere Sprache, eine moralisierende, stark antiwestliche. So. Das bringt auch Gefahren mit sich. Umso wichtiger ist es, dass wir dranbleiben und durch die Arbeit dieser Fakultät auch gegen jegliche menschenfeindliche Auslegung des Islams vorgehen und die menschenfreundliche Auslegung des Islams eher etablieren.
3: Sie haben es ja schon gesagt, Sie bilden auch Lehrkräfte aus für den muslimischen Religionsunterricht. An Moscheen dürften Ihre Absolventen aber wahrscheinlich schlechte Jobchancen haben, denn die akzeptieren ja oft nur ihre eigenen Vorbeter oder Prediger. Wie lassen sich denn Ihre Überlegungen, Ihre Überzeugungen, was so die progressive Theologie angeht, überhaupt in die Gemeinden reintragen?
22: Das ist genau die zentrale Frage, die uns auch beschäftigt und mir persönlich auch etwas Sorge macht, dass die Moscheegemeinden noch immer nicht so weit sind zu akzeptieren, dass Absolvierende von den Theologien in Deutschland, in den Universitäten einfach als Imame tätig sein können. In den Moscheegemeinden, da haben wir noch ein Stück Arbeit vor uns, gemeinsam aber auch mit der Politik. Also die Politik muss hier Druck machen, muss auch die Rahmenbedingungen schaffen, so etwas wie Moscheesteuer oder Stiftungen, wo man sagt, Moscheen müssen nur vom Inland finanziert werden und Projekte, die fördern die Moscheen, wenn sie aber bestimmte Standards erfüllen. Unter anderem, dass die Imame hier ausgebildet sind. Da hat man eine Regulierung sozusagen, wo man Einfluss hätte, wie die Moscheelandschaft dann aussieht. Wir leiden noch immer darunter, dass die Moscheelandschaft sehr stark gebunden ist an Herkunftsländern. Also wir haben hier türkische, dort bosnische, da marokkanische, dort albanische Moscheen und so weiter. Der Wunsch wäre, dass wir sagen, wir haben deutsche Moscheen aus Deutschland für die Menschen in Deutschland. Da sind wir noch ein Stück entfernt davon.
3: Sagt Professor Muhammad Khorshid. Er ist Dekan der ersten islamisch-theologischen Fakultät an einer staatlichen Uni in Europa. Und die ist bei uns in Deutschland an der Universität in Münster. Heute wird dieser Fachbereich offiziell eingeweiht. 4:04 haben wir es genau.
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3: Jürgen Klopp hat im Fußball schon eine Menge erlebt. Deutscher Meister mit Borussia Dortmund, englischer Meister und Champions League-Sieger mit dem FC Liverpool und so weiter und so fort. Trotzdem ist das heute ein ganz besonderer Tag für ihn. Für diesen Mann, der mal in Mainz zur Fußballlegende wurde und das bis heute geblieben ist. Aber heute ist es schon was anderes. Das erste Spiel als Bundestrainer in Amsterdam, auch noch gegen die Niederlande. Für Jürgen Klopp erfüllt sich da ein Traum, sagt unsere Sportreporterin Anne van Eickels. Da können wir auch schon durchaus ein bisschen dicker auftragen.
0: Er ist schon ein bisschen kitschig, dieser Spruch, der als Wandtattoo so manches Wohnzimmer ziert oder küchenphilosophische Kalenderblätter schmückt. Träume nicht dein Leben, sondern lebe deinen Traum. Doch übersetzt in die Worte von Jürgen Klopp.
1: An was ich mich häufig erinnert habe, wenn man so als Kind ist und so, ja, dann ist ja die deutsche Nationalmannschaft logischerweise und gern Fußball spielt, ist es ja der Traum jedes Jungen und mittlerweile auch Mädchen. Das ist wirklich großartig.
0: Macht der Sinn dieses Entspruchs wirklich Sinn?
1: Jetzt war ich als Spieler ja so weit weg davon und hatte natürlich dann dementsprechend keine Ahnung, wie sich das anfühlt, wenn man dazugehört. Das trage ich jeden Tag. Trainingsklamotten oder sonstige Klamotten, wo der Adler drauf ist, der Bundesadler drauf ist. Also stehe ich schon aber zuvor im Spiegel und denke, ey, wie ist denn das alles passiert?
0: Es wirkt tatsächlich so, als würde Jürgen Klopp gerade seinen Traum leben, während er den Blick versonnen über die roten Sitze der noch leeren Amsterdam-Arena schweifen lässt. Bundestrainer, ein Traumjob mit Verantwortung.
1: Riesige Verantwortung. Also ich weiß jetzt nicht genau, wie ich das messen könnte. Ich habe mich schon auch in Liverpool verantwortlich gefühlt. Ich habe mich auch in Dortmund verantwortlich gefühlt. Das ist irgendwie so eine komische Art von mir, weiß ich gar nicht genau. Hätte ich gerne ab und zu mal abgelegt, weil du denkst, ja komm, es ist ja nicht so schlimm. Aber nee, die Verantwortung ist da.
0: Jürgen Klopp scheint sich seiner Verantwortung sehr bewusst vor dem Debüt gegen die Niederlande.
1: Dieses Spiel ist das erste von hoffentlich ganz vielen, nicht das letzte. Wenn es das letzte wäre, dann würde ich auch jetzt wahrscheinlich Druck spüren.
0: Doch so ist Jürgen Klopp vor dem Spiel sehr entspannt, nimmt sich ausgiebig Zeit für Interviews und versichert glaubhaft.
1: Fühlt sich alles gut und richtig an. Also ist alles in Ordnung. Nervosität, falls die Frage kommt, ist noch keine da. Anspannung wird definitiv kommen. Ich weiß schon, da geht so ein bisschen was.
0: Für nicht weniger als eine ganze Fußballnation, die große Träume hat und eine Erwartungshaltung, die erstaunlich groß ist. In einem Land, das Ende Juni im WM-16-Finale an Paraguay gescheitert ist.
1: Man glaubt ja dann jetzt, ja gut, ich spiele so Fußball, was denn da passiert? Die wollen doch nicht. Die wollen alle. Wir müssen dafür sorgen, dass sie es auch zeigen können.
0: Nach dem Motto, lebe deinen Traum und träume nicht dein Leben.
3: Anne van Eickels, unsere Sportreporterin über unseren immer noch neuen Bundestrainer. Das Spiel in der Nations League heute Abend, Deutschland gegen die Niederlande in Amsterdam, gibt's natürlich live und in voller Länge bei uns ab 20.45 Uhr.
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1: 18 Uhr. Deutsche Banken absolvieren neuen Stresstest. Gericht verurteilt Frankfurter E-Scooter-Werfer. US-Präsident Trump empfängt Chinas Staatspräsidenten Xi. Das Wetter in der Nacht kühl zwischen 8 und 1 Grad. Mein Name ist Heiko Schneider. Wie krisenfest sind die Banken in Deutschland, wenn die Wirtschaft weltweit einbricht? Das haben die Finanzaufsicht BaFin und die Bundesbank jetzt untersucht. Das Ergebnis? Die meisten Institute wären dafür vergleichsweise gut aufgestellt. HR-Reporterin Ursula Mayer.
2: Simuliert wurde eine jahrelange schwere Wirtschaftskrise, ausgelöst etwa durch einen Krieg, verbunden mit einem Energiepreisschock. Bundesbankvorstand Theurer sagte, insgesamt seien die Banken und Sparkassen widerstandsfähig genug, um so eine schwere Krise zu verkraften. BaFin-Exekutivdirektor Speer sagte, knapp 30 Geldhäuser seien bei dem Stresstest unter Druck geraten. Damit gäbe es halb so viele Ausreißer wie beim letzten Test vor 2 Jahren.
1: Die deutsche Wirtschaft entwickelt sich besser als erwartet. Das zeigen die aktuellen Zahlen der führenden Forschungsinstitute. Sie haben ihre Wachstumsprognose für dieses Jahr verdoppelt auf 1,3%. Der Aufschwung stehe allerdings auf einem schmalen Fundament, unter anderem wegen der hohen Energiepreise. Auch das IFO-Institut sieht einen positiven Trend. Danach blicken die deutschen Unternehmen so optimistisch in die Zukunft wie seit über 3 Jahren nicht mehr. In Frankfurt ist das Urteil gegen 3 junge Männer gefallen, die in der Silvesternacht 2024 einen E-Scooter von einer Brücke auf ein Polizeiauto geworfen haben. Die Jugendstrafen reichten von knapp 5 Jahren bis zu 7 Jahren Haft. Das Landgericht geht von versuchtem Mord aus. HR-Reporterin Heike Borowka.
3: Es sei den Angeklagten darum gegangen, Polizisten zu schaden. Die Tat sei geplant gewesen. Außerdem wisse jeder, wer einen knapp 30 Kilogramm schweren E-Scooter auf ein Auto wirft, kann damit Menschen töten. Schwere Vorwürfe erhob das Gericht an die Staatsanwaltschaft, die schlecht ermittelt habe. Es seien Telefone nicht ausgewertet und Gutachten nicht eingeholt worden. Deshalb habe der Prozess 11 Monate gedauert.
1: Chinas Staatspräsident Xi ist zu Besuch in den USA. Präsident Trump empfängt ihn gerade im Weißen Haus in Washington. Dort sollen politische Gespräche stattfinden. Es dürfte um die Themen künstliche Intelligenz, Welthandel und die Kriege im Iran und in der Ukraine gehen. Kritiker werfen Trump vor, einem autoritären Herrscher den roten Teppich auszurollen. In Würzburg treffen sich gerade die Agrarminister von Bund und Ländern. Bis morgen wollen sie unter anderem darüber sprechen, wie Landwirtschaftsbetriebe künftig finanziell gefördert werden können. Vor dem Treffen haben hunderte Landwirte in Würzburg protestiert. ARD-Reporter Pirmin Breninek.
4: Der Bayerische Bauernverband kritisierte unter anderem die hohen Kraftstoffpreise. Diese würden es im internationalen Vergleich erschweren, konkurrenzfähig zu produzieren. Bayerns Landwirtschaftsministerin Michaela Karniber von der CSU sprach auf einer Bühne zu den Protestierenden. Erleichterung für die Landwirte stellte Karniber zum Beispiel beim Düngerecht in Aussicht. Bei ihrer 2-tägigen Konferenz beraten die Agrarminister unter anderem darüber.
1: Die Fußballnationalmannschaft startet heute in die Nations League unter dem neuen Bundestrainer Jürgen Klopp. Zum Auftakt geht es in Amsterdam gegen die Niederlande. Klopp hat dafür den Hoffenheimer Bambasee Conte aus dem Kader gestrichen. Anpfiff ist um 20.45 Uhr. Das waren die Nachrichten. Das Wetter. Am Abend bleibt der Himmel meist klar bei 15 bis 21 Grad und in der Nacht wird es sehr frisch mit noch 8 Grad bis 1 Grad. Stellenweise kann es Bodenfrost geben. Morgen erst regional neblig, später überall sonnig und die Werte steigen auf 18 bis 23 Grad. Die weiteren Aussichten: am Wochenende viel Sonnenschein und nochmal richtig warm. Am Samstag bis 26, Sonntag bis 28 Grad. Die Zeit 18.04 Uhr.
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1: Vorsicht bitte auf der A5 Frankfurt Richtung Kassel. Zwischen Homberg-Oben und Ohmtal-Dreieck liegen Reifenteile auf der Fahrbahn. A3 Frankfurt Richtung Köln. Zwischen Kelsterbach und Mönchhof-Dreieck 3 Kilometer stockender Verkehr. A5 Darmstadt Richtung Kassel. Zwischen Frankfurter Kreuz und Nordwestkreuz Frankfurt streckenweise stockender Verkehr. A7 Fulda Richtung Hannover. Zwischen Dreieck Kassel Süd und Kassel Ost 3 Kilometer stockender Verkehr. Dadurch auch 3 Kilometer stockend auf der A49 zwischen Kassel-Waldau und Kreuz Kassel-Mitte. A7 Fulda Richtung Würzburg zwischen Fulda Dreieck und Bad Brückenau-Wildflecken. Streckenweise stockender Verkehr ab der Raststätte Utrichshausen.
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5: Einen schönen guten Abend. Seit Jahren schon gibt's zu wenige Leute in Deutschland, die nach dem Tod ihre Organe spenden wollen. Das zeigt schon der Blick in die Statistik. Auf 1 Million Einwohner kommen rund 11 Leute, die zum Beispiel einen Organspendeausweis haben. In Ländern wie Spanien, Belgien oder Portugal sind das deutlich mehr. In Spanien etwa kommen auf 1 Million Einwohner schon 50 Menschen, die bereit sind zu einer Spende. Jetzt sagen manche, wenn wir in Deutschland alle automatisch zu Organspendern und Spenderinnen werden und dem erst widersprechen müssten, wenn wir das nicht wollen, dann wären auch mehr Leute bereit zu so einer Spende. Darüber ist heute im Deutschen Bundestag debattiert worden. Da liegen zwei Gesetzentwürfe auf dem Tisch bzw. auf dem Pult. In dem einen wird so eine Widerspruchslösung vorgeschlagen, in dem anderen Entwurf im Prinzip das alte Verfahren, aber mit einigen Änderungen versehen. Darüber gesprochen habe ich mit Birte Sönnigsen, unserer Hauptstadtkorrespondentin. Das ist ein sensibles Thema, bei dem es immer auch um persönliche Erfahrungen geht. Wie hast du denn diese Debatte erlebt heute?
6: Ich finde, das war eine echt angemessene Debatte bei so einem sensiblen Thema. Und ja, auch persönliche Erfahrungen haben heute in vielen Reden wieder eine Rolle gespielt. Abgeordnete haben berichtet von Menschen, die entweder auf ein Organ warten oder eines gespendet haben oder vergeblich gewartet haben. Da ging es zum Teil auch um die eigenen Eltern oder die eigenen Kinder. Und trotzdem haben die Abgeordneten unterschiedliche Schlussfolgerungen daraus gezogen, was da jetzt gesetzgeberisch draus folgen muss. Und Bodo Ramelow von den Linken, der hat die Debatte zum Beispiel so empfunden.
7: Es ist wieder so ein Tag, an dem ich auf dieses Parlament stolz bin. Ein Tag, bei dem wir nicht über parteipolitische Gräben hüpfen, bei dem wir nicht in fraktionellem Zwang unterwegs sind, sondern jeder von uns hier als Mensch von seiner Seele und von seinem Gefühl her ausgehen muss und klären muss, wohin er glaubt, die Entscheidung zu treffen.
6: Das war so ein bisschen der Sound der Debatte, denn gerade bei so ethischen Fragen wie auch in diesem Fall habe ich auch wirklich häufig schon großartige Debatten im Bundestag erlebt.
5: Jetzt gab es im Jahr 2020 schon mal den Versuch, so eine Widerspruchsregelung durchzusetzen. Der Gesetzentwurf damals ist aber gescheitert im Bundestag. Das Thema kommt jetzt aber wieder ins Parlament. Was ist denn an dem neuen Entwurf jetzt anders?
6: Die Grundidee ist im Prinzip dieselbe. Das ist nicht groß anders. Aber die Abgeordneten sagen jetzt halt, wir haben es ja versucht 2020 mit anderen Maßnahmen, die wir damals auf den Weg gebracht haben. Also damals wollten wir Abläufe in Kliniken verbessern, mehr auf Aufklärung setzen. Ärzte dürfen seitdem beraten. Es gibt ein digitales Organspenderegister. Aber die Abgeordneten sagen, all das hat nichts genutzt, jedenfalls nicht genug genutzt. Die Spenderzahlen sind immer noch zu niedrig, argumentieren sie. Und genau deswegen wollen sie die bisherige Regelung eben umdrehen. Das bedeutet, sie wollen, dass in Zukunft alle erwachsenen Menschen grundsätzlich erstmal als Organspender oder Organspenderin gelten, es sei denn, man widerspricht zu Lebzeiten aktiv.
5: Dieser Entwurf kommt von einer Gruppe von mehr als 250 Abgeordneten aus verschiedenen Fraktionen. Das ist ja schon eine ganze Menge, die dahinter stehen. Wie groß sind die Chancen, dass dieser Antrag am Ende wirklich eine Mehrheit bekommt?
6: Tja, das ist offen. So richtig sagen lässt sich das aus meiner Sicht noch nicht. Das sind viele Abgeordnete, aber es dürfte wahrscheinlich noch nicht reichen. Das wird am Ende auch ein bisschen darauf ankommen, wie viele Abgeordnete während der Abstimmung dann auch tatsächlich anwesend sind. Aber so ist es halt, wenn der Fraktionszwang eben aufgehoben ist und sich Abgeordnete aus unterschiedlichen Parteien zusammenschließen können, dann lassen sich eben auch Mehrheiten schlechter voraussagen. Auch heute haben CDU-Abgeordnete nacheinander geredet. Der eine war für die Widerspruchsregelung, der andere dagegen. Also da kann man nicht wie sonst sagen, klar, die Regierung hat eine Mehrheit oder die Opposition mutmaßlich nicht. Das heißt, da werden jetzt sicher noch ein paar Gespräche geführt. Da wird versucht, Überzeugungsarbeit zu leisten in beide Richtungen. Und dann werden wir gespannt darauf gucken, wie die Mehrheitsverhältnisse diesmal aussehen.
5: Es gibt ja auch diesen Gegenantrag und der sieht vor, dass die bisherige Regelung im Prinzip beibehalten wird, allerdings mit kleinen Änderungen versehen. Wie sehen die aus?
6: Ja, die Abgeordneten wollen da mehr auf das Thema Aufklärung setzen, verweisen da auch aufs Ausland, wo Organspende, das Leben und Tod gar nicht so ein Tabuthema ist, wie es das teilweise bei uns noch ist. Es geht auch darum, Abläufe in Krankenhäusern weiter zu verbessern. Außerdem schwebt ihnen vor, alle nach ihrem 18. Geburtstag zeitnah anzuschreiben und sie aufzufordern, eine Entscheidung zu treffen, ob sie Organspender sein wollen oder nicht. Allerdings unverbindlich, wenn man dann darauf nicht reagiert, dann ist man auch nicht automatisch Organspender. Das ist die Idee. Und diese Gruppe von Abgeordneten sagt eben, Schweigen, das darf aus ihrer Sicht nie als Zustimmung gelten. Da geht es um Selbstbestimmung. Und sie machen sich zum Beispiel auch Sorgen, dass einige Menschen damit überfordert sein könnten, wenn sie sich aktiv entscheiden müssten.
5: Das war heute die erste Debatte zu diesen beiden Anträgen. Wann wird denn abgestimmt darüber?
6: Ja, auch das steht noch nicht ganz fest. Der Plan war mal, dass das in diesem Jahr noch passieren soll, weiß man aber natürlich nie. Das Ganze geht jetzt erstmal in die Ausschüsse und das ist ja auch ein Thema, auch wenn es jetzt schon zum wiederholten Male im Bundestag ist und da ist der ein oder andere, der auch sagt, na, ich will mir da noch ein bisschen mehr Zeit für nehmen, bis ich mich endgültig entscheide.
5: Im Deutschen Bundestag ist heute debattiert worden über den Vorschlag, uns alle zu Organspendern und Spenderinnen zu machen, wenn wir uns nicht dagegen aussprechen. Das wäre dann die sogenannte Widerspruchsregelung. Bis zu einer Entscheidung wird es allerdings noch dauern. Darüber gesprochen habe ich mit unserer Hauptstadtkorrespondentin Birte Sönnigsen.
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5: Alles Mögliche ist teurer geworden, die Preise für Baumaterialien auch. Und das spüren wir hier in Hessen, in den großen Städten und drumherum wird sowieso viel zu wenig gebaut, da steigen die Mieten. Viele Menschen müssen deswegen immer mehr für ihre Wohnung bezahlen und haben dann häufig nicht mehr genug übrig für andere Dinge. Hessens Wirtschaftsminister Kaveh Mansouri ist auch für das Thema Wohnen zuständig und deswegen hat er heute eine neue Mieterschutzverordnung vorgestellt. Die soll den Mietern helfen. Unter anderem soll die Mietpreisbremse schon bald in mehr als 70 Kommunen gelten in Hessen. Bislang sind das nur 49 gewesen. Neu dazugekommen sind zum Beispiel Städte wie Gießen oder Hanau. Auch die Gemeinde Heidenroth ist dabei. Unser Landtagskorrespondent Erik Hane erklärt, was es mit all dem auf sich hat.
8: Die Mietpreisbremse ist ein wichtiges Hilfsmittel, um die Mietpreise in Hessen im Zaum zu halten. Das findet zumindest Johannes Loheide, Staatssekretär im Wirtschafts- und Wohnungsministerium. Denn nach der Mietpreisbremse darf die Miete bei neuen Verträgen höchstens 10% über der ortsüblichen Vergleichsmiete liegen. Und bei bestehenden Verträgen innerhalb von 3 Jahren höchstens um 15 statt um 20% steigen.
9: Die Frage des Wohnens ist eigentlich die soziale Frage unserer heutigen Zeit. Und insofern haben wir sehr bewusst jetzt auch Wert darauf gelegt, dass wir hier mit einer guten, wissenschaftlich fundierten Grundlage hier die Mieterschutzverordnung in Kraft setzen. Wir müssen sicherstellen, dass wir die Mieterinnen und Mieter schützen können, die große Anteile ihres Einkommens für Mieten ausgeben müssen.
8: Um die Mietpreisbremse gab es zuletzt viel Gerangel, politisch und juristisch. Die Laufzeit der bisherigen Regelung endete im vergangenen November. Wohnungsminister Mansouri wollte sie eigentlich um 5 Jahre verlängern. Allerdings wäre nach einem angeforderten Gutachten ausgerechnet der Wohnungsmarkt in Frankfurt nicht mehr angespannt gewesen. Das Wirtschaftsministerium gab deshalb ein neues Gutachten in Auftrag und verlängerte die alte Regelung auf Basis der alten Daten um 1 Jahr. Das Amtsgericht Frankfurt bemängelte genau das aber und erklärte die hessische Mietpreisbremse in einem Mietstreit für unwirksam. Eva-Maria Winkelmann vom Hessischen Landesverband des Deutschen Mieterbundes ist deshalb froh, dass jetzt die neue Mieterschutzverordnung kommen soll.
10: Für Mieterinnen und Mieter ist es derzeit ein bisschen schwierige Situation insoweit, als dass das Urteil, das das Amtsgericht Frankfurt vor einiger Zeit erlassen hatte, noch nicht rechtswirksam ist, aber wir einfach fürchten, dass solange keine neue Mieterschutzverordnung da ist, andere Gerichte diesem Urteil folgen werden und dann die Mietpreisbremse zurzeit nicht durchsetzbar wäre.
8: Die neue Mieterschutzverordnung soll aber nicht nur den Anstieg der Mieten begrenzen. Sie soll auch Kommunen ermöglichen, Grundstücke für den Wohnungsbau zu mobilisieren. So sollen sie beispielsweise für bestimmte unbebaute Grundstücke ein besonderes Vorkaufsrecht begründen können, sagt Staatssekretär Loheide aus dem Wirtschaftsministerium.
9: Weil es muss beides zusammenkommen. Wir müssen auf der einen Seite die Mieterinnen und Mieter schützen, auf der anderen Seite müssen wir auch die in die Lage versetzen, die Kommunen neue Wohnungen auszuweisen und neues Bauen möglich zu machen.
8: Der Vermieterverband Haus und Grund kritisiert dagegen die neue Mieterschutzverordnung als Gift für den hessischen Wohnungsmarkt. Und auch für die FDP im Landtag bremse die Mietpreisbremse vor allem die Bauaktivität. Laut Wohnungsministerium soll die neue Mieterschutzverordnung voraussichtlich Mitte November 2026 verabschiedet werden.
5: Hessens Wirtschaftsminister Kawi Mansouri hat diese neue Mieterschutzverordnung heute vorgestellt. Der Mann ist ja auch für den Bereich Wohnungen zuständig und deswegen fällt das in sein Ressort. Der Bericht kam aus Wiesbaden von unserem landespolitischen Korrespondenten Erik Hane. Um Wladimir Putin machen die meisten einen großen Bogen auf der internationalen Bühne. Russlands Präsident ist von den allermeisten Treffen ausgeladen worden, seit das Land mit dem Angriff auf die Ukraine begonnen hat. Beim G20-Gipfel in den USA im Dezember soll Putin aber dabei sein. Das hat Marco Rubio verkündet, der Außenminister der Vereinigten Staaten. Der hat Putin zumindest eingeladen zu diesem Treffen der wichtigsten Industrieländer der Welt. Nach dem Motto, man müsse auch mit schwierigen Partnern im Dialog bleiben. Bei der Europäischen Union dürfte das nicht ganz so gut ankommen. Die Reaktionen dort hat unser Korrespondent Andreas Meyer-Feist beobachtet.
11: Falls Putin kommen sollte, will die EU nicht einfach wegbleiben. Die EU werde solche Treffen weiterhin nutzen, um den russischen Angriffskrieg zu verurteilen, wie sie das seit 2022 immer wieder getan habe, erklärte ein EU-Sprecher.
12: The EU has consistently used G20 meetings to condemn Russia's full-scale invasion and to call for it to end.
11: Ob man dann aber mit Putin am Ende wirklich im gleichen Raum sitzt, ist noch völlig offen. Italiens Regierungschefin Giorgia Meloni erklärte, es sei an der Zeit, Zugeständnisse von Russland einzufordern, anstatt Putin diplomatisch aufzuwerten. Sie kennen meine Position zur Einheit des Westens, auch wenn es in manchen Fällen einfacher und in manchen Fällen schwieriger sein mag. Trotzdem werde ich nicht Italiens historische Beziehungen zu den Vereinigten Staaten ernsthaft in Frage stellen. Ähnliches ist aus Paris zu hören, es sei nicht der richtige Zeitpunkt, die Beziehungen zu Russland zu normalisieren. Keine Entscheidung über die Ukraine ohne die Ukraine und Europa, warnte Frankreichs Präsident Emmanuel Macron. EU-Parlamentarierinnen und Parlamentarier aus den baltischen EU-Staaten fordern europäische Konsequenzen. Sie erinnern an Kriegsverbrechen und an die mehr als 20.000 von Russland verschleppten Kinder, von denen bisher nur 2.500 in die Ukraine zurückgekehrt seien. Gegen Putin liegt ein Haftbefehl beim Internationalen Strafgerichtshof vor. Ein Grund, warum der russische Präsident bei den letzten G20-Gipfeln wie in Brasilien nicht dabei war. In einem Schreiben an die EU-Kommission haben zahlreiche EU-Parlamentarier gefordert, den Einfluss Brüssels über die 210 Milliarden Euro an eingefrorenen russischen Zentralbankgeldern zu stärken. Die liegen größtenteils in Belgien. Trump sieht das Geld nicht, wie die Europäer, als Finanzhilfe für die Ukraine, sondern als eigene Verhandlungsmasse für ein Abkommen mit Putin. Die EU-Kommission sieht hier wegen grundsätzlicher rechtlicher Bedenken kaum Chancen. Unter anderem die Niederlande, Spanien und Polen drängen aber auf mehr Flexibilität. Als der russische Finanzminister schon bei einem G20-Vorbereitungstreffen dabei war, warnte Vizekanzler Lars Klingbeil, SPD, vor einer verfrühten Normalisierung der Beziehungen zu Moskau. Ob es so kommt, ist offen. Am Ende will man sich europäisch auf eine einheitliche Linie verständigen und bis Dezember kann noch viel passieren.
5: Die USA laden Wladimir Putin ein zum G20-Gipfel im Dezember in den Vereinigten Staaten. Die Reaktionen aus der Europäischen Union hat unser Korrespondent Andreas Meyer-Feist zusammengefasst. Hier ist hr-info um 18.18 Uhr mit einer wichtigen Meldung aus unserem Verkehrszentrum. Bitte Vorsicht auf der A66 Wiesbaden-Frankfurt. In Höhe Wiesbaden

0: wirtschaftlichen Schäden in Deutschland von 280 bis 900 Milliarden Euro an Schäden summieren können. Hinter diesen Zahlen stehen zerstörte Infrastrukturen, Produktionsausfälle, Gesundheitskosten oder auch der Wiederaufbau, gerade wenn Schäden aufgetreten sind.
1: Aber die Forschung zeige auch, dass es sich lohne, in den Klimaschutz zu investieren. Für jeden ausgegebenen Euro würden sich knapp 2 bis 5 Euro an Nutzen ergeben, sagt die Wirtschaftsforscherin beim Kongress.
0: Jeder vermiedene Schaden ist ein ökonomischer Nutzen. Jede hitzeresiliente Stadt, jede besser geschützte Infrastruktur, jede Investition auch in Hochwasser- und Katastrophenschutz spart spätere Kosten.
1: Gleichzeitig müssten Städte und Kommunen aber auch dringend den Bevölkerungsschutz verbessern, warnen die Experten beim Kongress. Denn wenn die Menschen bei Hitze oder Überschwemmung nicht mehr versorgt werden können, stünden Leben auf dem Spiel. In Krankenhäusern wären beispielsweise Stromausfälle durch Hitze oder Gebäudeschäden katastrophal. Viele bereiten sich jetzt vermehrt auf extremes Wetter vor. So auch das Universitätsklinikum Hamburg-Eppendorf, berichtet UKE-Klimamanager Frank Dzukowski.
2: Größter Knackpunkt übrigens, Wasserversorgung. Wir haben sogar jetzt einen eigenen Notbrunnen. Und ganz wichtig, wenn man da mal schaut, wir haben extrem Regenfälle. Auch da ist wieder die DIN mit den Regenfallrohren völlig überfordert. Das heißt, das Wasser kommt eben aufs Gelände. Wir müssen es wegkriegen. Wir kriegen mehr hier im Norden, insbesondere auch Orkan. Das heißt, unsere uralten Gebäude müssen orkanstabil gemacht werden. Wir haben Blitzeinschläge. Wir haben eine superkritische Infrastruktur, ganz viel Schwachstromtechnik, Brandmelding und so weiter. Wir sind also wirklich vulnerabel in den Gebäuden.
1: Gleichzeitig wurden beim Kongress viele konkrete Lösungen vorgestellt. Darunter ein neuer Gebäudetyp aus Bayern, dessen Räume auch bei 40 Grad kühl und im Winter warm bleiben. Und das ganz ohne Heizung oder Klimaanlage.
3: Ein Bericht aus Hamburg von Jenny Witt. Sie hat eine Bilanz geliefert des Extremwetterkongresses. Da ging es auch um den heißen Sommer dieses Jahr bei uns in Deutschland. Und damit kommen wir nach Hessen hier in HR Info um 18.21 Uhr. Denn es gibt einen Fall, der im ganzen Land für Info um 18.21 Uhr. Denn es gibt einen Fall, der im ganzen Land für Aufmerksamkeit gesorgt hat. Das war damals in der Silvesternacht 2024. Da haben junge Männer in der Frankfurter Nordweststadt einen 30 Kilo schweren E-Scooter von einer Brücke geworfen. Und das direkt auf ein Polizeiauto. Seit August des vergangenen Jahres wurde deswegen ein Prozess geführt vor dem Landgericht in Frankfurt rund um die Frage, war das jetzt ein versuchter Mord, wie es die Staatsanwaltschaft sagt. Heute gab es nun die Antwort darauf. Das Landgericht sieht das genau so und hat die drei Angeklagten deswegen zu Jugendstrafen verurteilt. Die reichen von knapp 5 Jahren bis zu 7 Jahren. Unsere Gerichtsreporterin Heiko Borufka hat das Ganze verfolgt und ich habe sie gefragt, wie hat das Gericht sein Urteil denn begründet heute?
4: Das Gericht hat gesagt, diese Tat war choreografiert. Das heißt, die hatten einen Plan, das würde man auf den Videos aus den umliegenden Überwachungskameras sehen. Die haben genau geplant, was sie da machen. Man sieht da eine Besprechung. Das Gericht hat es so interpretiert, dass sie das genau dort verabreden, dass sie dann an eine Stelle gehen, wo sie wissen, dass E-Scooter stehen, dass sie dann einen E-Scooter nehmen, auf die Brücke gehen und nachdem sie vorher schon anderes geworfen haben, nämlich Molotow-Cocktails und Ähnliches und quasi schon auf der Flucht vor der Polizei waren, dann das runtergeworfen haben. Das Gericht sagt, das ist heimtückisch. Man könne sich zwar die Frage stellen, ob Polizisten nicht immer damit rechnen müssen, dass sie in so massiver Form angegriffen werden. Das Gericht hat gesagt, nein, müssen die nicht, deswegen heimtückisch. Und das Gericht sagt, das sind niedrige Beweggründe, weil es um die Entpersönlichung eines Menschen geht. Das heißt, das war ein Angriff auf die Polizei, auf die Beamten als Repräsentanten einer Gruppe und nicht persönlich auf diese Menschen.
3: Jetzt hast du gesagt, dass es da schon früher Probleme gegeben hat zwischen diesen Verurteilten und der Polizei. Welche Rolle hat das denn insgesamt gespielt?
4: Für das Gericht hat es eine große Rolle gespielt. Das Gericht hat gesagt, die wollten noch mal eins draufsetzen. Es habe im Jahr zuvor schon heftige Auseinandersetzungen gegeben. Man würde das auch daran sehen, was die so in ihren Chats ausgetauscht hätten, dass da nie von Polizisten, sondern immer von Bullen die Rede ist und Ähnliches. Und das Gericht sagt, für sie sei klar, es ging den Angeklagten darum, Polizisten schwersten Schaden zuzufügen.
3: Jetzt ist das ja so, dass die drei Angeklagten heute alle verurteilt worden sind. Wie haben die reagiert darauf?
4: Der eine Angeklagte, dessen Verteidiger auf Freispruch

0: Freispruch plädiert hatten und der immer gesagt hat, nein, ich war das nicht, von dem das Gericht aber sagt, doch, du warst derjenige, der diesen E-Scooter von dieser Brücke geworfen hat, der hat relativ heftig reagiert, der hat dazwischen applaudiert, als das Gericht sehr ausführlich beschrieben hat, warum es glaubt, dass das alles versuchter Mord war und fünffacher versuchter Mord ja auch. Die Verteidiger haben ihn versucht zurückzuhalten. Es waren sehr, sehr viele Angehörige im Saal heute, es waren auch viele Bekannte und Freunde der Angeklagten dort, die sind immer wieder rausgegangen, die haben geweint, dann sind sie wieder reingekommen und man hat schon gemerkt, in welcher Situation die sich befunden haben und wie extrem angespannt die waren und dass sie eben doch gehofft haben, dass es ein bisschen besser ausgeht.
1: Dann schauen wir noch mal kurz auf diesen Prozess insgesamt. Der hat ja fast ein Jahr lang gedauert. Warum so lange?
0: Das Gericht sagt, wir hätten das alles viel schneller klären können. Auch einer der Verteidiger hat uns hinterher gesagt, 2 Monate hätten wir gebraucht für diesen Prozess. So aber waren es 11 Monate. Das Gericht hat heute sehr ungewöhnlich heftige Kritik an der Staatsanwaltschaft geübt. Das Gericht hat gesagt, die haben nicht ordentlich ermittelt. Sie hätten machen müssen, was eigentlich Aufgabe von Strafverfolgungsbehörden sei, nämlich zum Beispiel diese Handys und die Funkzellen auswerten, also zu gucken, wann war welches Handy wo eingeloggt. Es habe keine Observation gegeben. Sie hätten eine Menge Gutachten auch noch in Auftrag geben müssen, die eigentlich hätten vorliegen müssen. Und das Gericht sagt, dieser Prozess wäre geplatzt, wenn nicht Sie, die Berufsrichter, aber auch die Laienrichter, nämlich die Schöffen, auf Urlaube verzichtet hätten, Familienfeiern abgesagt hätten, sich die Wochenenden um die Ohren gehauen hätten, damit sie diesen Prozess zu Ende bringen können.
1: Unsere Gerichtsreporterin Heike Borowka über das Urteil in Frankfurt vor dem Landgericht. Da sind 3 Männer heute verurteilt worden zu Jugendstrafen. Sie haben an Silvester vor 2 Jahren einen Elektroroller von einer Brücke auf einen Polizeiwagen geworfen in Frankfurt. Das Gericht hat darin versuchten Mord gesehen.
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1: Wenn Sie schon mal Opfer von Gewalt geworden sind, bei einem Raubüberfall zum Beispiel, dann werden Sie das wahrscheinlich nie vergessen. Das ist ein tiefer Einschnitt und kann einen komplett aus dem Alltag reißen. Wer eine Straftat erlebt hat, hat auch ein Recht darauf, gehört und ernst genommen zu werden. Unter diesem Motto arbeitet der Weiße Ring in Deutschland. Diese Organisation will den Opfern von Gewalt helfen und das schon seit 50 Jahren. Morgen wird das Jubiläum offiziell gefeiert in Mainz. Dort ist der Weiße Ring auch gegründet worden, 1976, und zwar von Eduard Zimmermann. Kennen möglicherweise einige von Ihnen auch noch. Der hat damals die Sendung Aktenzeichen XY ungelöst moderiert im ZDF. Seitdem hat der Weiße Ring nach eigenen Angaben fast 700.000 Menschen helfen können.
3: Vergewaltigung, häusliche Gewalt, Raub, Telefonbetrug, Hass und Hetze im Netz. Das sind Themen, mit denen sich der Weiße Ring beschäftigt. Etwa 3000 Ehrenamtliche gibt es in ganz Deutschland. Sie beraten Menschen, die meist unverschuldet in eine solche Situation gekommen sind. Viele wirft die Tat zunächst mal aus der Bahn. Rainer Schleid ist Leiter der Außenstelle in Mainz. Er weiß, was solche Straftaten mit Menschen machen können.
4: Solche traumatischen Erlebnisse lassen einem unter Umständen das ganze Leben lang nicht mehr los. Manche Opfer haben auch materielle Einbußen natürlich durch die Tat. Auch dadurch, dass sie für längere Zeit nicht arbeiten konnten oder sogar womöglich ihre Wohnung verlieren oder gezwungen sind, umzuziehen, gerade bei häuslicher Gewalt. Also das sind alles Dinge, die Folgen einer Tat sind.
3: Der Fortschritt der Technik hat dazu geführt, dass sich die Arbeit der Ehrenamtlichen beim Weißen Ring verändert hat. Kriminalität im Netz spiele eine immer größere Rolle, sagt Joachim Bossek. Er war früher bei der Polizei. Seit ein paar Jahren leitet er die Außenstelle des Weißen Rings in Ludwigshafen.
5: Im Internet kann Ihnen alles vorgegaukelt werden. Gerade Love Scamming, wo Opfer reinfallen auf Versprechungen von männlichen oder weiblichen Tätern, wo Liebe vorgegaukelt wird, wo vorgegaukelt wird, ein gemeinsames Leben weiterzuführen. Man bräuchte halt nur in der Zwischenzeit finanzielle Unterstützung. Also gerade die Betrugstaten haben enorm zugenommen.
3: Menschen, die sich an den Weißen Ring wenden, werde zugehört und geglaubt, erzählt Fabian Meyer. Er arbeitet ehrenamtlich in Mainz.
6: Was, glaube ich, auch zu kurz kommt in so einer Gesellschaft, die laut von Social Media geprägt wird, dieses Zuzuhören. Was hat mir die Person denn eigentlich zu sagen? Ne? Und das ist, glaube ich, so der wichtigste Punkt überhaupt, den unsere Vereinsarbeit ausmacht. Alles andere kommt danach, die Hilfsmaßnahmen, das Gespräch als solches, aber erst einmal gilt es überhaupt erstmal zuzuhören.
3: Die Ehrenamtlichen vom Weißen Ring begleiten Menschen auch zu Terminen bei der Polizei oder zum Gericht und sie helfen beim Ausfüllen von Formularen, wenn es zum Beispiel um Entschädigungen geht. Außerdem gibt es einen, wenn es zum Beispiel um Entschädigungen geht. Außerdem gibt es eine kostenlose erste juristische Beratung, zum Beispiel bei der 29-jährigen Rechtsanwältin Carlotta Stahl in Mainz.
7: Häufig hatten Leute ja vorher noch nie mit der Polizei oder der Staatsanwaltschaft zu tun. Und ich erlebe das oft so, dass die Menschen nach dem Gespräch mit mir sehr gelöst sind, weil die zumindest wissen, okay, ich weiß jetzt, wenn mich jetzt die Polizei zum Beispiel nochmal kontaktiert, weil die nochmal eine Zeugenaussage von mir wollen, brauche ich keine Angst haben, das passiert. Oder dass sie zum Beispiel wissen, wie ist denn die Sitzordnung, wenn ich dann im Gericht meine Zeugenaussage mache, muss ich dann den Angeklagten noch mal sehen. Hab das Gefühl, dass das oft die Dinge sind, die den Leuten besonders helfen, dass sie einfach wissen, so wird es jetzt laufen, das wird jetzt mit mir passieren.
1: Hilfe für die Opfer von gewaltsamen Straftaten. Das bietet die Organisation Weißer Ring seit nunmehr 50 Jahren. Corinna Lutz hat gezeigt, wie wichtig dabei auch die ehrenamtlichen Helfer sind. Morgen wird übrigens das Jubiläum offiziell gefeiert.
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8: 18.30 Uhr. Experten berechnen Kosten des Klimawandels in Deutschland. Trump und Xi sprechen im Weißen Haus. Deutsche Banken absolvieren neuen Stresstest. Das Wetter in der Nacht kühl zwischen 8 und 1 Grad. Mein Name ist Heiko Schneider. Immer häufiger Extremwetter wie Dürren oder Starkregen durch den Klimawandel. Das könnte Deutschland bis zum Jahr 2050 insgesamt 900 Milliarden Euro kosten. Diese Schätzung hat das Deutsche Institut für Wirtschaftsforschung beim Extremwetterkongress in Hamburg vorgestellt. Werde gegengesteuert, könnten die Schäden auf 280 Milliarden begrenzt werden. ARD-Reporterin Jenny Witt.
9: Das DIW fordert entschlossenes Handeln der Bundesregierung beim Klimaschutz und dem Ausbau erneuerbarer Energien. Der Deutsche Wetterdienst hat ein neues, klareres Format für seine Wetterwarnungen angekündigt. Und Experten skizzieren die Herausforderungen für den Küstenschutz. Bis Ende des Jahrhunderts werden die erwärmten Weltmeere um einen Meter ansteigen. Um den Bevölkerungsschutz bei Extremwetter zu testen, ist im November eine bundesweite Übung geplant.
8: Die führenden Wirtschaftsforschungsinstitute haben die Renten- und Energiepolitik der Bundesregierung scharf kritisiert. Bei der Vorstellung ihrer neuesten Analyse warfen sie der schwarz-roten Koalition vor, sie habe bei den drängenden Themen nicht ansatzweise eine Vision. Auch sei die Regierung finanzpolitisch auf Abwägen. Kein gutes Haar ließen die Forschungsinstitute am Tankrabatt. Er sei kontraproduktiv, weil er ein knappes Gut billiger mache und viele profitierten davon, die es gar nicht nötig hätten. Chinas Staatspräsident Xi ist zu Besuch in den USA. Präsident Trump empfängt ihn gerade im Weißen Haus in Washington. Dort sollen politische Gespräche stattfinden. Es dürfte um die Themen künstliche Intelligenz, Welthandel und die Kriege im Iran und der Ukraine gehen. Kritiker werfen Trump vor, einem autoritären Herrscher den roten Teppich auszurollen. Wie krisenfest sind die Banken in Deutschland, wenn die Wirtschaft weltweit einbricht? Das haben die Finanzaufsicht BaFin und die Bundesbank jetzt untersucht. Das Ergebnis: Die meisten Institute wären dafür vergleichsweise gut aufgestellt. HR-Reporterin Ursula Mayer.
10: Simuliert wurde eine jahrelange schwere Wirtschaftskrise, ausgelöst etwa durch einen Krieg, verbunden mit einem Energiepreisschock. Bundesbankvorstand Theurer sagte, insgesamt seien die Banken und Sparkassen widerstandsfähig genug, um so eine schwere Krise zu verkraften. BaFin-Exekutivdirektor Speer sagte, knapp 30 Geldhäuser seien bei dem Stresstest unter Druck geraten. Damit gäbe es halb so viele Ausreißer wie beim letzten Test vor 2 Jahren.
8: Feuerwehreinsatz an einer Schule in Hochheim bei Wiesbaden. Dort hat es am Vormittag auf einer Toilette gebrannt. Die Polizei meldet einen hohen Schaden. HR-Reporterin Jutta Nieswand.
11: Die herbeigerufene Feuerwehr konnte den Brand umgehend löschen. Das Gebäude war zuvor geräumt worden. Nach jetzigem Stand mussten 12 Personen vom Rettungsdienst behandelt werden. Der Sachschaden wird auf etwa 200.000 Euro geschätzt. Die Polizei vermutet, dass das Feuer gelegt wurde von einem 16-jährigen Jugendlichen. Die Kriminalpolizei hat die Ermittlungen aufgenommen.
8: Die Fußballnationalmannschaft startet heute in die Nations League unter dem neuen Bundestrainer Jürgen Klopp. Zum Auftakt geht es in Amsterdam gegen die Niederlande. Klopp hat dafür den Hoffenheimer Bambasee Conte aus dem Kader gestrichen. Anpfiff ist um 20.45 Uhr. HR Info überträgt das Spiel live. Und das waren die Nachrichten. Das Wetter. Am Abend bleibt der Himmel meist klar bei 15 bis 21 Grad. In der Nacht wird es dann sehr frisch mit 8 Grad im Odenwald bis 1 Grad in Nord- und Osthessen.

0: Stellenweise kann es auch Bodenfrost geben. Morgen erst die regionalen neblig, später überall sonnig und die Werte steigen auf 18 bis 23 Grad. Die weiteren Aussichten: am Wochenende viel Sonnenschein und nochmal richtig warm. Am Samstag bis 26, Sonntag bis 28 Grad. Die Zeit 18.34 Uhr.
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0: Vorsicht bitte auf der A66 Wiesbaden-Frankfurt. In Höhe Wiesbaden-Erbenheim befindet sich ein Rollstuhlfahrer auf der Fahrbahn. Vorsicht bitte auch auf der A671 Wiesbaden-Mainz. Zwischen Gustavsburg und Mainspitz-Dreieck befinden sich Personen im Bereich der Fahrbahn. Vorsicht bitte auch auf der B456 Weilburg-Usingen. Zwischen Weilburg und dem Abzweig nach Kubach sind Rinder auf der Fahrbahn. A4 Kirchheimer Dreieck Richtung Erfurt. Zwischen Kirchheimer Dreieck und Bad Hersfeld 1 Kilometer Stau. A7 Fulda Richtung Hannover. Zwischen Dreieck Kassel Süd und Kassel Ost 3 Kilometer stockender Verkehr. Dadurch auch 3 Kilometer stockend auf der A49 zwischen Kassel-Waldau und Kreuz Kassel Mitte. Und nochmal die A7 Fulda Richtung Würzburg. Zwischen Fulda Dreieck und Bad Brückenau-Wildflecken streckenweise stockender Verkehr ab der Raststätte Utrichshausen.
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2: Einen schönen guten Abend. Gute Nachrichten aus der Wirtschaft haben wir schon eine halbe Ewigkeit nicht mehr gehört. Heute gab es dann doch mal Positives zu vermelden, und zwar von führenden Wirtschaftsforschern. Die 5 großen Wirtschaftsforschungsinstitute haben ihre Herbstprognose vorgelegt für das Wachstum. Und da lesen wir dann Folgendes. In diesem Jahr wird nun ein Wachstum von 1,3% erwartet. Das ist jetzt auch nicht so wahnsinnig viel, aber es ist eben deutlich mehr als im letzten Gutachten aus dem Frühjahr. Da waren nur 0,6% erwartet worden, also jetzt mehr als doppelt so viel. Wie es dazu kommt, darüber habe ich mit Professor Clemens Fuest gesprochen. Er ist Präsident des IFO-Instituts in München. Das hat auch an diesem Gutachten mitgewirkt. Herr Professor Fuest, wie kommt es denn zu diesem Aufschwung?
3: Ja, 2 Gründe. Einmal ist die deutsche Wirtschaft doch resilienter, robuster als erwartet, was die Energiepreise angeht. Da war ursprünglich mit mehr Problemen gerechnet worden. Und dann zeigt sich auch, dass die Exporte doch ein bisschen besser laufen. Das war ja lange Zeit unser Sorgenkind. Exporte nach China gingen zurück. Die laufen immer noch nicht gut, aber Exporte insbesondere in andere europäische Länder laufen besser. Das heißt, die deutsche Wirtschaft hat ein bisschen Exportstärke wieder zurückgewonnen.
2: Jetzt lese ich aber trotzdem immer wieder Meldungen von Unternehmen, die pleite gehen, also die Insolvenz anmelden müssen, oder von Firmen, gerade in der Automobilindustrie, die massiv Jobs abbauen. Wie passt das denn zu dieser Wirtschaftsprognose, die ja jetzt nach oben geht?
3: Ja, das ist eben eine heterogene Entwicklung. Es läuft unterschiedlich. In der Automobilbranche läuft es nach wie vor schlecht und es ist auch klar, dass es da Insolvenzen gibt. Aber es gibt andere Branchen, zum Beispiel die Elektrobranche, die profitiert vom Bau von Datenzentren, die profitiert, weil viele Unternehmen sich digitalisieren, und die profitiert auch im Export. Das heißt, wir haben einfach einen Strukturwandel, sicherlich ein bisschen weg von Automobil, wo wir eben an Wettbewerbsfähigkeit verloren haben. Aber wir haben andere Bereiche, in denen läuft es besser. Für das Wachstum spielt natürlich auch eine große Rolle, dass der Staat Geld ausgibt. Der Anstieg der Staatsausgaben ist jetzt schuldenfinanziert. Und das wirft natürlich die Frage auf, wie nachhaltig ist das, ne? Und was machen wir mit den Zinsen, die wir da künftig zahlen müssen? Auch das treibt aber derzeit kurzfristig die Konjunktur.
2: Ja, dann nehmen Sie meine nächste Frage fast schon vorweg. Im Moment wird ja viel investiert von Seiten des Staates. Bundesfinanzminister Lars Klingbeil freut sich deswegen auch über dieses Wirtschaftswachstum, spricht von staatlichen Investitionen als Wachstumstreiber. Aber Sie haben es angesprochen, die schuldenfinanzierten Ausgaben, die werden irgendwann nicht mehr möglich sein, weil das Geld schlicht weg ist. Und dann?
3: Also erstmal sind es gar nicht so sehr die staatlichen Investitionen, sondern es sind Verteidigungsausgaben. Das ist ein bisschen was anderes. Mhm. Bei der Infrastruktur haben wir ja das Problem, dass die zusätzlichen Schulden, wenn überhaupt, dann teilweise in Investitionen fließen und sonst eher ins Stopfen von Haushaltslöchern. Aber all das treibt natürlich kurzfristig trotzdem das Bruttoinlandsprodukt in die Höhe. Nur ist eben die Frage, wie geht's langfristig weiter? Und das verweist eben darauf, dass es sehr wichtig ist, dieses Geld auch gut auszugeben im Verteidigungsausgaben. Anwendungsbereich wäre es zum Beispiel so, wenn wir da mehr in Forschung und Entwicklung und neue Produkte, Drohnen, Flugabwehr, Entwicklung neuer Waffensysteme leiten würden, dann hätte das auch eine positive Ausstrahlung auf die sonstige Wirtschaft. Hingegen, wenn wir das Geld ausgeben für, ich sag mal, Produkte wie Panzer, die dann ja hoffentlich nur herumstehen, dann ist der Effekt eben kleiner. Und das gilt auch für die Infrastruktur. Die Schulden müssen wirklich in Infrastruktur laufen, sonst stehen wir hinterher mit höheren Zinsen, höheren Schulden, aber ohne sanierte Infrastruktur da. Hinzu kommt, dass wir eben das Ganze durch Strukturreformen ergänzen müssen. Wir brauchen wirtschaftspolitische Reformen in den Sozialsystemen, am Arbeitsmarkt, sonst wird das alles nur ein Strohfeuer.
2: Die Diskussion erleben wir ja auch gerade in der Politik. Sie haben heute gleichzeitig mit diesem Herbstgutachten auch Ihren monatlichen IFO-Geschäftsklimaindex vorgelegt. Da geht es immer um das Stimmungsbild bei etwa 9000 Unternehmen in Deutschland. Das wird da abgefragt. Und auch da sieht es offenbar gut aus. Also es scheint tatsächlich so ein bisschen standfester zu sein, was sich da gerade positiv entwickelt.
3: Genau, das ist positiv. Wir müssen allerdings sehen, dass wir auch aus einem tiefen Tal kommen. Also es ist immer noch so, dass uns mehr Unternehmen sagen, es läuft schlecht, als es läuft gut.
2: Dann doch.
3: Aber
2: ja.
3: Aber es sind eben nicht mehr ganz so viele. Also 5-mal in Folge ist jetzt der IFO-Index angestiegen. Das ist schon ein klares Signal für eine Konjunkturbelebung. Aber das heißt natürlich noch nicht, dass dieser Aufschwung auch nachhaltig ist. Das heißt, im Moment erwarten wir ja, dass im Jahr 2028 das Wachstum wieder heruntergeht. Mhm. Das hat unter anderem damit zu tun, dass die Erwerbsbevölkerung schrumpft. Es gehen sehr viele Menschen in Rente und wachsen wenig Junge nach. Und das müssen wir eigentlich kompensieren durch mehr private Investitionen, durch mehr Innovation. Aber da passiert noch zu wenig, weil viele Unternehmen dem Ganzen noch nicht so richtig trauen. Sie sehen, die Politik zögert wieder mit Reformen und dann wird auch nicht investiert.
2: Also das wäre auch ein Appell an die Politik von Ihrer Seite, wenn ich Sie da richtig verstehe, bei diesen Reformen, wie immer sie auch konkret aussehen mögen, jetzt nicht nachzulassen.
3: Genau, es ist legitim, über die genaue Gestalt von Reformen zu reden, aber wir müssen die Probleme lösen in den sozialen Sicherungssystemen. Da haben wir nun mal die Demografie und die Politik muss ein klares Signal geben, die Reformen werden fortgesetzt. Diese Probleme werden angegangen, statt sie immer wieder auf die lange Bank zu schieben. Das wäre ganz wichtig, sonst wird das Vertrauen der Investoren nicht zurückkehren.
2: Die Einschätzung von Professor Clemens Fuest. Er ist Präsident des IFO-Instituts in München. Das ist eines der Institute, die heute die neue Herbstprognose vorgelegt haben für das Wirtschaftswachstum in Deutschland. Demnach soll es 1,3% nach oben gehen in diesem Jahr. Und das ist deutlich mehr als noch im Frühjahr prognostiziert. Da waren es nur 0,6%.
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2: Die Geheimdienste in Deutschland haben jetzt nicht so schicke Namen wie in anderen Ländern. Da heißen sie MI5 oder CIA. Bei uns heißen sie Bundesamt für Verfassungsschutz und Bundesnachrichtendienst. Jetzt sagen manche in der Politik, okay, das sind auch gar keine Geheimdienste im engeren Sinne, sondern Nachrichtendienste. Da soll sich allerdings was tun. Der Bundesnachrichtendienst soll bald schon unmittelbar auf eine Bedrohung reagieren dürfen, zum Beispiel wenn Hacker aus dem Ausland zuschlagen, dann sollen die deutschen Agenten zurückhacken dürfen und noch vieles mehr. Darüber ist heute zum ersten Mal debattiert worden im Deutschen Bundestag. Rund um die Frage, ist das jetzt alles notwendig oder ist das der erste Schritt hin zu einer Totalüberwachung?
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2: Von unserem Hauptstadtkorrespondenten Markus Sambale.
4: Die Sicherheitslage ist ernst. Deutschland muss sich besser schützen, auch durch Nachrichtendienste, die mehr dürfen. Übertreibungen bringen die Diskussionen aber nicht weiter. Dass der Kanzler von Augenhöhe mit der amerikanischen CIA oder dem israelischen Mossad spricht, das ist absurd. Selbst mit den geplanten neuen Befugnissen bliebe es dabei. Deutsche Agenten werden keine fremden Staatschefs entführen und auch keine Killerkommandos bilden. Zum Glück. Einen James Bond werden deutsche Geheimdienste auch in Zukunft nicht anheuern. Übers Ziel hinaus gehen schrille Warnungen aus der Opposition. Deutschland werde zum Spitzelstaat, wenn dem Bundesverfassungsschutz mehr Mittel erlaubt werden. Nein, zu einer Stasi 2.0 wird der Inlandsnachrichtendienst dann nicht. Verfassungsschützer dürften auch in Zukunft nicht einfach so Wohnungen durchsuchen, geschweige denn Menschen festnehmen. Und doch haben die Geheimdienstpläne Kritik verdient. Beim Verfassungsschutz soll die Grenze zwischen Nachrichtendienst und Polizei verwischt werden. Die Bundesregierung öffnet eine Tür, die nach den Erfahrungen aus der deutschen Geschichte geschlossen bleiben sollte. Leichtfertig setzt sie dabei das Vertrauen der Bevölkerung in den Staat aufs Spiel. Das ist extrem riskant, gerade wenn es um den Schutzraum der eigenen Wohnung geht. Wer in fremde IT-Systeme eindringt, kann versehentlich immer auch die Falschen treffen. Wer ist verantwortlich für die Folgen? Neben den Nachrichtendiensten hat auch das Bundeskriminalamt gerade erst die Befugnis bekommen, angreifende IT-Systeme lahmzulegen. Auch die Bundeswehr hat eine entsprechende Einheit. Wer ist eigentlich zuständig? Dass die Dienste große Datenmengen mit künstlicher Intelligenz auswerten wollen, das ist verständlich. Dann aber bitte mit verlässlichen europäischen KI-Werkzeugen und nicht mit dubioser Software von teils demokratiefeindlichen US-Milliardären. Wenn deutsche Agenten zu Hackern, Saboteuren und Datensammlern im großen Stil werden sollen, dann darf die Regierung gut begründete Einwände nicht vom Tisch fegen. Denn nötig sind enge Grenzen und mehr Sensibilität und mehr Kontrolle.
2: Die Meinung unseres Hauptstadtkorrespondenten Markus Sambale. Donnerstagabend, Sie hören HR Info. In dieser Woche sind gerade besonders viele Staats- und Regierungschefs in den USA. Das liegt an der Vollversammlung der Vereinten Nationen. Chinas Staatschef Xi Jinping ist jetzt auch in die USA geflogen, allerdings nach Washington, denn dort trifft er Präsident Donald Trump. Der hat ihn eingeladen ins Weiße Haus. Unter anderem gibt es Gespräche unter vier Augen und ein Staatsbankett, wie sich das eben so gehört bei hohem Besuch. Das ist schon was Besonderes, denn Xi Jinping war das letzte Mal vor 3 Jahren zu Besuch in den Vereinigten Staaten, damals bei einem Wirtschaftskongress. Es gibt aber nach wie vor genügend zu besprechen. Samuel Jakisch ist unser Korrespondent in Washington. Wir haben vorhin miteinander gesprochen. Donald Trump hat seinen Gast ja sogar persönlich begrüßt auf einem Militärflughafen bei Washington. Wie war denn der erste Eindruck?
5: Na, das ist eine extrem respektvolle Geste von Seiten der US-Regierung gegenüber dem Gast aus China. Die USA fahren hier den ganz großen Glanz und Gloria auf. Diese Abholung am Flughafen, das ist schon mal die höchste diplomatische Ehre, die man machen kann gegenüber einem Staatsbesuch. Das hat es so für einen Gast aus China noch nie gegeben in den USA. Und dann ging natürlich der gemeinsame Gang über den roten Teppich. Die beiden Gattinnen waren auch mit dabei. Dies Anhören der Kapelle bei der Nationalhymne. Dann donnern die Militärflugzeuge im Tiefflug drüber bei den letzten Zeilen von Land of the Free. Also das war schon die ganz große Nummer. Wir müssen dazu sagen, dass wir davon wissen, ist Hörensagen, weil sich Donald Trump ja gerade mit den Medien hier in Washington so angelegt hat, Teile davon ausgesperrt hat, dass es eine Solidarisierung gibt, dass wir nur davon, Berichte und so ein paar Handybilder haben. Die ganz großen Fernsehbilder, die sich Trump vielleicht auch erhofft hatte, die gibt es gerade nicht, weil sie nicht produziert werden, eben aus Solidarität mit den Ausgesperrten. Aber was passiert, wissen wir trotzdem recht gut.
2: Auch interessant, dass das schon bei diesem Besuch eine konkrete Auswirkung hat. Das geht ja auch alles gerade erst los mit einem Empfang im Weißen Haus dann auch. Was wird denn da alles aufgefahren für den Staatsgast?
5: Ja, überhaupt erstmal ein Staatsbankett, das muss man ja auch nicht für jeden Besucher machen oder sagen wir mal so, Friedrich Merz hatte noch keins. Aber das ist in der Tat ein Teil dieses Drehbuchs, das auch ein Gegenbesuch ja ist, nachdem Donald Trump im Mai in Peking war und auch dort höchste Ehren erhalten hat. Die beiden sind Konkurrenten, geopolitische Gegenspieler, aber erweisen sich hier große Respektsgesten, sind dennoch überzeugt irgendwie, dass sie jeder selbst am längeren Hebel sitzen, den anderen ein Stück weit überragen. Jedenfalls behaupten sie das nach Hause an die eigene Wählerschaft. Für China ist das schon an sich ein ganz großes Gewinn, dieses Protokoll so auf Augenhöhe empfangen zu werden. Und für Donald Trump ist das natürlich auch politisch ein Gewinn, hier wieder auf der großen Weltbühne gesehen zu werden oder aktiv zu sein.
2: Das sind ja auch immer Symbolbilder, die da produziert werden. Welche gemeinsamen Interessen verfolgen die beiden Staatsmänner denn?
5: zunächst mal überhaupt wieder in diesen Fragen wahrgenommen zu werden. Das stimmt schon. Gemeinsam haben sie, dass vielleicht auch ihre wirtschaftlichen Interessen den politischen ein bisschen entgegenlaufen. Was meine ich damit? Also das politische Interesse der US-Regierung ist ja eine sehr harte Hand gegenüber der angeblich so großen Konkurrenz und der großen Gefahr, der militärischen, der wirtschaftlichen Konkurrenz aus China die Stirn zu bieten. Auf der anderen Seite brauchen die USA China als Abnehmer für ihre Landwirtschaftsprodukte, zum Beispiel Soja, das geerntet sonst hier verrotten würde in den Farmscheunen von Idaho. China braucht die USA als Lieferant von Technologie, da geht es um Chips, aber auch als Abnehmer für ihre Konsumprodukte. Die USA wollen seltene Erden aus China importieren. Also es gibt ein Interesse an Zusammenarbeit, ein wirtschaftliches Interesse, aber gleichzeitig will man politisch das Bild zeichnen, der Gegenspieler des anderen zu sein.
2: Was denkst du, bei welchen Themen wird es denn dann eher schwierig werden?
5: So ein Staatsbesuch ist ja nicht dazu da, dass man sich wirklich einigt oder ein Abkommen schließt oder dergleichen. Aber man trägt einander jedenfalls höflich die Positionen vor, die eigenen. Und da werden die USA sagen, liebes China, uns gefällt nicht, dass ihr zum Beispiel im Iran, mit denen wir im Krieg sind, so viel Öl einkauft, weil das hält die Kriegskasse in Teheran am Laufen. Wir möchten, dass ihr damit aufhört. Die Chinesen werden entgegnen, ja, uns gefällt auch nicht, was ihr, liebe USA, macht, zum Beispiel in Taiwan, das wir ja als chinesisches Staatsgebiet betrachten. Die Waffenlieferungen aus Washington dorthin gefallen uns nicht. Ein wichtiges Thema für beide ist auch künstliche Intelligenz. Dort sind diese beiden Länder ja in einem Wettrennen, in einem technologischen Wettrüsten gegeneinander, auch um Innovation und die klügsten Köpfe und die neuesten Produkte. Hier gibt es aber ja auch große Rufe aus der Industrie, dieses Wettrennen vielleicht ein bisschen langsamer zu gestalten, weil die Entwicklung sonst schlechter kontrolliert werden kann. Mhm. Will man das machen, möchte man sich darauf einlassen, das könnte ein Thema sein, auch beim Staatsbankett heute Abend in Washington, denn da sind auch große CEOs eben aus der KI-Branche mit dabei.
2: Chinas Staats- und Parteichef Xi Jinping ist zu Besuch in den USA. Darüber gesprochen habe ich mit unserem Korrespondenten Samuel Jakisch in Washington.
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2: Und jetzt haben wir es 7:10. München oder Köln mit der Region Rhein-Ruhr? Das ist hier die Frage. Am Samstag entscheidet der DOSB, das ist der Deutsche Olympische Sportbund, und zwar darüber, wer sich für Deutschland bewerben darf um die Olympischen Spiele in den Jahren 2036, 2040 oder 2044. Berlin ist ja nun raus, bleiben also nur noch die beiden anderen Bewerber übrig. Die Fans drücken schon mal die Daumen, aber andere machen sich auch Sorgen. Wenn viel neu gebaut wird und zehntausende Leute anreisen aus aller Welt, die ja auch untergebracht werden müssen für so ein Riesensportfest, dann hat das auch Folgen für die Umwelt. Wenn wir wissen möchten, was da dran sein könnte an den Bedenken, dann lohnt sich durchaus ein Blick zurück.
7: Die Olympischen Spiele in Paris sollten die ersten sein, die eine positive Auswirkung auf das Klima haben. Dieses Ziel hatte der damalige Präsident des Internationalen Olympischen Komitees, Thomas Bach, 3 Jahre zuvor formuliert.
8: Und das war so der Punkt, wo wir uns gedacht haben, okay, das klingt alles super interessant und spannend, aber das würde ja im Prinzip bedeuten, dass mehr Olympische Spiele besser für den Klimawandel sind.
7: Sagt Benja Fex von der NGO Carbon Market Watch. Für sie und ihre Kollegen ein Anlass, sich das Nachhaltigkeitskonzept der Spiele in Paris ganz genau anzuschauen.
8: Es gibt in der Strategie 5 verschiedene Sektoren, die angegriffen werden. Der Bau, Lebensmittel, Non-Food Products, Transport und Energie. Und dann haben wir uns quasi angeschaut, was sind die Ziele, wie werden die realisiert. Und zum Beispiel im Bau und in der Lebensmittelsparte sind unglaublich gute und realisierbare Ziele gesetzt worden.
7: Von klimapositiven Spielen war da zwar schon längst keine Rede mehr, aber es gab gute Ansätze. Um Ressourcen zu sparen, wurde in Paris möglichst auf Neubauten von Sportstätten verzichtet, stattdessen vorhandene Anlagen übergangsweise erweitert. Beim Olympischen Dorf kam nachhaltiges Baumaterial wie Holz zum Einsatz. Sogar die Betten, in denen die Athletinnen und Athleten schliefen, waren aus Pappkarton und recycelbar. Nachhaltigkeit überall mitzudenken und Emissionen einzusparen, war wohl auch eine Folge davon,
8: dass sich die Pariser Spiele ein Budget gesetzt haben. Die haben gesagt, das ist unser Ziel. Das hat bis dato noch niemand gemacht. Zu sagen, So viel stoßen wir aus und alles, was darüber geht, ist quasi eine Failure.
7: Nach Angaben des Pariser Organisationskomitees wurde dieses Ziel eingehalten, auch wenn sich die Angaben nicht unabhängig überprüfen lassen, sagt Benja Fex.
8: Aber im Prinzip wurden 1,6 Millionen Tonnen ausgestoßen, laut des Reports. Das ist immer noch unglaublich viel, aber viel weniger als die früheren Editionen in London und Rio.
7: Eine wichtige Rolle für die Umweltfolgen spielt auch der Transport von Athleten und Zuschauern. Vor Ort lässt er sich durch kurze Wege zwischen den Wettkampfstätten verringern. Die Anreise der Teams und Fans aus aller Welt bleibt aber ein Problem, das für zukünftige Olympische Spiele wohl noch wichtiger werden wird. In Brisbane wird es für die Olympischen Spiele 2032 deshalb auch kein zentrales olympisches Dorf mehr geben, um für die Aktiven die Wege zwischen den dezentralen Wettkampfstätten und ihrer Unterkunft zu verkürzen. Noch weiter geht der Vorschlag, den auch Benja Fex und ihre Kollegen schon formuliert haben. Die Olympischen Spiele zukünftig nicht mehr rund um die Welt wandern zu lassen, sondern zwischen einer Handvoll Orten zu rotieren, an denen die nötige Infrastruktur jeweils schon vorhanden ist. Für Boris Braun keine wirkliche Alternative.
9: Es gibt ja nicht nur Nachteile davon, natürlich temporär auf jeden Fall, da wird gebaut, da wird Beton vergossen, da fahren viele Leute durch die Gegend, das ist ja keine Frage, aber es gibt halt auch immer die Chance, Infrastruktur neu aufzubauen, die zukunftsgerechter ist. Also ich würde das nicht ganz negativ sehen, es gibt eben auch die Chance, positiv zukunftsgerecht was zu entwickeln, was eben auch Nachhaltigkeitsvorteile bietet. Also ich glaube, der Blick sozusagen nur auf die Schäden wäre auch ein bisschen zu gering.
2: Wie umweltfreundlich können also Olympische Spiele sein? Magdalena Schmude hat gezeigt, dass man da schon in der Planung alles Mögliche mitdenken muss. Aber warum auch nicht bei so einer großen Veranstaltung? Das wird auch für uns in Deutschland wichtig, sollten München oder Köln mit der Region drumherum den Zuschlag bekommen für die Olympischen Spiele in den nächsten Jahren. Da steht ja demnächst zumindest die Bewerbungsphase an.
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2: Hagelkörner so groß wie Eier schlagen Löcher ins Dach einer Kindertagesstätte in Kassel. Regen läuft in die Räume rein, setzt die Böden unter Wasser, auch die Haustechnik säuft ab. Ein Riesenschaden, der Kindergarten kann nicht mehr benutzt werden. So ist das vor gut 3 Jahren passiert bei einem heftigen Unwetter in Nordhessen. Es hat lange gedauert, bis die Schäden behoben werden konnten. Aber jetzt ist diese Kita Fasanenhof fertig renoviert und auch die Kinder können endlich wieder rein.
10: Hell und freundlich, warmes Weiß an den Wänden, sanfte Grüntöne in den Gruppenräumen. Knallbunte Kita ist hier am Fasanenhof Kassel Vergangenheit. 3 Jahre nach dem schweren Unwetter von 2023 sind die Kinder zurück in ihrer alten, neuen Kita. Für viele Kinder der gelben Gruppe ist das hier Neuland. Die 4- und 5-Jährigen waren bislang nur in Ausweichquartieren untergebracht. Was ihnen an der neuen Kita besonders gefällt? Erstmal alles. Doch nach kurzem Überlegen nennen Tom, Valentina, Mathis und Aline dann doch ihre Favoriten.
11: Mir gefällt sogar hier was besser. Die Sitzkissen, dass die weich sind.
12: Die Kinderküche. Ist schön. Alles.
10: Beim Unwetter im Juni 2023 gingen in Kassel innerhalb von 30 Minuten Regenmengen nieder, die sonst in einem ganzen Monat fallen. Hagel beschädigte das Dach der Kita, Wasser drang ins Gebäude ein. Von der Einrichtung blieb kaum etwas nutzbar. Kassels grüne Bürgermeisterin Nicole Maisch erinnert sich.
13: Unsere Kita Hühner im Garten, die haben gut überlebt, aber hier alles andere war mehr oder weniger kaputt. Das heißt, das Wasser stand hier drin. Wir mussten die meiste Einrichtung entsorgen und das Gebäude war einfach überhaupt nicht mehr nutzbar.
10: Eigentlich waren einzelne Reparaturen ohnehin vorgesehen. Nach dem Unwetter entschied sich die Stadt jedoch für eine umfassende Generalsanierung. Für die grüne Stadtklimarätin und Baudezernentin Simone Federke war das rückblickend auch eine Chance.
14: Wir konnten dadurch, dass nur der Rohbau da war und die Fassade, komplett alles neu machen. Das heißt, energetisch sanieren, die Akustik anpassen. Die ganze Kita hat eine Wärmepumpe bekommen und mit ganz viel Liebe zum Detail auch die ganzen Räume hier gestaltet bekommen.
10: Rund 3,4 Millionen Euro hat die Stadt investiert. Doch bis die Kinder zurückkehren konnten, vergingen fast 3 Jahre. Verzögert wurde der Wiederaufbau unter anderem durch Gutachten, Versicherungsfragen und die große Zahl weiterer Unwetterschäden im Stadtgebiet. Währenddessen musste der Betrieb an anderen Orten weiterlaufen, Bürgermeisterin Nicole Maisch.
13: Wir hatten zwei Provisorien. Das eine, ein großes Unternehmen hier, hatte unsere Krippengruppe aufgenommen und die Kita-Gruppen konnten in der Grundschule nebenan unterkommen. Und die größte Herausforderung war es, dass eine Grundschule nicht für Kindergartenkinder gebaut ist.
10: Insgesamt 107 Kinder werden künftig wieder in der Kita Fasanenhof betreut. Für viele gehörte die Zeit im Provisorium zum Alltag. Die Erzieher und Erzieherinnen mussten sich dagegen immer wieder auf neue Bedingungen einstellen, Kita-Leiterin Claudia Beltrame.
15: Wir hatten keinen eigenen Garten, wo die Kinder frei rausgehen können. Bauliche Hürden natürlich waren auch vorhanden.
10: Jetzt sind die Hürden Geschichte. Statt Schulfluren gibt es wieder kurze Wege, einen eigenen Garten und 5 neu gestaltete Gruppenräume. Die Rückkehr sei deshalb mehr als nur ein Umzug, sagt die Kita-Leiterin.
15: Das macht mich glücklich, die Kinder glücklich, das Team glücklich, die Eltern glücklich, alle.
2: Die Kita Fasanenhof in Kassel ist endlich wieder bereit für den Betrieb nach den schweren Schäden durch ein Unwetter vor etwa 3 Jahren. Jetzt ist alles saniert und auch neu gestaltet worden. Das freut die Kinder und auch unseren Reporter Eckhard Drewes in Kassel. Der hat darüber berichtet.
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1: Um 19 Uhr mit Florian Schwarz. Die deutsche Wirtschaft dürfte dieses Jahr stärker zulegen als bisher angenommen. Die führenden Forschungsinstitute erwarten ein Wachstum von 1,3%, gut doppelt so viel wie im Frühjahr vorhergesagt. Ein Experte sagte wörtlich, die Stimmung ist schlechter als die Lage. Auch für kommendes Jahr soll es noch mal deutlich nach oben gehen, bevor das Wachstum 2028 wieder niedriger ausfallen könnte. Auch die Unternehmen blicken derzeit positiver in die Zukunft. Der IFO-Geschäftsklimaindex ist leicht gestiegen. Der Bundestag hat über eine Reform der deutschen Nachrichtendienste debattiert. Das Bundesamt für Verfassungsschutz und der Bundesnachrichtendienst sollen deutlich mehr Befugnisse erhalten. Die Bundesregierung kündigte an, aus den Nachrichtendiensten würden so echte Geheimdienste werden. Aus der bloßen Informationsbeschaffung über Bedrohungen werde eine echte Abwehr von Gefahren, Anschlägen und Terror. Von der Opposition gab es scharfe Kritik. Die Pläne würden gegen das sogenannte Trennungsgebot von geheimdienstlichen und polizeilichen Befugnissen verstoßen, heißt es. US-Präsident Trump hat den chinesischen Staatschef Xi mit militärischen Ehren im Weißen Haus empfangen. Trump sagte in seiner Begrüßungsrede, er werde mit Xi drängende Fragen besprechen. Dazu gehörten Sicherheit, Technologie und künstliche Intelligenz. Xi sprach sich für eine verstärkte Zusammenarbeit zwischen den beiden größten Volkswirtschaften der Welt aus. Er kündigte außerdem an, China werde zwei Pandas in den Zoo von Atlanta schicken. Er bezeichnete die Tiere als Botschafter der Freundschaft. In gut einem Monat wird in Israel ein neues Parlament gewählt. Jetzt hat das zentrale Wahlkomitee die arabischen Parteien ausgeschlossen. Als Begründung werden Sicherheitsbedenken genannt und der Vorwurf, einzelne arabische Abgeordnete distanzierten sich nicht ausreichend von palästinensischen Organisationen. Die Entscheidung ist noch nicht endgültig und kann vor dem höchsten Gericht Israels angefochten werden. Zum Fußball. Die deutsche Nationalelf spielt heute zum ersten Mal unter ihrem neuen Bundestrainer Jürgen Klopp. Marc-André Ter Stegen wird dabei im Tor sein Comeback geben. Kapitän Joshua Kimmich kehrt ins Mittelfeld zurück. Die Nations League-Partie gegen die Niederlande findet in Amsterdam statt. Anpfiff ist um 20.45 Uhr. Das Wetter in Deutschland. In der Nacht zum Freitag meist trocken. Es kühlt ab auf 14 Grad auf Sylt und bis zu 0 Grad in einigen Regionen Bayerns. Morgen dann im Osten zeitweise bewölkt, es gibt aber nur selten Schauer. Sonst scheint nach rascher Nebelauflösung verbreitet die Sonne. Es bleibt durchweg trocken bis 25 Grad. Soweit die Nachrichten, 19.03 Uhr.
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2: Einen wunderschönen guten Abend, Lengries. Heute Abend sind wir hier live im Alpenfestsaal. Sie können gerne klatschen, wenn Sie wollen. Ja, schön, dass so viele von Ihnen heute Abend hier sind. Herzlich willkommen zu Mitreden Deutschland diskutiert. Mein Name ist Christian Orth und ich freue mich natürlich auch, dass Sie zu Hause mit dabei sind. Natürlich auf unserem YouTube-Kanal @ARD-Mitreden und natürlich auch in unseren Infowellen BR24 und so weiter in ganz Deutschland heute auch zu hören. Ja, wir sind heute im oberbayerischen Lengries, einem Ort mit etwas mehr als 10.000 Einwohnern im bayerischen Alpenvorland, 60 Kilometer südlich von München, Hauptort des Isar. Winkels. Man muss schon sagen, ein bisschen Bayern aus der Postkarte. Die Isar schlängelt sich hier so durch, die Berge liegen vor der Haustür. Dazu passt dann natürlich die Selbstbeschreibung Bergparadies. Und deswegen würde mich gleich mal zu Beginn interessieren, wer ist denn heute Abend, gerne mit Handzeichen von Ihnen, aus dem Bergparadies, aus Lengries da? Okay, da gehen fast alle Hände hoch, also heute Heimspiel. Fürs Publikum, nächste Frage, wer fährt gerne Ski oder Snowboard? Okay, ich glaube, das ist deckungsgleich auch alle. Ja? Dann erübrigt sich fast die dritte Frage, aber stelle ich trotzdem. Für wen gehört beides einfach zusammen? Skifahren, Snowboarden und Lengries? Okay, die Fragen hätte ich mir sparen können. Einfach vorher abfragen, alle sagen ja. Also der Winter ist hier mehr als eine Jahreszeit. Der Winter ist hier auch der Grund, warum jedes Jahr zehntausende Menschen hierher kommen. Brauneck liegt vor der Haustür, ist voll erschlossen und ein beliebtes Skigebiet. Und da sind wir natürlich auch schon beim Thema. Denn der Klimawandel, der trifft auch die Alpen und zwar ganz besonders. Denn die Erderwärmung, die ist in den Alpen stärker als im Rest Europas. Die Temperaturen steigen. Die Schneesicherheit nimmt ab, beziehungsweise schneit es dann in immer höheren Lagen. Und Lenggries steht damit exemplarisch für viele Orte in dieser Region, die vor ganz entscheidenden Fragen für die Zukunft stehen. Und zwar die Frage, setzt man weiter auf Skitourismus? Und wenn ja, wie lange und wie? Ja, wie schafft man den Spagat zwischen Wirtschaft auf der einen Seite, Naturschutz auf der anderen Seite? Was könnten mögliche Alternativen sein? Und dann gibt es ja auch noch neue Gefahren. Ganz aktuell, wir haben es erlebt, Zugspitze, ja, Felssturz vor 2 Tagen durch Permafrost. Klar, in diesen Lagen nicht. Und trotzdem, die Berge, die verändern sich im Moment. Es könnte gefährlicher werden. Wie geht man damit um? Also viele, viele Fragen, die natürlich Sie als Einheimische betreffen, die auch die Politik betreffen, die wir heute auch mit dabei haben, die die Wirtschaft betreffen. Und natürlich auch, und da schaue ich hier wieder in die Kamera, die vielen, vielen Touristen, die jedes Jahr aus ganz Deutschland hierher kommen, hier ihren Urlaub verbringen und uns heute Abend ja vielleicht auch zuhören. Volle Gipfel, wenig Schnee. Wie schützen wir die Alpen? Das ist unsere Frage heute Abend. Es heißt Mitreden. Das bedeutet, es geht um Ihre Fragen, es geht um Ihre Meinungen. Wir freuen uns auf genau diese Perspektiven und ich freue mich auf meine Gäste. Und da starten wir mit einer echten Lenggrieserin. Und zwar Hilde Gerg, Heimspiel heute Abend hier im Alpenfestsaal. Denn sie war ja früher auch im Skiclub hier. Und immer noch, okay, wusste ich gar nicht. Gut, und das Brauneck ist nicht nur ein Berg, sondern auch ihre Heimat. Mit 2 Jahren stand sie zum ersten Mal auf Skiern, hat hier also das Skifahren gelernt, hat ihr Talent dann später vergoldet. 1998 im japanischen Nagano die Goldmedaille im Slalom, dazu dann 20 weitere Weltcupsiege und 4 WM-Medaillen. Also eine große Karriere. Heute lebt sie am Königssee und direkt am Fuße des Jänners. Und das ist auch deshalb interessant, weil da ein Skigebiet in einer ähnlichen Höhenlage 2024 wieder geschlossen hat. Und auch das könnte natürlich heute ein Thema sein. Dementsprechend, ich freue mich sehr, dass sie heute Abend zu Gast ist. Herzlich willkommen, Hilde Gerg.
3: Danke. Premier.
2: Er darf natürlich nicht fehlen hier. Bürgermeister von Lenggries, Stefan Klaffenbacher. Im Vorfeld habe ich erst gelernt, Klaffenbacher, das ist nicht nur Familienname, das ist auch Ortsname. Familie Klaffenbacher kommt seit 600 Jahren aus Klaffenbach. Das ist mal ein Applaus wert, finde ich. Also.
4: Ich bin aber noch nicht zurück, gell?
2: Das ist einzigartig. Und jetzt, 6 Kilometer nördlich von Lenggries, ist er Bürgermeister geworden. Hat er eigentlich nicht vorgehabt als Feinwerkmechaniker und Bürokaufmann. Und trotzdem ist er schon seit 6 Jahren im Amt, dieses Jahr wieder bestätigt worden. Ja, und wenn es darum geht, wenn man ihn fragt, ob die Gemeinde auch weiterhin auf Wintertourismus setzt, dann kommt ein ganz klares Ja. Aber er sagt auch, ohne Beschneiung geht's einfach nicht. Was bedeutet das dann für die kommenden Jahre, wollen wir heute fragen. Herzlich willkommen, Stefan Klaffenbacher. Außerdem freue ich mich auf Antonia Asensdorfer, Geschäftsführerin der Brauneck- und Wallbergbahnen. 300.000 Gäste sind es jedes Jahr am Brauneck, im Winter bisschen mehr als im Sommer. Und sie geht auch davon aus, dass auch in den nächsten Jahren Lenggries gut aufgestellt ist für den Skitourismus. Wahr ist aber auch aus ihrer Sicht so eine richtige Alternative, gibt es noch nicht. Oder vielleicht, wir werden es rausfinden heute Abend. Herzlich willkommen, Antonia Asensdorfer. Okay. Und der 4. Gast heute Abend ist seit 12 Jahren Ski- und Bergführer, seit 1 Jahr im Deutschen Alpenverein. Dort kümmert er sich darum, den Bergsport sicherer zu machen, also die Risiken besser einzuschätzen, die es am Berg so gibt für die Mitglieder. Und mit Blick auf die Skigebiete sagt er, die müssten sich deutlich breiter und auch flexibler aufstellen. Was das bedeutet, fragen wir ihn heute. Schönen guten Abend, Thomas Wanner.
5: Oh.
2: Und mit dabei ist heute Abend auch mein Kollege Simon Plentinger, der auch wie viele hier einen persönlichen Bezug zum Braunen Eck hat, denn hier hat er Snowboarden gelernt. Und heute ist er unser BR-Klimaexperte, beschäftigt sich natürlich als Reporter viel mit dem Klimawandel und auch allen Folgen. Heute Abend ist er unser Mann für die Zahlen, Daten, Fakten zum Thema aus der ARD-Klimaredaktion, Simon Plentinger.
5: Herzlich willkommen.
2: Und die Sendung heißt Mitreden. Es geht also um Ihre Fragen, Ihre Meinungen heute Abend. Und da gibt es auch eine Ansprechpartnerin für Sie, und zwar Jeanne Turczynski, auch aus der ARD-Klimaredaktion, sei Reporterin und heute die Frau für Ihre Fragen.
6: Schönen guten Abend.
2: So, dann fangen wir doch mal an. Und erste Frage an Hilde Gerg, einfach weil es mich schon immer interessiert hat. Lenggries ohne Skifahren ist wie?
7: Ja, Sommer ohne Wasser, also nicht vorstellbar.
2: Was würden Sie sagen, wie ist das, wenn Sie über das Thema nachdenken, wenn der Schnee in immer höhere Lagen geht? Wie ist das für Sie emotional?
7: Also ich glaube, jeder, der jetzt so in meinem Alter ist, hat das ja, erlebt ja das selber mit. Also ich bin ja früher mit den Skiern zur Schule gefahren, das wissen ja wahrscheinlich viele da. Und da war das eigentlich von Dezember bis März oder bis Ostern halt, bis die Bergbahn dann wieder zugemacht hat, Revision gehabt hat, zu 99% möglich. Natürlich hat es da einmal warme Tage gegeben. Das ist jetzt dann, glaube ich, in den letzten 20 Jahren nicht mehr ganz so möglich gewesen, weil man halt einfach diese auf 600 Meter runterfahren, das mit Naturschnee sowieso nicht mehr möglich ist. Und der Schnee hat sich zurückgezogen, das ist so, auch im Gletschergebiet. Das kann man ja nicht wegdiskutieren. Früher, wenn wir nach Hinterdux zum Trainieren gefahren sind, dann hast du halt einfach nur viel, viel weiter herunten den richtigen Gletscherschnee, das Eis gehabt. Das hat sich halt weiter zurückgezogen. Und man leidet da natürlich schon ein bisschen mit, weil früher ist man halt aus der Haustür ausgegangen und ist in den Schnee reingefallen, gell? Mhm. Hat riesige Schneeburgen gebaut, ist mit dem Bob gefahren, hat... Also der Schnee ist ja für jemanden wie uns, der in diesen Regionen aufwächst, du weißt ja im Winter gar nichts anderes zum Tor, weil das war einfach Spielgerät. Und das ist natürlich schon bitter, wenn man das so miterleben muss, aber da wir ja flexibel sind, können wir uns ja da auch anpassen.
2: Sehr gut. Danke, Hilde Gerg. Gleich die Frage auch an Stefan Klaffenbacher. Wie wichtig ist denn Wintertourismus, auch speziell der Skitourismus für Lenggries?
8: Also Wintertourismus ist natürlich traditionsgemäß für Lenggries nach wie vor sehr wichtig. Auch der Skitourismus natürlich, wenn man ein bisschen die Jahre oder Jahrzehnte zurückblickt. Die Gemeinde Lenggries ist ja nicht zuletzt durch einige Talente wie die Hilde Gerg sehr bekannt geworden. Also auch als Tourismusregion, als Skiregion im Zusammenhang natürlich mit dem Brauneck. Und der Wintertourismus ist schon ein fester Bestandteil, auch wirtschaftlicher Bestandteil bei uns in Lenggries. Er schafft sehr viele oder erhält nach wie vor sehr viele Arbeitsplätze, nicht nur bei der Braunegg-Bergbahn, sondern es hängen ja sehr, sehr viele weitere Arbeitsplätze auch dran. Es ist ein Gastgeber mit dabei, das ist der Bäcker, der Metzger, der Lebensmittelhandel und seine Einzelhändler im Ort. Also es ist ein sehr breites Spektrum, das auch am Wintertourismus, speziell auch am Skifahren natürlich dranhängt.
2: Und Sie haben auch die Braunegg-Weilbergbahn schon angesprochen, Frau Asensdorfer. So eine Wintersaison ohne Schnee, die tut dann richtig weh?
9: Wir haben ja einen Schnee. Ja. Weil wenn es halt von der Frau Holle nicht ganz klangt, dann helfen wir halt ein bisschen nach. Mhm. Und ich gebe da recht, Hilde, wir haben vielleicht nicht mehr die Schneehöhen, die wir früher gehabt haben, aber wir haben 2018 gesehen, zu viel Schnee ist auch nichts. Und wir kriegen mittlerweile, also heutzutage auch mit wenig Schnee, wirklich gute Pistenqualität hin. Mhm.
2: Das stimmt auf jeden Fall. Und Herr Wanner, Sie sind ja auch leidenschaftlicher Ski- und Bergführer. Was geht in Ihnen vor? Sie sind so oft in den Bergen unterwegs. Sie haben die Entwicklung über die letzten 10, 20 Jahre da erlebt, verfolgt. Für viele ist das Ausflug, für Sie ist das Alltag. Wie ist das und was macht das mit Ihnen?
10: Ja, man merkt speziell auf Hochtouren, also wenn man in sehr hohen Lagen unterwegs ist, dass die Gletscher sich einfach sehr schnell verändern. Also das hat die letzten Jahre einfach extrem zugenommen und mittlerweile, wenn man später im Sommer, also ab Mitte Juli eben dort unterwegs ist, dann merkt man einfach extrem die Veränderung und es geht extrem schnell. Also das geht dann nicht in Wochen, sondern teilweise in Tagen, dass dann Bereiche wieder ausapern oder neue Steinschlagzonen sich da entwickeln. Und das gibt einem natürlich schon zu denken. Jetzt vielleicht gar nicht so sehr jetzt für den Planeten oder für das Klima an sich. Da sind die Gletscher ja eigentlich sehr wenig bedeutend. Aber der Mensch sieht es da einfach sehr gut. Und das löst dann schon eine gewisse Betroffenheit aus, auch an den, bei den Gästen. Und das ist von dem her eigentlich gut, weil man sieht es mal richtig und das nimmt man es auch mit nach Hause. Und das ist, glaube ich, für uns eigentlich gut, dass es an den Gletschern so gut sichtbar ist, weil es diesen Wake-up-Call vielleicht doch ein bisschen verstärkt.
2: Also man sieht es richtig gut in den Alpen. Sie erwärmen sich auch deutlich schneller als der Rest Europas. Simon Plentinger aus unserer ARD-Klimaredaktion mit den Einzelheiten. Warum ist das eigentlich so, dass es hier noch deutlich schneller geht als im Rest?
6: Ja, schauen wir mal auf die Temperaturentwicklung in den Alpen, auf Daten der Wetterdienste aus Deutschland, Österreich und der Schweiz. Und zwar auf die Abweichung vom langjährigen Mittel. Also um wie viel ist es wärmer geworden im Vergleich zum letzten Jahrhundert? Und wir sehen einfach, die Alpen haben sich bereits sehr deutlich erwärmt und diese Erwärmung ist auch stärker, deutlich stärker als im globalen Durchschnitt und auch stärker als im Rest Europas. Das hat damit zu tun, dass Europa generell zu den Regionen gehört, die sich am stärksten und am schnellsten erwärmen. Es hat auch damit zu tun, dass in dem globalen Mittelwert die Ozeane mit eingerechnet sind, die sich deutlich langsamer erwärmen. Aber im Gebirge kommen eben noch weitere Dinge dazu. Und einen Effekt möchte ich mal kurz nennen. Das ist das, was die Wissenschaft den sogenannten Albedo-Effekt nennt. Da, wo wir Schnee und Eis haben über viele Monate, vielleicht sogar über das ganze Jahr auf Gipfeln, gilt natürlich auch für die Polkappen. Dort ist der Untergrund sehr hell. Das heißt, es wird sehr viel Sonnenlicht reflektiert. Sehr viel von dieser Strahlung wird wieder zurück in die Atmosphäre gegeben. Wenn dieser Schnee nun früher schmilzt, die Schneedecke weniger wird, die Gletscher zurückgehen, dann kommen dunklere Flächen darunter zum Vorschein. Das heißt, die reflektieren weniger Sonnenlicht. Das heißt, sie nehmen auch mehr Energie, mehr von der Sonnenstrahlung auf und erwärmen sich noch stärker. Das heißt, wir haben einen Effekt, der sich selbst verstärkt, der sich selbst beschleunigt und dann wiederum zu noch mehr Schnee und Eisschmelze führt. Dazu kommt noch die dünnere Luft in den höheren Lagen und man ist näher in den Bergen einfach an den Atmosphäreschichten, die sich auch noch stärker erwärmen. Wir haben uns angeschaut, was das für die Skigebiete in Höhenlagen wie hier bedeutet, im Voralpenraum, aber auch in niedrigen Lagen in Österreich. Und wir wollen uns jetzt mal ein konkretes Beispiel anschauen. In ähnlicher Höhe wie hier, ich sage es dazu, das Brauneck ist noch ein bisschen höher, aber insgesamt sind die Bedingungen grob vergleichbar. Hier haben wir ein funktionierendes Skigebiet mit regelmäßigem Winterbetrieb, aber nicht überall sieht es so aus. Deswegen hier ein Beispiel aus dem Salzburger Land, ein Skigebiet, das sich umorientieren wird und muss.
11: Gaissau-Hintersee im Salzburger Land. Seit 3 Jahren stehen die Lifte hier still. Mehrere Versuche, das Skigebiet wiederzubeleben, sind gescheitert. Jetzt werden 5 Lifte abgebaut.
12: Es tut schon weh in der Seele, wenn man das sieht, wie hier der Lift abgerissen wird. Es macht mich wehmütig, aber auch kämpferisch, weil wir natürlich einen Teil der Anlagen gerettet haben.
11: Hotelier Albert Ebner will zusammen mit Partnern aus der Region einen Teil der Lifte weiter betreiben mit einem neuen Ansatz.
12: Der Klimawandel spielt bei uns mit. Wir sind hier auf zwischen 800 und 1300, 1400 Meter. Und da ist es so, dass wir davon ausgehen, dass die nächsten 20 Jahre die Niederschläge bzw. der Schnee auch weniger wird. Also musst du dir einfach etwas überlegen, das ganze Jahr den Berg zu bespielen und so auch die schneearmen Winter hier zu überleben.
11: Bei weniger Schnee durch den Klimawandel stellt sich die Frage, ob sich der Winterbetrieb überhaupt noch rentiert. Wenn es zu warm ist, lohnt sich selbst die technische Beschneiung nicht. Die Tage, an denen Skifahren möglich ist, werden weniger. Da braucht es Alternativen.
12: Wir reden hier von 4 Liftanlagen, die wir in Zukunft zu einem Bikezentrum und Winterzentrum ausbauen wollen. Erst Phase 13 Kilometer Downhill-Strecke für den Sommer und im Winter trotzdem für Schneeschuhwanderer, Tourengeher, Skifahrer, Langläufer, Mountainbike-Fahren, Höhenloipe. Also das ist der Plan, hier so eine Ganzjahresdestination zu entwickeln.
11: Umweltverbände begrüßen, dass der Fokus in vielen Gebieten nicht mehr allein auf der Skisaison liegt. Sie warnen aber, die Berge werden dadurch nicht automatisch weniger belastet, sondern anders.
6: Und ich sage es einmal dazu, gedreht haben wir das in der vergangenen Woche, also naturgemäß jetzt von der Jahreszeit natürlich.

0: uns ja immer um das bestmöglich passende Beispiel, aber wir sind auch immer darauf angewiesen, wer spricht auch mit uns, wer stellt sich vor eine Kamera. Und ich erwähne das deshalb, weil das, glaube ich, zeigt, wie einfach sensibel und auch mit vielen Emotionen verbunden dieses Thema ist.
1: Wir haben es gerade gesehen, ähnliche Lage zwar in Österreich, aber trotzdem irgendwo vergleichbar. Wir sind auch unter Druck, stellen um. Und da würde ich jetzt gerne einfach mal in die Runde fragen, bevor wir das Ganze jetzt noch vertiefen. Auf einer Skala von 1 bis 10, fangen wir mal mit Hilde Gerg an. Wie optimistisch sind Sie, dass der Skitourismus hier noch in, sagen wir, 10 Jahren stattfindet?
2: Dornbranik.
1: Ja.
2: Sehr optimistisch.
1: 1 bis 10, wenn 10 hoch ist?
2: 9.
1: Okay. Herr Klaffenbacher.
3: Schließe ich mich an, 9.
1: Auch 9.
3: Die nächsten 10 Jahre.
1: Ja. Asensdorfer?
4: 10.
1: 10? 10 von 10? Mehr geht nicht. Und Herr Wanner?
5: 7.
1: 7, okay. Ja, wir haben ja das Beispiel gesehen, eben ähnliche Höhenlage, Sie sind alle sehr optimistisch. Herr Klaffenbacher, wie stellt man sich denn auf, damit man das auch wahr macht, also damit man die Neuen auch halten kann, damit der Skibetrieb hier aufrechterhalten werden kann?
3: Also wie stellt man sich auf? Die Grundinfrastruktur dafür ist ja gelegt und natürlich braucht man auch die entsprechenden Witterungsbedingungen mit dazu, das ist klar. Also wenn die Temperaturen nicht passen, dann kann man natürlich auch keinen Schnee produzieren, das denke ich mal ist verständlich. Aber wie gesagt, grundsätzlich die Infrastruktur ist ja am Branick vorhanden mit einer Beschneiung, mit einem Beschneiungsweiher, also sprich alles, was hier mit hinzugehört. Und von dem her, denke ich mal, sind wir da gut aufgestellt.
1: Frau Asensdorfer hat ja gesagt, 10 von 10.
4: Ja.
1: Was macht Sie so optimistisch?
4: Wie der Herr Klaffenbacher oder wie er gerade schon gesagt hat, also wir sind gut aufgestellt und wir sind auch extrem flexibel. Also wir nutzen Zeitfenster und diese kalten Temperaturen oder diese kalten Nächte gibt es ja immer noch. Und wir haben eine schlagkräftige Beschneiung, das heißt, wir können auch in sehr, sehr kurzer Zeit beschneien. Und es ist auch tatsächlich so, dass wir immer wieder auch Schnee, also Naturschnee mitbekommen und das bietet eigentlich dann auch eine gute Grundlage. Also deswegen bin ich da auch sehr optimistisch. Ich kann jetzt nicht garantieren, dass wir immer Anfang Dezember anfangen können oder immer zu den Weihnachtsferien Skibetrieb anbieten, aber ich kann garantieren, dass wir, oder ich gehe fest davon aus, deswegen auch 10, dass wir Wintersaisonen haben werden, wo wir Skibetrieb gut anbieten können.
1: Das ist ja auch jeder Winter unterschiedlich, logischerweise. Es gibt mal mehr Schnee, mal weniger, logischerweise. Trotzdem, Herr Wanner hat 7 gesagt, ist nicht ganz so optimistisch. Im Vorfeld haben Sie mir auch schon verraten, die Skigebiete müssen flexibler werden, sich breiter aufstellen. Was bedeutet das dann?
6: Ja, ich würde jetzt nicht sagen, die müssen sich flexibler aufstellen, sondern die stellen sich eigentlich schon flexibler auf. Oder man hat es jetzt gesehen beim Beitrag, ich komme jetzt aus der Region Innsbruck, da eigentlich ganz die ganzen Skigebiete rundum, die sind im Sommer eigentlich mit einem guten Angebot am Start. Ich nehme jetzt gerade andere Sportarten wie Mountainbike, das ist natürlich liegt auf der Hand, dass man die Liftinfrastruktur diesbezüglich adaptiert, aber auch Erlebnisspielplätze oder Beispiel die Trailrunner, die werden super abgeholt, weil in der Stadt unten Trailrunning macht keinen Spaß, wenn ich irgendwie aus dem Haus rausgehe und dann erstmal 1500 Höhenmeter raufrennen muss, bis ich am Berg bin, das macht wenig Sinn. Aber wenn ich mit der Bahn rauffahren kann, oben eine Runde rennen kann, dann wieder runterfahren kann, das ist eigentlich super. Außerdem habe ich bei diesen Sommern, wo es extrem warm ist, die Möglichkeit, dass ich oben einfach ein bisschen ein besseres Temperaturniveau habe. Also das ist, glaube ich, eine Riesenchance für Skigebiete, auch im Sommer einen erfrischenden Sommer anzubieten. Also ich glaube, da gibt es schon Möglichkeiten. Die 7 von 10, weil ich einfach glaube, dass die Saison halt immer kürzer werden wird.
1: Es wird halt bedeutet?
6: Im Frühjahr hinaus einfach, ab März wird es einfach schwierig. Also ich war auch sehr viel am Adelberg unterwegs und da ist eigentlich mit Ende Februar ist dann Schluss. Und der Adelberg geht bis 2800 Meter. Also da ist in den unteren Lagen, unterhalb von 1000 Meter, ist dann immer viel zum Skifahren Mitte März. Und deshalb glaube ich halt, dass solche Skigebiete in tiefen und mittleren Lagen natürlich tendenziell noch kürzere Saisonen bekommen werden.
1: Hauptanziehungspunkt, Faktor ist natürlich der Schnee für viele auch, die dann jedes Jahr hierher kommen. Frau Asensdorfer, wenn man dann hört, vielleicht ist die Saison kürzer, vielleicht nur noch über die Weihnachtsfeiertage bis Ende Februar. Reicht das wirtschaftlich dann noch aus?
4: Ja, wir sind ja nicht nur vom Winter abhängig. Also wir sind ja traditionell ein Ganzjahresbetrieb. Also wir haben funktionierenden Sommer, wir haben auch im Winter Gleitschirmflieger, wir haben auch im Winter Gäste am Berg, die einfach die Sonne oben am Berg genießen wollen oder Schnee sehen wollen, wenn es unten grau und neblig ist. Und der letzte Winter war eigentlich, da war es unten ziemlich oft Nebelsuppe und oben war strahlender Sonnenschein. Und ich glaube, wir sind schon sehr flexibel aufgestellt und deswegen bin ich auch wirklich der Überzeugung, dass das bei uns noch lang funktioniert nicht.
1: Hilde Gerg wohnt ja inzwischen am Königssee. Da gab es auch ein Skigebiet.

0: Hat 2024 geschlossen dann. Kann man das überhaupt vergleichen mit Brauneck?
1: Also ich glaube, da kann man Skigebiete untereinander gar nicht vergleichen, wenn ich da jetzt nochmal auf Gosau zurückkommen darf. Das ist jetzt ein Nachbarskigebiet von mir. Die kämpfen schon seit 10 Jahren, aber nicht mit dem Klima, sondern mit dem Investor. Also das ist jetzt schon so, dass die jetzt nicht seit 3 Jahren die Liftanlagen stehen gehabt haben, weil kein Schnee mehr da war, sondern weil einfach keiner den Lift gekauft hat und keiner investiert hat. Ja. Und das ist schon seit 10 Jahren so. Und dann ist das jetzt bei uns am Jänner natürlich auch eine sehr wirtschaftliche Entscheidung gewesen. Leider, die Leute, die da Skifahren lernen, jetzt ist der Jänner ja ein kleines Skigebiet. Wir haben, glaube ich, am Brauneck 17, 19, wie viele Lüfte haben wir? Wie viel?
2: 18.
1: 18. Ja, fast habe ich es erwischt. haben so einen Abbau, einen Zuckerhirl. da reden wir jetzt von 5, 6 Lüfte. Mhm. Und es ist ja noch Skifahren, zum Beispiel der Götschen, der ist in Bischofswiesen, der ist weitaus niedriger wie der Jänner. Der Jänner geht bis auf 1800 Meter. Der Götschen ist, glaube ich, bei 1200. Also der ist wirklich eine Wiese, eine schöne Wiese. Da braucht man keine Steine rausklappen. Da ist auch das Beschneien natürlich leichter. Der Jänner ist ein sehr steiler Berg und da ist die Beschneiung intensiver, die Pistenpräparation mit Seilwinde und so. Und da war das jetzt ein wirtschaftlicher Cut, wo es geheißen hat, es wird jetzt keine Alpinpiste mehr präpariert. Das muss man auch sagen. Wenn jetzt ein Könner, der Könner fährt am Jänner, also wenn wir jetzt da rauffahren und mit den Alpinski dürfen ruhig runterfahren, da hat er nichts dagegen, aber es wird halt nichts mehr präpariert. Und in die anderen Skigebiete bei uns im Talkessel ist nach wie vor das möglich und versucht man das natürlich, diese Infrastruktur, wie der Stefan gesagt hat, die wo vorhanden ist, so lange und so gut zu nutzen, wie es einfach möglich ist, weil wir mengen ja alle Skifahren. Und es gibt ja auch junge Leute, die das einfach gern deren.
0: Total, aber das wäre auch meine Frage gewesen. Hat man da vielleicht zu viel investiert?
1: Ja, man muss jetzt eben dazu sagen, dass am Jänner 2000, die haben so lange gebaut, weil da der Naturschutz ein bisschen dagegen war. Jetzt hat sich diese Bauphase noch mal, ich glaube 17, 18 hat man da angefangen zum Neubauen. Man hat an der Bahn, die hat man neu bauen müssen, weil da war eine Investition von 10 Millionen nötig gewesen, allein schon wegen dem Brandschutz und wegen den ganzen Sicherheitsvorkehrungen. Und dann hat man die Gemeinde hat diese Bergbahn selber gehalten und das hätte man sich halt nicht leisten können, also hat man Investoren gesucht, die man dann auch gefunden hat und die Investoren haben halt gesagt, wir bauen das ganze Skigebiet jetzt aus, weil dann bringen wir auch wieder mehr Alpinskifahrer an den Jänner, weil das waren Österreicher und die Österreicher sind einfach immer so motiviert beim Skifahren, gell? Und das Konzept ist jetzt halt leider nicht ausgegangen. Die Bergbahn, da sind wir sehr, sehr froh und die Gaststätten, wo ausgebaut sind, also das ist jetzt wieder alles neu, das langt jetzt wieder für die nächsten wahrscheinlich 30, 40, 50 Jahre. Da hat man mal den Zwischenschritt von der Bergbahn am Brauneck quasi vergessen. Wir sind immer vorher nur mit den 2er Kabinenbahnen auf dem Jänner gefahren. Jetzt haben wir 10er, es ist barrierefrei, das ist top. Natürlich eine Wahnsinns-Investitionssumme. Hätten wir jetzt vielleicht die Skilifte noch alt lassen, hätten wir das so gemunkelt, aber da habe ich mich noch mal informiert. Dann wäre es auch nicht möglich gewesen, weil einfach diese Pistenpräparation so teuer war.
0: Okay, das liegt an den Pisten, nicht an
1: der Präparation, nicht an der Investitionssumme, weil die Lüfte, die wo da neu gekauft worden sind, sind mittlerweile schon wieder verkauft.
0: Okay, ja, also die Lösung kann dann nicht sein, dass man sagt, die Lüfte, da investiert man nichts mehr rein, es sind dann am Ende die Pisten.
1: Die wo am meisten Geld kostet.
0: Zumindest am Königssee war es dann so.
1: Ja, genau.
0: Okay, jetzt würde ich gleich gerne die Runde öffnen fürs Publikum, für Ihre Fragen. Vorher würde ich aber gerne noch zeigen, weil wir haben uns umgehört in Lenggries. Meine Kollegin ist auf die Straße gegangen und hat mal die Frage gestellt, wem gehören die Berge eigentlich? Und ich finde, sie hat sehr überraschende Antworten bekommen.
3: Die Alpen gehören den Lenggriesern. Aus Ende.
4: Für uns alle.
3: Ich würde sagen, das gehört mehr oder weniger jedem.
5: Ich würde jetzt mal sagen, nicht den Touristen alleine.
3: Man muss den Tourismus ein bisschen bremsen.
6: So wie man in den Wald nein ruft, kommt es wieder zurück. Ne? Also ich denke immer, geben, nehmen und dann passt es.
3: Man weiß halt, wenn man nicht gegrüßt wird, dann ist er Touri. So schön ist es eben hier.
0: Ja, muss ich auch lachen. Das ist in vielen Orten so, ja. Ja, Stimmen aus Lenggries waren das. Jetzt hören wir weitere, denn wir öffnen die Runde eben. Jan Toczynski ist ja Ihre Ansprechpartnerin.
2: Ich komme nach hinten. Ich
0: haben wir schon eine
2: Sie.
0: Frage.
2: Ich bin bei Ihnen sofort und ich lege Wert darauf zu sagen, wir haben hier alle höflich begrüßt. Wenn Sie sich kurz vorstellen.
4: Ja, ich bin Rainer Müller-Gruvinus. Alle nennen mich hier Gruvi und ich bin seit 1989 hier und war hier 20 Jahre Taxiunternehmer. Bin jetzt in Rente und 75. Ich fühle mich hier sauwohl, ich bin Mitglied bei den Grünen, fühle mich sauwohl in dem konservativen Setting hier, weil da gibt es immer was zu diskutieren. Und das finde ich spannend. Mittlerweile ist Kunstwoche und die Kunst kommt jetzt nach Lenggries. Vielen Dank dafür. Es muss noch mehr runterkommen. In Lenggries gibt es so viele ehrenamtliche Künstler, Maler, Bildhauer und sonst was. Das muss gezeigt werden.
2: Ihre Frage.
4: Meine Frage ist, wann wird endlich aufgehört, über Lenggries Werbung zu machen? Wir haben doch schon in den Weihnachtsferien, ist doch alles voll. Der Verkehr ist da. Und man kommt nicht mehr durch. Und ich bin immer froh, wenn die Ferien vorbei sind. Und beim Supermarkt, wenn sie hingehen, in der Früh sind die Regale leer, dann am Nachmittag. Mhm. Wir sind doch schon voll. Und die Ferienwohnungsvermieter, die vermieten immer von Jahr zu Jahr. Die Urlauber mieten im Jahr voraus, weil sie sonst nichts mehr kriegen. Hört doch endlich auf, Werbung zu machen. Wir brauchen das nicht. Spart einen Haufen Geld, das wäre mal eine Frage. Wann hört ihr auf?
0: Ja, gute Frage. Vielen Dank für diese erste Frage. Also wann hören Sie endlich auf? Ich glaube, das geht an Herrn Klaffenbacher.
7: Vermutlich geht es an mich, die Frage. Wann hören wir endlich auf, Werbung zu machen? Wir werden verständlicherweise nicht aufhören, Werbung zu machen. Wir sind ein Tourismusort und wir möchten auch weiterhin ein Tourismusort bleiben, jetzt unabhängig davon, ob wir in 10 Jahren noch Skifahren oder nicht. Grundsätzlich sind wir eine Ganzjahresdestination und das ist auch wichtig. Und wenn ich mir die Zahlen anschaue, die Übernachtungszahlen in den vergangenen 20, 30, 40 Jahren, egal wie weit man zurückgeht, wir haben nur eine kurze oder eine Zahl. Im Jahr 1980 waren wir bereits bei über 200.000 Übernachtungen im Jahr, also bei 210.000 circa. Aktuell sind wir bei rund 250.000 Übernachtungen. In der Spitze 2019 hatten wir ein bisschen über 300.000. Ja. Das heißt, es ist jetzt für mich nicht so, dass wir jetzt touristisch explodieren. Was natürlich ein Punkt ist, der sag ich mal, mehr oder tendenziell zunimmt, ist natürlich der Tagestourist. Also grob mit der Nähe zu München, der Tagestourist kommt natürlich on top zu den Übernachtungen mit hinzu. Und da gehen unsere Kampagnen, also sprich die Werbung, die Sie angesprochen haben, gehen auch gezielt darauf, dass wir den Tagestouristen werben möchten als Übernachtungsgast. Also natürlich erstens, dass er Lenggries kennenlernt besser, dass er es auch genießen kann und natürlich auch letztendlich die Wirtschaftskraft bei uns in Lenggries bleibt. Und was das Thema Verkehr anbelangt, natürlich haben wir eine hohe Verkehrsbelastung, aber ein Großteil der Verkehrsbelastung liegt natürlich auch am Durchgangsverkehr. Das muss man auch ganz klar sagen. Wir haben sehr, sehr viele Touristen, die halt Richtung Österreich, Richtung Zillertal hier bei uns über die B13 nur einen Querungsverkehr machen. Teilweise auch Mautflüchtlinge, sage ich jetzt mal ganz deutlich. Und das ist in meinen Augen schon eine hohe Belastung, die man versuchen muss, auch langsam und sicher wegzubekommen.
0: Okay, aber ich glaube, die Frage war dann schon auch, oder die Frage, die im Raum steht, ab wann wird es denn dann zu viel? Wenn wir sagen, 250.000 Übernachtungen sind noch nicht so viel, wann wird es denn dann zu viel? Gibt es da eine Grenze oder sagt man, nee, also vor allem Richtung München, da sollen immer noch mehr kommen?
7: Nein, also wir wollen nicht gezielt, es sollen immer noch mehr kommen. Also sprich, man muss das natürlich ein bisschen differenzieren. Auf der einen Seite bringt der Tagesgast ja auch eine gewisse Wirtschaftskraft und wir sind ja auch in gewissen Bereichen auf den Tagesgast angewiesen. Das muss man ja ganz klar sagen. Sei es mit der Bergbahn, sei es mit der touristischen Infrastruktur, die man geschaffen hat und natürlich auch alles, was da dran hängt. Also ich habe es ja vorhin auch schon gesagt, wir haben noch Gott sei Dank auch unter anderem einen sehr starken, einen sehr aktiven Einzelhandel. Wir haben sehr viele Gaststätten und auch diese leben nur, oder nicht nur, aber zu einem großen Teil natürlich von dem starken Tourismus, den wir haben. Und da gehört auch der Tagesgast natürlich mit dazu. Und wie ich es gerade gesagt habe, unsere Kampagnen zielen ja schon darauf ab, dass wir jetzt nicht explizit den Tagesgast bewerben, sondern schon denjenigen, der auch übernachtet bei uns.
0: Die Antwort von Herrn Klaffenbacher, wir haben die nächste Frage.
2: Wenn Sie sich kurz vorstellen.
8: Mein Name ist Anita Briller, ich bin Lenggrieserin. Ich nehme die Saisonkarte gerne immer wahr. fahre wirklich auf den Berg, schaue mir das an. Manchmal habe ich aber Angst. Ich hoffe, das hält auch. Ich weiß, Sie haben Revision. Meine Frage ist aber dahingehend, bis jetzt kann ich es mir nur leisten, dann aufzufahren. Wohin tendenziell sehen Sie eigentlich die Preise, die sich da entwickeln? Hilde Gerg hat es gesagt, es gibt immer weniger Berge, die tiefer sind, die wir gar nicht mehr nutzen können. Die Menschen möchten aber weiterhin Skifahren, sie wollen es weiterhin lernen. Wie sehen Sie denn die Tendenz der Masse und der Preise, wo das hingeht? Danke.
0: Gute Frage, danke schön. Und die geht an Antonia Hasensdorfer, schätze ich.
9: Ja, ich glaube, das war an uns gerichtet oder an mich gerichtet. Also wir versuchen natürlich mit einer sehr moderaten Preispolitik oder sehr, sehr moderate Preispolitik bei uns zu fahren, wenn man es jetzt vergleicht. Also diesen Winter wird die Tageskarte 55 Euro für Erwachsene kosten. Wir haben die Saisonkarten dieses Jahr nicht erhöht oder wir werden die Saisonkarten dieses Jahr nicht erhöhen. Wir schauen schon immer, dass wir die Preise auf einem guten Niveau halten. Es ist aber natürlich auch so, wenn ich mir die Preise natürlich für Energie und so weiter anschaue, auch die steigenden Personalkosten, müssen wir das natürlich auch ein Stück weit weitergeben. Wenn man aber vergleicht, was für diesen Preis auch geboten wird, dass man sich wirklich einen ganzen Tag uneingeschränkt alle unsere Liftebahnen nutzen kann, dass man Zugang zu unserer tollen Gastronomie am Berg hat. Und wenn ich das dann mit anderen Branchen vergleiche oder mit anderen Freizeitaktivitäten, egal ob es jetzt Konzerte, Fußballkarten, Freizeitparks, Surftown Munich, also da glaube ich, sind wir noch ganz gut dabei, denke ich mal. Ich verstehe das natürlich, es wird alles teurer, ja, ist klar, leiden wir alle ein bisschen drunter. Aber ein Stück weit, wenn wir weiterhin Skibetrieb natürlich auch anbieten wollen und in dem Umfang und in der Qualität anbieten wollen, müssen wir natürlich auch die Teuerungen ein Stück weit weitergeben. Ja.
0: Okay, bevor wir gleich zur nächsten Frage hier kommen, noch gerne die Reaktion von Thomas Wanner. Denn als Ski- und Bergführer, wenn man viel Skifahren ist, kriegt man auch viel mit, was die Leute über die Preise so denken. Wie ist denn da die Stimmung? Gibt es da eine Grenze, was der Pass kosten darf, bei dem die Leute dann sagen, jetzt nicht mehr?
10: Ich kann mich noch erinnern, es ist gar nicht so lange her, da war die Tageskarte, das war die 50 Euro, war so eine magische Marke, was man nicht überschreiten hat darf. Und plötzlich war es dann soweit und die Tageskarte war über 50 Euro, war großer Eklat, kann mich noch erinnern. Und ich habe jetzt gerade geschaut gestern, was die Tageskarte am Adelberg diesen Winter kosten wird, 85 Euro. Mhm. Wenn ich jetzt denke, boah, jetzt fahre ich mit meiner Frau da rauf, zwei Kinder habe ich auch noch, dann gehe ich noch was snacken und dann muss ich die Fahrt auch noch rechnen. Dann bin ich mal bei 400 Euro eigentlich weg, wenn ich einmal Skifahren gehe einen Tag. Und da denke ich mir dann schon, boah, für wen wird da eigentlich Leistung produziert? Muss das wirklich sein, dass ich in eine Gondel einsteige und nachher wird mein Hintern beheizt, nachher habe ich noch ein WLAN verfügbar. Und ein bisschen Musik muss auch noch sein. Zu Fuß gehen mag ich auch nicht. Wenn ich aussteige, geht die Rolltreppe los. Also diese ganzen Features, die werden mir jetzt persönlich als Bergführer lieber, wenn die weg wären. Und die Tageskarten kostet dafür nur 60 Euro. Und ich habe vielleicht mehr Gäste, die was nachher mit mir mitgehen. Also das bin ich mir nicht sicher, ob manche Skigebiete da in die richtige Richtung investieren.
1: Also ich habe mir jetzt auch gerade gedacht, dass das eigentlich jetzt am Branick für 18 Lüfte gar nicht so viel ist. Okay. Wir haben in Bischofswiesen 2 Lüfte und da kann man nur günstiger Skifahren. Also nur mal. Also da sind halt eben nur die kleinen Familien-Skigebiete, die wo man halt vor Jahren einmal aufgegeben hat, weil man es alle zusammengeschlossen hat, jetzt gerade in Österreich, gell, große Verbünde, groß, groß, groß und das fällt da jetzt einer ein bisschen auf die Füße, weil das ist schon richtig, wenn ich einen kleinen Schlepper hätte, korbiheizbaren Sitz, dann ist man näher am Sport, als wir an dem Erlebnis Skifahren drauf. Und darum muss man sich da halt aussuchen, einfach wo man dann hingeht, gell, weil das ist definitiv so, dass man sich das dann einfach mal nicht mehr leisten mag. Mhm. Ah, gell, die einen einfach leider nicht mehr leisten können und der andere, die dann einfach sagt, nein, dann lass ich es, dann lass ich meine Ski hinten, weil der Ski selber schon viel kostet, die Skischuhe, also die Ausrüstung ja auch viel kostet und das wäre natürlich toll, wenn man das einfach nur so da halten kann, gell? Und da braucht man aber die Leute, die wo dahinter stehen, die wo in der Nacht aufstehen, die wo die Pistenwalze überhaupt bedienen, die wo die Schneeanlagen bedienen und die entstehen ja nur daraus, wenn die den Sport selber mal gemacht haben. Gell? Also da braucht man einen Skiclub, guten Skiclub-Vorstand, der wo die Leute immer bei der Sache hält, weil nur die Leute, die aus dem Sport kommen Und die, die das gern machen, arbeiten dann auch wieder in dem Betrieb und kennen sich dann da aus. Das muss man jetzt schon sagen.
0: Wir kommen gleich zu Ihnen. Eine Frage hätte ich noch, weil sie auch, habe ich gerade gehört, im Live-Chat Thema ist. Und zwar die Frage, Skifahren bald nur noch für Reiche.
1: Das ist wie beim Golfspielen, gell? Das ist wie beim Golfspielen. Das ist so, das entwickelt sich dahin. Das kann man jetzt auch nicht wegdiskutieren. Wenn eine Luftkarte 80 Euro kostet,
0: Frau Asensdorfer.
1: So. Am Braunegg nicht?
9: Ja, wie gesagt, also ist die Frage, womit vergleicht man es denn? Also, oder wie setzt man den Preis zu der Leistung, die man bekommt, in Relation? Wenn man schaut, dass man volle Fußballstadien hat oder volle Freizeitparks, da wo man, glaube ich, nicht für, ja, teilweise keinen Eintritt für 50 Euro kriegt, dann finde ich das jetzt im Verhältnis noch machbar. Klar, es gibt große Skigebiete, die natürlich auch einen ganz anderen Apparat dahinter haben und wie du sagst, also vielleicht auch so viele Features meinen, ihren Gästen bieten zu müssen und dafür dann natürlich auch viel mehr Geld verlangen, aber das muss natürlich, das sind auch unternehmerische Entscheidungen, also muss jedes Unternehmen auch für sich entscheiden.
0: Jetzt hier vorne.
2: Möchten Sie aufstehen?
11: Eigentlich eher nicht.
2: Das ist besser für die Kamera. Und sich bitte kurz vorstellen. Ja. Das bleibt bei mir.
11: Für mich. Okay, Pia Kraske. Also die Veranstaltung hat ja ein Thema. Wie schützen wir die Alpen? Ich wollte jetzt nicht unbedingt über die Skipasspreise reden und auch vorwegschicken. Ich bin begeisterte Schneesportlerin in jeder Hinsicht, aber nicht um jeden Preis. Zwei Fragen. Einmal an die Dame von den Bergbahnen. Ein Thema, was uns hier alle im Sommer bewegt hat, Wasser. Beschneiung geht nicht ohne Wasser. Wo haben Sie das Wasser her? Ist das Wasser kontingentiert? Erste Frage. Zweite Frage an den Stefan Klaffenbacher. Also wir wohnen jetzt hier im Ortskern, wir hören es nicht ganz so sehr, aber Leute, die auf der anderen Seite wohnen, hören die Beschneiungsanlagen Tag und Nacht. Und gibt es da eigentlich von der Gemeinde irgendwelche Reglementierungen, wie lange diese Schneekanonen laufen können? Gibt es da Dezibelgrenzen? Das würde mich
0: das
11: mal interessieren.
0: Zwei Fragen, ja. Genau, die wir gleich weitergeben. Und wir beginnen mit der zweiten, mit Herrn Klaffenbacher. Gibt es Grenzen für Beschneiungsanlagen?
7: Also grundsätzlich von Seiten der Gemeinde gibt es hier keine Vorgaben. In dem Sinne können wir auch gar nicht machen. Die Beschneiung ist ja auch eine genehmigte Anlage, die über das Landratsamt über einen Genehmigungsbescheid erstellt wird. Und da würden oder werden auch entsprechende Vorgaben festgehalten. Aber Dezibelgrenzen finde ich persönlich schwierig. Die Schneekanonen, die hört man natürlich, das ist vollkommen klar, kommt natürlich auch immer ein bisschen auf die Windrichtung drauf an, aber in einer Größenordnung von der Dezibelierung, sage ich jetzt mal, wird es, glaube ich, sehr schwierig, dass man hier eine Regulierung hinbekommt. Ja.
11: Aber das Ruhebedürfnis der Menschen hier vor Ort in der Nacht? Wie ist das mit dem Ruhebedürfnis der Menschen hier im Ort in der Nacht?
9: Also das klingt ja jetzt so ein bisschen, als ob wir 100 Tage in der Wintersaison jeden Tag und jede Nacht beschneien würden. Und so ist es ja beileibe nicht. Also erstens mal, nein, das kann gar nicht funktionieren, weil wir nicht durchgehend unter minus 5 Grad oder unter minus oder bis minus 10 Grad haben.
0: Da stellt sich
9: also
0: dann die Frage, wie oft wird dann beschneit?
9: Also wir kommen in Summe ungefähr, je nach Winter und je nachdem, wie viel Naturschnee ist, kommen wir auf 5 bis 10 Beschneiungstage, also 24 Stunden, sage ich jetzt mal, 24 Stunden Beschneiung. Also, aber das sind,
0: Das Publikum als mehr?
9: Also natürlich ist es mal so, dass man mal für ein paar Stunden die Beschneiungsanlagen einschaltet, wenn eben die Temperatur passt. Aber wir beschneien nicht 100 Tage in der Saison. Mhm. Und gebe ich Ihnen recht, dass man das hört. Wir verfahren nach den Genehmigungen mehr oder weniger und Sie hatten auch noch nach dem Wasser gefragt. Ja, das Wasser ist limitiert, also wir haben zwei Speicherteiche, die füllen sich durch Oberflächenwasser, einer ist oben am Berg, einer ist unten am Tal und wenn das Wasser, also meistens schneien wir oder die letzten beiden Winter haben wir tatsächlich die Teiche leer geschneit, weil wir das Wasser braucht haben und dann war es das eben auch.
11: Kurze Frage, Oberflächenwasser heißt das, was von oben kommt?
9: Ja, oder die Schmelze halt, also was halt zuläuft, was halt über den Sommer und von der Schneeschmelze und von dem
1: Ein Grundwasser.
0: Ich würde da gerne mal Simon Plentinger von der ARD Klimaredaktion mit dazu holen, denn das ist ja schon eine Frage, wenn im Winter in hohen Lagen wenig Schnee fällt, dann gibt es im Sommer auch weniger Schmelzwasser dann in Tallagen. Das Wasser ist ein zentrales Thema. Was bedeutet das denn aktuell und in dem Sommer schon und dann auch in den nächsten Jahren?
12: Ja, das ist natürlich was, wo der Klimawandel in gewisser Weise zu einer angespannteren Situation führt, was diese Wasserkreisläufe angeht. Es ist klassischerweise eben so, dass der Schnee und auch die Gletscher sind Süßwasserspeicher. Und gerade dieses Schmelzwasser, das speist die Flüsse, das ist auch für die Almwirtschaft wichtig, ne? Und je weniger Gletscher, je weniger Schneedecke und so wir im Winter haben, umso mehr verändert das diesen Wasserkreislauf. Das kann zum einen dazu führen, dass wir mehr Hochwassergefahr im Winter haben, also mehr als bisher, weil der Niederschlag, der mehr wird sogar im Klimawandel im Winter, eben als Regen runterkommt und nicht als Schnee. Und gleichzeitig kann es eben genau dann Richtung Frühjahr, Frühsommer dazu führen, dass wir eben weniger Schmelzwasser, weniger Schneeschmelze haben, weil gar nicht so viel Schnee da, also gar nicht so viel Wasser als Schnee und Eis gespeichert ist in den Bergen generell. Und das kann einfach zu Niedrigwasser führen, Niedrigwasser verstärken. Wir haben das auch diesen Sommer in der Trockenheit schon gesehen. Und ja, langfristig ist natürlich damit auch die Sorge verbunden, was das generell in den an die Alpen angrenzenden Regionen auch mit der Trinkwasserversorgung, mit den Trinkwasservorräten macht.
0: Also es gibt große Veränderungen. Es wäre Zeit für die nächste Frage.
13: Ja. Ernest Andrzejewski, ich bin ein Jurist. Leider bin ich nicht Lengrisser und dazu Deutsch ist nicht meine Muttersprache. Deswegen brauche ich meine Notizen. Also die Probleme, vor denen Lengris steht, weniger Schnee, aber nicht nur das, ein abgeleiteter Fluss.
2: Abgeleiteter Fluss?
13: Ja. Isa, ich glaube, alle wissen das. Ein Bergwald, der sich verjüngen muss, haben ihre Ursachen zum großen Teil außerhalb von Lengris. Aber hier müssen sie gelöst werden. Mhm. Und sobald man das versucht, stellt man in einem Labyrinth. Die Zuständigkeiten sind verteilt. Gemeinde, Landkreis, Munich, Berlin, Brüssel und so weiter. Und Frage an Herrn Klaffenbacher. Wie führen Sie Lengris durch diesem Labyrinth?
2: Ich fasse das mal ganz kurz zusammen. Also er sagt, dass es ganz viele Gründe hat, warum die Situation so ist, wie sie ist, die außerhalb von Lengris liegen. Und die Frage ist, wie die Politik darauf reagiert.
7: Wie die Politik darauf reagiert. Also es geht ja scheinbar viel um das Thema Wasser, Wasserableitungen etc. Das ist ein Thema, das wir nicht erst seit gestern haben, sondern seit mittlerweile über 100 Jahren und hängt natürlich, das wissen vermutlich die meisten herinnen, mit dem damaligen Bau des Wasserkraftwerks oder der Wasserkraftwerke zusammen. Und natürlich muss man jetzt hier immer einen Mittelweg finden. Auf der einen Seite, wie viel Wasserableitungen verträgt es natürlich über die Isar und auch Sylvenstein etc., oberes Isartal. Und auf der anderen Seite muss man natürlich auch den Gegenwert der erneuerbaren erzeugten Energien sehen, die über die Wasserkraft halt wiederum geschaffen werden. Aber hier gilt es natürlich, einen verträglichen Mittelweg zu finden. Für uns persönlich ist natürlich ein großer Vorteil der Sylvensteinspeicher. Der Sylvensteinspeicher ist ja in den 60er bzw. in die 50er Jahren gebaut worden und wurde zur Hoch- und Niedrigwasserregulierung erstellt. Das heißt, durch den Sylvensteinspeicher kann man natürlich auch im Sommer, auch in einem trockenen Sommer, wie wir es in diesem Jahr hatten, die Niedrigwasserstände ganz gut regulieren. Und wir sind natürlich auch daran interessiert, dass die Isar und letztendlich die Wasserstände gesichert sind. Ja. Daher setzen wir uns natürlich schon auch ein in den übergeordneten Ebenen, dass wir hier eine verträgliche Lösung für die Zukunft finden.
0: Okay, aber ich höre auch raus aus der Frage, als normaler Bürger, der hier lebt, ist man verwirrt angesichts der Kompetenzen, wie sie verteilt sind, Gemeinde, Landkreis, Land, Bund, Europäische Union. Ja. Er hat auch gesagt, und das fand ich ganz spannend, natürlich liegen die Ursachen nicht hier vor Ort, aber die Auswirkungen spürt man hier vor Ort. Wie ist es denn da als Bürgermeister? Welchen Hebel hat man überhaupt? Dringt man überhaupt durch?
7: Ein Hebel hat man natürlich immer auch letztendlich über seine Abgeordneten. Natürlich, man muss auch entsprechend die Gespräche führen und auch natürlich schon versuchen, einen gewissen Druck aufzubauen auf die Forderungen, auf die Forderungen und die Probleme, die man vor Ort hat. Diese müssen natürlich auch auf Landes- und Bundesebene sichtbar werden. Und da sind wir natürlich auch in intensivem Austausch mit unseren zum einen Behörden, aber natürlich auch mit der politischen Seite.
0: Ist das aus Ihrer Sicht ausreichend, was da passiert?
7: Was heißt ausreichend, was passiert? Was passiert, sagen wir, wird sich in den kommenden Jahren rausstellen. Also es geht jetzt speziell wiederum um den Walchensee und was wir dann Wasser zurückbekommen. Und das ist ein Thema, das natürlich sehr genau beleuchtet werden muss, weil hier sehr, sehr viele Themen zusammenkommen. Das ist Wasser, mehr Wasser, weniger Wasser, Geschiebe, mehr, weniger, wie sind die Belastungen auf die einzelnen Ortschaften. Es gibt viele, viele unterschiedliche Strukturen. Im Garmischer Kreis haben die ganz andere Probleme wie hier bei uns im Tölz. Bereich. Daher gilt es natürlich auch eine Abwägung zu treffen, wie man in Zukunft den Betrieb und die ökologische, den ökologischen Ausgleich herstellen kann.
0: Ja. Bei diesem Kern sind wir gerade, gerne auch die nächste Frage, falls es eine gibt, dazu. Ansonsten machen wir genau, oder hier, ja?
2: Einen kurzen Moment, bin sofort bei Ihnen. Danke.
14: Ja, mein Name ist Karl Probst, ich bin der Vorsitzende des Vereins Rettet die Isar. Ich möchte jetzt das Thema vom Wintersport nicht wegziehen, ganz bestimmt nicht. Ich möchte nur kurz zu dem, was der Herr da gesagt hat, zu den Ableitungen. Es gibt bei uns einen Verein, der seit 50 Jahren versucht, Besserungen im Rahmen dieses Walchensee-Kraftwerks und den Ableitungen zu erreichen. Ist 1990 auch gelungen. Seitdem hat die Isar, obere Isar, Restwasser und ist diese Wildflusslandschaft, die es da umgibt, wieder entstanden. Das ist noch nicht genug, es muss mehr werden. Und 2030 gibt es eine Neukonzessionierung des Walchensee-Kraftwerks. Und da versuchen wir zu erreichen, dass es weitere Verbesserungen gibt. Auch der Herr Klaufenbacher ist in diesem Verein Mitglied. Und da werden wir uns dahinter klemmen und werden auf die Politik Druck machen. Also wir bearbeiten das. Welchen Einfluss wir dann noch haben? Mhm. Das ist natürlich eine andere Frage, denn da geht es in ganz andere Dimensionen. Uniper ist ein Konzern, gehört momentan dem Bund. Es sind viele, viele Fragen zu beantworten, aber da sind wir schon dran. Wir hoffen, dass wir Verbesserungen kriegen. Und dann lassen wir das und dann gehen wir wieder zum Wintersport.
0: Ja, danke schön auch dafür und wir kommen gleich auch wieder zum Wintersport, aber trotzdem muss ich da nochmal kurz anschließen, denn die Frage ist ja schon mal konstruktiv gesagt, welche Möglichkeiten gibt es denn? Wir fragen heute, wie schützen wir die Alpen, zu mehr Nachhaltigkeit zu kommen? Thomas Wanner vom Deutschen Alpenverein, es gibt ja auch andere Orte, was sind da die besten Beispiele?
10: Ja, ich denke, die Anreise, das ist ein Riesenthema. In Bergsteigerkreisen hieß es sehr lange, Bergsport ist gleich Motorsport. Und das stimmt schon ein Stück weit, weil es sehr schwierig ist, öffentlich anzureisen. Oft sind die Anbindungen schlecht. Und ich denke, in diesem Bereich gibt es noch sehr viel Verbesserungspotenzial. Wenn ich zum Beispiel die Schweiz hernehme, ich habe einige Jahre in der Schweiz hauptberuflich geführt, da brauchst du kein Auto. Die Anbindungen sind so perfekt, die Gäste sind gewöhnt, dass sie mit dem Zug anreisen und dann fällt diese Komponente einfach weg vom CO2-Abdruck. Und dann der Wintersport an sich, auch die Skilifte sind ja eigentlich ein sehr ökonomischer oder ökologischer Betrieb, wenn man die Anreise wegnimmt. Also da war sehr viel zu machen, denke ich, und noch sehr viel Luft nach oben, ja.
0: Da vielleicht auch mal eine Image-Kampagne. Bitte nach Lenkries nur mit dem Zug. Wir waren ja anfangs dabei. Gleich kommen wir zu Ihnen. Jetzt kommen wir noch ganz kurz zu Simon Plentinger aus der ARD Klimaredaktion. Ich habe es am Anfang gesagt, der Mann für die Zahlen, Daten, Fakten. Und wir sind gerade bei der Anreise. Würde mich mal interessieren, wenn man quasi den gesamten Aufenthalt in Lenkries nimmt. Wie viel Anteil hat denn die Anreise am CO2-Fußabdruck?
12: Also das ist natürlich sehr individuell, weil das ist die Frage, von wo komme ich. Ne? Wenn ich von München komme mit dem Auto, die 60 Kilometer, ist das ganz anders, wie wenn ich von Berlin hierher fahre. Es ist ein Riesenunterschied, sitze ich alleine in meinem Auto oder sitze ich zu viert in einem Auto. Also wenn man jetzt wirklich auf die Kilogramm CO2 schaut, die da anfallen. Und deswegen ist es auch sehr schwer, da jetzt wirklich im Gros ganz belastbare Zahlen dazu zu finden. Aber es gibt Untersuchungen, zum Beispiel vom Umweltbundesamt in Österreich im Auftrag des Fachverbandes der Seilbahnen, aber da ist schon so von der Größenordnung so, dass man sagt, wenn man mit dem PKW anreist für einen Winterurlaub, für einen Skiurlaub, dann ist, was das CO2 angeht, in etwa die Hälfte der Emissionen entfallen auf die Anreise. Das heißt, da hat man wirklich einen Riesenhebel. Das macht dann einen Riesenunterschied, wenn ich mit dem Zug komme, im Übrigen auch, wenn ich mit einem E-Auto, das mit Ökostrom geladen wurde, dann auch. Ist schon also einfach der deutlich größere Impact als jetzt jetzt die Aktivitäten, oder ein großer Teil ist dann noch die Unterkunft und dann aber auch die Aktivitäten und der Ski- und Liftbetrieb. Und was man aber auch dazu sagen muss, wenn man ja mal jetzt so eine klassische Woche Wintersport nimmt, ich fahre mit dem Auto irgendwo aus dem Süden, aus Mitteldeutschland mit der Familie dahin und das vergleiche mit einer Woche Flugreise auf die Kanaren oder vergleichbar nach Spanien, dann sind wir da schon auch bei einem Vielfachen. Also der CO2-Ausstoß, die Emissionen sind dann im Bereich vom 5-6-fachen oder so.
0: Also 5-6-mal so viel, wenn ich so einen Urlaub mache im Vergleich zu einer Woche Skiurlaub hier zum Beispiel. Okay, da hinten mal noch eine Frage. Hier auch vorne auch. Gleich machen wir da hinten dann weiter.
2: Darf ich Sie bitten aufzustehen? Okay.
15: Adelheid Dreistein, ich habe die Frage, jetzt haben wir dieses Skifahren. Und welche Aspekte Sie jetzt uns nennen können, wo das Skifahren hier in Lenggries nachhaltig ist?
0: Das ist die Frage. Die geben wir weiter an Frau Asensdorfer.
9: Wir tun, vielleicht muss ich anders anfangen. Also Ressourcen sind wertvoll und teuer. Und wir gehen deshalb, allein schon deshalb, verantwortlich mit Ressourcen um. Und vor allen Dingen leben wir ja auch von und mit unserer schönen Natur. Also wir sägen ja nicht den Ast ab, auf dem wir sitzen. Also das ist tatsächlich ein Thema für uns. Deswegen machen wir uns natürlich auch ganz, ganz viele Gedanken, wie wir wirtschaften und was wir tun können, um solche Geschichten auch zu verbessern. Wir machen da schon auch einiges und wenn ich jetzt, ja, führe jetzt einfach mal ein paar Beispiele an. Also wir heizen zum Beispiel die Berggastronomie, also unser Panoramarestaurant Berg, mit der Abwärme von der Bahn. Anderes Thema ist, wo es möglich ist, produzieren wir Strom selber über PV-Anlagen. Wir kaufen Ökostrom ein, wir betreiben unsere Pistenfahrzeuge mit HVO-Kraftstoff. Das ist ein Kraftstoff, der aus Bioabfällen, also aus Speiseölen und tierischen Fetten, also aus den Abfallprodukten hergestellt wird. Das ging bis vor ein paar Jahren noch nicht, weil wir noch keine Anbieter hier hatten. Also wir hatten noch keine Lieferanten dazu. Aber es war jetzt seit 2 Jahren machen wir das jetzt halt. Wir haben unsere Pistenraupen zum Beispiel auch mit dem sogenannten Snowsat-System ausgestattet. Das ist ein GPS-gesteuertes System. Das heißt, man weiß auch ganz genau, wie viel Schnee hat man unter der Kette oder unsere Pistenpräparateure, die wissen ganz genau, wo habe ich wie viel Schnee und kann das natürlich auch entsprechend gut auf der Piste verteilen oder kann das gut managen, mehr oder weniger so. Ja, man spricht heutzutage auch vom Schneemanagement. Mhm. Genau. Ein weiterer großer Vorteil ist natürlich bei uns auch, dass wir gut mit öffentlichen Verkehrsmitteln zu erreichen sind. Da scheitert es oft dann manchmal ein bisschen an der letzten Meile mit der Busverbindung.
0: Das wäre ja noch eine Frage, die man dann auch klären könnte. Ne? Aus München kommt man mit dem Zug super schnell hierher, knapp eine Stunde, dann ist man da. Aber dann, wie geht es dann weiter?
9: Ja, also gibt es natürlich auch die Skibusse. Also es gibt den Linienbus, der dann vom Bahnhof auch zu uns, der Bergbahnhof, fährt. Wir verstärken den immer mit einem Verstärkerbus während dem und Taxis.
0: Aber bitte nicht zu viele Gäste. Ja,
9: genau.
0: Ja, okay.
9: Ist tatsächlich so.
0: Dankeschön, wir machen weiter hier.
2: Können Sie sich kurz vorstellen?
16: Ja, Matthias Reimann ist mein Name. Ich komme aus München, bin mit dem Zug auch heute Abend hierher gefahren. Und Lenggries ist oft mein Ausgangspunkt für Bergtouren. Man kann gut mit dem Radl dann weit ins Richtung Karwendel fahren oder in die Achenau. Und auf der Herfahrt habe ich mir gedacht, ob es schon mal den Gedanken gab, das Privileg, was man hier hat, einen Bahnhof zu haben, mit dem man also wirklich mit dem ÖPNV gut nach Lenggries kommt, zu verbinden mit einer Seilbahn, die zur Seilbahn führt. Also das heißt vom Bahnhof eine Seilbahn, die man als Brückenschlag über die Isar bis zum Ausgangspunkt der Bergbahn führt. Selbst in München gab es diesen Gedanken ja schon, weil es eigentlich ein sehr günstiges und auch gut zu installierendes Verkehrsmittel wäre. Und damit hätte man eine sehr hohe Attraktivität für die Anreise mit dem ÖPNV.
2: Beispiel Paris, sage ich nur.
0: Sehr, sehr interessanter Vorschlag. Ist das was? Oder Frau Hildegerg erstmal. Ne?
1: Also die Bergbahn, die war schon mal näher am Zug, am Bahnhof. weiß ich, zu meiner Schulzeit musste ich nicht im Sommer nicht ganz so weit gehen, wie man jetzt da gehen muss. Mhm. Also man hat ja die bewusst an den Berg wieder rangebaut, gell? Wahrscheinlich das ja, lange Anfahrt in der Grund.
9: Ja, genau, also weil die Fahrt halt dann mit der Kabine so lange dauert hat. Heutzutage wird man es wieder komplett anders machen, tatsächlich. Also es gibt ja auch wieder Konzepte, also in Österreich bei unseren Nachbarn, die tatsächlich wieder die Bahnen bis runter zu den Bahnsteigen oder bis zum Bahnhof bauen.
0: Das ist ja ein super Vorschlag. Aber
9: find ja super tolle Idee. Also es gibt ja
0: teuer wäre sowas, ja? Ja.
9: Wesentlich billiger als U-Bahnen oder S-Bahnen zu bauen. Aha. Deutlich billiger.
1: U-Bahn durch die Isar.
9: Hilde, du wirst lachen, gibt es in Serfaus. Die haben eine eigene U-Bahn. Ja. Serfaus hat eine eigene U-Bahn.
1: Ist dann die Österreicher.
0: Das kann ich bestätigen. Das kann ich aus Erfahrung bestätigen, das stimmt. Ja. Herr Klaffenbacher, wann kommt die Seilbahn zur Seilbahn?
7: Das haben wir jetzt wieder natürlich bei der Wirtschaftlichkeitsberechnung und hintenrum natürlich auch jetzt wieder beim Ticket.
0: Keine Politiker antworten, Jahreszahl.
7: Es sind keine Phrasen. Also natürlich, die Gedankengänge gibt es ja immer wieder. Man macht sich Gedanken, wie kann man die Anreise, also vor allem in ÖPNV, natürlich attraktiver machen. Hat mehrere Gründe. Also wir bewerben es ja auch offiziell, also bewerben die Anreise über den ÖPNV, durch das, dass wir natürlich einen sehr günstig gelegenen Bahnhof haben, inmitten des Hauptortes.
0: Aber danach habe ich ja nicht gefragt. Also die Seilbahn zur Seilbahn, das ist jetzt die Idee.
7: Die Seilbahn zur Seilbahn. Ja, da müssen wir schauen, ob wir noch einen Geldgeber finden, der uns das finanziert. Gell? Aber ich weiß ehrlich gesagt nicht, wie viel sowas kostet. Das weiß ich nicht, was vielleicht die Frau Ausensdorfer konnte es vielleicht ein bisschen einschätzen. Aber es ist natürlich hintenrum, wie es halt immer ist, es muss natürlich irgendwo finanzierbar sein, solche eine Idee. Und dann muss natürlich auch, jetzt bringen wir das kurz nochmal das Thema Naturschutz mit ein, auch mit Naturschutz abgeklärt werden müssen. Wir fahren natürlich auch unter anderem über die Isar mit drüber, was nicht ganz so einfach ist. Und man braucht natürlich auch bei einer Bergbahn, das möchte ich zu bedenken geben, eine, ich nenne es mal Berg- und Talstation, und auch die muss man natürlich irgendwo platzieren können, und dazu sind natürlich auch gewisse Flächen notwendig. Ja, also,
0: okay. Aber Sie stehen solchen Vorschlägen offen gegenüber, auch wenn natürlich, es gibt immer viele Gründe, aber es gibt auch manchmal Wege.
7: Ich fahre gerne persönlich Bergbahn, also von dem her wäre die Verbindung natürlich nicht schlecht.
0: Okay.
7: Und sie würde grundsätzlich natürlich auch sehr zuverlässig funktionieren, und man würde die Leute natürlich auch angenehmer, sage ich mal, jetzt wegbringen, weil mit dem Bus haben wir natürlich immer ein begrenztes Kontingent, auch natürlich, es werden mittlerweile Verstärkerbusse eingesetzt, was uns ja auch wichtig ist, dass die öffentliche Anreise ja attraktiver wird.
0: Okay, da haben wir schon mal ein neues Projekt auf jeden Fall für Lenkries, wir werden auch nachhaken als BR. Und jetzt wären weitere Fragen, möglich sind aktuell doch hier vorne.
2: Ich komme, wenn sofort bei Ihnen.
17: Ja, also mein Name ist Wolfgang Mulzer. Ich bin unter anderem Vorsitzender von der Volkshochschule Lenkries, fahre viel mit dem Auto und höre auch viel B24. Und ich habe unter anderem einen Beitrag, ich meine, es war der Simon Blendinger, gehört, wo er sich damit beschäftigt hat, dass die Schneefallgrenze immer weiter nach oben steigen wird. Und zwar, man kann sagen, in einem durchaus atemberaubenden Tempo, wo die Beschneiung eventuell dann zu einem Skigebiet führt mit der Note 5 oder schlechter. Das sage jetzt mal ich in 10 Jahren. Also ich sehe es sehr kritisch. Von daher gesehen würde ich mir jetzt wünschen, dass wir uns ja Gedanken machen, was haben wir für Alternativen. Wie können wir zum Beispiel den Berg anderweitig im Winter nutzen, wenn wir nur mehr den Schnee haben, wenn wir auch keinen Frost haben. Brauchen wir eine Bergbahn, die auch Räder transportieren kann zum Beispiel. Da schaut es zappenduster aus, unabhängig von Rollstühlen, wo man ja nicht so im Prinzip da das nutzen kann. Na, Lenkries muss sich eigentlich Gedanken machen und eine Strategie entwickeln, wie sie diese Veränderungen bewerkstelligt.
0: Mhm. Danke für die Frage. Und die geben wir gleich weiter an Frau Asensdorfer.
9: Also die Branneck-Bergbahn ist mittlerweile, ist Baujahr 1957. Also hat nächstes Jahr ihr 70-jähriges Jubiläum. Ist natürlich dadurch auch ein bisschen eingeschränkt, also Rollstuhlfahrer mit zu transportieren, ist auch ein Thema der Bergefälle, also auch ein Sicherheitsthema natürlich. Also wie kann man Personen, die gehandicapt sind oder die mit dem Rollstuhl mitfahren, auch bergen dann? Das würde im Umkehrschluss eigentlich bedeuten, dass wir eine neue Bahn bauen müssten, also eine komplett neue Bahn. Die neuen Bahnen sind natürlich dann meistens 10er Kabinen, wenn wir es jetzt im Jänner haben, barrierefrei, wunderbar, funktioniert auch sehr, sehr gut, ist natürlich eine hohe Investitionssumme. Rädertransport ist auch ein Thema, das man natürlich mit dem TÜV abklären müsste. Und dann heißt es aber dann auch, wenn ich die Räder mit hochnehme, wie komme ich denn dann auch wieder runter? Und da sind wir dann schon ganz schnell wieder beim Naturschutz, weil wir dann die Trails dazu brauchen oder die Strecken dazu brauchen, die man eben dann auch anbieten muss. Also ich bin ein großer Fan eigentlich von der Nutzung, also von Biketransport oder von Biketrails, weil da machen es uns auch die Kollegen in Österreich ja schon ganz gut vor. Und es scheitert, glaube ich, bei uns tatsächlich auch noch ein bisschen an die Genehmigungen und an...
0: Okay, aber die Frage war ja auch, man muss sich aufstellen.
9: Ja. Ja,
0: wenn das so ist, dass der Schnee in immer höheren Lagen fällt, wenn sich diese Null-Grad-Grenze, die historisch zwischen 1960 und 1990 bei 1100 Metern lag, wenn sie sich schon verschoben hat seitdem nach oben und immer weiter verschieben wird, wir steuern auf ein plus 2 Grad, sogar mehr als 2 Grad-Szenario zu, laut IPCC. Dementsprechend ist ja die konkrete Frage, wie stellt man sich da auf? Was sind die Alternativen? Gerne Frau Asensdorfer, ja, dann Frau Gerg.
9: Das tun wir ja schon. Also wie gesagt, wir sind ja ein Ganzjahresbetrieb und wir haben
0: offenbar nicht ausreichend, weil der Herr ja nicht den Eindruck hat,
9: dass... Wir haben schon auch Winter gehabt, oder zum Beispiel Weihnachtsferien vor ein paar Jahren, kann ich mir erinnern, da haben wir wirklich keinen Schnee gehabt und konnten auch keinen Schnee erzeugen, weil es einfach nicht kalt genug war. Da waren über die Weihnachtsferien, haben wir keinen Schnee gehabt. Und wir haben aber auch in Lengries nicht die Gäste, also die Hardcore-Skifahrer, die auf Pistenkilometer Rennen sind oder der Pistenkilometer sammeln wollen, sondern wir haben ohnehin, glaube ich, einen sehr multioptionalen Gast, der sich auch, der das nutzt, was da ist. Also, und wir haben in dem Winter war es tatsächlich so, dass wir ganz, ganz viele Gäste am Berg gehabt haben, die zu Fuß raufgekommen sind und die halt dann auch zu den Hütten gewandert sind. Es gibt ja wir haben tolle okay. Gastronomie am Berg. Wir haben viele Gleitschirmflieger, die das ganze Jahr durchfliegen. Wir haben, wie gesagt, also ich denke, wir sind da schon nicht schlecht aufgestellt.
0: Hilde Gerg.
1: Also das ist jetzt am Jänner, wenn ich das Beispiel bringen darf, der ist ja nur ein bisschen her, also 1800 Meter, der verkauft Winter. Also der Jänner verkauft den Winter. Wenn er da hochfährt, da ist eine tolle Gastronomie. Du hast jetzt eigentlich auf 1800 Meter schon immer nur zu Weihnachten einfach Schnee. Um das geht es ja, weil die buchen ja schon vorher die Gäste oder wir Einheimischen mengen ja auch dann an Schnee. Der hat jetzt in dem oberen Teil auf Bob und Rodel gesetzt. Also hat da quasi eine Bob und Rodelbahn zu einem Lift, wo man dann wieder mit dem rauffahren kann. Was kann man im Winter nur anbieten? Weiß ich jetzt nicht, am Braunegg ist es ein bisschen flacher, da ist es interessant, da oben eine Langlaufloipe zu machen, wenn man ganz oben noch einen Schnee hat, weiter unten nicht, zur Tölzer Hütte und wieder zurück. Weiß ich nicht. Natürlich, glaube ich, muss man solche Konzepte denken. Die Konzepte müssen aber auch unten im Tal mit der Vermietung abgesprochen werden, weil was möchte der Wintergast. Bei uns ist sehr viel auch im Advent auf diese Adventsmärkte, weil da gibt es im Salzburger Land viel und da hat sich Berchtesgaden da mit eingeklinkt. Die kämen halt 2-3 Übernachtungen, also da brauche ich ein Hotel, da brauche ich einen Wellnessbereich. Ich habe es mit den Ferienwohnungen probiert, das interessiert die Leute jetzt nicht, dass sie zu mir kämen, weil da sind da nicht gut abgeholt im Advent. Und was halt am Berg ist, glaube ich, Stefan, kann man jetzt nicht nur allein mit der Bergbahn abklären. Das kann nicht nur die Gemeinde genehmigen, sondern das muss ein Konzept sein, wo sich alle ein bisschen hinsetzen dürfen und ihnen Ideen einmal einbringen und sagen, hey, ich habe eine Idee, ist die gut oder ist die nicht gut?
0: Auch gute Idee für ein neues Format für Stefan Klaffenbacher.
7: Neues Format, ja. Natürlich sind wir ja stetig dabei, dass wir uns auch im Bereich vom Ganzjahrestourismus attraktiver oder im Bereich, ich sage jetzt mal ganz speziell auf dem Berg, vielleicht auch noch ein Stück weiter ausbauen. Man muss natürlich auch immer ein bisschen sehen, sagen wir, welchen Gast möchte man ansprechen. Wir sind aktuell natürlich in erster Linie mal auf ein Gästeklientel ausgelegt, das sportlich aktiv ist. Also wir haben natürlich unglaublich viele Berge, die man wandern kann, die man Bergsteigen kann, die man Radl fahren kann. Wir haben 350 Kilometer Wanderwege ausgeschilderte. Wir haben 42 Kilometer geräumte Wanderwege im Winter. Also wenn es Schnee hat und man wandern gehen möchte, auch dann haben wir eine Möglichkeit und haben noch sehr, sehr viele andere Angebote. Was man natürlich schon auch berücksichtigen muss, beziehungsweise weiter planen muss, das ist natürlich, wie schaffe ich die Attraktivität auf dem Berg weiterhin das ganze Jahr. Wir haben, Tilly Gerg hat es angesprochen, unter anderem natürlich gute Rest oder mehrere gute Restaurationen drum auf dem Berg. Wir haben viele Wanderwege auch, die man oberhalb von der Bahn nutzen kann. Aber man konnte es natürlich schon noch weiterspielen, aber da hängen halt sehr viele Komponenten mit dran, unter anderem natürlich Genehmigungsverfahren, Abstimmungen mit den Naturschutzbehörden und. Und man braucht natürlich auch eine Idee, die zu unserem Gästeklientel passt. Aber da sind wir schon in guten Abstimmungen, nicht nur mit der Bergbahn, sondern natürlich auch mit den örtlichen Gastgebern und den entsprechenden Vereinen.
0: Okay, das zum Tourismus. Der Klimawandel verändert natürlich den Tourismus, verändert solche Orte wie hier, aber er sorgt auch für neue Gefahren. Erst am Dienstag haben wir es erlebt, an der Zugspitze im Grenzgebiet zwischen Deutschland und Österreich, da gab es einen größeren Felssturz. Eine riesige Staubwolke hängt seitdem über Deutschlands höchstem Berg. Verletzt wurde zum Glück niemand. Und die Frage ist doch, wenn man das jetzt erlebt hat in so einer Höhe, was sind da eigentlich die Ursachen für solche Felsstürze? Und müssen wir uns darauf einstellen, Thomas Wanner vom Deutschen Alpenverein, dass wir sowas in Zukunft öfter erleben?
10: Ja, also die Ursachen sind da vielfältig, in dem Fall von der Zugspitze. Ich weiß es jetzt nicht genau, ich kenne die Höhe nicht genau, wo das passiert ist, aber wir wissen, dass der Permafrost auf der Nordseite ungefähr bei 2500 Meter anfängt. Also es könnte schon durchaus sein, die Zugspitze ist ca. 2970 sowas.
0: 62.
10: Okay, also das ist durchaus möglich, dass wir genau in dieser Zone drinnen sind, wo der Permafrost ein Thema ist. Und scheint uns halt so, dass der Permafrost ein bisschen verzögert auftaut. Also wir hatten heute einen extrem warmen Sommer und die ersten Meter, bis die mal wirklich dann da weich werden bzw. fragil werden, das dauert dann schon mal einige Monate und das dann in Kombination vielleicht mit einem Regenereignis, dann kann das schon dazu beitragen, dass eben dann sowas in dem Fall passiert. Mhm. Also Felsstürze generell öfter auftreten, ist jetzt statistisch nicht so leicht zu fassen, weil sie eben sehr seltene Ereignisse sind und man schon eine gewisse Grundgesamtheit braucht und einen gewissen Zeitrahmen, um das auch festzustellen. Was wir von Bergsteigersicht aber schon feststellen, dass der Steinschlag einfach tendenziell mehr wird. Also speziell in diesem Grenzbereich, wo sich die Gletscher zurückziehen, da ist wesentlich mehr Steinschlagaktivität als in den anderen Zonen. Und das betrifft uns als Bergsteiger natürlich dann sehr wohl.
0: Und das ist auch ein Thema, das wir schon vorab geklärt haben zum Teil. Wir haben dich begleitet mit der Kamera. Und genau zu diesem Thema aus der ARD-Klimaredaktion Simon Plentinger.
12: Wir waren mit Thomas Wanner in den Stubaier Alpen unterwegs. Er hat uns schon mal gezeigt, ja, wie sichtbar die Gefahren durch den Klimawandel da im Hochgebirge heute schon sind. Und Ziel der Tour war der Aufstieg zum Zuckerhütl.
18: Die Bergführer Thomas Wanner und Robert Spahn kennen sich in den Stubaier Alpen aus. Der Anblick hat sich über die Jahre verändert.
10: So, das heißt, Träger, bist du nachher von der Mädelstation da drüber gekommen, oder?
19: Genau.
18: Zum Gipfel Zuckerhütl ging früher ein Weg fast komplett über Eis. Doch der Gletscher schrumpft.
19: Das erste Mal mit meinem Vater aufs Zuckerhütl gegangen bin, als Bub und so weiter, dann ist man da im Abstieg vorbeigekommen. Und da war ich mindestens 40 Meter da oben am Eis. Die letzten zwei, drei Jahre sehe ich das persönlich nicht mehr als Rückgang von den Gletscher. Für mich ist das kommt ein Zerfall gleich. Gell? Also was sich da auftut und das im fast zwei, drei Wochen Rhythmus, was sich da tut, ist ehrlich gesagt unheimlich von dem her.
18: Wenn der Gletscher schwindet, liegt auf einmal felsfrei, auf dem viele tausend Jahre Eis lag. Laut Bergführer und DAV-Sicherheitsexperte Thomas Wanner eine Gefahr für alle Bergsteiger.
10: Dann kommen eben diese losen Steine zum Vorschein, die dann eben mit starken Regenfällen etc. auch allein durch die Schwerkraft herunterkommen und den Steinschlag erhöhen.
18: Ein weiteres Problem ist tauender Permafrost. Er ist wie ein Kleber, der den Berg zusammenhält. Taut dieser Kleber auf, wird der Berg instabil und das erhöht zusätzlich die Gefahr von Steinschlägen und Felsstürzen. Zu einem besonders heftigen kam es letztes Jahr im hinteren Wimbachtal bei Berchtesgaden. Instabile Felsen und Steine haben die Bergführer auch rund um das Zuckerhütl beobachtet. Deswegen haben sie entschieden, die Tour wird im Sommer nicht mehr angeboten. Sie gehen stattdessen auf einen Ausweichgipfel.
12: Ja, ein Beispiel von vielen, an dem man sehen kann, wie der Klimawandel die Berge verändert. Ich sag's nochmal dazu, der Permafrost, Thomas Wanner hat das angesprochen, spielt natürlich hier, wo wir gerade sind, am Brauneck, keine Rolle, da sind wir viel zu niedrig. In den Bayerischen Alpen ist das eigentlich nur eben an der Zugspitze relevant, aber da ist es eben genauso bei diesem Felssturz vor 2 Jahren, so die allerersten Einschätzungen, die es jetzt gibt von Forschenden, die sind eben genauso, dass nach diesem sehr heißen Sommer da tauender Permafrost möglicherweise eine Rolle gespielt hat. Aber wir haben das Thema trotzdem auch an niedrigeren Bergen, da im Wimmachtal waren wir ja deutlich niedriger. Es ist einfach so, da wo wir ohnehin schon vielleicht poröses, brüchiges Gestein haben, vielleicht das auch unter Spannung steht, wenn dann der Klimawandel mit sich häufenden Extremwetter und Extremwetterumschwüngen dazukommt, also sehr lange Trockenheit, Hitze, dann Starkregen, das Wasser, das dann in das Gestein eindringt, dann wird es einfach gefährlicher, dann kann sich die Wahrscheinlichkeit für solche Felsstürze und auch eben mit dem Steinschlag erhöhen.
0: Danke, Simon Plettinger aus unserer ARD-Klimaredaktion. Und die Frage jetzt nochmal an Thomas Wanner, wäre dann jetzt hier in der Ecke am Brauneck, was wäre da so die größte Gefahr? Es gibt keinen Permafrost und trotzdem, wir haben es gesehen, im Wimbachtal, auch in niedrigeren Lagen, kann es zu solchen wirklich verheerenden Felsstürzen kommen. Also welche Gefahr gibt es hier konkret?
10: Ja, was wir einfach erleben, das sind Wetterextreme. Also extreme Dürre, dann wieder extreme Regenfälle, punktuell sehr starker Regen. Und wir merken das zum Beispiel, wenn wir unsere alpine Infrastruktur vom Alpenfreien anschauen. Wir haben ja zigtausend Kilometer Wege, die gewartet werden durch den deutschen Alpenfreien, auch den österreichischen Alpenfreien. Und da ist der Sanierungsbedarf eigentlich von Jahr zu Jahr gestiegen. Und nicht wenig, das geht wirklich rapide bergauf. Und das, daran merkt man einfach, dass die alpine Infrastruktur extrem darunter leidet. Also Wanderwege, die eben angelegt werden und die dann weggerissen werden bei Starkregenereignissen, die sind an der Tagesordnung. Und das ist dann eigentlich im Prinzip die gleiche Mechanik wie der Bergsturz am Wimbachtal. Also das ist einfach dann durch diesen Regen, der hinten eintritt, vielleicht waren davor 3-4 Wochen Sonnenschein, das Gestein ist sehr porös, sehr trocken. Die Erde kann nichts aufnehmen, keine Feuchtigkeit und dann wird der Druck extrem schnell, extrem groß und solche Ereignisse häufen sich dann auch in Niederlanden.
0: Kann das hier auch passieren?
10: Wie bitte?
0: Kann das hier auch passieren?
10: Ja, das ist nicht von der Höhe abhängig, das ist eigentlich nur von der Geologie dann vor Ort abhängig. Also beim stabilen Fels habe ich das Problem nicht, aber bei einem porösen Fels, wo möglicherweise eine schwache Schichtung ist, da habe ich das Problem schon. Da spielt es mit der Höhe dann auch keine Rolle.
0: Aber was bedeutet das dann für mich, wenn ich in den Bergen unterwegs bin?
10: Ja, für dich als einzelner Bergsportler, du kannst da natürlich bei größeren Ereignissen sehr wenig tun. Aber ich kann, wenn ich auf den Berg gehe, mir aktuelle Bedingungen einholen. Ich kann schauen, wie war das Wetter, ist irgendwie ein Extremwetter vorausgesagt? Wann wurde der Weg das letzte Mal gewartet? Ich denke beim DVB oder bei lokalen Bergführerbüros. Auch im Internet bei diversen Portalen kann man sich schon ein sehr gutes Bild machen, wie die Wege eben beieinander sein, ob Wege gesperrt sind. Und das ist dann schon relativ wichtig, dass man sich vorher schon ein Bild macht, wie die Situation ist.
0: Thomas Wanner vom Deutschen Alpenverein und jetzt hier eine Frage vorne. Zweimal sogar heute.
11: Ja. Jetzt haben wir einen Experten da. Wenn wir jetzt einen großen Wunschzettel hätten, was würde denn der Experte vom Deutschen Alpenverein sagen? Was machen wir denn, um das zu vermeiden? Also das war jetzt, das letzte war ja repressiv. Was mache ich denn präventiv?
10: Was konkret zu vermeiden?
11: Naja, dass wir diese Felsstürze nicht haben, dass wir nicht diese Geschichten haben, die in der Schweiz passiert sind, wo ein ganzer Ort dem Boden gleichgemacht wurde. Was ist die Lösung oder was sind denn die Lösungsansätze vom Deutschen Alpenverein?
10: Ja, ich glaube, der Deutsche Alpenverein kann jetzt in dem Sinn relativ wenig zum Klimawandel beitragen oder nicht jetzt falsch formuliert, aber da gibt es natürlich schon viel größere Hebel weltweit, was da natürlich reinspielen. Im Deutschen Alpenverein versuchen wir einfach ein gutes Vorbild zu sein. Unsere Zentrale in München zum Beispiel ist klimaneutral Da gibt es keine Klimaanlage. Wir versuchen da, das irgendwie vorzuleben und der Bevölkerung auch zu zeigen, hey, es geht auch vielleicht mit weniger CO2-Abdrucke. Wir versuchen, die öffentliche Anreise zu forcieren. Wir versuchen, unsere Stützpunkte dorthin zu legen, auf Hütten, die ein Umweltgütesiegel haben. Das sind so kleine Nuancen, die man beitragen kann. Aber ganz klar, die großen Player, das sind einfach die großen Industrienationen mit, keine Ahnung, China, 50 neuen Kohlekraftwerken jedes Jahr. Das sind einfach die Player, was machen können. Wir können schon versuchen, was beizutragen, aber am Ende ist es halt ein Tropfen auf dem heißen Stein, ja.
0: Und dann machen wir weiter mit der nächsten Frage hier vorne.
20: Aufstehen bitte. Ich bin der Severin Mulzer, ich bin aus Lenggries und meine Frage betrifft die Infrastruktur. Es ging vorher schon um die letzte Meile. Und bei der letzten Meile fehlt mir ein Ort, wo ich mein Zeug lassen kann. Aber nicht irgendwelche Schließfächer 20 auf 20 Zentimeter, sondern einen Meter auf einen Meter, damit man im Winter sich nach dem Skifahren umziehen kann. Auch aus die Skischuhe, also beim Zurückfahren andere Schuhe anziehen kann. Auch im Sommer ist es praktisch, dass ich nach einer Bergtour, hey, ich ziehe andere Schuhe an, ich lasse Zeug stehen. Ist da was geplant am Bahnhof, drüben an der Bergbahn, noch woanders? Weil ich sage immer, das Praktischste am Auto ist, das Auto ist mein Tresor, da kann ich Zeug drin lassen. Und wenn man im öffentlichen Verkehrsmittel kommt, hat man die Chance nicht und rennt dann eigentlich mit zwei Rucksäcken rum.
0: Gute Frage an Stefan Klaffenbacher, Bürgermeister, Dankeschön dafür und mit der Bitte um knackige Antwort.
7: Eine knackige Antwort. Also grundsätzlich, wir haben so eine Umkleidemöglichkeit bei unseren Loipen beispielsweise. Da haben wir einen Container auch mit abschließbaren Fächern, um das natürlich auch etwas attraktiver zu machen, was Sie gerade gesagt haben. Was jetzt natürlich im Bereich der Bergbahn ist, würde ich es natürlich lieber an die Frau oder an die Antonia weitergeben. Aber es gibt ja zum Beispiel

0: im Schließfach und geht dann am Berg, oder wie?
1: So. Genau, man muss ja bloß mal rum überlegen, wie viel Zeug lasst man im Auto liegen, wenn man zum Bergsteigen fährt oder zum Skifahren. Deswegen, und das fällt einfach. Und dass man da einfach eine große Skifächer hat, wo man so diesen typischen Skirucksack, den man ja kennt von den verschiedenen großen Skimarken, dass man so einen Rucksack reinstellen könnte. Sommer wie Winter war das ja praktisch. Weil wenn es rennt bei einer Bergtour, wollen wir sie vielleicht danach auch umziehen und da andere Schuhe einfach anziehen, weil keiner rennt mit den Skischuhen, kann man nicht U-Bahn fahren.
2: Okay, logisch.
0: Können, möchte man.
2: Wieder dabei, aber vielleicht noch eine kurze Antwort auch von Antonia Asensdorfer dazu, weil das ist ja schon eine Sache dann auch für die Seilbahnen möglicherweise.
3: Ja, Umkleidemöglichkeit haben wir leider noch keine. Wir haben seit letzten Winter Schließfächer, wo ich der Meinung bin, muss ich jetzt tatsächlich mal ausprobieren, wo man einen Rucksack auch gut reinbringt. Und das wird auch genutzt. Also es war tatsächlich auch eine Anfrage von Gästen, die angerufen haben, können wir bei euch irgendwie einen Rucksack lassen oder Skischuhe lassen oder so. Wir haben es jetzt mal ausprobiert. Super Idee, also gebe ich Ihnen auch recht. Aber tatsächlich tue ich mir jetzt gerade schwer in unserem Gebäude jetzt mal schauen, wo man so eine Umkleidemöglichkeit unterbringen würden, das natürlich dann auch nah an der Bahn ist, dass man nicht wieder irgendwo weiß der Teufel, wo rumlaufen muss.
2: Also wieder eine Idee mitgenommen. Wir haben noch 9 Minuten, glaube ich, Sendezeit, dementsprechend gerne noch eine Frage, wenn sich jemand melden möchte, ganz hinten nochmal.
4: Ich möchte dem Herrn Wanner noch eine Insider-Information geben. Die Themenspitze ist mittlerweile gesperrt wegen Abbruch. Vor 25 Jahren war mein Schwager aus Hamburg noch oben. Dann ist eine Frau vor den Augen ihres Mannes abgestürzt und jetzt darf die Themenspitze nicht mehr betreten werden. Das ist schon da, was Sie beschrieben haben. Ich möchte nur darauf hinweisen.
2: Okay, danke schön. Und damit sind wir auch noch mal bei den Gefahren ganz kurz. Und da würde ich Frau Asensdorfer gerne mal fragen, bei den Seilbahnen, weil inwiefern betrifft das denn die Seilbahnen? Bei Gletscherbahnen, da merkt man ja, die wurden da direkt draufgebaut. Das ist dann jetzt schwierig, die werden zum Teil abgerissen. Wie ist es denn bei Ihren Seilbahnen?
3: Also wo ich ein bisschen die Gefahr sehe, das ist das, wie du schon gesagt hast, dass die Leute sich nicht mehr so richtig informieren. Also bei uns, ich merke das oft einmal, durch das, dass es eine Seilbahn gibt und dass das auf Instagram von verschiedenen Leuten einfach gepostet wird und das ist alles ganz safe und alles ganz toll und alles ganz sicher. Und wenn ich dann sehe, wie die Leute teilweise bei uns ankommen und mit welchem Schuhwerk oder mit welcher Ausrüstung die auf den Berg gehen, ein Stück weit muss man die Verantwortung natürlich auch an die einzelnen Leute wieder weitergeben und muss sagen, Mensch, also Leute, ihr seid da am Berg, auch wenn eine Seilbahn hochgeht und auch wenn vermeintlicher die Wege hergerichtet werden und so. Also man muss sich halt trotzdem immer noch selber informieren. Weil es kann einmal passieren, also klar, schauen unsere Leute einmal noch die Wege und geben das dann auch weiter, die Info, da kümmern sie selber auch teilweise drum, dass das wieder in Stand gesetzt wird. Aber man kann ja nicht reinschauen, also das ist ja genau das, man kann ja selber nicht reinschauen und man kann auch nicht die Risiken für die Leute komplett ausschließen. Also da ist schon ein Stück weit Eigenverantwortung auch gefragt.
2: Okay, Sie haben es angesprochen, Social Media führt viele Leute in die Berge, die berühmten TikTok-Alpinisten, die dann da einfach stumpfsockert ankommen und hochgehen wollen, mehr oder weniger. Ist das ein neues Phänomen, Thomas Wanner, oder gab es das früher auch schon?
5: Ja, das gab es früher auch schon, nur hat es halt vielleicht, wussten das nicht so viele Leute. Mittlerweile hat natürlich jeder seine Kamera mit dabei, jeder hat seinen Channel, jeder ist ja praktisch eigentlich auch Produzent. Und da bekommt man viele Dinge natürlich dann auch viel mehr mit. Gerade dieses Großglockner-Thema da vor ein paar Wochen, wo der Bergführer ich bin der Bergführer, da gesagt hat, da kamen bei uns dann auch die Anfragen, ja, sind die Bergführer jetzt eben so schlimm geworden über die Jahre und wo geht das noch hin? Und da denke ich jetzt zurück an meine Ausbildung, da ging es schon mal auch ein bisschen schroffer zu. Also ich denke grundsätzlich, dass der Ton sich da nicht geändert hat, eher, dass der besser wird. Nur früher hat es ja keiner gefilmt und ich denke, dass das eben die gleiche Kerbe da im Prinzip schlägt. Heute gibt es einfach sehr viele Möglichkeiten, dass man sich Toureninformationen holt. Man sieht schöne Spots, man sieht aber nicht, wie man dorthin kommt oder was es eben auch dazu braucht, dass man dorthin kommt. Und dementsprechend sind auch viele Leute dann unterwegs, die was vielleicht schlecht ausgebildet sind oder schlecht ausgerüstet und gar nicht wissen, auf was sie sich da einlassen. Eins darf man allerdings auch nicht vergessen, es sind einfach jedes Jahr immer mehr Leute auch in den Bergen. Also diese Outdoor-Branche, die wächst ja teilweise, du warst wahrscheinlich besser, zweistellig. Und natürlich macht es auch was aus. Wenn viel mehr Leute unterwegs sind, dann kriegt man natürlich auch viel mehr Leute mit, die schlecht ausgerüstet unterwegs sind. Also ich würde jetzt prozentuell nicht um

0: unbedingt unterschreiben, dass die Leute jetzt tendenziell schlechter ausgerüstet oder fahrlässig in die Berge gehen wie früher.
1: Das, also früher war man auch schon mit Flip-Flops in den Alpen.
0: Hatten wir auch schon, ja.
1: Okay. Herr Klaffenbacher, würde mich auch interessieren, als Bürgermeister kriegt man das ja auch ein bisschen mit. Verändert sich das Publikum hier vor Ort durch Social Media, dass die Leute, dass andere Leute kommen als früher?
2: Also durch Social Media möchte ich jetzt nicht unbedingt sagen, dass man große Veränderungen bei uns merkt. Es gibt natürlich in gewissen Regionen Hotspots, die der Thomas Warner gerade angesprochen hat. Also sprich Insta-Hotspots, die natürlich jeder,
1: wo jeder, sein
2: jeder Influencer, genau, jeder Influencer gesehen haben muss. Bei dir in der Gegenhülle ist ja da auch so ein sehr bekannter Punkt. Den haben wir jetzt Gott sei Dank noch nicht und werden wir hoffentlich nie haben. Aber natürlich merkt man schon, dass sich das Klientel ändert, beziehungsweise es werden ja auch mehr, vor allem dann auch im Bereich der Tagestouristen.
1: Also kann man so letztlich nicht sagen. Jetzt letzte Chance hier, noch was mit einzubringen. Ja, hier vorne. Ja,
3: mein Name ist Florian Alt und ich würde gerne noch auf den Einspieler vom Anfang zurückkommen, wo wir das Skigebiet gesehen haben in Österreich. Ich glaube, Gosau war das. Ja.
1: Salzburger Land.
3: Salzburger genau. Land, genau. Die haben ja umstrukturiert auf Ganzjahresgebiet.
1: Ja.
3: Und Frau Gerg hat vorher gesagt, dass das... dass der Wintertourismus nicht oder die Lifte nicht umgebaut worden sind, weil die Temperaturen zu hoch waren. Das kann ich mir nicht ganz vorstellen. Ich glaube eher, dass der Investor da schon den Weitblick gehabt hat. Wir haben die Kurven gesehen, die Temperaturkurven. Ja. Und jetzt ist meine Frage zum Abschluss, wann werden in Lenkries hier die Schneekanonen abgebaut und es kommt der Bikepark endlich, sodass wir auch hier auf einen Ganzjahrestourismus bauen können. Ja.
1: Okay, die Frage geht gleich weiter und vielleicht fangen wir an mit Hilde Gerg bei der Frage Bikepark, Ganzjahrestourismus, Schneekanonen abbauen. Das würde bedeuten Ende des Skitourismus. Wie ist das für jemand, der mit Skifahren eine Karriere gemacht hat?
4: Ja, ich weiß jetzt nicht, ob ein Bikepark und Schneekanonen sich ausschließen. Also man kann ja im Winter Skifahren probieren. Und im Sommer einen Bikepark machen, weiß ich nicht, gibt's, warum sollte das eine nicht, weil das andere nicht steht. Also, und dann sehe ich eigentlich, dass die Bikeparks viel mehr in Österreich sind. Ich glaube, dass das schon auch ein bisschen eine rechtliche Situation ist. Also ein Bikepark, also am Jänner kommt so ein Bikepark nicht, auch schon mal mit den Landwirten, weil die einer Grundfläche schon mal nicht hergehen, weil da die Almwirtschaft betrieben wird. Und die halt einfach da die nicht sagen, dass die das freigeben. Und dann brauchst du ja teilweise bei einer bestimmten Größe von so einem Bikepark, kannst du ja schon gleich mal einen Hubschrauber quasi mitreservieren. Also musst du das vorhalten. Also ich wohne gegenüber vom Watzmann, ja. Das ist ein Dauerbetrieb. Da kannst du ein Ticket beim ÖAMTC, beim ADAC, das ist ein Wahnsinn. Die Leute sind super gut ausgerüstet. Nur die Kondition passt nicht dazu. Aber das ist jetzt wieder ein anderes Thema. Ich weiß jetzt nicht, ich dachte jetzt Schneekanonen und Bikepark kann man doch nicht mehr reinander lassen, oder?
1: Also, Herr Klaffenbacher.
2: Sie. Sehe ich genauso. Das eine schließt das andere ja nicht aus. Also der Bikepark oder ein Bikepark wäre ja grundsätzlich überwiegend im Sommer oder in den trockeneren Monaten nutzbar und die Schneekanonen abbauen. Weiß ich jetzt nicht, was das für einen Sinn machen soll zum jetzigen Zeitpunkt, solange der Betrieb auch ökonomisch aufrechterhalten werden kann. Die Branegg-Bergbahn ist ja auch ein Wirtschaftsunternehmen. Die machen das ja nicht zum Spaß. Und wenn es wirtschaftlich nicht mehr darstellbar wird, dann wird man sich hierzu eventuell mal Gedanken machen. Aber zum jetzigen Zeitpunkt sehe ich absolut keinen Grund, warum man darüber nachdenken sollte. Und nochmal ganz kurz ein ökologischer Aspekt. Wir haben es ja auch schon gehört vom Simon Blentinger, das Thema Anreise, also welchen CO2-Ausstoß, dass man über die Anreise schafft. Und da möchte ich jetzt schon nochmal ganz kurz auf unser Haupteinzugsgebiet Tagesskifahrer eingehen. Das ist halt einmal die Stadt München. München ist traditionell der Hausberg des Branegg. Was passiert, wenn wir jetzt am Branegg nicht mehr Skifahren können oder nicht mehr wollen? Egal in welche Richtung, dass wir es jetzt sehen, bleiben die dann zu Hause oder fahren es weiter ins Zillertal? Also sprich, die Anreise verdoppelt sich. Also den Aspekt möchte ich schon einmal mitnehmen.
1: Haben Sie jetzt gemacht? Haben Sie jetzt erläutert? Wir sind um 20.30 Uhr ist es jetzt schon. Dementsprechend, in einem Satz bitte von jedem, wirklich nur ein Satz. Was ist das Wichtigste mit Blick auf die nächsten 10 Jahre hier in Lenkries?
4: Analysieren und zusammen neue Konzepte entwickeln, in jedem Alpenbereich.
1: Sagt Hilde Gerg, Stefan Klaffenbacher,
2: den Fokus natürlich weiterhin auf den Ganzjahrestourismus auch ausrichten, also natürlich nicht in eine Linie festfahren. Also man muss natürlich offen sein, auch für Neues.
1: Sehr langer Satz, ja. Frau Asensdorfer.
5: Flexibel bleiben.
1: Flexibel bleiben und Thomas Wanner.
0: Das wollte ich eigentlich sagen. Vor allem zeitlich, das will ich gerne loswerden, weil mich das wirklich oft stört, wenn im November die Karawanen in Stubai reinfahren, bei schlechten Schneebedingungen, und dann im Frühjahr, im April, wenn der Schnee super ist, kein Mensch mehr Skifahren geht. Also da glaube ich, sind wir alle mitgenommen, dass wir auch dann den Sport machen, wenn es Sinn macht und nicht, wenn uns irgendjemand das suggeriert, dass wir das machen sollen.
1: Dankeschön. An den Bergführer Thomas Wanner, danke auch an Antonia Asensdorfer von den Bronneck- und Wallbergbahnen, danke an Stefan Klaffenbacher, Bürgermeister von den Gries, und natürlich auch an Hilde Gerg, Ski-Olympiasiegerin, danke auch an Simon Plentinger von der ARD-Klimaredaktion, ebenso wie Jan Turczynski, und ein großes Dankeschön natürlich vor allem an Sie heute Abend, liebes Publikum, für die ganzen Fragen, für die ganzen Meinungen. War sehr schön, ein warmer Empfang, hat viel Spaß gemacht, danke auch an Sie. Und jetzt bleibt mir noch zu sagen, es ist ein besonderer Abend auch für die deutsche Fußballnationalmannschaft, die ja zum ersten Mal unter dem neuen Bundestrainer Jürgen Klopp spielt. Um 20.45 Uhr geht's los. Ein kleines Warm-up und noch aktuelle Informationen aus Deutschland und der Welt gibt es jetzt im ARD-Infoabend mit Oliver Fritzl von BR24. Mein Name ist Christian Orth. Ich bedanke mich für heute Abend und wünsche Ihnen noch einen schönen Donnerstagabend aus Lenggries.
6: Und jetzt ist es 20.32 Uhr.
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6: Heute aus dem Studio von BR24 in München mit Oliver Fritzl. Einen schönen guten Abend. Die deutsche Wirtschaft zieht aus Sicht führender Forschungsinstitute deutlich an. In ihrer neuesten Prognose gehen sie davon aus, dass das Bruttoinlandsprodukt in diesem Jahr um 1,3% steigen wird. Das ist mehr als doppelt so viel wie noch im Frühjahr erwartet. Warum die Fachleute jetzt optimistischer sind und warum der Aufschwung gleichzeitig auf einem schmalen Fundament steht, erklärt Anja Dobrodinsky.
8: Vor allem die Exporte sind gestiegen und auch die Industrieproduktion. Als Gründe nennen die Forschenden die robuste Weltkonjunktur und den Boom bei künstlicher Intelligenz. Nicht zuletzt gibt der deutsche Staat aktuell mehr Geld für Verteidigung aus. Im dritten Quartal hat sich die Erholung allerdings verlangsamt. Schuld ist unter anderem das Niedrigwasser. Auf dem Arbeitsmarkt kommt die Erholung nur verzögert an, so das Gutachten. Die Arbeitslosigkeit wird wohl erst einmal weiter steigen und erst in den kommenden Jahren sinken. Der ganze Aufschwung steht auf wackeligen Füßen, denn sowohl Unternehmen als auch private Haushalte sind sehr zögerlich mit ihren Investitionen. Als Gründe dafür sehen die Forschenden zum einen die hohen Energiepreise, zum anderen aber auch ein Hin und Her bei der Wirtschaftspolitik. Das koste Vertrauen und verursache Unsicherheit. Die Staatsschulden nehmen immer weiter zu, deshalb sehen die Forschungsinstitute auch keinen Spielraum für Tankrabatt und Co. Sie mahnen zudem Reformen bei der Sozialversicherung an. Für das nächste Jahr erwarten die Forschenden ein Plus beim Bruttoinlandsprodukt von 1,1%, für 2028 dann nur noch 0,4%. Das liege vor allem am zunehmenden Fachkräftemangel.
6: Sprengstoffdrohnen an Flughäfen, Hackerangriffe auf Energieanlagen, Spionage oder Sabotage bei Rüstungsfirmen. Die Bedrohungslage in Deutschland hat sich aus Sicht der Bundesregierung in den letzten Jahren deutlich verschärft. Sie hat Mitte August beschlossen, die Nachrichtendienste deshalb grundlegend umzukrempeln. Der Bundestag hat jetzt zum ersten Mal über die Pläne debattiert. Was die Regierung genau mit den Nachrichtendiensten vorhat und welche Kritik es an den Plänen gibt, berichtet Philipp Eckstein.
9: Das Wort Reform ist eigentlich zu klein für das, was die Bundesregierung plant. Mehr als 600 Seiten ist der Gesetzentwurf lang und faktisch umfasst er gleich zwei Großreformen. Reform 1, der Deutsche Auslandsnachrichtendienst, der BND, soll deutlich mehr Befugnisse erhalten.
10: Bislang, so ehrlich muss man, denke ich, sein,
9: erklärt dazu Kanzleramtschefin Nina Wagen.
10: Haben wir uns zu häufig darauf verlassen, dass unsere Sicherheit von unseren Partnern gewährleistet wird.
9: Also von Geheimdiensten befreundet befreundeter Staaten die Informationen an deutsche Dienste weitergeben. Die CDU-Politikerin Wagen möchte diese Abhängigkeiten verringern.
10: Denn Deutschland und unsere Demokratie sind bedroht.
9: Der BND soll künftig mehr Daten speichern und auswerten dürfen und bei Gefahren auch aktiv eingreifen. Dabei geht es um das Eindringen in Computersysteme, aber auch darum, beispielsweise Waffen, die für Anschläge genutzt werden sollen, unbrauchbar zu machen. Für diesen Teil der Reform gibt es auch aus Teilen der Opposition Zustimmung. Der Grünen-Politiker Konstantin von Notz.
5: Russland greift uns jeden Tag an mit Spionage, Sabotage, Anschlagsversuchen.
9: Sich dagegen besser zu rüsten, findet von Notz richtig. Neben dem Bundesnachrichtendienst BND soll aber auch das Bundesamt für Verfassungsschutz, also der Inlandsnachrichtendienst, deutlich mehr Befugnisse bekommen. Das ist Teil 2 der Reform. Zuständig dafür Bundesinnenminister Alexander Dobrindt von der CSU. Und dem ruft der Grüne von Notz zu.
5: Dass Sie, Herr Dobrindt, die dringende Notwendigkeit dieser Reform, der Stärkung des BNDs, versuchen zu nutzen, um Ihren Inlandsnachrichtendienst Geheimdienstpläne durchzudrücken, das ist nicht Law and Order, das ist kurzsichtig und es ist ein schwerer Fehler.
9: Gerade dieser Teil der Reform, mehr Befugnisse für den Verfassungsschutz, darunter mehr Möglichkeiten zur Datenausspähung und zum heimlichen Betreten von Wohnungen, sorgt für Diskussionen. Gottfried Curio von der AfD sagt, der Verfassungsschutz werde
11: zur Stasi 2.0 umgebaut.
9: Und Clara Bünger von der Linken sieht das Trennungsgebot von Polizei und Nachrichtendiensten in Gefahr.
12: Der Verfassungsschutz soll dürfen, was sonst nur die Polizei darf.
9: Bundesinnenminister Dobrindt zeigt sich bei der Debatte von der Kritik unbeeindruckt.
13: Die gleichen falschen Antworten von links außen und von rechts außen. Wer führt Ihnen beiden eigentlich die Feder?
9: Und der CSU-Politiker bekräftigt.
13: Ja, aus Nachrichtendiensten werden echte Geheimdienste. Aus Informationsbeschaffung über Bedrohungen wird echte Abwehr von Gefahren, Anschlägen und Terror.
9: Nach der Debatte im Plenum wird die Diskussion über die Reform der Nachrichtendienste jetzt in den Bundestagsausschüssen fortgesetzt.
6: Die Nachrichtendienste sollen deutlich mehr Befugnisse bekommen. Über die Debatte im Bundestag berichtete Philipp Eckstein. Zweites großes Thema dort ist die Organspende gewesen. Seit Jahren streitet die Politik darüber, wie man mehr Menschen dazu bewegen kann, nach dem Tod Organe zu spenden. Tausende schwerkranke Menschen warten auf ein Spenderorgan. Viele von ihnen ohne Erfolg. Jetzt hat es einen weiteren Anlauf für eine Neuregelung gegeben. Zwei fraktionsübergreifende Gruppen von Abgeordneten haben Vorschläge vorgelegt, über die heute debattiert worden ist. Birte Sönnigsen berichtet.
14: Beide Gruppen wollen die Zahl der Organspender erhöhen, haben aber ganz unterschiedliche Vorstellungen, wie das gelingen kann. Eine Gruppe möchte das bisherige Prinzip beibehalten, nämlich Organspender wird nur, wer zu Lebzeiten ausdrücklich zugestimmt hat. Die Abgeordneten wollen auch auf mehr Aufklärung zum Thema Organspende setzen und Abläufe in Krankenhäusern verbessern. Außerdem sollen alle nach ihrem 18. Geburtstag aufgefordert werden, eine Entscheidung zu treffen, ob sie Organspender sein wollen oder nicht. Allerdings unverbindlich. Eine andere Gruppe macht sich für die Widerspruchsregelung stark. Sie will, dass Erwachsene in Zukunft als Organspender gelten, es sei denn, sie widersprechen zu Lebzeiten aktiv. Die Abgeordneten sagen, dass eine Mehrheit der Deutschen eigentlich bereit ist, ihre Organe zu spenden. Aber nur die wenigsten halten diesen Wunsch auch schriftlich fest oder reden mit ihren Angehörigen darüber. Ob die Widerspruchsregelung diesmal eine Mehrheit bekommt, ist offen. 2020 hatte der Bundestag zuletzt darüber abgestimmt und sich gegen die Widerspruchsregelung entschieden.
6: Von finanziellen Fragen über Dünger bis zur Tierhaltungskennzeichnung. Es gibt viel zu besprechen für die Agrarminister von Bund und Ländern, die seit heute in Würzburg zusammensitzen. Zum Auftakt haben Landwirte auf ihre Probleme aufmerksam gemacht. Aus Würzburg, Pirmin Brenninek.
15: Zerschlagenes Porzellan liegt vor der Kundgebungsfläche des Bundesverbands Deutscher Milchviehhalter. Aus einem Scherbenhaufen wächst keine Zukunft, steht daneben auf einem Schild. Rund 500 Landwirte haben sich nach Polizeiangaben an Protesten anlässlich der Agrarministerkonferenz in Würzburg beteiligt. Der Bayerische Bauernverband kritisierte unter anderem die hohen Kraftstoffpreise. Diese würden es im internationalen Vergleich erschweren, konkurrenzfähig zu produzieren. Bayerns Landwirtschaftsministerin Michaela Kaniber von der CSU sprach auf einer Bühne zu den Protestierenden. Mit ihr kamen ihre Unionskollegen Marion Genkes aus Baden-Württemberg und Georg Ludwig von Breitenbuch aus Sachsen. Erleichterung für die Landwirte stellte Caniber zum Beispiel beim Düngerecht in Aussicht. Bei ihrer zweitägigen Konferenz beraten die Agrarminister unter anderem darüber. Ergebnisse wollen sie am Freitagnachmittag bekannt geben.
6: Wenn ein mächtiger Politiker einen anderen besucht, dann geht es auch um Symbolik. Und so bietet US-Präsident Trump für den Besuch des chinesischen Staatschefs Xi einiges neben politischen Gesprächen. Eine Truppenparade zum Beispiel und ein feierliches Staatsbankett mit Tech-Bossen im Weißen Haus. Es ist Xis Gegenbesuch in Washington. Trump war im Mai in Peking. Thematisch geht es unter anderem um die wirtschaftlichen Beziehungen beider Länder. Aus Washington berichtet Samuel Jakisch.
16: In ihren Begrüßungsreden im Weißen Haus verwiesen beide Staatschefs auf ihre gute Beziehung zueinander. Eine wahrhaft große Freundschaft verbinde ihn mit Staatspräsident Xi, sagte US-Präsident Donald Trump. Sein Staatsgast aus China nannte als politisches Ziel eine friedliche Koexistenz und verstärkte Kommunikation zwischen China und den USA. Ein gesunder Wettbewerb zwischen beiden Nationen, so Xi weiter, müsse nicht in einem Ringkampf enden, den einer gewinnt und der andere verliert. Inhaltlich sind bei den ausgedehnten Gesprächen zwischen Donald Trump und Xi Jinping keine Durchbrüche zu erwarten. Zu groß sind die Konfliktlinien in der Industrie- und Handelspolitik, sowie bei geopolitischen Themen vom Krieg gegen Iran bis zur Unabhängigkeit von Taiwan. Umso wichtiger ist die symbolische Ebene dieses Staatsbesuches für die chinesische und die US-Regierung. Das diplomatische Protokoll beim Staatsbesuch in Washington ist so ausführlich wie bei noch keinem Besuch aus China jemals zuvor. Trump begrüßte seinen Gast am Flughafen mit militärischen Ehren. Im Weißen Haus folgt eine ganze Reihe von Zeremonien, dazu ausgedehnte Gespräche. Am Abend ist ein Staatsbankett im Weißen Haus geplant. Dazu sind auch mehrere Unternehmenschefs aus der KI-Branche in den USA eingeladen.
6: München gilt als Favorit für die deutsche Olympiabewerbung. Bevor am Samstag die Entscheidung fällt, hat sich Berlin jetzt offiziell aus dem Rennen zurückgezogen. Durchgesickert war das ja schon gestern. Mehr von Angela Ulrich.
17: Der regierende Bürgermeister Kai Wegner sprach von einem traurigen Tag für Berlin. Die Stadt habe die größte Strahlkraft in Deutschland für Olympia gehabt. Doch nach dem Wahlsieg der Linkspartei in Berlin sei der Rückhalt nicht mehr ausreichend gewesen. Man habe die Spiele auch als Signal für mehr Zusammenhalt der ostdeutschen Länder setzen wollen. Leider wurde uns der Stecker gezogen und diese Chance genommen, so Wegner. Die endgültige Entscheidung, mit welcher Stadt oder Region Deutschland ins Rennen um die Olympischen und Paralympischen Spiele für 2036 40 oder 44 geht, fällt am Samstag in Baden-Baden.

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1: Und jetzt ist es gleich soweit. Die deutsche Fußballnationalmannschaft bestreitet ihr erstes Länderspiel unter dem neuen Bundestrainer Jürgen Klopp. In der Nations League geht's für die deutsche Elf in Amsterdam gegen die Niederlande. Wir sind dann gleich auch live dabei, die kompletten 90 Minuten. Es ist der erste Gegner in der Gruppenphase des UEFA-Wettbewerbs. Inhaltlich hat Klopp bisher wenig durchblicken lassen, was seine Taktik angeht. Wir schalten jetzt gleich zu den Reportern, aber einen kleinen Moment dauert's noch.

Deutschland gegen die Niederlande, das Fußball-Länderspiel. Wir haben momentan noch technische Probleme, versuchen gerade die Leitung zu unseren Reportern ins Stadion in Amsterdam aufzubauen. Deshalb bitten wir noch einen kleinen Moment um Geduld.

Kurz der Hinweis an dieser Stelle, Sie hören den ARD-Infoabend. Wir warten jetzt auf die Übertragung des Fußball-Länderspiels Deutschland gegen die Niederlande. Die Partie wurde soeben angepfiffen. Wir haben allerdings noch technische Probleme und versuchen gerade noch die zu lösen und zu unseren Reportern ins Stadion zu schalten.

0: Ja, liebe Hörerinnen und Hörer, es tut uns wahnsinnig leid. Wir haben weiterhin technische Probleme. Sie haben gewartet auf die Übertragung des Fußballländerspiels die Niederlande gegen Deutschland. Die Partie läuft jetzt seit 2 Minuten, es steht noch 0-0. Unsere Techniker sind dran, versuchen mit Hochdruck ins Stadion zu unseren Reportern durchzukommen. Wir machen jetzt erstmal weiter mit einem anderen Thema, sind aber dann sofort in Amsterdam, wenn die Leitung steht. Wer in Deutschland eine Organspende braucht, muss darauf hoffen, dass sich ein freiwilliger, lebender Spender findet. Zum Beispiel ein Familienmitglied oder dass ein Mensch bewusst gesagt hat, meine Organe dürfen nach meinem Tod entnommen und gespendet werden. Immer wieder wird aber auch über die Widerspruchsregelung diskutiert. Die geht von der automatischen Zustimmung des Verstorbenen aus, es sei denn, er oder sie hat vor dem Tod widersprochen. Darüber ist heute auch im Bundestag diskutiert worden. Die Befürworter dieser Regelung erhoffen sich so, mehr Spender zu finden, denn es gibt viele Menschen, die darauf angewiesen sind. Aus Berlin, Dietrich Kallmeurer.
1: Fast 7 Jahre wartete Toni Gleitzmann aus der Nähe von Frankfurt am Main auf eine Spenderleber. Zuletzt verschlechterte sich sein Zustand dramatisch.
2: Die letzten 2 Jahre vor der Transplantation waren wirklich körperlich wirklich hart,
1: erzählt der 38-jährige Familienvater.
2: Gegen Ende war es wirklich so schlimm, dass ich nur noch auf der Couch liegen konnte.
1: Im Februar 2025 schließlich kam die Spenderleber. Heute kann Gleitzmann wieder eingeschränkt arbeiten und mit seiner Familie verreisen. Sein Fall steht für das Problem, mit dem sich der Bundestag nun beschäftigt hat. Es gibt viel weniger Spenderorgane, als gebraucht werden. Hunderte sterben jedes Jahr, bevor ein passendes Organ gefunden ist. Eine große Gruppe im Bundestag will das ändern. 254 Abgeordnete von Union, SPD, Grünen und Linken haben gemeinsam einen Gesetzentwurf für die Widerspruchsregelung vorgelegt. Danach käme als Spender in Frage, wer zu Lebzeiten zugestimmt oder nicht widersprochen hat. Zum Auftakt der Debatte wirbt die SPD-Abgeordnete Sabine Dittmar dafür.
3: Wir schaffen keinen Zwang zur Organspende. Die Organspende ist und bleibt freiwillig. Wir verändern die Ausgangslage.
1: Hans Theiß von der CSU unterstützt den Gesetzentwurf. Er sagt, die Regel müsse mit anderen Maßnahmen verbunden werden.
4: Im Zusammenspiel mit anderen Maßnahmen wie intensiver Aufklärung, Optimierung von Klinikstrukturen und einer guten Transplantationskoordination ist die Widerspruchsregelung effektiv.
1: 58 Abgeordnete von Union, SPD, Grünen und Linken sehen das anders. Sie haben einen ebenfalls fraktionsübergreifenden Gegenantrag eingebracht. Sie wollen die geltende Regelung beibehalten. Heute dürfen Organe entnommen werden, wenn der Verstorbene ausdrücklich zugestimmt hat. Fehlt eine eigene Entscheidung, werden die Angehörigen nach seinem mutmaßlichen Willen gefragt. Der Grüne Sven Lehmann wirbt dafür.
5: Spenden sind freiwillig. Das ist auch keine Nebensache, das ist der Kern einer Spende. Ein Mensch sollte nur selbst über seinen Körper verfügen.
1: Die Debatte folgt nicht den üblichen Fraktionsgrenzen, denn es geht um eine Gewissensfrage. Die Abgeordneten sprechen für sich. Auch in der AfD unterscheiden sich die Positionen. Für grundgesetzwidrig hält Martin Sichert die Widerspruchsregelung. Er sagt,
6: Menschen sind keine Organlager für andere Menschen.
1: Dagegen befürwortet sein AfD-Kollege Alexis Giersch die Widerspruchsregelung.
7: Die Argumente für die Beibehaltung der Zustimmungslösung kann ich zwar nachvollziehen, aber nach intensiver Abwägung und intensivem Nachdenken sind die Argumente für die Einführung der Widerspruchslösung für mich überzeugender.
1: Kontrovers, aber besonnen und dem Thema angemessen verläuft die Debatte. Das lobt auch Bodo Ramelow von der Linken.
8: Ich stehe hier für als Mitunterzeichner für die Widerspruchsregelung, aber ich habe mit großer Aufmerksamkeit auch den anderen Antrag gelesen und sehe darin denselben Charakter, nämlich den Charakter, mehr Spenden zu generieren.
0: Bodo Ramelow in der Bundestagsdebatte um eine Neuregelung der Organspende, Dietrich Kallmeurer berichtete. Extremwetter, das können Hitzesommer wie dieses Jahr sein, Hochwasser wie vor 2 Jahren oder auch verheerende Stürme. Dieses Wetter wirkt sich nicht nur auf unseren Alltag aus, sondern auch auf die Landwirtschaft und die Kriseninfrastruktur, wie zum Beispiel Krankenhäuser. Beim Extremwetterkongress in Hamburg haben Expertinnen und Experten darüber gesprochen, wie man am besten darauf vorbereitet sich. Jenny Witt berichtet.
9: Ernteausfälle, Schäden durch Sturzregen und Lieferengpässe wegen Niedrigwasser auf den großen Flüssen. All diese Dinge kosten Deutschland schon jetzt jährlich mindestens 11 Milliarden Euro, sagt Claudia Kempfert vom Deutschen Institut für Wirtschaftsforschung. Und Studien prognostizieren immense Kosten für die kommenden Jahre.
10: Eine davon zeigt uns, dass bis 2050 die kumulierten volkswirtschaftlichen Schäden in Deutschland von 280 bis 900 Milliarden Euro an Schäden summieren können. Hinter diesen Zahlen stehen zerstörte Infrastrukturen, Produktionsausfälle, Gesundheitskosten.
9: Aber die Forschung zeige auch, dass es sich lohne, in den Klimaschutz zu investieren. Für jeden ausgegebenen Euro würden sich knapp 2 bis 5 Euro an Nutzen ergeben, sagt die Wirtschaftsforscherin beim Kongress.
10: Jeder vermiedene Schaden ist ein ökonomischer Nutzen. Jede hitzeresiliente Stadt, jede besser geschützte Infrastruktur spart spätere Kosten.
9: Ihre Botschaft an die Politik: Zögern beim Klimaschutz kann sich Deutschland schon längst nicht mehr leisten. Gleichzeitig müssten Städte und Kommunen aber auch dringend den Bevölkerungsschutz verbessern, warnen die Experten beim Kongress. Denn wenn die Menschen bei Hitze oder Überschwemmung nicht mehr versorgt werden können, stünden Leben auf dem Spiel. In Krankenhäusern wären beispielsweise Stromausfälle durch Hitze oder Gebäudeschäden katastrophal. Viele bereiten sich jetzt vermehrt auf extremes Wetter vor. So auch das Universitätsklinikum Hamburg-Eppendorf, berichtet UKE-Klimamanager Frank Dzukowski.
11: Größter Knackpunkt übrigens: Wasserversorgung. Wir haben sogar jetzt einen eigenen Notbrunnen. Und ganz wichtig, wenn man da mal schaut, wir haben extrem Regenfälle. Wir kriegen mehr hier im Norden, insbesondere auch Orkan. Das heißt, unsere uralten Gebäude müssen orkanstabil gemacht werden.
9: Und die Berliner Charité hat kürzlich geübt, wie sie nach einer Woche extremer Hitze zurechtkäme. Da soll jetzt nachgebessert werden, weil es nicht genügend kühle Orte für Mitarbeiter oder Patienten gab oder auch weil nicht genügend Medikamente und Infusionslösung vorrätig waren. Gleichzeitig wurden beim Kongress viele konkrete Lösungen vorgestellt, darunter ein neuer Gebäudetyp aus Bayern, dessen Räume auch bei 40 Grad kühl und im Winter warm bleiben. Und das ganz ohne Heizung oder Klimaanlage, sagt Norbert Gebeken, Präsident der Bayerischen Ingenieurkammer Bau.
12: Wir verschatten, das heißt, wir tragen keine solare Energie in das Gebäude ein. Das sind umlaufende Balkone, tiefliegende Fensterleibungen. Das heißt, wenn die Sonne hochsteht, dann geht die Sonneneinstrahlung nicht ins Gebäude. Im Winter, ja, können wir sie nutzen. Dann haben wir Wandaufbauten, die die warme Temperatur drinnen halten im Winter.
9: Viele einzelne Maßnahmen werden schon jetzt entwickelt und umgesetzt. Städte und Kommunen entwerfen außerdem detaillierte Pläne, um die Folgen des Klimawandels abzupuffern. Aber der wird vermehrt zu Krisen führen. Daher ist im November in 10 Bundesländern eine Übung für eine Extremwetterkrise geplant. Bei der Lükex-Übung herrschen, laut dem Szenario, Dürre und eine Hitzewelle mit Temperaturen bis zu 45 Grad. Rund 180 Organisationen wollen testen, wie gut Schutzmaßnahmen und Kommunikation auch dann noch funktionieren. Und natürlich, wie die Versorgung der Menschen klappt, gerade wenn die Krankenhäuser überlastet sind und es Stromausfälle wegen der Hitze gibt.
0: Jenny Witt berichtete aus Hamburg, wo Experten überlegen, wie man mit den wirtschaftlichen Folgen von Extremwettern umgehen kann. Die deutsche Fußballnationalmannschaft bestreitet gerade ihr erstes Länderspiel unter dem neuen Bundestrainer Jürgen Klopp. In der Nations League geht's für die deutsche Elf in Amsterdam gegen die Niederlande. 10. Spielminute, es steht momentan noch 0:0. Wir versuchen weiter, die Leitung ins Stadion zu unseren Reportern aufzubauen. Das klappt momentan aber noch nicht. Aber sobald die Leitung steht, sind wir dann auch live beim Spiel dabei.

0: In der Fußball Nations League spielt Deutschland gegen die Niederlande. 13. Spielminute und soeben sind die Niederlande in Führung gegangen mit 1:0.
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0: Aus dem Studio von BR24 in München. Mein Name ist Oliver Fritzl. Einen schönen guten Abend. Die europäisch-russischen Beziehungen sind seit Jahren unterkühlt. Die EU versucht, Russland mit Wirtschaftssanktionen zu zermürben und den Angriffskrieg auf die Ukraine für Russland unfinanzierbar zu machen. Raum für Gespräche gab es da bisher wenig. Nun soll Russlands Präsident Putin aber zum G20-Gipfel im Dezember nach Miami kommen. Also da, wo sich EU-Regierungschefs mit anderen Industrienationen treffen, um gemeinsam Politik zu machen. Ja, und Russland kommt ausgerechnet auf Einladung der USA. Andreas Meyer-Feist hat die Reaktionen der Europäer zusammengefasst.
2: Falls Putin kommen sollte, will die EU nicht einfach wegbleiben. Die EU werde solche Treffen weiterhin nutzen, um den russischen Angriffskrieg zu verurteilen, wie sie das seit 2022 immer wieder getan habe, erklärte ein EU-Sprecher.
3: The EU has consistently used G20 meetings to condemn Russia's full-scale invasion and to call for it to end.
2: Ob man dann aber mit Putin am Ende wirklich im gleichen Raum sitzt, ist noch völlig offen. Italiens Regierungschefin Giorgia Meloni erklärte, es sei an der Zeit, Zugeständnisse von Russland einzufordern, anstatt Putin diplomatisch aufzuwerten. Sie kennen meine Position zur Einheit des Westens, auch wenn es in manchen Fällen einfacher und in manchen Fällen schwieriger sein mag. Trotzdem werde ich nicht Italiens historische Beziehungen zu den Vereinigten Staaten ernsthaft in Frage stellen. Ähnliches ist aus Paris zu hören, es sei nicht der richtige Zeitpunkt, die Beziehungen zu Russland zu normalisieren. Keine Entscheidung über die Ukraine ohne die Ukraine und Europa, warnte Frankreichs Präsident Emmanuel Macron. EU-Parlamentarierinnen und Parlamentarier aus den baltischen EU-Staaten fordern europäische Konsequenzen. Sie erinnern an Kriegsverbrechen und an die mehr als 20.000 von Russland verschleppten Kinder, von denen bisher nur 2.500 in die Ukraine zurückgekehrt seien. Gegen Putin liegt ein Haftbefehl beim Internationalen Strafgerichtshof vor. Ein Grund, warum der russische Präsident bei den letzten G20-Gipfeln wie in Brasilien nicht dabei war. In einem Schreiben an die EU-Kommission haben zahlreiche EU-Parlamentarier gefordert, den Einfluss Brüssels über die 210 Milliarden Euro an eingefrorenen russischen Zentralbankgeldern zu stärken. Die liegen größtenteils in Belgien. Trump sieht das Geld nicht, wie die Europäer, als Finanzhilfe für die Ukraine, sondern als eigene Verhandlungsmasse für ein Abkommen mit Putin. Die EU-Kommission sieht hier wegen grundsätzlicher rechtlicher Bedenken kaum Chancen. Unter anderem die Niederlande, Spanien und Polen drängen aber auf mehr Flexibilität. Als der russische Finanzminister schon bei einem G20-Vorbereitungstreffen dabei war, warnte Vizekanzler Lars Klingbeil, SPD, vor einer verfrühten Normalisierung der Beziehungen zu Moskau. Ob es so kommt, ist offen. Am Ende will man sich europäisch auf eine einheitliche Linie verständigen und bis Dezember kann noch viel passieren.
0: Putin soll auf Wunsch der USA im Dezember nach Miami zum G20-Gipfel kommen. Andreas Meyer-Feist berichtete über die Reaktionen aus den EU-Ländern. Bei den Landtagswahlen am vergangenen Wochenende in Mecklenburg-Vorpommern und Berlin waren sie die großen Gewinner, die AfD und die Linke. Sie liegen auch in der Gunst der jungen Stimmberechtigten ganz vorne. Kommen die anderen Parteien bei jungen Menschen nicht mehr an? Sprechen Sie Ihre Themen nicht mehr an und verlieren Sie die jungen Wähler deshalb? Diese Fragen hat Philine Elster aus dem ARD-Hauptstadtstudio jungen Abgeordneten gestellt.
4: Wahlergebnisse zeigen deutlich, junge Menschen wählen häufiger linke oder rechte Parteien. In Berlin war bei den unter 25-Jährigen die Linke Spitzenreiter, in Mecklenburg-Vorpommern war es die AfD, genau wie in Sachsen-Anhalt zwei Wochen vorher. Um es mit den Worten vom CDU-Bundestagsabgeordneten Johannes Winkel zu sagen:
5: Naja, für junge Wähler gibt es ja gerade nicht viele Gründe, CDU oder SPD zu wählen.
4: Johannes Winkel ist Vorsitzender der Jungen Union und ganz frisch auch einer der stellvertretenden Fraktionschefs. Selbst ist er 34 Jahre alt. Aber woran liegt das, dass weniger junge Menschen Union, SPD und Grüne wählen? Anna Eikens von der CDU ist 28 Jahre alt und damit eine der jüngeren Abgeordneten im Bundestag. Sie sagt, dass essentielle Fragen, die sich junge Menschen stellen, zu wenig Platz finden.
6: Finde ich einen Ausbildungsplatz? Wo kann ich einen Ausbildungsplatz annehmen? Wie finanziere ich mir das? Kann ich noch einen Master machen oder einen Meister, eine Meisterprüfung mir selbst finanzieren? Das sind halt Themen, die bei uns gar nicht oder viel zu wenig vorkommen.
4: Dass eben genau diese Themen junge Menschen besonders beschäftigen, zeigen auch Studien wie Jugend in Deutschland 2026. Insbesondere Dauerkrisen, unsichere berufliche Zukunft, Geldsorgen und mentaler Stress zählen dort als zentrale Themen junger Menschen. Dass Antworten auf diese Themen Stimmen einbringen, sieht auch Jakob Blankenburg von der SPD. Er selbst ist 29 Jahre alt und bereits seit 2021 Abgeordneter der SPD im Deutschen Bundestag.
7: Wenn ich mir jetzt beispielsweise die Linke hier in Berlin anschaue, die die Frage Leistbarkeit und Gerechtigkeit in den Fokus gestellt hat, dann muss auch ich als junger Mensch erstmal sagen, das Thema ist eins, was wir deutlich mehr bespielen müssen.
4: In Berlin hat die Linke stark mit dem Thema bezahlbarer Wohnraum gepunktet. 37% der Wähler sahen darin eine besonders große Kompetenz der Partei. Ein gezieltes Thema nach außen kommunizieren. Müssen das andere Parteien mehr machen, um junge Wähler zurückzugewinnen? Timo Ginos von den Grünen gehört mit 30 Jahren auch noch zu den jüngeren Abgeordneten.
0: Da unterbrechen wir den Bericht von Feline Elster. Und zwar aus einem guten Grund, denn jetzt steht sie endlich die Leitung ins Stadion nach Amsterdam. Die Fußballnationalmannschaft, die Deutsche, bestreitet ihr Länderspiel gegen die Niederlande. Und damit zu unseren Reportern Holger Dahl und Michael Augustin. Wir blenden uns ein.
8: Wieder Gefahr am deutschen Strafraum. Rückpass zu Ter Stegen, direkt in die Füße eines niederländischen Angreifers. Das ist Cody Gakpo, der Mann aus Liverpool. Also das ist überhaupt nicht stabil hier in dieser Anfangsphase. Flankenball von der rechten Seite fliegt wieder rein in den 16-Meter-Laufraum. Michael, ich glaube, das hat sich der Bundestrainer ganz anders vorgestellt.
9: Ja, seine Mannschaft steht hier früh unter Druck. Wir werden auch gleich noch auf die deutsche Startelf eingehen, wenn der Ball mal ruht. Ganz kurz die Info, das Tor von Van Dijk per Kopf zielte nicht, weil Brobby dort vorher Ter Stegen geblockt hat, und zwar zu sehr geblockt hat. Die Niederländer schon wieder im Strafraum. Gakpo auf der linken Seite, Flanke herein. Da wären zwei Optionen gewesen, Reinders und Brobby, aber die Deutschen können erstmal klären und über Treu schießen sie den Ball erstmal raus aus dem eigenen Strafraum, aber die Kugel landet bei Rein Gravenberg. Oranje hat alle 10 Feldspieler in der deutschen Hälfte platziert. Viel Ballkontrolle, 20 Minuten rum hier in der Johan Cruyff Arena in Amsterdam. 55.000 Zuschauer sind da und die sehen, wie sich Van Hecke und Van Dijk, die beiden niederländischen Innenverteidiger, kurz vor der Mittellinie den Ball hin und her spielen. Jetzt geht's über die linke Seite. Gakpo, den kennt Klopp natürlich auch vom FC Liverpool. Die beiden haben sich herzlich umarmt. Flanke kommt rein und dann ist da Schlotterbeck und köpft den Ball erstmal über die Grundlinie. Es gibt Ecke für die Gastgeber. Ansonsten wäre Brian Brobby da gewesen. Dieser wuchtige, kantige Stürmer, mit dem die deutschen Innenverteidiger große Probleme haben. Und nach einer Ecke von der linken Seite, reingebracht von Tijani Reinders, fiel das Tor von Van Dijk, das da nicht zählte. Der Videoassistent hatte sich eingeschaltet und jetzt gibt es wieder eine Ecke für Oranje.
8: Und zwar von der linken Seite wieder zwei Spieler vor der Nase von Marc-André Ter Stegen in seinem Stadion. In der Johan Cruyff Arena spielt er jetzt für Ajax Amsterdam. Rhythmischer Applaus im Stadion und Virgil van Dijk ist einer, der da direkt bei Ter Stegen steht. Jetzt Dialog mit dem spanischen Schiedsrichter, mit Alejandro Hernandez, der da nochmal sagt, hey, das geht so alles nicht, das kennen wir ja noch, hat Deutschland ja leidvoll erfahren bei der Weltmeisterschaft. Da war es Jonathan Tah, der angeblich den Torhüter gestört hat, und jetzt sind es halt eben die Niederländer. Ecke kurz ausgeführt, hat auf den langen Pfosten Van Dijk, Kopfballverlängerung wieder zurück auf den kurzen Pfosten. Deutschland klärt raus aus der Gefahrenzone. Jetzt Rückpass hinten zum niederländischen Torhüter, das ist Bart Verbruggen. Und wichtigster Informationsteil zur Aufstellung, Michael, ist, dass eigentlich auf unserer Aufstellung unter den ersten Elf Jamal Musiala steht, aber der hat es gar nicht in die erste Elf geschafft.
9: Ja, der hat sich um kurz nach 20.30 Uhr beim Aufwärmen am Oberschenkel verletzt und wurde dann durch Nadim Amiri ersetzt. Jetzt gibt's die erste gelbe Karte für einen niederländischen Spieler. Ein Foul im Mittelfeld. Kai Havertz hält sich das Knie und da kam der Schlag auf sein Knie und er kam von Quinten Timber, und das ist derjenige, der Mann von Crystal Palace, der vom spanischen Schiedsrichter die gelbe Karte gesehen hat. Alejandro José Hernández, das ist sein Name. 43 kommt von Lanzarote von der Sonneninsel. Jetzt fliegen wir mal kurz, weil Havertz immer noch behandelt wird über die deutsche Aufstellung. Marc-André Ter Stegen im Tor. Er ist unter Jürgen Klopp wieder die deutsche Nummer 1. Vierer Abwehrkette mit Brown auf der linken Seite. Mit Treu, Philipp Treu vom SC Freiburg, der einzige Debütant als Rechtsverteidiger. Zah und Schlotterbeck bilden das Abwehrzentrum. Vor ihnen Metscher und Kimmich, der Kapitän, zurück im defensiven Mittelfeld auf der 6. Schade mit viel Tempo über die linke Seite. Adeyemi mit viel Tempo über die rechte Seite. Und Amiri für den kurzfristig ausgefallenen Musiala. Havertz, einzige Sturmspitze, habe ich bereits erwähnt. Und die gute Nachricht, Holger, Havertz steht wieder und die Deutschen haben jetzt mal eine Ruhephase mit dem Ball in der eigenen Hälfte.
8: Schlotterbeck, der Mann mit der guten Spieleröffnung mit dem linken Fuß, hat Kai Havertz gesucht und den Ball so in die halbrechte offensive Position gespielt. Kai Havertz spielt jetzt quasi in der ganz vordersten Linie, den Regisseur orientiert da die Mitspieler zum Anlaufen. Adeyemi zum Beispiel auf rechts außen und dann ist auch auf dem rechten Flügel der neue Mann mit nach vorne geeilt. Philipp Treu, erstes Länderspiel, hat in Freiburg gezeigt, was er drauf hat und soll jetzt eben der Mann auf der Position sein, auf der Joshua Kimmich bei der WM ja vielleicht am Ende spielen musste. Er fühlt sich da wohler, wo er jetzt ist, im zentralen defensiven Mittelfeld und hat jetzt den Ball zurückgepasst zu Schlotterbeck. Schlotterbeck zu Ter Stegen in seinem gelben Torwarttrikot. Die Niederländer natürlich leuchtend orange, Deutschland in den neuen schwarzen Trikots mit Nadelstreifen über die linke Seite. Habe ich wieder ein Foulspiel gesehen und es gibt wieder die gelbe Karte. Die Niederländer können es kaum fassen, dass es das zweite Mal gelb gibt für Jan-Paul van Hecken von den Tottenham Hotspur, der für sein Einsteigen da auf der rechten Defensivseite gelb sieht. Nathaniel Brown hat er da erwischt. Kevin Schade ist es gewesen. Das war schon ordentliches Einsteigen. Aber Michael, ich kann mir gut vorstellen, dass viele hier im Stadion denken, der Schiedsrichter benachteiligt die Niederländer gerade ein bisschen. Tor zurückgenommen, jetzt zwei schnelle gelbe Karten. Aber insgesamt konnte man das, glaube ich, so geben.
9: Ja, das geht schon in Ordnung. Der Ball ist auf der rechten Abwehrseite der Deutschen. Philipp Treu, der Mann vom SC Freiburg, du hast ihn gerade angesprochen. Ein Spieler, der mit viel Tempo nach vorne geht. Tempo ist natürlich ganz wichtig im System von Jürgen Klopp. Wie lässt er spielen? Das ist ja auch die große Frage. Der neue Bundestrainer hat auf den Pressekonferenzen und in den Medienrunden nicht über Taktik gesprochen, hat auch nicht über das Personal gesprochen, aber seine Mannschaft hat momentan selten den Ball und das wird vielleicht auch so ein bisschen der Spielstil sein. So war es ja auch bei den Vereinen, die Klopp in den vergangenen 25 Jahren trainiert hat, ob es Mainz 05 war, Borussia Dortmund oder der FC Liverpool. Da war von Vollgas-Fußball die Rede, von Heavy-Metal-Fußball, Umschaltmomente, Pressing, Gegenpressing, hohe Ballgewinne. Das ist der Spielstil und ich glaube, den wird er auch nach und nach hier bei der deutschen Fußballnationalmannschaft einführen. Das Problem, in den ersten 25 Minuten kann man davon nicht sehen. Was wir sehen, ist jetzt ein Einwurf. Denzel Dumfries, der rechte Außenverteidiger der Niederlande, muss sich da erstmal einen Ball organisieren. Einwurf wird am deutschen Strafraum ausgeführt. Dumfries schleudert den Ball in den 16-Meter-Raum. Da ist Van Dijk, der Kapitän. Kopfballverlängerung vorne von Hecke. Und dann erstmal der Befreiungsschlag. Felix Metscher war es, glaube ich. Und dann ein Foul an Adeyemi. Aber Spiel läuft weiter. Kai Havertz hat Platz auf der rechten Seite. Adeyemi und auch Amiri wären eine Option am deutschen Strafraum. Er nimmt erstmal Philipp Treu mit. Hier ist auf Höhe des Strafraums. Bringt den Ball herein, aber kommt dann nicht vorbei. Van Dijk verhindert, dass der Ball dann zu einem Mitspieler von Treu im Strafraum ankommt. Und dann ein Foul von Jonathan Tah an Brian Brobbey. Das Ganze nicht weit vom Anstoßkreis entfernt. Es gibt also Freistoß für das Oranje-Team, das ja auch eine wirklich miese WM hinter sich hat. Aus im 16-Finale. Deutschland ist da gegen Paraguay rausgeflogen. Die Niederländer sind an Marokko gescheitert. Niederlage im Elfmeterschießen. Aber sie haben, wenn wir denn davon ausgehen, dass ja nach 120 Minuten das Spiel unentschieden stand, 16 WM-Spiele nicht verloren. Also ganz so viele WM-Blamagen wie bei den Deutschen in den vergangenen Jahren gab es beim Oranje-Team nicht. Aber auch da ist vieles neu. Vor allen Dingen der Trainer, Xavi, der hat da jetzt das Sagen, die spanische Fußballlegende.
8: Ja gut, am Ende Marokko wahrscheinlich ein anderes Kaliber als das aus der deutschen Mannschaft gegen Paraguay. Aber es ändert natürlich beim Selbstverständnis der Niederländer nichts. Die wären auch gerne deutlich weitergekommen, haben andere Ansprüche. Xavi soll es jetzt also richten. Ich habe mir Jürgen Klopp jetzt noch mal ein bisschen länger angeguckt, draußen an der Außenlinie. Immer wenn sich Deutschland nach hinten orientiert, gerade zum Beispiel als Joshua Kimmich nach hinten gespielt hat, da hat es dann draußen so die ausgebreiteten Arme gesehen. Das will Klopp nicht sehen, er will direkt weiteres Spiel nach vorne. Und was er ja auch nicht sehen möchte, ist, dass sich hier der nächste Leistungsträger auf den Rasen gesetzt hat. Das ist Kai Havertz, der sitzt jetzt im Mittelkreis. Also Jamal Musiala konnte schon nicht mitmachen. Und das ist immer noch diese Aktion von der gelben Karte von Quinten Timber, der da von der Seite herangekommen ist und dann wirklich mit den Stollen aufs Knie von der Seite. Das hat ganz sicher wehgetan. Da wollen wir hoffen, dass da nichts strukturell passiert ist, sondern dass wir vielleicht am Ende nur irgendwie über einen heftigen Bluterguss oder so reden. Das gibt Jürgen Klopp natürlich die Möglichkeit, jetzt draußen mal die Mannschaft zu so einer Art Auszeit heranzuholen. Er ist nicht zufrieden. Wir haben gleich eine halbe Stunde absolviert. Es steht 0-0. Kai Havertz wird ausgewechselt werden müssen. Da hat es das Zeichen gerade gegeben. Von mir nochmal ganz schnell die Entschuldigung. Sorry für unsere technischen Probleme hier in der Amsterdam Arena. Wirklich massive Leitungsprobleme. Aber jetzt sind wir wieder bei Ihnen. Jetzt sind wir wieder bei euch und werden dieses Spielgeschehen weiter beschreiben. Und Michael, das, was wir da jetzt sehen mit Kai Havertz, das ist natürlich so eine Art wirklich ganz schlimmes Szenario. Ne? Also Musiala und Havertz raus aus dieser Mannschaft. Das sind schon echte Eckpfeiler.
10: Ja, auf jeden Fall. Er hat da eine dicke Bandage bekommen, um den linken Oberschenkel gewickelt. Kai Havertz kann zumindest das Spielfeld auf den eigenen Beinen verlassen, muss sich da jetzt nicht bei den Physiotherapeuten und Mannschaftsärzten einhaken. Also er verlässt jetzt den Rasen und Jürgen Klopp muss erstmal überlegen, wer da jetzt kommt. Ebno Talib sehe ich da, Younes Ebno Talib, der Mann von Eintracht Frankfurt, der wurde jetzt mal zumindest da zum Trainerteam beordert. Havertz hat den Rasen verlassen, aber es ist eben noch kein neuer Spieler gekommen. Deutschland jetzt in der 29. Minute erstmal in Unterzahl und es steht 0-0 hier in der Johan Cruyff Arena in Amsterdam. Im ersten Länderspiel unter dem neuen Bundestrainer Jürgen Klopp, der trägt weiße Sneakers, eine dunkle Hose und ein graues, langärmliches Oberteil, ein Pullover. Darunter kommt ein weißes T-Shirt zum Vorschein und eine schwarze Cap trägt er auch. Jetzt breitet er die Arme aus, weil er sieht, dass die Niederländer wie fast immer heute Abend den Ball haben und die Deutschen erstmal defensiv gefordert sind. Und tatsächlich ist es, ich habe ihn gerade angesprochen, Younes Ebno Talib, der gleich kommen wird. Also dann nach Philipp Treu, der zweite Debütant in der Bundestrainerzeit von Jürgen Klopp. Erstmal die Niederländer wieder am Strafraum. Da kommt dann der Pass ins Zentrum von Somerville. Kommt erstmal nicht an, aber der setzt sich dann Eckfahne gegen zwei Deutsche durch. Spielt den Ball dann zu Brobbey und da ist die Schussmöglichkeit. Timber knallt den Ball aus 17 Metern, 2 Meter übers Tor. Und jetzt kann gewechselt werden. Jetzt erleben wir die nächste Premiere. Younes Ebno Talib von Eintracht Frankfurt. Jetzt ist auch er Nationalspieler.
8: Ja, verrückt. Also das hätte er sich vor 2-3 Wochen im Traum nicht ausgemalt. 23 Jahre alt, schon 4 Tore für Eintracht Frankfurt. Hat nie U-Nationalmannschaften gespielt. Theoretisch wäre Younes Ebno Talib auch für Marokko einsatzfähig gewesen. Aber hat sich dann für Deutschland entschieden. Und jetzt macht er hier also sein Nations League-Spiel, seine Premiere gegen die Niederlande. Kommt rein für Kai Havertz. Das Ganze in der 30. Spielminute. Adeyemi hat den Ball in der halbrechten Position. Geht ins 1 gegen 1, 1 gegen 2 sogar, wollte den Ball dann durchstecken in die Mitte auf Nadim Amiri. Aber die Männer in Oranje haben aufgepasst, den Ball über die Seitenauslinie gespielt. Und da gibt es jetzt den Einwurf. Philipp Treu, 20 Meter drin in der Hälfte der Niederländer, wirft den Ball zu Metscher. Metscher nach vorne in die Sturmspitze, die ersten Ballkontakte für Ebno Talib. Und jetzt, ja, Schlotterbeck, Ball am linken Fuß, könnte auch schießen, spielt ihn aber rein in den 16er. 2 Übersteiger, Schuss auf die kurze Ecke. Erste Chance für Deutschland, richtig gute Chance und gleich durch Younes Ebno Talib. Also der hat sich hier voll angemeldet im Spiel. Jürgen Klopp klatscht draußen in die Hände. Deutschland spielt hintenrum. Joshua Kimmich und Michael, wenn wir irgendwann mal davon ausgegangen sind, dass das Ergebnis heute ja nicht die ganz große Rolle spielt, vor allen Dingen jetzt, nachdem kein Musiala mehr da ist, kein Havertz, das können wir jetzt nochmal doppelt unterstreichen. Es geht jetzt vor allen Dingen darum, sich mit viel Engagement zu verkaufen.
10: Ja, genau, das Wie ist entscheidend. Jürgen Klopp will sehen, dass die deutschen Nationalspieler über sich hinauswachsen. Er will sie zum Fliegen bringen. Das waren gestern am Tag vor dem Spiel hier in Amsterdam seine Worte. Also er hat versucht, mit guter Laune, auch mit dem einen oder anderen Spruch, Aufbruchsstimmung zu verbreiten. Er hat also in seinen Gute-Laune-Modus geschaltet, so wie wir ihn kennen aus Mainz, aus Dortmund oder aus Liverpool. Treu wird da bedient auf der rechten Seite im Strafraum der Niederländer. Und dann hat er noch einen vor sich, hat den Ball auf dem linken Fuß, will ihn dann ins Sturmzentrum bringen. Da wäre die Möglichkeit gewesen, wenn der Ball durchgekommen wäre. Kevin Schade war da, aber Balleroberung der Deutschen. Brown auf der halblinken Seite. Amiri bietet sich an, aber ein Niederländer liegt am Boden. Und jetzt stoppt Amiri, aber Kimmich spielt den Ball nicht im Seitenhaus. Pfiff des Publikums, Chippass auf Treu. Der ist im 16er, hat viel Pass. Treu legt ab. Adeyemi versucht es mit der Hacke, dann das Tor! Metscher! Felix Metscher mit dem 1:0 für Deutschland! Der Ball ist frei, Metscher schaltet am schnellsten und schießt die Kugel ins Tor, begleitet von Pfiffen der einheimischen Fans, weil noch immer ein niederländischer Spieler in der Nähe der Mittellinie liegt und sich das linke Bein hält und Virgil van Dijk schimpft mit dem Schiedsrichter und sagt, das Spiel muss doch unterbrochen werden. Brian Brobbey ist es, der da offenbar verletzt ist. Aber Treffer zählt. Metscher schießt das erste Tor unter dem neuen Bundestrainer Jürgen Klopp.
8: Also Brian Brobbey, wir haben jetzt gerade nochmal die Zeitlupe eingespielt bekommen. Der hat sich eine Oberschenkelzerrung zugezogen, würde ich jetzt mal als Dr. Dahl-Ferndiagnose von hier oben sagen. Aber das war in der Zeitlupe ziemlich eindeutig zu erkennen. Dann sinkt er zu Boden am Mittelkreis. Der Ball ist ganz woanders. Deutschland nimmt das wahr. Also Joshua Kimmich hat extra nochmal den Kopf hochgenommen. Aber es gibt natürlich überhaupt keine Verpflichtung, den Ball ins Auszuspielen. Kimmich kann das natürlich auch am Ende nicht deuten und nicht interpretieren, was da passiert ist. Also spielt er weiter, zum Schiedsrichter geguckt, er hat weiterlaufen lassen und Virgil van Dijk

0: Kommen. Also es ist dann, seitdem wir hier senden, eine Menge passiert. In den Minuten davor hatten wir ja das zurückgepfiffene Tor von Van Dijk nach einem vermeintlichen Stürmerfoul von Brobbey am deutschen Torhüter Ter Stegen. Mit seinem wuchtigen Körper hat er den deutschen Keeper geblockt. Auch darüber kann man sicherlich streiten und diskutieren. Und jetzt ist es Felix Metscher gewesen, der Mann von Borussia Dortmund, der gerade eben die deutsche Mannschaft in Führung gebracht hat. Chippass von Kimmich in den 16er. Adeyemi versucht sich den Ball zu erlaufen, verteilt ihn auf die rechte Seite, da Treu viel Platz. Treu spielt dann zu Amiri auf die halbrechte Seite. Der wieder zu Adeyemi auf Strafraumhöhe auf der rechten Seite. Kurzer Pass zu Amiri. Amiri wieder zu Adeyemi, der ja gut reingekommen ist in die Saison in Spanien beim FC Barcelona. 7 Spiele, 7 Siege, auch Tore geschossen. Schlotterbeck zieht ab aus 18 Metern, jagt den Ball übers Tor. Deswegen höhnischer Applaus der niederländischen Fans. Und Karim Adeyemi, um das nochmal zu Ende zu führen, hat schon 2 Tore geschossen in der Liga, La Liga, und einen Treffer in der Champions League erzielt. Und bei Brobbey geht es ebenso wenig weiter wie bei Havertz. Der Stürmer des Oranje-Teams wird ausgewechselt. Max Meerdink ist jetzt für ihn in der 35. Minute im Spiel.
1: Ja, der spielt bei AZ Alkmaar, ist 23 Jahre alt, kommt also rein in die Partie und will das doch mal vielleicht ein bisschen relativieren. Also ja, ich finde das nicht besonders fair. Ich finde, das kann man anders machen. Ich finde es auch in Ordnung, wenn es im Profifußball so gehandhabt wird. Alles okay, aber nochmal zum Tor. Also Deutschland hat das dann stark gespielt mit der Seitenverlagerung rechts raus auf Treu, Treu in die Mitte, Schuss aufs Tor gehalten und dann der Nachschuss rein von Metscher. Und Achtung, Deutschland muss jetzt wieder nach hinten sich orientieren, denn die Oranjes kommen über den rechten Flügel, über Crescencio Summerwill, und der scheitert mit seinem Flankenversuch an den Füßen des deutschen Linksverteidigers. Das ist Nathaniel Brown vom FC Bayern München. Also wenn es so eine Art WM-Gewinner gegeben hat, dann war das sehr wahrscheinlich Nathaniel Brown. Und bei den Bayern hat er ja gezeigt, nicht nur Linksverteidiger, auch auf der 10 ein richtig guter Mann. Und jetzt muss er sich nach hinten orientieren, denn der Eckball kommt für die Niederländer. Tijani Reinders von der rechten Seite. Diesmal steht nur einer vor Ter Stegen. Ball kommt auf den kurzen Pfosten, ist dann kurz abgewehrt. Nochmal so eine Art Rebound-Flanke in den Strafraum. Aber da ist keiner da. Eben leuchtend orangefarbenen Trikot der Niederländer. Ja, Michael, also wirklich verrückt. 37. Spielminute. Deutschland führt mit 1-0 in Amsterdam. Musste vor dem Anpfiff Musiala ersetzen. Kai Havertz ausgewechselt. Hat ein Tor geschluckt, was nicht zählte. Dann gerade diese Verletzungsgeschichte. Also das reicht vom Inhalt eigentlich für 90 Minuten, aber wir sind noch am Anfang.
0: Ja, zum Glück sind wir noch in der ersten Hälfte. Es passiert hoffentlich noch viel Gutes. Jetzt spielen sich die Deutschen erstmal hinten raus. Pass an die Mittellinie und dann geht Schade ab. Kevin Schade, der hat ein Tempo. 3 gegen 3. Schade wird dann 2 Meter vom Strafraum gebremst. Ebno Zalib setzt nach. Aber faire Balleroberung in dem Fall von Rhein Gravenberg, glaube ich. Und das lässt der Schiedsrichter durchgehen. Aber das ging super schnell über Ebno Zalib und vor allen Dingen über Kevin Schade. Der läuft ja im deutschen Fußball so ein bisschen unterm Radar. Ist ja einer von vielen Freiburgern oder in dem Fall Ex-Freiburgern. Beim Sportclub ist er ja groß geworden. Spielt seit ein paar Jahren beim FC Brentford in der englischen Premier League. Ist da Stammspieler. Und hat ja auch schon ein paar Einsätze gehabt für das deutsche Team. Das ist hier und heute sein 6. Länderspiel. Und in der Premier League hat er über 100 Mal gespielt, 24 Tore geschossen. Jemand wie Jürgen Klopp, der da lange gearbeitet hat beim FC Liverpool, hat den Kevin Schade natürlich auf dem Schirm. Der Ball ist jetzt bei Schade. Und zwar auf der linken Seite in der eigenen Hälfte. Über Amiris Schippball geht's dann nach vorne. Brown Laufduell gegen Van Dijk. Brown ist schneller. Brown ist im Strafraum. Legt quer. Adeyemi, Riesenchance! Er schießt den Ball übers Tor. Das gibt's doch nicht. Aus 5 Metern. Frei vom Tor. Jagt er die Kugel über den Querbalken. Karim Adeyemi vergibt die Riesenmöglichkeit, Deutschland hier mit 2-0 in Führung zu bringen. Und Jürgen Klopp sofort positive Körpersprache, hat applaudiert, will gar nicht, dass Adeyemi den Kopf hängen lässt. Er will, dass der so weitermacht. Aber besser wäre es, wenn er anders weitermacht, nämlich dass er den Ball im Tor unterbringt. Ja. Was für eine Chance.
1: Jürgen Klopp hat nicht nur draußen applaudiert, der hat auch ein Herzchen gemacht mit den Händen direkt nach diesem Abschluss. Also das hat ihm super gefallen. Das war genau der Fußball, den er sehen möchte. Ball gewinnen und dann blitzschnell nach vorne. Und so schnell, wie Kevin Schade gerade gewesen ist, habe ich mich gefragt, war der vielleicht nicht unterm Radar oder auf dem Radar? Vielleicht war der einfach auch zu schnell für den Radar und ist deswegen irgendwie bei Julian Nagelsmann nicht weiter in Erscheinung getreten. Aber das war richtig. richtig stark und Adeyemi gerade auch mit großem Tempo. Und nach dieser vergebenen Chance von Adeyemi jetzt gerade ziehe ich das auch wieder zurück, denn bei diesem Lauf von Schade, da ist er ja alleine quasi in drei Mann.

0: angelaufen, da mit drei Mann gelaufen. Hätte auch rechts rüberspielen können zu Adeyemi, der war nämlich frei, so wie er gerade auch frei war, aber so wie er gerade vergeben hat, ist es vielleicht nachvollziehbar, dass der Pass da nicht rübergegangen ist. Also, das Spiel wird jetzt fortgesetzt mit einem Einwurf auf Höhe der Mittellinie. Dumfries passt ihn zurück. Schiedsrichter war nicht zufrieden mit der Ausführung dieses Freistoßes direkt an der Seitenauslinie. Jürgen Klopp sehr aktiv. Xavi, der neue Trainer der Niederländer, super aktiv. Beide Mannschaften auf dem Platz sowieso. Also so hat man sich das gewünscht. Es ist jede Menge Zug drin. Deutschland 1-0 vorne und Oranje in der deutschen Hälfte.
1: Ja, der Ball flippert durch die Luft, viele Kopfballberührungen und jetzt hat Kimmich den Ball mal runtergeholt auf das Spielfeld, aber verliert die Kugel da an Reinders, Mitte der deutschen Hälfte. Schade, setzt nach, sehr engagiert und Tijani Reinders geht zu Boden, das gibt Freistoß für die Niederlande. Reinders ist für mehr als 60 Millionen Euro aus der Premier League von Manchester City nach Saudi-Arabien gewechselt und diesen Freistoß gibt's dann zu Recht schon ausgeführt und bei Van Dijk ist der Ball, der zu Jan-Paul van Hecke, sein Kompagnon in der Innenverteidigung. Dumfries hat ganz viel Platz auf der rechten Seite, ist an der Grundlinie, bringt den Ball als Flanke rein, Kopfball! Ter Stegen hat ihn! Diesen Kopfball von Crescencio Somerville, der steht da frei, aber köpft den Ball genau dahin, wo der deutsche Torhüter schon steht. Aber es ist natürlich wichtig, dass Ter Stegen den Ball hat, der hier auch so ein halbes Heimspiel absolviert. Er steht ja seit Saisonbeginn bei Ajax Amsterdam unter Vertrag und trägt seine Heimspiele hier in der Johan Cruyff Arena aus, nachdem er ja in den vergangenen zwei Jahren fast nur verletzt gewesen ist. Gerade mal 3 Einsätze in der abgelaufenen Saison. In der Spielzeit davor waren es 9 Einsätze. Aber jetzt ist er fit, jetzt spielt er und jetzt ist er tatsächlich mit 34 Jahren die Nummer 1. Darauf hat sich Jürgen Klopp erstmal festgelegt.
0: Achtung, Spielaufbau für die Niederlande durchs Mittelfeld. Reinders läuft durch den Mittelkreis, spielt ihn dann raus auf den linken Flügel. Treu muss sich da orientieren. Steilpass rein in den 16er, Abschluss auf den kurzen Pfosten. Und da ist er wieder, Marc-André Ter Stegen, und zeigt den vielen Ajax-Fans, ist durchaus beklatscht worden hier im Stadion von vielen in der Arena, nicht nur von den deutschen Fans. Der hat da gezeigt, warum er genau der richtige Mann ist hier zwischen den Pfosten. Und da haben die Niederländer mal gezeigt, wie sie das anstellen wollen, mit eben auch schnellem Spiel nach vorne und dann auch mit den Abschlüssen. Aber war dann kein Problem, weil Ter Stegen ein richtig gutes Stellungsspiel hatte und am kurzen Pfosten den Ball abgewehrt hat. Ball ist jetzt auch wieder zurückgespielt worden von der deutschen Verteidigung zu Ter Stegen, der mit einem dicken Fehlpass. Schuss wieder Ter Stegen, bringt sich selbst in allergrößte Not bei diesem Schuss von Cody Gakpo, der Spieler aus Liverpool. Mann, war das ein schwerer Fehler im Spielaufbau. Ohne Bedrängnis spielt Marc-André Ter Stegen den Ball mit dem linken Fuß direkt in den Lauf des niederländischen Angreifers. Aber bekommt jetzt auch von Jürgen Klopp nochmal ein paar aufmunternde Worte, ein paar Hinweise, wie er die Bälle besser hinten rausspielen kann. Philipp Treu hat den Ball auf Höhe der Mittellinie an der rechten Seite. Dann ist es Joshua Kimmich, schnell nach vorne geschickt, vielleicht jetzt mal wieder Zug reinbekommen in die Partie. Younes Ebnotalib auf dem rechten Flügel hat sich schon durchgesetzt und spielt den Ball auch ungenau in den 16er rein. Philipp Treu ist wieder dazwischen, dann ist Schade da, direkt am 16er. Die Niederländer mit der Klärung und dem Steilpass auf den linken Flügel.
1: Und jetzt hat die Restverteidigung ein Problem. 2-3, Gakpo treibt den Ball über die linke Seite nach vorne, dann zu Somerville, nicht genau, der steht da am 16er und muss hinterherrutschen und kriegt den Ball immer noch nicht. Aber Dumfries hat die Kugel bekommen auf der rechten Seite, dribbelt an, ist auf Höhe des Strafraums. Aber jetzt sind die Deutschen nach hinten geeilt und haben wieder ihre Formation in der Abwehr eingenommen. 4er Abwehrkette, das ist das System unter Klopp mit Metscher und Kimmich, 2 Defensive davor. Amiri, zentraler offensiver Mittelfeldspieler. Adeyemi kommt über rechts, Schade über links und Ebnotalib ist nach dem verletzungsbedingten Ausfall von Havertz die einzige Sturmspitze. Jetzt sind die Niederländer tief in der Hälfte der deutschen Mannschaft, spielen sich den Ball erstmal durch den Anstoßkreis. Virgil van Dijk, viele Ballkontakte von ihm auf Jan-Paul van Hecke, der war auch Stamm-Innenverteidiger bei der WM neben van Dijk, also die beiden sind eingespielt, so wie ja auch Tah und Schlotterbeck auf deutscher Seite auch schon das ein oder andere Mal zusammengespielt haben. Holland-Rufe hallen jetzt hier durch die Johan Cruyff Arena und es kommen die Holländer durchs Zentrum. Pass in den Strafraum, Somerville, Schuss abgeblockt, Schlotterbeck steht vor ihm und so kommt der Ball nicht auf das Tor, aber Schlotterbeck, der BVB-Verteidiger, war dran. Die Kugel geht über die Grundlinie und deswegen geht es weiter mit Eckstoß für die Niederlande. Wir haben nur noch eine Minute regulär zu spielen und wir halten fest, Deutschland führt hier in Amsterdam mit 1-0. Torschütze Felix Metscher, 33. Minute. Aber jetzt müssen die Deutschen in der Abwehr natürlich wieder aufpassen.
0: Mit Tijani Reinders, das ist der Mann, der den Eckball jetzt bringen wird von der rechten Seite. Also die Niederländer, die am Anfang noch mit zwei Mann den deutschen Torhüter Marc-André Ter Stegen belauert haben, machen das jetzt nur noch mit einem, mit Max Meerdink. Der steht da direkt vor Ter Stegen. Eckball lang geschlagen auf den langen Pfosten, fliegt erstmal über alle drüber, kommt aber dann bei dem niederländischen Verteidiger wieder raus. Spielaufbau von hinten. Ryan Grafenberg aus der eigenen Hälfte raus auf den rechten Flügel. Deutschland weiter mit dem Rücken zum eigenen Tor. Langer Flankenschlag rein in den 16er. Weggeköpft von Metscher. Ebnu Talib, der hätte das Tempo, sich da durchzusetzen. Spielt den Ball dann auch vorbei, aber der wird zurückerobert von Denzel Dumfries von Real Madrid, der 30-Jährige auf dem linken Flügel, und von Schades Fuß, von Ebnu Talibs Fuß geht der Ball ins Seitenhaus. Einwurf für die Niederlande. Reguläre Spielzeit jetzt in den nächsten Sekunden abgelaufen. Unten steht der vierte Offizielle und hält welche Zahl hoch, Michael?
1: Die drei. Drei Minuten extra. Wir müssen ja auch noch ein bisschen Zeit aufholen, weil wir die ersten Minuten nicht zu hören waren. Sorry nochmal dafür, aber die technischen Probleme haben wir offenbar in den Griff bekommen. Und die Deutschen haben auch die anfängliche Offensive der Niederländer in den Griff bekommen. Leichtes, kleines Foul von Adeyemi jetzt an Reinders. Gibt einen Freistoß auf der halblinken Seite. Diagonale zum Tor, 28 Meter, würde ich mal sagen. Kein Spieler der Gastgeber im deutschen Strafraum. Alle versammeln sich vor der 16er-Markierung. Und jetzt gehen doch einige rein. Micky van de Feen sehe ich da, der mal beim VfL Wolfsburg in der Bundesliga gespielt hat. So viele Bundesliga-Profis stehen jetzt auf der Gegenseite, nicht auf dem Rasen rein. Grafenberg kennen wir noch, der war auch mal bei den Bayern, ist jetzt bei Liverpool. Ball kommt rein und dann müssen die Deutschen klären, tun das ein bisschen umständlich. Schade, will Treu kurz anspielen, hätte den Ball rausschießen müssen aus dem 16er. So bekommen die Niederländer die Chance, den Ball zurückzugewinnen, und das schaffen sie auch, aber sie können ihn nicht kontrollieren. Die Deutschen kontern, Amiri sofort vertikal in die Spitze gespielt zu Adeyemi, aber Somerville stellt den Körper gut rein und sorgt dafür, dass Adeyemi nicht durchkommt. Der bleibt auch liegen, hat sich bei dieser Aktion offenbar auch wehgetan. Und Jürgen Klopp sieht natürlich, dass die Niederländer den Ball nicht ins Aus spielen. Aber jetzt ist der Ball doch im Aus gelandet, weil eine Flanke verhindert wurde. Und Adeyemi steht auch wieder. Also den hat es dann nicht so schlimm erwischt wie Brian Brobbey auf der anderen Seite vor wenigen Minuten.
0: Ja, Jürgen Klopp textet mit dem vierten Offiziellen draußen. Adeyemi steht wieder. Wir haben die Zeitlupe gesehen. Musste man nicht abpfeifen. War für mich ein handelsüblicher Zweikampf. Waren die oben die Arme mit dabei. So leicht am Kinn von Adeyemi. Aber der ist ja durchaus auch bekannt dafür, dass er eher leichtere Treffer einsteckt. Und dann auch schon mal auf dem Rasen liegt. Jetzt ist er wieder in der Verteidigung aktiv. Hat sich mit nach hinten orientiert. Adeyemi ist allerdings der weitest vorne platzierte Verteidiger, so will ich es mal formulieren, im Spiel der Deutschen, die jetzt nochmal am eigenen Strafraum zu Werke gehen. Und unter dem Applaus im Stadion gibt es nochmal den Eckball für die Niederländer, weil Nathaniel Brown sich da im Zweikampf gegen Denzel Dumfries gewehrt hat. Aber von seinem Schiebein geht der Ball dann halt eben über die Torauslinie. Und das dürfte jetzt fast die letzte Aktion in der ersten Halbzeit sein. 45 Sekunden noch zu spielen, wenn die dreiminütige angezeigte Nachspielzeit dann auch eingehalten wird. Eckball, Tijani Reinders, du hast es gesagt, Saudi-Arabien spielt da und kann gefährliche Standards bringen. Auf den kurzen Pfosten, Kopfball! Oben drüber, übers Tor von Ter Stegen, Jan-Paul van Hecke, Tottenham Hotspur. Defensivspieler hat sich da hochgeschraubt, den Ball über das Tor von Ter Stegen gespielt. Also wenn Deutschland hier mit dem 1:0 in die Pause kommt, Michael Augustin, dann nenne ich das glücklich.
1: Ja, dann wäre es ein gutes Ergebnis, aber die Riesenchance auf ein zweites Tor da, vergeben von Karim Adeyemi. Das war 39 Minuten und jetzt ist die dreiminütige Nachspielzeit abgelaufen und das ist der Halbzeitpfiff von Alejandro José Hernández. Der Mann heißt wirklich so und Deutschland führt wirklich durch das Tor von Felix Metscher. Und zwar war das nach 33 Minuten. Wir hören uns zu Beginn der zweiten Halbzeit wieder und dann garantiert ruckelfrei. Bis dann.
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3: Heute aus dem Studio von BR24 in München. Mein Name ist Oliver Fritzl. Einen schönen guten Abend. Alles, was heute Abend wichtig ist, jetzt in den nächsten knapp 15 Minuten bei uns. Die deutsche Wirtschaft zieht aus Sicht führender Forschungsinstitute deutlich an. In ihrer neuesten Prognose gehen sie davon aus, dass das Bruttoinlandsprodukt in diesem Jahr um 1,3% steigen wird. Das ist mehr als doppelt so viel wie noch im Frühjahr erwartet. warum die Fachleute jetzt optimistischer sind und warum der Aufschwung gleichzeitig auf einem schmalen Fundament steht, erklärt Anja Dobrodinsky.
4: Vor allem die Exporte sind gestiegen und auch die Industrieproduktion. Als Gründe nennen die Forschenden die robuste Weltkonjunktur und den Boom bei künstlicher Intelligenz. Nicht zuletzt gibt der deutsche Staat aktuell mehr Geld für Verteidigung aus. Im dritten Quartal hat sich die Erholung allerdings verlangsamt. Schuld ist unter anderem das Niedrigwasser. Auf dem Arbeitsmarkt kommt die Erholung nur verzögert an, so das Gutachten. Die Arbeitslosigkeit wird wohl erst einmal weiter steigen und erst in den kommenden Jahren sinken. Der ganze Aufschwung steht auf wackeligen Füßen, denn sowohl Unternehmen als auch private Haushalte sind sehr zögerlich mit ihren Investitionen. Als Gründe dafür sehen die Forschenden zum einen die hohen Energiepreise, zum anderen aber auch ein Hin und Her bei der Wirtschaftspolitik. Das koste Vertrauen und verursache Unsicherheit. Die Staatsschulden nehmen immer weiter zu, deshalb sehen die Forschungsinstitute auch keinen Spielraum für Tankrabatt und Co. Sie mahnen zudem Reformen bei der Sozialversicherung an. Für das nächste Jahr erwarten die Forschenden ein Plus beim Bruttoinlandsprodukt von 1,1%, für 2028 dann nur noch 0,4%. Das liege vor allem am zunehmenden Fachkräftemangel.
3: Die Nachrichtendienste in Deutschland sollen mehr Befugnisse bekommen. Über die Reformpläne der Regierung hat nun zum ersten Mal der Bundestag diskutiert. So soll zum Beispiel der Bundesnachrichtendienst Hackerangriffe nicht mehr nur abwehren, sondern auch zurückschlagen dürfen. Was die Regierung genau mit den Nachrichtendiensten vorhat und warum sie überhaupt Handlungsbedarf sieht, berichtet Eva Huber.
5: Die Sicherheitslage in Deutschland hat sich deutlich verändert, sagt Bundesinnenminister Alexander Dobrindt.
6: Spionage, Sabotage, Cyberangriffe und hybride Anschläge sind die neue ständige Gefahrensrealität. Dagegen müssen wir uns rüsten.
5: Er argumentiert, deshalb müssten der Bundesnachrichtendienst im Ausland und der Verfassungsschutz im Inland in Zukunft bei Bedrohungen aktiv eingreifen können, statt nur Informationen zu sammeln. In bestimmten Fällen sollen sie zum Beispiel bei einem Hackerangriff sozusagen zurückhacken und die IT der Angreifer zerstören dürfen. Außerdem sollen sie unter engen Voraussetzungen Wohnungen heimlich betreten dürfen und Spähsoftware auf Computer und Handys installieren können. Kritik kommt vom AfD-Bundestagsabgeordneten Gottfried Curio.
7: Sie träufeln das Gift des Spitzelstaats nicht in die Gesellschaft. Sie schütten gleich das ganze Bad über das Kind aus.
5: Clara Bünger von der Linken fürchtet:
8: Der Verfassungsschutz soll mit künstlicher Intelligenz seine Daten nach verdächtigen Mustern untersuchen. Algorithmen werden euer Verhalten aus. Die KI erstellt Persönlichkeitsprofile.
5: Die Grünen finden mehr Befugnisse für den Auslandsnachrichtendienst prinzipiell gut, haben aber Bedenken beim Verfassungsschutz im Inland. Und sie wollen, dass die Dienste deutlich stärker kontrolliert werden, als es der Gesetzentwurf jetzt vorsieht.
3: Und das zweite große Thema im Parlament heute ist die Organspende gewesen. Seit Jahren streitet die Politik darüber, wie man mehr Menschen dazu bewegen kann, nach dem Tod Organe zu spenden. Tausende schwerkranke Menschen warten auf ein Spenderorgan, viele von ihnen vergeblich. Jetzt hat es einen weiteren Anlauf für eine Neuregelung gegeben. Zwei fraktionsübergreifende Gruppen von Abgeordneten haben Vorschläge vorgelegt, über die heute debattiert worden ist. Bitte Sönnigsen berichtet.
9: Beide Gruppen wollen die Zahl der Organspender erhöhen, haben aber ganz unterschiedliche Vorstellungen, wie das gelingen kann. Eine Gruppe möchte das bisherige Prinzip beibehalten, nämlich Organspender wird nur, wer zu Lebzeiten ausdrücklich zugestimmt hat. Die Abgeordneten wollen auch auf mehr Aufklärung zum Thema Organspende setzen und Abläufe in Krankenhäusern verbessern. Außerdem sollen alle nach ihrem 18. Geburtstag aufgefordert werden, eine Entscheidung zu treffen, ob sie Organspender sein wollen oder nicht. Allerdings unverbindlich. Eine andere Gruppe macht sich für die Widerspruchsregelung stark. Sie will, dass Erwachsene in Zukunft als Organspender gelten, es sei denn, sie widersprechen zu Lebzeiten aktiv. Die Abgeordneten sagen, dass eine Mehrheit der Deutschen eigentlich bereit ist, ihre Organe zu spenden. Aber nur die wenigsten halten diesen Wunsch auch schriftlich fest oder reden mit ihren Angehörigen darüber. Ob die Widerspruchsregelung diesmal eine Mehrheit bekommt, ist offen. 2020 hatte der Bundestag zuletzt darüber abgestimmt und sich gegen die Widerspruchsregelung entschieden.
3: Es gibt viel zu besprechen für die Agrarminister von Bund und Ländern, die seit heute in Würzburg zusammensitzen. Von finanziellen Fragen über das Thema Dünger bis hin zur Tierhaltungskennzeichnung. Zum Auftakt der Agrarministerkonferenz haben Landwirte auf ihre Probleme aufmerksam gemacht und protestiert. Aus Würzburg, Pirmin Breninek.
10: Zerschlagenes Porzellan liegt vor der Kundgebungsfläche des Bundesverbands Deutscher Milchviehhalter. Aus einem Scherbenhaufen wächst keine Zukunft, steht daneben auf einem Schild. Rund 500 Landwirte haben sich nach Polizeiangaben an Protesten anlässlich der Agrarministerkonferenz in Würzburg beteiligt. Der Bayerische Bauernverband kritisierte unter anderem die hohen Kraftstoffpreise. Diese würden es im internationalen Vergleich erschweren, konkurrenzfähig zu produzieren. Bayerns Landwirtschaftsministerin Michaela Kaniber von der CSU sprach auf einer Bühne zu den Protestierenden. Mit ihr kamen ihre Unionskollegen Marion Genkes aus Baden-Württemberg und Georg Ludwig von Breitenbuch aus Sachsen. Erleichterung für die Landwirte stellte Kaniber zum Beispiel beim Düngerecht in Aussicht. Bei ihrer zweitägigen Konferenz beraten die Agrarminister unter anderem darüber. Ergebnisse wollen sie am Freitagnachmittag bekannt geben.
3: Wenn ein mächtiger Politiker einen anderen besucht, dann geht's auch um Symbolik. Und so bietet US-Präsident Trump für den Besuch des chinesischen Staatschefs Xi einiges neben politischen Gesprächen. Eine Truppenparade zum Beispiel und ein feierliches Staatsbankett mit Tech-Bossen im Weißen Haus. Es ist Xis Gegenbesuch in Washington. Trump war im Mai in Peking. Thematisch geht es diesmal unter anderem um die wirtschaftlichen Beziehungen beider Länder. Aus Washington berichtet Samuel Jakisch.
11: In ihren Begrüßungsreden im Weißen Haus verwiesen beide Staatschefs auf ihre gute Beziehung zueinander. Eine wahrhaft große Freundschaft verbinde ihn mit Staatspräsident Xi, sagte US-Präsident Donald Trump. Sein Staatsgast aus China nannte als politisches Ziel eine friedliche Koexistenz und verstärkte Kommunikation zwischen China und den USA. Ein gesunder Wettbewerb zwischen beiden Nationen, so Xi weiter, müsse nicht in einem Ringkampf enden, den einer gewinnt und der andere verliert. Inhaltlich sind bei den ausgedehnten Gesprächen zwischen Donald Trump und Xi Jinping keine Durchbrüche zu erwarten. Zu groß sind die Konfliktlinien in der Industrie- und Handelspolitik, sowie bei geopolitischen Themen vom Krieg gegen Iran bis zur Unabhängigkeit von Taiwan. Umso wichtiger ist die symbolische Ebene dieses Staatsbesuches für die chinesische und die US-Regierung. Das diplomatische Protokoll beim Staatsbesuch in Washington ist so ausführlich wie bei noch keinem Besuch aus China jemals zuvor. Trump begrüßte seinen Gast am Flughafen mit militärischen Ehren. Im Weißen Haus folgt eine ganze Reihe von Zeremonien, dazu ausgedehnte Gespräche. Am Abend ist ein Staatsbankett im Weißen Haus geplant. Dazu sind auch mehrere Unternehmenschefs aus der KI-Branche in den USA eingeladen.
3: München gilt als Favorit für die deutsche Olympiabewerbung. Und bevor am Samstag die Entscheidung fällt, hat sich Berlin jetzt offiziell aus dem Rennen zurückgezogen. Durchgesickert war das ja schon gestern, heute nun die offizielle Bestätigung. Angela Ulrich berichtet.
12: Der regierende Bürgermeister Kai Wegner sprach von einem traurigen Tag für Berlin. Die Stadt habe die größte Strahlkraft in Deutschland für Olympia gehabt. Doch nach dem Wahlsieg der Linkspartei in Berlin sei der Rückhalt nicht mehr ausreichend gewesen. Man habe die Spiele auch als Signal für mehr Zusammenhalt der ostdeutschen Länder setzen wollen. Leider wurde uns der Stecker gezogen und diese Chance genommen, so Wegner. Die endgültige Entscheidung, mit welcher Stadt oder Region Deutschland ins Rennen um die Olympischen und Paralympischen Spiele für 2036 40 oder 44 geht, fällt am Samstag in Baden-Baden.

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1: Die deutsche Fußballnationalmannschaft spielt gerade in der Nations League in Amsterdam gegen die Niederlande und sie führt zur Halbzeitpause mit 1:0. Das Tor geschossen hat Felix Metscher in der 32. Minute. Jetzt geht's in die zweite Halbzeit und die verspricht weiter viel Spannung mit unseren Reportern Holger Dahl und Michael Augustin.
2: So, störungsfreie Grüße aus der Johan Cruyff Arena von Amsterdam. Hier ist noch Pause angesagt. Der Stadionmoderator quizt mit den Zuschauern in der Arena. Deutschland führt mit 1:0. Das ist die gute Nachricht zur Halbzeit dieses Nations League Spiels. Und es war wirklich ultra turbulent, abgesehen davon, da an dieser Stelle noch ein letztes Mal die Entschuldigung für die technischen Aussetzer, die wir am Anfang hatten. Wir haben kein echtes Tor verpasst, Michael Augustin, aber ein unechtes. Und wenn das gefallen wäre, wer weiß, wie es weitergegangen wäre.
3: Ja, das ist nach 12 Minuten erstmal für die Niederlande gefallen, nach einer Ecke von der linken Seite. Van Dijk erwischte den Ball mit dem Rücken, der ging ins Tor. Ter Stegen kam nicht ran, sah auch nicht gut aus, aber ihm war der Weg versperrt von Brian Brobby, dieser ehemalige Leipziger, der einen so wuchtigen, kräftigen, kantigen Körper hat. Er hat nach Ansicht des Videoassistenten den deutschen Torhüter geblockt und somit aktiv ins Spielgeschehen eingegriffen. Deswegen wurde das Tor von Van Dijk aberkannt. Ich sag mal so, sehr umstritten. Die Deutschen hätten sich jetzt auch nicht beschweren dürfen, wenn der Treffer des niederländischen Kapitäns gezählt hätte. Deutschland hat dann selbst getroffen. Nach 33 Minuten Felix Metscher ist der erste Torschütze mit Jürgen Klopp als Bundestrainer am Seitenrand. Adeyemi war vorher im 5-Meter-Raum, wurde aber nicht, kam nicht durch mit seinem Schuss und dann lag der Ball frei. Metscher kam aus dem Rückraum, schaltete am schnellsten und hat den Ball dann mit Wucht im Tor von Bad Verbrücken untergebracht. Die Deutschen hatten so ein paar knifflige Situationen. Marc-André Ter Stegen mit einem Fehler im Spielaufbau. Aber sie hatten eben auch Chancen. Ebno Talib und Adeyemi. Also ich glaube, ein Unentschieden wäre auch okay gewesen. Aber es gab durchaus auch mehr Möglichkeiten für die deutsche Elf. Mehr als nur für einen Treffer.
2: Ja. Aber auch bei den Niederländern haben wir ein paar Möglichkeiten gesehen. Wir haben vor allen Dingen einen Marc-André Ter Stegen im Tor gesehen, der zwar super gehalten hat, aber vor allen Dingen beim Spielaufbau mit dem Fuß die Niederländer ein paar Mal wirklich gefährlich ins Spiel gebracht hat. Und dann hat er anschließend selbst wieder pariert. So eine Art Arbeitsbeschaffungsmaßnahme der deutschen Nummer 1, der neuen deutschen Nummer 1. Und Michael, du hast gerade umstritten gesagt. Das werden die Niederländer sicher auch beim Tor für Deutschland sagen, beim 1:0. Denn da hat es im Mittelkreis eine Verletzung gegeben vor dem Tor von Brian Brobby. Und der ist zu Boden gesunken, hatte eine Oberschenkelverletzung. Deutschland hat halt einfach weitergespielt. Schiedsrichter hat nicht unterbrochen. Ich habe vorhin in der Live-Reportage schon gesagt, ich finde das immer so ein Stück weit unglücklich, weil du hast gesehen, dass die Deutschen sehr genau beobachtet haben, dass da jemand liegt. Sie haben den Ball nicht jetzt ausgespielt, sie sind dazu nicht verpflichtet. Der Schiedsrichter muss auch nicht unterbrechen. Aber dass das, wenn du Fan der Niederländer bist, dass du da einen faden Beigeschmack dabei hast, kann ich auch verstehen.
3: Ja, das ist ja auch neu ab dieser Saison. Damit soll das Zeitspiel, das vermeintliche Zeitspiel unterbrechen. Verbunden werden, setzt ja voraus, dass der niederländische Spieler in dem Fall nur eine Verletzung vorgetäuscht hätte. Brobby war dann tatsächlich verletzt, musste dann auch anschließend aus dem Spiel genommen werden. Ist sicherlich ein fader Beigeschmack. Probleme auch mit Verletzungen bei den Deutschen. Kai Havertz nicht mehr dabei, wurde ausgewechselt. Für ihn ist dann der Frankfurter Ebno Talib gekommen, also nach Treu, der zweite Debütant unter dem neuen Bundestrainer. Und Jamal Musiala, kein Debütant, aber einer, der für die Startelf vorgesehen war, hat so 10, 15 Minuten vor dem Anpfiff das Aufwärmprogramm abgebrochen, ist mit Oberschenkelproblemen runter und konnte auch nicht mitspielen. Für ihn wurde dann kurzfristig Nadim Amiri für die Startelf präpariert. Also mit Musiala und Havertz gibt es dann möglicherweise zwei Ausfälle. Und das sind, da müssen wir, glaube ich, gar nicht mal in die Glaskugel gucken, schon Spieler, auf die Jürgen Klopp setzt. Das sind Spieler, die sind natürlich in einer Stammelf gesetzt, klar.
2: Ja. Und zu Jürgen Klopp nochmal, der war natürlich sehr aktiv draußen an der Außenlinie, scherzt jetzt hier mit den Unparteiischen unten im Spielergang. Das bekommen wir jetzt gerade über unseren Monitor hier am Reporterplatz in der Cruyff Arena eingeblendet. Zu seinem Outfit hast du schon was gesagt. Er hat auch die Kappe auf. Also er hat die Kappe auf, die schwarz-rot-goldene, mit einer von 83 Millionen drauf, die er ja auch angehabt hat bei seiner Auftaktpressekonferenz. Jetzt will ich nicht in seinen Kopf eintauchen, das ist ja auch ein bisschen schwierig, aber ich glaube, dass er mit dem Engagement der Mannschaft und vor allen Dingen mit diesen Umschaltmomenten, die wir ja gesehen haben, wo es wirklich blitzschnell nach vorne ging, mit denen wird er zufrieden sein.
3: Ja, und daraus ist ja auch eine mega Chance entstanden. Das war in der 39. Minute. Da hat Brown den Ball nach vorne getrieben. Van Dijk kam nicht hinterher, blieb dann auch weg, weil er eben keine rote Karte riskieren wollte. Und Brown war dann am Strafraum der Niederländer und passte den Ball nach rechts auf den besser postierten Karim Adeyemi. Und er hat den Ball dann frei vom Tor, wirklich ganz frei vom Tor, über den Kasten gesetzt. Und das hätte natürlich das 2:0 für die DFB-Elf sein müssen. Die kommt jetzt übrigens zurück auf den Rasen. Die Deutschen tragen heute ihre neuen schwarzen Trikots. Und auch die Niederländer in klassisch leuchtend orange sind zurück auf dem Rasen. Nothing like Oranje ist hier auf den beiden großen Anzeigetafeln in der Johann Cruyff Arena zu sehen. Ein tolles Stadion, vor 30 Jahren eröffnet worden. Und seit 2018 trägt es seinen heutigen Namen, benannt nach der niederländischen Fußballlegende Johan Cruyff, die 2016 gestorben ist. Ich gucke mal durch die Reihen der Deutschen. Ich sehe keine weiteren Wechsel. Wird dann wahrscheinlich im Verlauf der zweiten Halbzeit einige geben, denn Jürgen Klopp hätte ja noch den ein oder anderen Neuling und will ja möglichst viele Spieler aus seinen beiden Kadern, also möglichst viele Spieler der 43 Nominierten, auch in den vier Nations League Duellen ausprobieren. Und bei den Niederländern, Holger, bleibt, glaube ich, auch alles beim Alten.
2: Da hat es nur diesen einen Wechsel gegeben. Brobbey ist ja raus und Max Meerdink von AZ Alkmaar hat man jetzt auch nicht unbedingt den Namen auf dem internationalen Zettel. Der ist eingewechselt worden, ist vor allen Dingen bei den Standardsituationen immer der, der vor Marc-André Ter Stegen steht. Und die Niederländer haben jetzt die zweite Halbzeit angestoßen mit dem Pass zurück zu ihrem Torhüter, zu Bart Verbruggen. Der war ohne Abwehrmöglichkeit beim Tor von Felix Metscher. Aus kurzer Distanz hat er den reingedonnert. Und Deutschland mit Ebnu Talib, der geht jetzt vorne drauf. Deutschland geht ins Pressing. Amiri vorne auf dem rechten Innenverteidiger. Und die Niederländer lösen das mit einem Ball über die Pressingkette. Und da geht es auch raus auf den linken Flügel. Achtung! Deutschland muss sich nach hinten orientieren. Cody Gakpo schon drin im Strafraum auf der linken Seite. Pass rein in den 16er. Spektakuläre Annahme von Crescencio Somerville. Mit dem Rücken zum Tor nimmt er den Ball mit der Hacke mit durch die eigenen Beine. Dreht sich um 180 Grad. Aber das war technisch so anspruchsvoll, weil der Pass auch sehr scharf gespielt war, dass ihm der zu weit weggesprungen ist. Ter Stegen ist da und Ebnu Talib hat vorne für Deutschland den Ball.
3: Ja, und rechts ist Adeyemi. Der geht in die Tiefe. Da kommt auch der Pass hin. Aber Van de Feen, der linke Außenverteidiger, hat aufgepasst. Hat den Ball zurückgespielt zu Torhüter Bart Verbruggen. Und er hat die Kugel sofort nach vorne befördert zu Max Meerdink, der ja nach der Verletzung von Brobbey kam und jetzt auch sein Länderspieldebüt feiert, so wie ja auch Xavi, die spanische Fußballlegende, die ist nämlich jetzt Trainer, der erste ausländische Bondscoach seit Ernst Happel. Und dann müssen wir bis in die 70er Jahre zurückgehen, der stand 1978 mit den Niederländern im WM-Finale, der legendäre Ernst Happel, Österreicher, und Xavi ist der erste ausländische Bondscoach seit Happel. Also auch da vieles neu. Der Umbruch bei ihm nicht ganz so heftig wie unter Jürgen Klopp. Er hat auch nicht zwei Kader, sondern nur ein Kader nominiert. Aber da sind natürlich auch ein paar neue Gesichter dabei. Max Meerdink, eines davon, habe ich erwähnt. Jetzt hat der Timban den Ball im zentralen Mittelfeld. Fehlpass, die Deutschen gehen dazwischen und ruckzuck geht's nach vorne. So mag das der neue Bundestrainer. Ebnu Talib verschafft sich da Platz. Aber dann geht er mit dem Ball ein paar Meter zu weit, hätte sich erst trennen müssen von der Kugel, hätte Schade anspielen sollen, dann ist ihm der Ball versprungen, ist im Seitenaus gelandet und Denzel Dumfries, der rechte Außenverteidiger der Niederländer, hat den Einwurf inzwischen ausgeführt. Die ersten zwei Minuten im zweiten Durchgang sind rum, immer noch 1:0 für Deutschland.
2: Jürgen Klopp hat einen Zettel in der Hand, wo er immer mal wieder drauf spickt. Nehmen wir mal an, dass er die Namen aller Spieler auf dem Rasen eigentlich auswendig kennt. Das wird irgendwas anderes sein. Wahrscheinlich taktische Grundformation und Gedankenspiele darüber, wie es weitergeht. Aber das nur mal so als Erklärungsansatz. Hat den Zettel in der linken Hand, dirigiert jetzt seine Mannschaft, schiebt sie ein Stück weit nach vorne, während der niederländische Kapitän Virgil van Dijk hinten den Ball hat. Aber Deutschland ist schön dazwischen. Mit Nathaniel Brown auf dem linken Flügel hätte man auch Foulspiel pfeifen können. Schiedsrichter lässt weiterlaufen. Denzel Dumfries hat da seinen Körper eingesetzt und hält sich jetzt das linke Sprunggelenk. Nicht schon wieder ein verletzter Spieler, werden Sie sich denken. Vor allen Dingen Xavi unten, der neue Bonds-Coach. Er war nicht unbedingt der absolute Fanliebling und allererste Wahl auf diese Position. Man hätte gerne Arne Slot gesehen. Dann wäre es hier zum Duell der Ex-Liverpool-Trainer gekommen. Denn das ist ja der Nachfolger von Jürgen Klopp gewesen. Aber Slot hat gesagt, nee, ich warte lieber auf einen prominenten Verein. Dann gab es mal Gerüchte über Pep Guardiola und am Ende ist es dann Xavi geworden. Und der niederländische Verband hat gesagt, naja, er ist unsere Nummer 3-Lösung. Ich glaube, das hört keiner gerne, Michael.
3: Nee, aber er hat gesagt, ist mir egal, auch wenn ich die 10. Lösung gewesen wäre. Er freut sich auf diesen Job und er freut sich, dass Somerville so ein auffälliges Spiel macht. Hat den Ball auf der rechten Seite in der deutschen Hälfte. Aber die Deutschen haben genügend Leute hinter den Ball gebracht. Deswegen erstmal der neue Spielaufbau über die beiden Innenverteidiger, über Van Hecke und Van Dijk, der zu Van de Veen. Der linke Außenverteidiger spielt den Ball vertikal nach vorne. Merdink schiebt den Körper rein und wird dann auch gefoult, bekommt den Freistoß. Der Pfiff des spanischen Schiedsrichters war deutlich zu hören, weil es gerade mal nicht so laut ist in der Johan Cruyff Arena. Es sind übrigens auch 2600 deutsche Fans da. Zwischenzeitlich hat man sie auch mal gehört und jetzt werden die natürlich hoffen, dass es nach diesem Freistoß nicht gefährlich wird. Den haben die Niederländer schon ausgeführt. Der Ball ist bei Van de Veen. Van de Veen auf Reinders, der ist auf der halblinken Seite. Und Gakpo gegen Treu setzt sich durch. Reinders ist frei im Strafraum, geht bis zur Grundlinie und dann wird der Flankenversuch abgefälscht und die Deutschen kommen mit Ebnu Talib und mit Adeyemi wieder an die Kugel. Dann geht ein Niederländer dazwischen, der Ball ist im Seitenaus. Also, das haben die Deutschen gut verteidigt. Die starke Seite der Niederländer ist die linke Seite über Cody Gakpo. Er und Van Dijk sind die bekanntesten Gesichter des Oranje-Teams. Bei ihnen gibt es ja auch keinen Weltstar, aber den sucht man auch bei den Deutschen vergeblich. Florian Würz könnte einer werden. Aber der ist ja im zweiten Kader für die Nations League-Spiele Nummer 3 und 4. Wo ist der Ball? Bei Ter Stegen. Der schießt ihn da vorne in die gegnerische Hälfte. Und da ist Van Dijk, super Stellungsspiel vor Ebnu Talib, an die Kugel gekommen.
2: Ja, Virgil van Dijk, immer noch eine richtige Bank mit seinen 35 Jahren, macht heute sein 97. Länderspiel und wird jetzt angelaufen von Ebnu Talib, aber hat natürlich alle Ruhe, den Ball zurückzuspielen zu Verbruggen. Der jetzt von zwei Deutschen da angelaufen. Schöner Pass über beide drüber, schön den Druck gelöst, aber Deutschland bleibt vorne drauf. Die Niederländer müssen sich jetzt wirklich was überlegen, wie sie durchkommen. Und das haben sie gut gemacht. Sie haben sich gut durchkombiniert mit Quinten Timber, der raus auf den linken Flügel, auf Cody Gakpo, hat den Ball auf dem linken Fuß reingespielt in die Mitte. Achtung, immer noch gefährlich. Metscher ist da, Ball abgeschlossen übers Tor, aber zuvor ein Offensiv-Foulspiel, habe ich genauso gesehen, von Tijani Reinders. Und das Ganze an deutschen Torschützen, an Felix Metscher. Es gibt den Freistoß für die deutsche Mannschaft. Jürgen Klopp hat sich zum ersten Mal hingesetzt unten auf einen der Sportsitze, die da direkt am Spielfeldrand platziert sind. Unterhält sich jetzt mit seinen Assistenten, nimmt mal einen Schluck aus der Wasserpulle. Und Marc-André Ter Stegen hat den Ball weitergespielt nach links auf Schlotterbeck. Bei der WM ja dann früh verletzt und früh vermisst. Wer weiß, wie es weitergegangen wäre, wenn Schlotterbeck hinten weiter die Abwehr organisiert hätte. Wer weiß, ob Jürgen Klopp heute Bundestrainer wäre. Aber Fußball ist kein Konjunktiv, haben schon ganz andere Leute gesagt. Und derweil gibt es einen Freistoß im Mittelfeld bei den Niederländern. Also jetzt in der jüngeren Vergangenheit, wo sind wir, Michael? In der 52. Spielminute. Erste Halbzeit ist ein bisschen temporeicher, spektakulärer losgegangen.
3: Ja, das ist so. Ein bisschen wilder. Jürgen Klopp hat übrigens seinen bequemen Sitzplatz verlassen und steht da jetzt wieder mit nach vorne verschränkten Armen am Rand seiner Coaching-Zone. Da ist ja so eine gestrichelte Linie, die markiert genau,
2: wo sich die Trainer aufhalten können. Das ist übrigens, glaube ich, die kleinste Coaching-Zone, die ich jemals gesehen habe.
3: Ja, die ist sehr eng, also kaum größer als ein Kaninchenstall. Jetzt gucken wir wieder aufs Spielfeld. Timber wird gefoult von Metscher. Das Ganze ungefähr 10 Meter vom deutschen Strafraum, gibt also Freistoß für die Niederländer. Reinders steht da schon, er ist der Mann für die Standards, ist für die Ecken und auch für die Freistöße beim Oranje-Team verantwortlich. Und auch Somerville will da noch so ein Wörtchen mitreden. Crescentio Somerville ist ja so ein bisschen die WM-Entdeckung der Niederländer gewesen, hat zwei Tore geschossen, aber hat eben auch den letzten Elfmeter nicht verwandelt in diesem 16-Finale gegen Marokko. Dann hieß es am Ende 2:3 und dann war auch in der ersten K.O.-Runde schon Schluss für das Oranje-Team. Somerville führt den Freistoß aus auf die linke Seite zu Gakpo. Der flankt den Ball in den 5-Meter-Raum und Schlotterbeck köpft ihn weg, bevor es da gefährlich hätte werden können. Da standen natürlich auch Van Hecke und Van Dijk, die großen Innenverteidiger. Gibt jetzt also eine Ecke für die Niederländer und die führt natürlich Tijani Reinders aus. Wer sonst?
2: Ah, da muss Deutschland aufpassen, haben wir jetzt schon ein paar Mal gesehen. Jetzt steht Virgil van Dijk wieder bei diesem nicht gegebenen Tor direkt vor Ter Stegen und zeigt an, spiel den Ball zu mir, spiel ihn mit Schnitt direkt vors Tor. Mal gucken, ob die Anweisung jetzt draußen ankommt bei Reinders, der den Eckball reinbringt. Der Schiedsrichter guckt genau auf die Tormitte und dann die Kopfballmöglichkeit. Ball war nicht so, wie der Kapitän es wollte, auf die Tormitte gezogen, sondern auf den kurzen Pfosten. Und dann fliegt da von der Seite Denzel Dumfries ran. und hat dann auch noch sich durchgesetzt gegen Nathaniel Brown. Der geht zu Boden, der hat da den Kopf, glaube ich, gegen seinen Kopf bekommen. Und da ist der Schiedsrichter natürlich gehalten, nochmal hinzugehen. Und jetzt hat er aber gesagt, das kann hier ohne Behandlung weiterlaufen. Es gibt gleich also den Abstoß vom deutschen Tor. Aber das war wieder ein gefährlicher Standard. Deutschland führt mit 1:0 in der 54. Spielminute. Und Marc-André ter Stegen schickt alle Spieler nach vorne. Und deswegen verdichten sie jetzt auf der linken Seite auf Höhe der Mittellinie. Da ist jetzt das komplette Spielerensemble versammelt. Kopfballabwehr der Niederländer. Der Ball durch Schlotterbeck wieder nach vorne geköpft. Kopfballstaffette im Mittelfeld. Hey, das war ein Foulspiel. Das war ein klarer Zupfer. Hat der Schiedsrichter nicht gesehen. Der guckt nochmal raus gegen Kevin Schade. Also das holt jetzt niemand wieder zurück. Aber Schade hätte da in den freien Raum starten können. Jürgen Klopp beschwert sich auch draußen. Das war eine Unachtsamkeit des Schiedsrichters und Spielaufbau bei Oranje.
3: Ja, Jürgen Klopp in seinem ersten Spiel als Trainer nach 2 Jahren und 4 Monaten. Zuletzt war er am 19. Mai 2024 in der Coachingzone, damals noch für den FC Liverpool gegen die Wolverhampton Wanderers. Er hat wieder Lust, er ist mit 59 ist ein Energiebündel, das hat der Mann gesagt, der jetzt gerade am Ball gewesen ist, Marc-André ter Stegen, der deutsche Torhüter. Und er hat natürlich auch versucht, ganz viel positive Stimmung in diese Mannschaft zu bringen, weil natürlich eine gute Stimmung, ein guter Esprit, ein guter Teamspirit die Basis für Erfolg ist. Und erfolgreich sollen die Deutschen spätestens bei der EM 2028 mit dem Bundestrainer Jürgen Klopp werden. Jetzt gibt es einen Freistoß für die Deutschen in der eigenen Hälfte, von Treu ausgeführt. Und Schlotterbeck geht mit dem Ball nach vorn, aber läuft da an zwei Spieler rein, in Somerville und Reinders. Balleroberung der Gastgeber. Somerville, kleiner, technisch starker Spieler, niedriger Körperschwerpunkt, eher schwer vom Ball zu trennen. Aber jetzt hat er die Kugel abgegeben auf Van de Feen. Van de Feen nach links außen zu Gakpo mit einem Kontakt weiter zu Merding. Gakpo zieht nach innen, aber der Ball landet erstmal bei den Deutschen, aber nur für einen ganz kurzen Augenblick. Jetzt haben die Niederländer die Kugel wieder mit Gravenberch. Gravenberch zu Van Hecke. Eine längere Ballbesitzphase. Der Gastgeber Van Dijk schaltet sich auch in den Spielaufbau mit ein, befindet sich auch in der deutschen Hälfte. Aber Raumgewinn ist das nicht, weil die Ordnung in der deutschen Abwehr stimmt. Auch Kimmich arbeitet gut gegen den Ball und dann fault der Timber. Der Pfiff kam ein bisschen spät, aber er ist korrekt. Das war ein Foul.
2: Ja, fandst du? Also lass uns noch mal abwarten. Meine Schiedsrichter hat gepfiffen, da kannst du jetzt eh nicht wieder zurückziehen.
3: Er zieht am Trikot,
2: trifft auch den Ball. Unten trifft er, gut, aber das kann man auf jeden Fall so pfeifen. Also die Aufregung von Josa Kimmich ist verständlich, hat man natürlich immer einen subjektiven Blick drauf. Und die Niederländer haben den Freistoß schnell ausgeführt. Es kommt gleich ein Bekannter aus der Bundesliga, und zwar nicht in der deutschen Fußballnationalmannschaft, sondern bei den Niederländern. Joey Fährmann, der Mann von Borussia Dortmund, der da wirklich super in die Saison reingestartet ist. Den hat man fast schon heute in der Anfangsformation vermutet. Der macht sich jetzt unten bereit, bekommt nochmal letzte Anweisungen von den Assistenztrainern der Niederländer und kann jetzt gleich eingewechselt werden. Und weil das durchaus auch ein kopfballstarker Spieler ist, wird der jetzt schon zu dieser Standardsituation eingewechselt werden. Und Quinton Timber von Crystal Palace, der gerade ja auch durchaus kopfballgefährlich geworden ist, der ist jetzt der Mann, der das Spielfeld verletzt. Und Fährmann kommt und hat gerade hier Szenenapplaus gegeben, als der hier zur Bank gelaufen ist. Also offenbar bei den Niederländern populär, war eine Weile raus unter Ronald Koeman und ist jetzt also unter Xavi wieder zurückgekehrt. Und wir haben uns in der Bundesliga überzeugen können, dass das alles auch genauso richtig ist, weil Borussia Dortmund schon eine wichtige Stütze. Der Ball liegt bereit in Linksaußenposition, 5-6 Meter vom Strafraum entfernt, mit Schnitt auf den Elfmeterpunkt gezogen. Schlotterbeck köpft ihn raus aus dem 16er. Deutscher Spieler liegt da noch drin, rappelt sich jetzt wieder hoch. Deutschland mit Amiri mit dem Befreiungsschlag. Aber ganz vorne ist keiner. Deutschland kommt nicht mehr so zu den Entlastungsangriffen.
3: Nee, deutliches Übergewicht der Niederländer. Langer Schlag nach vorne von Gravenberch auf die linke Seite. Treu köpft den Ball erstmal weg da von der rechten Verteidigerposition, bevor Gakpo da rankommen könnte. Der ist unfassbar schnell. Der ist gefühlt auch 2 Köpfe größer als der Freiburger Außenverteidiger. Aber ein ausgeglichenes Duell. Mal mit Vorteilen für Gakpo, aber mal auch mit guten defensiven Leistungen von Philipp Treu, der ein ordentliches erstes Länderspiel zeigt. Und jetzt Fehlpass der Niederländer. Umschaltsituation der Deutschen, so wie es Klopp sehen will. Kevin Schade treibt den Ball nach vorne, aber er ist ganz alleine. Amiri ist noch bei ihm. Schade ist am Strafraum, legt ab. Metscher mit einem Kontakt weiter Richtung Elfmeterpunkt, aber da kann sich Schade nicht durchsetzen. Adeyemi haut den Ball dann Eieiei, aus 5 Metern, weit über den Kasten, aber die Fahne des Schiedsrichterassistenten ist oben gewesen. Abseitsstellung, aber es ging schnell nach vorne. Da sind Schade und auch Adeyemi auf der anderen Seite natürlich Spielertypen, Spielerprofile, die prädestiniert sind für diesen Umschaltfußball, für den Jürgen Klopp ja auch steht aus seiner Zeit in Mainz, Dortmund und Liverpool. Und den wir hier in Ansätzen auch immer mal wieder sehen, heute Abend in Amsterdam. Aber jetzt sehen wir erstmal wieder die Niederländer. Die haben den Ball, 58 Minuten rum, nach wie vor 1-0 für Deutschland.
2: Mit dem Kapitän Virgil van Dijk, Pass raus auf den rechten Flügel. Somerville dribbelt an, spielt den Ball rein in den 16er. Achtung, Deutschland, Ball, Pass kommt auf den Elfmeterpunkt. Aber da war Joshua Kimmich, der nach wie vor Kapitän der deutschen Fußballnationalmannschaft, und konnte erst mal wieder klären, aber zu kurz geklärt. Die Niederländer dribbeln wieder Richtung deutschen Strafraum. Der Quarterback, so will ich ihn mal nennen, Virgil van Dijk, Pass an den 16er, Ablage mit der Hacke, Schuss aufs Tor und Ter Stegen ist da. Richtig stark gemacht von Marc-André Ter Stegen. Die Niederländer kombinieren sich wieder durch und wieder ist es Denzel Dumfries. Der hat die meisten Chancen für Oranje in der Cruyff Arena. Und Xavi kann es nicht fassen, dass der Ball den Weg nicht ins Tor gefunden hat. 60 Minuten sind jetzt gleich vorbei. Deutschland führt mit 1-0. Und vielleicht noch ein Satz zu Adeyemi, der den Ball ja gerade, und da war noch nicht unterbrochen, quasi weit am Tor vorbeigeschossen hat. Achtung, den Satz, den ziehe ich gleich nach. Gibt nämlich einen Flankenball für die Niederländer auf den langen Pfosten. Treu ist da mit einer Kopfballkerze. Gibt einen Eckball für die Niederländer. Also schnell zu Adeyemi. Den habe ich ja vor allen Dingen noch von Borussia Dortmund im Kopf. So ein bisschen tritt er heute so auf. Er soll angeblich beim FC Barcelona plötzlich ein ganz anderer sein, aber das Gesicht hat er heute Abend noch nicht gezeigt.
3: Ja, er hat bei Barcelona Tore geschossen. 2 in der spanischen Liga, 1 in der Champions League unter Hansi Flick. Oft Joker, aber hat natürlich auch super Mitspieler. Fühlt sich da wohl, ist richtig gut angekommen. Und jetzt sehen wir eine Ecke von der linken Seite und die kommt mal nicht von Reinders. Das hatten wir heute Abend noch gar nicht. 60 Minuten rum, 0-1 in der Amsterdam Arena. Knappe deutsche Führung, Ball kommt rein in den 5-Meter-Raum. Kopfball van Dijk übers Tor. Immer wieder Virgil van Dijk, der seine dunklen Haare zu einem Dutt zusammengebunden hat. Dieser Modellathlet, ein kräftiger Spieler. Und offenbar war eben noch ein deutscher Verteidiger dran. Denn es gibt noch eine Ecke für die Deutschen. Und die führt dann Joey Fährmann, der Mann von Borussia Dortmund, aus. Wieder mit dem rechten Fuß von der linken Seite. Fährmann bringt den Ball jetzt in den deutschen Strafraum. Aber in die Ecke hinein, ein Pfiff des Schiedsrichters. Da gab es offenbar so ein kleines Techtelmechtel zwischen Treu und Merdink. Die sind sich da offenbar zu nahe gekommen. Merdink, nee, es war nicht Merdink, es war Van Hecke. Der Verteidiger, der schubst den Deutschen Philipp Treu weg. Auch er ist locker 1,5 Köpfe größer. Also das will der Schiedsrichter kein zweites Mal sehen. Auf die beiden passt er jetzt besonders gut auf. Wir gucken auf Fährmann, der führt die Ecke jetzt nochmal aus. Ball kommt rein in den 5-Meter-Raum. Ter Stegen ist dran mit einer Hand, aber kann den Ball nicht abwehren. Und dann hält er den Nachschuss, dann war aber der Pfiff des Schiedsrichters. Und jetzt ist das Spiel unterbrochen. Der Ball ist im Tor, aber vorher war der Pfiff da. Er war längst da. Eine sehr, sehr unübersichtliche Situation. Und wieder eine, bei der Ter Stegen nicht sicher war.
2: Ja, also er hat dann wieder eine super Reaktion gezeigt, ne, beim Nachschuss. Da hat er den Ball Manuel Neuer Reaktionszeit quasi aus der Kiste geboxt. Aber naja, also wie er den Ball bei der Ecke dann nicht erreicht, er ist wieder geblockt, ne? Wieder ist Virgil van Dijk da, aber das war für mich absolut regelkonform. Den anschließenden Schuss, den hält er wirklich super von Max Merdink. Und danach hat der Schiedsrichter dann abgepfiffen, weil der Ball einfach nicht spielbar war. Das wird die Niederländer wieder ärgern. Deutschland wird gleich übrigens zweimal wechseln. Unten stehen Anton Stach, der Mann von Leeds United, und Chris Führig, VfB Stuttgart. Das heißt also, im Mittelfeld und auf, vor allen Dingen auf den Außenpositionen wird sich jetzt in der deutschen Elf etwas verändern. Und es muss sich auch etwas verändern. In der 63. Spielminute war das jetzt zu häufig in der zweiten Halbzeit der Fall, dass der Ball irgendwie gefährlich durch den deutschen Strafraum flipperte. Deutschland wieder im Glück, dass der Schuss ins Tor zwar hineinging, aber wieder nicht zählte. Aber du hast gesagt, Michael, bestimmt 2 Sekunden vor dem Tor war das Ganze abgepfiffen, auch wenn es hier im Stadion akustisch ein bisschen untergegangen ist. Joshua Kimmich wird angespielt von Marc-André Ter Stegen. Pass geht raus auf Schlotterbeck, der macht einen guten Job da in der Innenverteidigung. Nach vorne auf Ednu Talib und dann schön nach vorne. Jetzt mit schnellen Schritten über die linke Seite. Die Chance für Kevin Schade, hat den Ball nicht optimal mitgenommen. Und dann ist auch die Fahne des Schiedsrichters, denn oben ist wohl eine Abseitsposition gewesen. Ja. kam wirklich spät und den hat er nicht optimal mitgenommen. Ne? Also jetzt sehen wir es hier nochmal eingeblendet, ob es wirklich abseits gewesen ist. Nee, war kein Abseits. Also wenn er am Ende ein Torball rausgesprungen wäre, hätte es gezählt, aber dafür war der erste Kontakt nicht sauber genug.
3: So, Schade geht runter. Chris Führich kommt für ihn und auch Anton Stach kommt und zwar für Felix Metscher. Das sind also positionstreue Wechsel. Da wird die linke offensive Außenbahn, der linke Flügel mit Führich neu besetzt und die Position im defensiven Mittelfeld mit Stach neu besetzt. Der kommt zu seinem vierten Länderspiel. Hat ja in der abgelaufenen Saison 5 Tore für Leeds United in der englischen Premier League erzielt. Darunter 3 direkt verwandelte Freistöße. Mal gucken, ob er auch als Freistoßschütze in Frage kommt. Werden wir beobachten, wenn es einen geben sollte für die deutsche Mannschaft. 64 Minuten rum. Nach wie vor 1:0. Metscher hat das Tor geschossen. Das war im ersten Durchgang. Viele Schulterklopfer. Also mit seiner Leistung sind sie zufrieden. Die Trainer und Assistenten von Jürgen Klopp und natürlich auch die Mitspieler. Sven Bender sehe ich da auch. Der war ja sein Lieblingsspieler. Wird ja Manni genannt von Jürgen Klopp bei Borussia Dortmund. Und der gehört jetzt auch zum Trainerteam des neuen Bundestrainers. Die Niederländer arbeiten sich mit Van de Ven nach vorne, ist bereits auf der linken Seite in der deutschen Hälfte. Gakpo bietet sich an, aber Van de Ven hält den Ball und spielt ihn dann zu Fährmann, der Mann von Borussia Dortmund. Verlagerung ins Zentrum auf Van Hecke, auch der in der deutschen Hälfte. Kurzer Ballkontakt von Somerville und dann geht es wieder über Fährmann, der da auf der linken Achterposition sich anbietet, der viele Ballkontakte hat nach seiner Einwechslung, der immer gesucht wird. Jetzt spielt er einen Schipppass auf Dumfries in den Strafraum, der leitet den Ball mit der Brust weiter. Die Kugel liegt frei. Viele Deutsche vor dem Ball, aber sie kriegen den Ball nicht weg. Jetzt ist er erstmal weg, aber Van Hecke hat ihn, zieht ab aus 18 Metern, abgeblockt von einem deutschen Verteidiger. Aber der Ball wieder bei Oranje, bei Van Dijk und bei Van Hecke. Jetzt auf der rechten Seite. Somerville spielt den Ball flach zu Dumfries. Der löst sich auf der rechten Seite, ist im Strafraum, Schuss auf Van Hecke und dann grätscht einer vorbei. Merdin grätscht vorbei. Er muss den Ball doch nur noch ins Tor. Aber Max Merding grätscht den Ball links am Tor vorbei. Das war die Riesen-Ausgleichschance für die Niederlande. Super gespielt über Dumfries. Merding löst sich von Tah. Und das ist ja fast so eine Gelegenheit gewesen wie in der ersten Halbzeit für Adeyemi. Das muss ein Tor sein.
2: Ja, also 100%ige Torchance. Den muss er nur noch über die Linie drücken. Das weiß er auch. Knallt anschließend mit der flachen Hand gegen den Pfosten. Das musste das 1:1 für die Niederländer sein. Deutschland ist hier beim Debüt von Jürgen Klopp im Glück. Das weiß der natürlich auch. Der hat übrigens gerade bestimmt 5 Sekunden lang bei Felix Metscher den in so eine Art Schraubstockgriff genommen und hat ihn umarmt und hat ihm dann noch mal ein paar aufmunternde Worte ins Ohr geflüstert. Also das war tatsächlich so, wie du es gesagt hast. Mit dem ist er wohl sehr, sehr, sehr zufrieden gewesen. Und anschließend bei einer Grätsche von Philipp Treu gab es draußen auch nochmal die Säge von Jürgen Klopp. Also der ist 100% der Alte, wie wir ihn kennen, aus Mainz, von Borussia Dortmund und vom FC Liverpool. Foulspiel jetzt der Niederländer. So 2-3 Meter drin in der Hälfte der deutschen Mannschaft, gibt den Freistoß. Und Joshua Kimmich, der versucht jetzt die Partie ein kleines bisschen zu beruhigen, verzögert jetzt auch die Ausführung des Freistoßes, schiebt die Deutschen von links nach rechts und dann passt er einfach wieder zurück zu Schlotterbeck. Schlotterbeck könnte jetzt mal Treu suchen auf der linken Seite. Hat ihn gesucht, hat ihn gefunden. Treu mit einer schönen Ballannahme. Ich finde, der macht das gut. Der neue Rechtsverteidiger in der deutschen Mannschaft ist sehr aktiv auf dem Flügel unterwegs und kann jetzt mal seine Offensive Stärke zeigen. Auf rechts weiter zu Adeyemi, das ist das Duo auf dem rechten Flügel, das hier noch weiter mitmachen darf, während wir auf links ja quasi gerade eine Renovierung gesehen haben in der deutschen Elf und Schlotterbeck auf Tah, das ist das Zentrum in der Verteidigung und auch wenn es da natürlich Alternativen gibt, das ist die erste Wahl für Jürgen Klopp. Adeyemi auf Kimmich, der lässt da den Chancenvergeber Merding ins Leere laufen. Kimmich hat den Ball am rechten Fuß. Jetzt zum ersten Mal so ein Festsetzen der deutschen Elf in Schwarz am Strafraum der Niederländer. Und Van Dijk pölt ihn weg aus der eigenen Hälfte.
3: Tah läuft zurück in die deutsche Hälfte und spielt den Ball zu Marc-André Ter Stegen. Der Torhüter nicht im Strafraum, sondern 7-8 Meter davor. Jetzt schießt er den Ball flach zu Brown. Der ist an der Mittellinie. Pass in die Tiefe. Ebno Talib kommt da aber nicht vorbei an Dumfries. Auch der macht ein starkes Spiel und stolpert dann über einen Deutschen, über Amiri. Und dann will er auf Amiri losgehen. Und der Schiedsrichter wedelt mit der gelben Karte, sehe ich das richtig?
4: Ich glaube, für Ebno Talib gibt er die.
3: Ja, mag sein. Auf jeden Fall hat er jetzt erstmal den Kapitän zu sich geholt. Virgil van Dijk, der baut sich da vom Schiedsrichter auf und er ist auch ein Kopf größer als der spanische Unparteiische. Also Ebnu Talib kann sich da nicht gegen Dumfries durchsetzen. Und dann kommt Amiri auf den Boden angerutscht und räumt Denzel Dumfries, den Mann von Real Madrid, ab. Das ist eine gelbe Karte und das müsste eigentlich auch für Dumfries eine geben, weil er danach dann Amiri umgeschubst hat. Eigentlich könnten beide gelb sehen. Bin mal gespannt, wie der Schiedsrichter die Situation löst. Eine gelbe Karte hat er in der Hand, aber steckt sie jetzt wieder in die linke Hosentasche? Nö, gibt keine gelbe Karte. Doch, Amiri. Amiri sieht sie tatsächlich. Also Nadim Amiri, gelb verwarnt. Es geht dann weiter. 69 Minuten rum, noch immer 1-0 für die deutsche Mannschaft. Freistoß für die Holländer im eigenen Strafraum. Ball wieder im Spiel bei Van de Ven und bei Reinders. Der wird erstmal angelaufen von Stach. Und auch Adeyemi geht ins Pressing, sodass es Van de Ven hinten über Torhüter Verbrücken versuchen muss. Der trägt ein grünes Trikot und passt den Ball auf Van Hecke. Der Innenverteidiger hat sich da fast an die Seitenaußenlinie bewegt. Schießt den Ball dann nach vorne in die gegnerische Hälfte. Aber dann können seine Mitspieler die Kugel nicht festmachen. Sie landet im Seitenhaus, sodass Nathaniel Brown dort in der deutschen Hälfte einen Einwurf für die DFB-Elf ausführen kann. Der Ball ist am deutschen Strafraum bei Jonathan Tah und wieder Rückpass zu Marc-André Ter Stegen. Jetzt haben wir noch 20 Minuten. Das Spiel ist unfassbar spannend, aber die deutsche Führung ist mittlerweile glücklich, wie ich finde.
2: Ja, auf jeden Fall. Deutschland kommt kaum noch zu Entlastungsangriffen. Jetzt vielleicht mal Ebnu Talib auf Führich. Auf der linken Seite, Führich hat sich durchgesetzt. Jetzt könnte es schnell gehen. Ebnu Talib ist in der Mitte. Führich ist drin im Strafraum, spielt den Ball auf die andere Seite. Da ist Adeyemi, nimmt den Ball einmal mit, hat ihn immer noch am linken Fuß. Treu mit dem linken Fuß. Der hätte ganz am Anfang in der Aktion schon mal schießen können. Aber jetzt hat er es getan und dann ist ein orangefarbenes Füßchen dazwischen. Eckball für die deutsche Mannschaft. Das war jetzt mal schnell umgeschaltet. Das war stark gemacht von Führich auf dem linken Flügel. Auch großes Lob unten von der Bank der deutschen Mannschaft. Das haben sie gerne gesehen, weil es jetzt wirklich auch nochmal Entlastung bringt in der 71. Spielminute. Und wir hören die deutschen Fans in der Johann Cruyff Arena. Und sie nehmen sich zusammen, sie konzentrieren sich für den Eckball von der linken Seite. Auch Deutschland hat gefährliche Kopfballspieler. Schlotterbeck, Tah vor dem Tor. Auch Ebnu Talib, der Ball kommt zu Schlotterbeck. Adeyemi aus der zweiten Reihe. Ja, der hat das Stadion heute vermessen in der Höhe.
3: Ja, also wie viele Meter waren das? 8 oder 9?
2: Ja, mindestens.
3: Eieiei. Also der hat eigentlich keine Argumente mehr, weiterspielen zu können. Bis auf sein Tempo. Das hat er natürlich, aber keinen guten Abschluss. Fehler der Niederländer im Spielaufbau. Führich schießt. Der Ball flippert in den 5-Meter-Raum. Verbrücken faustet ihn weg. Auch die Niederländer haben offenbar Probleme mit ihrem Nervenkostüm. Bringt die Deutschen zu einer Chance. Jetzt ist der Ball bei Gakpo an der Mittellinie. Und jetzt hat vorher einer den Ball mit der Hand gespielt. Und zwar war es Gakpo. Der hat den Ball an der Mittellinie mit der Hand mitgenommen. Deswegen gibt es dort Freistoß für die DFB-Elf. Joshua Kimmich, der deutsche Kapitän, wird den Freistoß gleich ausführen. Und Jürgen Klopp tigert da in der Coaching-Zone herum. Macht so eine abwertende Handbewegung mit der rechten Hand und kommentiert da jetzt irgendwas. Ich weiß nicht, ob seine Kommandos ankommen. Es ist zwar relativ leise hier im Stadion gerade, aber dann vielleicht doch zu laut, um seine Spieler zu erreichen. Jetzt wird der Ball lang auf die rechte Seite gespielt. Treu am Strafraum der Niederländer. Die Grätsche kommt von Van de Ven. Da gibt es viel Applaus für das Einsteigen. Er trifft den Ball und auch ein kleines bisschen den Gegner, aber hauptsächlich den Ball. Also den Treu, den hat er da richtig gut abgeräumt. Das mögen die Zuschauer. Und offenbar hat er sich den rechten Arm noch so ein bisschen wehgetan. Der Mann, der bei Tottenham in der Innenverteidigung spielt, in England und bei den Spurs auch Kapitän ist. Also das war eine Grätsche mit Anlauf und mit Ansage. Jetzt müssen wir aufpassen, denn Gakpo hat den Ball und verlagert ihn auf Reinders.
2: Und Deutschland mit dem Rücklauf nach hinten und die Niederländer mit dem Schuss auf den kurzen Pfosten. Und da ist er wieder, Max Meerthink. Alle Chancen für Oranje durch den Mann aus Alkmaar. Da ist er jetzt mal reingesprintet in den Strafraum, hat den Ball am linken Fuß und drischt ihn mit Vollspann auf den kurzen Pfosten. Und Ter Stegen ist da mit der rechten Innenfläche der Hand, lenkt er den Ball gegen den Außenpfosten und anschließend bestätigt er diese Parade mit einer geballten Faust, wird abgefeiert von seiner Mannschaft. Eckball für die Niederländer. Rhythmischer Applaus. Jetzt muss es langsam das werden aus Sicht der halben Mannschaft, wenn hier ein Ausgleich fallen soll. Auf den kurzen Pfosten gezogen und wieder ein Offensivfoul Und wieder ist Merdink da in der Nähe gewesen. Also es ist jetzt ein Hauptdarsteller in diesem Spiel. Und Xavi unten, der kann das gar nicht wahrhaben, dass dabei diesen ruhenden Bällen der Unparteiische immer wieder unterbindet mit einem Freistoßpfiff. Und Deutschland mit keinem guten Ball hinten aus der eigenen Hälfte ist schon wieder weg. Die Niederländer bauen auf.
3: Somerville hat den Ball auf der halbrechten Seite auf Van Hecke, der Innenverteidiger als Rechtsaußen fast an der Grundlinie. Flanke kommt rein, rausgeköpft von Tah. Wo landet der zweite Ball? Nicht bei Ebno Talib. Er landet bei Gravenberg. 18 Meter vom Tor, Mittelstürmerposition auf Dümfries. Dümfries auf Van Hecke. Und jetzt machen sie es über die rechte Achterposition über Somerville und durchs Zentrum. Das ist Fährmann, der Dortmunder. Vertikaler Pass zu Merdink, der ist am Strafraum. Tah ist bei ihm. Der Ball ist jetzt auf der linken Seite bei Gakpo. Gakpo gegen Treu. Treu geht nach unten und Treu hat den Ball. Bald die Faust und es gibt keine Ecke. Treu hat das so clever gemacht. Er schießt das Schienbein von Gakpo an. Der berührt die Kugel und er landet sie im Tor aus. Also richtig gut verteidigt vom Freiburger, von Philipp Treu. Das sind Duelle, die sehen ungleich aus, weil Gakpo, wie gesagt, zwei Köpfe größer ist und auch viel erfahrener, international viel erfahrener. Der macht hier heute sein 55. Länderspiel. Aber das sind tolle Duelle zwischen Philipp Treu und Cody Gakpo. Jetzt haben wir noch eine gute Viertelstunde. Deutschland schwärmt aus mit Stach und wieder mit Adeyemi.
2: Adeyemi hat das Tempo rausgenommen, weil er gemerkt hat, die Niederländer sind wieder mit vielen Spielern hinter dem Ball. Und Schlotterbeck bringt ihn zu Ebnu Talib. Direkt schöner Ball, langer Ball an die linke Strafraumkante. Amiri hat den Ball wieder zurückbekommen.

0: auch der Mannschaft, die jetzt auf dem Platz steht, so ein bisschen Vertrauen schenken. Führich hat den Ball kontrolliert auf der linken Seite im Mittelfeld, aber dann ist er wieder weg gewesen und jetzt haben wir ein Foulspiel von Nathaniel Brown. Freistoß für die Niederländer. Uhr läuft runter, noch 14 Minuten zu spielen, regulär in der zweiten Halbzeit. Und das wäre natürlich ein Ding, egal ob es jetzt glücklich ist oder nicht, Michael, wenn Jürgen Klopp das Spiel hier gewinnt, seinen Auftakt in der Nations League, stünde er in einer Tradition von Bundestrainern.
1: Ja, aber es sind ja noch gut 15 Minuten, wahrscheinlich sogar noch ein paar mehr mit der Nachspielzeit. Joey Fährmann führt den Freistoß für das Oranje-Team aus. Halbrechte Seite, 28 Meter Torentfernung, und Ball kommt als Flanke. Oh, Führig köpft ihn erstmal weg, sonst wäre Van Dijk da gewesen. Und wie gut und gefährlich der köpfen kann, das haben wir heute Abend schon ein paar Mal gesehen. Der Ball geht dann kurz vor der Eckfahne ins Seiten aus. Und dann gibt es Einwurf für Oranje. Gakpo will ihn nicht ausführen. Van de Ven macht das, Micky Van de Ven, und wirft den Ball dann zu Fährmann auf der linken Achterposition. Van de Ven hat die Kugel, passt sie wieder zu Fährmann. Und dann geht Adeyemi an Fährmann ran. Der geht aber vorbei, spielt den Ball Richtung Strafraum, wo er nicht ankommt, weil die Deutschen dazwischen gehen. Und jetzt haben sie so eine Umschaltsituation. Adeyemi auf die linke Seite zu Führig. Vorne ist beispielsweise Amiri, auch Ebno Talib orientiert sich Richtung Strafraum. Aber die Flanke wird erstmal abgeblockt, der Ball landet im Seitenaus. Das Tempo ist raus, es gibt Einwurf für die deutsche Mannschaft. Und da müssen sich die Deutschen in Person von Nathaniel Brown erstmal einen Ball organisieren. Und Höhe der Mittellinie führt der Bayern-Spieler, ist ja im Sommer von Eintracht Frankfurt nach München gewechselt, den Einwurf aus. Hat den Ball zu Kimmich geworfen, der baut sich da zwischen Tah und Schlotterbeck, zwischen den beiden Innenverteidigern, ungefähr 5-6 Meter vor dem deutschen Strafraum auf. Rückpass zu Ter Stegen, der wird angelaufen von Reinders, verteilt den Ball auf die linke Seite. Brown, der will ihn mit einem Kontakt weiterleiten, dann ist die Kugel wieder im Seitenaus berührt von einem niederländischen Spieler. Ich glaube, es war Rechtsverteidiger Dumfries. Der nächste Einwurf von der linken Seite, jetzt Höhe des deutschen Strafraums, Nathaniel Brown, und er lässt sich schon ein bisschen Zeit. Ja, die Deutschen, die wollen natürlich jetzt so ein bisschen den Offensivschwung der Niederländer nehmen und sie wären natürlich hochzufrieden, wenn das hier mit einem 1:0 zu Ende ginge. Aber so weit sind wir noch nicht. Aber vielleicht wird es ja auch ein 2:0. Deutschland kontert.
0: Ja, und Serge Gnabry steht draußen, genauso Yannick Engelhardt. Also es wird noch ein weiteres Debüt geben, während der andere Debütant, Philipp Treu, den Ball auf der rechten Seite mal reingedribbelt hat in die Mitte. Dann hat er gemerkt, da ist der Weg zu. Und deswegen hat er wieder rausgepasst. Auf der rechten Seite war Anton Stach jetzt mal auf seine Position gelaufen. Schöner Seitenwechsel von Schlotterbeck. Er hätte ein bisschen mehr vielleicht in den Raum kommen können, hätte Treuen mitnehmen können. So musste er sich nach hinten orientieren. Da ist Ebno Talib im Strafraum zu Adeyemi. Adeyemi versucht den Ball wieder zurückzuerobern. Das sind viele Flipper-Aktionen rund um die Strafräume. Das sind schon irgendwie keine kontrollierten Spielaufbausituationen. Aber Deutschland hat sich den Ball im Flipper quasi wieder zurück erspielt mit Chris Führig. Linkes Strafraumeck war der 16er wieder ziemlich voll besetzt mit den Niederländern. Und deswegen versucht Deutschland nochmal neu. Mit Adeyemi nimmt der Ball weit in der Spielfeldmitte vom Fuß gesprungen. Das hat Joshua Kimmich jetzt besser gemacht bei der Ballannahme. Schön reingespielt in den freien Raum. Ebno Talib, für mich ist es eine Abseitsposition gewesen. Für den Schiedsrichterassistenten auch. Und es wäre eigentlich Zeit zum Wechseln gewesen, aber die Niederländer haben mir das Spiel jetzt schnell gemacht. Über ihren Torhüter, über Bart Verbruggen. Und der donnert den Ball ins Seiten aus. Und jetzt ist Deutschland wechselbereit.
1: Serge Gnabry, gut zu erkennen, trägt ein weißes Stirnband, mit dem er seine dunklen langen Haare bändigen will. Und der kommt dann auch jetzt ins Spiel. Serge Gnabry für Karim Adeyemi, also der rechte offensive Flügel wird neu besetzt. Serge Gnabry hat erst 13 Minuten Bundesliga gespielt gegen Union Berlin für die Bayern. Ist ja Mitte April mit einer Adduktorenverletzung ausgefallen und hat deswegen auch die WM verpasst. Und auch Nadim Amiri wird den Platz verlassen. Yannick Engelhardt kommt hinein, Holger hat ihn schon erwähnt. Der Mann, der zuletzt für den SC Freiburg einen Doppelpack in der Bundesliga gegen Borussia Mönchengladbach erzielt hat. Erstes Länderspiel für den 25-Jährigen. Und er wird dann Amiri im zentralen Mittelfeld ersetzen. Ist eine ähnliche Position. Er ist nicht ganz so torgefährlich wie Amiri, trotz des Doppelpacks. Und jetzt haben wir nur noch 10 Minuten. Philipp Treu lässt sich nach Meinung des Publikums ein bisschen zu sehr Zeit beim Einwurf, führt den Einwurf jetzt aus. Der Ball fliegt in den Strafraum der Niederländer, aber die Deutschen kommen nicht ran. Merding ist dran, Balleroberung Kimmich, aber vorher ein Foul von Stach am Strafraum der Niederländer. Der fünfte Schiedsrichter, das war, glaube ich, selbst hier oben zu hören. Und es gibt Freistoß für die Niederländer. Virgil van Dijk wird ihn ausführen und wir sehen eine Laola-Welle. Ja, trotz des Rückstands versucht das Publikum

0: Hier eine gute Stimmung zu verbreiten in der Johann Cruyff Arena. 55.000 Zuschauerinnen und Zuschauer könnten es sein. Bad Verbrücken hat den Ball und er ist energisch, schimpft mit seinen Vorderleuten, die sollen sich mehr bewegen. Und dann kommt der Pass zu Van Hecke, der schießt ihn dann in die deutsche Hälfte, wo Merding kurz am Ball war. Gravenberch wird gefoult, hätte ich gedacht, aber es gibt keinen Freistoßpfiff. Stattdessen geht Chris Führig auf der linken Seite ab.
1: Im hohen Tempo, ist schon drin im 16er auf der Grundlinie, Pass rein in die Mitte und dann die Abwehr. Der Niederländer, Schuss raus, eigentlich so gedacht von Mickey van de Feen, aber der trifft dann Ebno Talib an der Brust und von dessen Brust geht der Ball ins Tor aus. Die Niederländer werden gleich nochmal wechseln, werden Ruben van Bommel einwechseln und Guus Til nochmal bringen. Ruben van Bommel, ein klingender Name, er ist tatsächlich der Sohn von Marc van Bommel, wir kennen ihn alle noch aus der Fußball-Bundesliga und er ist der Enkel von Bert van Marwijk, also viel mehr Fußballblut kannst du eigentlich nicht in dir tragen, der wird gleich eingewechselt. Und das Spiel war aber noch nicht lang genug unterbrochen. Deutschland mit Schlotterbeck mit seinem starken linken Fuß im Spielaufbau. Schön reingespielt zu Yannick Engelhardt. Der ist schon drin im Strafraum, aber es ist keiner mitgelaufen. Deswegen muss er kurz abbrechen und wieder zurückpassen. An der linken Seitenauslinie Chris Führig ins Mittelfeld hereingespielt zu Joshua Kimmich. Der hat kurz aufgedreht und gesehen, da ist erstmal keiner. Und jetzt haben wir einen Flitzer auf dem Platz. Und das ist offensichtlich ein Selfie-Jäger. Der rutscht jetzt aus. Das ist ein junger Mann, der ein Selfie machen möchte mit einem niederländischen Spieler, mit Tijani Reinders. Und jetzt kommen hier die Sicherheitskräfte auf den Platz. Das Selfie hat es gegeben. Der Junge weicht jetzt einmal aus unter dem Jubel im Stadion, will wieder zurück auf seinen Platz. Jetzt wird er aber zu Fall gebracht hinten mit einer gemeinen Grätsche, Michael. Also das war für mich eine gelbe Karte für die Sicherheitskräfte, aber der Junge ist jetzt
0: Das ist kein junger Mann, das ist ein Elfjähriger, würde ich sagen, oder maximal 13. Also der ist auf jeden Fall schneller als die Ordner und hat dafür gesorgt, dass das Spiel mal kurz unterbrochen wurde. Und wird jetzt sogar noch ein bisschen abgefeiert. Ruben van Bommel kommt auf den Rasen. Reinders, der gerade eben noch fotografiert worden ist, geht runter, wenn ich es richtig sehe. Und Guus Til, der bei PSV spielt, sein 9. Länderspiel in 8,5 Jahren, 9 Länderspiele, ist auch keine so gute Quote. Der ist jetzt auch dabei. Offensiver Mittelfeldspieler. Ich habe jetzt auf die Schnelle nicht erkennen können, für wen er kommt. Für Somerville. Ja. Für Somerville, okay. Da wird eine frische Offensivkraft gebracht und jetzt haben wir noch regulär 7 Minuten zu spielen und da ist immer noch in Weiß Metscher unter dem deutschen Wappen zu sehen. Er hat das einzige Tor heute Abend hier in der Johann Cruyff Arena erzielt, 32. Minute und deswegen führt die deutsche Mannschaft auch in der Schlussphase hier in Amsterdam noch mit 1:0.
1: Schlag an die Mittellinie, schön verteidigt von Schlotterbeck, aber die Niederländer haben sich durchgesetzt. Pass geht raus auf den rechten Flügel. Da ist Cody Gakpo, nimmt kurz den Kopf hoch. Viele Niederländer sind jetzt mit ihm versammelt rund um den Strafraum. Pass kommt wieder zurück zu Gakpo. Gakpo von der Grundlinie vors Tor gezogen von Ter Stegen. Ter Stegen ist mit einer Hand dran. Kopfballklärung von Schlotterbeck, aber zuvor, vor dem Flankenball von Gakpo, ist der Ball schon über die Torauslinie drüber gewesen. Sehen wir jetzt auch bestätigt in der Zeitlupe. Fahne des Schiedsrichterassistenten war oben. Uhr tickt runter. 84. Spielminute. Es sieht nach einem weiteren Sieg aus für einen Bundestrainer in seinem Startspiel. Erich Ribbeck war der letzte Bundestrainer, der sein Auftaktspiel verlor 1998 gegen die Türkei. Das ist jetzt nicht zwingend ein Qualitätsmerkmal. Franz Beckenbauer hat auch sein erstes Spiel verloren, aber Jürgen Klopp wird es natürlich freuen, wenn er hier heute mit einem Sieg vielleicht sogar die Johann Cruyff Arena verlässt. Vorne hat Treu versucht, sich durchzusetzen gegen Virgil van Dijk, aber der hat den Ball dann bekommen und ihn nach vorne weitergeleitet. Der ist nicht zu erlaufen gewesen für Max Merding. Stattdessen ist es wieder Marc-André Ter Stegen. Hat keine gute Quote bei seinen Spielen nach vorne und das ist jetzt ein Foulspiel gewesen vom deutschen Einwechselspieler Yannick Engelhardt. Freistoß für die Niederlande. 10 Meter, 15 Meter drin in der Hälfte Deutschlands auf der rechten Seite. Wird jetzt ausgeführt werden im Mittelfeld von Joey Fährmann. Borussia Dortmund haben wir alle im Kopf und die Niederländer versammeln sich an der Strafraumlinie. Deutschland versucht auf Abseits zu spielen. Fährmann mit dem Flankenball hinten an den Strafraum. Deutschland geht mit Joshua Kimmich auf Nummer sicher. Der klärt auf Kosten eines Eckballs. Und Fährmann ist jetzt der entscheidende Spieler für die ruhenden Bälle. Und es kann gefährlich werden. Das haben wir jetzt schon zwei, dreimal gesehen, Michael.
0: Ja, Reinders ist draußen. Und Fährmann hat nach seiner Einwechslung die Standards übernommen. Hat übrigens auch ein Tor mal geschossen hier für das Oranje-Team. Und zwar gegen Deutschland. Sein einziges Länderspieltor im März 2024. Da gewann Deutschland gegen die Niederlande in Frankfurt mit 2:1. Der Torschütze von damals, Fährmann, serviert die Ecke. Jetzt, Ball schwebt rein auf den zweiten Pfosten. Kopfball erstmal abgeblockt, aber der Ball ist noch am Elfmeterpunkt. Bogenlampe, Kerze, Kopfball, Aufsetzer, Ter Stegen hat ihn. Jan-Paul van Hecke, der Abwehrspieler war es, der den Ball da geköpft hat. Und Gnabry wird da von Ter Stegen am linken Flügel angespielt, aber der kommt nicht mal bis zur Mittellinie, weil die Niederländer nach hinten gearbeitet haben. Aber in dem Fall wird auch dann vorher nochmal zurückgepfiffen. Der Ball ist im Seitenaus gewesen. Und da führen die Deutschen jetzt mit Brown in der eigenen Hälfte, und zwar in der Nähe des eigenen Strafraums, den Einwurf aus. Die Niederländer versuchen, die Räume zuzustellen, gehen da jetzt in Manndeckung. 4 Minuten haben sie auch nur noch. 3 Minuten, 4 Minuten, vielleicht sogar Nachspielzeit wird es geben. Also in 8 Minuten ist hier wahrscheinlich Feierabend. Und noch heißt es 1:0 für Deutschland. Van Hecke, der Innenverteidiger, hat den Ball an der Mittellinie. Ebno Talib arbeitet gegen den Ball, sodass er erstmal Fährmann einsetzen muss. Der zentrale Mittelfeldspieler dreht sich auch einmal, muss Ebno Talib abschütteln. Aber ein schöner Pass von ihm auf Dumfries. Der ist auf der rechten Seite im deutschen Strafraum. Brown grätscht und tut sich dabei weh. Aber er verhindert mit diesem Einsatz die Flanke. Aber Nathaniel Brown bleibt liegen. Verletzungsunterbrechung. Und den hat es, glaube ich, da wirklich erwischt. Hält sich den Unterschenkel, da sind sie alle bei ihm, auch der Schiedsrichter. Aber es war ein toller Einsatz und das war wichtig, sonst wäre es nämlich gefährlich geworden.
1: Ja, und gut, dass ich ein Lippenlesen-Diplom gemacht habe. Jürgen Klopp unten mit den Worten, das kann doch wohl nicht wahr sein, nachdem sich da Nathaniel Brown das Bein hält. Der ist, glaube ich, im Rasen hängen geblieben, mit den Schraubstollen, steht jetzt wieder. Das ist die gute Nachricht und humpelt so ein bisschen testend wieder zurück vor das Tor. Also er kann offensichtlich weiterspielen. Sah im ersten Moment wirklich nach einer schweren Verletzung aus, aber er ist weiter mit dabei. Eckball für die Niederlande von der rechten Seite. Da schlagen sie erstmal alle drüber und dann mit dem rechten Außenriss von der Strafraumkante abgezogen. Halblinke Position. Ruben van Bommel. Und der Ball streicht vorbei am deutschen Tor, weil da auch noch ein schwarzer Stutzen dran gewesen ist. Das heißt, wir haben die nächste Ecke für die Niederländer. Wieder Fährmann von der rechten Seite. Das Stadion versammelt sich jetzt nochmal hinter der eigenen Mannschaft. Die deutschen Fans zittern rechts oben in der Kurve hinterm deutschen Tor. Aber Schlotterbeck ist bei diesen Eckbällen immer wieder der Kopfballsieger. Jetzt schaufeln sie den Ball wieder rein in den Strafraum. Abwehr mit einer Faust von Marc-André Ter Stegen. Van Bommel mit dem Schuss und Ter Stegen fliegt ins rechte Eck vom Torschützen, vom Schützen aus. Es ist kein Tor, weil Marc-André Ter Stegen sensationell hält. Der wäre genau rechts reingegangen, neben den langen Pfosten. Also für die Paraden kriegt er von mir heute eine richtig gute Zeugnisnote. Ich mache mal Abstriche für seinen Spielaufbau. Aber wenn Deutschland hier als Sieger das Stadion verlässt, dann liegt es auch an der deutschen Nummer 1, Marc-André Ter Stegen.
0: Ja, der mittlerweile 34 Jahre alt ist, sein 45. Länderspiel macht und auch sieht, dass da oben gleich die 89 auch leuchtet. Also die 89. Minute beginnt in wenigen Sekunden. Es gibt aber nochmal Freistoß für die Niederlande. Von der halbrechten Seite Joey Fährmann, Diagonale zum Tor, locker 30 Meter. Alle versammeln sich vor dem deutschen Strafraum. Und da in den Pult wird Fährmann den Ball auch gleich hinschießen. Beide Arme gehen hoch, zweiter Pfosten, da kommt der Ball auch hin. Van Hecke verlängert ihn Richtung Elfmeterpunkt, da steht Van Dijk. Die Deutschen kriegen den Ball wieder nicht weg. Jetzt aber Jonathan Tah haut den Ball auf die rechte Seite, aber über die Seitenaußenlinie. Der Ball geht ins Seitenaus und vorher gab es einen Pfiff, einen Freistoßpfiff, glaube ich. Ja, Ter Stegen kann den Freistoß ausführen und jetzt läuft die 90. Minute. Deutschland steht kurz davor, nach dieser peinlichen Blamage, nach dem Aus bei der WM im 16. Finale gegen Paraguay, das erste Spiel nach dieser großen Pause zu gewinnen. Gleichzeitig das erste Spiel des neuen Bundestrainers Jürgen Klopp. 20 Sekunden regulär noch auf der Uhr. Jürgen Klopp in der Coachingzone. Jetzt hat er die gestrichelte Linie verlassen. Er feuert die Mannschaft an. Jetzt steckt er beide Hände in die Taschen seiner dunklen Hose. Wirkt jetzt mal kurz in sich gekehrt. Guckt gerade gar nicht hin, was da passiert. Treu führt auf der rechten Seite am gegnerischen Strafraum einen Einwurf aus. Jetzt guckt Klopp wieder. Der Ball ist auch in den Strafraum geflogen. Nochmal rausgeköpft. Treu, 3 Minuten Nachspielzeit mit der Flanke. Van Dijk wehrt die Flanke ab. Gnabry setzt nach. Will der irgendwie eine Ecke oder einen Einwurf für die deutsche Elf rausholen? Dann ist der Ball auch im Seitenaus. Und es gibt den Einwurf für Serge Gnabry und die Deutschen.
1: Und Philipp Treu hat gerade unter Beweis gestellt, dass er den richtig weit reinschleudern kann in den Strafraum. Hat er bis jetzt immer nur für Freiburg getan. Jetzt tut das im Trikot der Nationalmannschaft. Aber kurz die Variante gewählt zu Stach. Stach hat den Ball am rechten Fuß, spielt ihn wieder zurück zu Treu. Das ist jetzt sehr eng da rund um die rechte Eckfahne im Offensivspiel der deutschen Mannschaft. Treu verliert den Ball. Stach hier holt ihn wieder zurück und dann der Befreiungsschlag der Niederländer. Aber Schlotterbeck ist da, hat Jonathan Tah gesucht. Ball geht über die Außenlinie. Van Bommel hat es jetzt eilig, schiebt Jürgen Klopp zur Seite, Einwurf rein in die deutsche Hälfte, aber Deutschland ist da mit Serge Gnabry auf dem rechten Flügel, der bricht ab, weil er gesehen hat, nach vorne geht nichts. Achtung, Gnabry verliert den Ball, Konterangriff, Van Bommel am linken Strafraum, Eckball in die Mitte, Tor! Tor für die Niederländer, sie schauen raus zum Schiri-Assistenten, aber der hat keine Einwände. Cody Gakpo in der Nachspielzeit mit dem 1:1 und die Johan Cruyff Arena wird zu Großraumdisco.
0: Es ist der Ausgleich nach dem Ballverlust von Gnabry an der Mittellinie. Van Bommel kommt an die Kugel und er ist frisch, treibt den Ball über die linke Seite nach vorne und mit dem rechten Außenriss macht er das super, spielt den Ball genau dahin, wo Gakpo hinläuft und er fliegt in diese Flanke hinein und trifft mit dem rechten Fuß und Xavi jubelt und wird umarmt von seinen Assistenten. Das war super von Van Bommel, das war gar nicht gut von Gnabry. Und das war super von Gakpo. Und jetzt steht es nicht mehr 1:0 für Deutschland. Jetzt steht es 1:1. Aber wir müssen so ehrlich sein, es steht leistungsgerecht 1:1. Es gab viele Torchancen für die Niederländer. Die letzten Sekunden laufen. Ter Stegen knallt den Ball nochmal Richtung gegnerischen Strafraum. Van Hecke köpft ihn erstmal raus. Und dann kommt der Ball Richtung Anstoßkreis. Van Bommel, gute Aktion von ihm nach seiner Einwechslung. Ein starkes Debüt, Tor vorbereitet. Der Sohn, wie gesagt, des ehemaligen Bayern-Spielers, Marc Van Bommel. Die Niederländer sichern sich den Ball auf der rechten Seite. Gakpo, für mich ist das ein Offensivfoul. Und der Schiedsrichter, ja, pfeift genau das. Offensivfoul. 20 Sekunden der Nachspielzeit noch auf der Uhr. Das Stadion ist laut. Die Fans wollen mehr. Noch steht's 1:1.
1: 1:1 in dieser Nations League zum Auftakt. Deutschland Sonntag gegen Griechenland. Und in diesem langen Länderspielfenster haben wir dann noch Spiele gegen Serbien und sogar noch das Rückspiel gegen Griechenland. Und da gehen jetzt die deutschen Mediziner auf den Platz, weil es da jetzt nochmal diese Verletzungsunterbrechung gibt. Und es gibt noch jede Menge Diskussionen zwischen beiden Mannschaften. Und war das gerade stark gemacht von Ruben van Bommel? Also das Ding da mit dem rechten Außen von der linken Seite reinzuflanken. Das war wirklich sensationell. Und dann natürlich auch noch die Vollendung. Das haben wir in der ersten Halbzeit so ähnlich mal von Serge Gnabry gesehen, aber er hat ihn dann nicht im Tor untergebracht. Aber Michael hat natürlich völlig recht. 1:1 als Gesamtspielstand, als Endergebnis in dieser Partie. Völlig okay. Also kannst du einen Haken dran machen. Das ist dann leistungsgerecht. Engelhardt geht raus. Der hat gerade einen Tritt auf die Wade bekommen. Und deswegen müsste es eigentlich, also Schiedsrichter hat auch Freistoß für Deutschland gegeben, oder? Also für mich. Aber es wird fortgesetzt mit Einwurf für die Niederlande. Ja. Finde ich schräg.
0: Ja, ist wirklich ein bisschen schräg. Wir sind jetzt 1 Minute drüber. Die 5. Minute der Nachspielzeit bricht gleich an. Der Ball wird auf die linke Angriffsseite gespielt. Van Dijk köpft ihn dann Richtung Elfmeterpunkt. Erstmal geklärt von den Deutschen. Der Ball ist im Seitenaus. Und er ist bei Van Bommel beim Torvorbereiter. Der massiert den Ball in seinen Händen und führt da auf Höhe des deutschen Strafraums den Einwurf aus. Ball wieder im Spiel, Ball bei Fährmann. Der flankt den Ball mit dem rechten Fuß. Kopfball, Lebenstor! Kopfball, Lebenstor, die nächste Möglichkeit. Auch das war richtig gut von Rüstil. und er vergräbt sein Gesicht erstmal zwischen beiden Händen, weil er weiß, das hätte sein können. Das hätte das 2:1 Siegtor sein können. Köpft da völlig unbedrängt. Auch Xavi rauft sich seine dunklen, kurzen Haare. Der Ball geht am Tor vorbei. Und Marc-André Ter Stegen, da jetzt hier auch gleich die 5. Minute der Nachspielzeit abgelaufen ist, wird dann gleich den Abstoß ausführen. Ball liegt auf der Markierung des 5-Meter-Raumes. Ter Stegen befördert den Ball ins Seitenhaus. Und das war's! 1:1 zwischen der Niederlande und Deutschland. Jürgen Klopp, der ist gerade dabei, seine gegnerischen Kollegen abzuklatschen. Und jetzt nimmt er auch seinen Assistenten in den Arm. Er sieht zufrieden aus. Es ist ein leistungsgerechtes Unentschieden. 1:1. Es gibt natürlich noch vieles zu verbessern. Aber das war ja völlig klar. Klopp ist erst am Anfang. Und Deutschland holt einen Punkt in der Nations League hier in Amsterdam. Tschüss von hier. Holger Dahl und Michael Augustin verabschieden sich. Schönen Abend noch.
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3: Von NDR Info in Hamburg. Ich bin Simeon Laux. Schön, dass Sie mit dabei sind. An heißen Tagen können Straßen und Gleise Schaden nehmen. Starkregen setzt Häuser unter Wasser und bei Dürre fallen die Ernten kleiner aus als erhofft. Das alles haben wir ja in diesem Hitzesommer mehrfach erlebt. Die Folgen solcher Wetterextreme, die könnten Deutschland bis 2050 bis zu 900 Milliarden Euro kosten. Das schätzt das Deutsche Institut für Wirtschaftsforschung. Wie kann sich Deutschland also besser davor schützen? Darüber haben 3 Tage lang rund 1000 Menschen beim Extremwetterkongress in Hamburg beraten. Menschen aus Klimaforschung, Wirtschaft und auch aus der Kommunalpolitik. Welche Antworten der Kongress geliefert hat, Jenny Witt zieht Bilanz.
4: Ernteausfälle, Schäden durch Sturzregen und Lieferengpässe wegen Niedrigwasser auf den großen Flüssen. All diese Dinge kosten Deutschland schon jetzt jährlich mindestens 11 Milliarden Euro, sagt Claudia Kempfert vom Deutschen Institut für Wirtschaftsforschung. Und Studien prognostizieren immense Kosten für die kommenden Jahre.
5: Eine davon zeigt uns, dass bis 2050 die kumulierten volkswirtschaftlichen Schäden in Deutschland von 280 bis 900 Milliarden Euro an Schäden summieren können. Hinter diesen Zahlen stehen zerstörte Infrastrukturen, Produktionsausfälle, Gesundheitskosten oder auch der Wiederaufbau, gerade wenn Schäden aufgetreten sind.
4: Aber die Forschung zeige auch, dass es sich lohne, in den Klimaschutz zu investieren. Für jeden ausgegebenen Euro würden sich knapp 2 bis 5 Euro an Nutzen ergeben, sagt die Wirtschaftsforscherin beim Kongress.
5: Jeder vermiedene Schaden ist ein ökonomischer Nutzen. Jede hitzeresiliente Stadt, jede besser geschützte Infrastruktur, jede Investition auch in Hochwasser- und Katastrophenschutz spart spätere Kosten. Klimaschutz und Klimaanpassung sind deshalb keine Belastung, sondern Investitionen in wirtschaftliche Stabilität, in Sicherheit und auch in Wettbewerbsfähigkeit.
4: Ihre Botschaft an die Politik: Zögern beim Klimaschutz kann sich Deutschland schon längst nicht mehr leisten. Gleichzeitig müssten Städte und Kommunen aber auch dringend den Bevölkerungsschutz verbessern, warnen die Experten beim Kongress. Denn wenn die Menschen bei Hitze oder Überschwemmung nicht mehr versorgt werden können, stünden Leben auf dem Spiel. In Krankenhäusern wären beispielsweise Stromausfälle durch Hitze oder Gebäudeschäden katastrophal. Viele bereiten sich jetzt vermehrt auf extremes Wetter vor. So auch das Universitätsklinikum Hamburg-Eppendorf, berichtet UKE-Klimamanager Frank Dzukowski.
6: Größter Knackpunkt übrigens: Wasserversorgung. Wir haben sogar jetzt einen eigenen Notboom. Und ganz wichtig, wenn man da mal schaut, wir haben extrem Regenfälle. Auch da ist wieder die DIN mit den Regenfallrohren völlig überfordert. Das heißt, das Wasser kommt eben aufs Gelände. Wir müssen es wegkriegen. Wir kriegen mehr hier im Norden, insbesondere auch Orkan. Das heißt, unsere uralten Gebäude müssen orkanstabil gemacht werden. Wir haben Blitzeinschläge. Wir haben eine superkritische Infrastruktur, ganz viel Schwachstromtechnik, Brandmelding und so weiter. Wir sind also wirklich vulnerabel in den Gebäuden.
4: Und die Berliner Charité hat kürzlich geübt, wie sie nach einer Woche extremer Hitze zurechtkäme. Da soll jetzt nachgebessert werden, weil es nicht genügend kühle Orte für Mitarbeiter oder Patienten gab oder auch weil nicht genügend Medikamente und Infusionslösung vorrätig waren. Gleichzeitig wurden beim Kongress viele konkrete Lösungen vorgestellt. Darunter ein neuer Gebäudetyp aus Bayern, dessen Räume auch bei 40 Grad kühl und im Winter warm bleiben. Und das ganz ohne Heizung. Heizung oder Klimaanlage. Innen bleibe es immer zwischen 22 und 26 Grad warm, sagt Norbert Gebeken, Präsident der Bayerischen Ingenieurekammer Bau.
7: Wir verschatten, das heißt, wir tragen keine solare Energie in das Gebäude ein. Das sind Balkone, umlaufende Balkone, tiefliegende Fensterleibungen. Das heißt, wenn die Sonne hochsteht, dann geht die Sonneneinstrahlung nicht ins Gebäude. Im Winter, ja, können wir sie nutzen. Dann haben wir Wandaufbauten, die warme Temperatur drinnen halten im Winter.
4: Viele einzelne Maßnahmen werden schon jetzt entwickelt und umgesetzt. Städte und Kommunen entwerfen außerdem detaillierte Pläne, um die Folgen des Klimawandels abzupuffern. Aber der wird vermehrt zu Krisen führen. Daher ist im November in 10 Bundesländern eine Übung für eine Extremwetterkrise geplant. Bei der Lükex-Übung herrschen, laut dem Szenario, Dürre und eine Hitzewelle mit Temperaturen bis zu 45 Grad. Rund 180 Organisationen wollen testen, wie gut Schutzmaßnahmen und Kommunikation auch dann noch funktionieren. Und natürlich, wie die Versorgung der Menschen klappt, gerade wenn die Krankenhäuser überlastet sind, das Trinkwasser vielleicht knapp wird und es Stromausfälle wegen der Hitze gibt. Unter den teilnehmenden Ländern sind Sachsen, Brandenburg, Hamburg, Hessen, Niedersachsen und Nordrhein-Westfalen. Laut dem Bundesamt für Bevölkerungsschutz und Katastrophenhilfe soll es die bislang größte nationale Krisenmanagementübung in Deutschland werden.
3: Jenny wird mit einem Bericht über den Extremwetterkongress in Hamburg. Ja, es ist sein erster Besuch im Weißen Haus in Washington seit mehr als einem Jahrzehnt. Chinas Präsident Xi Jinping ist zu einem dreitägigen Staatsbesuch in den USA. Und US-Präsident Donald Trump, der hat es sich nicht nehmen lassen, für seinen umstrittenen Gast ein umfangreiches Programm aufzufahren. Roter Teppich, Staatsbankett und natürlich bilaterale Gespräche. Und heute, da stand der Empfang Xis im Weißen Haus auf dem Programm. Samuel Jakisch in Washington. Konfliktthemen gibt es ja einige zwischen den beiden Ländern, der Handels- und Zollkonflikt, die Ukraine, Taiwan, künstliche Intelligenz, um nur ein paar davon zu nennen. Zunächst vielleicht mal ganz grundsätzlich, wie läuft das Gipfeltreffen bisher? Wie ist die Stimmung?
8: Und zumindest bei den beiden wichtigsten Beteiligten, denn die USA haben ja hier ein großes Glanz und Gloria aufgefahren. Die Begrüßung am Flughafen, der rote Teppich, die Militärexerzierenden und dann noch die Flugzeuge im Tiefflug über die Kapelle gedonnert. Diverse Zeremonien im Weißen Haus, auch wieder Militärformationen, Fototermine, Gastgeschenke. Also mehr geht nicht und nachher steht ja noch ein großes Staatsbankett im Weißen Haus an. Und was man zwischendurch immer wieder so sieht von den beiden, ist breites Grinsen. Natürlich gefällt das dem chinesischen Staatschef, hier so hofiert zu werden, so sehr wie noch nie jemand aus China vorher in Washington. Und Donald Trump ist bei solchen Staatsbesuchen sowieso in seinem Element. Da hat er sich schon seit Wochen drauf gefreut. Also Stimmung ganz ausgezeichnet. Inhalt noch nicht so richtig viel.
3: Ja, du sagst es schon, Thema Inhalt, lass uns darüber sprechen und auf ein paar der kritischen Themen zwischen beiden Ländern schauen. Zunächst der Zoll- und Handelsstreit zwischen China und den USA. Beide Seiten sind da ja aufeinander zugegangen, wollen den Konflikt in den kommenden Monaten nicht weiter eskalieren, heißt es. Was wurde konkret beschlossen?
8: Konkret beschlossen wurde schon vorher auf der Arbeitsebene, dass der gegenwärtige, Waffenstillstand, der Nicht-Weiter-Verschärfungspakt, den die Chinesen und die US-Amerikaner getroffen haben, der wäre ausgelaufen jetzt im November. Der ist weiter ausgedehnt worden bis Januar, also 2 Monate. Die Chinesen hätten sich 2 Jahre gewünscht. Aber für die USA gilt, es gibt hier eine schöne Redensart im Englischen, jemand reitet 2 Pferde auf einmal. Das politische Interesse gibt es und das wirtschaftliche Interesse der USA, und die gehen auseinander. Wirtschaftlich brauchen die USA China als Abnehmer von ihren landwirtschaftlichen Produkten, als Lieferant für so kritische Rohstoffe. Und gleichzeitig politisch wird Donald Trump nicht müde, die Chinesen als den großen Gegner, als den großen Wettbewerber, den großen Konkurrenten zu porträtieren. Und wir dürfen auch davon ausgehen, wenn Xi wieder abgereist sein wird morgen, dann wird Trump auch wieder zurückkehren zur alten Erzählung gegenüber seinen Wählern. China ist die Gefahr und deshalb brauchen wir Zölle und müssen aufrüsten und dürfen uns mit denen nicht einlassen auf Freihandelsabkommen. Von daher, es ist nicht davon auszugehen, dass da die große Entspannung bald eintritt, aber zumindest mal bis in den Januar sind die Rahmenbedingungen klar.
3: Du sagst es bis Januar. Heißt das, die beiden vertagen den eigentlichen Konflikt damit nur? Ist also eine langfristige Lösung derzeit gar nicht in Aussicht?
8: Naja, dieses Gleichgewicht besteht schon und das wird auch im Januar noch so sein. Man kommt damit jetzt erstmal übers Weihnachtsgeschäft, das ist so ein bisschen klar, denn China ist ja auch ein Hersteller von ganz viel Konsumprodukten, die hier gekauft werden, Smartphones, Kinderspielzeug und so weiter. Und darauf gibt es jetzt zumindest mal keine neuen Zölle von Seiten der USA auf die Einfuhr, zusätzlich zu denen, die schon besteht. Hätten die USA Entspannung gewollt, politisch, dann hätten sie das ganz einfach haben können, indem sie auf diese Einfuhrabgaben verzichten. Aber das ist momentan nicht in Sicht, weil es eben auch viele Dinge gibt, die die USA gerne von China wollen in dieser Frage.
9: Auffällig ist bei diesem Treffen ja auch das Thema KI. Das hat einen enormen Stellenwert offensichtlich. Ja. Beide Staaten liefern sich ja einen erbitterten Wettbewerb um die Entwicklung von künstlicher Intelligenz. Trump wollte dazu heute auch mit Xi sprechen, etwa zum Thema Sicherheit von KI. Das Thema hat ja auch uns in den vergangenen Wochen immer wieder beschäftigt. Was ist da konkret zu erwarten?
8: Naja, wir haben diese seltsame Ausgangsposition, dass ausgerechnet die Vertreter der Industrie hier in den USA selbst sagen, oh, es wäre besser, wenn wir etwas langsamer würden, etwas die Geschwindigkeit rausnehmen würden aus diesem Wettrennen mit den Chinesen, aber auch aus unserer eigenen technologischen Entwicklung. Sie rufen nach Regulierung, nach staatlicher. Das gibt es sonst ganz selten in der Industrie. Der US-Präsident findet, nee, das dürfen wir jetzt auf gar keinen Fall machen, sonst würden die Chinesen uns ja überholen und unseren Vorsprung, er würde dann mindestens kleiner. Xi ist da naturgemäß offener. Der fände das ganz okay, wenn die USA ein bisschen Tempo rausnehmen. Politisch ist das aber unwahrscheinlich. Es sind tatsächlich die großen Firmenchefs aus der KI-Branche, die heute Abend mit dabei sind beim Staatsbankett im Weißen Haus mit beiden Staatschefs. Sam Altman zum Beispiel, der Chef von OpenAI, der hat in diesen Tagen gerade noch bei der UN-Vollversammlung gewarnt vor den Risiken seines eigenen Produkts, das er selber weiterentwickelt, aber eben immer schneller. Ob er da das Ohr findet von Donald Trump heute Abend, vielleicht kurz vor oder nach dem Nachtisch beim Abendessen, das ist mal dahingestellt. Dass es bei diesem Treffen jetzt aber dazu tatsächlich echten Verabredungen bei diesem Thema kommt, das ist aber auch nicht geplant gewesen. Dieser Staatsbesuch, der hat symbolische Funktion. Man spricht freundlich über Themen, aber beschlossen wird da wenig.
9: Du sagst es, das heißt auch beim Thema Taiwan, das ja auch ein großes Reizthema ist, geht es da heute Abend dann mutmaßlich auch nicht weiter voran. Bisher stehen ja noch eine Genehmigung Trumps für ein weiteres Waffenpaket für Taiwan aus, das China kritisiert. Gibt es da irgendwelche Zeichen heute Abend von Seiten der USA, wie Trump damit weiter umgehen will?
8: Also das Protokoll, sag ich mal, bei diesen sogenannten ausgedehnten Gesprächen, die es da heute Nachmittag schon gegeben hat, sieht vor, dass man keine Lösung in so einem Konflikt findet, sondern dass man einander gegenseitig die Positionen vorträgt. Und das in aller Höflichkeit. Das heißt, China wird sagen, wir finden das gar nicht gut, dass die USA weiter Waffen liefern an Taiwan, sondern wir möchten vielmehr, dass die USA sagen, Taiwan soll keinesfalls unabhängig werden, sollen sich der chinesischen Position annähern. Da wird Trump entgegnet haben, naja, und wir finden nicht gut, dass ihr mit unserem Kriegsgegner, dem Iran, so gute Geschäfte betreibt, so viel iranisches Öl abkauft, weil das füllt die Kriegskasse in Teheran auf. Und solche Sachen stellt man dann nebeneinander. Man kennt dann die Interessen des jeweils anderen, aber zu dem Schritt, dass man sagt, eine Hand wäscht die andere und vielleicht können wir auch noch über die chinesische Unterstützung für Russland im Ukraine-Krieg reden, das ist so nicht vorgesehen. Aber in der Tat, es zeigt einfach, wie weit die tatsächlichen inhaltlichen Interessen dieser beiden großen Weltmächte auseinanderliegen, auch geopolitisch. Umso wichtiger ist eben diese symbolische Ebene, sind die Bilder der Harmonie. Das ist das Ziel dieses Treffens.
9: Ja, du hast es vorhin schon ganz kurz erwähnt. Weiter geht's jetzt mit dem Staatsbankett, bei dem auch einige Wirtschafts- und Tech-Bosse mit dabei sein werden. Wir blicken also auch weiterhin auf das Thema, auch hier bei uns in der Infonacht. Einordnungen und Informationen waren das zunächst von unserem US-Korrespondenten Samuel Jakusch live aus Washington. Vielen Dank für das Gespräch.
8: Danke auch.
2: Kultur.
9: In Frankreich ist eine Kontroverse um den aus Haiti stammenden Schriftsteller Tellien Aurélie und seinen ersten Roman entbrannt. Laut verschiedenen Medien gibt es Vorwürfe, der Autor habe das Buch mit Hilfe von künstlicher Intelligenz verfasst. Sein Roman ist einer der großen Erfolge der diesjährigen Literatursaison und für mehrere Preise nominiert, darunter auch für den Prix Goncourt. Julia Borutta berichtet aus Paris.
10: Zeitungen, Radiostationen und TV-Sender berichten über die Enthüllung, die längst nicht bewiesen ist. Doch der Vorwurf steht im Raum. Der 38-jährige Haitianer Télisson Aurélien, der auf Französisch veröffentlicht, soll seinen Erfolgsroman C'était ça ou mourir mit KI geschrieben haben. Herausgefunden haben will das eine Gruppe von Unbekannten, die ihren Vorwurf auf der Plattform X in ihrem Konto Balance ton Claude erhoben haben. TV-Kulturjournalist Laurent Sénéchal in der Sendung C'est à vous berichtet:
11: Dieses Konto auf X behauptet, das Buch wäre zu 100% mit KI geschrieben. Sie haben die KI-Detektor-App Pangram benutzt, Textstellen des Romans eingespielt und das Ergebnis war zu 100% mit KI geschrieben. Et qui est réputé le plus
10: fiable du marché. Autor Télisson Aurélien zeigt sich fassungslos und wütend. Sein Debütroman ist in seiner Wahlheimat Kanada zum Phänomen des Literaturjahres erklärt worden, zu einem wahren Ereignis. Der Schriftsteller hatte just am Montag dieser Woche den Preis der französischen Buchhandlung Fnac gewonnen und gute Chancen auf den renommierten Prix Goncourt. Nun aber sieht er sich dem schlimmsten aller Vorwürfe ausgesetzt. Im Interview mit der Zeitung Liberation erklärt er:
12: Ich habe das kreative Schaffen und das Schreiben schon immer geliebt. Ich sehe keinen Grund, warum ich dafür eine Maschine nutzen sollte.
10: Auch der Verlag Grasset verteidigt seinen Autoren. Die Anschuldigungen seien auf grausame Weise verletzend. Man habe absolutes Vertrauen in Télisson Aurélien und bewundere sein poetisches Schaffen. Man verwahre sich gegen Maschinen oder versuche, Texte zu vermessen oder zum Schweigen zu bringen. Texte, die für immer frei seien. Den französischen Literaturbetrieb stellen die Anschuldigungen vor enorme Herausforderungen. Der Präsident des Prix Goncourt, Philippe Claudel, sagte auf France Info, man müsse sehr vorsichtig sein.
11: Der Vorwurf kommt von einem anonymen Konto. Wir wissen überhaupt nicht, wer dahinter steckt. Diese KI-Detektoren sind mehr oder weniger verlässlich und meistens mit englischen Texten trainiert. Das ist alles nicht wissenschaftlich.
10: Philippe Claudel stellt indes eine politische Frage.
11: Warum kommt diese Information jetzt ans Licht? Es handelt sich hier um einen kanadisch-haitianischen Autor, der auf Französisch schreibt, der schwarz ist, ein Ausländer, der über Migranten schreibt. Lauter Themen, die in einer sehr entflammbaren Atmosphäre stören können.
10: Télisson Aurélien verweist darauf, dass es womöglich seine haitianische Tradition in Schleifen und Bildern zu schreiben sei, die zu dem Ergebnis der KI-Detektor-App geführt habe. Doch die Urheber des Vorwurfes legen nach. Man habe seine aktuellen Texte mit früheren Texten verglichen. Das Ergebnis? Für seine früheren Texte finde Pangram keinerlei Hinweise auf künstliche Intelligenz. Zurzeit stellt Aurélien ein Dossier zusammen, das seine Unschuld beweisen soll.
9: Ein Bericht von Julia Borutta war das. »50 Jahre Hilfe für Menschen, die Opfer von Kriminalität geworden sind. Der Weiße Ring feiert Jubiläum. Wie sich seine Arbeit seit der Gründung verändert hat und welche Rolle Ehrenamtliche und Spenden dabei spielen, das ist unser Thema gleich hier.«

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1: Im Bundestag hat es einen neuen Anlauf für eine Reform bei der Organspende gegeben. Die Abgeordneten berieten in erster Lesung über den Gesetzentwurf einer parteiübergreifenden Gruppe, die sich für die sogenannte Widerspruchslösung einsetzt. Was das genau bedeutet, erklärt Hauptstadtkorrespondentin Birte Sönnigsen.
2: Sie wollen die bisherige Regel im Prinzip umdrehen. Das heißt, sie wollen, dass in Zukunft erwachsene Menschen grundsätzlich als Organspender oder Organspenderin gelten. Es sei denn, sie widersprechen zu Lebzeiten aktiv. Das kann man dann digital im Organspenderegister hinterlegen, dass man kein Organspender sein will oder Nein auf dem Organspenderausweis ankreuzen oder auch einfach einen Zettel im Portemonnaie haben und sagen, nein, ich möchte kein Organspender sein. Man kann auch mit Angehörigen darüber reden, weil die sollen bei der Widerspruchsregelung auch einbezogen werden und gefragt werden, hat der Verstorbene seinen Willen geäußert oder nicht und wenn ja, was hat er gesagt?
1: Israels Ministerpräsident Netanyahu hat den Angriff auf den Iran verteidigt. Bei der Generaldebatte der UN-Vollversammlung in New York sagte Netanyahu, es sei eine der leichtesten Entscheidungen gewesen, die er je habe treffen müssen. Dutzende Delegierte verließen vor der Rede aus Protest den Saal. Dazu aufgerufen hatte die palästinensische UN-Vertretung. Sie warf Israel erneut Völkermord und Kriegsverbrechen vor. Netanyahu bezeichnete die Protestierenden als moralische Feiglinge. US-Präsident Trump hat den chinesischen Staatschef Xi zum Staatsbesuch in Washington empfangen. Dabei ging es um Konfliktthemen wie künstliche Intelligenz, Handel, Ukraine-Krieg und Iran-Krieg. Trump hob Gemeinsamkeiten hervor und sagte, auch China wolle KI nicht staatlich regulieren, trotz Sicherheitswarnungen der Branche. Xi wiederum hat sich für eine stärkere Zusammenarbeit ausgesprochen und gefordert, es dürfe zwischen beiden Ländern zu keiner Konfrontation kommen. Der neue Fußball-Bundestrainer Jürgen Klopp hat bei seinem ersten Spiel mit der Nationalmannschaft einen Sieg verpasst. Beim Nations League-Auftakt gegen die Niederlande in Amsterdam reichte es nur für ein 1:1. Für die DFB-Elf erzielte Felix Metscher in der 32. Minute das Tor. Schon in der Nachspielzeit kam dann der Ausgleich durch Cody Gakpo in der 92. Minute. Am Sonntag steht in Augsburg das erste Heimspiel der Nationalelf samt neuem Bundestrainer gegen Griechenland an. Das waren die Nachrichten. Das Wetter in Deutschland, in der Nacht im Nordosten und Osten Regen, an den Alpen Schauer bei Tiefsttemperaturen von 13 bis 0 Grad. Morgen häufig sonnig, im Osten und Nordosten etwas Regen, später trocken mit Auflockerungen. Höchstwerte 15 Grad in Ostsachsen bis 24 Grad an Rhein und Mosel. Samstag häufig heiter, im Norden etwas Regen, 17 bis 29, am Sonntag bis 30 Grad. Und die Zeit, es ist 23.03 Uhr.
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3: Und los geht's mit der A1 Lübeck-Hamburg. Dort wird in Höhe Norderelbbrücke in beiden Richtungen wegen eines Schwertransports bis 5 Uhr mehrfach kurzfristig gesperrt. Die A4 Dresden-Görlitz ist zwischen Niederseifersdorf und Kodersdorf wegen Tunnelwartungsarbeiten bis 5 Uhr in beiden Richtungen gesperrt. Die Umleitung dort führt sie über die U4 und U5. Die A7 Kassel Richtung Hannover ist zwischen Göttingen und Göttingen-Nord nach einem Unfall gesperrt. Die Umleitung führt über die U5. Die A7 Kassel Richtung Hannover ist zwischen Dreieck Salzgitter und Derneburg Salzgitter wegen einer Nachtbaustelle bis Samstag jeweils zwischen 18 und 6 Uhr gesperrt. Die Umleitung dort führt über die U23. Die A7 Fulda Richtung Würzburg ist zwischen Bad Brückenau-Volkers und Bad Brückenau-Wildflecken wegen einer Baustelle bis ca. 1 Uhr gesperrt. Die Umleitung dort führt sie über die U54. Die A8 Stuttgart Richtung München ist zwischen Friedberg und Dasing wegen Reinigungsarbeiten gesperrt, dadurch 3 Kilometer Stau vor der Sperrung. Und 4 Meldungen noch, die A40 Duisburg-Essen ist zwischen Kreuz Duisburg und Kreuz Kaiserberg in beiden Richtungen wegen des Abrisses zweier Brücken bis zum 5. Oktober noch gesperrt. Die A40 Essen Richtung Dortmund ist zwischen Dreieck Bochum-West und Bochum-Zentrum wegen Bauarbeiten bis 5 Uhr gesperrt. Auf der A103 ist der Abzweig Zehlendorf stadteinwärts zwischen Vielander Straße und Kreuz Schöneberg wegen Wartungsarbeiten bis 5 Uhr gesperrt. Und zuletzt die A620 Saarlouis-Saarbrücken ist zwischen Saarbrücken-Klarental und Mahlstatter Brücke wegen Bauarbeiten in beiden Richtungen gesperrt. Dadurch staut es sich dort. Ihnen eine gute Fahrt, kommen Sie gut an Ihr Ziel.
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3: Von NDR Info in Hamburg. Wir bringen Sie hier mit den aktuellen Nachrichten, Analysen und Interviews gut informiert durch diese Nacht. Schön, dass Sie mit dabei sind. Ich bin Simeon Laux. Ja, Nachrichten aus der Wirtschaft, die waren in den vergangenen Monaten vor allem von vielen Sorgen geprägt. Aber jetzt gibt es Anlass aufzuatmen, zumindest etwas. Die Wirtschaft in Deutschland, die wächst wieder. Zu diesem Schluss kommen mehrere Forschungsinstitute in ihrer Gemeinschaftsdiagnose Herbst 2026 und sorgen so für einen Hoffnungsschimmer bei Unternehmen und auch in der Bundesregierung. Anja Dobrodinsky mit den Einzelheiten.
4: Das Bruttoinlandsprodukt wird in diesem Jahr wohl um 1,3% wachsen. Das ist doppelt so stark wie noch vor einem halben Jahr vorausgesagt. Die deutsche Wirtschaft hat sich robuster entwickelt als erwartet. Vor allem die Exporte sind gestiegen und auch die Industrieproduktion. Als Gründe nennen die Forschenden die robuste Weltkonjunktur und den Boom bei künstlicher Intelligenz. Nicht zuletzt gibt der deutsche Staat aktuell mehr Geld für Verteidigung aus. Im dritten Quartal hat sich die Erholung allerdings verlangsamt. Schuld ist unter anderem das Niedrigwasser. Auf dem Arbeitsmarkt kommt die Erholung nur verzögert an, so das Gutachten. Die Arbeitslosigkeit wird wohl erst einmal weiter steigen und erst in den kommenden Jahren sinken. Der ganze Aufschwung steht auf wackeligen Füßen, denn sowohl Unternehmen als auch private Haushalte sind sehr zögerlich mit ihren Investitionen. Als Gründe dafür sehen die Forschenden zum einen die hohen Energiepreise, zum anderen aber auch ein Hin und Her bei der Wirtschaftspolitik. Das koste Vertrauen und verursache Unsicherheit. Die Staatsschulden nehmen immer weiter zu. Deshalb sehen die Forschungsinstitute auch keinen Spielraum für Tankrabatt und Co. Sie mahnen zudem Reformen bei der Sozialversicherung an. Für das nächste Jahr erwarten die Forschenden ein Plus beim Bruttoinlandsprodukt von 1,1%. Für 2028 dann nur noch 0,4%. Das liege vor allem am zunehmenden Fachkräftemangel.
3: Ja, vertiefen wir das Ganze noch etwas und blicken ausführlicher auf die Gründe für diese positive Entwicklung. Darüber hat mein Kollege Dirk Wagner vom Hessischen Rundfunk mit Clemens Fuß gesprochen. Er ist Präsident des IFO-Instituts in München und das hat auch an diesem Herbstgutachten mitgearbeitet. Und die erste Frage an Helge Fuß war, wie er sich diesen Aufschwung erklärt.
5: Ja, zwei Gründe. Einmal ist die deutsche Wirtschaft doch resilienter, robuster als erwartet, was die Energiepreise angeht. Da war ursprünglich mit mehr Problemen gerechnet worden. Und dann zeigt sich auch, dass die Exporte doch ein bisschen besser laufen. Das war ja lange Zeit unser Sorgenkind. Exporte nach China gingen zurück. Die laufen immer noch nicht gut, aber Exporte insbesondere in andere europäische Länder laufen besser. Das heißt, die deutsche Wirtschaft hat ein bisschen Exportstärke wieder zurückgewonnen.
6: Jetzt lese ich aber trotzdem immer wieder Meldungen von Unternehmen, die pleite gehen, also die Insolvenz anmelden müssen. Oder von Firmen, gerade in der Automobilindustrie, die massiv Jobs abbauen. Wie passt das denn zu dieser Wirtschaftsprognose, die ja jetzt nach oben geht?
5: Ja, das ist eben eine heterogene Entwicklung. Es läuft unterschiedlich. In der Automobilbranche läuft es nach wie vor schlecht und es ist auch klar, dass es da Insolvenzen gibt. Aber es gibt andere Branchen, zum Beispiel die Elektrobranche, die profitiert vom Bau von Datenzentren, die profitiert, weil viele Unternehmen sich digitalisieren und die profitiert auch im Export. Das heißt, wir haben einfach einen Strukturwandel, sicherlich ein bisschen weg von Automobil, wo wir eben an Wettbewerbsfähigkeit verloren haben. Aber wir haben andere Bereiche, in denen läuft es besser. Für das Wachstum spielt natürlich auch eine große Rolle, dass der Staat Geld ausgibt. Der Anstieg der Staatsausgaben ist jetzt schuldenfinanziert. Und das wirft natürlich die Frage auf, wie nachhaltig ist das? Ne? Und was machen wir mit den Zinsen, die wir da künftig zahlen müssen? Auch das treibt aber derzeit kurzfristig die Konjunktur.
6: Sie haben gleichzeitig mit diesem Herbstgutachten auch Ihren monatlichen IFO-Geschäftsklimaindex vorgelegt. Da geht es immer um das Stimmungsbild bei etwa 9000 Unternehmen in Deutschland. Das wird da abgefragt. Und auch da sieht es offenbar gut aus. Also es scheint tatsächlich so ein bisschen standfester zu sein, was sich da gerade positiv entwickelt.
5: Genau, das ist positiv. Wir müssen allerdings sehen, dass wir auch aus einem tiefen Tal kommen. Also es ist immer noch so, dass uns mehr Unternehmen sagen, es läuft schlecht, als es läuft gut.
6: Dann doch.
5: Aber
6: ja.
5: Aber es sind eben nicht mehr ganz so viele. Also 5-mal in Folge ist jetzt der IFO-Index angestiegen. Das ist schon ein klares Signal für eine Konjunkturbelebung. Aber das heißt natürlich noch nicht, dass dieser Aufschwung auch nachhaltig ist. Das heißt, im Moment erwarten wir ja, dass im Jahr 2028 das Wachstum wieder heruntergeht. Mhm. Das hat unter anderem damit zu tun, dass die Erwerbsbevölkerung schrumpft. Es gehen sehr viele Menschen in Rente und wachsen wenig Junge nach. Und das müssen wir eigentlich kompensieren durch mehr private Investitionen, durch mehr Innovation. Aber da passiert noch zu wenig, weil viele Unternehmen dem Ganzen noch nicht so richtig trauen. Sie sehen, die Politik zögert wieder mit Reformen und dann wird auch nicht investiert.
6: Also das wäre auch ein Appell an die Politik von Ihrer Seite, wenn ich Sie da richtig verstehe, bei diesen Reformen, wie immer sie auch konkret aussehen mögen, jetzt nicht nachzulassen.
5: Genau, es ist legitim, über die genaue Gestalt von Reformen zu reden, aber wir müssen die Probleme lösen in den sozialen Sicherungssystemen. Da haben wir nun mal die Demografie und die Politik muss ein klares Signal geben, die Reformen werden fortgesetzt, diese Probleme werden angegangen, statt sie immer wieder auf die lange Bank zu schieben. Das wäre ganz wichtig, sonst wird das Vertrauen der Investoren nicht zurückkehren.
3: Einschätzungen von Professor Clemens Fuest, dem Präsidenten des IFO-Instituts in München. Wer eine Straftat erlebt hat, hat ein Recht darauf, gehört und ernst genommen zu werden. Unter diesem Motto arbeitet der Weiße Ring in Deutschland nun schon seit 50 Jahren. 1976 wurde die Organisation in Mainz gegründet, und zwar von Eduard Zimmermann. Der hat damals auch die ZDF-Sendung Aktenzeichen XY ungelöst moderiert. Seitdem konnte der Weiße Ring nach eigenen Angaben fast 700.000 Menschen helfen, die Opfer von Kriminalität geworden sind. Wie sich die Arbeit in den vergangenen 50 Jahren verändert hat und wie wichtig Ehrenamtliche und Spenden für den Weißen Ring sind, das weiß Corinna Lutz.
7: Vergewaltigung, häusliche Gewalt, Raub, Telefonbetrug, Hass und Hetze im Netz, das sind Themen, mit denen sich der Weiße Ring beschäftigt. Etwa 3000 Ehrenamtliche gibt es in ganz Deutschland. Sie beraten Menschen, die meist unverschuldet in eine solche Situation gekommen sind. Viele wirft die Tat zunächst mal aus der Bahn. Rainer Schleid ist Leiter der Außenstelle in Mainz. Er weiß, was solche Straftaten mit Menschen machen können.
8: Solche traumatischen Erlebnisse lassen einem unter Umständen das ganze Leben lang nicht mehr los. Manche Opfer haben auch materielle Einbußen natürlich durch die Tat. Auch dadurch, dass sie für längere Zeit nicht arbeiten konnten oder sogar womöglich ihre Wohnung verlieren oder gezwungen sind, umzuziehen, gerade bei häuslicher Gewalt. Also das sind alles Dinge, die Folgen einer Tat sind.
7: Der Fortschritt der Technik hat dazu geführt, dass sich die Arbeit der Ehrenamtlichen beim Weißen Ring verändert hat. Kriminalität im Netz spiele eine immer größere Rolle, sagt Joachim Bossek. Er war früher bei der Polizei. Seit ein paar Jahren leitet er die Außenstelle des Weißen Rings in Ludwigshafen.
9: Im Internet kann Ihnen alles vorgegaukelt werden. Gerade Love-Scamming, wo Opfer reinfallen auf Versprechungen von männlichen oder weiblichen Tätern, wo Liebe vorgegaukelt wird, wo vorgegaukelt wird, ein gemeinsames Leben weiterzuführen. Man bräuchte halt nur in der Zwischenzeit finanzielle Unterstützung. Also gerade die Betrugstaten haben enorm zugenommen.
7: Menschen, die sich an den Weißen Ring wenden, werde zugehört und geglaubt, erzählt Fabian Meyer. Er arbeitet ehrenamtlich in Mainz.
10: Was, glaube ich, auch zu kurz kommt in so einer Gesellschaft, die laut von Social Media geprägt wird, dieses Zuzuhören. Was hat mir die Person denn eigentlich zu sagen, ne? Und das ist, glaube ich, so der wichtigste Punkt überhaupt, den unsere Vereinsarbeit ausmacht. Alles andere kommt danach, die Hilfsmaßnahmen, das Gespräch als solches, aber erst einmal gilt es überhaupt erstmal zuzuhören.
7: Die Ehrenamtlichen vom Weißen Ring begleiten Menschen auch zu Terminen bei der Polizei oder zum Gericht und sie helfen beim Ausfüllen von Formularen, wenn es zum Beispiel um Entschädigungen geht. Außerdem gibt es eine kostenlose erste juristische Beratung, zum Beispiel bei der 29-jährigen Rechtsanwältin Carlotta Stahl in Mainz.
11: Häufig hatten Leute ja vorher noch nie mit der Polizei oder der Staatsanwaltschaft zu tun. Und ich erlebe das oft so, dass die Menschen nach dem Gespräch mit mir sehr gelöst sind, weil die zumindest wissen, okay, ich weiß jetzt, wenn mich jetzt die Polizei zum Beispiel nochmal kontaktiert, weil die nochmal eine Zeugenaussage von mir wollen, brauche ich keine Angst haben, das passiert. Oder dass sie zum Beispiel wissen, wie ist denn die Sitzordnung, wenn ich dann im Gericht meine Zeugenaussage mache, muss ich dann den Angeklagten nochmal sehen. Ich habe das Gefühl, dass das oft die Dinge sind, die den Leuten besonders helfen, dass sie einfach wissen, so wird es jetzt laufen. Das wird jetzt mit mir passieren.
3: Seit 50 Jahren berät und unterstützt der Weiße Ring Menschen, die Opfer von einer Straftat geworden sind. Wenn Ihnen das auch passiert ist oder wenn Sie jemandem helfen möchten, dem das widerfahren ist, dann können Sie auch beim Opfertelefon des Weißen Rings anrufen. Die Nummer lautet 116 006.

0: Und die Zeit, es ist jetzt 23.15 Uhr.
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0: Haben Sie für sich selbst schon entschieden, ob Sie Ihre Organe spenden würden? Vielleicht sogar einen Organspendeausweis im Geldbeutel? Genau um diese Entscheidung ringt der Bundestag. Erneut, muss man sagen. Eine Gruppe von Abgeordneten will mit der sogenannten Widerspruchsregelung mehr Spenderinnen und Spender gewinnen. Gegner hingegen setzen weiter auf freiwillige Zustimmung und eine bessere Registrierung. Heute Mittag hat der Bundestag in erster Lesung über die neuen Vorschläge beraten. Besonders aufmerksam verfolgten die Debatte Menschen, die auf ein Spenderorgan warten oder lange darauf warten mussten. Dietrich Karl-Meurer.
2: Fast 7 Jahre wartete Toni Gleitzmann aus der Nähe von Frankfurt am Main auf eine Spenderleber. Zuletzt verschlechterte sich sein Zustand dramatisch.
3: Die letzten 2 Jahre vor der Transplantation waren wirklich körperlich wirklich hart,
2: erzählt der 38-jährige Familienvater.
3: Gegen Ende war es wirklich so schlimm, dass ich nur noch auf der Couch liegen konnte.
2: Im Februar 2025 schließlich kam die Spenderleber. Heute kann Gleitzmann wieder eingeschränkt arbeiten und mit seiner Familie verreisen. Sein Fall steht für das Problem, mit dem sich der Bundestag nun beschäftigt hat. Es gibt viel weniger Spenderorgane, als gebraucht werden. Hunderte sterben jedes Jahr, bevor ein passendes Organ gefunden ist. Eine große Gruppe im Bundestag will das ändern. 254 Abgeordnete von Union, SPD, Grünen und Linken haben gemeinsam einen Gesetzentwurf für die Widerspruchsregelung vorgelegt. Danach käme als Spender in Frage, wer zu Lebzeiten zugestimmt oder nicht widersprochen hat. Zum Auftakt der Debatte wirbt die SPD-Abgeordnete Sabine Dittmar dafür.
4: Wir schaffen keinen Zwang zur Organspende. Die Organspende ist und bleibt freiwillig. Wir verändern die Ausgangslage.
2: Hans Theiß von der CSU unterstützt den Gesetzentwurf. Er sagt, die Regel müsse mit anderen Maßnahmen verbunden werden.
5: Im Zusammenspiel mit anderen Maßnahmen wie intensiver Aufklärung, Optimierung von Klinikstrukturen und einer guten Transplantationskoordination ist die Widerspruchsregelung effektiv.
2: 58 Abgeordnete von Union, SPD, Grünen und Linken sehen das anders. Sie haben einen ebenfalls fraktionsübergreifenden Gegenantrag eingebracht. Sie wollen die geltende Regelung beibehalten. Heute dürfen Organe entnommen werden, wenn der Verstorbene ausdrücklich zugestimmt hat. Fehlt eine eigene Entscheidung, werden die Angehörigen nach seinem mutmaßlichen Willen gefragt. Der Grüne Sven Lehmann wirbt dafür.
6: Spenden sind freiwillig. Das ist auch keine Nebensache, das ist der Kern einer Spende. Ein Mensch sollte nur selbst über seinen Körper verfügen.
2: Die Debatte folgt nicht den üblichen Fraktionsgrenzen, denn es geht um eine Gewissensfrage. Die Abgeordneten sprechen für sich. Auch in der AfD unterscheiden sich die Positionen. Für grundgesetzwidrig hält Martin Sichert die Widerspruchsregelung. Er sagt,
7: Menschen sind keine Organlager für andere Menschen.
2: Dagegen befürwortet sein AfD-Kollege Alexis Giersch die Widerspruchsregelung.
8: Die Argumente für die Beibehaltung der Zustimmungslösung kann ich zwar nachvollziehen, aber nach intensiver Abwägung und intensivem Nachdenken sind die Argumente für die Einführung der Widerspruchslösung für mich überzeugender.
2: Kontrovers, aber besonnen und dem Thema angemessen verläuft die Debatte.
0: Die Wahlen in Mecklenburg-Vorpommern und Berlin haben jüngst gezeigt, viele junge Menschen werden nicht von Parteien der sogenannten Mitte abgeholt. Sie haben entweder AfD oder Linke gewählt. In Berlin hat fast jeder Zweite zwischen 25 und 34 seine Stimme der Linkspartei gegeben. 49% der Stimmen. In Mecklenburg-Vorpommern hingegen stimmte jeder Dritte unter 25 für die AfD. 33%. Was sagt das über die Bindung junger Menschen an Parteien? Und wie können Parteien der Mitte junge Wählerinnen und Wähler wieder besser erreichen? Das hat meine Kollegin Feline Elster in Berlin junge Abgeordnete gefragt.
9: Wahlergebnisse zeigen deutlich, junge Menschen wählen häufiger linke oder rechte Parteien. In Berlin war bei den unter 25-Jährigen die Linke Spitzenreiter, in Mecklenburg-Vorpommern war es die AfD, genau wie in Sachsen-Anhalt 2 Wochen vorher. Um es mit den Worten vom CDU-Bundestagsabgeordneten Johannes Winkel zu sagen.
10: Naja, für junge Wähler gibt es ja gerade nicht viele Gründe, CDU oder SPD zu wählen.
9: Johannes Winkel ist Vorsitzender der Jungen Union und ganz frisch auch einer der stellvertretenden Fraktionschefs. Selbst ist er 34 Jahre alt. Aber woran liegt liegt das, dass weniger junge Menschen Union, SPD und Grüne wählen? Anna Eikens von der CDU ist 28 Jahre alt und damit eine der jüngeren Abgeordneten im Bundestag. Sie sagt, dass essentielle Fragen, die sich junge Menschen stellen, zu wenig Platz finden.
11: Finde ich einen Ausbildungsplatz? Wo kann ich einen Ausbildungsplatz annehmen? Wie finanziere ich mir das? Kann ich noch einen Master machen oder einen Meister, eine Meisterprüfung mir selbst finanzieren? Das sind halt Themen, die bei uns gar nicht oder viel zu wenig vorkommen.
9: Dass eben genau diese Themen junge Menschen besonders beschäftigen, zeigen auch Studien wie Jugend in Deutschland 2026. Insbesondere Dauerkrisen, unsichere berufliche Zukunft, Geldsorgen und mentaler Stress zählen dort als zentrale Themen junger Menschen. Dass Antworten auf diese Themen Stimmen einbringen, sieht auch Jakob Blankenburg von der SPD. Er selbst ist 29 Jahre alt und bereits seit 2021 Abgeordneter der SPD im Deutschen Bundestag.
12: Wenn ich mir jetzt beispielsweise die Linke hier in Berlin anschaue, die Frage Leistbarkeit und Gerechtigkeit in den Fokus gestellt hat, dann muss auch ich als junger Mensch erstmal sagen, das Thema ist eins, was wir deutlich mehr bespielen müssen.
9: In Berlin hat die Linke stark mit dem Thema bezahlbarer Wohnraum gepunktet. 37% der Wähler sahen darin eine besonders große Kompetenz der Partei. Ein gezieltes Thema nach außen kommunizieren. Müssen das andere Parteien mehr machen, um junge Wähler zurückzugewinnen? Timo Ginos von den Grünen gehört mit 30 Jahren auch noch zu den jüngeren Abgeordneten.
13: Die Politik ist schlecht und die Kommunikation ist noch schlechter. Das muss insbesondere Friedrich Merz dringend überdenken. Ich glaube, das läuft bei uns Grünen manchmal besser, aber vielleicht aktuell nicht gut genug, um viele junge Menschen zu erreichen.
9: Er versteht den Frust vieler junger Menschen, die das Vertrauen in etablierte Parteien zunehmend verlieren oder von der politischen Situation enttäuscht sind. Das liegt laut ihm vor allem an der Kommunikation nach außen.
13: Man muss sich mal nur die letzten Debatten angucken. Da kommt eine Wehrpflicht dazu, da wurde die BAföG-Erhöhung ausgesetzt. Die Mieten werden überhaupt nicht kontrolliert. Eine schlechte Politik in tollen TikTok-Videos verkauft, die wird nicht gut, sondern die Politik muss anders werden.
9: In diesem Punkt sind sich viele der jungen Abgeordneten einig. Es nur auf Social Media runterzubrechen, um bei jungen Menschen zu punkten, sei zu kurz gedacht. Für Jakob Blankenburg von der SPD sei vor allem Authentizität wichtig.
12: Wenn ich mir jetzt die politischen Debatten der letzten Monate anschaue, dann muss ich feststellen, dass das im politischen Diskurs insgesamt vielleicht nicht überall so wahrgenommen worden ist.
9: Politikanalysen gehen zudem davon aus, dass sich junge Wähler nicht mehr so sehr an eine Partei gebunden fühlen wie ältere. Eine Partei, die lange vorne bei jungen Menschen lag, sind die Grünen. Jeanne Dillschneider ist 30 Jahre alt, Abgeordnete der Grünen und seit vergangenem Jahr im Bundestag. Sie betont, dass Klimaschutz nach wie vor eine große Rolle spielt.
14: Sehr schade, dass wir junge Menschen nicht mehr erreichen. Social

0: auf der Welt schon längst machen, so Bundeskanzler Friedrich Merz. In Deutschland rührt das an eine Grenze, die seit Jahrzehnten bewusst gezogen wird. Nachrichtendienste haben hier keine polizeilichen Befugnisse. Über die Reform hat der Bundestag heute debattiert. Aus Union und SPD kam viel Zuspruch, aus der Opposition hingegen deutliche Kritik. Wie weit dürfen die Dienste beim Eingreifen gehen? Philipp Eckstein berichtet aus dem ARD-Hauptstadtstudio.
1: Mehr als 600 Seiten ist der Gesetzentwurf lang und faktisch umfasst er gleich zwei Großreformen. Reform 1, der Deutsche Auslandsnachrichtendienst, der BND, soll deutlich mehr Befugnisse erhalten. Dabei geht es um das Eindringen in Computersysteme, aber auch darum, beispielsweise Waffen, die für Anschläge genutzt werden sollen, unbrauchbar zu machen. Für diesen Teil der Reform gibt es auch aus Teilen der Opposition Zustimmung. Der Grünen-Politiker Konstantin von Notz.
2: Russland greift uns jeden Tag an. Mit Spionage, Sabotage, Anschlagsversuchen und der Aushöhlung, Zerrüttung unserer Demokratie.
1: Sich dagegen besser zu rüsten, findet von Notz richtig. Neben dem Bundesnachrichtendienst BND soll aber auch das Bundesamt für Verfassungsschutz, also der Inlandsnachrichtendienst, deutlich mehr Befugnisse bekommen. Das ist Teil 2 der Reform. Zuständig dafür Bundesinnenminister Alexander Dobrindt von der CSU. Und dem ruft der Grüne von Notz zu.
2: Dass Sie, Herr Dobrindt, die dringende Notwendigkeit dieser Reform, der Stärkung des BNDs, versuchen zu nutzen, um Ihren Inlandsnachrichtendienst Geheimdienstpläne durchzudrücken, das ist nicht Law and Order. Das ist kurzsichtig und es ist ein schwerer Fehler.
1: Gerade dieser Teil der Reform, mehr Befugnisse für den Verfassungsschutz, darunter mehr Möglichkeiten zur Datenausspähung und zum heimlichen Betreten von Wohnungen, sorgt für Diskussionen. Gottfried Curio von der AfD sagt, der Verfassungsschutz werde
3: zur Stasi 2.0 umgebaut.
1: Und so sagt es Curio.
3: Mit Fleiß wird hier die klare Grenze zwischen verdeckter geheimdienstlicher Aufklärung und operativem polizeilichen Eingriff bei Gefahrenabwehr niedergerissen.
1: Auch Clara Bünger von der Linken sieht das Trennungsgebot von Polizei und Nachrichtendiensten in Gefahr.
4: Wer so etwas plant, der will eine neue deutsche Geheimpolizei. Und sowas ging noch nie gut, erst recht nicht in Deutschland.
1: Bundesinnenminister Dobrindt zeigt sich bei der Debatte von der Kritik unbeeindruckt. AfD und Linken ruft er zu.
5: Die gleichen falschen Antworten von links außen und von rechts außen. Wer führt Ihnen beiden eigentlich die Feder?
1: Und der CSU-Politiker bekräftigt.
5: Ja, aus Nachrichtendiensten werden echte Geheimdienste. Aus Informationsbeschaffung über Bedrohungen wird echte Abwehr von Gefahren, Anschlägen und Terror.
1: Nach der Debatte im Bundestag wird über die neuen Befugnisse für den Bundesnachrichtendienst und den Verfassungsschutz jetzt in den Bundestagsausschüssen weiter beraten und gestritten.
0: Philipp Eckstein mit einem Bericht über die Bundestagsdebatte zur Reform der Nachrichtendienste.
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7: Mit Jan Möller. Ja, unterhaltsam war schon mal das Debüt von Jürgen Klopp als Fußball-Bundestrainer. Und fast hätte es auch mit dem Sieg geklappt, aber nur fast. 1:1 gegen die Niederlande in Amsterdam. Das erste Tor haben die Niederländer erzielt, das zählte aber nicht. Und dann in der 32. Minute der erste Treffer fürs deutsche Team in der Ära Jürgen Klopp.
8: Balleroberung der Deutschen. Brown auf der halblinken Seite. Amiri bietet sich an, aber ein Niederländer liegt am Boden. Und jetzt stoppt Amiri, aber Kimmich spielt den Ball nicht im Seitenhaus. Pfiff des Publikums, Chippass auf Treu, der ist im 16er, hat viel Pass. Treu legt ab, Adeyemi versucht es mit der Hacke, dann das Tor! Metscher! Felix Metscher mit dem 1:0 für Deutschland!
7: Und das in einer Drangphase der Gastgeber, die dann auch in der zweiten Hälfte öfter am Drücker waren. Und in der Nachspielzeit war es dann auch soweit, 1:1 der Ausgleich, das war's. Deutschland überzeugt zumindest schon mal, was die Einstellung angeht, holt zum Auftakt einen Punkt mit dem neuen Coach Jürgen Klopp. Und ein Neuling stand auch in der Startelf, Philipp Treu, der die Vorlage zum Tor gegeben hat. Eingewechselt worden sind Younes Ebnutalib und Yannick Engelhardt. Für sie war es auch das Debüt im Nationalteam. Ebnutalib kam schon in der ersten Hälfte für den verletzten Kai Havertz und verletzt hat sich auch Jamal Musiala schon beim Aufwärmen. Der konnte also gar nicht erst auflaufen. Am Sonntag geht's weiter gegen Griechenland in Augsburg. Die Griechen haben ihr Auftaktspiel mit 2:1 in Serbien gewonnen. Von der Nations zur Euroleague. Das ist die Königsklasse im Basketball und da ist der einzige deutsche Club, der FC Bayern, mit einem knappen Sieg gestartet. 86:84 gegen Hapoel Tel Aviv. Das Spiel hat in Bulgarien stattgefunden, in Sofia. um ein Haar hätten die Münchner da einen 18-Punkte-Vorsprung verspielt, aber dank eines Dreiers von Johannes Vogtmann hat es am Ende gerade so gereicht. In der Basketball-Bundesliga

0: Bundesliga hat der Titelverteidiger Alba Berlin auch sein zweites Spiel gewonnen, 94-83 gegen Frankfurt. Und auf dem Weg zum zweiten Sieg waren auch die Rostock Seawolves, aber die haben es dann nicht geschafft. In Ludwigsburg haben sie noch knapp verloren mit 78-81. Tobias Blank.
1: Von Beginn an waren die Seawolves in diesem Auswärtsspiel wach und treffsicher, erspielten sich schnell einen 10-Punkte-Vorsprung im ersten Viertel, der dann aber im Laufe des Spiels immer ein wenig kleiner wurde. Angepeitscht vom lautstarken Publikum steigerten sich die Ludwigsburger und nach vielen Fehlern der Rostocker im Schlussviertel konnten die Gastgeber 36 Sekunden vor dem Ende der Partie erstmals in Führung gehen. Mit dem letzten Wurf der Partie hätten die Rostocker noch einmal ausgleichen können, doch Copeland vergab den Distanzwurf.
0: Und so holt Ludwigsburg also den ersten Sieg und noch ein Spiel gab es am Abend, da ist dann auch Rasta Vechta in die BBL-Saison gestartet und gegen Bamberg haben die Niedersachsen eine richtige Klatsche kassiert, 67-108. Die Bamberger wiederum hatten ihr erstes Spiel noch haushoch beim FC Bayern verloren.
2: Der Sport war das mit Jan Möller. Russlands Angriffe auf die Ukraine sind auch im benachbarten Polen immer stärker zu spüren. Flughäfen werden dort zeitweise geschlossen. Der Bevölkerungsschutz sucht nach Schutzräumen. Wie groß ist dort also die Sorge, dass russische Drohnen oder Raketen auch polnisches Gebiet treffen könnten? Ein Thema hier gleich bei uns.

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1: Um 23.30 Uhr mit Ronald Lessig. Israels Ministerpräsident Netanjahu hat Vorwürfe des Völkermords in Gaza energisch zurückgewiesen. In einer Rede vor der UN-Vollversammlung rechnete Netanjahu mit Kritikern ab. Aus New York, Martin Ganselmeier.
2: Als Netanjahu ans Rednerpult trat, verließen die Delegierten vieler Staaten unter Protest den Saal. Netanjahu erwiderte kämpferisch, wenn noch weitere moralische Feiglinge im Saal sind, geht jetzt bitte raus. Die dann folgende 40-minütige Rede glich in weiten Teilen einem Wahlkampfauftritt. Den von Palästinenserpräsident Abbas geäußerten Vorwurf, Israel führe einen Völkermordkrieg im Gazastreifen, nannte Netanjahu die größte Lüge des Jahrhunderts. Israel begehe keinen Völkermord, sondern habe Völkermord verhindert.
1: Rheinland-Pfalz wird für ein weiteres Jahr den Vorsitz der Ministerpräsidentenkonferenz übernehmen. Eigentlich wäre der MPK-Vorsitz zum 1. Oktober nach Sachsen-Anhalt gegangen, doch dazu kommt es nun nicht. Aus Mainz, Matthias Zahn.
3: Der Ministerpräsident von Sachsen-Anhalt, Sven Schulze von der CDU, hatte nach der Landtagswahl Anfang des Monats faktisch den Verzicht darauf erklärt. Schulzes CDU hatte die Wahl verloren, die AfD dagegen klar gewonnen, aber nicht die absolute Mehrheit erreicht. Eine einwandfreie technische und inhaltliche Vorbereitung und Durchführung des MPK-Vorsitzes sei angesichts des Wahlausgangs und der ungewissen Regierungsbildung nicht gewährleistet, schrieb Schulze in einem Brief an den rheinland-pfälzischen Ministerpräsidenten Gordon Schnieder von der CDU.
1: Drogenhandel, Geldwäsche oder Betrug. Damit verdienen Kriminelle oft viel Geld. Für die Behörden soll es künftig einfacher sein, illegal erworbenes Vermögen zu beschlagnahmen. Der Bundestag hat beschlossen, eine entsprechende EU-Richtlinie umzusetzen. Ziel ist es, die grenzüberschreitende Zusammenarbeit zu verbessern, um Vermögen von Kriminellen leichter aufzuspüren und einzuziehen. Damit das Gesetz in Kraft treten kann, muss noch der Bundesrat zustimmen. Journalisten von CNN und MS Now haben offenbar wieder Zugang zum Weißen Haus in Washington. Nach Angaben der US-Medien sind ihre Reporter wieder aufs Gelände gelassen worden. Außerdem hieß es von der US-Regierung, dass auch Journalisten der Plattform Politico wieder Zutritt hätten. Zuvor waren die drei Medien ausgeschlossen worden. Trump hatte ihnen vorgeworfen, Falschinformationen zu verbreiten. Danach forderte ein Bundesrichter die Regierung dazu auf, die Reporter wieder ins Weiße Haus zu lassen. Das Wetter in Deutschland. In der Nacht im Nordosten und Osten Regen, an den Alpen Schauer bei 13 bis 0 Grad. Morgen oft sonnig, im Osten und Südosten etwas Regen, später Auflockerungen bei maximal 15 Grad in Ostsachsen und bis 24 Grad an Rhein und Mosel. Am Samstag wieder heiter, im Norden etwas Regen, 17 bis 29 Grad und am Sonntag wechselhaft 18 bis 30 Grad. Das waren die Nachrichten.
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4: Und los geht's mit der A1 Lübeck-Hamburg. Dort wird in Höhe Norderelbbrücke in beiden Richtungen wegen eines Schwertransports bis 5 Uhr mehrfach kurzfristig gesperrt. Die A4 Dresden-Görlitz ist zwischen Niederdorf-Seifersdorf und Kodersdorf wegen Tunnelwartungsarbeiten bis 5 Uhr in beiden Richtungen gesperrt. Die Umleitung dort führt sie über die U4 und U5. Die A7 Kassel Richtung Hannover ist zwischen Göttingen und Göttingen-Nord nach einem Unfall gesperrt. Die Umleitung führt über die U5. Die A7 Kassel Richtung Hannover ist zwischen Dreieck Salzgitter und Derneburg Salzgitter wegen einer Nachtbaustelle bis 23 Uhr jeweils zwischen 18 Uhr und 6 Uhr gesperrt. Die Umleitung dort über die U23. Die A7 Fulda Richtung Würzburg ist zwischen Bad Brückenau-Volkers und Bad Brückenau-Wildflecken wegen einer Baustelle bis ca. 1 Uhr gesperrt. Die Umleitung führt über die U54. Die A8 Stuttgart Richtung München ist zwischen Friedberg und Dasing wegen Reinigungsarbeiten gesperrt, dadurch 2 Kilometer stockender Verkehr vor der Sperrung. Die A29 Oldenburg Richtung Ahlhorner Heide ist zwischen Wadenburg und Großen Kneten wegen einer Nachtbaustelle bis morgen 5 Uhr gesperrt. Die A40 Essen Richtung Dortmund ist zwischen Dreieck Bochum-West und Bochum-Zentrum wegen Bauarbeiten noch bis 5 Uhr gesperrt. Und vorletzte Meldung, auf der A103 ist der Abzweig Zehlendorf stadteinwärts zwischen Philanderstraße und Kreuz Schöneberg wegen Wartungsarbeiten bis 5 Uhr gesperrt. Die A620 Saarlouis-Saarbrücken ist zwischen Saarbrücken-Klarental und Mahlstatter Brücke wegen Bauarbeiten in beiden Richtungen gesperrt. Dadurch staut es sich. Ihnen eine gute Fahrt, wo es geht. Kommen Sie gut an Ihr Ziel.
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4: Mit Simeon Laux am Mikrofon. Willkommen bei uns. Russlands Angriffe auf den Westen der Ukraine versetzen auch Polen in Alarmbereitschaft. Drohnen und Raketen schlagen dort teils nur wenige Kilometer von der polnischen Grenze entfernt ein und damit direkt neben NATO-Gebiet. Hier erleben die Menschen die Bedrohung also unmittelbar. Es gibt Luftalarm und zwar nicht nur als Probe. Zeitweise werden Flughäfen geschlossen und der Bevölkerungsschutz sucht nach Schutzräumen. Ministerpräsident Donald Tusk warnt inzwischen, dass russische Drohnen oder Raketen auch Polen treffen könnten. Paulina Milling berichtet aus Warschau.
5: Ein Gymnasium in Lublin, einer Stadt in Ostpolen. Die Grenze zur Ukraine ist rund 100 Kilometer entfernt. Bei einem russischen Angriff auf die Westukraine vergangene Woche gibt es hier auf einmal Alarm. Wir hatten an dem Tag Englisch. Plötzlich hörten wir draußen Sirenen. Wir dachten erst, es wäre eine Übung. Doch dann hörten wir, wie alle auf den Flur rennen. Beschreibt die Situation die 15-jährige Julka. Ihre Mitschülerin Suja sagt, ich war entsetzt, habe meine Freunde umarmt, ich war den Tränen nah. Kamil Dombrowski leitet das Gymnasium. Als die Sirene erklingt, ist auch er überrascht. Als erstes spürte ich, wie sich alles in meinem Inneren angespannt hat. Der Schulleiter beschließt zu evakuieren. Denn im schlimmsten Fall bei einer Explosion oder einem realen Angriff könnten Gesundheit oder Leben anderer von meiner Entscheidung abhängen. Es geht um knapp 550 Menschen, Schülerinnen und Schüler, Lehrkräfte, Mitarbeiter. Sie suchen im Keller oder in der Turnhalle Schutz. Nach diesem Vorfall gäbe es nun viel Ungewissheit, sagt Julka. Jeden Morgen, wenn ich aufwache, fühle ich mich unsicher und habe Angst, hierher zu gehen. Zwei ostpolnische Regionen grenzen an die Ukraine, die Region Lublin und das Karpatenvorland. Seit den massiven russischen Angriffen auf die Westukraine bekommen die Einwohner hier Warn-SMS. Inzwischen fast täglich. Polen hat ab September die Flugabwehr verstärkt. Verteidigungsminister Władysław Kosiniak-Kamysz. Die russische Föderation verschärft den Konflikt nicht nur mit der Ukraine, sondern steigt auf der Leiter der Eskalation weiter hoch und eskaliert den Konflikt mit NATO-Staaten. Das geht aus den Geheimdienstberichten hervor. In den betroffenen Regionen versucht man, mit der wachsenden Bedrohung zurechtzukommen. Die Zeit rennt immer schneller, erklärt Wojciech Wołoch. Er ist für Bevölkerungsschutz und Infrastruktur in der Region Lublin zuständig. Für knapp 2 Millionen Einwohner gäbe es 3.500 Schutzräume. Dabei geht es um Zufluchtsorte, also die einfachsten Orte, in denen man sich schnell verstecken kann. Das sind verschiedene Arten von Tiefgaragen und Unterführungen. Es gäbe auch ausgebaute Schutzräume und man plane, weitere zu errichten. Außerdem soll bald eine neue App den nächsten Schutzraum anzeigen. Doch besonders auf dem Land ist es schwierig. Die Häuser haben oft keine Keller und der nächste Unterschlupf kann dutzende Kilometer entfernt sein. In solchen Gegenden sind viele Menschen besorgt. Etwa in Dorochusk, direkt an der Grenze zur Ukraine. Vor kurzem ist unweit dieses polnischen Dorfes auf ukrainischer Seite eine Drohne eingeschlagen. Der Knall war so laut und gewaltig, dass sogar die Fensterscheiben zitterten, erzählt eine Dorfbewohnerin anonym. Man spürt Angst, vor allem Angst und die Ungewissheit, was als nächstes passieren wird. Wir sind hier dieser Grenze so nah. Die Regierung geht davon aus, dass russische Drohnen und Raketen demnächst auch den polnischen Luftraum verletzen könnten. Premierminister Donald Tusk erklärte, laut Geheimdiensten würde Russland das als Zufall aussehen lassen. Zerstörungen seien nicht auszuschließen.
4: Wirtschaft. Es gibt vieles, was Deutschlands Landwirte umtreibt. Von Düngeverordnung bis Tierhaltungskennzeichnung. Alles Punkte, die auch auf der Agenda der Agrarminister von Bund und Ländern steht, die sich dieser Tage in Würzburg treffen. Und wenn vor den Konferenztoren protestiert wird, dann gesellt sich auch mancher Minister unter die Demonstrierenden. Pirmin Breninek berichtet aus Würzburg.
6: Landwirtschaft ist systemrelevant, steht auf dem Schild, das Wolfgang Strobel in der Hand trägt. Aus dem unterfränkischen Weigolzhausen ist der Landwirt zu dem Protest anlässlich der Agrarministerkonferenz nach Würzburg gekommen.
7: Weil einfach die Erzeugerkosten zu den Entstehungskosten nicht passen. Das ist das grundsätzliche Problem.
6: Neben ihm läuft sein Bekannter, Landwirt Jürgen Markert, und pflichtet bei.
8: Wir sind im Moment bei einem Punkt angelandet, wo quasi die Wirtschaftlichkeit quasi nichts mehr gegeben ist für die Betriebe. Also zudem null Ertrag, Arbeit für null Ertrag im Moment.
6: Vor allem die hohen Kraftstoffpreise bereiten vielen hier Sorge. Zwar erhalten Landwirte eine Rückvergütung für Agrardiesel, doch die reiche nicht aus. Im internationalen Vergleich sei man nicht konkurrenzfähig. Bei der Demonstration mit rund 500 Teilnehmern fordern der Bayerische Bauernverband und weitere Branchenverbände Entlastungen. Beschlüsse dazu sind bei der Agrarministerkonferenz allerdings nicht zu erwarten. Dafür bei anderen Punkten. Es geht zum Beispiel darum, wie die Tierhaltung bei Fleisch gekennzeichnet werden sollte, oder ums Düngerecht. Dessen Ziel ist es, dass möglichst wenig Nitrat das Grundwasser belastet. Doch die langjährigen Vorgaben schießen über das Ziel hinaus, finden Wolfgang Strobel und Jürgen Markert.
8: Ich habe selber auch einen Bewässerungsbrunnen. Ich muss Wasserproben abgeben, ich bin weit unter meinen Nitratwerten. Also ich kann belegen, dass ich quasi mein Dünger, was ich ausbringen darf, was die Pflanze verarbeiten kann, bringe ich aus. Bei diesen Preisen kann man das gar nicht machen, dass man da mehr düngt.
6: Ein Thema, bei dem Bayerns Landwirtschaftsministerin Michaela Kaniber Veränderungen in Aussicht stellt. Auch die CSU-Politikerin kam zu dem Protest, gemeinsam mit ihren Unionskollegen Marion Genkes aus Baden-Württemberg und Georg Ludwig von Breitenbuch aus Sachsen. Über Lautsprecher sagte Kaniber:
9: Wir brauchen ein Düngerecht, das nicht nur die Verursachergerechtigkeit herstellt, sondern wir brauchen vor allem eins, dass wir sagen am Ende des Tages, die Entlastung haben wir so zurückgefahren, dass unsere Bäuerinnen und Bauern den Kopf frei haben für ihre alltägliche Arbeit.
6: Konkreter wird sie zunächst allerdings nicht. Landwirt Wolfgang Strobel hofft, dass seine Botschaft angekommen ist. Seit den großen Protesten vieler Landwirte im Winter 2024 habe sich in seiner Wahrnehmung etwas geändert.
7: Es werden doch ab und zu mehr Bauern oder Landwirte auch gehört, wie ihre Meinung ist und nicht nur die Politik über unsere Köpfen weg entschieden.
6: Ergebnisse ihrer Konferenz wollen die Minister am Freitagnachmittag bekannt geben.
10: Die Preise für Strom und Wärme kennen zurzeit nur eine Richtung. Nach oben. Die erneute Eskalation im Nahen Osten, die sorgt für Unsicherheit auf den Energiemärkten. Wirtschaft und Verbraucher ächzen unter den hohen Strom- und Heizkosten. Deutschland ist aber nun mal abhängig von Importen. Aber es gibt auch Regionen, in denen es anders läuft. Ländliche Gemeinden zum Beispiel, die ihre Energieversorgung in die eigenen Hände nehmen. Das kleine Dorf Feldheim im brandenburgischen Fläming. Das erzeugt seinen Strom und seine Wärme komplett selbst aus erneuerbaren Quellen vor Ort. Claudia Barodi hat Feldheim für ihre Deutschland-Reportage besucht.
11: Auf den ersten Blick ist Feldheim ein Dorf wie viele andere. Links und rechts der mit Linden gesäumten Hauptstraße, die kleine Dorfkirche, niedrige Backsteinhäuser. Und doch kommen Besucher aus aller Welt in das Energiewunder im Fläming. Wind, Mais und Getreide. Mehr brauchen die Einwohner nicht, um ihren eigenen Strom und ihre eigene Wärme zu produzieren. Auf dem Gelände der Agrargenossenschaft schlägt das Herz des Dorfes. Die Biogasanlage versorgt den Ort im Winter mit Wärme. Statt den angebauten Mais und das Getreide billig zu verkaufen, nutzen die Feldheimer beides als Brennstoff, erklärt der Vorsitzende der Agrargenossenschaft Sebastian Herbst.
12: Der große Motor, ja, in seiner Lautstärke. Neben dem Motor ist der Abgaswärmetauscher. Dort wird die Hauptwärme aufgefangen und die Wärme geht dann hier rüber. Über eine Wärmeleitung und dann ab ins Feldheim-Energienetz für die Haushalte.
11: Das spart massenhaft Heizöl und hält die Kosten niedrig. Der Maisbunker sichert die Versorgung das ganze Jahr über ab, unabhängig von der Erntezeit. Er muss immer voll sein.
12: Hier sehen wir jetzt mal den Maisbunker. Hier sehen wir unsere schöne Maissilage, die wir produziert haben. Wichtig ist, dass man einen schönen Körneranteil dabei hat. Das ist dann die Stärke, die Energie. Sie können auch mal riechen.
13: Riecht vergoren.
12: Riecht nach Landwirtschaft.
11: Rund um den Ort stehen 52 Windräder. Schon eines davon reicht, um die 130 Einwohner mit Strom zu versorgen. Der Überschuss wird ins Netz eingespeist und versorgt tausende Haushalte außerhalb des Dorfes. Dass die Windräder manchmal laut sind, stört hier keinen, sagt Einwohner Siegfried Kappert.
13: Wir stehen alle gänzlich für die erneuerbaren Energien. Das ist unsere Zukunft und da lassen wir uns auch nicht abbringen. Und das haben wir gemeinsam auf den Weg gebracht. Bei uns gab es keine Protestierer. Wir wussten zwar vom Anfang nicht, wie weit wir gehen oder was wir hier erreichen, denn wir hatten kein Vorbild, wo wir hingehen konnten. Wir mussten selbstständig handeln und das haben wir geschafft.
11: Die Geschichte Veltheims beginnt nach der Wiedervereinigung, als LPGen und Betriebe reihenweise den Bach runtergehen. Der Bauingenieurstudent Michael Raschemann kommt damals nach Veltheim mit der Idee, auf dem windigen Hochplateau des Dorfes Windräder aufzustellen.
14: Diese moderne Art von Stromerzeugung, die war noch so weit weg, dass die Veltheimer gesagt haben, naja, ach, wo soll denn sein? Ach, da hinten. Ach, den soll man machen. Und ich glaube, das ist wahrscheinlich auch so eine Mischung aus, das wird wahrscheinlich eh nichts und dem trauen wir das nicht zu gewesen ist. Aber für mich hat es ja ausgereicht, dass die Gemeindevertretung gesagt hat, dann mach doch mal und probier.
11: 1995 gingen die ersten 4 Windräder ans Netz. Später kam die Biogasanlage, die erst die Tierställe und dann die Dorfbewohner mit Wärme versorgte. Keiner wusste, ob das Experiment glückt. Siegfried Kappert.
13: Ach klar, war manch einer auch ein bisschen komisch. Wir wussten ja nicht, was auf uns zukommt. Ich sage es ganz ehrlich, wohne am Dorfende, hatte ich auch Angst, kommt in Wärme da oben noch zum Schluss an. Ach, alles kein Problem. Und diese Zusammenarbeit zwischen Energiequelle, Agrarwirtschaft und der Bevölkerung, die ist in gewissem Sinne einmalig.
11: In das Gemeinschaftsprojekt wurde auch die Stadt Treuenbrietzen, zu der Veltheim gehört, eingebunden. Der damalige Bürgermeister Michael Knape.
15: Als ehemaliger Bürgermeister ging es mir gar nicht so sehr um die Stadtkasse, sondern mehr um die Dinge, die ringsherum so passieren. Arbeitsplätze. Das ist für mich viel wichtiger als vielleicht ein paar tausend Euro in der Stadtkasse, die dann, wie auch immer gegeben, ausgegeben werden müssen oder wollen. Wir haben also hier Vollbeschäftigung quasi in Veltheim. Hier sind Industriearbeitsplätze in der Metallverarbeitung entstanden seinerzeit. Wir haben die Arbeitsplätze in der Landwirtschaft halten können, die ja eben auch über die letzten 20 Jahre Höhen und Tiefen hatte. Und wir haben eine Stabilität reinbekommen.
11: Die niedrigen und stabilen Energiepreise bringen den Bewohnern wie auch der Agrargenossenschaft handfeste Vorteile. Niedrige Betriebskosten für Rinder- und Schweineställe. Während die Kunden deutschlandweit rund 37 Cent pro Kilowattstunde zahlen, ist es in Veltheim rund ein Drittel, sagt der Vorsitzende Sebastian Herbst.
16: 11,5 Cent so, das ist schon toll. Gerade wenn man so sieht in den letzten Jahren, ob das die eine oder andere Krise ist, durch die wir uns bewegt haben. Und wir haben diesen Strompreis stabil seit über 10 Jahren. Das ist schon fantastisch.
11: In Deutschland gibt es inzwischen rund 180 Bioenergiedörfer. Doch Veltheim ist das einzige mit komplett eigenem Strom- und Wärmenetz. Und das kam so. In den ersten Jahren mussten die Veltheimer ihre selbst erzeugte Energie noch vom überregionalen Energieversorger zurückkaufen, zu hohen Gebühren. Die von Michael Raschemann gegründete Firma Energiequelle versuchte deshalb, das Stromnetz zu kaufen. Doch die EDIS weigerte sich. Und in Veltheim entstand die Idee, sich ein eigenes Ortsnetz zu bauen. Gesagt, getan. Michael Raschemann erinnert sich.
14: Veltheim sah, das war im Herbst, alles aufgerissen. Im Dorf war es echt ganz schön dreckig, so von den Sand, also sehr viel geregnet. Und wir hatten keinen Stress mit Anwohnern, weil ja alle irgendwie Bauherr waren. Daher war das total easy, wenn es auch mal ein bisschen umständlicher war, auf dem Hof wieder raufzufahren.
11: Vor 16 Jahren war das. Alle Haushalte zahlten rund 3.000 Euro ein, um Mitbesitzer des eigenen Netzes zu werden. Dem Strommonopol hat man so ein Schnippchen geschlagen.
14: Letztes Jahr, da hat mir der Chef von EDIS Therm gesagt, und wir haben Leute im Konzern, denen steht es heute immer noch, dass damals Veltheim von uns so toleriert wurde, dass wir als Konzern dann nicht mehr gegengehalten haben. Also der Stachel sitzt partiell noch tief. Da ist in Ihrem Königreich, wo Sie Netzbetreiber sind, jemand unterwegs und macht da so sein eigenes Süppchen warm. Bisschen wie die Gallier, ja. Aber es gab nie was Offizielles.
11: Um abzuschauen und zu lernen, kommen inzwischen internationale Delegationen, Schülergruppen oder interessierte Bürger nach Veltheim. Zur Führung mit Michael Raschemann gehört auch ein Abstecher in eine Windmühle.
17: So, kannst auch mit rein.
11: Los, komm. Massive Starkstromkabel sind im Dämmerlicht zu sehen. Nach oben führen eine fest installierte Steigleiter und ein spezieller Servicelift. Und natürlich gehen alle Köpfe nach oben.
14: Wenn Sie sich mal an die Leiter stellen, sieht man noch mal schön, wie hoch es eigentlich rausgeht und wie krumm der Turm scheinbar aussieht, weil er ja so eine Talierung hat. Der wird dann nach oben schmaler.
11: Die Besucher staunen, was die Dorfgemeinschaft gemeinsam auf die Beine gestellt hat.
18: Wir kommen beide aus Kleinmachnow. Und die Idee eines energieautarken Dorfes finde ich einfach toll.
19: Auch diese Autonomie. Mir gefällt dieses genossenschaftliche Denken sehr gut. Wir müssen ja langsam auch mal anders denken, lernen und wirtschaften. Und in Kleinmachnow gibt es im Moment so eine Gruppe, die kümmern sich darum, genossenschaftliche Solaranlagen auf die Gemeindedächer zu bringen.
20: Also wir kommen aus Bad Belzig und es hat mich einfach interessiert, wie man über eine Dorfgemeinschaft, die ja scheinbar unheimlich gut zusammenspielt und zusammenhält, sowas hochziehen kann ohne großartige Subventionen, dass man nicht viel rumlabert, sondern macht.
11: Doch neuerdings schaut man in Veltheim kritisch nach Berlin. Bundeswirtschaftsministerin Katharina Reiche will das Erneuerbare-Energien-Gesetz ändern. Die Bundesregierung hat ihren Entwurf schon gebilligt. Der sieht Einschnitte bei Förderung für kleinere Solaranlagen und neue Regeln für die erneuerbaren Energien vor. Michael Raschemann, der das alles in Veltheim angestoßen hat, sieht das kritisch.
14: Als Unternehmer würde ich sagen, das Unternehmen, was Frau Reiche gerade führt, ist nicht für Wachstum und Entwicklung prädestiniert, sondern eher für Stillstand und vielleicht eher für einen Konkurs. Weil man nicht nach vorne, nicht mit der Zeit geht, nicht die richtigen Entscheidungen fällt. Das ist alles eher unternehmerisch, rückschrittlich und gefährlich.
11: Trotz politisch unsicherer Zukunft plant man in Veltheim weiter voraus. Ein neuer Hybridpark soll Photovoltaik- und Windkraftanlagen verknüpfen. So sollen Flächen gespart und noch effizienter Energie erzeugt werden. Dann könnte die nahegelegene Stadt Treuenbrietzen mit seinen rund 4000 Einwohnern an das Veltheimer Netz angeschlossen werden, sagt der Visionär Michael Raschemann.
14: Die Stadt ist ja Konzessionsgeber für die Energieversorger. Die Energieversorger dürfen ihre Stromleitung im Städtischen verlegen und bezahlen dafür jährlich Geld. Wenn dieser Konzessionsvertrag ausläuft, das müsste so in den nächsten 5-6 Jahren der Fall sein, wird der für gewöhnlich immer neu verhandelt. Wenn die Stadt sagt, ich gebe dir den jetzt nicht mehr, ich will das Netz selbst in Besitz nehmen, und die Stadt oder die Landwerke Fleming wären dann der Stromnetzbesitzer, da bräuchten wir nur noch ein Windpark-Veltheim-Kabel da anknüpfen und schon hätten wir Veltheim überall.
10: Aus Veltheim berichtete Claudia Baradoy. 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
10: Was Leonardo DiCaprio in The Revenant konnte, das kann Brad Pitt genauso. In Eiserne Wildnis, Heart of the Beast, schlägt er sich alleine durch die Wildnis Alaskas. An seiner Seite ein Hund. Nach dem Kriegsfilm Herz aus Stahl arbeiten Pitt und Regisseur David Ayer zum zweiten Mal zusammen. Diesmal geht es weniger um den Krieg selbst als um das, was davon übrig bleibt. Denn Mensch und Hund sind beide Veteranen und beide tragen ihre Verletzungen mit sich herum. Anna Wollner hat den Film schon angeschaut.
21: Ist okay, komm, komm. Es war nur ein Albtraum. Wir sind nicht mehr dort.
22: Dort, das sind Irak und Afghanistan. Brad Pitt spielt James Belmont, einen Soldaten, der 30 Jahre im Dienst war, zuletzt bei den Special Forces. Dort immer an seiner Seite Odin, sein Aufklärungshund. Gemeinsam waren sie im Krieg, gemeinsam sind sie zurückgekommen. Odin mit drei Beinen, künstlichen Zähnen und Albträumen. James äußerlich zwar unversehrt, innerlich aber nicht.
23: Was machst du beruflich, James?
24: Army Special Forces im Ruhestand.
23: Hey, habe ich das Silber im Maul deines Hundes gesehen?
24: Odin war ein Aufklärungshund. Der Feind hat ihm Ziegelstein ins Maul geschlagen.
23: Hat dasselbe Arschloch ihm das Bein gebrochen?
24: Ja.
23: Hoffe, du hast dem Kerl ordentlich die Meinung gegeigt.
24: Hab ihm in den Kopf geschossen.
23: Verdammt.
22: Regisseur David Ayer macht aus diesen beiden Veteranen ein klassisches Survival-Duo. Bei einem Absturz ihres kleinen Propellerflugzeuges über Alaska sind die beiden plötzlich auf sich allein gestellt.
24: Gut gemacht, Kumpel. Ich bring dich nach Hause. Wir müssen es wohl auf die harte Tour machen.
22: Eiserne Wildnis ist ein erstaunlich schnörkelloses Abenteuerkino mit Militärkonnotation. Ein Mann, ein Hund, eine Wildnis. Keine Verschwörung, keine Bösewichte, kaum Dialog. Stattdessen eisige Kälte, reißende Bäche, Schluchten, Verletzungen und natürlich Bären und Wölfe als natürliche Gegner.
24: Wir schaffen das.
1: Wir haben Schlimmeres durchgemacht.
22: Regisseur David Ayer, sonst eher zuständig für hartes Männerkino wie End of Watch oder Herze aus Stahl, reduziert seine Geschichte fast vollständig auf diese beiden Körper in einer feindlichen Umgebung. Mittendrin ist Brad Pitt mit bemerkenswert wenig Text. James erklärt sich nicht. Pitt muss diesen Mann über seinen Körper erzählen, wie er läuft, friert, Schmerzen aushält, den Hund berührt. Das ist eine angenehm zurückgenommene Leistung. Allerdings stiehlt ihm der Hund sowieso mehrfach die Show.
24: Du schaffst das. Ich halte dich. Ganz ruhig, Kumpel.
22: Eiserne Wildnis ist im Kern weniger eine Heldengeschichte als eine Liebesgeschichte zwischen Mensch und Tier. Allerdings vertraut Regisseur Ayer nicht immer dieser Beziehung. In Rückblenden, teilweise in Zeitlupe, erzählt er von ihrer traumatischen Vergangenheit im Krieg mit ordentlich Kitsch und Pathos. Ein Bruch zur Handlung in der Gegenwart, die ausgereicht hätte.
24: Eine letzte Mission. Ich werde dich hier nicht sterben lassen. Ich bin bei dir.
22: Der Film will das Survival-Genre gar nicht neu erfinden. Ayer setzt auf große Bilder, spektakuläre Landschaften, unmittelbare Spannung und eine Beziehung, für die es kaum Worte braucht. Wenn Brad Pitt und Odin sich gemeinsam durch die Wildnis schleppen, funktioniert das. Mitunter sogar dann, wenn David Ayer ein bisschen zu sehr nachhilft.
10: Meint unsere Filmkritikerin Anna Wollner über den Film Eiserne Wildnis – Heart of the Beast, der jetzt in den Kinos zu sehen ist.
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10: Braucht eine Organspende die ausdrückliche Zustimmung des Spenders? Über diese Frage haben die Abgeordneten im Bundestag jetzt erneut diskutiert. Konkret geht es um die mögliche Einführung der sogenannten Widerspruchsregelung. Die sieht vor, dass Erwachsene automatisch als Organspender gelten, außer sie widersprechen dem aktiv. Unser Gastautor heute ist Christoph Schwennicke, Politikchef bei T-Online. Er meint, die Widerspruchsregelung sei angesichts der hohen Zahlen an Menschen, die ein Organ brauchen, dringend notwendig. Die aktuelle Regelung sei ethisch gut gemeint, produziere aber ein paradoxes Ergebnis.
2: Viele Menschen, das belegen Umfragen, sind grundsätzlich zur Organspende bereit, tragen diese Entscheidung aber niemals in ein Formular ein. Aus Bequemlichkeit, aus Gedankenlosigkeit, aus Nachlässigkeit. Ihr Schweigen wiegt damit am Ende schwerer als die ausdrückliche Hoffnung eines anderen Menschen auf ein Weiterleben. Es ist daher richtig, von dieser ausdrücklichen Zustimmung umzustellen auf eine allgemeine Organspende, der man aktiv widersprechen kann. Mit dieser Umkehr des Vorgehens bleibt die Souveränität über den eigenen Körper auch im Todesfall erhalten. Und mehr Menschen, die permanent an Maschinen hängen, würde gleichzeitig geholfen sein. Die allgemeine Organspende würde zudem Angehörige entlasten. Heute müssen diese in einer ohnehin furchtbaren Situation oft stellvertretend beantworten, was der Verstorbene vermutlich gewollt hätte. Klar ist, wer nicht spenden will, muss Nein sagen dürfen. Aber das dann eben auch tun. Denn warum soll das Schweigen eines Menschen schwerer wiegen als die letzte Hoffnung eines anderen?
10: Die Meinung von Christoph Schwennicke von T-Online. Ganz anders sieht es die Schwäbische Zeitung aus Ravensburg. Sie plädiert für aufgeklärte Selbstverantwortung und hält die Widerspruchsregelung für den falschen Weg.
3: Sie macht aus Schweigen Zustimmung. Doch freier Wille funktioniert nicht per Voreinstellung. Der bessere Weg ist unbequemer, aber ehrlicher. Der Staat sollte jeden regelmäßig zur Entscheidung auffordern und diese einfach dokumentieren. Auch die Kirchen sind hier gefragt. Organspende ist gelebte Solidarität und kann Leben retten. Freiheit heißt nicht, sich vor einer Entscheidung zu drücken. Freiheit heißt, Verantwortung zu übernehmen für sich selbst und für andere.
10: Ein weiteres strittiges Thema hat für Debatten im Bundestag gesorgt. Die deutschen Nachrichtendienste sollen deutlich mehr Befugnisse bekommen. Sprich, aus Verfassungsschutz und BND sollen laut Innenminister Dobrindt von der CSU echte Geheimdienste werden. Von Union und SPD kam viel Zuspruch, aus der Opposition deutliche Kritik. Die Frankfurter Rundschau meint, es müsse genau hingeschaut werden, wenn Union und SPD eine nie dagewesene Erweiterung der Kompetenzen anstrebten.
3: Zumal die regierenden Parteien an der ehernen Grenze zwischen Geheimdienst und Polizeiarbeit rütteln, dem Trennungsgebot, das nach den bitteren Erfahrungen des Nationalsozialismus festgeschrieben worden war. Auch die Unverletzlichkeit der Wohnung und der Telekommunikation sowie das Berufsgeheimnis von Therapeutinnen und Therapeuten stehen auf dem Spiel. Die Demokratie muss sich als wehrhaft erweisen, aber nur so weit, wie das mit den Werten eines liberalen Staates zu vereinbaren ist, der seine Bürgerinnen und Bürger nicht einer beliebigen Überwachung ausliefert.
10: Für ARD Berlin-Korrespondent Markus Sambale bringen Übertreibungen die Diskussion nicht weiter, auch wenn die Sicherheitslage in Deutschland ernst sei.
4: Dass der Kanzler von Augenhöhe mit der amerikanischen CIA oder dem israelischen Mossad spricht, das ist absurd. Selbst mit den geplanten neuen Befugnissen bliebe es dabei. Deutsche Agenten werden keine fremden Staatschefs entführen und auch keine Killerkommandos bilden. Zum Glück. Einen James Bond werden deutsche Geheimdienste auch in Zukunft nicht anheuern.
10: Meint Markus Sambale aus Berlin. Das waren die Standpunkte heute zusammengefasst von Marei Sallag.
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5: Um 0 Uhr mit Ronald Lessig. Israels Ministerpräsident Netanyahu hat den Angriff auf den Iran verteidigt. In der UN-Vollversammlung in New York sagte Netanyahu, es sei eine der leichtesten Entscheidungen gewesen, die er je habe treffen müssen. Aus der Nachrichtenredaktion Diane Batani.
7: Vor Beginn seiner Rede waren zahlreiche Delegierte aufgestanden und hatten den Saal verlassen. Dazu aufgerufen hatte die palästinensische UN-Vertretung. Sie warf Israel Völkermord und Kriegsverbrechen vor. Netanyahu bezeichnete die Protestierenden als moralische Feiglinge. Israel des Völkermords zu bezichtigen sei die größte Lüge des Jahrhunderts, sagte er. Netanyahu steht wegen des israelischen Vorgehens im Gazastreifen international weitgehend isoliert da. Rund um das Hauptquartier der Vereinten Nationen protestierten Demonstranten gegen seine Teilnahme an der UN-Generaldebatte.
5: US-Präsident Trump hat den chinesischen Staatspräsidenten Xi zum Besuch in Washington empfangen. Dabei ging es um Konfliktthemen wie den Ukraine-Krieg und den Iran-Krieg und um künstliche Intelligenz. Trump hob Gemeinsamkeiten hervor und sagte, auch China wolle KI nicht staatlich regulieren, trotz Sicherheitswarnungen der Branche. Xi wiederum hat sich für eine stärkere Zusammenarbeit ausgesprochen. Eigentlich sollte Sachsen-Anhalt in Kürze den Vorsitz der Ministerpräsidentenkonferenz übernehmen. Stattdessen behält Rheinland-Pfalz den Vorsitz der MPK für ein weiteres Jahr. Das haben die Regierungschefs der Länder beschlossen. Hintergrund ist der Wahlsieg der AfD in Sachsen-Anhalt und die Ungewissheit, wer künftig dort regiert. Laut dem MPK-Vorsitzenden Schnieder geht es darum, mit bestehenden Strukturen ein geordnetes Verfahren sicherzustellen. Beim Debüt von Jürgen Klopp als Bundestrainer hat die deutsche Nationalmannschaft einen Sieg knapp verpasst. Im Nations League-Auftakt trennte sich Deutschland mit einem 1:1 von den Niederlanden. Aus Amsterdam, Thomas Kunze.
8: Nach 13 Minuten gingen die Gastgeber nach einer Ecke durch Van Dijks Kopfball in Führung. Der VAR aber kassierte den Treffer wenig später. Nach einer guten halben Stunde verletzte sich dann Brian Brobbey, der Niederländer. Deutschland spielte trotzdem weiter und Felix Metscher erzielte das 1:0. In Halbzeit 2 spielte dann im Prinzip nur noch die Niederlande. In der zweiten Minute der Nachspielzeit verlor dann Serge Gnabry den Ball im Mittelfeld. Van Bommel flankte von der linken Seite und Cody Gakpo nahm den Ball sehenswert Volley zum 1:1 ab. Ein verdienter Ausgleich für die Niederlande beim Debüt von Jürgen Klopp als Bundestrainer.
5: Das waren die Nachrichten. Das Wetter in Deutschland. Im Nordosten und Osten Regen, an den Alpen Schauer bei 13 bis 0 Grad. Tagsüber oft sonnig, im Osten und Nordosten etwas Regen. Später Auflockerungen bei bis zu 15 Grad in Ostsachsen und 24 Grad an Rhein und Mosel. Am Samstag oft heiter, im Norden etwas Regen bis 29 Grad, am Sonntag wechselhaft bis 30 Grad. Es ist 0:03 Uhr.
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10: Die A1 Lübeck-Hamburg wird in Höhe Norderelbbrücke in beiden Richtungen wegen eines Schwertransports bis 5 Uhr mehrfach kurzfristig gesperrt. Die A4 Erfurt Richtung Chemnitz ist zwischen Jena Zentrum und Stadtroda nach einem Unfall gesperrt. Die A4 Dresden-Görlitz ist zwischen Niederseifersdorf und Kodersdorf wegen Tunnelwartungsarbeiten bis 5 Uhr in beiden Richtungen gesperrt. Die Umleitung führt über die U4 und U5. Die A7 Kassel Richtung Hannover ist zwischen Göttingen und Göttingen-Nord nach einem Unfall gesperrt. Die Umleitung führt über die U5. Die A7 Kassel Richtung Hannover ist zwischen Dreieck Salzgitter und Derneburg Salzgitter wegen einer Nachtbaustelle bis Samstag jeweils zwischen 18 und 6 Uhr gesperrt. Die Umleitung dort führt sie über die U23. Die A7 Fulda Richtung Würzburg ist zwischen Bad Brückenau-Volkers und Bad Brückenau-Wildflecken wegen einer Baustelle bis ca. 1 Uhr gesperrt. Die Umleitung führt über die U54. Die A24 Berlin Richtung Hamburg ist zwischen Raststätte Linumerbruch Nord und Fähr Berlin nach einem Unfall gesperrt. Die Umleitung führt über die U41. Die A29 Oldenburg Richtung Ahlhorner Heide ist zwischen Wadenburg und Großen Kneten wegen einer Nachtbaustelle bis ca. 5 Uhr gesperrt. Die A40 Duisburg-Essen ist zwischen Kreuz Duisburg und Kreuz Kaiserberg in beiden Richtungen wegen des Abrisses zweier Brücken bis zum 5. Oktober gesperrt. Die A40 Essen Richtung Dortmund ist zwischen Dreieck Bochum-West und Bochum-Zentrum wegen Bauarbeiten bis 5 Uhr gesperrt. Zwei Meldungen noch. Auf der A103 ist der Abzweig Zehlendorf stadteinwärts zwischen Philanderstraße und Kreuz Schöneberg wegen Wartungsarbeiten bis 5 Uhr gesperrt. Die A620 Saarlouis-Saarbrücken ist zwischen Saarbrücken-Klarental und Mahlstatter Brücke wegen Bauarbeiten in beiden Richtungen gesperrt. Ihnen, wo es geht, eine gute Fahrt. Kommen Sie gut an Ihr Ziel.
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10: Von NDR Info in Hamburg mit allem, was wichtig ist. Ich bin Simeon Laux. Schön, dass Sie mit dabei sind. Nächster Anlauf bei den umstrittenen Regeln zur Organspende. Der Bundestag hat gestern mit einer ersten Lesung begonnen, das Thema Organspende neu anzugehen. Und bei einem sind sich alle einig. Es gibt zu wenige Spenden in Deutschland. Die Diskussion über die Organspende, die begleitet uns hier in Deutschland ja schon seit vielen Jahren. Birte Sönnigsen hat die Debatte gestern für uns verfolgt und erklärt, welche beiden Lager sich in der Sache gegenüberstehen.
6: Beide Gruppen wollen die Zahl der Organspender erhöhen, haben aber ganz unterschiedliche Vorstellungen, wie das gelingen kann. Eine Gruppe möchte das bisherige Prinzip beibehalten, nämlich Organspender wird nur, wer zu Lebzeiten ausdrücklich zugestimmt hat. Die Abgeordneten wollen auch auf mehr Aufklärung zum Thema Organspende setzen und Abläufe in Krankenhäusern verbessern. Außerdem sollen alle nach ihrem 18. Geburtstag aufgefordert werden, eine Entscheidung zu treffen, ob sie Organspender sein wollen oder nicht. Allerdings unverbindlich. Eine andere Gruppe macht sich für die Widerspruchsregelung stark. Sie will, dass Erwachsene in Zukunft als Organspender gelten, es sei denn, sie widersprechen zu Lebzeiten aktiv. Die Abgeordneten sagen, dass eine Mehrheit der Deutschen eigentlich bereit ist, ihre Organe zu spenden. Aber nur die wenigsten halten diesen Wunsch auch schriftlich fest oder reden mit ihren Angehörigen darüber. Ob die Widerspruchsregelung diesmal eine Mehrheit bekommt, ist offen. 2020 hatte der Bundestag zuletzt darüber abgestimmt und sich gegen die Widerspruchsregelung entschieden.
10: Ja, wir haben es gerade gehört, eine parteiübergreifende Gruppe macht sich stark für die sogenannte Widerspruchslösung. Dabei ist jede und jeder von uns Organspender, es sei denn, man hat einmal klipp und klar widersprochen. Für diese Lösung plädiert seit Jahren auch der frühere Gesundheitsminister Karl Lauterbach, der für die SPD im Bundestag sitzt. Mein NDR-Kollege Andreas Sperling hat mit dem Gesundheitspolitiker gesprochen und wollte von ihm wissen, warum die bisherige Regelung nicht ausreicht.
9: Die jetzige Regelung funktioniert einfach nicht. Also wir wissen seit Jahren, dass mit dieser Regelung die Spenderzahlen nicht wirklich steigen und diese Lücke schließt sich einfach nicht. Die Lücke zwischen den vielen, die eigentlich bereit wären zu spenden, aber nie wirklich dann dazu kommen oder sich wirklich nie dazu überwinden, sich tatsächlich als Spender registrieren zu lassen.
12: Geht es Ihnen denn nur darum, die Zahl der Spender zu erhöhen oder geht es Ihnen auch um ein optimales, ethisch einwandfreies Verfahren?
9: Also das Zweite ist natürlich viel wichtiger. Es geht auch darum, die Zahlen zu erhöhen. Aber es ist natürlich auch, wenn man so will, ein Staatsversagen, wenn wir so viele Menschen haben, die eigentlich spenden wollten. Wir schaffen das aber nicht, das also zu ermöglichen. Und wir haben heute total sichere Möglichkeiten, sich also eintragen zu lassen, das Organspenderegister, was also jetzt elektronisch geführt wird. Dann habe ich als Gesundheitsminister noch mitgearbeitet, dass es kommt. Wenn jemand wirklich nicht spenden will, kann er sich dort zweifelsfrei eintragen lassen. Er kann es jederzeit machen. Das heißt, Wir haben eine Möglichkeit, sicher diesen Willen umzusetzen. Das ist auch ethisch dann eine überlegene Wirkung. Nicht nur, dass wir dann mehr Spendezahlen haben, sondern das, was Menschen wirklich wollen, wird auch gelebt und die Angehörigen werden massiv entlastet im Übrigen.
12: Spekulieren Sie da nicht aber auch darauf, dass möglicherweise viele Menschen einfach zu bequem sind, sich mit dem Thema zu befassen oder vielleicht auch überfordert und dann automatisch Spender sind bzw. bleiben?
9: Also jetzt haben wir das Umgekehrte, ja. Jetzt sind Menschen oft überfordert oder also zu bequem und sind drum keine Spender, obwohl sie eigentlich gerne spenden würden. Somit ich habe immer das Problem, dass es auch eine kleine Gruppe gibt, die sich nicht aktiv so entscheidet. Und das ist auch okay. Der Mensch muss sich nicht unbedingt aktiv entscheiden. Aber dann sollte das, was also dann passiert, seinem tatsächlichen Willen entsprechen. Und wenn er sich nicht aktiv entscheidet, dann wäre er dann der Mehrzahl ein Mensch, der einfach damit einverstanden ist, dass gespendet wird. Jetzt haben wir die Situation, dass wir eine große Zahl derer haben, die sich nicht aktiv entscheiden, die aber lieber Spender gewesen wären.
12: Es gibt ja auch die Gegenseite im Bundestag. Die Vertreter dieser Zustimmungsregelung, die wollen diese Regelung beibehalten. Sie wollen aber aktive Anreize schaffen, damit Menschen zu Lebzeiten wirklich aktiv eine solche Zustimmung geben. Klingt doch vernünftig, oder?
9: Ja, nur dass es eben nirgendwo jemals geklappt hat. Also das ist nie wirklich erfolgreich gewesen. Das heißt, das würde passieren. Wir würden eine weitere Runde drehen. Irgendwann wird die Widerspruchslösung natürlich kommen, weil die Bevölkerung auch mehrheitlich mittlerweile nicht nur spenden will, sondern die Bevölkerung will mehrheitlich auch mittlerweile die Widerspruchslösung. Wir haben also eine Situation, wo wir also eine Politik machen, die die ethische Überzeugung der Bevölkerung in zweierlei Hinsicht also nicht umsetzt. Nämlich zum einen, wir machen die Widerspruchslösung nicht, obwohl die Mehrheit das wollte.
12: Sie sagen, die Mehrheit will das. Gibt es da Zahlen?
9: Ja, es gibt dazu Befragungen. Es gibt eine Befragung zum Beispiel, die von Ärzten gemacht worden ist oder für Ärzte gemacht worden ist, dass die Mehrheit der Befragten in dieser Studie, dass sie die Widerspruchslösung befürworten würde.
12: Sie hatten ja 2020 im Bundestag, da hat der Bundestag gegen die Widerspruchslösung gestimmt. Sie, Herr Lauterbach, sind aber nun zuversichtlich, dass die Abstimmung jetzt im Herbst anders ausgehen wird. Was hat sich denn seit 2020 geändert?
9: Also die Vernunft setzt sich ja in vielen Bereichen, ob das jetzt die Klimapolitik ist oder ob das also die Art und Weise ist, wie wir beispielsweise mit Frauen umgehen, Feminismus und so weiter. Die Vernunft setzt sich also mit großen Verzögerungen, setzt sich die Vernunft dann doch durch. Und so wird es auch hier sein, dass die Vernunft auf der Strecke sich durchsetzt. Und ich hoffe, dass jetzt einfach mehr Kolleginnen und Kollegen dieses Thema, wenn sie ethisch darüber nachdenken, ihrem Gewissen folgend entscheiden und nicht, wie das in der Vergangenheit oft gewesen ist, dass sie sich also versuchen, politisch damit zu profilieren.
12: Wenn wir uns diese beiden Modelle angucken, Widerspruchslösung oder Zustimmungsregelung, in beiden Fällen geht es ja um ein einmaliges Votum. Reicht das denn? Müsste nicht die Haltung der Menschen häufiger im Leben, also regelmäßig, abgefragt werden?
9: Nein, ich kann jederzeit mein Votum ändern. Also wenn ich jetzt beispielsweise als Spender registriert bin und lese eine Studie, wo ich denke, wir brauchen keine Spenderorgane mehr oder was auch immer, oder aus einer religiösen Überzeugung komme ich auch zum anderen, also Ergebnis kann ich das jederzeit widerrufen und das wird sofort geändert. Es zählt immer der Eintrag, den ich zuletzt also veranlasst habe.
12: In der Medizin wird ja noch eine ganz andere Frage diskutiert. Muss in jedem Fall immer der Hirntod von Patienten die Voraussetzung für eine Spende sein? Oder reicht es, wenn lediglich der Herz-Kreislauf-Stillstand festgestellt wird von zwei Ärzten unabhängig voneinander? Auch damit könnte doch die Zahl der Spenderorgane erhöht werden, oder?
9: Das stimmt, das ist aber aus meiner Sicht ethisch ein prekärer, ein also gefährlicher Weg, weil also der Hirntod ist ganz klar das sichere Todeskriterium. Also daher würde ich mich also auf den Herztod alleine nicht also verlassen wollen. Da also gehen wir dann in einen Weg hinein. Ich glaube, das wirft andere Fragen auf in dem Sinne. Also wenn das Gehirn abgestorben ist, das ist ganz klar, wenn das Gehirn tot ist, dann ist der Mensch also zumindest nicht mehr zu dem Leben in der Lage, was wir Leben nennen. Also was nützt Ihnen das Leben, das würden zumindest die meisten so sehen, wenn das Gehirn nicht mehr funktioniert.
10: sagt der SPD-Politiker und ehemalige Gesundheitsminister Karl Lauterbach.
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10: Noch immer warten in Deutschland mehr als 8000 Menschen auf ein lebensrettendes Spenderorgan. Aber ist die Widerspruchslösung tatsächlich die Lösung für diese Situation? Ein Kommentar dazu von Daniela Remus aus der Redaktion ARD Gesund.
13: So viel vorneweg. Organspenden können Leben retten und es wäre erstrebenswert, dass für alle Kranken genügend Organe zur Verfügung stünden. Aber durch die Einführung der Widerspruchslösung wird sich an dieser Situation in Deutschland vermutlich wenig ändern. Zwei wissenschaftliche Untersuchungen aus dem Jahr 2024 konnten anhand der Daten aus mehreren Ländern zeigen, dass sich die Anzahl der verfügbaren Organe durch den Wechsel von der Zustimmungs- zur Widerspruchslösung nicht deutlich erhöht hat. Hinzu kommt, dass Länder wie zum Beispiel Spanien, die als Vorbild bei der Organspende gelten, nicht nur die Widerspruchslösung gilt, sondern auch ein anderes Todeskriterium, um einem Menschen Organe entnehmen zu dürfen. Deshalb stellt sich zwangsläufig die Frage, ob wir in Deutschland nicht auch darüber diskutieren sollten. Denn offenbar ist die Widerspruchslösung allein nicht das Instrument, was es zu sein verspricht. Und noch mehr Wasser in den Wein. Die Aufklärungs- und Informationsregelungen, die 2020 mit dem Gesetz zur Stärkung der geltenden Entscheidungsregelung beschlossen wurden, sind bis heute nicht umgesetzt worden, aus Kostengründen. So bleibt es fraglich, ob die Widerspruchslösung tatsächlich das geeignete Mittel ist, um ein derart existenzielles Thema angemessen zu behandeln.
10: Die Meinung von Daniela Remus.
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10: Es ist sein erster Besuch im Weißen Haus in Washington seit mehr als einem Jahrzehnt. Chinas Präsident Xi Jinping ist zu einem dreitägigen Staatsbesuch in den USA. Ja, und US-Präsident Donald Trump, der hat es sich nicht nehmen lassen, für seinen umstrittenen Gast ein umfangreiches Programm aufzufahren. Roter Teppich, Staatsbankett und natürlich auch bilaterale Gespräche. Und gestern stand der Empfang Xis im Weißen Haus auf dem Programm. Konfliktthemen gibt es ja einige zwischen den beiden Ländern. Der Handels- und Zollkonflikt, die Ukraine, Taiwan, künstliche Intelligenz, um nur ein paar der Themen zu nennen. Über das Treffen habe ich mit unserem Korrespondenten in Washington, mit Samuel Jakisch, gesprochen und zuerst mal ganz grundsätzlich gefragt, wie läuft das Gipfeltreffen bisher und wie ist die Stimmung?
15: Die USA haben hier ein großes Glanz und Gloria aufgefahren. Die Begrüßung am Flughafen, der rote Teppich, die Militärexerzierenden und dann noch die Flugzeuge im Tiefflug über die Kapelle gedonnert. Diverse Zeremonien im Weißen Haus, auch wieder Militärformationen, Fototermine, Gastgeschenke. Also mehr geht nicht. Und nachher steht ja noch ein großes Staatsbankett im Weißen Haus an. Und was man zwischendurch immer wieder so sieht von den beiden, ist breites Grinsen. Natürlich gefällt das dem chinesischen Staatschef hier so hofiert zu werden, so sehr wie noch nie jemand aus China vorher in Washington. Und Donald Trump ist bei solchen Staatsbesuchen sowieso in seinem Element. Da hat er sich schon seit Wochen drauf gefreut. Also Stimmung ganz ausgezeichnet. Inhalt noch nicht so richtig viel.
10: Ja, du sagst es schon, Thema Inhalt. Lass uns darüber sprechen und auf ein paar der kritischen Themen zwischen beiden Ländern schauen. Zunächst der Zoll- und Handelsstreit zwischen China und den USA. Beide Seiten sind da ja aufeinander zugegangen, wollen den Konflikt in den kommenden Monaten nicht weiter eskalieren, heißt es. Was wurde konkret beschlossen?
15: Konkret beschlossen wurde schon vorher auf der Arbeitsebene, dass der gegenwärtige, Waffenstillstand, der Nicht-Weiter-Verschärfungspakt, den die Chinesen und die US-Amerikaner getroffen haben, der wäre ausgelaufen jetzt im November. Der ist weiter ausgedehnt worden bis Januar, also 2 Monate. Die Chinesen hätten sich 2 Jahre gewünscht. Aber für die USA gilt, es gibt hier eine schöne Redensart im Englischen, jemand reitet 2 Pferde auf einmal. Das politische Interesse gibt es und das wirtschaftliche Interesse der USA und die gehen auseinander. Wirtschaftlich brauchen die USA China als Abnehmer von ihren landwirtschaftlichen Produkten, als Lieferant für so kritische Rohstoffe. Und gleichzeitig politisch wird Donald Trump nicht müde, die Chinesen als den großen Gegner, als den großen Wettbewerber, den großen Konkurrenten zu porträtieren. Und wir dürfen auch davon ausgehen, wenn Xi wieder abgereist sein wird morgen, dann wird Trump auch wieder zurückkehren zur alten Erzählung gegenüber seinen Wählern. China ist die Gefahr und deshalb brauchen wir Zölle und müssen aufrüsten und dürfen uns mit denen nicht einlassen auf Freihandelsabkommen. Von daher, es ist nicht davon auszugehen, dass da die große Entspannung bald eintritt, aber zumindest mal bis in den Januar sind die Rahmenbedingungen klar.
10: Du sagst es bis Januar. Heißt das, die beiden vertagen den eigentlichen Konflikt damit nur? Ist also eine langfristige Lösung derzeit gar nicht in Aussicht?
15: Naja, dieses Gleichgewicht besteht schon und das wird auch im Januar noch so sein. Man kommt damit jetzt erstmal übers Weihnachtsgeschäft, das ist so ein bisschen klar, denn China ist ja auch ein Hersteller von ganz viel Konsumprodukten, die hier gekauft werden, Smartphones, Kinderspielzeug und so weiter. Und darauf gibt es jetzt zumindest mal keine neuen Zölle von Seiten der USA auf die Einfuhr, zusätzlich zu denen, die schon besteht. Hätten die USA Entspannung gewollt, politisch, dann hätten sie das ganz einfach haben können, indem sie auf diese Einfuhrabgaben verzichten. Aber das ist momentan nicht in Sicht, weil es eben auch viele Dinge gibt, die die USA gerne von China wollen in dieser Frage.
10: Auffällig ist bei diesem Treffen ja auch das Thema KI. Das hat einen enormen Stellenwert offensichtlich. Ja. Beide Staaten liefern sich ja einen erbitterten Wettbewerb um die Entwicklung von künstlicher Intelligenz. Trump wollte dazu heute auch mit Xi sprechen, etwa zum Thema Sicherheit von KI. Das Thema hat ja auch uns in den vergangenen Wochen immer wieder beschäftigt. Was ist da konkret zu erwarten?
15: Naja, wir haben diese seltsame Ausgangsposition, dass ausgerechnet die Vertreter der Industrie hier in den USA selbst sagen, oh, es wäre besser, wenn wir etwas langsamer würden, etwas die Geschwindigkeit rausnehmen würden aus diesem Wettrennen mit den Chinesen, aber auch aus unserer eigenen technologischen Entwicklung. Sie rufen nach Regulierung, nach staatlicher. Das gibt es sonst ganz selten in der Industrie. Der US-Präsident findet, nee, das dürfen wir jetzt auf gar keinen Fall machen, sonst würden die Chinesen uns ja überholen und unseren Vorsprung, der würde dann mindestens kleiner. Xi ist da naturgemäß offener. Der fände das ganz okay, wenn die USA ein bisschen Tempo rausnehmen. Politisch ist das aber unwahrscheinlich. Es sind tatsächlich die großen Firmenchefs aus der KI-Branche, die heute Abend mit dabei sind beim Staatsbankett im Weißen Haus mit beiden Staatschefs, Sam Altman zum Beispiel, der Chef von OpenAI. Der hat in diesen Tagen gerade noch bei der UN-Vollversammlung gewarnt vor den Risiken seines eigenen Produkts, das er selber weiterentwickelt, aber eben immer schneller. Ob er da das Ohr findet von Donald Trump heute Abend, vielleicht kurz vor oder nach dem Nachtisch beim Abendessen, das ist mal dahingestellt. Dass es bei diesem Treffen jetzt aber dazu tatsächlich echten Verabredungen bei diesem Thema kommt, das ist aber auch nicht geplant gewesen. Dieser Staatsbesuch, der hat symbolische Funktion. Man spricht freundlich über Themen, aber beschlossen wird da wenig.
10: Du sagst es, das heißt auch beim Thema Taiwan, das ja auch ein großes Reizthema ist, geht es da heute Abend dann mutmaßlich auch nicht weiter voran. Bisher stehen ja noch eine Genehmigung Trumps für ein weiteres Waffenpaket für Taiwan aus, das China kritisiert. Gibt es da irgendwelche Zeichen heute Abend von Seiten der USA, wie Trump damit weiter umgehen will?
15: Also das Protokoll, sag ich mal, bei diesen sogenannten ausgedehnten Gesprächen, die es da heute Nachmittag schon gegeben hat, sieht vor, dass man keine Lösung in so einem Konflikt findet, sondern dass man einander gegenseitig die Positionen vorträgt. Und das in aller Höflichkeit. Das heißt, China wird sagen, wir finden das gar nicht gut, dass die USA weiter Waffen liefern an Taiwan, sondern wir möchten vielmehr, dass die USA sagen, Taiwan soll keinesfalls unabhängig werden, sollen sich der chinesischen Position annähern. Da wird Trump entgegnet haben, naja, und wir finden nicht gut, dass ihr mit unserem Kriegsgegner, dem Iran, so gute Geschäfte betreibt, so viel iranisches Öl abkauft, weil das füllt die Kriegskasse in Teheran auf. Und solche Sachen stellt man dann nebeneinander. Man kennt dann die Interessen des jeweils anderen, aber zu dem Schritt, dass man sagt, eine Hand wäscht die andere und vielleicht können wir auch noch über die chinesische Unterstützung für Russland im Ukraine-Krieg reden, das ist so nicht vorgesehen. Aber in der Tat, es zeigt einfach, wie weit die tatsächlichen inhaltlichen Interessen dieser beiden großen Weltmächte auseinanderliegen, auch geopolitisch. Umso wichtiger ist eben diese Symbolik. Ebene sind die Bilder der Harmonie. Das ist das Ziel dieses Treffens.
10: Soweit Einschätzungen zum Treffen von US-Präsident Trump und seinem chinesischen Amtskollegen Xi in Washington von unserem Korrespondenten Samuel Jakisch. Nach einem Krankenhausaufenthalt sind die meisten froh, wenn sie endlich nach Hause können. Wer gut zu Fuß ist, kann einfach von Angehörigen abgeholt werden oder sich ein Taxi nehmen. Wer dagegen im Rollstuhl oder liegend transportiert werden muss, braucht einen Spezialtransport. Den bekommen diese Patienten auch verschrieben und die Krankenkassen übernehmen die Kosten dafür. Aber über genau diese Kosten gibt es Streit. Der Verband der Kranken- und Behindertenfahrdienste NRW sagt, die Vergütungen reichen nicht, um zum Beispiel die gestiegenen Spritkosten abzudecken. Einige Fahrdienstanbieter übernehmen deshalb vorübergehend keine Entlassungsfahrten mehr. Auch das Rote Kreuz in Bielefeld beteiligt sich

0: Protest und um ein Zeichen zu setzen, erklärt Marco Eltner, Vorstand und Geschäftsführer des DRK Bielefeld.
1: In den letzten Jahren sind die Kosten halt gestiegen, die Personalkosten sind gestiegen und jetzt natürlich ganz aktuell die Spritpreise. Und wir sehen eben die Kostenträger, insbesondere die Krankenkassen, die eben die Vergütung nicht mitgehen. Das heißt, wir laufen in der Unterfinanzierung. Die Erhöhung der Spritkosten werden nicht ausgeglichen und dagegen wollen wir eben protestieren.
0: Die Krankenkassen zahlen den Anbietern von Krankenfahrten eine Pauschale und je nach Länge der Fahrt Kilometerzuschläge. Die Vergütungen sind Anfang dieses Jahres erhöht worden. Das reiche aber nicht, um bei den aktuellen Spritpreisen kostendeckend zu arbeiten, sagt Christian Sieg. Er leitet den Fahrdienst des DRK Bielefeld und rechnet vor.
2: Wir sind hier bei einer 5-Kilometer-Fahrt, das ist die niedrigste pauschale Vergütung, bei etwas über 60 Euro, die aktuell für ein Fahrzeug bezahlt wird, das auch mit 2 Personen besetzt ist.
0: Davon müssen nicht nur Diesel und Lohn bezahlt werden, sondern auch Fahrzeuge angeschafft, gewartet und versichert werden, Disposition und Fuhrparkmanagement, Abrechnung und Buchhaltung bezahlt werden.
1: Und das wird ebenso bei der Kalkulation der Pauschalen so gut wie gar nicht berücksichtigt,
0: moniert Geschäftsführer Marco Eltner. Die gesetzlichen Krankenkassen sehen dagegen keinen Anpassungsbedarf. Preisschwankungen, etwa durch erhöhte Energiekosten, seien in den Vergütungsverhandlungen mit einkalkuliert und gehörten außerdem zum Unternehmerrisiko. Sie werfen den Fahrdienstunternehmen, die nicht kostendeckende Fahrten ablehnen, Vertragsbruch vor. Für die Verantwortlichen beim DRK Bielefeld geht es vor allem darum, auf ihre Situation aufmerksam zu machen. Fahrdienstleiter Christian Sieg geht davon aus, dass Patienten, die auf Rollstuhl- oder Liegentransporte angewiesen sind, heute trotzdem entlassen werden.
2: Wir haben auch vorab, um die Problematik gering zu halten, die Berufsfeuerwehr in Bielefeld informiert. Es ist Aufgabe der Kommune, die Versorgungssicherheit zu gewährleisten und dann dementsprechend auch diese Patienten zu befördern. Das passiert dann allerdings durch den kommunalen Rettungsdienst.
0: Und damit für die Krankenkassen deutlich teurer.
3: Sport. Mit Finn Hornberg. 1:1 endete das Debüt von Fußball-Bundestrainer Jürgen Klopp. Lange war es, zumindest vom Ergebnis her, der erhoffte Traumstart für den neuen Bundestrainer und die deutsche Nationalmannschaft beim Auftakt in die Gruppenphase der Nations League gegen die Niederlande. Erst kurz vor Schluss in der Nachspielzeit kassierte Deutschland durch Cody Gakpo den Ausgleichstreffer. Felix Metscher hatte Deutschland in der ersten Halbzeit in Führung gebracht. Die DFB-Elf trat mit Enthusiasmus auf, leistete sich aber auch einige Fehler. Nur einen davon bestraften die Niederländer auch dank vieler guter Rettungstaten von DFB-Keeper Marc-André Ter Stegen. Das sah auch Jürgen Klopp nach dem Spiel so, er war aber dennoch mit seiner Mannschaft zufrieden.
4: Wir haben sehr gut angefangen, sind sehr gut ins Spiel gekommen, haben dann kurzen Faden verloren und sind dann so ein bisschen ins Hinterherlaufen gekommen. 15, 20 Minuten war nicht mehr das Spiel von dem zu sehen, was wir eigentlich vorhaben. Die Jungs haben aber, und das ist jetzt die wichtigste Information, absolut alles rausgehauen. Es war super intensiv, tolle Einzelleistungen, ganz, ganz tolle. Aber der Mannschaft haben wir im Moment noch nicht, also wir haben nicht genug gespielt. Irgendwann waren wir froh, wenn Marc den Ball angeschlagen hat, haben aber gar keine Abläufe für zweite Bälle gehabt und so weiter, so wie es im Fußball halt ist. Aber was die ganze Zeit da war, volle Bereitschaft. Und das ist ja das, was wir heute sehen mussten.
3: Die weiteren Ergebnisse des ersten Nations League Spieltags: Norwegen gegen Dänemark 3:2, Portugal gegen Wales 1:0 und Serbien unterlag gegen Griechenland mit 1:2. Die Griechen sind in der Nations League auch der nächste Gegner für das deutsche Team am Sonntag. Mit welcher Stadt oder Region bewirbt sich Deutschland um olympische und paralympische Sommerspiele? Morgen trifft der Deutsche Olympische Sportbund in Baden-Baden die Entscheidung. Es geht um die Spiele 2036, 2040 oder 2044. Und eins ist klar, Berlin wird es nicht. Die Berliner Regierung hat die Bewerbung nun auch offiziell zurückgezogen. Im Rennen sind noch München und die Region Köln-Rhein-Main-Ruhr. Womit die bayerische Landeshauptstadt punkten will, weiß Frank Hollmann.
5: Münchens großer Trumpf ist der Olympiapark von 1972. Das Olympiastadion wird gerade saniert und neben der Olympiahalle gibt es seit einigen Jahren eine zweite große Arena, den SAP-Garden, Heimat der Münchner Eishockey- und Basketballprofis. Bei den European Championships vor 4 Jahren fanden viele Wettkämpfe auch in temporären Anlagen statt. Beachvolleyball und Klettern im Münchner Museumsviertel, Bahnradfahren in einer Messehalle. Die Begeisterung 2022 war olympiareif. Auch das ein Pluspunkt für die bayerische Bewerbung.
3: Und was für die Bewerbung der Region Köln-Rhein-Ruhr sprechen könnte, dazu jetzt Markus Tepper.
6: 15 Städte an Rhein und Ruhr mit Köln als Aushängeschild sowie als Standort für die Leichtathletik und das Olympische Dorf.

0: Dazu kommen etwa Reiten in der Aachener Söhrs, Ballsportarten in Düsseldorf, Schwimmen in der Arena auf Schalke oder Fußball in Dortmund. Eine große Region mit vielen vorhandenen Sportstätten, für die man bei Olympia und den Paralympics 17,6 Millionen Tickets verkaufen will. Olympischer Rekord. Ein Bürgerentscheid brachte 66% Zustimmung in den beteiligten Kommunen. Kosten soll das alles rund 4,8 Milliarden Euro bei erwarteten Einnahmen von 5,2 Milliarden. Der DOSB gab der Bewerbung die Note sehr gut. Vor der Abstimmung in Baden-Baden liegt Köln-Rhein-Ruhr im Ranking nur knapp hinter München.
1: Morgen sind wir dann schlauer, welcher Standort den Zuschlag für das internationale Bewerberrennen erhält. Die Entscheidung können Sie übrigens auch live verfolgen ab 13.45 Uhr im Ersten. Und zum Schluss noch zum Basketball. In der Bundesliga setzte sich Alba Berlin am zweiten Spieltag mit 94-83 gegen die Frankfurter Skyliners durch. Die Rostock Seawolves unterlagen knapp mit 78-81 gegen Ludwigsburg und Bamberg gewann deutlich mit 108-67 gegen Rasta Vechta. Für Vechta war es das erste Spiel der neuen Saison. Die Niedersachsen verpassten den ersten Spieltag aufgrund der erfolgreichen Champions League Qualifikation.
2: Finn Hornberg hatte die Infos aus dem Sport.
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4: Um 0.30 Uhr mit Ronald Lessig. Israels Ministerpräsident Netanyahu hat Vorwürfe des Völkermords in Gaza energisch zurückgewiesen. In einer Rede vor der UN-Vollversammlung rechnete Netanyahu mit Kritikern ab. Aus New York Martin Ganselmeier.
5: Als Netanyahu ans Rednerpult trat, verließen die Delegierten vieler Staaten unter Protest den Saal. Netanyahu erwiderte kämpferisch, wenn noch weitere moralische Feiglinge im Saal sind, geht jetzt bitte raus. Die dann folgende 40-minütige Rede glich in weiten Teilen einem Wahlkampfauftritt. Den von Palästinenserpräsident Abbas geäußerten Vorwurf, Israel führe einen Völkermordkrieg im Gazastreifen, nannte Netanyahu die größte Lüge des Jahrhunderts. Israel begehe keinen Völkermord, sondern habe Völkermord verhindert.
4: Im Bundestag hat es einen neuen Anlauf für eine Reform bei der Organspende gegeben. Die Abgeordneten berieten in erster Lesung über den Gesetzentwurf einer parteiübergreifenden Gruppe, die sich für die sogenannte Widerspruchslösung einsetzt. Was das genau bedeutet, erklärt Hauptstadtkorrespondentin Birte Sönnigsen.
6: Sie wollen die bisherige Regel im Prinzip umdrehen. Das heißt, sie wollen, dass in Zukunft erwachsene Menschen grundsätzlich als Organspender oder Organspenderin gelten. Es sei denn, sie widersprechen zu Lebzeiten aktiv. Das kann man dann digital im Organspenderegister hinterlegen, auch einfach einen Zettel im Portemonnaie haben und sagen, nein, ich möchte kein Organspender sein. Man kann auch mit Angehörigen darüber reden, weil die sollen bei der Widerspruchsregelung auch einbezogen werden und gefragt werden, hat der Verstorbene seinen Willen geäußert oder nicht und wenn ja, was hat er gesagt?
4: Drogenhandel, Geldwäsche oder Betrug. Damit verdienen Kriminelle oft viel Geld. Für die Behörden soll es künftig einfacher sein, illegal erworbenes Vermögen zu beschlagnahmen. Der Bundestag hat beschlossen, eine entsprechende EU-Richtlinie umzusetzen. Ziel ist es, die grenzüberschreitende Zusammenarbeit zu verbessern, um Vermögen von Kriminellen leichter aufzuspüren und einzuziehen. Dem Gesetz muss noch der Bundesrat zustimmen. Journalisten von CNN und MS Now haben offenbar wieder Zugang zum Weißen Haus in Washington. Nach Angaben der US-Medien sind ihre Reporter wieder aufs Gelände gelassen worden. Außerdem hieß es von der US-Regierung, dass auch Journalisten der Plattform Politico wieder Zutritt hätten. Zuvor waren die drei Medien ausgeschlossen worden. Ein Bundesrichter forderte die Regierung aber dazu auf, die Reporter wieder ins Weiße Haus zu lassen. Das Wetter in Deutschland. Im Nordosten und Osten Regen, an den Alpen Schauer bei 13 bis 0 Grad. Tagsüber oft sonnig, im Osten und Nordosten etwas Regen, später trocken mit Auflockerungen bei maximal 15 Grad in Ostsachsen und 24 Grad an Rhein und Mosel. Am Samstag oft heiter, im Norden etwas Regen bis 29 Grad und am Sonntag wechselhaft bis 30 Grad. Das waren die Nachrichten.
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2: Und los geht's mit der A1 Lübeck-Hamburg. Dort wird in Höhe Norderelbbrücke in beiden Richtungen wegen eines Schwertransports bis 5 Uhr mehrfach kurzfristig gesperrt.
7: Die A4 Erfurt Richtung Chemnitz ist zwischen Jena Zentrum und Stadtroda nach einem Unfall gesperrt. Die A4 Dresden-Görlitz ist zwischen Niederseifersdorf und Kodersdorf wegen Tunnelwartungsarbeiten bis 5 Uhr in beiden Richtungen gesperrt. Die Umleitung dort führt sie über die U4 und U5. Die A7 Kassel Richtung Hannover ist zwischen Dreieck Salzgitter und Derneburg Salzgitter wegen einer Nachtbaustelle bis Samstag jeweils zwischen 18 und 6 Uhr gesperrt. Die Umleitung führt über die U23. Die A7 Fulda Richtung Würzburg ist zwischen Bad Brückenau-Volkers und Bad Brückenau-Wildflecken wegen einer Baustelle bis ca. 1 Uhr gesperrt. Die Umleitung führt über die U54. Die A24 Berlin Richtung Hamburg ist zwischen Raststätte Linumerbruch Nord und Fähr Berlin nach einem Unfall gesperrt. Die Umleitung führt über die U41. Die A29 Oldenburg Richtung Ahlhorner Heide ist zwischen Wadenburg und Großen Kneten wegen einer Nachtbaustelle bis ca. 5 Uhr gesperrt. Vier Meldungen noch. Die A40 Duisburg-Essen ist zwischen Kreuz Duisburg und Kreuz Kaiserberg in beiden Richtungen wegen des Abrisses zweier Brücken bis zum 5. Oktober gesperrt. Die A40 Essen Richtung Dortmund ist zwischen Dreieck Bochum-West und Bochum-Zentrum wegen Bauarbeiten bis 5 Uhr gesperrt. Auf der A103 ist der Abzweig Zehlendorf stadteinwärts zwischen Philanderstraße und Kreuz Schöneberg wegen Wartungsarbeiten bis 5 Uhr gesperrt. Die A620 Saarlouis-Saarbrücken ist zwischen Saarbrücken-Klarental und Mahlstatter Brücke wegen Bauarbeiten in beiden Richtungen gesperrt. Ihnen, wo es geht, eine gute Fahrt, kommen Sie gut an Ihr Ziel.
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7: Mit Simeon Lauchs, hallo. In Tigray, im äußersten Norden Äthiopiens, droht der schwelende Konflikt zwischen Regierung und Rebellengruppen in einen Bürgerkrieg zu eskalieren. Rebellen der sogenannten Volksbefreiungsfront von Tigray haben den strategisch wichtigen Flughafen der Regionalhauptstadt Mekelle eingenommen. Es kam dort zu Kämpfen mit der äthiopischen Armee. Nun haben sich außerdem 7 Oppositionsmilizen gegen die äthiopische Regierung zusammengeschlossen. Und die Kämpfe, die könnten sich weiter ausbreiten und auch Nachbarländer erfassen, berichtet unsere Korrespondentin Karin Bensch aus Mekelle.
8: Soldaten mit geschulterten Gewehren patrouillieren in den Straßen von Mekelle, der Regionalhauptstadt von Tigray, ein Gebiet im äußersten Norden Äthiopiens. Die Streitkräfte aus Tigray haben die Kontrolle über den strategisch wichtigen Flughafen übernommen. Sie liefern sich an mehreren Orten heftige Kämpfe mit den äthiopischen Regierungstruppen. Viele Menschen in Tigray sind in großer Sorge, dass der brutale Bürgerkrieg, der erst vor 4 Jahren beendet wurde, nun wieder aufflammen könnte. Eine von ihnen ist Metin Yebra. Sie verkauft Hülsenfrüchte an ihrem Marktstand am Straßenrand. Ich habe Angst, dass sich die Situation von 2022 wiederholt. Wenn möglich, sollte der Konflikt friedlich gelöst werden. Im Krieg waren damals nach Schätzungen der Afrikanischen Union mindestens 600.000 Menschen getötet worden. Hintergrund war ein Kampf um die Macht in der Region. Soldaten der sogenannten Volksbefreiungsfront von Tigray kämpften gegen die äthiopische Armee. Dahinter stand auch ein politischer Kampf zwischen der Regionalregierung in Tigray und der äthiopischen Zentralregierung. Das Friedensabkommen von Pretoria beendete 2022 zwar die Kämpfe, zentrale Vereinbarungen wurden aber nicht umgesetzt. Zum Beispiel die Entwaffnung der Streitkräfte von Tigray und die Rückkehr hunderttausender Vertriebener. Nach Kriegsende setzte die äthiopische Zentralregierung eine Übergangsverwaltung in Tigray ein. Doch vor wenigen Monaten erklärte die Volksbefreiungsfront von Tigray, sie wolle die Regierung der Region wieder selbst übernehmen. Die äthiopische Armee versuchte das zu verhindern mit Kämpfen und Drohnenangriffen. Hinzu kommt, dass sich vor einigen Tagen 7 bewaffnete Oppositionsgruppen landesweit zu einer Allianz zusammengeschlossen haben. Ihr Ziel? Sie wollen die Regierung des äthiopischen Ministerpräsidenten Abiy Ahmed stürzen. Mit dabei auch die Streitkräfte aus Tigray. Politische Beobachter warnen, dass ein neuer Konflikt in der Region Tigray schnell zu einem größeren Krieg eskalieren könnte. Zudem bestehe die Gefahr, dass sich die Kämpfe ausweiten könnten in die Nachbarländer Eritrea und Sudan, die die Rebellengruppe aus Tigray unterstützen. Damit könnte ein Flächenbrand entstehen, in der ohnehin schon krisengeschüttelten Region am Horn von Afrika. Zurück in Mekelle, der Regionalhauptstadt von Tigray. Zerion Garshor ist hier zu Hause. Er sorgt sich, dass ein neuer Krieg die Menschen hier stark treffen könnte. Doch der Mann unterstützt auch die Machtbestrebungen der Rebellen in Tigray. Untätig herumzusitzen und nichts gegen unsere Probleme zu tun, ändert nichts. Deshalb haben wir keine andere Wahl, als uns mit unserem Volk, unserer Regierung und unseren Streitkräften zusammenzuschließen und unsere Interessen zu verteidigen. Doch ein neuer Krieg wäre verheerend für Tigray und für Äthiopien.
9: Karin Bench berichtete über den Konflikt in der Tigray-Region.
3: Wirtschaft.
9: Die Zahlen der letzten Monate und auch die gestern von führenden Wirtschaftsforschungsinstituten vorgestellte Herbstprognose zeigen es. Mit der deutschen Wirtschaft geht es aktuell aufwärts. Ein bisschen zumindest. Auch der IFO-Index, der die Stimmung in den deutschen Chefetagen abbildet, ist gerade zum 5. Mal gestiegen. Wenn auch nur leicht, auf 89,9 Punkte. So hoch war er allerdings schon lange nicht mehr. Aber wie nachhaltig ist dieser Trend? Christine Bergmann ist dieser Frage nachgegangen.
10: Die Erholung der deutschen Wirtschaft setzt sich fort, sagt IFO-Präsident Clemens Fuest. Und verantwortlich dafür ist zum einen der Staat. Die Sonderprogramme für Verteidigung und Infrastruktur kommen jetzt in der Wirtschaft an.
11: Das sehen wir zum Beispiel in der Verteidigungsbranche, läuft es besser.
10: Aber, und das stimmt optimistisch, es sind eben nicht nur die Staatsausgaben, sagt Clemens Fuest.
11: Wir sehen auch eine gewisse Stabilisierung bei den Exporten, insbesondere nach Europa und in der Elektrobranche beispielsweise sehen wir, dass doch Geld ausgegeben wird für Elektrifizierung, für Digitalisierung. Da tut sich also ein bisschen was.
10: Allerdings sei die Erholung nicht in allen Branchen zu spüren, selbst innerhalb der Industrie nicht. Hier sei die Entwicklung zweigeteilt. In der Autoindustrie laufe es weiterhin schlecht. Fuest spricht deshalb von einem Aufschwung mit angezogener Handbremse in der Industrie. Und auch die Stimmung im Handel und in der Bauindustrie bleiben auf einem eher niedrigen Niveau.
9: Ja, durchwachsen also mit leichtem Aufwärtstrend. Aber was wäre, wenn plötzlich eine schwere Krise die deutsche Wirtschaft heftig und auf mehreren Ebenen gleichzeitig durchschüttelte? Das haben die Aufsichtsbehörden, die Bundesbank und BaFin erneut getestet. Über die Ergebnisse Ursula Mayer.
12: Die meisten deutschen Banken und Sparkassen haben sich beim diesjährigen Stresstest bewährt. Die Bundesbank und die Finanzaufsicht BaFin haben insgesamt rund 1.100 kleinere und mittlere Kreditinstitute getestet. Simuliert wurde eine jahrelange schwere Wirtschaftskrise, ausgelöst etwa durch einen Krieg, verbunden mit einem Energiepreisschock. Bundesbankvorstand Theurer sagte, insgesamt seien die Banken und Sparkassen widerstandsfähig genug, um so eine schwere Krise zu verkraften. BaFin-Exekutivdirektor Speer sagte, knapp 30 Geldhäuser seien bei dem Stresstest unter Druck geraten. Damit gäbe es halb so viele Ausreißer wie beim letzten Test vor 2 Jahren. Allerdings haben die Aufseher den Stresstest mittlerweile auch überarbeitet und verkleinert. Sie können Banken bei Problemen dazu auffordern, für künftige Krisen mehr Geld zur Seite zu legen und Mängel zu beseitigen.
9: An heißen Tagen können Straßen und Gleise Schaden nehmen, Starkregen setzt Häuser unter Wasser und bei Dürre fallen die Ernten kleiner aus als erhofft. Das alles haben wir in diesem Hitzesommer mehrfach erlebt. Die Folgen solcher Wetterextreme, die könnten Deutschland bis 2050 bis zu 900 Milliarden Euro kosten. Das schätzt das Deutsche Institut für Wirtschaftsforschung. Wie kann sich Deutschland also besser davor schützen? Darüber haben 3 Tage lang rund 1000 Menschen beim Extremwetterkongress in Hamburg beraten. Aus Klimaforschung, Wirtschaft und auch aus der Kommunalpolitik. Welche Antworten der Kongress geliefert hat, Jenny Witt zieht eine Bilanz.
13: Ernteausfälle, Schäden durch Sturzregen und Lieferengpässe wegen Niedrigwasser auf den großen Flüssen. All diese Dinge kosten Deutschland schon jetzt jährlich mindestens 11 Milliarden Euro, sagt Claudia Kempfert vom Deutschen Institut für Wirtschaftsforschung. Und Studien prognostizieren immense Kosten für die kommenden Jahre.
14: Eine davon zeigt uns, dass bis 2050 die kumulierten volkswirtschaftlichen Schäden in Deutschland von 280 bis 900 Milliarden Euro an Schäden summieren können. Hinter diesen Zahlen stehen zerstörte Infrastrukturen, Produktionsausfälle, Gesundheitskosten oder auch der Wiederaufbau, gerade wenn Schäden aufgetreten sind.
13: Aber die Forschung zeige auch, dass es sich lohne, in den Klimaschutz zu investieren. Für jeden ausgegebenen Euro würden sich knapp 2 bis 5 Euro an Nutzen ergeben, sagt die Wirtschaftsforscherin beim Kongress.
14: Jeder vermiedene Schaden ist ein ökonomischer Nutzen. jede hitzeresiliente Stadt, jede besser geschützte Infrastruktur, jede Investition auch in Hochwasser- und Katastrophenschutz spart spätere Kosten. Klimaschutz und Klimaanpassung sind deshalb keine Belastung, sondern Investitionen in wirtschaftliche Stabilität, in Sicherheit und auch in Wettbewerbsfähigkeit.
13: Ihre Botschaft an die Politik: Zögern beim Klimaschutz kann sich Deutschland schon längst nicht mehr leisten. Gleichzeitig müssten Städte und Kommunen aber auch dringend den Bevölkerungsschutz verbessern, warnen die Experten beim Kongress. Denn wenn die Menschen bei Hitze oder Überschwemmung nicht mehr versorgt werden können, stünden Leben auf dem Spiel. In Krankenhäusern wären beispielsweise Stromausfälle durch Hitze oder Gebäudeschäden katastrophal. Viele bereiten sich jetzt vermehrt auf extremes Wetter vor. So auch das Universitätsklinikum Hamburg-Eppendorf, berichtet UKE-Klimamanager Frank Dzukowski.
15: Größter Knackpunkt übrigens: Wasserversorgung. Wir haben sogar jetzt einen eigenen Notboom. Und ganz wichtig, wenn man da mal schaut, wir haben extrem Regenfälle. Auch da ist wieder die DIN mit den Regenfallrohren völlig überfordert. Das heißt, das Wasser kommt eben aufs Gelände. Wir müssen es wegkriegen. Wir kriegen mehr hier im Norden, insbesondere auch Orkan. Das heißt, unsere uralten Gebäude müssen orkanstabil gemacht werden. Wir haben Blitzeinschläge. Wir haben eine superkritische Infrastruktur, ganz viel Schwachstromtechnik, Brandmelding und so weiter. Wir sind also wirklich vulnerabel in den Gebäuden.
13: Und die Berliner Charité hat kürzlich geübt, wie sie nach einer Woche extremer Hitze zurechtkäme. Da soll jetzt nachgebessert werden, weil es nicht genügend kühle Orte für Mitarbeiter oder Patienten gab oder auch weil nicht genügend Medikamente und Infusionslösung vorrätig waren. Gleichzeitig wurden beim Kongress viele konkrete Lösungen vorgestellt. Darunter ein neuer Gebäudetyp aus Bayern, dessen Räume auch bei 40 Grad kühl und im Winter warm bleiben. Und das ganz ohne Heizung oder Klimaanlage. Innen bleibe es immer zwischen 22 und 26 Grad warm, sagt Norbert Gebbeken, Präsident der Bayerischen Ingenieurekammer Bau.
16: Wir verschatten, das heißt, wir tragen keine solare Energie in das Gebäude ein. Das sind Balkone, umlaufende Balkone, tiefliegende Fensterleibungen. Das heißt, wenn die Sonne hochsteht, dann geht die Sonneneinstrahlung nicht ins Gebäude. Im Winter, ja, können wir sie nutzen. Dann haben wir Wandaufbauten, die die warme Temperatur drinnen halten im Winter.
13: Viele einzelne Maßnahmen werden schon jetzt entwickelt und umgesetzt. Städte und Kommunen entwerfen außerdem detaillierte Pläne, um die Folgen des Klimawandels abzupuffern. Aber der wird vermehrt zu Krisen führen. Daher ist im November in 10 Bundesländern eine Übung für eine Extremwetterkrise geplant. Bei der Lükex-Übung herrschen, laut dem Szenario, Dürre und eine Hitzewelle mit Temperaturen bis zu 45 Grad. Rund 180 Organisationen wollen testen, wie gut Schutzmaßnahmen und Kommunikation auch dann noch funktionieren. Und natürlich, wie die Versorgung der Menschen klappt, gerade wenn die Krankenhäuser überlastet sind, das Trinkwasser vielleicht knapp wird und es Stromausfälle wegen der Hitze gibt. Unter den teilnehmenden Ländern sind Sachsen, Brandenburg, Hamburg, Hessen, Niedersachsen und Nordrhein-Westfalen. Laut dem Bundesamt für Bevölkerungsschutz und Katastrophenhilfe soll es die bislang größte nationale Krisenmanagementübung in Deutschland werden.
9: Jenny Witt mit einem Bericht über den Extremwetterkongress in Hamburg.
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9: In Bayerns Seen breitet sich die invasive Quagga-Muschel rasant aus. Eigentlich kommt sie aus dem Schwarzen und dem Kaspischen Meer. Jetzt konkurriert sie hierzulande aber mit den Fischen um die Nahrung in unseren Gewässern. Helene Köck hat einen Fischer am Chiemsee getroffen, dem diese Entwicklung ziemlich zu schaffen macht.
17: Florian Lackerschmidt ist Berufsfischer am Chiemsee. Wenn er Renken fängt, hängen immer mehr Muscheln an seinen Netzen.
18: Das erste Mal so im Sommer 24 habe ich da beobachtet, dass unheimlich viele Muscheln da waren. Und das war dann irgendwie komplett zugewachsen. Und dann habe ich mir schon immer gedacht, irgendwie, meine, wird das schon eine Auswirkung haben. Und jetzt reden wir aber vom ganzen See, also das ist jetzt überall.
17: Quaggermuscheln kommen aus der Gegend ums Schwarze Meer und sind in Bayern invasiv. In Franken, etwa im Main-Donau-Kanal oder dem Rotsee, sind sie schon seit mehreren Jahren zu finden. Vor kurzem wurden sie auch im oberbayerischen Ammersee, dem Starnberger See und 2024 im Chiemsee nachgewiesen. Das Problem: Quaggermuscheln haben hier kaum natürliche Feinde. Und wenn sie sich stark ausbreiten, können sie Nahrungsketten durcheinanderbringen. Finden die Renken am Chiemsee deshalb schon weniger zu fressen? Lackerschmidt ist besorgt.
18: Man sieht ja, die Fische haben jetzt, die sind spindeldürr, das ist alles ein Riesenscheiß.
17: Insgesamt kein gutes Jahr für den Fischer.
18: Ich glaube, dass die vielen Faktoren, was man im Wasser hat, unser Problem ist. Hitze, niedriger Wasserstand, Dann die Muscheln noch dazu. Das Gewässer sind ja alle gestresst. Auxiliesgewässer, das ist ja nicht nur so. Der Klimawandel, der betrifft uns ja da alle.
17: Für Tier- und Pflanzenarten, die ohnehin schon bedroht sind, können extreme Jahre wie heuer besonders drastische Auswirkungen haben. Franziska Back vom Landesbund für Vogel- und Naturschutz in Bayern sagt,
19: wenn zum Beispiel Tümpel austrocknen, was wir vielerorts beobachtet haben, dann verlieren Amphibien ihre Laichgewässer. Und wenn Bäche und Flüsse sehr wenig Wasser führen, wie es heuer vielerorts der Fall war über einen langen Zeitraum, dann gibt es dort einen Sauerstoffmangel in den Gewässern und dadurch geraten zum Beispiel auch die Fische unter Stress.
17: Dass sich invasive Arten wie die Quaggermuscheln ausbreiten, kann dann ein zusätzliches Problem sein. Professor Herwig Stiebor von der Ludwig-Maximilians-Universität hat im Sommer am Grund des Chiemsees an manchen Stellen 4000 Muscheln pro Quadratmeter gezählt. Der Forscher erwartet, dass sich dadurch im See einiges umschichten wird.
20: Der wird jetzt nicht umkippen und auch nicht sterben oder in irgendeiner Form schlechter sein, sondern er wird anders. Und wir wollen verstehen, wie wird er anders, in welche Richtung geht es.
17: Eine Aufgabe für die nächsten Jahre. Welchen Einfluss invasive Arten haben, lässt sich nämlich oft nur durch sehr genaue Beobachtung überhaupt beurteilen, um dann zu entscheiden, was zu tun ist, um bedrohte Tiere und Pflanzen zu schützen. In Bayern fordert der Landesbund für Vogel- und Naturschutz nach dem trockenen Sommer politische Unterstützung, um Moore, Auen, Feuchtwiesen und Gewässer zu erhalten und zu renaturieren.
9: Olympische Sommerspiele werden vorerst nicht in Berlin und Brandenburg stattfinden. Das hat Berlins regierender Bürgermeister Kai Wegner von der CDU gestern offiziell bestätigt. Nach der Abgeordnetenhauswahl gäbe es für die Berliner Olympiabewerbung keine realistische Chance mehr. Sowohl Linke als auch Grüne lehnen die Pläne als zu teuer ab. Wie der Rückzug Berlins von Sportlern und Politikern in Brandenburg aufgenommen wurde, fasst Thorsten Südow zusammen.
21: Die wettkampferprobte Ruderregatta-Strecke auf dem Beetsee in Brandenburg an der Havel. Sie wird mit dem Rückzug der Olympiabewerbung von Berlin auf absehbare Zeit keine Olympia-Wettkampfstätte. Dieser Fakt sorge erstmal für Enttäuschung und auch etwas Traurigkeit, schildert Daniel Kaib, Oberbürgermeister von Brandenburg an der Havel.
22: Vor allem auch ganz viele junge Sportlerinnen und Sportler, die immer wieder auf unserer Regatta-Strecke erleben, die sagten, Mensch, Olympia in der eigenen Region, das wäre doch was. Und dieses Feuer, das hat man bei uns vor Ort gespürt, dass das in Berlin offensichtlich nicht funktioniert hat. Das ist bedauerlich und dass es jetzt so schnell nach der Wahl die Absage gab, das ist natürlich auch schade, insbesondere weil wir alle auf Samstag hingefiebert haben.
21: Am Sonnabend wird nun die Entscheidung über den deutschen Olympiabewerber nur noch zwischen Köln-Rhein-Ruhr und München fallen. Dass Berlin nun nicht mehr mit dabei ist, bedrückt den mehrfachen Kanu-Olympiasieger Jakob Schopf, der in Potsdam trainiert.
23: Das ist natürlich ein erschütterndes Gefühl für mich als Sportler, der ja, Sport lebt und natürlich auch viel mitbekommt, was Olympische Spiele in ein Land an positiver Energie mit sich ziehen kann.
21: Den Zusammenhang zwischen dem Bewerbungsrückzug Berlins und dem starken Wahlergebnis der Linken bei der Abgeordnetenhauswahl am Sonntag sowie der Aussage der Spitzenkandidatin Elif Ehreib, wonach sich die Entscheidung erledigt habe, kommentiert Brandenburgs Sportminister Gordon Hoffmann von der CDU nicht. Er stellt fest,
24: ich bedauere es natürlich, dass wir damit nicht die Chance haben auf Olympia. Ich glaube, Berlin und Brandenburg wären gute Gastgeber gewesen und es wäre Rückenwind für den gesamten Sport in der Region gewesen. Aber wir müssen zur Kenntnis nehmen, dass die Bewerbung am Ende, obwohl ich sie für sehr gut halte nach wie vor, dass sie wahrscheinlich nicht erfolgreich gewesen wäre. Und insofern müssen wir damit umgehen.
9: Kultur. Es ist eine dieser Geschichten, bei der man kaum glauben kann, dass sie wirklich passiert ist. Sie spielt in der NS-Zeit in Hamburg in der Kunsthalle. Sogenannte entartete Kunst sollte aus dem Museum entfernt werden, aber dann wird ein Hausmeister zum Dieb. Die Hamburger Autorin und Illustratorin Andrea Offermann hat diese unglaubliche Geschichte nun als Graphic Novel herausgebracht. Larissa Dudek hat sie sich angeschaut.
25: Ein junges Mädchen mit ernstem Blick. Sie sitzt vor dichten grünen Palmen, in ihren Händen drei Zitronen. Das Bild heißt Teresina, gemalt hat es Anita Reh in den 20er Jahren. Direkt daneben hängt eines der vielen Selbstporträts der Künstlerin. Eindringlich, verletzlich blickt die 1885 in Hamburg geborene Anita Reh den Betrachter an. Diese beiden Bilder und fünf weitere der Künstlerin wären heute eigentlich nicht mehr da. würden nicht mehr hier in der Hamburger Kunsthalle hängen, wenn die Nazis sie als entartete Kunst vernichtet hätten. Dass sie noch hier sind, haben sie einem Mann zu verdanken, dem Großvater von Cornelia Böhme-Immel.
0: Also es ist so gewesen, er hat ja selber nie was erzählt. Meine Großmutter war im Altenheim, es kam eine Dame, die über Hamburg Geschichte schreiben wollte und da hat meine Großmutter das erzählt. Da war ich ganz erstaunt, da habe ich gesagt, davon weiß ich nichts. Ja, sagt sie, das war so. Und er wollte eben nicht, dass es jemand weiß.
25: Cornelias Großvater war Wilhelm Werner, Hausmeister mit eigener Dienstwohnung in der Kunsthalle während der NS-Zeit. Wie er, ohne groß darüber nachzudenken, Anita Rehs Bilder rettete, das erzählt jetzt eine Graphic Novel. Der Stil? Sehr anschaulich und detailreich. Hell und dunkel bringen viel Atmosphäre, der Text geeignet für Kinder ab 10 Jahren. Auf einer Lesung in der Kunsthalle hat die Autorin es jetzt vorgestellt.
1: Schließlich sollte die Kommission für entartete Kunst auch die Hamburger Kunsthalle besuchen. Da wurde Herr Werner zum Dieb. Unbemerkt schlich Herr Werner sich ins Depot seines Museums und stahl 7 Bilder.
25: Wie Wilhelm Werner die 7 Bilder nachts heimlich in seiner Hausmeisterwohnung versteckte, wie die Nazis sie suchten und sogar in sein Wohnzimmer kamen, all das hat die Autorin durch Zufall erfahren. Es begann vor vielen Jahren mit einem Bild von Anita Reh.
2: Das Bild hat mich so begeistert, dass ich dann angefangen habe, über sie zu lesen. Und dann bin ich auf die Geschichte von Herrn Werner gestoßen. Und das zu lesen, dass er ihr Werk da gerettet hat, das hat mich so berührt. Und die Geschichte wollte ich unheimlich gerne erzählen.
25: Nach dem Krieg hingen Anita Rehs Bilder auf einmal wieder an den Wänden der Kunsthalle. Wilhelm Werner holte sie unter seinem Bett hervor und hing sie ohne große Aufregung einfach wieder auf. Nach seiner Pensionierung im Jahr 1952 ging Wilhelm Werner noch regelmäßig zu seinen Bildern. Oft mit seiner Enkelin Cornelia Böhme-Immel. Und die weiß genau, wie er auf das Buch reagiert hätte.
0: Ja, einen gewissen Stolz schon, wobei er selber gesagt hat, meine Güte, was macht ihr für einen Aufwand um mich?
25: Theresina, die Selbstporträts und die anderen Bilder von Anita Reh haben ihren festen Platz in der Sammlung der Kunsthalle. Wie gut, dass Hausmeister Wilhelm Werner vor 90 Jahren zum Dieb wurde.
9: Larissa Dudek über den Comic Herr Werner wird zum Dieb, wie ein Hausmeister Kunst rettete, erschienen im Carlsen Verlag für 15 Euro.
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9: Braucht eine Organspende die ausdrückliche Zustimmung des Spenders? Über diese Frage haben die Abgeordneten im Bundestag jetzt erneut diskutiert. Konkret geht es um die mögliche Einführung der sogenannten Widerspruchsregelung. Die sieht vor, dass Erwachsene automatisch als Organspender gelten, außer sie widersprechen dem aktiv. Unser Gastautor heute ist Christoph Schwennecke, Politikchef bei T-Online. Er meint, die Widerspruchsregelung sei angesichts der hohen Zahl an Menschen, die ein Organ brauchen, dringend notwendig. Die aktuelle Regelung sei ethisch gut gemeint, produziere aber ein paradoxes Ergebnis.
4: Viele Menschen, das belegen Umfragen, sind grundsätzlich zur Organspende bereit, tragen diese Entscheidung aber niemals in ein Formular ein. Aus Bequemlichkeit, aus Gedankenlosigkeit, aus Nachlässigkeit. Ihr Schweigen wiegt damit am Ende schwerer als die ausdrückliche Hoffnung eines anderen Menschen auf ein Weiterleben. Es ist daher richtig, von dieser ausdrücklichen Zustimmung umzustellen auf eine allgemeine Organspende, der man aktiv widersprechen kann. Mit dieser Umkehr des Vorgehens bleibt die Souveränität über den eigenen Körper auch im Todesfall erhalten. Und mehr Menschen, die permanent an Maschinen hängen, würde gleichzeitig geholfen sein. Die allgemeine Organspende würde zudem Angehörige entlasten. Heute müssen diese in einer ohnehin furchtbaren Situation oft stellvertretend beantworten, was der Verstorbene vermutlich gewollt hätte. Klar ist, wer nicht spenden will, muss Nein sagen dürfen. Aber das dann eben auch tun. Denn warum soll das Schweigen eines Menschen schwerer wiegen als die letzte Hoffnung eines anderen?
9: Die Meinung von Christoph Schwennecke von T-Online. Ganz anders sieht es die Schwäbische Zeitung aus Ravensburg. Sie plädiert für aufgeklärte Selbstverantwortung und hält die Widerspruchsregelung für den falschen Weg.
5: Sie macht aus Schweigen Zustimmung. Doch freier Wille funktioniert nicht per Voreinstellung. Der bessere Weg ist unbequemer, aber ehrlicher. Der Staat sollte jeden regelmäßig zur Entscheidung auffordern und diese einfach dokumentieren. Auch die Kirchen sind hier gefragt. Organspende ist gelebte Solidarität und kann Leben retten. Freiheit heißt nicht, sich vor einer Entscheidung zu drücken. Freiheit heißt, Verantwortung zu übernehmen, für sich selbst und für andere.
9: Die Augsburger Allgemeine hält die Debatte Widerspruchs gegen Zustimmungsregelung für zu verengt. Das Blatt meint, sollte der neue Anlauf wieder scheitern, sei es Zeit für einen Kompromiss.
5: Die Gegner der Widerspruchslösung treten in ihrem Antrag etwa dafür ein, dass man nach dem 18. Geburtstag aufgefordert wird, seine Entscheidung zu treffen. Die Idee ist richtig, aber zu unverbindlich. Besser wäre, der Staat fordert nicht nur dazu auf, sondern macht diese Entscheidung, Organspende ja oder nein, verpflichtend. Eine Zustimmungslösung also, aber mit Entscheidungspflicht. Es wäre zumindest ein Fortschritt gegenüber dem Status quo.
9: Das waren die Standpunkte. Zusammengestellt hat sie diesmal Marei Beermann. 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
1: Um 1 Uhr mit Ronald Lessig. Israels Ministerpräsident Netanyahu hat den Angriff auf den Iran verteidigt. In der UN-Vollversammlung in New York sagte Netanyahu, es sei eine der leichtesten Entscheidungen gewesen, die er je habe treffen müssen. Aus der Nachrichtenredaktion Diane Batani.
2: Vor Beginn seiner Rede waren zahlreiche Delegierte aufgestanden und hatten den Saal verlassen. Dazu aufgerufen hatte die palästinensische UN-Vertretung. Sie warf Israel Völkermord und Kriegsverbrechen vor. Netanyahu bezeichnete die Protestierenden als moralische Feiglinge. Israel des Völkermords zu bezichtigen sei die größte Lüge des Jahrhunderts, sagte er. Netanyahu steht wegen des israelischen Vorgehens im Gazastreifen international weitgehend isoliert da. Rund um das Hauptquartier der Vereinten Nationen protestierten Demonstranten gegen seine Teilnahme an der UN-Generaldebatte.
1: US-Präsident Trump hat den chinesischen Präsidenten Xi zu einem Staatsbesuch im Weißen Haus empfangen. Bei dem Treffen in Washington ging es neben Streitpunkten wie künstlicher Intelligenz, Taiwan und dem amerikanischen Krieg gegen den Iran auch um den Handel zwischen den beiden Großmächten. Gegenseitige Zölle sind zunächst ausgesetzt, eine dauerhafte Einigung steht aber noch aus. Chinas Präsident Xi forderte außerdem einen regelmäßigen Dialog der Streitkräfte zur Krisenprävention. Eigentlich sollte Sachsen-Anhalt in Kürze den Vorsitz der Ministerpräsidentenkonferenz übernehmen. Stattdessen behält Rheinland-Pfalz den Vorsitz der MPK ein weiteres Jahr. Das haben die Regierungschefs der Länder beschlossen. Hintergrund ist der Wahlsieg der AfD in Sachsen-Anhalt und die Ungewissheit, wer künftig dort regiert. Laut dem MPK-Vorsitzenden Schnieder geht es darum, ein geordnetes Verfahren sicherzustellen. Die deutsche Fußballnationalmannschaft hat im ersten Spiel unter dem neuen Bundestrainer Jürgen Klopp ein Unentschieden geholt. Zum Nations League-Auftakt spielte die DFB 11 beim Gastgeber Niederlande 1:1. Aus Amsterdam, Michael Augustin.
3: Mit Leidenschaft und Einsatz. Deutschland spielte so, wie es sich der neue Bundestrainer gewünscht hatte. Aber die Mannschaft von Jürgen Klopp machte auch sehr viele Fehler. Und sie hatte Glück, als das Führungstor von Van Dijk nach Videobeweis zurückgenommen wurde. Und so ging das DFB-Team durch einen Treffer von Metscher in Führung. Danach vergab Adeyemi die große Chance zum 2:0. Die Niederlande kamen in der Nachspielzeit durch Gakpo zum verdienten Ausgleich. Am Sonntag geht es in der Nations League gegen Griechenland weiter.
1: Das waren die Nachrichten. Das Wetter in Deutschland. Im Nordosten und Osten Regen, an den Alpen Schauer bei 13 bis 0 Grad. Am Tage oft sonnig, im Osten und Nordosten etwas Regen, später aufgelockert, bei bis zu 15 Grad in Ostsachsen und 24 Grad an Rhein und Mosel. Am Samstag heiter bis 29 Grad, am Sonntag bis 30 Grad. Es ist 1:03 Uhr.
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4: Zunächst die A1 Lübeck-Hamburg. Dort wird in Höhe Norderelbbrücke in beiden Richtungen wegen eines Schwertransports bis 5 Uhr mehrfach kurzfristig gesperrt. Die A4 Erfurt Richtung Chemnitz ist zwischen Jena Zentrum und Stadtroda nach einem Unfall gesperrt. Die A4 Dresden-Görlitz ist zwischen Niederseifersdorf und Kodersdorf wegen Tunnelwartungsarbeiten bis 5 Uhr in beiden Richtungen gesperrt. Die Umleitung dort führt sie über die U4 und U5. Die A7 Kassel Richtung Hannover ist zwischen Göttingen und Göttingen-Nord nach einem Unfall gesperrt. Die Umleitung führt über die U5. Die A7 Kassel Richtung Hannover ist zwischen Dreieck Salzgitter und Derneburg Salzgitter wegen einer Nachtbaustelle bis Samstag jeweils zwischen 18 und 6 Uhr gesperrt. Die Umleitung führt über die U23. Die A7 Fulda Richtung Würzburg ist zwischen Bad Brückenau-Volkers und Bad Brückenau-Wildflecken wegen einer Baustelle weiterhin gesperrt. Die Umleitung führt über die U54. Die A29 Oldenburg Richtung Ahlhorner Heide ist zwischen Wadenburg und Großen Kneten wegen einer Nachtbaustelle bis ca. 5 Uhr gesperrt. Die A40 Duisburg-Essen ist zwischen Kreuz Duisburg und Kreuz Kaiserberg in beiden Richtungen wegen des Abrisses zweier Brücken noch bis zum 5. Oktober gesperrt. Die A40 Essen Richtung Dortmund ist zwischen Dreieck Bochum-West und Bochum-Zentrum wegen Bauarbeiten bis 5 Uhr gesperrt. Zwei Meldungen noch. Auf der A103 ist zwischen Abzweig Zehlendorf statt einwärts zwischen Philanderstraße und Kreuz Schöneberg wegen Wartungsarbeiten bis 5 Uhr gesperrt. Und die A620 Saar-Louis-Saarbrücken ist zwischen Saarbrücken-Klarental und Mahlstatter Brücke wegen Bauarbeiten in beiden Richtungen gesperrt. Ihnen eine gute Fahrt, kommen Sie gut an Ihr Ziel.
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4: Von NDR Info in Hamburg. Wir bringen Sie hier mit den aktuellen Nachrichten, Analysen und Interviews gut informiert durch die Nacht. Ich bin Simeon Laux. Willkommen. Nachrichten aus der Wirtschaft waren in den vergangenen Monaten vor allem von vielen Sorgen geprägt. Aber jetzt gibt es Anlass zum Aufatmen, zumindest etwas. Die Wirtschaft in Deutschland wächst wieder. Zu diesem Schluss kommen mehrere Forschungsinstitute in ihrer Gemeinschaftsdiagnose Herbst 2026, wie das so schön heißt, und sorgen so für einen Hoffnungsschimmer bei Unternehmen und auch in der Bundesregierung. Anja Dobrodinsky mit den Einzelheiten.
5: Das Bruttoinlandsprodukt wird in diesem Jahr wohl um 1,3% wachsen. Das ist doppelt so stark wie noch vor einem halben Jahr vorausgesagt. Die deutsche Wirtschaft hat sich robuster entwickelt als erwartet. Vor allem die Exporte sind gestiegen und auch die Industrieproduktion. Als Gründe nennen die Forschenden die robuste Weltkonjunktur und den Boom bei künstlicher Intelligenz. Nicht zuletzt gibt der deutsche Staat aktuell mehr Geld für Verteidigung aus. Im dritten Quartal hat sich die Erholung allerdings verlangsamt. Schuld ist unter anderem das Niedrigwasser. Auf dem Arbeitsmarkt kommt die Erholung nur verzögert an, so das Gutachten. Die Arbeitslosigkeit wird wohl erst einmal weiter steigen und erst in den kommenden Jahren sinken. Der ganze Aufschwung steht auf wackeligen Füßen, denn sowohl Unternehmen als auch private Haushalte sind sehr zögerlich mit ihren Investitionen. Als Gründe dafür sehen die Forschenden zum einen die hohen Energiepreise, zum anderen aber auch ein Hin und Her bei der Wirtschaftspolitik. Das koste Vertrauen und verursache Unsicherheit. Die Staatsschulden nehmen immer weiter zu, deshalb sehen die Forschungsinstitute auch keinen Spielraum für Tankrabatt und Co. Sie mahnen zudem Reformen bei der Sozialversicherung an. Für das nächste Jahr erwarten die Forschenden ein Plus beim Bruttoinlandsprodukt von 1,1%, für 2028 dann nur noch 0,4%. Das liege vor allem am zunehmenden Fachkräftemangel.
4: Vertiefen wir das Ganze noch etwas und blicken ausführlicher auf die Gründe für diese positive Entwicklung. Darüber hat mein Kollege Dirk Wagner vom Hessischen Rundfunk mit Clemens Fuest gesprochen. Er ist Präsident des IFO-Instituts in München und das hat auch an diesem Herbstgutachten mitgearbeitet. Und die erste Frage an Fuest war, wie er sich diesen Aufschwung erklärt.
6: Ja, zwei Gründe. Einmal ist die deutsche Wirtschaft doch resilienter, robuster als erwartet, was die Energiepreise angeht. Da war ursprünglich mit mehr Problemen gerechnet worden. Und dann zeigt sich auch, dass die Exporte doch ein bisschen besser laufen. Das war ja lange Zeit unser Sorgenkind. Exporte nach China gingen zurück. Die laufen immer noch nicht gut, aber Exporte insbesondere in andere europäische Länder laufen besser. Das heißt, die deutsche Wirtschaft hat ein bisschen Exportstärke wieder zurückgewonnen.
7: Jetzt lese ich aber trotzdem immer wieder Meldungen von Unternehmen, die pleite gehen, also die Insolvenz anmelden müssen, oder von Firmen, gerade in der Automobilindustrie, die massiv Jobs abbauen. Wie passt das denn zu dieser Wirtschaftsprognose, die ja jetzt nach oben geht?
6: Ja, das ist eben eine heterogene Entwicklung. Es läuft unterschiedlich. In der Automobilbranche läuft es nach wie vor schlecht und es ist auch klar, dass es da Insolvenzen gibt. Aber es gibt andere Branchen, zum Beispiel die Elektrobranche, die profitiert vom Bau von Datenzentren, die profitiert, weil viele Unternehmen sich digitalisieren und die profitiert auch im Export. Das heißt, wir haben einfach einen Strukturwandel, sicherlich ein bisschen weg von Automobil, wo wir eben an Wettbewerbsfähigkeit verloren haben. Aber wir haben andere Bereiche, in denen läuft es besser. Für das Wachstum spielt natürlich auch eine große Rolle, dass der Staat Geld ausgibt. Der Anstieg der Staatsausgaben ist jetzt schuldenfinanziert. Und das wirft natürlich die Frage auf, wie nachhaltig ist das, ne? Und was machen wir mit den Zinsen, die wir da künftig zahlen müssen? Auch das treibt aber derzeit kurzfristig die Konjunktur.
7: Ja, dann nehmen Sie meine nächste Frage fast schon vorweg. Im Moment wird ja viel investiert von Seiten des Staates. Bundesfinanzminister Lars Klingbeil freut sich deswegen auch über dieses Wirtschaftswachstum, spricht von staatlichen Investitionen als Wachstumstreiber. Aber Sie haben es angesprochen, die schuldenfinanzierten Ausgaben, die werden irgendwann nicht mehr möglich sein, weil das Geld schlicht weg ist. Und dann?
6: Also erstmal sind es gar nicht so sehr die staatlichen Investitionen, sondern es sind Verteidigungsausgaben. Das ist ein bisschen was anderes. Mhm. Bei der Infrastruktur haben wir ja das Problem, dass die zusätzlichen Schulden, wenn überhaupt, dann teilweise in Investitionen fließen und sonst eher ins Stopfen von Haushaltslöchern. Aber all das treibt natürlich kurzfristig trotzdem das Bruttoinlandsprodukt in die Höhe. Nur ist eben die Frage, wie geht's langfristig weiter? Und das verweist eben darauf, dass es sehr wichtig ist, dieses Geld auch gut auszugeben. Im Verteidigungsbereich wäre es zum Beispiel so, wenn wir da mehr in Forschung und Entwicklung und neue Produkte, Drohnen, Flugabwehr, Entwicklung neuer Waffensysteme leiten würden, dann hätte das auch eine positive Ausstrahlung auf die sonstige Wirtschaft. Hingegen, wenn wir das Geld ausgeben für, ich sag mal, Produkte wie Panzer, die dann ja hoffentlich nur herumstehen, dann ist der Effekt eben kleiner. Und das gilt auch für die Infrastruktur. Die Schulden müssen wirklich in Infrastruktur laufen, sonst stehen wir hinterher mit höheren Zinsen, höheren Schulden, aber ohne sanierte Infrastruktur da. Hinzu kommt, dass wir eben das Ganze durch Strukturreformen ergänzen müssen. Wir brauchen wirtschaftspolitische Reformen in den Sozialsystemen, am Arbeitsmarkt. Sonst wird das alles nur ein Strohfeuer.
7: Die Diskussion erleben wir ja auch gerade in der Politik. Sie haben gleichzeitig mit diesem Herbstgutachten auch Ihren monatlichen IFO-Geschäftsklimaindex vorgelegt. Da geht es immer um das Stimmungsbild bei etwa 9000 Unternehmen in Deutschland. Das wird da abgefragt. Und auch da sieht es offenbar gut aus. Also es scheint tatsächlich so ein bisschen standfester zu sein, was sich da gerade positiv entwickelt.
6: Genau, das ist positiv. Wir müssen allerdings sehen, dass wir auch aus einem tiefen Tal kommen. Also es ist immer noch so, dass uns mehr Unternehmen sagen, es läuft schlecht, als es läuft gut.
7: Dann doch.
6: Aber
7: ja.
6: Aber es sind eben nicht mehr ganz so viele. Also 5-mal in Folge ist jetzt der IFO-Index angestiegen. Das ist schon ein klares Signal für eine Konjunkturbelebung. Aber das heißt natürlich noch nicht, dass dieser Aufschwung auch nachhaltig ist. Das heißt, im Moment erwarten wir ja, dass im Jahr 2028 das Wachstum wieder heruntergeht. Mhm. Das hat unter anderem damit zu tun, dass die Erwerbsbevölkerung schrumpft. Es gehen sehr viele Menschen in Rente und wachsen wenig Junge nach. Und das müssen wir eigentlich kompensieren durch mehr private Investitionen, durch mehr Innovation. Aber da passiert noch zu wenig, weil viele Unternehmen dem Ganzen noch nicht so richtig trauen. Sie sehen, die Politik zögert wieder mit Reformen und dann wird auch nicht investiert.
7: Also das wäre auch ein Appell an die Politik von Ihrer Seite, wenn ich Sie da richtig verstehe, bei diesen Reformen, wie immer sie auch konkret aussehen mögen, jetzt nicht nachzulassen.
6: Genau, es ist legitim, über die genaue Gestalt von Reformen zu reden, aber wir müssen die Probleme lösen in den sozialen Sicherungssystemen. Da haben wir nun mal die Demografie und die Politik muss ein klares Signal geben, die Reformen werden fortgesetzt, diese Probleme werden angegangen, statt sie immer wieder auf die lange Bank zu schieben. Das wäre ganz wichtig, sonst wird das Vertrauen der Investoren nicht zurückkehren.
4: Einschätzungen von Professor Clemens Fußt, Präsident des IFO-Instituts in München.
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4: US-Präsident Donald Trump hat den chinesischen Präsidenten Xi Jinping im Weißen Haus zu einem Staatsbesuch empfangen. Künstliche Intelligenz, der andauernde Handels- und Zollstreit, die Ukraine, Iran und Taiwan. Die Liste der brisanten Themen zwischen den beiden Ländern, die ist ziemlich lang. Es gab also jede Menge Gesprächs- und Verhandlungsbedarf. Trump und Xi waren bei ihrem Aufeinandertreffen nun sehr bemüht, stabile Beziehungen und eine enge Freundschaft der beiden Länder zu demonstrieren. Und US-Präsident Trump hat dafür ganz schön aufgefahren, wie Samuel Jakisch aus Washington berichtet.
8: So viel Pomp und Gloria war noch nie für einen Staatsgast aus China in Washington. Begrüßung am Flughafen, roter Teppich, Nationalhymnen, Fanfaren und tieffliegende Kampfflugzeuge. Das Zeremonienprotokoll ist der Kern dieses Staatsbesuches. Auch in ihren Begrüßungsreden im Weißen Haus verweisen beide Staatschefs auf ihre glänzende Beziehung zueinander. Eine wahrhaft große Freundschaft verbinde ihn mit Chinas Staatschef Xi, sagt US-Präsident Trump. Und sein Gast aus Peking erwidert: Eine friedliche Koexistenz zwischen China und den USA sei das Ziel. Gesunder Wettbewerb zwischen beiden Nationen, so Xi, müsse nicht zwingend in einem Ringkampf enden, den einer gewinnt und der andere verliert.
9: Man arbeite an einer ausgeglichenen Handelsbilanz, weiß Donald Trump zu berichten. Doch gerade im Handelsstreit zwischen den beiden weltgrößten Volkswirtschaften ist bei diesem Besuch kein Durchbruch zu erwarten. Immerhin bis Mitte Januar soll es keine neuen Zölle und Ausfuhrbeschränkungen zwischen China und den USA geben, wurde bereits vorher bekannt. Doch darüber hinaus liegt man weit auseinander bei Handels- und Zollfragen und bei geopolitischen Konflikten. Vom Krieg im Nahen Osten bis zu den Waffenlieferungen der USA nach Taiwan. Umso wichtiger ist die symbolische Ebene dieses Staatsbesuches für beide Regierungschefs. Militärischer Appell, ausgedehnte Führung durchs Weiße Haus. Für die First Ladies stehen ein Museumsbesuch und ein Schulkinderchor auf dem Programm. Ihre Ehemänner führen ausgedehnte Gespräche, während draußen vor dem Weißen Haus eine Handvoll chinesischer, tibetanischer, uigurischer und Hongkonger Dissidenten demonstrieren. Drinnen geht es derweil auch um Industriepolitik. Die USA und China sind führend auf dem Sektor der künstlichen Intelligenz. Aus der Branche waren in den USA zuletzt Warnungen zu hören, das KI-Wettrüsten solle verlangsamt werden, um Risiken auszuschließen. Trump ist gegen staatliche Regulierung. Xi hätte nichts dagegen, wenn die USA im Technologierennen um die KI-Vorherrschaft einen Gang zurückschalten. Beide Staaten, so Xi, seien verantwortlich dafür, dass KI unter menschlicher Kontrolle bleibt und der Menschheit zugutekommt. Mehrere Unternehmenschefs aus der KI-Branche sind auch zum Staatsbankett im Weißen Haus eingeladen, das am Abend geplant ist. Am Freitag wird der Staatsbesuch fortgesetzt. Mit Teezeremonie, einer Tour durchs Nationalarchiv und jeder Menge prunkvoller Inszenierung.
4: Ja, und wir kommen von den USA zurück nach Deutschland und richten den Blick nach Thüringen. Dort fehlt es an Hausärzten, heute schon, und in Zukunft dürfte es noch schlimmer sein, wenn sich die Prognosen bewahrheiten. Nun gibt es längst Ideen, was Städte und Landkreise dagegen tun können. Eine Idee etwa, sie vergeben Stipendien an Studierende. Jan Breuer hat sich das angesehen und gelernt, dass die Aufgabe mit Geld allein nicht erfüllt ist, sondern dass Städte und Landkreise dranbleiben müssen am begehrten Medizinernachwuchs.
10: Praxistag für Benjamin Behrang in Triptis bei Gera.
11: Zeig mir nochmal, das sieht man schon gar nicht mehr. Ja. Fantastisch. Dann gucken wir nochmal am Oberarm. Da hat mir das Beste drauf gemacht.
10: Benjamin studiert Medizin in Erfurt an einer privaten Hochschule. Seine Ausbildung finanziert er unter anderem mit einem Stipendium der Stadt Gera. 750 Euro im Monat, 5 Jahre lang. Im Gegenzug hat er sich verpflichtet, nach dem Studium mindestens 5 Jahre als Arzt in der Stadt zu arbeiten. Für Benjamin, der aus der Umgebung stammt, sind das erfüllbare Bedingungen.
12: Für diejenigen, die Freude daran haben, sich eher im Hausarztkontext niederzulassen und nicht zwingend in der Klinik arbeiten wollen, ist das eine super Idee und ein super Konzept, vor allem wenn sie wissen, wo sie hinwollen.
10: Mit dem Stipendium will Gera, 95.000 Einwohner, drittgrößte Stadt Thüringens, dem aufziehenden Ärztemangel entgegenwirken. Ein großer Teil der praktizierenden Mediziner ist über 60 und spätestens in 10 Jahren im Ruhestand. Oberbürgermeister Kurt Dannenberg.
13: In der Bevölkerungsentwicklung haben wir über die letzten 11, 12 Jahre keine Einwohner verloren. Insofern brauchen wir natürlich die Arztpraxen weiterhin.
10: Vor 2 Jahren hat die Stadt das Förderprogramm aufgelegt. Gera ist damit nicht allein. Auch der Kyffhäuser Kreis nördlich von Erfurt, knapp 72.000 Einwohner, hat ein ähnliches Programm. Angehende Medizinstudenten bekommen dabei 5 Jahre lang 500 Euro im Monat, wenn sie nach dem Studium zurückkehren. Das Landratsamt wirbt offensiv dafür, schreibt Gymnasiasten an und stößt auf ein wachsendes Interesse, sagt Landrätin Antje Hochwind-Schneider.
14: Vor 10, 12 Jahren, da habe ich noch viel mehr Jugendliche getroffen, die gesagt haben, wir möchten unbedingt weg. Jetzt hören wir ganz oft auch schon junge Leute, die sagen, ja, wir haben hier schon unsere Wurzeln, wir fühlen uns auch zu dieser Region verbunden, und wenn beruflich es möglich ist, ich hier Perspektiven habe, kann ich mir vorstellen, auch hier zu bleiben. Das ist schon ein Trend.
10: 4 Studenten erhalten bislang das Stipendium. Ob sich die Zahl vergrößert zum anstehenden Wintersemester, ist noch offen. 3 Bewerbungen werden im Moment geprüft, unter anderem von Silvia von Forra, der Arztlotsin des Landkreises. Sie hält Kontakt zu Bewerbern und Studierenden.
15: Ja, wir haben natürlich einen Anforderungskatalog, also nicht nur, dass die Interessenten oder Bewerber ihren Lebenslauf hierher schicken sollen und auch ihre Zeugnisse, sondern wir möchten auch gerne ein Motivationsschreiben, in dem sie ausdrücken, warum sie das Stipendium gerne haben möchten und was sie motiviert, dann auch hier im Kyffhäuser-Kreis zu arbeiten.
10: Im Kyffhäuser-Kreis fehlen derzeit 6 Allgemeinmediziner und sind 37% der praktizierenden Ärzte über 60. Medizinischen Nachwuchs eigenständig zu werben sei daher unverzichtbar, sagt Sylvia von Forrar. Thüringens Gesundheitsministerin Katharina Schenk unterstützt die kommunalen Stipendien.
16: Sie zeigen mir, dass die kommunale Familie mit mir gemeinsam findet, dass Gesundheitsversorgung eine Priorität sein sollte.
10: Auch das Land versucht, medizinischen Nachwuchs zu gewinnen, unter anderem mit der Landarztquote. Das sind 17 Medizinstudienplätze in Jena für Bewerber, die sich verpflichten, nach ihrer Ausbildung 10 Jahre im Freistaat zu arbeiten. Hinzu kommt eine Niederlassungsförderung für Praxisgründungen in medizinisch unterversorgten ländlichen Regionen. Der Landeszuschuss kann dabei bis zu 40.000 Euro betragen.
17: Kartoffeln, Äpfel, Kürbisse, das alles wird zurzeit geerntet. In der Uckermark gibt es traditionell aber auch große Felder, auf denen Tabak angebaut wird. Den Anbau von Tabakpflanzen, den gibt es dort schon seit 300 Jahren. Er kam mit den Hugenotten in die Uckermark. Und die Ernte, die läuft gerade auf Hochtouren. Martina Reulke war mit dabei.
18: Hier wird er sortiert, der Tabak aus 4 Raden. Die Blätter der Virgin gehen in die Zigarettenindustrie und werden bei vielen Marken zugemischt. Schließlich stehen hier seit über 300 Jahren Tabakpflanzen auf den Feldern rund um Schwedt. Heute erntet sie Landwirt Ralf Malzahn.
19: Das sieht man am besten an der Farbe. Das Blatt sollte eine lindgrüne Farbe haben und die Hauptrippe sollte weiß sein. Daran sieht man, dass die Pflanze fertig ist für die Ernte.
18: Momentan ist der Landwirt mit dem Ernteergebnis zufrieden, auch wenn in diesem Sommer viel beregnet werden musste.
19: Sieht momentan sehr gut aus eigentlich für dieses Jahr und ja, wir sind hoffnungsvoll.
18: 1,2 Millionen Tabakpflanzen stehen hier in Reih und Glied und die haben meist nur noch oben hellgrüne Blätter.
19: Die Pflanze reift von unten nach oben ab und wir müssen ja die reifen Blätter ernten. Und deshalb fangen wir von unten an und hören dann oben auf.
18: Und wenn die letzten Blätter geerntet werden, geht es zum Trocknen, sagt der Landwirt.
19: So, wenn der Tabak vom Feld kommt, dann kommt er hier in diese Trockenöfen, wo er innerhalb von 7 Tagen dann getrocknet wird, bei einer Temperatur von 32 bis 70 Grad. Dann ist er richtig trocken und zerbröselt, dann wird er praktisch wieder befeuchtet, dass er jetzt wieder so geschmeidig ist, wie er jetzt ist und kann dann sortiert werden.
18: 2 Tonnen Tabak am Tag werden in 4 Raden bei Schwedt sortiert und gehen dann weiter in die Zigarettenindustrie.
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17: Heinrich George war einer der großen Schauspieler der Weimarer Republik und Vater des Schauspielers Götz George. Heute, vor 80 Jahren, starb er in sowjetischer Gefangenschaft.
20: Ihr seht zur Erde. Ihr weint. Ach, er ist tot. Ach, George ist tot.
21: Heinrich George als Götz von Berlichingen. Eine Rolle, in der er unzählige Male auf der Bühne sterben musste. Der Figur des rebellischen Ritters fühlt er sich so verbunden, dass er den jüngeren seiner beiden Söhne genauso, nämlich Götz, nennt. Spielen, im Theater, im Film, das ist der Lebensinhalt des Mannes, der bullige Präsenz mit Zartheit verbinden kann und binnen weniger Jahre zu einem der bekanntesten Schauspieler der Weimarer Republik wird. George arbeitet mit Regisseuren wie Erwin Piscator und Bertolt Brecht. Er spielt in Fritz Langs Stummfilm Metropolis und 1931 den unglückseligen Franz Bieberkopf in Berlin Alexanderplatz.
22: Wohin ich gehe, das will der Mietze nicht sagen. Er hat mir geschmissen aus dem Wagen. Durch den ist mir der rechte Arm abgefahren. Ich werde es ihm aber nicht nachtragen.
23: George war ein Schauspieler, der alles unmittelbar aus sich heraus schleuderte, ohne den Umweg über den Kopf oder irgendeine Spekulation.
21: Erinnerte sich seine Frau, die Schauspielerin Bertha Drews.
23: Er war ein Naturereignis. In dem Moment, wo er den Bühnenboden unter seinen Füßen spürte, ging mit ihm etwas vor. Ja, da konnten wir ihm nicht mehr folgen. Da nahm er es aus der Luft. Fantasie nennen wir das, ne?
21: War Heinrich George zuvor Unterstützer der Kommunistischen Partei, wird er nach der Machtübernahme durch die Nationalsozialisten schnell Teil von deren Propagandamaschinerie. Er übernimmt Rollen in Machwerken wie Hitlerjunge Quecks oder Jud Süß, wird Staatsschauspieler. 1938 überträgt ihm Josef Goebbels die Leitung des Berliner Schillertheaters. Dort beschäftigt er auch Mitarbeiter, die aus politischen Gründen oder wegen ihrer jüdischen Herkunft auf der schwarzen Liste des Regimes stehen. George gilt als besonders wertvoll und genießt als gottbegnadeter Künstler besonderen Schutz. Nach dem Zusammenbruch der NS-Herrschaft wird er wegen profaschistischer Agitation denunziert, verhaftet

0: Nach einem kurzen Zustand der Ermattung richtet er sich in seinem Strohsack noch einmal auf und mit der letzten Kraft, die er zu vergeben hatte, ruft er den Namen seines Sohnes Götz.
1: Kurz darauf stirbt Heinrich George am 25. September 1946, heute vor 80 Jahren.
2: Der Stichtag von Silke Hennig.
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4: Mit Jan Möller. Ja, unterhaltsam war schon mal das Debüt von Jürgen Klopp als Fußball-Bundestrainer. Und fast hätte es auch mit dem Sieg geklappt, aber nur fast. 1:1 gegen die Niederlande in Amsterdam. Das erste Tor haben die Niederländer erzielt, das zählte aber nicht. Und dann in der 32. Minute der erste Treffer fürs deutsche Team in der Ära Jürgen Klopp.
5: Balleroberung der Deutschen. Brown auf der halblinken Seite. Amiri bietet sich an, aber ein Niederländer liegt am Boden. Und jetzt stoppt Amiri, aber Kimmich spielt den Ball nicht im Seitenaus. Pfiff des Publikums, Chippass auf Treu, der ist im 16er, hat viel Pass. Treu legt ab, Adeyemi versucht es mit der Hacke, dann das Tor! Metscher! Felix Metscher mit dem 1:0 für Deutschland!
4: Und das in einer Drangphase der Gastgeber, die dann auch in der zweiten Hälfte öfter am Drücker waren. Und in der Nachspielzeit war es dann auch soweit, der Ausgleich 1:1, das ist schon in Ordnung, findet auch Klopp.
6: In der Zukunft müssen wir knappe Spiele gewinnen. Im Moment müssen wir so spielen, dass wir verstehen, wie das genau aussehen soll gegen unterschiedliche Gegner, was wir da machen, wie wir als Mannschaft zusammenfinden. Und da waren tolle erste Schritte dabei.
4: Ärgerlich allerdings, Jamal Musiala hat sich schon beim Aufwärmen verletzt, Kai Havertz dann gleich in der ersten Halbzeit. Beide werden wohl am Sonntag im zweiten Spiel gegen Griechenland fehlen. Die Griechen haben zum Auftakt 2:1 in Serbien gewonnen. Von der Nations zur Euroleague, das ist die Königsklasse im Basketball und da ist der einzige deutsche Club, der FC Bayern, mit einem knappen Sieg gestartet, 86:84 gegen Hapoel Tel Aviv. Das Spiel hat in Bulgarien stattgefunden, in Sofia. Um ein Haar hätten die Münchner da einen 18-Punkte-Vorsprung verspielt, aber dank eines Dreiers von Johannes Vogtmann hat es am Ende gerade so gereicht. In der Basketball-Bundesliga hat der Titelverteidiger Alba Berlin auch sein zweites Spiel gewonnen, 94:83 gegen Frankfurt. Und auf dem Weg zum zweiten Sieg waren auch die Rostock Seawolves, aber die haben es dann nicht geschafft. In Ludwigsburg haben sie noch knapp verloren mit 78:81. Tobias Blank.
7: Von Beginn an waren die Seawolves in diesem Auswärtsspiel wach und treffsicher. Erspielten sich schnell einen 10-Punkte-Vorsprung im ersten Viertel, der dann aber im Laufe des Spiels immer ein wenig kleiner wurde. Angepeitscht vom lautstarken Publikum steigerten sich die Ludwigsburger und nach vielen Fehlern der Rostocker im Schlussviertel konnten die Gastgeber 36 Sekunden vor dem Ende der Partie erstmals in Führung gehen. Mit dem letzten Wurf der Partie hätten die Rostocker noch einmal ausgleichen können, doch Copeland vergab den Distanzwurf.
4: Und so holt Ludwigsburg also den ersten Sieg und noch ein Spiel gab es am Abend, da ist dann auch Rasta Fechter in die BBL-Saison gestartet und gegen Bamberg haben die Niedersachsen eine richtige Klatsche kassiert. 67:108. Die Bamberger wiederum hatten ihr erstes Spiel noch haushoch beim FC Bayern verloren. Dann haben wir noch ein Ergebnis vom Handball. Da ist der HC Erlangen ins Achtelfinale des DHB-Pokals eingezogen durch einen 29:26 Erfolg beim TVB Stuttgart. Und zum Schluss noch zum Radsport. In Montreal in Kanada laufen in dieser Woche die Straßenweltmeisterschaften. Der Superstar Tadej Pogacar ist nicht dabei, aber der beste deutsche Profi Florian Lippow wird am Start sein am Sonntag im Straßenrennen der Männer, das auch ansonsten stark besetzt ist. Einen Tag vorher sind schon die Frauen dran und bis dahin steht der Nachwuchs im Blickpunkt. Holger Gerska ist für uns in Kanada und hat das U23-Rennen der Frauen verfolgt.
8: An einem kühlen, aber sonnigen Vormittag war dieses U23-Rennen ein hartes Ausscheidungsfahren. Nach 8 der 10 Runden konnten nur noch 17 der weit über 100 Starterinnen vorn dabei sein. Aus dem deutschen Quartett hielt sich Justina Czapla in der ersten Gruppe. Die dritte der deutschen Meisterschaften versuchte Kräfte zu sparen, vermied die Verwicklung in die vielen Stürze und konnte dann doch der entscheidenden Attacke nicht folgen. Eingangs der letzten Runde versuchte es die 22-Jährige nochmal allein der Spitzengruppe hinterherzujagen, ohne Erfolg. So war es am Ende ein guter, aber nicht überragender 9. Platz für Justina Czapla. Gewonnen hat überraschend eine der Jüngsten im Feld, die erst 19-jährige Viktoria Chladonova aus der Slowakei im Zweiersprint gegen die favorisierte Isabella Holmgren. Die Kanadierin war immerhin in diesem Jahr 7. beim Giro d'Italia und 8. der Tour de France.
4: Ja, und Stichwort Tour de France, am Sonntag dann wie gesagt das erste große Rennen von Florian Lippowitz, der war ja bei der Tour im Sommer schwer gestürzt.
2: Jan Möller war das mit den Infos aus dem Sport.

0: Um 1.30 Uhr mit Ronald Lessig. Israels Ministerpräsident Netanyahu hat Vorwürfe des Völkermords in Gaza energisch zurückgewiesen. In einer Rede vor der UN-Vollversammlung rechnete Netanyahu mit Kritikern ab. Aus New York Martin Ganselmeier.
1: Als Netanyahu ans Rednerpult trat, verließen die Delegierten vieler Staaten unter Protest den Saal. Netanyahu erwiderte kämpferisch, wenn noch weitere moralische Feiglinge im Saal sind, geht jetzt bitte raus. Die dann folgende 40-minütige Rede glich in weiten Teilen einem Wahlkampfauftritt. Den von Palästinenserpräsident Abbas geäußerten Vorwurf, Israel führe einen Völkermordkrieg im Gazastreifen, nannte Netanyahu die größte Lüge des Jahrhunderts. Israel begehe keinen Völkermord, sondern habe Völkermord verhindert.
0: Im Bundestag hat es einen neuen Anlauf für eine Reform bei der Organspende gegeben. Die Abgeordneten berieten in erster Lesung über den Gesetzentwurf einer parteiübergreifenden Gruppe, die sich für die sogenannte Widerspruchslösung einsetzt. Was das genau bedeutet, erklärt Hauptstadtkorrespondentin Birte Sönnigsen.
2: Sie wollen die bisherige Regel im Prinzip umdrehen. Das heißt, sie wollen, dass in Zukunft erwachsene Menschen grundsätzlich als Organspender oder Organspenderin gelten. Es sei denn, sie widersprechen zu Lebzeiten aktiv. Das kann man dann digital im Organspenderegister hinterlegen, auch einfach einen Zettel im Portemonnaie haben und sagen, nein, ich möchte kein Organspender sein. Man kann auch mit Angehörigen darüber reden, weil die sollen bei der Widerspruchsregelung auch einbezogen werden und gefragt werden, hat der Verstorbene seinen Willen geäußert oder nicht? Und wenn ja, was hat er gesagt?
0: Drogenhandel, Geldwäsche oder Betrug. Damit verdienen Kriminelle oft viel Geld. Für die Behörden soll es künftig einfacher sein, illegal erworbenes Vermögen zu beschlagnahmen. Der Bundestag hat beschlossen, eine entsprechende EU-Richtlinie umzusetzen. Ziel ist es, die grenzüberschreitende Zusammenarbeit zu verbessern, um Vermögen von Kriminellen leichter aufzuspüren und einzuziehen. Dem Gesetz muss noch der Bundesrat zustimmen. Journalisten von CNN und MS Now haben offenbar wieder Zugang zum Weißen Haus in Washington. Nach Angaben der US-Medien sind ihre Reporter wieder auf das Gelände gelassen worden. Außerdem hieß es von der US-Regierung, dass auch Journalisten der Plattform Politico wieder Zutritt hätten. Zuvor waren die drei Medien ausgeschlossen worden. Ein Bundesrichter forderte die Regierung aber dazu auf, die Reporter wieder ins Weiße Haus zu lassen. Das Wetter in Deutschland. Im Nordosten und Osten Regen, an den Alpen Schauer bei 13 bis 0 Grad. Am Tage oft sonnig, im Osten und Nordosten etwas Regen, später Auflockerungen bei bis zu 15 Grad in Ostsachsen und 24 Grad an Rhein und Mosel. Am Samstag oft heiter, im Norden etwas Regen bis 29 Grad, am Sonntag wechselhaft bis 30 Grad. Das waren die Nachrichten.
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4: Die A1 Lübeck-Hamburg wird in Höhe Norderelbbrücke in beiden Richtungen wegen eines Schwertransports bis 5 Uhr mehrfach kurzfristig gesperrt. Die A4 Erfurt Richtung Chemnitz ist zwischen Jena Zentrum und Stadtroda nach einem Unfall gesperrt. Die A4 Dresden-Görlitz ist zwischen Niederseifersdorf und Kodersdorf wegen Tunnelwartungsarbeiten bis 5 Uhr in beiden Richtungen gesperrt. Die Umleitung führt sie dort über die U4 und U5. Die A29 Oldenburg Richtung Ahlhorner Heide ist zwischen Wadenburg und Großen Kneten wegen einer Nachtbaustelle bis ca. 5 Uhr gesperrt. Die A40 Essen Richtung Dortmund ist zwischen Dreieck Bochum West und Bochum Zentrum wegen Bauarbeiten noch bis 5 Uhr gesperrt. Zwei Meldungen noch, die A103, dort ist auf der Abzweigung Zehlendorf stadteinwärts zwischen Philanderstraße und Kreuz Schöneberg ist es wegen Wartungsarbeiten bis 5 Uhr gesperrt. Und die A620 Saar-Louis-Saarbrücken ist zwischen Saarbrücken-Klarental und Mahlstädter Brücke wegen Bauarbeiten in beiden Richtungen gesperrt. Ihnen eine gute Fahrt, kommen Sie gut an Ihr Ziel.
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4: Mit Simeon Laux, hallo. Bei der UN-Generalversammlung zeigt sich die Welt im Kleinen. Auch der Streit, den es zwischen einzelnen Staaten gibt, wird hier im großen Saal im Hauptquartier der Vereinten Nationen in New York ausgetragen. Und so fand sich auch der Nahostkonflikt auf dieser Weltbühne am East River wieder. Denn dort haben jetzt Palästinenserpräsident Abbas und Israels Regierungschef Netanyahu ihre Reden gehalten. Was sie zu sagen hatten, fasst Ute Scheins zusammen.
5: Bereits vor Netanjahus Auftritt gab es Proteste vor der UN. Der New Yorker Bürgermeister Mamdani hatte im Sommer sogar prüfen lassen, ob er ihn bei der Einreise festnehmen kann. Doch eine rechtliche Prüfung habe ergeben, dass es für ihn nicht möglich sei, schrieb Mamdani damals auf X. In der Vollversammlung verließen Dutzende Diplomaten demonstrativ den Saal, als Netanjahu ans Rednerpult trat. Für sie hatte der israelische Staatschef nur Spott übrig.
6: Before I begin, just a quick announcement.
5: Bevor ich anfange, nur eine kurze Ankündigung. Wenn hier noch mehr moralische Feiglinge sind, können die jetzt auch gehen.
6: Thank you very much.
5: Israel sei von Feinden umgeben und hätte sich immer wieder verteidigen müssen. Netanjahu zählte frühere Kriege und Terroranschläge auf, auch den Hamas-Angriff im Oktober 2023. Den Vorwurf eines Genozids an der palästinensischen Bevölkerung im Gazastreifen wies er als größte Lüge des Jahrhunderts zurück. Israel habe keinen Genozid begangen, sondern verhindert. Den Angriff Israels auf den Iran rechtfertigte er mit der Bedrohung, die von dem Land ausgehe.
6: For me. It was one of the easiest decisions.
5: Für mich war das eine der leichtesten Entscheidungen als Premierminister. Wenn wir es nicht getan hätten, wären wir alle tot.
6: We'd all be dead.
5: Netanjahu betonte, Israel habe keine andere Wahl, als zu kämpfen und zu siegen. New Yorks Bürgermeister Mamdani griff er scharf an und warf ihm vor, antisemitische Stimmung zu verbreiten.
6: Mr. Mamdani,
5: Sie haben versucht, mich zum Schweigen zu bringen. Sie können die Wahrheit nicht zum Schweigen bringen.
6: You can't silence the truth.
5: Palästinenser Präsident Abbas dagegen konnte nur per Videobotschaft zur Vollversammlung sprechen. Die US-Regierung hatte ihm das Visum verweigert. Abbas warf Israel Völkermord und Vertreibung vor. Sein Volk werde durch die israelische Besatzung im Gazastreifen Tötung, Zerstörung und Hunger ausgesetzt. Es sei eine humanitäre Katastrophe. Zudem beschleunige sich im besetzten Westjordanland der Ausbau israelischer Siedlungen. Der Terror durch Siedler eskaliert unter dem Schutz der Besatzungsmacht, während der Landraub, die Zerstörung von Häusern, Kontrollen an Checkpoints und Razzien weitergehen. Abbas warnte, dass die Zersiedlung der Palästinensergebiete eine Zwei-Staaten-Lösung immer schwieriger mache. Dabei hatte sich die Mehrheit der Generalversammlung im vergangenen Jahr genau dazu bekannt. Abbas hält an seiner Vision des Friedens weiter fest. Ein palästinensischer Staat, der neben Israel besteht, und ein palästinensisch-israelischer Frieden, der den Weg bereitet für Zusammenarbeit, Wohlstand und Sicherheit für alle. Abbas zeigte sich enttäuscht, dass sich die Lage für die Palästinenser nicht verbessert habe. Er forderte, dass der Friedensplan weiter umgesetzt wird und warf Israel vor, sich nicht daran zu halten. Die Palästinenser hätten ihre Zusagen erfüllt und Reformen umgesetzt. So würden zum Beispiel zum ersten Mal seit 20 Jahren Parlamentswahlen in den palästinensischen Gebieten stattfinden.
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7: Kommende Woche Donnerstag soll der neue Tankrabatt in Kraft treten. Geschätzte 2,5 Milliarden Euro soll die umstrittene Subvention kosten. Damit will die Bundesregierung unter anderem Berufspendlerinnen und Pendler in Zeiten stark gestiegener Spritpreise entlasten. Millionen Menschen müssen regelmäßig weite Strecken zur Arbeit fahren, Sie ja vielleicht auch, und trotz aller Diskussionen um die Verkehrswende noch immer und vor allem mit dem Auto. Wer wie weit und mit welchem Verkehrsmittel unterwegs ist, das wissen Statistiker und Forschende. Sven Kästner aus der ARD-Wissenschaftsredaktion hat nachgefragt und dabei auch erfahren, welche Folgen die langen Wege für Gesundheit und Sozialleben haben.
8: Stop and go im morgendlichen Berufsverkehr, Alltag in Deutschland. Etwa 38 Millionen Menschen pendeln regelmäßig zur Arbeit. Jeder und jede Fünfte muss dafür weiter als 25 Kilometer fahren. Fast 2 Millionen Menschen arbeiten sogar 50 und mehr Kilometer vom Wohnort entfernt.
9: Wir wissen, dass hochqualifizierte Erwerbstätige tendenziell weiter pendeln. Wenn wir das nach Berufen fassen, dann haben wir vor allem Personen, die Führungskräfte sind oder in akademischen Berufen arbeiten, die weiter pendeln. Die kürzesten Wege sind Personen in Dienstleistungsberufen, Verkäufer, aber auch Personen in land- und forstwirtschaftlichen Berufen.
8: Christian Wingerter vom Statistischen Bundesamt hat die Zahlen aus der amtlichen Arbeitskräfteerhebung und dem Mikrozensus ermittelt. Knapp 30% der Pendelnden brauchen für den Arbeitsweg mehr als eine halbe Stunde, knapp 6% sogar mehr als eine Stunde.
10: Trotz der Bemühungen um eine Verkehrswende hat sich bei der Wahl des Verkehrsmittels wenig geändert.
9: 65,2% aller Pendlerinnen und Pendler nutzten den PKW für den Weg zur Arbeit. 15% ungefähr nutzten Bus und Straßenbahn, S-Bahn oder Eisenbahn. Im Vergleich zu der Situation im Jahr 2012 gab es leichte Verschiebungen. Das heißt, der Anteil des PKW ist von 66,1 auf 65,2% zurückgegangen. Also ein weniger als 1 Prozentpunkt Veränderung.
10: Großstädter steigen nur für etwa ein Drittel ihrer Berufswege ins Auto. Menschen auf dem Land dagegen für 2 Drittel, weil Bus oder Bahn dort nur selten fahren. Die Daten gehen aus der jüngsten Ausgabe des Berichts Mobilität in Deutschland des Bundesverkehrsministeriums hervor. Etwas Wirkung zeigt das Deutschland-Ticket. Das hat Ilka Dubernet vom Institut für Verkehrsforschung am Deutschen Zentrum für Luft- und Raumfahrt in einer neuen Erhebung festgestellt.
11: Was wir zum Beispiel für das Deutschland-Ticket sehen können, ist, dass wir einen Zuwachs, wenn das Angebot da ist, auch in den Regionalzügen haben, dann Leute mit dem Deutschland-Ticket reinpendeln zum Arbeitsort.
10: Spätestens seit der Corona-Pandemie hat sich für manche Berufsgruppen auch die Arbeit zu Hause etabliert. Homeoffice-Regeln haben das Pendeln verändert.
11: Die Wahl des Verkehrsmittels bleibt in etwa die gleiche, aber es werden weniger Wege zurückgelegt und auch die gefahrenen Kilometer gehen zurück. Jedoch können wir auch sehen, dass die Leute, die viel im Homeoffice arbeiten, dafür längere Wege zur Arbeit haben.
10: Heißt, wer die Möglichkeit hat, von zu Hause zu arbeiten, fährt vielleicht nur 1 oder 2 Mal pro Woche ins Büro. Deshalb steigt die Bereitschaft, einen Job weiter weg vom Wohnort anzunehmen. Die gefahrenen Kilometer pro Woche bleiben dann gleich. Heiko Rüger beschäftigt sich am Bundesinstitut für Bevölkerungsforschung mit den Folgen des Pendelns. Studien zeigen Risiken für die Gesundheit.
12: Je länger der Pendelweg, desto tendenziell höher ist auch das Stressempfinden und desto häufiger sind dann auch gesundheitliche Beschwerden. Und man hat zum Beispiel gesehen, dass Aspekte wie Erschöpfung, Schlafstörungen, Müdigkeit, psychosomatische Beschwerden zunehmen.
10: Dazu kommt, wer lange Strecken pendelt, hat weniger Zeit für Freunde und Ehrenamt, kann vor allem aber Familie und Beruf schlechter vereinbaren. Noch immer sind es überwiegend Frauen, die nach der Geburt eines Kindes im Job zurückstecken und länger zu Hause bleiben als Männer. Steigen Sie dann wieder ins Berufsleben ein, entscheiden Sie sich oft für eine Beschäftigung näher am Wohnort als vorher.
12: Die neuen Arbeitsstellen werden jetzt nicht unbedingt danach ausgewählt, dass ein besonders guter Match zu meinen Qualifikationen da ist, sondern es ist eine pragmatische Entscheidung. Und das führt dann dazu, dass dann eben auch diese Mütter dann im Nachgang weniger verdienen.
10: Ob die gestiegenen Spritpreise mehr Pendelnde zum Umstieg auf Bus und Bahn bewegen, dazu liegen bisher keine Studien vor.
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14: Die Preise für Strom und Wärme kennen zurzeit nur eine Richtung: nach oben. Die erneute Eskalation im Nahen Osten, die sorgt für Unsicherheit auf den Energiemärkten. Wirtschaft und Verbraucher ächzen unter den hohen Strom- und Heizkosten. Deutschland ist abhängig, und zwar von Importen. Aber es gibt auch Regionen, in denen es anders läuft. Ländliche Gemeinden zum Beispiel, die ihre Energieversorgung in die eigene Hand nehmen. Ein Beispiel, das kleine Dorf Feldheim im brandenburgischen Fläming. Es erzeugt seinen Strom und seine Wärme komplett selbst, und zwar aus erneuerbaren Quellen vor Ort. Claudia Baradoy hat Feldheim für ihre Deutschland-Reportage besucht.
15: Auf den ersten Blick ist Feldheim ein Dorf wie viele andere. Links und rechts der mit Linden gesäumten Hauptstraße, die kleine Dorfkirche, niedrige Backsteinhäuser. Und doch kommen Besucher aus aller Welt in das Energiewunder im Fläming. Wind, Mais und Getreide. Mehr brauchen die Einwohner nicht, um ihren eigenen Strom und ihre eigene Wärme zu produzieren. Auf dem Gelände der Agrargenossenschaft schlägt das Herz des Dorfes. Die Biogasanlage versorgt den Ort im Winter mit Wärme. Statt den angebauten Mais und das Getreide billig zu verkaufen, nutzen die Feldheimer beides als Brennstoff, erklärt der Vorsitzende der Agrargenossenschaft Sebastian Herbst.
16: Der große Motor, ja, in seiner Lautstärke. Neben dem Motor ist der Abgaswärmetauscher. Dort wird die Hauptwärme aufgefangen und die Wärme geht dann hier rüber. Über eine Wärmeleitung und dann ab ins Feldheim-Energienetz für die Haushalte.
15: Das spart massenhaft Heizöl und hält die Kosten niedrig. Der Maisbunker sichert die Versorgung das ganze Jahr über ab unabhängig von der Erntezeit. Er muss immer voll sein.
16: Hier sehen wir jetzt mal den Maisbunker. Hier sehen wir unsere schöne Maissilage, die wir produziert haben. Wichtig ist, dass man einen schönen Körneranteil dabei hat. Das ist dann die Stärke, die Energie. Sie können auch mal riechen.
5: Riecht vergoren.
16: Riecht nach Landwirtschaft.
15: Rund um den Ort stehen 52 Windräder. Schon eines davon reicht, um die 130 Einwohner mit Strom zu versorgen. Der Überschuss wird ins Netz eingespeist und versorgt tausende Haushalte außerhalb des Dorfes. Dass die Windräder manchmal laut sind, stört hier keinen, sagt Einwohner Siegfried Kappert.
17: Wir stehen alle gänzlich für die erneuerbaren Energien. Das ist unsere Zukunft und da lassen wir uns auch nicht abbringen. Und das haben wir gemeinsam auf den Weg gebracht. Bei uns gab es keine Protestierer. Wir wussten zwar vom Anfang nicht, wie weit wir gehen oder was wir hier erreichen, denn wir hatten kein Vorbild, wo wir hingehen konnten. Wir mussten selbstständig handeln und das haben wir geschafft.
15: Die Geschichte Feldheims beginnt nach der Wiedervereinigung, als LPGen und Betriebe reihenweise den Bach runtergehen. Der Bauingenieurstudent Michael Raschemann kommt damals nach Feldheim mit der Idee, auf dem windigen Hochplateau des Dorfes Windräder aufzustellen.
18: Diese moderne Art von Stromerzeugung, die war noch so weit weg, dass die Feldheimer gesagt haben, naja, ach, wo soll denn sein? Ach, da hinten. Ach, den sollen wir machen. Und ich glaube, das ist wahrscheinlich auch so eine Mischung aus, das wird wahrscheinlich eh nichts und dem trauen wir das nicht zu gewesen ist. Aber für mich hat es ja ausgereicht, dass die Gemeindevertretung gesagt hat, dann mach doch mal und probier.
15: 1995 gingen die ersten 4 Windräder ans Netz. Später kam die Biogasanlage, die erst die Tierstelle und dann die Dorfbewohner mit Wärme versorgte. Keiner wusste, ob das Experiment glückt. Siegfried Kappert.
17: Ach klar, war manch einer auch ein bisschen komisch. Wir wussten ja nicht, was auf uns zukommt. Ich sage es ganz ehrlich, wohne am Dorfende, hatte ich auch Angst, kommt in Wärme da oben noch zum Schluss an. Ach, alles kein Problem. Und diese Zusammenarbeit zwischen Energiequelle, Agrarwirtschaft und der Bevölkerung, die ist in gewissem Sinne einmalig.
15: In das Gemeinschaftsprojekt wurde auch die Stadt Treuenbrietzen, zu der Feldheim gehört, eingebunden. Der damalige Bürgermeister Michael Knape.
19: Als ehemaliger Bürgermeister ging es mir gar nicht so sehr um die Stadtkasse, sondern mehr um die Dinge, die ringsherum so passieren. Arbeitsplätze. Das ist für mich viel wichtiger als vielleicht ein paar tausend Euro in der Stadtkasse, die dann wie auch immer gegeben ausgegeben werden müssen oder wollen. Wir haben also hier Vollbeschäftigung quasi in Feldheim. Hier sind Industriearbeitsplätze in der Metallverarbeitung entstanden seinerzeit. Wir haben die Arbeitsplätze in der Landwirtschaft halten können, die ja eben auch über die letzten 20 Jahre Höhen und Tiefen hatte. Und wir haben eine Stabilität reinbekommen.
15: Die niedrigen und stabilen Energiepreise bringen den Bewohnern wie auch der Agrargenossenschaft handfeste Vorteile. Niedrige Betriebskosten für Rinder- und Schweineställe. Während die Kunden deutschlandweit rund 37 Cent pro Kilowattstunde zahlen, ist es in Feldheim rund ein Drittel, sagt der Vorsitzende Sebastian Herbst.
16: 11,5 Cent so, das ist schon toll. Gerade wenn man so sieht in den letzten Jahren, ob das die eine oder andere Krise ist, durch die wir uns bewegt haben. Und wir haben diesen Strompreis stabil seit über 10 Jahren. Das ist schon fantastisch.
15: In Deutschland gibt es inzwischen rund 180 Bioenergiedörfer. Doch Feldheim ist das einzige mit komplett eigenem Strom- und Wärmenetz. Und das kam so. In den ersten Jahren mussten die Feldheimer ihre selbst erzeugte Energie noch vom überregionalen Energieversorger zurückkaufen, zu hohen Gebühren. Die von Michael Raschemann gegründete Firma Energiequelle versuchte deshalb, das Stromnetz zu kaufen. Doch die EDIS weigerte sich. Und in Feldheim entstand die Idee, sich ein eigenes Ortsnetz zu bauen. Gesagt, getan. Michael Raschemann erinnert sich.
18: Feldheim sah, das war im Herbst, alles aufgerissen. Im Dorf war es echt ganz schön dreckig, so von den Sand, also sehr viel regnet. Und wir hatten keinen Stress mit Anwohnern, weil ja alle irgendwie Bauherr waren. Daher war das total easy, wenn es auch mal ein bisschen umständlicher war, auf dem Hof wieder raufzufahren.
15: Vor 16 Jahren war das. Alle Haushalte zahlten rund 3.000 Euro ein, um Mitbesitzer des eigenen Netzes zu werden. Dem Strommonopol hat man so ein Schnippchen geschlagen.
18: Letztes Jahr, da hat mir der Chef von EDIS Therm gesagt, und wir haben Leute im Konzern, denen steht es heute immer noch, dass damals Feldheim von uns so toleriert wurde, dass wir als Konzern dann nicht mehr gegengehalten haben. Also der Stachel sitzt partiell noch tief. Da ist in ihrem Königreich, wo sie Netzbetreiber sind, jemand unterwegs und macht da so sein eigenes Süppchen warm. Bisschen wie die Gallier, ja. Aber es gab nie was Offizielles.
15: Um abzuschauen und zu lernen, kommen inzwischen internationale Delegationen, Schülergruppen oder interessierte Bürger nach Veltheim. Zur Führung mit Michael Raschemann gehört auch ein Abstecher in eine Windmühle.
20: So, kannst auch mit rein.
21: Na los, komm.
15: Massive Starkstromkabel sind im Dämmerlicht zu sehen. Nach oben führen eine fest installierte Steigleiter und ein spezieller Servicelift. Und natürlich gehen alle Köpfe nach oben.
20: Wenn sich mal an die Leiter stellen, sieht man noch mal schön, wie hoch es eigentlich rausgeht und wie krumm der Turm scheinbar aussieht, weil er so eine Talierung hat. Der wird dann nach oben schmaler.
15: Die Besucher staunen, was die Dorfgemeinschaft gemeinsam auf die Beine gestellt hat.
22: Wir kommen beide aus Kleinmachnow. Und die Idee eines energieautarken Dorfes finde ich einfach toll.
23: Auch diese Autonomie. Mir gefällt dieses genossenschaftliche Denken sehr gut. Wir müssen ja langsam auch mal anders denken, lernen und wirtschaften. Und in Kleinmachnow gibt es im Moment so eine Gruppe, die kümmern sich darum, genossenschaftliche Solaranlagen auf die Gemeindedächer zu bringen.
24: Also wir kommen aus Bad Belzig und es hat mich einfach interessiert, wie man über eine Dorfgemeinschaft, die ja scheinbar unheimlich gut zusammenspielt und zusammenhält, sowas hochziehen kann ohne großartige Subventionen, dass man nicht viel rumlabert, sondern macht.
15: Doch neuerdings schaut man in Veltheim kritisch nach Berlin. Bundeswirtschaftsministerin Katharina Reiche will das Erneuerbare Energiengesetz ändern. Die Bundesregierung hat ihren Entwurf schon gebilligt. Der sieht Einschnitte bei Förderung für kleinere Solaranlagen und neue Regeln für die erneuerbaren Energien vor. Michael Raschemann, der das alles in Veltheim angestoßen hat, sieht das kritisch.
18: Als Unternehmer würde ich sagen, das Unternehmen, was Frau Reiche gerade führt, ist nicht für Wachstum und Entwicklung prädestiniert, sondern eher für Stillstand und vielleicht eher für einen Konkurs. Weil man nicht nach vorne, nicht mit der Zeit geht, nicht die richtigen Entscheidungen fällt. Das ist alles eher unternehmerisch, rückschrittlich und gefährlich.
15: Trotz politisch unsicherer Zukunft plant man in Veltheim weiter voraus. Ein neuer Hybridpark soll Photovoltaik- und Windkraftanlagen verknüpfen. So sollen Flächen gespart und noch effizienter Energie erzeugt werden. Dann könnte die nahegelegene Stadt Treuenbrietzen mit seinen rund 4000 Einwohnern an das Veltheimer Netz angeschlossen werden, sagt der Visionär Michael Raschemann.
18: Die Stadt ist ja Konzessionsgeber für die Energieversorger. Die Energieversorger dürfen ihre Stromleitung im Städtischen verlegen und bezahlen dafür jährlich Geld. Wenn dieser Konzessionsvertrag ausläuft, das müsste so in den nächsten 5-6 Jahren der Fall sein, wird der für gewöhnlich immer neu verhandelt. Wenn die Stadt sagt, ich gebe dir den jetzt nicht mehr, ich will das Netz selbst in Besitz nehmen, und die Stadt oder die Landwerke Fleming wären dann der Stromnetzbesitzer, da bräuchten wir nur noch ein Windpark-Veltheim-Kabel da anknüpfen und schon hätten wir Veltheim überall.
14: Aus Veltheim berichtete Claudia Baradoy. 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
14: Was Leonardo DiCaprio in The Revenant konnte, das kann Brad Pitt genauso. In Eiserne Wildnis, Heart of the Beast, schlägt er sich alleine durch die Wildnis Alaskas. An seiner Seite ein Hund. Nach dem Kriegsfilm Herz aus Stahl arbeiten Pitt und Regisseur David Ayer zum zweiten Mal zusammen. Diesmal geht es weniger um den Krieg selbst, als um das, was davon übrig bleibt. Denn Mensch und Hund sind beide Veteranen und beide tragen ihre Verletzungen mit sich herum. Anna Wollner hat den Film schon gesehen.
25: Ist okay, komm, komm. Es war nur ein Albtraum. Wir sind nicht mehr dort.
26: Dort, das sind Irak und Afghanistan. Brad Pitt spielt James Belmont, einen Soldaten, der 30 Jahre im Dienst war, zuletzt bei den Special Forces. Dort immer an seiner Seite Odin, sein Aufklärungshund. Gemeinsam waren sie im Krieg, gemeinsam sind sie zurückgekommen. Odin mit drei Beinen, künstlichen Zähnen und Albträumen. James äußerlich zwar unversehrt, innerlich aber nicht.
27: Was machst du beruflich, James?
28: Army Special Forces im Ruhestand.
27: Hey, habe ich das Silber im Maul deines Hundes gesehen?
28: Odin war ein Aufklärungshund. Der Feind hat ihm einen Ziegelstein ins Maul geschlagen.
27: Hat dasselbe Arschloch ihm das Bein gebrochen?
28: Ja.
27: Hoffe, du hast dem Kerl ordentlich die Meinung gegeigt.
28: Hab ihm in den Kopf geschossen.
27: Verdammt.
26: Regisseur David Ayer macht aus diesen beiden Veteranen ein klassisches Survival-Duo. Bei einem Absturz ihres kleinen Propellerflugzeuges über Alaska sind die beiden plötzlich auf sich allein gestellt.
28: Gut gemacht, Kumpel. Ich bring dich nach Hause. Wir müssen es wohl auf die harte Tour machen.
26: Eiserne Wildnis ist ein erstaunlich schnörkelloses Abenteuerkino mit Militärkonnotation. Ein Mann, ein Hund, eine Wildnis. Keine Verschwörung, keine Bösewichte, kaum Dialog. Stattdessen eisige Kälte, reißende Bäche, Schluchten, Verletzungen und natürlich Bären und Wölfe als natürliche Gegner.
28: Wir schaffen das. Wir haben Schlimmeres durchgemacht.
26: Regisseur David Ayer, sonst eher zuständig für hartes Männerkino wie End of Watch oder Herze aus Stahl, reduziert seine Geschichte fast vollständig auf diese beiden Körper in einer feindlichen Umgebung. Mittendrin ist Brad Pitt mit bemerkenswert wenig Text. James erklärt sich nicht. Pitt muss diesen Mann über seinen Körper erzählen, wie er läuft, friert, Schmerzen aushält, den Hund berührt. Das ist eine angenehm zurückgenommene Leistung. Allerdings stiehlt ihm der Hund sowieso mehrfach die Show.
28: Du schaffst das. Ich halte dich. Ganz ruhig, Kumpel.
26: Eiserne Wildnis ist im Kern weniger eine Heldengeschichte als eine Liebesgeschichte zwischen Mensch und Tier. Allerdings vertraut Regisseur Ayer nicht immer dieser Beziehung. In Rückblenden, teilweise in Zeitlupe, erzählt er von ihrer traumatischen Vergangenheit im Krieg mit ordentlich Kitsch und Pathos. Ein Bruch zur Handlung in der Gegenwart, die ausgereicht hätte.
28: Eine letzte Mission. Ich werde dich hier nicht sterben lassen. Ich bin bei dir.
26: Der Film will das Survival-Genre gar nicht neu erfinden. Ayer setzt auf große Bilder, spektakuläre Landschaften, unmittelbare Spannung und eine Beziehung, für die es kaum Worte braucht. Wenn Brad Pitt und Odin sich gemeinsam durch die Wildnis schleppen, funktioniert das. Mitunter sogar dann, wenn David Ayer ein bisschen zu sehr nachhilft.
14: Meint unsere Filmkritikerin Anna Wollner über den Film Eiserne Wildnis – Heart of the Beast, der jetzt in den Kinos zu sehen ist.
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14: Braucht eine Organspende die ausdrückliche Zustimmung des Spenders? Über diese Frage haben die Abgeordneten im Bundestag jetzt erneut diskutiert. Konkret geht es um die mögliche Einführung der sogenannten Widerspruchsregelung. Die sieht vor, dass Erwachsene automatisch als Organspender gelten, außer sie widersprechen dem aktiv. Unser Gastautor heute ist Christoph Schwennecke, Politikchef bei T-Online. Er meint, die Widerspruchsregelung sei angesichts der hohen Zahl an Menschen, die ein Organ brauchen, dringend notwendig. Die aktuelle Regelung sei ethisch gut gemeint, produziere aber ein paradoxes Ergebnis.
0: Viele Menschen, das belegen Umfragen, sind grundsätzlich zur Organspende bereit, tragen diese Entscheidung aber niemals in ein Formular ein. Aus Bequemlichkeit, aus Gedankenlosigkeit, aus Nachlässigkeit. Ihr Schweigen wiegt damit am Ende schwerer als die ausdrückliche Hoffnung eines anderen Menschen auf ein Weiterleben. Es ist daher richtig, von dieser ausdrücklichen Zustimmung umzustellen auf eine allgemeine Organspende, der man aktiv widersprechen kann. Mit dieser Umkehr des Vorgehens bleibt die Souveränität über den eigenen Körper auch im Todesfall erhalten. Und mehr Menschen, die permanent an Maschinen hängen, würde gleichzeitig geholfen sein. Die allgemeine Organspende würde zudem Angehörige entlasten. Heute müssen diese in einer ohnehin furchtbaren Situation oft stellvertretend beantworten, was der Verstorbene vermutlich gewollt hätte. Klar ist, wer nicht spenden will, muss Nein sagen dürfen. Aber das dann eben auch tun. Denn warum soll das Schweigen eines Menschen schwerer wiegen als die letzte Hoffnung eines anderen?
14: Die Meinung von Christoph Schwennecke von T-Online. Ganz anders sieht es die Schwäbische Zeitung aus Ravensburg. Sie plädiert für aufgeklärte Selbstverantwortung und hält die Widerspruchsregelung für den falschen Weg.
1: Sie macht aus Schweigen Zustimmung. Doch freier Wille funktioniert nicht per Voreinstellung. Der bessere Weg ist unbequemer, aber ehrlicher. Der Staat sollte jeden regelmäßig zur Entscheidung auffordern und diese einfach dokumentieren. Auch die Kirchen sind hier gefragt. Organspende ist gelebte Solidarität und kann Leben retten. Freiheit heißt nicht, sich vor einer Entscheidung zu drücken. Freiheit heißt, Verantwortung zu übernehmen für sich selbst und für andere.
14: Die Augsburger Allgemeine hält die Debatte Widerspruchs gegen Zustimmungsregelung für zu verengt. Das Blatt meint, sollte der neue Anlauf wieder scheitern, dann sei es Zeit für einen Kompromiss.
1: Die Gegner der Widerspruchslösung treten in ihrem Antrag etwa dafür ein, dass man nach dem 18. Geburtstag aufgefordert wird, seine Entscheidung zu treffen. Die Idee ist richtig, aber zu unverbindlich. Besser wäre, der Staat fordert nicht nur dazu auf, sondern macht diese Entscheidung, Organspende ja oder nein, verpflichtend. Eine Zustimmungslösung also, aber mit Entscheidungspflicht. Es wäre zumindest ein Fortschritt gegenüber dem Status quo.
14: Und das waren die Standpunkte, zusammengestellt von Marei Beermann. Die deutsche Wirtschaft erholt sich stärker als erwartet. Was steckt hinter diesem leichten Aufschwung? Das ist gleich Thema hier bei uns. Und dann geht's hier in der ARD-Infonacht weiter mit Maja Weber, die Sie noch bis 6 Uhr gut informiert durch diese Nacht bringt. Ich bin Simeon Lauchs und verabschiede mich. Machen Sie es gut.
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2: Um 2 Uhr mit Ronald Lessig. Israels Ministerpräsident Netanyahu hat den Angriff auf den Iran verteidigt. Vor der UN-Vollversammlung in New York sprach er von einer der leichtesten Entscheidungen, die er je habe treffen müssen. Aus der Nachrichtenredaktion Diane Batani.
3: Vor Beginn seiner Rede waren zahlreiche Delegierte aufgestanden und hatten den Saal verlassen. Dazu aufgerufen hatte die palästinensische UN-Vertretung. Sie warf Israel Völkermord und Kriegsverbrechen vor. Netanyahu bezeichnete die Protestierenden als moralische Feiglinge. Israel des Völkermords zu bezichtigen sei die größte Lüge des Jahrhunderts, sagte er. Netanyahu steht wegen des israelischen Vorgehens im Gazastreifen international weitgehend isoliert da. Rund um das Hauptquartier der Vereinten Nationen protestierten Demonstranten gegen seine Teilnahme an der UN-Generaldebatte.
2: US-Präsident Trump hat den chinesischen Präsidenten Xi zu einem Staatsbesuch im Weißen Haus empfangen. Bei dem Treffen in Washington ging es neben Streitpunkten wie künstlicher Intelligenz, Taiwan und dem amerikanischen Krieg gegen den Iran auch um den Handel zwischen den beiden Großmächten. Gegenseitige Zölle sind zunächst ausgesetzt. Eine dauerhafte Einigung steht aber noch aus. Chinas Präsident Xi forderte außerdem einen regelmäßigen Dialog der Streitkräfte zur Krisenprävention. Der Bundestag soll heute über den neuen Tankrabatt abstimmen. Die Regierung will damit die Autofahrer wegen der hohen Spritpreise entlasten. Von Anfang Oktober bis Ende Dezember sollen die Steuern auf Benzin und Diesel um 17 Cent je Liter sinken. Direkt nach der Abstimmung im Parlament geht der Entwurf noch in den Bundesrat. Die deutsche Fußballnationalmannschaft hat im ersten Spiel unter dem neuen Bundestrainer Jürgen Klopp ein Unentschieden geholt. Zum Nations League-Auftakt spielte die DFB-11 beim Gastgeber Niederlande 1:1. Aus Amsterdam Michael Augustin.
4: Mit Leidenschaft und Einsatz. Deutschland spielte so, wie es sich der neue Bundestrainer gewünscht hatte. Aber die Mannschaft von Jürgen Klopp machte auch sehr viele Fehler. Und sie hatte Glück, als das Führungstor von Van Dijk nach Videobeweis zurückgenommen wurde. Und so ging das DFB-Team durch einen Treffer von Metscher in Führung. Danach vergab Adeyemi die große Chance zum 2:0. Die Niederlande kamen in der Nachspielzeit durch Gakpo zum verdienten Ausgleich. Am Sonntag geht es in der Nations League gegen Griechenland weiter.
2: Das waren die Nachrichten. Das Wetter in Deutschland. Im Nordosten und Osten Regen, an den Alpen Schauer bei 13 bis 0 Grad. Am Tage oft sonnig, im Osten und Nordosten etwas Regen, später trocken mit Auflockerungen bei bis zu 15 Grad in Ostsachsen und 24 Grad an Rhein und Mosel. Am Samstag heiter 17 bis 29 Grad, am Sonntag wechselhaft bis 30 Grad. Es ist 2:03 Uhr.
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6: Wir beginnen mit der A1 Lübeck-Hamburg. Die wird in Höhe Norderelbbrücke kurzfristig gesperrt, und zwar in beiden Richtungen wegen eines Schwertransports bis 5 Uhr. Die A4 Erfurt Richtung Chemnitz ist zwischen Jena Zentrum und Stadtroda nach einem Unfall gesperrt. Die A4 Dresden-Görlitz ist zwischen Niederseifersdorf und Kodersdorf wegen Tunnelwartungsarbeiten bis 5 Uhr in beiden Richtungen gesperrt. Die Umleitung führt über die U4 und die U5. Die A7 Kassel Richtung Hannover ist zwischen Dreieck Salzgitter und Derneburg Salzgitter wegen einer Nachtbaustelle bis Samstag jeweils zwischen 18 und 6 Uhr gesperrt. Die Umleitung führt über die U23. Die A29 Oldenburg Richtung Ahlhorner Heide ist zwischen Wardenburg und Großen Kneten wegen einer Nachtbaustelle bis ca. 5 Uhr gesperrt. Die A40 Duisburg-Essen ist zwischen Kreuz Duisburg und Kreuz Kaiserberg in beiden Richtungen wegen des Abrisses zweier Brücken bis zum 5. Oktober gesperrt. Die A40 Essen Richtung Dortmund ist zwischen Dreieck Bochum West und Bochum Zentrum wegen Bauarbeiten bis 5 Uhr gesperrt. Auf der A103 in Berlin ist der Abzweig Zehlendorf stadteinwärts zwischen Philanderstraße und Kreuz Schöneberg wegen Wartungsarbeiten bis 5 Uhr gesperrt. Und die letzte Meldung für den Augenblick, die A620 Saarlouis-Saarbrücken ist zwischen Saarbrücken-Klarental und Mahlstatter Brücke wegen Bauarbeiten in beiden Richtungen gesperrt. Weiterhin gute Fahrt und kommen Sie sicher an Ihr Ziel.
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6: Mit Maja Weber am Mikrofon im NDR-Infostudio in Hamburg. Herzlich willkommen. Wir bringen Sie mit Analysen, Interviews und Hintergrundberichten gut informiert durch die Nacht. Haben Sie einen Organ?